0: ans Kreuz und führt es so zum Ostersieg in die Herrlichkeit Gottes hinein. Er sühnt die Schuld und all unser Leiden trägt er aus Liebe zu jedem Einzelnen von uns. Gott liebt nicht die Menschheit, Gott liebt jeden Einzelnen von uns als Mensch und als von ihm geschaffen und trägt so ans Kreuz. Und das vollzieht sich in jeder heiligen Messe. Wenn der Pfarrer das Hochgebet oder der Priester das Hochgebet spricht, vollzieht sich genau dieses Geschehnis in jeder heiligen Messe. Und das hat sich mir irgendwie so durch die Gnade Geist Gottes so erschlossen, dass ich wirklich alles versuche, in jede heilige Messe zu kommen, wie es irgendwie geht, weil es Gott ist, weil es der Allmächtige ist, weil auf diesem Altar dieses ganze Geschehen ist, der Menschwerdung, Tod und Auferstehung, sein ganzes Leiden, das er ja für uns vollzieht und unsere Gebrechlichkeiten, unsere Not, unser Elend da ans Kreuz und den Ostersieg führt. Das ist so unvorstellbar groß, dass ich wirklich alles Mögliche tue, um keine Messe zu versäumen.
1: Und Eckhard, wenn du dann in eine Messe auch gehst, dann legst du ja auch all deine Anliegen auf den Altar, damit sie gewandelt werden. Warum genau das?
0: Weil es die Allmacht Gottes ist und weil ich das einfach erleben darf. Als Beispiel. Die Welt ist eigentlich mit uns selten oder nie zufrieden. Also in meinem Leben war es, die Lehrer waren mit mir nicht zufrieden und im Berufsleben und später in der Selbstständigkeit, der Steuerberater war nie mit mir zufrieden, weil ich immer zu spät dran war. Für die einen war ich zu laut, für die anderen war ich zu leise, für die einen war ich zu dick, für die anderen zu dünn. Also die Welt ist eigentlich nie mit uns zufrieden und hat Freude daran, uns anzuklagen. Und ich denke, das hat jeder schon erlebt. In der Messe konnte ich immer auch in größten Schwierigkeiten und wenn wirklich Not war und wenn echt der Kessel gedampft hat oder wenn Prüfungen anstanden, also nicht nur schulische, sondern auch menschliche Lebensprüfungen, konnte ich immer in die Messe gehen und bei der Gabenbereitung sagen, Jesus, ich habe wieder mal überhaupt keine Ahnung, wie das funktionieren soll. Aber du bist der allmächtige Gott und ich bin dein geliebtes Kind. Allmächtiger Gott, stärker als alle Anklage, als alle Nöte, alle Sorgen. Und das, also ich glaube, ohne die Messe oder ohne diese Begegnung oder ohne diese Gnade, Kind sein zu können und zu wissen, dass durch Menschwerdung, Tod und Auferstehung, durch sein Leiden alles getilgt wird, ich glaube, da wäre ich wahrscheinlich jetzt ziemlich reich, ziemlich erfolgreich, hätte viele Entscheidungen anders getroffen und wäre ein richtig schöner Egoist geworden. Ich habe keine Ahnung, wie das gehen soll, aber du bist der allmächtige Gott und ich bin dein geliebtes Kind. Ich erlebe es gelegentlich, wenn ich unterwegs bin irgendwo und die Messe gefeiert wird. Und wenn es dann zum Zentrum der Messe geht, also wir haben ja am Anfang das Schuldbekenntnis, die Verkündigung des Wortes, die Gabenbereitung. Und dann, wenn es um die Eucharistie schlechthin, um das Zentrum der Messe geht, habe ich ab und zu den Eindruck, das sind so viele Leute in der Kirche oder auch weniger und der Altar ist leer. Da wird nichts hineingelegt, weder die Sorgen, die Nöte, noch die Freude, noch Leute, für die wir beten sollen, noch die Schuld der Welt. Der Altar ist leer, weil die Menschen da nichts hineinlegen. Und nochmal, wir reden da vom allmächtigen Gott, der alles wandeln kann. Der den größten Hass in Frieden verwandeln kann. Ich habe das konkret erlebt, wo solche Verfeindung war. Ich habe gesagt, ich höre auf zu reden. Ich lege einfach alle Beteiligten auf den Altar während der Messe. Und so wie die gestritten haben, habe ich gedacht, das dauert jetzt bestimmt 10 Jahre, bis das was nützt. 3 Messen. Und die haben sich die Hand gereicht. Das sind Wunder. Weil Hass kriegt man so leicht nicht aus den Herzen der Menschen raus. Das ist nicht so einfach. Es passieren Wunder. Und wenn Leute in die Messe gehen und nichts auf diesen Altar legen, machen sie erstens Gott klein, weil sie nicht glauben, dass er so großartig ist, dass wir nie größenwahnsinnig genug beten können. Das Erlösungswerk, haben Mystiker gesagt, Jesu Christi in der Wandlung ist so groß, dass ein Tropfen Erlöserblut die ganze Schuld sühnen kann, weil es so ein göttliches Opfer ist. Und dann legen wir da nichts hinein. Nicht unsere Sorgen, nicht Anliegen, nicht das Gebet um Frieden, nicht das Gebet um Versöhnung. Wir stehen nicht ein für unsere Geschwister, weil für Geschwister beten gehört sich halt auch, weil es so wirkmächtig ist. Wenn wir als Kinder zum Herrn gehen und mit kindlichem Scham für unsere Geschwister, das darf man auch ab und zu für die großen Idioten machen, auch für die, die man nicht gerne hat. Das hat unglaubliche Auswirkungen. Und wenn der Altar dann leer ist, kommt es mir so vor, dass Jesus sich völlig enttäuscht, gegeißelt ist, mit Dornen gekrönt ist, den Kreuzweg hochgeht, 3-mal unterm Kreuz fällt und kurz vorm Kreuz dreht er sich um und sagt, mein Gott, für so wenige bin ich gestorben. Und da hatte ich halt den Eindruck zu sagen, ich wünsche mir, dass du für alle gestorben bist. Und dass wir die ganze Not und die ganze Dramatik dieser Welt in dieses Erlösungswerk hineinhalten, dass du anders wandeln kannst.
1: Wie sieht denn das dann konkret aus? Wie kann ich das dann ganz konkret machen? Gehe ich am besten dann während der Gabenbereitung und stelle mir alles vor, lege alles geistig auf den Altar? Oder wie machst du das?
0: Also das ist schon so, dass das während der Gabenbereitung beginnt und ich traue mich dann schon fast gar nicht mehr, um mich selber zu beten und um meine Belange, weil ich so oft im Leben erfahren habe, dass der Herrgott mir eh alles schenkt, was ich brauche. Nicht immer so, wie ich gerne hätte, meistens noch viel schöner. Aber mir geht's da wirklich um, also konkret würde ich es so nennen, dass ich Probleme oder Menschen oder auch die armen Seelen im Fegefeuer in die ganze Liebe, zu der ich fähig bin, und auf den Altar lege. Und weil Radio Horeb in Balderschwang ist und weil wir durch Technik die Möglichkeit haben, 80 oder 100 Millionen Menschen zu erreichen, denke ich, hat das schon eine geistige Dimension, dass ich dann einfach hingehe und ich tue das, ich bin jetzt über 60, aber ich tue es als kleiner Bub und sage, Herrgott, es sind meine Geschwister. Alle, die so weit weg sind von dir, es sind meine Geschwister und ich wünsche mir einfach, dass sie zu dir finden und dass deine Menschwerdung, dein Tod und deine Auferstehung, dein Ostersieg, ja, salopp gesagt, nicht für die Katz war, sondern für alle. Und dann kommt's zur Wandlung. Ich bin halt überzeugt, dass da wirklich der Himmel sich öffnet während der Wandlung. Die Engel auf und absteigen, der ganze Himmel da ist, die Mutter Gottes da ist, der Geist Gottes sich heruntersenkt auf dieses Stück Oblate da, auf dieses kleine Brot, dass es wirklich Fleisch und Blut Jesu Christi wird und er das Versprechen einlöst, ich bin bei euch alle Tage bis ans Ende der Welt. Das ist einfach nur großartig und schön. Deshalb spielt auch die eucharistische Anbetung eine große Rolle für mich, weil Gott Gott ist und nicht irgendein Unternehmens- oder Lebensberater, es Gott Allmacht. und ich darf jeden Tag Dienstbesprechung mit ihm machen, bevor ich was anfange, frage ich ihn halt um seine Meinung oder sprich mit ihm oder freue mich in der Früh, dass ich sein Kind sein darf. Freude, man darf ja nicht nur jammern, man freut sich mit dem Herrn, dass er bei uns ist.
1: Das passiert während der Heiligen Messe, während der Eucharistiefeier. Darüber haben wir hier heute Abend beim Abend der Jugend bei Radio Horeb gesprochen. Was bedeutet die Heilige Messe? Bild der Kirche, die Bedeutung der Heiligen Messe. Bei uns war zu Gast Pater Klaus Einzel und jetzt gerade live hier im Studio Eckhard Lesser. Bei ihm wurde Radio Horeb gegründet. Sie beide haben uns erzählt, was während der Heiligen Messe wirklich passiert und wie du ganz persönlich die Heilige Messe immer besser, immer weiter verstehen und mitfeiern kannst. Die ganze Sendung, die findet ihr auch noch einmal zum Nachhören und Weiterteilen auf horeb.org in der Mediathek unter der Rubrik Jugend. Mein Name ist David.
2: Das war die Wiederholung vom Abend der Jugend hier bei Radio Horeb vom Montagabend der vergangenen Woche. 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
2: Heute mit diesen Themen. Papst Leo hat sein erstes großes Lehrschreiben vorgelegt. Magnifica Humanitas handelt von KI. Künstliche Intelligenz muss entwaffnet werden. Mit diesen Worten stellt der Papst selbst seine Sozialenzyklika vor. Herzlich willkommen zu unserem Nachrichtenmagazin, heißt sie Gudrun Seiler. Künstliche Intelligenz muss entwaffnet werden. Unter diese Maxime stellt Papst Leo seine erste Enzyklika Magnifica Humanitas über den Schutz des Menschen im Zeitalter der künstlichen Intelligenz. Sie ist heute am Pfingstmontag erschienen. Der Papst war selbst bei der Präsentation seiner Enzyklika im Vatikan anwesend und stellte sie vor. Eine Premiere für die Publikationsgeschichte der päpstlichen Lehrschreiben, auch wenn hinterher keine Fragen der zahlreich vertretenen Medienleute vorgesehen waren.
3: Within an epochal turning point, menacing human dignity.
4: Künstliche Intelligenz markiere einen Scheideweg der Menschheit, machte der Pontifex in seiner Ansprache deutlich. Und diesen Moment wolle die Kirche aktiv begleiten. Magnifica Humanitas stehe in Tradition seines Vorgängers Leo des 13. und dessen wegweisender Sozialenzyklika Rerum Novarum, in der der Begründer der modernen katholischen Soziallehre die damalige Industrialisierung und deren soziale Verwerfungen beschrieb. Die Auswirkungen der künstlichen Intelligenz sieht der Papst als vielleicht noch weitreichender als die der Industrialisierung. KI durchdringe heute viele Lebensbereiche, beeinflusse Entscheidungen und verändere die Kriegsführung dramatisch, zeigte sich Leo der 14. beunruhigt. Für seine Enzyklika habe er Wissenschaftler, Ingenieure, Politiker, Eltern und Lehrer gehört, so der Papst bei der Enzyklika-Vorstellung in der Synodenaula. Dabei habe er verstanden, dass KI-Technologien immenses Leid lindern, aber auch zutiefst beunruhigende Folgen haben können. Immer autonomere Waffensysteme, die praktisch außerhalb jeglicher menschlichen Kontrolle liegen, und Algorithmen, die den Zugang zu Gesundheitsversorgung, Beschäftigung und Sicherheit aufgrund von Daten blockieren können, die von Vorurteilen und Ungerechtigkeit geprägt sind. Auch verwies er auf all jene Menschen, die im Zusammenhang mit KI keine Stimme haben, wenn Entscheidungen getroffen werden. Entscheidungen, die mit hoher Wahrscheinlichkeit neue Formen der Ausgrenzung und des Leidens hervorrufen werden.
3: New forms of exclusion and suffering.
4: Vor diesem Hintergrund habe er ein starkes Wort gewählt, um die gebührende Aufmerksamkeit auf KI zu lenken und an die Gewissen zu appellieren.
3: Artificial intelligence needs to be disarmed.
4: Künstliche Intelligenz muss entwaffnet werden, befreit von Logiken, die sie zu einem Instrument der Herrschaft, des Ausschlusses oder des Todes machen.
3: Exclusion and death.
4: Der Papst zog an dieser Stelle eine Parallele zur Kernenergie, die bei ihrem Missbrauch als Waffe das Potenzial hat, de facto die Menschheit auszulöschen. Wachsamkeit sei hier geboten, schärfte er ein, denn KI bringe den Frieden auch in Gefahr, weil sie Auswirkungen auf das menschliche Urteilsvermögen habe.
3: Peace. Not merely the absence of war.
4: Frieden, nicht bloß die Abwesenheit von Krieg, ist gelebte Gerechtigkeit. Doch wenn Technologie unser kritisches Urteilsvermögen schwächt, ist der Frieden selbst in Gefahr. Jede große technische Macht brauche angemessene moralische Urteilsfähigkeit und öffentliche Kontrolle, erinnerte Leo der 14. Deshalb brauche es auch bei der KI, ähnlich wie bei Atomwaffen, Abrüstung.
3: Such vigilance is necessary today.
4: Neben Abrüstung gehe es zugleich um Aufbau, fuhr der Papst fort. Und er entwarf die Vision einer künstlichen Intelligenz, die dem menschlichen Leben in einer ganzheitlichen Perspektive dient und die für Gemeinwohl, Inklusion und Gerechtigkeit eingesetzt wird.
3: Let's not fear artificial intelligence.
4: Lasst uns künstliche Intelligenz nicht fürchten, sondern die Frage des Menschen stets im Blick behalten. Wir dürfen mit unseren mächtigsten technischen Werkzeugen nicht leichtfertig umgehen.
3: With our most powerful technical instruments.
4: Papst Leo betonte menschliche Würde und Ganzheitlichkeit. Wahre Entwicklung betreffe jeden Menschen und

0: und neuer Formen von Entmenschlichung in den Hintergrund zu treten droht, haben wir die dringende Pflicht, zutiefst menschlich zu bleiben und liebevoll jenes großartige Menschsein zu bewahren, das uns geschenkt ist und das in Christus in seiner ganzen Fülle offenbar wurde. Zu den Gütern, die universal für alle bestimmt sind, müssen wir heute auch die neuen Formen des Eigentums zählen. Algorithmen, digitale Plattformen, technologische Infrastrukturen, Daten. In einem Kontext, in dem der Reichtum der Nationen immer mehr von Wissen und Technologien abhängt, entsteht ein neues Ungleichgewicht, wenn diese Güter ohne angemessene Teilhabe und Zugangsmöglichkeiten in den Händen weniger konzentriert bleiben. Bei Entscheidungen, die die Wirtschaftsströme und digitale Plattformen betreffen, wie auch bei der Steuerung von Daten und Algorithmen, darf man nicht zulassen, dass wenige Akteure die Prozesse alleine lenken. Für die christliche Gemeinschaft ist soziale Gerechtigkeit eine konkrete Form der Nachfolge Jesu und der Treue zu seinem Evangelium. Denn die Art, wie wir uns den Geringsten nähern und mit ihnen umgehen, wird konkret zum Maßstab für unsere Beziehung zu Gott und zu unseren Brüdern und Schwestern. Es ist kein wahrer Fortschritt, wenn der Wohlstand einiger weniger gesteigert wird, während Ökosysteme zerstört werden, Kosten auf die schwächsten Gemeinschaften abgewälzt oder die Lebensbedingungen derer beeinträchtigt werden, die nach uns kommen. Eine moralischere KI nützt nichts, wenn diese Moral von wenigen bestimmt wird. Was wir brauchen, ist eine Politik, die präsenter ist, die in der Lage ist, dort zu bremsen, wo alles immer schneller wird, und die Räume zu schützen, in denen Gemeinschaften noch mitwirken und Fragen stellen können. KI zu entwaffnen bedeutet, sie der Logik des bewaffneten Wettbewerbs zu entziehen, der heute nicht mehr nur militärischer Natur ist, sondern auch wirtschaftlicher und kognitiver Natur. Bei diesem Wettrennen geht es um den leistungsfähigsten Algorithmus und die größte Datenbank, um einen geopolitischen oder kommerziellen Vorsprung gegenüber allen anderen zu festigen. Entwaffnen bedeutet, diese Gleichsetzung von technischer Macht und dem Recht zu herrschen aufzubrechen. Entwaffnen bedeutet nicht, auf die Technologie zu verzichten, sondern zu verhindern, dass sie den Menschen beherrscht. Heute ist es unbeschadetes Rechts auf legitime Verteidigung, die im engsten Sinne zu verstehen ist. Heute ist es wichtiger denn je, die Überwindung der Theorie des gerechten Krieges zu bekräftigen, die allzu oft herangezogen wird, um alle möglichen Kriege zu rechtfertigen. Zu früh über ein eigenes Mobiltelefon zu verfügen und es ohne Aufsicht durch Erwachsene zu nutzen, kann junge Menschen noch verletzlicher werden lassen und Abhängigkeiten fördern, indem sie Isolation, Mobbing und Cybermobbing ausgesetzt werden und unter Druck geraten, intime Bilder oder sensible Daten weiterzugeben. Pflegen wir Beziehungen. Ich lade dazu ein, an Orten und Zeiten festzuhalten, wo die physische Anwesenheit zählt. Am gemeinsamen Tisch, an der christlichen Gemeinschaft, die sich versammelt, am Besuch bei einsamen Menschen und am Dienst an den Armen. Zurück zur Vorstellung der Enzyklika im Vatikan. Drei Kardinäle und unter anderem die Theologin Anna Rowland haben die Tragweite des ersten großen Lehrschreibens von Papst Leo erläutert.
1: Kardinalstaatssekretär Pietro Parolin warnte vor den weitreichenden gesellschaftlichen Konsequenzen einer ungesteuerten technologischen Entwicklung. Die technische Leistungskraft wachse derzeit mit einer Geschwindigkeit, welche die Anpassungsfähigkeit gesellschaftlicher Institutionen und des individuellen Gewissens zu überfördern drohe. Zwischen der rasanten Zunahme technischer Macht und der Ausbildung moralischer Weisheit bestehe eine besorgniserregende Asymmetrie.
2: Questa asimmetria tra potere tecnico e saggezza morale è forse la sfida più profonda.
1: Als Gegenpol zu diesen Krisen verweist die Enzyklika des Papstes auf historische Glanzlichter menschlichen Wirkens. Daran erinnerte der Präfekt des Dikasteriums für die

0: Glaubenslehre, Kardinal Victor Manuel Fernandez.
1: Alla Nona di Beethoven, al Guernica di Picasso, o al Film Schindlers List.
0: Dazu zählen Meisterwerke der Kultur wie Beethovens 9. Sinfonie, Picassos Guernica und der Film Schindlers Liste von Steven Spielberg, die einen Funken des Guten und Schönen bewahren. Kardinal Michael Czerny, Präfekt des Dikasteriums für die ganzheitliche Entwicklung des Menschen, würdigte KI als ein bemerkenswertes Produkt der menschlichen Erfindungskraft und als Ausdruck der Teilhabe an der göttlichen Kreativität.
2: Artificial Intelligence is one of the great accomplishments of human ingenuity.
0: Die britische Theologin Anna Rowlands ordnete die Enzyklika als eine neue Synthese der kirchlichen Soziallehre ein. Das Dokument lasse die Vision des Evangeliums direkt auf die Kulturen der KI einwirken und warne vor einer dominierenden Kultur der Macht, die Arbeit, Familie und Bildung umgestalte.
3: This encyclical brings the vision of the gospel.
0: Ein bemerkenswerter Aspekt der Vorstellung war die Beteiligung von Christopher Ola, dem kanadischen Mitbegründer des US-amerikanischen KI-Unternehmens Anthropic. Ola, der sich selbst als Atheist bezeichnet und an der Vorbereitung der Enzyklika mitgewirkt hat, kündigte eine Fortsetzung der Zusammenarbeit zwischen Entwicklern und moralischen Instanzen wie dem Vatikan an.
4: Today is just the beginning. The start of a long collaboration.
0: Demgegenüber formulierte die kongolesische Ethikerin Leocadie Lushombo eine deutliche Warnung vor den Schattenseiten der Technologie für den globalen Süden. KI könne sehr leicht kolonialistisch sein.
5: AI can very easily be colonial,
0: warnte Lushombo und bestätigte damit die päpstliche Kritik an neuen Formen des Kolonialismus. Lushombo rief dazu auf, die KI-Technologie im globalen Süden stattdessen gezielt zu nutzen, um bisher ungehörten Stimmen Gehör zu verschaffen.
5: The workers who are the poorest.
0: Für Radio Vatikan, Mario Galgano.
6: Papst Leos Lehrschreiben ist eine neue Etappe in der katholischen Soziallehre. Das wurde auch bei einem Pressetermin in Bonn der Deutschen Bischofskonferenz betont. Mit dabei waren deren Vorsitzender Bischof Heiner Wilmer und die Freiburger katholische Sozialethikerin Ursula Nothelle-Wildfeuer.
7: Die Enzyklika mit dem Titel Magnifica Humanitas setzt schon mit diesem Titel ein Statement,
6: sagte sie uns in einem Audio-Statement.
7: Der Papst entwickelt kein Untergangsszenario, sondern spricht quasi als Vorzeichen vor der ganzen Klammer von der großartigen Menschheit. Die Großartigkeit basiert auf der Würde eines jeden Menschen.
6: Worum es dem US-amerikanischen Papst mit seinem Lehrschreiben geht, fasst die Sozialethikerin so zusammen.
7: Er formuliert ausführlich, wie das Verhältnis von Mensch und Technik zu bestimmen ist. Er sieht Technik nicht als etwas Übles an. Er würdigt sie als Ausdruck menschlicher Kreativität, sagt aber auch, sie ist nicht neutral. Sie trägt die Züge derer, die sie entwerfen, finanzieren und nutzen. Er wendet die in dieser Enzyklika weiterentwickelte Soziallehre auf die Felder Wahrheit, also Demokratie, Arbeit und Freiheit an. Die Enzyklika erreicht ihren Höhepunkt in den Aussagen zu Krieg und KI-gestützten Waffen. Es existiert kein Algorithmus, der Krieg moralisch akzeptabel machen könnte, lautet eine zentrale Botschaft in diesen Ausführungen. Dem setzt er einen positiven Entwurf gegenüber, die Zivilisation der Liebe, was keinen naiven Traum, sondern ein anspruchsvolles Projekt aus Gerechtigkeit, Geschwisterlichkeit und Dialog meint.
6: Die Sozialethikerin Ursula Nothelle-Wildfeuer. Magnifica Humanitas, die großartige Menschheit. Alles, was Sie zu der Enzyklika von Papst Leo XIV. Wissen müssen, finden Sie auf unserer Webseite www.vaticannews.de. Außerdem finden Sie uns auf den Socials Facebook, Instagram, X und WhatsApp. Gudrun Seiler führte durch die Sendung und sagt Danke fürs Zuhören. 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
9: Sie hören Radio Horeb, Ihre christliche Stimme in Deutschland. Zum heutigen Interview des Tages am Pfingstmontag begrüßt Sie Sebastian Moll. Ja, liebe Hörer, der Pfingstmontag ist heute in ganz Deutschland immer noch Feiertag. Es gibt immer wieder Diskussionen darum, ob er abgeschafft werden soll oder nicht. Aber das ist heute nicht unser Thema. Wir wollen uns heute der christlichen Bedeutung dieses Feiertages widmen. Und dazu sind wir verbunden mit Professor Manfred Becker-Huberti. Er war lange Zeit Pressesprecher des Erzbistums Köln und ist nun Professor an der Katholisch-Theologischen Fakultät der Vinzenz Pallotti University in Wallenda. Grüß Gott, Herr Becker-Huberti.
10: Grüß Gott. Ja.
9: Vielleicht fangen wir mal einfach an. Also Pfingsten, das hat, also was es mit Ostern gemeinsam hat, ist, dass beide Feiertage an den Sonntag noch einen Montag heranhängen, also den Ostermontag und den Pfingstmontag. Wie kommt das? Ist da ein Hochamt am Pfingstsonntag nicht genug oder woher kommt diese Verlängerung?
10: Die Verlängerung betrug früher mal eine ganze Woche. Ursprünglich war eine Woche lang das Fest gefeiert worden und dann hat man es reduziert und auf 2 Tagen belassen. Das gilt für die 3 Hochfeste, für Ostern, für Pfingsten und für Weihnachten.
9: Und das heißt, gibt es etwas Spezielles, was an diesem Pfingstmontag gefeiert wird oder dessen gedacht wird oder ist es wirklich einfach nur eine Verlängerung?
10: Nein, es ist keine Verlängerung, sondern Pentecoste heißt 50 Tage. Pentecosta Hemera ist der alte Begriff, aus dem sich das Wort Pfingsten dann entwickelt hat. 50 Tage nach Ostern, das ist die Herabkunft des Heiligen Geistes. Ursprünglich wurde dieses Fest zusammen mit Himmelfahrt, Christi Himmelfahrt, gemeinsam gefeiert. Das hat man aber dann getrennt. 40 Tage nach Ostern ist dann Christi Himmelfahrt, 50 Tage ist dann Pfingsten. Weil aber Ostern ein flotender Termin ist, also er sich hin und her bewegt, kein fester Termin, gilt die Ostergrenze 30.04. bis 3.06. Innerhalb dieser Zeit kann Ostern fallen. Und entsprechend variabel ist dann auch die Pfingstgrenze. Pfingstgrenze nennt man den Umstand, dass dieses Fest zwischen verschiedenen Terminen floaten kann. Pfingstgrenze ist 10.05. bis 13.06. In diese Zeit kann es fallen. Und dieses Pfingsten ist ganz interessant deshalb, weil in ihm eine Menge Brauchtum enthalten ist. Dieses Brauchtum ist ursprünglich einmal von der Kirche so gemacht worden, um den Inhalt des Festes, die Herabkunft des Heiligen Geistes zu zeigen und zu erläutern. Das bekannteste ist wahrscheinlich das Heiliggeistloch in der Kirche. Das heißt, in einem Kirchengebäude, mitten in der Vierung, war eine große Öffnung und durch diese Öffnung konnte man eine hölzerne Taube an einer langen Kette herunterlassen und durch die Kirche schwenken und auf diese Art und Weise den Heiligen Geist zeigen. Ob eine echte Taube in der Kirche losgelassen worden ist, ist umstritten. Aber zumindest wird das immer mal wieder berichtet. Genauso wie den Witz, dass diese Taube nicht losgeflogen ist, wenn der Pfarrer auf der Kanzel das Stichwort dem Küster zugerufen hat. Und der Küster dann antwortete, die Katz hat den Heiligen Geist gefressen. Also das ist wahrscheinlich nur ein Witz. Aber dieses Heiliggeistloch, bei dem zu Christi Himmelfahrt eben der Auferstandene hochgezogen wird, um die Himmelfahrt zu zeigen, wird zu Pfingsten benutzt, um den Heiligen Geist zu schwenken. Es gibt eine Variante dazu, die ist bei den Wallfahrern in Rom hoch begehrt und bei den Römern selbst auch im Pantheon. Diese große Rundkirche aus antiker Zeit, werden an diesem Tag tonnenweise Rosenblätter durch das Loch oben nach unten geschüttet, sodass das aussieht wie Feuerzungen, die nach unten herunterkommen. Das nimmt so ein bisschen den Brauch auf, den es im Mittelalter mal gab. Da hat man statt der Taube, die man durch die Kirche schwenkte, von oben brennendes Werk, also getrocknete Pflanzenteile, herunterrieseln lassen, was natürlich eine Feuersgefahr darstellte und deshalb unterbunden wurde. Dann hat man es mit Heiligenbildchen versucht, aber das fanden die Leute nicht so attraktiv und das ist dann auch wieder entsprechend eingeschlafen. Diese kirchliche Seite ist die eine, die mit diesem Fest verbunden ist, und eine andere Seite ist damit verbunden, die ahnt man kaum, aber sie ist wahr. Pfingsten oder der 1. Mai ist hier bei uns immer der Termin gewesen der Heerschau. Das heißt, die neu eingekleideten Soldaten der Römer wurden hier aufgebaut im Grünen draußen. Und natürlich, wenn der Sohn oder der Enkel oder der Freund das erste Mal in der Paradeuniform sich zeigen darf, dann sind natürlich alle Angehörigen mit unterwegs, um das mitzuerleben. Und daher kommt der Drang ins Grüne. Pfingsten ist immer etwas, was genau dieses verlangt. Und in dieser Tradition stand früher die sogenannte Schwertleite. Das heißt, die Ernennung von Rittern durch den König, beziehungsweise die von ihm dazu Beauftragten, sodass man bei dieser feierlichen Angelegenheit natürlich auch draußen entsprechend feierte. Und genau das tun die Schützen heute noch, die zum Beispiel zu Pfingsten ihren König ausschießen oder zu Pfingsten ihre Kirmes abhalten. Ein weiterer Brauch, der mit Pfingsten verbunden ist, ist die Brunnenweihe. Das heißt, der Brunnen, der im Stadtviertel, Pütz heißt er im Rheinland auch, halt eben gepflegt werden musste, immer von irgendeinem der Nachbarn, der wurde an diesem Tag besonders geschmückt und man feierte an diesem Brunnen, übergab ihn an den Nächsten und sorgte für Ordnung. Das Brunnenfest hat etwas damit zu tun, dass das Wasser an Pfingsten natürlich eine besondere Rolle spielt. Wasser bringt Segen und das Pfingstwasser hatte besondere Funktionen. Der Tau zu Pfingsten sollte angeblich vor Sommersprossen und vor Verhexung schützen. Und deshalb hat man versucht, das in den Griff zu kriegen. Pfingstmaien wurden aufgestellt, um das Wachstum zu beschwören. Und in der Nacht von Sonntag auf Montag durften auch Gegenstände verstellt werden. Das ist ein alter Abwehrzauber, der sich auf diese Art und Weise erhalten hat. Es gibt also eine ganze Menge an Brauchtum, was hier eine Rolle spielt und dementsprechend auch noch Dinge, die bis in unsere Gegenwart hinein gelten, wenn wir von einem Pfingstochsen sprechen.
9: Ich wollte gerade, fragen, der hat mir noch gefehlt in der Aufzählung. Ja.
10: Der Pfingstochse, das ist meistens so ein bisschen der Gipfel für viele Leute, das ist halt eben einer, der besonders geschmückt und stolz durch die Gegend marschiert und voll Freude auf alle anderen herunterblickt und nicht ahnt, dass er anschließend nach dieser feierlichen Vorführung auf dem Grill landet, und zwar als Opfer. Der Pfingstochse ist der, der ausgesucht worden ist von allen anderen, die auf die Weide kommen zu diesem Termin. Der ist eben zur Unterhaltung und zur Ernährung der Menschen bestimmt und einer, der sich täuscht in seiner Rolle, die er spielt. Und ja, es kommt noch etwas hinzu, das ist auch etwas, was es heute kaum noch irgendwo gibt, vielleicht noch in Teilen von Österreich. Das Gebäck, das an diesem Tag auf den Tisch kommt, besteht aus Vögeln. Also es werden kleine Vögelchen gebacken und diese Teilchen werden dann gegessen und dementsprechend verweisen die natürlich dann auch auf den Heiligen Geist, der in Form einer Taube vorgestellt wird, ein Bild, um diesen Heiligen Geist überhaupt verstehen zu können.
9: Wenn man sich diese ganzen Bräuche anschaut, ist es ja erstaunlich, dass dieses Fest eigentlich im Bewusstsein, so hat man zumindest den Eindruck, im Bewusstsein der Menschen kaum verankert ist. Also es gibt ja immer wieder diese Umfragen, je nach Umfrage 80-85% der Deutschen wissen nicht, was Pfingsten gefeiert wird. Wie kommt das, dass Pfingsten so dass so ein bisschen das Bewusstsein für Pfingsten verloren gegangen ist?
10: Das Emotionale ist bei Pfingsten nicht so enthalten, wie es etwa bei Weihnachten der Fall ist oder durch die Passion vor Ostern mit Ostern verbunden ist. Pfingsten ist ein eher nüchternes Fest und auch schwer vorstellbar, der Heilige Geist, zumal ihn offensichtlich viele Leute nicht so echt erleben, dass sie es merken, dass es ihn gibt.
9: Ist es vielleicht auch, wenn ich jetzt mal kurz überlege, ist Pfingsten, glaube ich, der einzige Feiertag, der einfach nach einer Zahl benannt ist, nicht wahr? Also einfach nach der Zahl 50. Das klingt ja auch schon so ein bisschen nüchtern. Hat das einen bestimmten Grund, warum man das Fest nicht irgendwie nach dem Heiligen Geist benannt hat, sondern unbedingt auf diese Zahl hinweisen musste?
10: Diese Zahl 50 spielt eine ganz besondere Rolle. Sie ist das Ergebnis von 7 mal 7. 7 ist die Zahl der Harmonie. Die weltliche Zahl 4 und die göttliche Zahl 3 werden addiert und miteinander multipliziert, ergibt 49. 49 ist eine ungewöhnliche Zahl, deshalb hat man 50 dafür genommen. Und diese 50 spielt in vielen Fällen eine Rolle im Alten Testament zum Freilassen der Sklaven. Es kommt das Jubeljahr auf, das alle 50 Jahre gefeiert wird. Also die Zahl 50 spielt schon eine besondere Rolle und ist nicht irgendeine gewöhnliche Zahl.
9: Und daher hat man also diese Namensgebung gewählt.
10: Ja, richtig.
9: Das heißt aber, wir haben ja über die vielen Bräuche gesprochen, da gibt es aber jetzt keine, die jetzt speziell für den Ostermontag vorgesehen sind, nicht wahr? Also Pfingstsonntag und Ostermontag sind hier einfach als Einheit gedacht und wann man das begeht oder feiert, ist dann letztlich also Geschmackssache oder wie sieht das aus?
10: Es gehört zusammen. Pfingsten ist ein Fest und dass es auf zwei Tage sich ausbreitet, ist etwas, was einer Entwicklung entspricht und es gilt als Einheit. Pfingstsonntag und Pfingstmontag sind ein Fest. Und dementsprechend jetzt auch gefeiert.
9: Ja, dann freuen wir uns, dass wir diesen Tag heute begehen durften und noch begehen dürfen. Wir sind ja gerade erst am Anfang dieses wunderschönen Tages. Herr Beckerberti, wir danken Ihnen ganz herzlich, dass Sie mit uns diese Einblicke zum Brauchtum an Pfingsten geteilt haben. Ja, und ich wünsche Ihnen natürlich auch einen wunderschönen Pfingstmontag.
10: Ein frohes Pfingstfest noch allen Hörern und Ihnen auch.
9: Vielen, vielen Dank. Ja, liebe Hörer, das war Professor Manfred Becker-Huberti. Er ist Professor an der Katholisch-Theologischen Fakultät der Vinzenz Palotti University in Vallenda. Und wir haben gesprochen über das Brauchtum, das mit Pfingsten zusammenhängt. Mein Name ist Sebastian Moll und ich wünsche Ihnen allen nun einen wunderbaren Pfingstmontag.
11: 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Komm, der alle Armen liebt, komm, der gute Gaben gibt, komm, der jedes Herz erhält.

0: Nachrichten aus Kirche und Welt, direkt aus der aktuellen Redaktion von Radio Horeb. Einen schönen Pfingstmontag wünscht Ihnen Pascal Gigor und das gesamte Team von Radio Horeb. Vatikanstadt. Die erste Enzyklika von Papst Leo XIV. Trägt den Titel Magnifica Humanitas über den Schutz des Menschen im Zeitalter der künstlichen Intelligenz. Sein erstes universales Lehrschreiben hatte Leo bereits vor 10 Tagen unterzeichnet, am 15. Mai. Damit steht das Dokument in Tradition mit der ersten groß angelegten Sozialenzyklika von Papst Leo XIII., die vor 135 Jahren am 15. Mai 1891 mit dem Titel Rerum Novarum veröffentlicht worden war. Damals setzte sich die katholische Kirche erstmals systematisch mit der industriellen Revolution des 19. Jahrhunderts und deren Folgen für Gesellschaft und Moral auseinander. Mit dem Thema KI hat sich Papst Leo auch in seiner diesjährigen Medienbotschaft beschäftigt. Darin warnt Leo vor Risiken KI-gesteuerter Inhalte und der damit verbundenen Erosion unseres kritischen Denkvermögens. Augsburg-Bonn. Die katholische Kirche ruft zum weltweiten Gebet für die Kirche in China auf. Der Augsburger Bischof Bertram Mayer warnt angesichts der aktuellen Lage vor weiteren Einschränkungen für Christen in China. Besonders digitale Räume unterlegen strengen Kontrollen. Gerade dort, wo junge Menschen heute viel Zeit verbringen, wird die Weitergabe von Glaubensinhalten massiv eingeschränkt, sagte Mayer, der auch Vorsitzender der Kommission Weltkirche der Deutschen Bischofskonferenz ist. Mit Sorge blickt der Bischof auch auf neue strenge Ausreisebestimmungen für katholische Geistliche. Unter Staatspräsident Xi verfolgt die Kommunistische Partei Chinas eine Politik der sogenannten Sinisierung. Ziel ist eine stärkere Ausrichtung der Religionen an der Staatsideologie. In eigener Sache. 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
1: Sie hörten die Wiederholung des Interviews des Tages von gestern Mittag. Allen, die auch in der Nacht bei uns sind, wünschen wir weiterhin Gottes reichen Segen.
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0: Ein ganz herzliches Willkommen bei Radio Horeb. Liebe Hörerinnen und Hörer, Priester und Seelsorger beten jetzt mit Ihnen um Heilung.
1: Hochgelobt und gebenedeit sei das allerheiligste Sakrament des Altares.
2: Und nun bis in Ewigkeit.
1: Herr, wir loben dich, wir preisen dich, wir beten dich an. Wir danken dir, dass du in der Gestalt des Brotes unter uns bist, dass wir dich mit den Augen des Herzens sehen können, dass du deine Verheißung, ich bin bei euch alle Tage bis an das Ende der Zeit, erfüllst. Wir loben dich, wir preisen dich für alle Heilungen, die in vergangenen Gottesdiensten geschehen sind und jetzt schon für alle, die du wirken wirst, wenn wir dich anbeten, vor dir sind. Wir legen alles in deine Hände. Herr, wir brauchen aber auch deinen Schutz, auch den Schutz der Engel, der Heiligen, der Gottesmutter Maria, und stellen uns unter den Schutzmantel der Gottesmutter Maria. Unter deinen Schutz und Schirm flehen wir, o heilige Gottesgebärerin. Verschmähe nicht unser Gebet in unseren Nöten, sondern erlöse uns jederzeit von allen Gefahren. O du glorwürdige und gebenedeite Jungfrau, unsere Frau, unsere Mittlerin, unsere Fürsprecherin, versöhne uns mit deinem Sohn, empfiehl uns deinem Sohn, stelle uns vor deinem Sohn. Ich erkläre den vollkommenen Schutz durch das kostbare Blut unseres Herrn Jesus Christus, der unbefleckten Empfängnis und unsere Schutzengel. Wir beten mit dem großen Heiligen, dem Nationalheiligen der Schweiz, mit Niklaus von Flü. Mein Herr und mein Gott, nimm alles von mir, was mich hindert, zu dir. Mein Herr und mein Gott, gib alles mir, was mich fördert, zu dir. Mein Herr und mein Gott, nimm mich mir und gib mich ganz zu eigen dir. Amen. Ein Gebet von Julia Verhege. Herr, mache mein Herz bereit, dich zu empfangen. Schaffe durch deine Gnade in meinem Herzen Raum und Freiheit, sodass du darin aufbauen kannst, was dir wohlgefällig ist. Räume weg in mir, was dir im Weg steht. Durchdringe, was den Wirken hemmt. Ergänze, was mir mangelt. Und vermehre stets, was zu dir führt, damit deine überfließende Gnade mich reinige im Licht deines Kommens. Amen. Im Markus-Evangelium lesen wir: Durch die, die zum Glauben gekommen sind, werden folgende Zeichen geschehen. In meinem Namen werden sie Dämonen austreiben. Sie werden in neuen Sprachen reden. Wenn sie Schlangen anfassen oder tödliches Gift trinken, wird es ihnen nicht schaden. Und die Kranken, denen sie die Hände auflegen, werden gesund werden. Herr, schenke uns innige Liebe füreinander und für alle Leidenden. Keine Entfernung ist zu groß für dich und für deine Hand unerreichbar. Keine Erkrankung unserer Seele oder unseres Körpers ist dir zu weit fortgeschritten. Dir sind unsere leeren Hände anvertraut. Und so rufen wir jetzt die Gabe der Prophetie und der Heilung auf uns herab, damit der Blick des gütigen Vaters sich vor allem auf jene richten kann, an denen du handeln willst. Bitte gieße jetzt in dieser Stunde, wo wir beten, deine Barmherzigkeit aus über das eine oder andere Leiden unseres Körpers oder unserer Seele. Wecke, Heiliger Geist, in unserer Mitte deine Charismen, damit wir an deiner Hand den Kranken Linderung oder Heilung zusprechen können. Wir wissen, dass dein Wort die Macht hat, zu schenken, was es verheißt. Gerne nehmen wir deinen Willen an, der unser Bestes zum Ziel hat. Denn wir wissen, im Römerbrief steht es, dass Gott bei denen, die ihn lieben, alles zum Guten führt, bei denen, die nach seinem ewigen Plan berufen sind. Wir bitten dich, Heiliger Geist, löse unsere Zungen, sprich du durch uns. Und wir danken dir für deine Gegenwart und dein erbarmendes Handeln an Kranken und Gesunden. Tröste uns und stärke unseren Glauben an dich. Und so spricht der Herr uns zu, weil ja der Glaube immer das Entscheidende ist. Dein Glaube hat dir geholfen, sagt der Herr, so oft im Evangelium. Aber wenn das Vertrauen, der Glaube an ihn erschüttert ist, ist es sehr schwierig, dass er wirken kann. Natürlich hat das lebensgeschichtliche Verletztheiten als Grundlage, aber versuchen wir wenigstens jetzt in diesem folgenden Gebet uns mit einzubringen, gleichsam es als ein Wort vom Herrn an uns persönlich zu nehmen. Habt Vertrauen, auch in Schwachheit und Ohnmacht. Denn durch die Schwachheit des Kreuzes habe ich die Welt überwunden und alle Macht erlangt. Habt Vertrauen, auch wenn du dich arm, enterbt oder minderwertig fühlst. Denn ich habe die Welt moralisch und geistig überwunden. Habt Vertrauen, wenn die Prüfungen sich häufen. Denn durch Leiden habe ich die Welt überwunden und der Menschheit Freude gebracht. Hab Vertrauen, wenn meine Kirche verfolgt wird, denn durch das Todesurteil habe ich die Welt überwunden und meine Gegner besiegt. Hab Vertrauen, wenn du siehst, dass einige meiner Gläubigen mich verlassen und versagen, denn durch meine Einsamkeit habe ich die Welt überwunden und ziehe alle Menschen an mich. Hab Vertrauen, wenn mein Königreich ganz anders zu sein scheint und du Zurückweichen und Niederlagen feststellst, denn durch den Misserfolg auf Golgotha habe ich die Welt überwunden und Erfolg davongetragen. Hab Vertrauen, wenn du siehst, dass die Ungerechtigkeit siegt. Ich habe den ungerechten Prozess aufgeopfert und dadurch die Welt besiegt und die Gerechtigkeit wiederhergestellt. Hab trotz allem und immer wieder Vertrauen. Mein Sieg ist endgültig. Der große Franzose Charles Péguy schreibt: Ein Mann hatte zwei Söhne. Wer es zum 100. Mal hört, dem ist es, als hörte er es zum 1. Mal. Es ist schön, dieses Gleichnis, im Himmel und auf Erden. Ja, es ist schön. Es ist das, wie die Theologen sagen, Evangelium in Evangelio. Das heißt, das Evangelium im Evangelium. Das Gleichnis vom verlorenen Sohn. Wer wissen will, was Christus gesagt hat, was er gewollt hat, was er vom Vater gehalten hat, wie er ihn sieht, soll dieses Gleichnis lesen. Und sie werden feststellen, sie werden sich darin wiederfinden. Deshalb ist dieser erste Teil auch eine Art Gewissenserforschung. Denn Heilung kann nur durch Umkehr geschehen. Abkehr von verkehrten Lebensmustern, falschen Fixierungen, nebensächlichen Sicherheiten, vom Gebundensein an sich selbst. Ein Mann hatte zwei Söhne. Der jüngere von ihnen sagte zum Vater: Vater, gib mir den Erbteil, der mir zusteht. Da teilte er den Besitz unter sie auf. Wenige Tage darauf packte der jüngere Sohn alles zusammen und zog in ein fernes Land. Dort vergeudete er sein Vermögen durch ein verschwenderisches Leben. Als er alles durchgebracht hatte, kam eine große Hungersnot über jenes Land und er begann Not zu leiden. Da ging er hin und verdingte sich einem Bürger jenes Landes. Der schickte ihn auf die Felder zum Schweinehüten. Gern hätte er seinen Hunger mit den Futterschoten gestillt, die die Schweine fraßen, aber niemand gab ihm davon. Da ging er in sich und sagte: Wie viele Tagelöhner meines Vaters haben Brot im Überfluss und ich komme hier vor Hunger um? Ich will mich aufmachen, zu meinem Vater gehen und zu ihm sagen: Vater, ich habe mich versündigt gegen den Himmel und gegen dich. Ich bin nicht mehr wert, dein Sohn zu sein. Mach mich zu einem deiner Tagelöhner. Und er machte sich auf und ging zum Vater. Liebe Zuhörer, dieses Gleichnis hat in mir die Liebe zur Heiligen Schrift erweckt. Im November 81 hatte ich die Griechischprüfung abgeschlossen und mich dann frecherweise im ersten Semester, im zweiten, das Sommersemester war vorbei. Ich bin im Sommer eingetreten in Augsburg, gleich für ein höheres Seminar, eigentlich für jene, die das Vordiplom schon hatten, angemeldet und meine erste größere wissenschaftliche Arbeit über das Gleichnis vom verlorenen Sohn geschrieben. Ich habe jedes Wort umgedreht, viele Kommentare gewälzt und es ist bis heute eine Faszination geblieben für das Wort Gottes, für die Schönheit dieser Perle, für alles, was da drin steht. Vater, gib mir das Vermögen, das Geld, das mir zusteht. Es steht ihm nicht zu. Solange der Vater lebt, hat er überhaupt keinen Anspruch. Und in jeder Kultur dieser Erde wird der Sohn, der zu Lebzeiten das fordert, als nicht ehrenwürdig betrachtet. Zu meiner damaligen Zeit, weil es so patriarchalisch war. Es ist, als ob der Sohn zum Vater sagt, ich kann nicht warten, bis du tot bist. Gib mir es jetzt. Herr, wir bringen dir alle Situationen, wo die Beziehung zwischen den Generationen schwer geworden ist, wo nichts mehr läuft, wo der Vater gegen den Sohn gegen den Vater, die Mutter steht. Und wir lesen bei der Ankündigung des Erzengels Gabriel, der Geburt von Johannes dem Täufer und Zacharias, er wird das Herz der Väter wieder den Söhnen zuwenden, damit das sinngemäß das Heil kommen kann. Liebe Brüder und Schwestern im Herrn, wo zwischen den Generationen Blockaden sind, wo die Alten sich mit den Jungen nicht mehr verstehen, wo einfach nur noch in der Gegenhalten ist, wo es nur noch um die Kohle geht, gib mir das Geld, das mir zusteht. Da brauchen wir nicht lange, erst lange um Heil fragen und erbitten. Da kann nichts mehr fließen, wenn ich über den Vater oder die Mutter kein gutes Wort mehr finde. Damit es dir wohlergeht auf Erden, heißt es im vierten Gebot. Die einzige Einschränkung bei den Geboten. Damit es dir wohlergeht. Der Sohn wäre nie zurückgekehrt, wenn der Vater hart gewesen wäre. Wäre lieber in der Fremde krepiert. Aber er wusste, zu diesem Vater kann ich zurückkehren. Herr, wir bitten dich, komm mit deinem Segen hinein, wo die Beziehung zwischen den Generationen verhärtet ist, wo nichts mehr geht. Und wir wissen aus der Heiligen Schrift, schauen Sie die Patriarchengeschichten an, dass der Segen vom Vater her über die nächsten Generationen, über die väterliche Linie wesentlich fließt. Und deshalb bitten wir, dass alle Blockaden, die die Heilung hier verhindern, auch wenn dir Vater schon gestorben ist, aufgehoben werden. Herr, wir bringen dir auch alles beten, was keine Unterordnung mehr ist unter deinen Willen. Gib mir. Schon in der Antike sagte man, wenn die Götter strafen wollen, dessen Gebet erhören sie. Ein Gebet, das nur noch fordernd ist, das brauche ich, das steht mir zu, das musst du für mich tun. Das sind nicht mehr ein- und unterordnet unter Gott, weil wir es ja besser wissen. Und wir können auch oft verstehen, dass das aus Not herauskommt. Und es darf auch mal sein, dass Gebet Schrei ist, wie im Psalm 22, wo in den ersten Versen, mein Gott, warum hast du mich verlassen, dreimal das Schreien vorkommt. Übrigens ähnlich wie das Brüllen des Löwen, also Gebet als Gebrüll eines Löwen. Es darf auch aus tiefster Not zu Gott aufsteigen, aber es darf nicht so sein, dass wir Gott die Vorschriften machen. Gib mir, das steht mir zu, das brauche ich, das will ich, das musst du mir jetzt einfach tun. Du musst jetzt mich einfach heilen. Das kennen Sie doch. In unserem, jedem Herzen ist das da, diese Versuchung, Gott zu zwingen. Und wir übersehen, dass er eine freie Person ist. Und wir übersehen vor allem, dass das Elend wesentlich durch uns verursacht ist. Er zog in ein fernes Land. Fern. Die Ortsangaben dieses Gleichnisses sind nur genial. Der Vater, der entgegenrennt, ein Orientale, ein Betagter zumal, würde das nie tun, völlig unter seiner Würde. Eiliges Laufen, Rennen. Und der ältere Bruder, er bleibt draußen. Wir wissen nicht, ob er noch hineingeht, aber er schließt sich wahrscheinlich selbst aus. Und so zog der Sohn in ein fernes Land. Er gab sich mit Schweinen ab, unreine Tiere. Er fiel unter die Schweine. Wir könnten heute modern sagen, er trat aus der Kirche aus. Denn alles, was ihm bisher heilig war, die kultische Reinheit, das, was er beim Vater gelernt hat, wo er in die Synagoge gegangen ist, das wird in der Fremde mit Füßen getreten. Er fiel vom Glauben der Väter ab. Er trat aus der Kirche aus. Wie viele Eltern leiden darunter, dass ihre Söhne und Töchter nichts von Gott wissen wollen. Und niemand kann ihnen diese Fragen ersparen. Doch meistens nur in bitterer Not und der Tränen, wenn wir erlebt haben, dass ein Schwein mehr wert ist als ich. Drastisch formuliert. Und so ist seine Reue auch nicht vollkommen. Er vergleicht sie nur mit den Tagelöhnern. Er sieht, er könnte ja besser haben. Aber das reicht schon. Und endlich bricht die harte Kruste auf und er kehrt heim. Papst Johannes Paul II. Hat in Ecclesia in Europa, die Kirche in Europa geschrieben, dass die meisten Europäer den Eindruck erwecken, als leben sie ohne geistigen Hintergrund. als ob sie Erben sind, welche die ihnen von der Geschichte überkommene Erbschaft wie der verlorene Sohn verschleudern. Ja, genau das tun wir in unserem Land. Das, was das Höchste, das Heiligste ist, unser Glaube, die Sakramente. Wie viele treten leichtsinnig aus der Kirche aus, nur weil sie ein paar Kröten sparen wollen, wird verschleudert. Das Heiligste wird verschleudert, verprasst, in der Unzucht aufgebraucht. Daher, so der Papst, ist es nicht zu verwundern, wenn man versucht, Europa ein Gesicht zu geben unter Ausschluss des religiösen Erbes und seiner tiefsten christlichen Seele. Der Mensch wird der absolute Mittelpunkt und fälschlicherweise versucht er, den Platz einzunehmen, der Gott gebührt. Und er vergisst, dass nicht der Mensch Gott erschafft, sondern Gott den Menschen erschafft. Das Vergessen Gottes führt unweigerlich zum Niedergang des Menschen. Und wenn wir Gott dann heute so schnell und leicht anklagen, weil er allzu schlimm und furchtbar ist, dann vergessen wir, dass wir zuvor Gott den Laufpass gegeben haben, dass wir uns von ihm verabschiedet haben. Das Gleichnis vom verlorenen Sohn, die Tragödie der Menschheit, die den Vaterarmen entläuft und irgendwo meint, in der Ferne ein größeres Glück zu finden und dann unter den Schweinen landet.

Als er noch weit entfernt war, sah ihn sein Vater und wurde von Mitleid bewegt. Er lief hin, fiel ihm um den Hals und küsste ihn. Da sagte der Sohn zu ihm, Vater, ich habe gesündigt gegen den Himmel und vor dir. Ich bin nicht mehr wert, dein Sohn zu sein. Der Vater aber sagte zu seinen Knechten, holt schnell das beste Gewand heraus und zieht es ihm an. Gebt ihm einen Ring an die Hand und Schuhe an die Füße. Holt das Mastkalb und schlachtet es. Wir wollen essen und fröhlich sein, denn dieser mein Sohn war tot und lebt wieder. Er war verloren und wurde wiedergefunden. Und sie fingen an, ein Fest zu feiern. Liebe Zuhörer, der Vater sah ihn schon von Weitem. Offensichtlich hat er den Horizont immer abgesucht. Irgendwann kehrt er wieder zurück. Irgendwann wird er einsichtig sein. Er hat die Hoffnung nie aufgegeben. Welches Bild habe ich vom Vater? Denn im irdischen Vater schimmert ja das vom Göttlichen durch. Der Polizistengott, der Aufschreibergott, der jedes Vergehen registriert, der Erbsenzählergott. Dieses Gottesbild, das hier geschildert wird, ist revolutionär. Wir haben doch oft das Bild vom Gott, vom Vater, der auf dem Thron sitzt, indigniert ist über die Aufsässigkeit seiner Kinder, seiner Söhne und Töchter und der auf seinem Thron wartet, bis sie zurückkehren. Das Gottesbild ist hier ein ganz anderes. Er rennt ihm entgegen, wie ich schon sagte, schnelles Rennen für einen betagten, orientalen Völk unter seiner Würde. Er wartet auch gar nicht mehr ab, dass der Sohn sein Bekenntnis ganz aussprechen kann, dass er sich zurechtgelegt hat. Er fällt ihm ins Wort. Und dann kommen tiefe Zeichenhandlungen, die man einfach verstehen muss, damit das Gleichnis in seiner ganzen Schönheit aufleuchtet. Er nimmt ihn in die Arme. Das heißt, er verhindert, dass er wie ein Sklave ihm zu Füßen fällt. Der Sklave kniet sich nieder, er küsst die Füße. Er verhindert das. Der Kuss, der erwähnt wird, gilt nur dem Gleichgestellten. Das heißt, wenn sie jetzt schon allein diese zwei Zeichen sonst gar nichts mehr wüssten, was er sagt, hätten, dann wüssten sie, was gemeint ist. Im Orient hat man keine Orden gekannt, aber Festgewänder. Wenn jemand geehrt wurde, gab man ihm ein Festgewand. Und der Ring, liebe Zuhörer, ist nicht einfach nur ein Schmuckstück. Der Ring ist ein Siegelring, damit kann man Urkunden siegeln. Das heißt, er ist wieder eingesetzt in die Sohneswürde. Dem ägyptischen Josef wurde, als er nach dem Pharao der Zweite im Reich wurde, ein Gewand geschenkt, ein Siegelring angestreift. Und es wurde vor ihm ausgerufen in ganz Ägypten, habt Acht vor ihm. Und er bekommt Schuhe. Schuhe sind die Kennzeichen des freien Mannes. Der Sklave geht barfuß. Schuhe machen aus einem Gejagten einen Jäger. Mit Schuhen kann man über karstiges Gebiet gehen. Und das Festmahl, das Fest, das vorbereitet wird, das Fest, das jetzt wartet, das Tier, das eigens geschlachtet wird, das Mastkalb, das eigens für ein großes Fest bereitet ist. Das heißt, es ist eigentlich weit über das normale Maß hinaus, was der Vater hier tut. Weit über alles, was man irgendwie erwarten könnte. Und wenn dieses Jahr unter dem Motto steht, der Papst hat es ja so gewollt, barmherzig wie der Vater, dann müssen wir dieses Gleichnis anschauen. Und das vielleicht radikalste Wort von Jesus heißt in der Feldrede bei Lukas im 6. Kapitel, seid barmherzig wie der Vater. Das heißt, dadurch werden wir Gott gleich. Und vergessen wir nicht, jede Sünde, die wir begehen, ist immer auch eine Sünde gegen den Vater im Himmel. Der Sohn sagt's ja. Ich habe gesündigt gegen den Himmel und gegen dich, er weiß es. Er hat auch gegen Gottes Liebe verstoßen. Mein Sohn war tot, der hat doch immer gelebt, er steht doch lebend vor ihm. Es gibt, liebe Zuhörer, den Tod in Sünden. Ihr wart tot infolge eurer Übertretungen, schreibt der Apostel Paulus. Tot infolge eurer Übertretungen, es gibt den Tod in Sünden. Das ist keine Erfindung der Kirche. Es gibt Menschen, die sind wie Zombies, lebendige Leichen. Die laufen noch herum, sind aber innerlich abgestorben, weil sie das Leben der Gnade in sich getötet haben, durch Ausschweifung. Wisst ihr denn nicht, dass euer Leib ein Tempel des Heiligen Geistes ist? So der Apostel im Korintherbrief. Und wer diesen Tempel verdirbt, den verdirbt Gott. 1 Korinther 3 und 1 Korinther 6. Aber dem Vater ist das alles egal. Jetzt in diesem Augenblick, wo er die Reue sieht, den Willen des Sohnes umzukehren.
Und er wird sicherlich schön gestunken haben von den Schweinen, als er zurückgekehrt ist, zerlumpt, zerschunden. Dem Vater ist das egal, er nimmt ihn in die Arme auf. Er will ein Fest, er will die Feier. Vater, wir danken dir für deine Barmherzigkeit.

Sein älterer Sohn aber war auf dem Feld. Als er kam und sich dem Haus näherte, hörte er Musik und Tanz. Da rief er einen der Knechte herbei und fragte, was das sei. Der aber sagte zu ihm, dein Bruder ist heimgekehrt und dein Vater hat das Mastkalb geschlachtet.

mein ist, ist dein. Jetzt aber müssen wir uns doch freuen und feiern, denn dein Bruder war tot und lebt wieder. Er war verloren und ist wiedergefunden worden. Liebe Brüder und Schwestern im Herrn, das Gleichnis hätte ja eigentlich an dieser Stelle, wo ich jetzt begonnen habe, enden können. Aber es hat kein Happy End. Und wie vielleicht manche andere große Literatur oder Erzählung oder der erfolgreichste Roman dieser Welt vom Winde verweht, ist das Ende offen. Er ist draußen und es ist nicht gesagt, ob er hineinkommt. Und er ist hart, verbittert, voll Frustration. Und so braucht es auch im Leben von manchen Frommen oft nur einen winzigen Anlass und dann kommt etwas ganz Übelnehmerisches, Ungutes aus ihnen heraus. Und man spürt, obwohl sie nie ein Gebot übertreten haben, immer alles getan haben, was ihnen gesagt worden ist, führen sie eine völlig freudlose Existenz. Verloren in Verbitterung. Wer ist, der wirklich verloren ist? Und wir sind immer gewohnt, auf den Ersten zu schauen. Aber der Vater hatte zwei Söhne, liebe Geschwister, er hatte zwei Söhne. Und jetzt geht's erst richtig los. Und weil er immer alles richtig gemacht hat, weil er immer gedient hat, ist seine Verlorenheit viel, viel schwerer zu überwinden. Das sind die Glaubenswächter, so der Papst Franziskus. Das sind jene, die immer alles richtig machen, aber auch alles falsch, weil sie die Liebe nicht mehr haben. Kaum ist dieser da, dein Sohn, heimgekehrt. Maximaler Vorwurf dem Vater gegenüber. Das ist nicht mehr sein Bruder. Den kennt er nicht mehr. Dieser da, dein Sohn. Auch harter Vorwurf an den Vater. Da hast du für ihn das Mastkalb geschlachtet. Ihm stand ja alles zur Verfügung. Der Vater sagt ja, was meines ist dein. Aber er hat es nicht in Anspruch genommen. Man kann in einer Fülle leben, auch in der Fülle des Glaubens, aber nur äußerlich, man nimmt sie nicht in Anspruch. Denken Sie an meine Predigt, die ich vor einigen Tagen gehalten habe. Alles, was ihr in Anspruch nehmt, glaubt nur, dass ihr es schon erhalten habt. Wir nehmen es nicht in Anspruch. Wir lassen die Schätze liegen, als ob sie für andere wären, aber nicht für mich. Unter den Frommen gibt es so viel Verbitterung, so viel Rechthaberei, so viel Ausrichten der anderen. Da gehen sie aus dem Gottesdienst raus und verreißen ihr hässliches Maul über andere und meinen, sie seien gute Christen. Dieser da, dein Sohn. Henry Nouwen hat das wunderbar beschrieben. Ein trauriger Ernst macht sich breit. Moralistische Überspannung, alles wird so moralisch gesehen. Ein Schatten von Fanatismus. Und in mir wuchs die Schwierigkeit, mich im Haus meines Vaters wirklich zu Hause zu fühlen. Ich wurde immer weniger frei, immer weniger spontan und unverkrampft, ohne jede spielerische Leichtigkeit. Und den anderen erschien ich zunehmend als ziemlich ungenießbar. Dann läuft etwas schief, wenn ich ungenießbar, freudlos existiere, vegetiere. Aber der Vater geht auch ihm entgegen. Er spricht ihn auch an, wie den ersten Sohn, den jüngeren, Technia, mein Kind. Was wäre wohl passiert, wenn der Vater auf gleicher Ebene zurückgeschlagen hätte? Er lässt die Angriffe des Sohnes ins Leere laufen. Du bist doch immer bei mir. Und alles, was mein ist, ist dein. Aber jetzt freu dich doch mit. Denn dein Bruder war tot und er lebt wieder. Er war verloren und ist wiedergefunden worden. Damit endet das Gleichnis. Und wir wissen nicht, ob er in der Lage war, seine Verlorenheit zu überwinden, aus Resignation, aus der Bitterkeit und Frustration auszusteigen und sich mitzufreuen. Die Verlorenheit der Frommen, der Gesetzeswächter.

liebe Zuhörer, diese Meditation kann zum Heilungsgebet für Sie werden, wenn Sie sich in diesen Agierenden, in diesen Personen wiederfinden. Und deshalb war es heute, zumindest jetzt bis zu diesem Teil, kein klassisches Heilungsgebet. Aber wir müssen die Blockaden ausfindig machen, die verhindern, dass das Heil strömen kann. Und da liegt weit mehr, als uns lieb ist, an uns. Jesus, du hast unsere Krankheiten getragen und unsere Schmerzen auf dich genommen. Weil die Strafe auf dir lag, sind wir gerettet. Durch deine Wunden sind wir geheilt. Wir bitten dich voll Vertrauen. Wasche uns durch dein kostbares Blut rein von unseren Fehlern und Sünden. Erlöse uns von unserer Schuld. Durch das Wasser der Taufe, das aus deinem geöffneten Herzen beständig über unser Leben strömt, bitten wir dich, erneuere und vermehre unseren Glauben an dich, unseren Heiland und König. Stärke unsere Hoffnung, mit dir im Reich des Vaters vereint zu sein. Entzünde in uns das Feuer der Liebe zu dir, zu deinem geliebten Vater, zum Heiligen Geist und zu allen Menschen. Voll Vertrauen treten wir vor dich hin und bitten dich, die gebrochenen Herzen zu heilen und deine Hand auf die schmerzenden Wunden zu legen. Befreie mich von aller Abhängigkeit von der Sünde, vom Alkohol, der Droge, übermäßigem Nikotingenuss, von sexueller Abhängigkeit, von dämonischen Fesseln, vom Gefühl der Sinnlosigkeit meines Lebens, von der Sucht, andere zu kritisieren und Böses über sie zu reden, von Machtstreben und krankhaftem Ehrgeiz, von Eifersucht und Misstrauen. Verzeihe du denen, die mich verführt haben, durch deren Einfluss ich Schaden an meinem Leib und an meiner Seele genommen habe, die mich zur Sucht verleiteten und mir falsche Ziele zeigten. Befreie mich von ihrem Einfluss. Lege deine Hand jetzt in meine schmerzenden Wunden, damit sie heilen können. Du vermagst alles, du bist mein Retter. Durch dich finde ich wieder zum Leben in Fülle. Verzeihe allen, so wie auch ich allen verzeihen will, die mich verwundet haben. Verzeihe meinen Eltern, den Geschwistern und Freunden, dem Gatten, der Gattin, den Vorgesetzten und Kollegen. Auch sie wussten oft nicht, was sie tun. Verzeihe ihnen und führe sie zum Frieden. Heile, Herr Jesus Christus, meinen kranken Leib. Um der Dornenkrone und der Schmerzen willen, die du für uns erlitten hast, heile die Krankheiten des Gehirns, des Rückenmarks und der Nerven. Lege deine Hand auf mich und heile mit deinem göttlichen Licht und deiner heiligenden Kraft jeden Tumor, der sich in mir breit macht. Schenke meinen Zellen die Ordnung wieder, die Gott ihnen am Anfang gegeben hat. Bestreiche wie im Evangelium meine Augen mit deinem Speichel, sodass sie ihre volle Sehkraft erhalten. Lege deine Finger in meine Ohren und öffne sie, damit ich höre, vor allem auf dich höre. Berühre meine Zunge, damit sich ihre Fessel löst und mein Mund deinen Lobpreis verkündet. Um der Wunden an Händen und Füßen willen, die du für uns erlitten hast, nimm von mir alle Krankheiten der Gelenke, Muskeln und Sehnen, der Knochen und Bänder. Sprich nur ein einziges Wort und meine gelähmten Glieder werden mich mit neuer Kraft tragen. Streck deine Hand aus und berühre die kranken Stellen der Haut. Mache mich rein. O Jesus, um der Wunde an deiner Seite willen, die du für uns erlitten hast, stärke das Herz. Reinige das Blut und heile die kranken Gefäße. Möge das Wasser, das aus deiner Seite strömt, mich erneuern und mir zum Segen werden. Heile die Nieren, die Blase, die Geschlechtsorgane. Heile die Drüsen und Hormone. Heile die Krankheiten an Magen und Darm, die Krankheiten der Leber und der Galle. Man gab dir Galle zu trinken. So nimm von mir die Bitterkeit und schenke mir ein neues Vertrauen zu dir. O Jesus, um des Essigs willen, den du für uns getrunken hast, finde meine Schwäche neue Kraft. Stärke das Immunsystem, die Abwehrkräfte, nimm jede Infektionskrankheit von mir.
O Jesus, um deines Todes und deiner Auferstehung willen, schenke mir ein neues Leben in dir. Nimm von mir die Krankheiten der Atemwege und der Lunge. Erfülle uns mit deinem Heiligen Geist, damit wir immerwährend deinen Lobpreis verkünden. Herr Jesus, König der Herrlichkeit, du bist das Leben meiner Seele und meines Leibes. Hab Erbarmen mit mir, denn ich bin sündig und schwach. Komm und heile diesen Krebs in mir, der mich zunichte machen und zum Tod führen will. Lege dein göttliches Leben, dein ewiges Leben in mich hinein. Lege deine Hand auf dieses Leiden, dann werde ich geheilt und gestärkt. Jesus, König der Liebe, komm zu mir. Du hast den Jüngern geboten, Johannes dem Täufer zu berichten, Blinde sehen wieder und Lahme gehen. Aussätzige werden rein und Taube hören. Tote werden auferweckt und den Armen wird das Evangelium verkündet. So setze auch an mir ein Zeichen, damit die Welt zum Glauben an dich finde und Gott verherrlicht werde. Amen. Herr Jesus Christus, wir loben dich und wir preisen dich und wir danken dir für die Heilung, die jetzt begonnen hat, sie in den nächsten Tagen fortsetzen wird. Wir bitten dich, dass wir deine Vaterliebe in Anspruch nehmen können und dürfen. Und wir tun das jetzt auch und legen sie auf alle Verwundungen der Seele und binden sie los von allen Traumata, Verletzungen, Ängsten und auch auf den Körper, wo er krank ist. Wir nehmen in Anspruch das Blut und das Wasser aus der Seite des Herrn und legen auch diese auf die Krankheiten der Seele und des Körpers, damit sie heil werden. Und wir nehmen das Feuer, die heilende Kraft des Geistes in Anspruch, um die Krankheiten der Seele, des Geistes zu heilen, das Salböl des Heiligen Geistes und gießen es aus auf die Wunden der Seele, des Körpers, des Geistes. Es heile euch Gott Vater, der euch erschaffen. Es heile euch Gott Sohn, der euch erlöst hat. Es heile euch der Heilige Geist, der in der Taufe in eure Seele eingegossen worden ist. Die heilige und preisige Dreifaltigkeit, der eine Gott, bewahre euch vor allem Bösen, mache euch beständig im Guten und vermehre in euch seine Gnade zum Heil der Seele und des Leibes. Und der Segen des allmächtigen Gottes, des Vaters, des Sohnes und des Heiligen Geistes komme auf euch herab und bleibe bei euch alle Zeit. Amen.

0: Brot vom Himmel hast du ihnen gegeben,
1: dass alle Erquickung in sich wird.
0: Lasset uns beten. Herr Jesus Christus, im wunderbaren Sakrament des Altares hast du uns das Gedächtnis deines Leidens und deiner Auferstehung hinterlassen. Gib uns die Gnade, die heiligen Geheimnisse deines Leibes und Blutes so zu verehren, dass uns die Frucht der Erlösung zuteil wird, der du lebst und herrschest in Ewigkeit.
1: Amen.

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0: Im Namen des Vaters und des Sohnes und des Heiligen Geistes.
1: Amen.
0: Vater unser im Himmel, geheiligt werde dein Name. Dein Reich komme, dein Wille geschehe, wie im Himmel, so auf Erden.
2: Unser tägliches Brot gib uns heute und vergib uns unsere Schuld, wie auch wir vergeben unseren Schuldigern. Und führe uns nicht in Versuchung, sondern erlöse uns von dem Bösen. Amen.
0: Gegrüßet seist du, Maria, voll der Gnade, der Herr ist mit dir. Du bist gebenedeit unter den Frauen, und gebenedeit ist die Frucht deines Leibes, Jesus.
3: Heilige Maria, Mutter Gottes, bitte für uns Sünder, jetzt und in der Stunde unseres Todes. Amen.
0: Ich glaube an Gott, den Vater, den Allmächtigen, den Schöpfer des Himmels und der Erde, und an Jesus Christus, seinen eingeborenen Sohn, unseren Herrn, empfangen durch den Heiligen Geist, geboren von der Jungfrau Maria, gelitten unter Pontius Pilatus, gekreuzigt, gestorben und begraben, hinabgestiegen in das Reich des Todes, am dritten Tage auferstanden von den Toten, aufgefahren in den Himmel. Er sitzt zur Rechten Gottes des allmächtigen Vaters. Von dort wird er kommen, zu richten die Lebenden und die Toten.
3: Ich glaube an den Heiligen Geist, die heilige katholische Kirche, Gemeinschaft der Heiligen, Vergebung der Sünden, Auferstehung der Toten und das ewige Leben. Amen.
0: Ewiger Vater, ich opfere dir auf den Leib und das Blut, die Seele und die Gottheit deines über alles geliebten Sohnes, unseres Herrn Jesus Christus.
4: Zur Sühne für unsere Sünden und für die Sünden der ganzen Welt.
0: Durch sein schmerzhaftes Leiden.
4: Hab Erbarmen mit uns und mit der ganzen Welt.
0: Durch sein schmerzhaftes Leiden.
4: Hab Erbarmen mit uns und mit der ganzen Welt.
0: Durch sein schmerzhaftes Leiden.
4: Hab Erbarmen mit uns und mit der ganzen Welt.
0: Durch sein schmerzhaftes Leiden.
4: Hab Erbarmen mit uns und mit der ganzen Welt.
0: Durch sein schmerzhaftes Leiden.
4: Hab Erbarmen mit uns und mit der ganzen Welt.
0: Durch sein schmerzhaftes Leiden.
4: Hab Erbarmen mit uns und mit der ganzen Welt.
0: Durch sein schmerzhaftes Leiden.
4: Hab Erbarmen mit uns und mit der ganzen Welt.
0: Durch sein schmerzhaftes Leiden.
4: Hab Erbarmen mit uns und mit der ganzen Welt.
0: Durch sein schmerzhaftes Leiden.
4: Hab Erbarmen mit uns und mit der ganzen Welt.
0: Durch sein schmerzhaftes Leiden.
4: Hab Erbarmen mit uns und mit der ganzen Welt.
0: Ewiger Vater, ich opfere dir auf den Leib und das Blut, die Seele und die Gottheit deines über alles geliebten Sohnes, unseres Herrn Jesus Christus.
3: Zur Sühne für unsere Sünden und für die Sünden der ganzen Welt.
0: Durch sein schmerzhaftes Leiden.
3: Hab Erbarmen mit uns und mit der ganzen Welt.
0: Durch sein schmerzhaftes Leiden.
3: Hab Erbarmen mit uns und mit der ganzen Welt.
0: Durch sein schmerzhaftes Leiden.
3: Hab Erbarmen mit uns und mit der ganzen Welt.
0: Durch sein schmerzhaftes Leiden.
3: Hab Erbarmen mit uns und mit der ganzen Welt.
0: Durch sein schmerzhaftes Leiden.
3: Hab Erbarmen mit uns und mit der ganzen Welt.
0: Durch sein schmerzhaftes Leiden.
3: Hab Erbarmen mit uns und mit der ganzen Welt.
0: Durch sein schmerzhaftes Leiden.
3: Hab Erbarmen mit uns und mit der ganzen Welt.
0: Durch sein schmerzhaftes Leiden.
3: Hab Erbarmen mit uns und mit der ganzen Welt.
0: Durch sein schmerzhaftes Leiden.
3: Hab Erbarmen mit uns und mit der ganzen Welt.
0: Durch sein schmerzhaftes Leiden.
3: Hab Erbarmen mit uns und mit der ganzen Welt.
0: Ewiger Vater, ich opfere dir auf den Leib und das Blut, die Seele und die Gottheit deines über alles geliebten Sohnes, unseres Herrn Jesus Christus.
4: Zur Sühne für unsere Sünden und für die Sünden der ganzen Welt.
0: Durch sein schmerzhaftes Leiden.
4: Hab Erbarmen mit uns und mit der ganzen Welt.
0: Durch sein schmerzhaftes Leiden.
4: Hab Erbarmen mit uns und mit der ganzen Welt.
0: Durch sein schmerzhaftes Leiden.
4: Hab Erbarmen mit uns und mit der ganzen Welt.
0: Durch sein schmerzhaftes Leiden.
4: Hab Erbarmen mit uns und mit der ganzen Welt.
0: Durch sein schmerzhaftes Leiden.
4: Hab Erbarmen mit uns und mit der ganzen Welt.
0: Durch sein schmerzhaftes Leiden.
4: Hab Erbarmen mit uns und mit der ganzen Welt.
0: Durch sein schmerzhaftes Leiden.
4: Hab Erbarmen mit uns und mit der ganzen Welt.
0: Durch sein schmerzhaftes Leiden.
4: Hab Erbarmen mit uns und mit der ganzen Welt.
0: Durch sein schmerzhaftes Leiden.
4: Hab Erbarmen mit uns und mit der ganzen Welt.
0: Durch sein schmerzhaftes Leiden.
4: Hab Erbarmen mit uns und mit der ganzen Welt.
0: Ewiger Vater, ich opfere dir auf den Leib und das Blut, die Seele und die Gottheit deines über alles geliebten Sohnes, unseres Herrn Jesus Christus.
3: zur Sühne für unsere Sünden und für die Sünden der ganzen Welt.
0: Durch sein schmerzhaftes Leiden,
3: hab Erbarmen mit uns und mit der ganzen Welt.
0: Durch sein schmerzhaftes Leiden,
3: hab Erbarmen mit uns und mit der ganzen Welt.
0: Durch sein schmerzhaftes Leiden,
3: hab Erbarmen mit uns und mit der ganzen Welt.
0: Durch sein schmerzhaftes Leiden,
3: hab Erbarmen mit uns und mit der ganzen Welt.
0: Durch sein schmerzhaftes Leiden,
3: hab Erbarmen mit uns und mit der ganzen Welt.
0: Durch sein schmerzhaftes Leiden,
3: hab Erbarmen mit uns und mit der ganzen Welt.
0: Durch sein schmerzhaftes Leiden,
3: hab Erbarmen mit uns und mit der ganzen Welt.
0: Durch sein schmerzhaftes Leiden,
3: hab Erbarmen mit uns und mit der ganzen Welt.
0: Durch sein schmerzhaftes Leiden,
3: hab Erbarmen mit uns und mit der ganzen Welt.
0: Durch sein schmerzhaftes Leiden,
3: hab Erbarmen mit uns und mit der ganzen Welt.
0: Ewiger Vater, ich opfere dir auf den Leib und das Blut, die Seele und die Gottheit deines über alles geliebten Sohnes, unseres Herrn Jesus Christus.
3: Zur Sühne für unsere Sünden und für die Sünden der ganzen Welt.
0: Durch sein schmerzhaftes Leiden,
3: hab Erbarmen mit uns und mit der ganzen Welt.
0: Durch sein schmerzhaftes Leiden,
3: hab Erbarmen mit uns und mit der ganzen Welt.
0: Durch sein schmerzhaftes Leiden,
3: hab Erbarmen mit uns und mit der ganzen Welt.
0: Durch sein schmerzhaftes Leiden,
3: hab Erbarmen mit uns und mit der ganzen Welt.
0: Durch sein schmerzhaftes Leiden,
3: hab Erbarmen mit uns und mit der ganzen Welt.
0: Durch sein schmerzhaftes Leiden,
3: hab Erbarmen mit uns und mit der ganzen Welt.
0: Durch sein schmerzhaftes Leiden,
3: hab Erbarmen mit uns und mit der ganzen Welt.
0: Durch sein schmerzhaftes Leiden,
3: hab Erbarmen mit uns und mit der ganzen Welt.
0: Durch sein schmerzhaftes Leiden,
3: hab Erbarmen mit uns und mit der ganzen Welt.
0: Durch sein schmerzhaftes Leiden,
3: hab Erbarmen mit uns und mit der ganzen Welt.
0: Heiliger Gott, heiliger starker Gott, heiliger unsterblicher Gott,
2: hab Erbarmen mit uns und mit der ganzen Welt.
0: Heiliger Gott, heiliger starker Gott, heiliger unsterblicher Gott,
2: hab Erbarmen mit uns und mit der ganzen Welt.
0: Heiliger Gott, heiliger starker Gott, heiliger unsterblicher Gott,
2: hab Erbarmen mit uns und mit der ganzen Welt.
0: Barmherziger Jesus, im Augenblick deines Kreuzestodes für uns bete ich dich an und lobpreise dich und bitte, umfasse mit deiner unerschöpflichen Barmherzigkeit die ganze Menschheit, besonders die armen Sünder und die Sterbenden.
2: Amen. Amen.
0: Im Namen des Vaters und des Sohnes und des Heiligen Geistes.
2: Amen. Amen.
0: Gelobt sei Jesus Christus.
2: In Ewigkeit. Amen.

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1: Grüß Gott und guten Morgen zum Impuls hier bei Radio Horeb, Ihrer christlichen Stimme in Deutschland. Hören Sie heute von den Legionären Christi, Pater Valentin Gögele.
2: Ich darf heute an diesem Pfingstenmontag mit euch, mit Ihnen ein paar Gedanken teilen. Romano Guardini schreibt einmal über den Heiligen Geist: Er entzieht sich. Es ist, als ob er sagte, nicht ich, sondern der Sohn. Er ist der göttlich Demütige, der verborgen Waltende, der Selbstlose. Und ich glaube, genau das macht den Heiligen Geist manchmal so schwer greifbar. Zum Vater können wir beten, den können wir uns irgendwie vorstellen, Jesus natürlich auch, aber den Heiligen Geist? Und doch ist er vielleicht die Person Gottes, die uns am nächsten ist. Denn der Heilige Geist ist nicht weit weg. Jesus sagt sogar, ich muss gehen, es ist gut für euch, wenn ich gehe, damit er kommt, er wohnt in uns. Der heilige Paulus sagt, wisst ihr nicht, dass ihr Tempel des Heiligen Geistes seid? Das heißt, Gott begleitet uns nicht nur von außen, er arbeitet in uns, still, geduldig, beharrlich. Und gerade ältere Menschen, vielleicht unter Ihnen, unter uns sind viele, die wissen oft sehr gut, dass das Leben nicht immer leicht ist. Manches gelingt, manches zerbricht, man trägt Sorgen mit sich herum, vielleicht Einsamkeit, vielleicht Enttäuschungen, vielleicht auch Müdigkeit. Und genau da hinein kommt der Heilige Geist. Jesus nennt ihn den Beistand, den Tröster. Papst Benedikt hat einmal wunderschön erklärt, was das bedeutet. Er sagt, der Heilige Geist ist der, der in unsere Einsamkeit hineingeht und sie mit uns teilt, damit wir nie ganz alleine sind. Boah, was für ein Gedanke, oder? Es gibt eigentlich für den Christen, für den glaubenden Menschen keine wirklich radikale Einsamkeit. Gott ist da in der Form seines Geistes. Vielleicht sitzen Sie ja gerade alleine am Küchentisch, vielleicht im Auto, vielleicht im Pflegeheim oder im Krankenhauszimmer. Und Gott sagt heute, du bist nicht allein. Mein Geist ist bei dir. Ich bin bei dir. Der Heilige Geist ist aber nicht nur Tröster, er ist auch Kraft. Der Heilige Geist, Heilige Paulus schreibt, Gott hat uns nicht einen Geist der Verzagtheit gegeben, sondern den Geist der Kraft, der Liebe und der Besonnenheit. Und wie oft denken wir, ach, weißt du was, Pater Valentin, dafür bin ich zu alt. Das schaffe ich nicht mehr. Ich kann nichts mehr bewirken. Aber der Heilige Geist denkt anders. In der Bibel heißt es, eure Alten werden Träume haben. Ist das nicht schön? Nicht, die Alten werden nur zurückschauen auf ein langes Leben und wer weiß, sondern sie werden Träume haben. Der Heilige Geist macht das Herz nicht alt, er hält es lebendig. Vielleicht nicht laut und spektakulär, aber still, tief, treu. Er schenkt Geduld, er schenkt Frieden, er schenkt Hoffnung. Und manchmal auch diesen kleinen inneren Anstoß, komm, vielleicht ruf doch mal diesen und jenen Menschen an. Oder verzeih vielleicht endlich, leg ab das Paket und oder bete wieder mal. Oder vertraue doch ein bisschen mehr in dieser und jener Situation. Der Heilige Geist arbeitet oft ganz leise. Er ist nicht immer der Sturm von Pfingsten, wie wir ihn gestern erlebt haben und vor 2000 Jahren die Jünger. Manchmal ist er eher wie ein Licht in der Nacht oder wie ein warmer Atemzug Gottes. Und vielleicht ist das, liebe Hörerinnen und Hörer, heute die wichtigste Botschaft. Wir müssen nicht alles alleine schaffen. Christsein bedeutet nicht, ich reiß mich zusammen, sondern Christsein bedeutet, ich lasse Gott wirken. Der Heilige Geist ist kein strenger Kontrolleur, er ist Hilfe, Freund, Kraftquelle und eben Wirken Gottes in mir. Und deshalb darf unser einfaches Gebet heute sein, Heiliger Geist, komm in mein Herz, tröste mich, wo ich traurig bin, stärke mich, wo ich schwach bin, entzünde neu die Freude des Glaubens in mir und lehre mich, jeden Tag mehr aus deiner Kraft zu leben. Amen. Und so segne euch und eure Lieben, all das, was ihr am Herzen habt, der allmächtige Gott, der Vater, der Sohn und der Heilige Geist, der Bräutigam unserer Mutter Maria im Himmel. Gott segne euch, gesegneten Tag.
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0: Es ist 4.30 Uhr, halb fünf. 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
1: Das Leben der heiligen Katharina aus Siena zeigt, dass Handeln und Kontemplation nicht alternativ zueinander oder noch weniger antithetisch sind, sondern sich notwendigerweise ergänzen. Das eine ist ohne das andere nicht vollständig. Herzlich willkommen in unserer Erzählung bei Radio Horeb. Wir fahren fort mit dem Roman »Ein Mädchen aus Siena« von Louis de Wohl. Katharina schreibt an den Papst. Gregor XI. Soll nach Rom zurückkehren. Er soll den Klerus reformieren und einen neuen Kreuzzug ausrufen. Alles vernünftige Forderungen. Doch Papst Gregor lässt sich eher von seinen französischen Beratern leiten. Dennoch gibt der Papst selbst zu, dass er zu seinem Amtsantritt genau dieselben Überlegungen hatte. Trotzdem, eine Woche später, wird nun Florenz ein Ultimatum gestellt. Wenn die Stadt dem nicht nachkommen kann, trifft sie das Interdikt. Viola von der Burg liest heute die 28. Folge.

Auf der Vollsitzung der Signorina in Florenz herrschte ungeheure Erregung. Die Forderung des Papstes ist die größte Beleidigung, die Florenz je zugefügt wurde, rief Ser Benvenuto Minuccio. Stimmt.

hat einmal mehr gezeigt, was wir schon immer gewusst haben, dass die Kirche kein lebenswichtiger Faktor im öffentlichen Leben mehr ist, fuhr Minuccio fort. Er haut auf den Tisch, als wäre es der Schädel eines französischen Prälaten, flüsterte Bonaccorso di Lapro. Niccolo Soderini seufzte. »Ich habe einen Brief von Schwester Katharina Benincasa erhalten«, murmelte er, »wenn ich nur wüsste, was ich ihr antworten soll.« »Was schreibt sie denn?« »Hauptsächlich, dass wir dem Papst gehorchen müssen.« »Die arme Frau, das Einzige, woran sie denkt, ist Frieden, und niemand will ihn außer ihr.« »Und noch ein paar anderen Leuten«, fügte Soderini hinzu. »Muss ich euch wirklich daran erinnern, Messer Bonaccorso, dass ihr selbst...« »Psst! Das braucht ihr hier nicht unbedingt zu wiederholen.« Er schaut her. Sie verstummten wie die meisten Leute, wenn Ser Giovanni di Dinis blasse Augen auf ihn ruhten. Der erste der 8 Kriegsherren war keine geduldige Natur. »Es ist in der Tat eine Beleidigung«, sagte di Dini. Seine Stimme klang merkwürdig hoch für einen Mann, noch dazu einen von so überragende Persönlichkeit. »Es scheint, dass diese scharlachroten Herren um den Papst immer noch nicht wissen, dass die Stimme von Florenz die Stimme von Italien ist.« Beifall donnerte durch den Saal. Nur die Bilder der großen Männer von Florenz an den Wänden blieben unbewegt. »Und die Stimme Italiens«, fuhr di Dini fort, »ist die wahre Stimme der Christenheit.« Wieder Beifall, aber diesmal eine Schattierung schwächer. Der Sprecher war sich dessen wohl bewusst. »Meine erste Reaktion«, sprach er weiter, »auf diesen Brief eines Schulmeisters an seine widerspenstigen Knaben war, die Einladung anzunehmen.« »Nein, niemals.« »Aber sie ist in der Weise anzunehmen, wie ein großer Fürst es einmal tut.« Er antwortete, er würde kommen, und zwar mit 12.000 zu Fuß und 8.000 zu Pferde. Woraufhin der Heilige Vater, nicht dieser, sondern einer seiner Vorgänger aus der jüngsten Zeit, die Einladung sehr schnell zurückzog. Schallendes Gelächter. »Aber wir haben nicht die Absicht, gegen andere Länder Krieg zu führen«, rief di Dini. »Wir wollen nichts weiter als unser italienisches Haus in Ordnung bringen, und niemand und nichts wird uns davon abhalten.« »Leeres Wortgeklingel«, flüsterte Bonaccorso di Lapo. »Wann wird er endlich etwas sagen?« »Dies ist keine Zeit für zage Herzen«, schrie di Dini, »und auch nicht für Wankelmütige und Pfaffenhörige. Es ist eine Zeit für Männer. Wir Florentiner sind stolz darauf, fast ganz Italien um die Fahne der Freiheit geschart zu haben.« Der Beifall war ohrenbetäubend. »Wir sind verantwortungsbewusste Staatsmänner«, fuhr di Dini in ruhigerem Tonfall fort, »wie sehr wir auch die hochfahrende und verständnislose Botschaft verachten, die seine Heiligkeit uns zu senden für richtig gehalten hat. Wir werden nicht in der gleichen Tonart antworten.« Diesmal erfolgte kein Beifall. »Die 8 Kriegsherren werden beraten und sehen, wie die Sache wieder ins Lot zu bringen ist. Aber eine Antwort können wir Avignon jetzt schon geben. Die Stadt Lucca hat sich für uns ausgesprochen. Die Stadt Pisa wird ihrem Beispiel folgen und danach auch Bologna. Je mehr Drohungen aus Avignon, desto mehr Verbündete in Italien. Vielleicht werden sie daraus etwas lernen, wenn es dafür auch schon recht spät ist.« Schlussapplaus. Die große Signoria begann sich zu zerstreuen. »In einer halben Stunde weiß es ganz Florenz, dass der Papst mit dem Interdikt gedroht hat«, meinte Soderini. »Was wird das Volk sagen?« »Sie werden mit di Dini heulen und noch ein paar Priester verprügeln wie vorige Woche.« Di Lapo sah über die Schulter zurück. »Die 8 Kriegsherren haben sich zurückgezogen.« »Lasst uns auch gehen, Freund. Ich sehne mich nach etwas Sonnenschein. So geht es mir jedes Mal, wenn ich aus diesem Gebäude komme, so prächtig es auch ist.« »Dafür kann das Gebäude nichts. Zugegeben, weiß der Himmel, was sie beschließen werden. Ich befürchte das Schlimmste.« »Was? Dass wir ein Heer nach Avignon senden?
Nein, nein, Niccolo, sogar die Dini weiß, dass er sich einen Krieg mit Frankreich nicht leisten kann, und darauf liefe es hinaus. Allerdings haben die Franzosen alle Hände voll mit den Engländern zu tun. Das haben sie immer. Es hat sie noch nie daran gehindert, auch anderswo zu kämpfen. Ganz so dumm ist die Dini auch nicht, Niccolo. Er ist überhaupt nicht dumm. Ihr lasst euch manchmal von euren Gefühlen fortreißen. Wirklich? Soderinis Augen zogen sich zusammen. Ihr könntet euch natürlich leicht bei ihm verdient machen, wenn ihr gewisse Dinge von ihm wiederholt. Buonaccorso di Lapo schüttelte den Kopf. So etwas solltet ihr nicht sagen, zu mir jedenfalls nicht. Soderini biss sich auf die Lippen. Verzeiht, alter Freund, aber die Luft hier in Florenz ist dieser Tage, und was ist an der Luft von Florenz auszusetzen? Fragte eine sanfte Stimme hinter ihnen. Beide fuhren herum. »Fra Raymond von Capua«, rief Soderini, »Gott sei Dank, dass ihr es seid. Ich dachte schon, schon gut, ich verstehe«, schnitt ihm Fra Raymond rasch das Wort ab. »Hat euch Schwester Katharina hergeschickt?« »Ja, sie ist höchst beunruhigt, wie ihr euch vorstellen könnt. Wir haben in den letzten Wochen dreimal an den Heiligen Vater geschrieben.« Sie ist eine wundervolle Frau, aber ich fürchte, selbst sie wird das Schlimmste nicht mehr abwenden können. Die Dinge könnten gar nicht schlechter stehen. Der Papst verlangt, dass alle Rädelsführer der Rebellion, wie er es nennt, sich bis Ende März in Avignon einfinden. Tun sie das nicht, so droht er mit dem Interdikt. Einen wilden Augenblick lang sah Fra Raymond die Folgen. Keine Messe könnte gehalten werden, keine heilige Kommunion, keine Eheschließungen, gütiger Gott. Eine Stadt ohne die Sakramente. Das nicht, stammelte er. Sie sind hier völlig übergeschnappt, knurrte Buonaccorso di Lapo. Der Abfall aller dieser großen und kleinen Städte gibt ihnen das Gefühl, sich einfach alles leisten zu können. Fra Raymond nickte. In Siena steht es auch nicht viel anders. Ihr beiden seid Schwester Katharinas einzige Hoffnung. Was werdet ihr tun? Wir gehören nur der Signoria an, erklärte Soderini, nicht dem Rat der 8 Kriegsherren. Nur sie haben Entscheidungsvollmacht und gerade jetzt beraten sie. Messer Niccolo Soderini, Messer Buonaccorso di Lapo. Der oberste Ratsdiener der Signoria verbeugte sich vor ihnen. Der Rat wünscht eure sofortige Anwesenheit, wenn es genehm ist. Die beiden Florentiner sahen sich an. Der Beamte räusperte sich. Es ist sehr dringend, murmelte er. Auf später also, Fra Raymond, sagte Soderini. Ich hoffe es jedenfalls, wenn ihr uns freundlichst entschuldigen wollt. Sie eilten zurück. Giovanni di Dini und seine 7 Amtskollegen hielten ihre Beratung in einem kleinen Raum mit dick gepolsterten Türen ab. »Willkommen, Messer Niccolo«, sprach er liebenswürdig. »Willkommen, Messer Buonaccorso. Nehmt einen Becher Wein mit uns, und wenn ihr euch gestärkt habt, könnt ihr vielleicht Florenz einen Dienst leisten.« »Dazu bin ich stets bereit, Messer Giovanni«, entgegnete di Lapo mit Würde, und Soderini nickte zustimmend. Wein ist nicht vonnöten. Wie ihr wollt. Sah ich euch nicht gerade mit einem Dominikanermönch sprechen? Giovanni di Dini zeigte auf das offene Fenster, von dem aus man die Piazza überblicken konnte. Fra Raymond von Capua hat mich im Auftrag von Schwester Katharina aus Jena aufgesucht, antwortete Soderini. Sie ist eine erstaunliche Frau und wir wissen alle von ihr, fiel Giovanni di Dini ein. Und ich dachte mir schon, dass es Fra Raymond dort unten war. Ein sehr braver und redegewandter Mann, nicht wahr? Das kann man wohl sagen, Messer Giovanni. Solche Leute kann Florenz in diesen Zeiten gebrauchen. Ich weiß, auf eure Unterstützung kann ich zählen. Schließlich betrifft die Botschaft seiner Heiligkeit uns alle gleichermaßen. Ihr werdet beide eure Namen auf der Liste der 59 Männer finden, die der Papst aufgefordert hat, vor ihm zu erscheinen. Wenn ihr euch die Mühe nehmen wollt, den Originalbrief einzusehen, hier ist er. Soderini las, und di Lapo sah ihm über die Schulter. Es stimmte. Sie wurden beide als Rebellenführer bezeichnet.
Welchen besseren Beweis für eure Treue zu Florenz und seiner Regierung könnte es noch geben?« meinte Ser Giovanni di Dini mit einem aufreizenden Lächeln. »Nun, liebe Herren, seien wir offen miteinander. Weder euch noch mir würde die Reise ein besonderes Vergnügen bereiten. Versuchen wir also, einen Ausweg zu finden. Offensichtlich ist seine Heiligkeit ganz falsch unterrichtet. Es gibt keine andere Erklärung für die Schärfe seiner Botschaft. Wir sollten deshalb zunächst einen Mann hinschicken, der den ganzen Fall unparteiisch sieht. Natürlich nicht als offiziellen Gesandten, sondern sagen wir als Vorläufer einer Gesandtschaft. Glaubt ihr, Fra Raimund würde eine solche Aufgabe für uns übernehmen?« »Dessen bin ich sicher«, erwiderte Soderini sehr erleichtert, obgleich Schwester Katharina selbst noch besser wäre. »Ich glaube, mit Fra Raimund wären wir schon zufrieden«, lächelte Giovanni di Dini. »Wollt ihr mit ihm sprechen, Messer Niccolo? Wollt auch ihr versuchen, ihn zu überreden, Messer Bonacorso?« »Wir werden unser Bestes tun«, versicherte Soderini. »Vortrefflich, ich muss natürlich noch mit ihm reden. Sagt ihm, ich erwarte ihn morgen Nachmittag um 3 Uhr.« »Verlasst euch darauf, Messer Giovanni.« Als Soderini und die Lapo gegangen waren, wandte sich die Dini seinen Ratskollegen zu. »Bis zum 31. März ist es nicht mehr allzu lange«, sprach er, »aber es lässt uns Zeit genug, einige Informationen einzuholen. Der Kardinal von Genf hat Avignon mit unbekanntem Ziel verlassen. Das gefällt mir nicht. Er ist mehr Feldherr als Priester. Und das unbekannte Reiseziel hat sich als die Bretagne herausgestellt. Die besten französischen Söldner kommen aus der Gegend. Wir werden sehen. Lasst uns ruhig weiter die Volksentrüstung anfachen. Aber wir müssen es so einrichten, dass der Heilige Vater gleichzeitig an unseren guten Willen ihm gegenüber glaubt. Wollt ihr wirklich diesen Mönch nach Avignon schicken?« fragte Ser Alessandro dell'Antella und rieb sich die scharfe, spitze Nase. »Selbstverständlich, Messer Alessandro. Das ist die beste Art, wie wir die Frieden um jeden Preis, Leute, hier im Glauben lassen können, dass wir alles tun, um es nicht zum Äußersten kommen zu lassen. Damit gewinnen wir Zeit, und das ist alles, was wir brauchen. Sobald Bologna sich auf unsere Seite schlägt, können wir mit Avignon eine offene Sprache führen. Wann erwartet ihr das?« »In 1 bis 2 Wochen, Messer Alessandro.« »Vielleicht schon eher.« Fra Raimund strahlte, als Soderini ihm das Angebot übermittelte. »Ich wollte ohnehin nach Avignon«, bekannte er. »Schwester Katharina schickt mich mit einem weiteren Brief an den Heiligen Vater dorthin. Sie muss geahnt haben, dass man von mir hier in Florenz dasselbe verlangen würde. Er musste erst die Erlaubnis seines Ordens einholen. Der Provinzial gab sie ihm mit Freuden und vielen guten Wünschen von zitternden alten Lippen. Ser Giovanni di Dini empfing ihn mit großer Höflichkeit. Fra Raimund fragte, »Sind wir uns einig darüber, dass ich nicht zum Verhandeln nach Avignon gehe? Ihr habt keine Vollmacht zu verhandeln. Und auch nicht als Vertreter von Florenz, sondern nur, um besseres Verständnis für die Lage hier in der Toskana zum Heiligen Vater zu erwecken und den Boden für spätere Verhandlungen zu ebnen. Genau das bitten wir euch zu tun, Fra Raimund. Das und weiter nichts. In diesem Falle nehme ich an.« Er berichtete darüber in einem langen Brief an Schwester Katharina und brach dann auf. 5 Tage nach seiner Abreise erklärte sich Bologna für die Rebellion und entfaltete die rote Flagge auf dem Rathaus. Sobald diese Nachricht in Florenz eingetroffen war, ließ Ser Giovanni di Dini Niccolo Soderini, Buonaccorso di Lapo und eine Anzahl weiterer Mitglieder der Signoria verhaften und ins Gefängnis werfen. »Aus 2 ausgezeichneten Gründen«, erklärte er seinen Ratskollegen. »Erstens, dies wird das Ende der Frieden um jeden Preispartei sein, deren Führer sie waren. Und auf diese Weise wird es keine Störungen geben.
Zweitens, wir können jetzt seine Heiligkeit wahrheitsgemäß mitteilen, es sei unmöglich, dem Verlangen zu willfahren. Wir können doch nicht gut Gefangene aus dem Kerker entlassen, um sie nach Avignon zu schicken, wie? Hübsch ausgedacht, gab Alessandro dell'Antella zu. Aber was tun wir jetzt? Ihr erwartet doch von diesem Mönch keinen großen Erfolg. Natürlich nicht. Er hat auch gar keine Vollmachten. Nein, jetzt schicken wir eine richtige Gesandtschaft. Euch, Messer Alessandro, Ser Domenico di Silvestro und als euren Wortführer den besten Mann, den wir für diese Rolle haben. Den Mann, der dem Papst wirklich sagen kann, was Florenz will und wie es denkt. Donato Barbadori. Gebt ihm eine Stunde, gebt ihm eine halbe Stunde mit dem Papst und den Kardinälen. Dann sind sie reif für Verhandlungen unter unseren Bedingungen. Und wenn er keinen Erfolg hat, fragte dell'Antella skeptisch. Eine hässliche Röte stieg in die Dinis fleischigem Gesicht auf. Wir werden die 8 Kriegsherren genannt, sagte er drohend. Wir werden mit jedem kämpfen, der sich uns in den Weg stellt, sei es der Papst, Teufel oder beides. Als sie schwiegen, funkelte er sie an. Ihr versteht noch immer nicht, wie? Dies ist eine Gelegenheit, wie die Geschichte sie nur einmal bietet. Was ich neulich diesen Narren in der Signoria sagte, war die pure Wahrheit. Wenn alles gut geht, wird Italien von Florenz aus regiert werden. Ser Donato Barbadori war nicht nur der größte Redner, den Florenz je hervorgebracht hatte. Er war auch ein schöner und eleganter Mann. Es gab eine Redensart unter den Damen von Florenz. Du magst Adonis widersprechen, Apollo einen Korb geben, aber willst du deine Tugend behalten, so schließe die Augen, wenn Barbadori vorbeigeht. Er hatte Dutzende von Städten durch seine Beredsamkeit erobert und zweifelte im Gegensatz zu seinen beiden Begleitern nicht im geringsten daran, dass er seine Mission in Avignon erfüllen werde. Der scharfnasige Alessandro dell'Antella war besorgt, verbarg es aber mit Erfolg. Barbadori zeigte sich immer von seiner besten Seite, wenn er seines Sieges sicher war. Es wäre falsch gewesen, Wasser in seinen Wein zu schütten. Domenico di Silvestro war weder besorgt noch selbstsicher. Er war ein ruhiger Mann und die Tatsache, dass er ständig von einer Aura des Hochmuts umgeben war, erklärte sich einfach aus seinen Gesichtszügen, die von Natur aus diesen Eindruck hervorriefen. Er war weder ein guter Redner noch ein besonders intelligenter Mann, aber er stammte aus einem sehr alten Geschlecht. Als die drei nach Avignon aufbrachten, sagten die Leute in Florenz, »Wir haben dem Papst das Beste geschickt, was wir haben. Einen Pfau, einen Fuchs und ein Kamel.« Aber Ser Giovanni di Dini dachte anders darüber. Keiner konnte den Fall so gut darlegen wie Barbadori. Keiner war ein so durchtriebener Taktiker wie dell'Antella. Und von keinem konnte man einen so wahrheitsgetreuen Bericht erwarten wie von Domenico di Silvestro.

0: Die 28. Folge des Romans »Ein Mädchen aus Siena« von Louis de Wohl las für uns Viola van der Burg. Werden die drei Gesandten einen Unterschied für die Stadt Florenz erreichen? Und können die Briefe Katharinas dem Papst umstimmen? Davon hören wir in der nächsten Folge. Hören Sie gerne wieder mit in unserer Erzählung bei Radio Horeb über die heilige Katharina von Siena. Adieu und bis zum nächsten Mal, sagt Claudia Kiesel.
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1: Frohe Pfingsten Ihnen allen. Das wünscht Ihnen Marion Kuhl hier bei Radio Horeb und Radio Maria. Unser Thema heute, der Geist macht uns zu Kindern Gottes. Zu Gast bei uns Pater Jacques Philipp von der Gemeinschaft der Seligpreisung aus der Nähe von Paris in Frankreich. Und übersetzen wird für uns Elfriede Greis aus Millstatt. Papst Franziskus hat für heute am Pfingstmontag den Gedenktag Maria, Mutter der Kirche, eingeführt. Er weist auf das Pfingstereignis hin. An Pfingsten feiern wir die Herabkunft des Heiligen Geistes auf die Jünger, vereint mit Maria, der Mutter Gottes. Der Heilige Geist ist das Geschenk des Auferstandenen an uns. Paulus schreibt, ihr habt den Geist empfangen, der euch zu Söhnen macht. Den Geist, in dem wir rufen, Abba, Vater. So bezeugt der Geist selber unserem Geist, dass wir Kinder Gottes sind. Am Pfingstmontag befassen wir uns mit dem Heiligen Geist unserer Gotteskindschaft und wie wir mehr aus diesem Geist heraus leben können. Dazu haben wir Pater Jacques Philipp von der Gemeinschaft der Seligpreisung eingeladen. Er hat zahlreiche geistliche Bücher herausgegeben, die in viele Sprachen übersetzt wurden, auch ins Deutsche, hält weltweit Einkehrtage. Mindestens eines dieser Bücher ist auch über den Heiligen Geist, das heißt in der Schule des Heiligen Geistes. Ich freue mich, dass er heute bei uns zu Gast ist. Grüß Gott im Bonjour, Pater Jacques.
2: Grüß Gott, Bonjour.
1: Für uns übersetzt heute Elfriede Greis. Grüß Gott und danke auch dafür.
3: Grüß Gott, danke.
1: Pater Jacques, Papst Franziskus hat für heute am Pfingstmontag den Gedenktag Maria, Mutter der Kirche, eingeführt. Warum hat er ausgerechnet den Pfingstmontag dafür ausgesucht?
3: Ich glaube, das ist eine sehr, sehr schöne Inspiration, die Papst Franziskus bekommen hat.
2: Nous savons donc pendant tout ce temps de prière entre l'Ascension et la Pentecôte, Marie était présente au milieu des apôtres.
3: Dass Maria mit den Aposteln im Obergemach war, von Christi Himmelfahrt bis Pfingsten, wo sie miteinander gebetet haben.
2: Je pense que cette présence de Marie et la prière de Marie était importante pour accueillir le don de l'Esprit Saint.
3: Ich glaube, dass die Gegenwart Mariens und das Gebet Mariens wichtig war, um den Heiligen Geist empfangen zu können.
2: Je crois que ça fait partie de cette médiation maternelle de la Vierge Marie.
3: Ich glaube, das gehört zu dieser mütterlichen Mutterschaft Mariens.
2: Je crois que Marie nous enseigne à prier et nous enseigne les attitudes qui nous rendent disponibles et ouverts à la grâce du Saint-Esprit.
3: Maria lehrt uns beten, sie hilft uns verfügbar zu werden für den Heiligen Geist, die richtige Haltung einzunehmen, um den Heiligen Geist empfangen zu können.
2: Je crois que ça fait partie de sa maternité spirituelle.
3: Ich glaube, das gehört zu ihrer geistlichen Mutterschaft.
2: Et plus nous sommes proches de Marie, plus nous sommes enfants de Marie, plus nous serons ouverts au don de l'Esprit.
3: Je näher wir Maria sind, je mehr wir ihre Kinder sind, desto mehr werden wir offen sein für die Gaben des Heiligen Geistes.
1: Die Mutter Gottes wird ja auch immer mit dem Heiligen Geist in der Bibel oft verbunden. Die Verkündigung, die Herabkunft des Heiligen Geistes eigentlich auf sie zur Menschwerdung, dann im Pfingstsaal, eigentlich bündelt sich das dort, oder?
2: Oui, oui, bien sûr. C'est pas une invention de l'Église, mais c'est simplement une mettre en lumière ce qui est déjà présent dans l'Écriture.
3: Ja, das stimmt. Also, es ist nicht eine Erfindung der Kirche, sondern da wird das ans Licht gebracht, was in der Heiligen Schrift schon vorhanden ist.
1: Dann freuen wir uns jetzt auf Ihren Vortrag, Pater Jacques Philipp. Der Geist macht uns zu Kindern Gottes.
2: Oui, alors, donc nous venons de célébrer cette fête de la Pentecôte.
3: Wir haben also das Pfingstfest gefeiert.
2: Qui est un petit peu la conclusion du temps pascal.
3: Das ist ein bisschen der Abschluss der Osterzeit ist.
2: Et qui nous rappelle donc cet événement très important de la Pentecôte.
3: Das erinnert uns an dieses wichtige Ereignis zu Pfingsten.
2: Qui marque aussi d'une certaine manière la naissance de l'Église.
3: Die gewisserweise auch das Entstehen der Kirche markiert.
2: Le moment où l'Église va pouvoir vraiment commencer la mission que Jésus lui a confiée.
3: der Augenblick, wo die Kirche wirklich mit der Mission beginnen kann, die Jesus ihr anvertraut hat.
2: Alors nous savons donc comme c'est raconté dans les Actes des Apôtres.
3: Wir wissen, wie es in der Apostelgeschichte berichtet ist.
2: Que juste avant de monter au ciel, le jour de l'Ascension,
3: dass bevor er in den Himmel auffuhr, am Tag von Christi Himmelfahrt,
2: donc Jésus a demandé au groupe des apôtres de ne pas s'éloigner de Jérusalem.
3: Jesus die Apostel gebeten hat, nicht aus Jerusalem wegzugehen,
2: mais d'attendre l'accomplissement de la promesse du Père,
3: sondern zu warten auf die Erfüllung der Verheißung des Vaters.
2: Et Jean a proclamé un baptême d'eau, mais vous serez bientôt baptisés dans le feu.
3: Johannes hat gesprochen über die Taufe im Wasser, aber ihr werdet bald mit dem Feuer getauft werden.
2: Donc vous recevrez la grâce de l'Esprit Saint.
3: Ihr werdet die Gabe des Heiligen Geistes empfangen.
2: Et donc vous serez mes témoins à Jérusalem, dans la Judée, la Samarie et jusqu'aux extrémités de la terre.
3: Ihr werdet meine Zeugen sein in Jerusalem, in Juda, in Galiläa und bis an die Enden der Erde.
2: Vous allez recevoir cette force de l'Esprit Saint.
3: Er wird die Kraft des Heiligen Geistes empfangen.
2: Alors, cette venue de l'Esprit Saint, Jésus en avait déjà parlé auparavant, en particulier dans l'Évangile de Saint Jean.
3: Jesus hat schon vorher über den Empfang des Heiligen Geistes gesprochen, besonders ausgezeichnet im Johannesevangelium.
2: Nous connaissons les paroles très belles de Jésus dans l'Évangile de Jean, chapitre 14.
3: Wir kennen die schönen Worte Jesu, die im Johannes Evangelium im 14. Kapitel aufgezeichnet sind.
2: Dans ce long discours de Jésus à ses disciples le soir du jeudi saint.
3: In dieser langen Rede, die Jesus am Gründonnerstag seinen Jüngern gehalten hat.
2: Où Jésus dit aux apôtres, moi je prierai le Père, et il vous donnera un autre défenseur qui sera pour toujours avec vous.
3: Wo Jesus zu den Aposteln sagt, und ich werde den Vater bitten, und er wird euch einen anderen Beistand geben, der für immer bei euch bleiben soll.
2: Et donc c'était Jésus qui était le premier défenseur des apôtres, qui les accompagnait, qui les éduquait, qui les protégeait.
3: Jesus war der erste Beistand der Apostel, der sie gelehrt hat, der sie begleitet hat, der sie beschützt hat.
2: Voilà qu'il va entrer maintenant dans la gloire du Père avec son humanité.
3: Er wird also jetzt mit seiner Menschheit in die Herrlichkeit des Vaters eingehen.
2: Mais comme il le dit, donc je ne vous laisserai pas orphelin, je ne vous laisserai pas seul.
3: Und er sagt ihnen, ich werde euch nicht allein, ich werde euch nicht als Waisen zurücklassen.
2: Mais je vais vous donner cet autre défenseur qui sera pour toujours avec vous.
3: Sondern ich werde euch diesen anderen Beistand geben, der immer bei euch bleiben wird.
2: Cet esprit de vérité que le monde ne connaît pas.
3: Diesen Geist der Wahrheit, den die Welt nicht kennt.
2: Mais vous le connaissez.
3: Aber ihr kennt ihn.
2: Parce qu'il demeure auprès de vous et il sera en vous.
3: Denn er wird bei euch bleiben und er wird in euch sein.
2: Cet Esprit Saint qui nous conduira vers la vérité tout entière.
3: Dieser Heilige Geist, der uns in alle Wahrheit einführen wird.
2: Il y a un autre passage où Jésus dit, il y a beaucoup de choses que je voudrais encore vous dire.
3: Es gibt noch eine andere Passage, wo Jesus sagt, dass ich euch noch vieles, dass er uns noch vieles zu sagen hat.
2: Mais vous ne pouvez pas les porter pour le moment.
3: Aber ihr könnt es jetzt nicht tragen.
2: Mais l'Esprit Saint vous enseignera toutes choses.
3: Wenn aber jener kommt, der Geist der Wahrheit, wird euch in die ganze Wahrheit führen.
2: Jésus a commencé tout un travail d'éducation de ses apôtres.
3: Jesus hat begonnen mit der Erziehung seiner Apostel.
2: C'est l'Esprit Saint qui va continuer ce travail d'éducation dans l'Église pour chacun des chrétiens.
3: Der Heilige Geist wird diese Arbeit fortsetzen, die Arbeit der Erziehung, der Auferbauung jedes einzelnen Christen.
2: Donc c'est vrai que nous devons sans cesse demander cette grâce de l'Esprit Saint.
3: Wir müssen also ständig um diese Gnade des Heiligen Geistes bitten.
2: Oui, parce qu'elle nous est tellement nécessaire.
3: Weil wir ihn so sehr brauchen.
2: Jésus a dit, sans moi, vous ne pouvez rien faire.
3: Jesus hat gesagt, ohne mich könnt ihr nichts tun.
2: Et peut-être que dans les temps particuliers que nous avons vécu avec la pandémie,
3: vielleicht in diesen speziellen Zeiten, die wir jetzt leben, gelebt haben mit der Pandemie,
2: mais cette expérience de fragilité que nous avons tous vécu depuis un an,
3: und diese Zerbrechlichkeit, die wir alle seit einem Jahr erleben.
2: Et puis aussi les difficultés que rencontre le monde actuellement.
3: Und mit alle Schwierigkeiten, die die Welt zurzeit durchlebt.
2: Ça nous invite beaucoup à demander la grâce de l'Esprit Saint.
3: Das lädt uns wirklich ein, um die Gnade des Heiligen Geistes zu bitten.
2: Nous sentons bien que les dons de l'Esprit Saint, c'est pas pour nous des choses facultatives, mais elles sont absolument nécessaires.
3: Wir spüren wirklich, dass die Gabe des Heiligen Geistes für uns nicht etwas Fakultatives ist, sondern wirklich notwendig.
2: Mais pour affronter tous les défis du monde d'aujourd'hui.
3: Um allen Herausforderungen entgegenzustehen, die es heute in der Welt gibt.
2: Oui, nous avons besoin d'une lumière, d'une sagesse, d'un discernement.
3: Wir brauchen Unterscheidungsgabe, Weisheit. Wir brauchen ein Licht.
2: Et nous avons besoin d'une force aussi.
3: Und Kraft.
2: Et nous sentons bien que la sagesse et la force humaine sont insuffisantes.
3: Wir spüren, dass die menschliche Kraft und Weisheit nicht genügen.
2: Et nous avons besoin d'une force et d'une lumière qui viennent de Dieu.
3: Wir brauchen eine Kraft und ein Licht, das von Gott kommt.
2: Nous avons besoin d'être conduits, d'être fortifiés, d'être encouragés par la grâce du Saint-Esprit.
3: Wir brauchen es, gestärkt, geführt, geleitet zu werden durch die Kraft des Heiligen Geistes.
2: Donc nous savons que les fruits, les grâces de l'Esprit Saint dans notre vie sont très abondantes, très variées.
3: Wir wissen, dass die Früchte und die Gaben des Heiligen Geistes sehr unterschiedliche sind, sehr viele sind.
2: Même si on sent pas toujours la présence du Saint-Esprit.
3: Selbst wenn man die Gegenwart des Heiligen Geistes nicht immer spürt.
2: Oui, parfois il agit de manière visible, sensible, de manière forte, et c'est très bien.
3: Manchmal handelt auf spürbare, auf starke Weise, und das ist sehr gut.
2: Mais parfois il agit aussi de manière plus cachée, plus secrète.
3: Manchmal handelt aber auch auf verborgenerer Weise.
2: Mais sa présence donc est très belle dans la vie des chrétiens.
3: Seine Gegenwart ist sehr schön im Leben der Christen.
2: C'est l'Esprit Saint qui réalise notre sanctification.
3: Es ist der Heilige Geist, der unsere Heiligung verwirklicht.
2: C'est aussi l'Esprit Saint qui permet la fécondité de notre vie.
3: Es ist auch der Heilige Geist, der unserem Leben Fruchtbarkeit gibt.
2: Et Jésus nous dit, je vous ai choisi pour que vous portiez du fruit et un fruit qui demeure.
3: Jesus hat gesagt, ich habe euch erwählt, damit ihr Frucht bringt, eine Frucht bringt.
2: Nous sommes tous appelés à une belle fécondité.
3: Wir sind alle eingeladen zu einer schönen Fruchtbarkeit.
2: Mais c'est l'Esprit Saint qui réalise cette fécondité dans notre vie.
3: Es ist der Heilige Geist, der diese Fruchtbarkeit in unserem Leben verwirklicht.
2: Oui, l'Esprit Saint c'est aussi celui qui nous conduit à la liberté.
3: Der Heilige Geist ist es auch, der uns in die Freiheit führt.
2: Paul dit là où est l'Esprit du Seigneur, là est la liberté.
3: Paulus sagt, wo der Geist des Herrn ist, da ist Freiheit.
2: Et puis il nous accorde toutes les grâces de lumière, de sagesse, de force nécessaires pour l'accomplissement de notre vocation chrétienne.
3: Und gibt uns auch alle Kraft, alle Unterscheidung, alle Erleuchtung, die wir brauchen für unser christliches Leben, unsere Berufung zu verwirklichen.
2: Mais je crois en fait que finalement quel est le travail le plus important du Saint-Esprit dans notre vie?
3: Aber ich glaube, die wichtigste Aufgabe des Heiligen Geistes in unserem Leben.
2: Mais quelle est son œuvre la plus profonde?
3: Sein tiefstes Wirken.
2: C'est de nous révéler le visage de Dieu comme Père.
3: Ist, dass uns Gott als Vater offenbart.
2: Il nous révèle la paternité de Dieu, son amour miséricordieux.
3: Dass uns die Vaterschaft Gottes offenbart, seine barmherzige Liebe.
2: Et puis il nous aide aussi à entrer dans notre identité véritable, notre identité d'enfant de Dieu.
3: Und dass uns hilft, in unsere wahre Identität hineinzuwachsen, in unsere Identität als Kinder Gottes.
2: C'est une chose très belle que l'Esprit Saint fait dans la vie du croyant, c'est qu'il nous révèle le visage de Dieu.
3: Es ist das Schöne, dass der Heilige Geist im Leben des Christen macht. Offenbart uns das Antlitz Gottes, das Antlitz des Vaters.
2: Oui, mais il nous révèle aussi notre identité la plus profonde.
3: Aber offenbart uns auch unsere tiefste Identität.
2: Et notre identité qui n'est pas simplement notre physique ou notre histoire ou notre psychologie.
3: Unsere Identität, es ist nicht nur unser Körper, das Physische oder unsere Vergangenheit, unsere Geschichte.
2: mais qui est l'enfant de Dieu que nous sommes chacun de nous.
3: Sondern das ist, dass wir ein jeder ein Kind Gottes sind.
2: Oui, chacun de nous a quelque chose d'unique.
3: Dass jeder von uns einzigartig ist.
2: Il a une beauté, une grâce particulière.
3: Dass jeder eine besondere Gnade hat und eine besondere Schönheit.
2: Il a aussi une mission qui lui est propre.
3: Und dass auch jeder seine eigene Mission hat.
2: Et tout ça, c'est pas simplement quelque chose que nous fabriquons, mais c'est surtout quelque chose que nous recevons.
3: Und das ist nicht etwas, das wir selber fabrizieren, sondern das ist etwas, das wir empfangen.
2: Mais notre identité profonde, seul l'Esprit Saint peut nous permettre d'entrer dans cette identité la plus authentique.
3: Der Heilige Geist ermöglicht uns, hineinzuwachsen in unsere tiefste Identität.
2: Mais on peut dire que tant qu'on n'a pas reçu la grâce du Saint-Esprit, ben on reste un petit peu à la superficie de notre être.
3: Man kann sagen, dass solange wir nicht den Heiligen Geist empfangen haben, bleiben wir etwas an der Oberfläche unseres Wesens.
2: On connaît pas vraiment Dieu, puis on se connaît pas non plus vraiment soi-même.
3: Man kennt Gott nicht wirklich und man kennt auch sich selber nicht wirklich.
2: Mais c'est vraiment la grâce du Saint-Esprit qui nous permet de connaître Dieu, de le connaître comme Père.
3: Es ist die Gnade des Heiligen Geistes, die uns ermöglicht, Gott kennenzulernen, den Vater kennenzulernen.
2: Et puis de nous reconnaître aussi nous-mêmes comme enfants de Dieu.
3: Und auch uns selber als Kinder Gottes zu erkennen und kennenzulernen.
2: Alors, il y a des textes très très beaux dans l'Écriture justement qui nous parlent de ce mystère de l'Esprit qui fait de nous des fils.
3: Es gibt schöne Texte in der Heiligen Schrift, die darüber sprechen, über unsere Identität als Söhne Gottes.
2: Par exemple, donc dans la lettre aux Galates de l'apôtre Paul, au chapitre 4.
3: Zum Beispiel im Brief des Apostels Paulus an die Galater im vierten Kapitel.
2: Donc Paul s'exprime de la manière suivante.
3: Da sagt Paulus Folgendes.
2: Voici la preuve que vous êtes des fils.
3: Weil ihr aber Söhne seid.
2: Dieu a envoyé l'esprit de son fils dans nos cœurs et cet esprit crie Abba, c'est-à-dire Père.
3: Sandte Gott den Geist seines Sohnes in unser Herz. Den Geist, der ruft, aber Vater.
2: Ainsi tu n'es plus esclave, mais fils.
3: Daher bist du nicht mehr Sklave, sondern Sohn.
2: Et puisque tu es fils, tu es aussi héritier.
3: Bist du aber Sohn, dann auch Erbe.
2: C'est l'œuvre de Dieu.
3: Erbe durch Gott.
2: Oui, l'Esprit Saint nous fait vraiment comprendre combien Dieu est Père, quelle tendresse, quel amour il a pour nous.
3: Der Heilige Geist lässt uns wirklich verstehen, wie sehr Gott Vater ist, welche zärtliche Liebe er für uns hat.
2: Et donc, il tourne nos cœurs vers Dieu pour l'appeler Abba, pour l'appeler Père.
3: Und er wendet unsere Herzen Gott zu, um ihn Abba, Vater zu nennen.
2: Dans un cri de confiance et d'amour.
3: Deinem Ruf des Vertrauens und der Liebe.
2: La chose la plus grave que le péché a fait dans le cœur de l'homme.
3: Das Schlimmste, was die Sünde im Herzen des Menschen bewirkt hat,
2: c'est qu'il a faussé notre image de Dieu,
3: ist, dass sie unser Bild von Gott verfälscht hat.
2: Puis il a mis en nous, dans nos cœurs, la méfiance, le soupçon envers Dieu.
3: Und in unser Herz Misstrauen Gott gegenüber gelegt hat.
2: Et on voit dans le livre de la Genèse combien, après la faute, Adam avait honte et il s'est caché loin de Dieu.
3: Man sieht da schon im Buch Genesis, wie Adam, nachdem er gefehlt hat, sich vor Gott versteckt hat, wie er sich geschämt hat.
2: Oui, il a perdu confiance dans le Père.
3: Er hat das Vertrauen in den Vater verloren.
2: Oui, à cause de sa faute.
3: Wegen seiner Schuld.
2: Et l'Esprit Saint est fait en nous comme un travail de guérison.
3: Der Heilige Geist wirkt in uns wie ein Werk der Heilung.
2: Et il nous révèle à nouveau la bonté, la tendresse du Père.
3: Und offenbart uns neu die Güte und die Zärtlichkeit des Vaters. Et
2: puis rétablit dans nos cœurs la confiance filiale envers notre Père du Ciel.
3: Und stellt in unseren Herzen das Vertrauen gegenüber dem himmlischen Vater wieder her.
2: Oui, la certitude d'être aimé de Dieu comme un père aime ses enfants.
3: Die Gewissheit, Gott dem Vater geliebt zu werden, so wie ein Vater seine Kinder liebt.
2: Alors, il y a un autre texte de l'Écriture qui est très beau aussi, donc dans la lettre de Saint Paul aux Romains, Chapitre 8, puis verset 15 et suivant.
3: C'est noch ein anderer sehr schöner Brief, sehr schöner Text des heiligen Paulus im Brief an die Römer im 8. Kapitel.
2: Oui, vous n'avez pas reçu un esprit qui fait de vous des esclaves.
3: Denn ihr habt nicht einen Geist empfangen, der euch zu Sklaven macht.
2: Et qui vous ramène à la peur.
3: Sodass ihr euch immer noch fürchten müsstet.
2: Mais vous avez reçu un esprit qui fait de vous des fils.
3: Sondern ihr habt den Geist empfangen, der euch zu Söhnen macht.
2: Et c'est en lui, c'est dans cet esprit que nous crions Abba, c'est-à-dire Père.
3: Den Geist, in dem wir rufen, Abba, Vater.
2: C'est donc l'Esprit Saint lui-même qui atteste à notre esprit que nous sommes enfants de Dieu.
3: So bezeugt der Geist selber unserem Geist, dass wir Kinder Gottes sind.
2: Et puisque nous sommes ses enfants, nous sommes aussi ses héritiers.
3: Sind wir aber Kinder, dann auch Erben.
2: Nous sommes héritiers de Dieu, héritiers avec le Christ.
3: Wir sind Erben Gottes und Miterben Christi.
2: Mais si nous souffrons avec lui pour être avec lui dans la gloire.
3: Wenn wir mit ihm leiden, um mit ihm auch verherrlicht zu werden.
2: Mais je crois qu'il y a dans ce passage de l'Épître aux Romains, enfin, une phrase qui est très belle, hein, très importante, et c'est ça le travail fondamental du Saint-Esprit.
3: Ich glaube, das ist eine sehr schöne Stelle hier im Römerbrief und dass das fundamentale Aufgabe des Heiligen Geistes ist.
2: Oui. L'Esprit Saint atteste à notre esprit que nous sommes enfants de Dieu.
3: Der Heilige Geist bezeugt unserem Geist, dass wir Kinder Gottes sind.
2: Oui, ce témoignage intérieur de l'Esprit Saint.
3: Dieses innere Zeugnis des Heiligen Geistes.
2: Ça veut dire, vous voyez, que l'Esprit Saint dépose dans le cœur de l'homme cette certitude d'être enfant de Dieu.
3: Das heißt, dass der Heilige Geist im Herzen des Menschen diese Gewissheit hervorbringt, dass wir Kinder Gottes sind.
2: Oui, une certitude très forte.
3: Diese Gewissheit ist sehr stark.
2: Oui, je suis fils de Dieu.
3: Ich bin Kind Gottes.
2: Je suis l'enfant bien-aimé du Père.
3: Ich bin das vielgeliebte Kind des Vaters.
2: Je suis héritier de tous les biens de Dieu.
3: Ich bin Erbe aller Güter Gottes.
2: Et tout ce dont j'ai besoin, je peux le trouver dans l'amour du Père.
3: Und alles, was ich brauche, kann ich in der Liebe Gottes finden.
2: Parce que tout ce qui est à Dieu est à moi.
3: Denn alles, was Gott gehört, gehört auf mir.
2: Et je peux dire donc, rien ne me manque.
3: Ich kann also sagen, mir fehlt nichts.
2: Comme dit le psaume, le Seigneur est mon berger, je ne manque de rien.
3: So wie es im Psalm heißt, der Herr ist mein Hirte, nichts wird mir fehlen.
2: Oui, le Seigneur est mon Père, de quoi est-ce que je pourrais bien manquer?
3: Gott ist mein Vater, was sollte mir also fehlen?
2: Oui, il y a une chose qui est très frappante dans les Actes des Apôtres.
3: Etwas, was in der Apostelgeschichte aufgezeichnet
2: ist. C'est qu'on voit qu'après la venue du Saint-Esprit,
3: ist, dass nach dem Kommen des Heiligen Geistes
2: ces apôtres qui étaient craintifs, qui s'enfermaient par peur des Juifs,
3: haben diese Apostel, die sich gefürchtet haben, die sich eingesperrt haben aus Angst vor den Juden,
2: oui, ils ont trouvé une certitude, une assurance,
3: eine innere Gewissheit erlangt haben.
2: Oui, c'est le mot parésia qu'on trouve beaucoup dans les Actes des Apôtres.
3: Das Wort parousia, das man oft findet in der Apostelgeschichte.
2: Oui, ce mot grec qui signifie assurance, force, courage.
3: Das heißt auf Deutsch Gewissheit, Kraft, Mut.
2: Une certaine audace. Oui.
3: Kühnheit.
2: Et ils n'ont pas peur d'annoncer l'évangile.
3: Sie haben nicht mehr Angst, das Evangelium zu verkünden. Oui,
2: aucune menace ne peut les faire taire.
3: Keine Drohung kann sie zum Schweigen bringen.
2: Et même quand on les met en prison ou bien qu'on les flagelle.
3: Selbst nicht, wenn man sie einsperrt, wenn man sie geißelt.
2: Oui, ils chantent la gloire de Dieu.
3: Sie bezeugen die Herrlichkeit, die Ehre Gottes.
2: Ils continuent à annoncer l'Évangile.
3: Sie verkünden immer weiter das Evangelium.
2: Ils sont même heureux de souffrir pour le nom du Seigneur.
3: Und sind sogar glücklich, für den Namen des Herrn zu leiden.
2: Oui, donc c'est un grand cadeau que fait le Saint-Esprit de donner cette certitude intérieure.
3: Es ist eine große Gabe, die der Heilige Geist da gibt, diese innere Gewissheit.
2: Oui, que Dieu est là, qui nous accompagne, qui nous protège.
3: Dass Gott da ist, dass uns begleitet, dass uns beschützt.
2: Que nous pouvons compter sur lui.
3: Dass wir auf ihn zählen können.
2: Que nous n'avons rien à craindre en ce monde.
3: Dass wir nichts fürchten müssen in dieser Welt.
2: Oui, parce que rien ne peut plus nous séparer de l'amour de Dieu, comme dit Paul.
3: Denn, wie Paulus sagt, kann nichts mehr uns von der Liebe Gottes scheiden.
2: Oui, et je dirais, vous voyez, qu'est-ce que fait l'Esprit Saint dans notre cœur?
3: Was macht der Heilige Geist in unserem Herzen?
2: Il dépose dans notre cœur comme une double certitude.
3: Er legt eine doppelte Gewissheit in unser Herz.
2: Oui, la certitude d'être aimé.
3: Die Gewissheit, geliebt zu sein.
2: D'être les enfants bien-aimés du Père.
3: Die geliebten Kinder des Vaters zu sein.
2: Oui, mais aussi la certitude de pouvoir aimer.
3: Aber auch die Gewissheit, lieben zu können.
2: Oui, oui, quand on réfléchit un petit peu à ce qu'est la personne humaine.
3: Wenn man ein bisschen darüber nachdenkt, was die menschliche Person ausmacht.
2: Oui, qu'est-ce qu'une personne humaine a besoin pour avancer dans la vie avec confiance?
3: Was braucht ein Mensch, um vertrauensvoll im Leben vorangehen zu können?
2: Pour avancer dans la vie avec courage, avec confiance, avec force.
3: Um mutig, kraftvoll und vertrauensvoll vorangehen zu können.
2: De quoi est-ce que nous avons besoin?

0: Mais nous avons besoin de recevoir un témoignage intérieur.
1: Dann brauchen wir es, ein inneres Zeugnis zu empfangen.
0: Ce témoignage de l'esprit qui témoigne à notre esprit que nous sommes enfants de Dieu.
1: Dieses Zeugnis des Heiligen Geistes, der unserem Geist bezeugt, dass wir Kinder Gottes sind.
0: Oui, c'est pas possible de témoigner en dehors, dans le monde, devant les autres.
1: Es ist nicht möglich, Zeugnis zu geben draußen in der Welt vor den anderen.
0: De manière vraie, de manière féconde.
1: Auf fruchtbare und echte Weise.
0: S'il n'y a pas d'abord un témoignage que nous devons recevoir.
1: Wenn wir nicht zuerst dieses Zeugnis empfangen.
0: Oui, ce témoignage intérieur de l'Esprit Saint dont parle Saint Paul.
1: Dieses Zeugnis des Heiligen Geistes, von dem der heilige Paulus spricht.
0: Oui, ce qui veut dire qu'il y a dans toute l'existence chrétienne une dimension très importante.
1: Es gibt also in jedem christlichen Leben eine sehr wichtige Dimension.
0: Oui, de réceptivité, oui.
1: Die der Empfänglichkeit.
0: Pour donner à l'extérieur, il faut recevoir à l'intérieur.
1: Um nach außen hin geben zu können, müssen wir erst in unserem Inneren empfangen.
0: Oui, recevoir la grâce de l'Esprit.
1: Die Gnade des Geistes empfangen.
0: Recevoir le témoignage de l'Esprit Saint.
1: Das Zeugnis des Heiligen Geistes empfangen.
0: Recevoir cette certitude de l'amour du Père envers chacun de ses enfants.
1: Diese Gewissheit der Liebe des Vaters für ein jedes seiner Kinder zu empfangen.
0: Cette certitude d'être aimé et de pouvoir aimer.
1: Diese Gewissheit, geliebt zu sein und lieben zu können.
0: Oui, donc il y a toute une dimension d'accueil, de réceptivité, d'écoute.
1: Diese ganze Dimension des Empfangens, des Hinhörens.
0: Oui, accueillir la présence de Dieu.
1: Die Gegenwart Gottes empfangen.
0: Demander la grâce de l'Esprit Saint.
1: Die Gnade des Heiligen Geistes erbitten.
0: Être à l'écoute de la parole de Dieu.
1: Auf das Wort Gottes hören.
0: Oui, accueillir l'autre comme un frère.
1: Den anderen als Bruder, als Schwester.
0: Oui, accueillir la vie, accueillir l'existence et ses événements, voyez.
1: Das Leben, unsere Existenz mit allen Ereignissen zu empfangen, anzunehmen.
0: Oui, comme une ouverture du cœur au mystère de Dieu.
1: Deine Öffnung des Herzens den Geheimnissen Gottes gegenüber.
0: Oui, se laisser visiter, se laisser éduquer jour après jour.
1: Sich jeden Tag heimsuchen lassen, sich jeden Tag leiten zu lassen.
0: Se laisser guérir, se laisser transformer intérieurement.
1: Lehren lassen, sich heilen lassen, sich instruieren zu lassen.
0: Et tout ça pour donner, oui, non pas pour garder égoïstement les dons de Dieu.
1: Aber all das, um selber lieben zu können, zu lernen. Nicht, um egoistisch die Gaben Gottes für sich zu behalten.
0: Pour le donner autour de nous.
1: Sondern, um sie um uns herum auszuteilen.
0: Il y a une phrase dans l'Évangile que j'aime beaucoup et je pense qu'elle est très importante.
1: Es gibt einen Satz in den Evangelien, den ich sehr liebe und von dem ich glaube, dass er sehr wichtig ist.
0: Et c'est un peu comme une petite synthèse de toute la vie chrétienne.
1: Ist ein bisschen wie eine Synthese des ganzen christlichen Lebens.
0: Oui, quand Jésus dit à ses apôtres avant de les envoyer en mission,
1: als Jesus zu den Aposteln sagt, bevor er sie in die Mission schickt,
0: vous avez reçu gratuitement, donnez gratuitement.
1: Ihr habt kostenlos empfangen, gebt auch kostenlos.
0: Et je crois que c'est ça toute la vie chrétienne.
1: Ich glaube, das ist das ganze christliche Leben.
0: Et c'est ça aussi tout le travail du Saint-Esprit.
1: Und das bewirkt der Heilige Geist.
0: Parfois visible, parfois secret, parfois caché, mais.
1: Manchmal sichtbar, manchmal verborgen.
0: Oui, l'Esprit Saint nous éduque à recevoir gratuitement l'amour de Dieu.
1: Der Heilige Geist erzieht uns, die Liebe Gottes kostenlos anzunehmen.
0: Oui, c'est pas quelque chose que je dois mériter, que je dois conquérir.
1: Dass sie nicht etwas ist, was ich verdienen muss.
0: Oui, l'amour du Père m'est donné gratuitement.
1: Sondern dass die Liebe des Vaters mir kostenlos geschenkt wird.
0: Je dois seulement y croire, c'est tout.
1: Ich muss nur daran glauben, das ist alles.
0: Le croire, l'accueillir.
1: Daran glauben und sie empfangen.
0: Oui, dans les moments de lumière, mais aussi dans les moments de pauvreté, de ténèbres.
1: In den Augenblicken, wo alles hell ist, aber auch in den Augenblicken, wo alles dunkel scheint.
0: Oui, croire à l'amour de Dieu.
1: An die Liebe Gottes glauben.
0: C'est ce que dit Saint Jean, nous avons cru à l'amour.
1: Wie der Apostel Johannes sagt, wir haben an die Liebe geglaubt.
0: Oui, qu'est-ce que c'est que le chrétien? C'est pas celui simplement avoir telle opinion ou bien faire telle chose.
1: Also Christsein bedeutet nicht nur irgendeine bestimmte Meinung zu haben oder was Bestimmtes zu tun.
0: Mais ça signifie croire, cet amour inconditionnel et absolu de Dieu.
1: Sondern an die bedingungslose Liebe Gottes zu glauben.
0: Mais croire à la miséricorde gratuite du Père.
1: An die kostenlose, unbedingte Barmherzigkeit des Vaters zu glauben.
0: Donc recevoir gratuitement.
1: Also gratis empfangen, kostenlos empfangen.
0: Et puis aussi donner gratuitement. Oui.
1: Und auch kostenlos weitergeben.
0: Oui, tout ce que nous recevons de Dieu gratuitement.
1: Alles, was wir kostenlos von Gott empfangen.
0: Oui, bien le partager autour de nous. Oui,
1: es uns herum weitergeben.
0: Ne plus être replié sur soi ou tourné vers soi.
1: Nicht in sich selber einigeln, nur auf sich konzentriert sein.
0: Mais être tourné vers l'autre.
1: Sondern sich dem anderen zuwenden.
0: Oui, tourner vers Dieu pour lui rendre grâce.
1: Sich Gott zuwenden, um ihm Dank zu sagen.
0: Et puis aussi tourner vers nos frères et sœurs pour les aimer.
1: Und uns unseren Brüdern und Schwestern zuzuwenden.
0: Pour les aimer gratuitement.
1: Um sie uneigennütz zu lieben.
0: Comme Dieu nous a aimés.
1: So wie Gott uns geliebt hat.
0: Et pour les aimer avec miséricorde.
1: Um sie zu lieben mit einer barmherzigen Liebe.
0: Oui, comme Dieu qui fait luire son soleil sur les bons comme sur les méchants.
1: So wie Gott, der seine Sonne aufgehen lässt über Guten und Bösen.
0: Qui fait tomber sa pluie sur les justes comme sur les injustes.
1: Der es regnen lässt über den Gerechten und über den Ungerechten.
0: Oui, aimer l'autre gratuitement.
1: Dem anderen uneigennütz kostenlos geben.
0: Oui, non pas parce qu'il mérite cet amour.
1: Nicht, weil er diese Liebe verdient,
0: mais aimer l'autre parce qu'il a besoin de mon amour. Oui.
1: Sondern, weil er sie braucht.
0: Il a besoin que je lui communique l'amour de Dieu.
1: L'andere braucht es, dass ich ihm die Liebe Gottes weitervermittle.
0: Oui, je crois que c'est ça, donc le travail le plus profond de l'Esprit Saint dans notre cœur.
1: Ich glaube, das ist die tiefste Arbeit, das tiefste Wirken des Heiligen Geistes in unserem Herzen.
0: Oui, mettre au fond de notre âme cette certitude d'être aimé, de pouvoir aimer.
1: In die tiefste Tiefe unserer Seele diese Gewissheit zu legen, dass wir geliebt sind und lieben können.
0: Oui, nous apprendre à accueillir le don de Dieu.
1: Dass er uns lehrt, die Gabe Gottes anzunehmen.
0: Et à partager gratuitement ce que nous recevons de Dieu.
1: Und kostenlos weiterzugeben, was wir von Gott empfangen.
0: Oui, l'Esprit Saint, c'est pas une réalité qu'on peut posséder, qu'on peut saisir, qu'on peut planifier.
1: Der Heilige Geist ist nicht jemand, den man besitzen kann, den man für sich modifizieren oder umändern kann.
0: Oui, mais c'est comme une espèce de souffle, vous voyez, qui vient habiter nos cœurs.
1: Sondern er ist wie eine Art Hauch, Wind.
0: Parfois de manière perceptible, mais parfois de manière cachée.
1: Manchmal spürbar, aber manchmal ganz verborgen.
0: Oui, mais c'est un souffle de vie.
1: Aber es ist ein Hauch des Lebens.
0: Oui, c'est comme une respiration, vous voyez, de vie.
1: Wie ein Einatmen des Lebens.
0: Oui, dans la respiration physique, il y a ce mouvement d'accueil. On inspire l'air, et puis après ça, on le souffle.
1: Auch beim physischen Atmen ist zuerst das Einatmen und dann das Ausatmen.
0: Je crois que le but du travail de l'Esprit Saint dans notre vie, c'est que toute notre existence soit comme une respiration d'amour.
1: Ich glaube, der Heilige Geist soll in unserem Leben bewirken, dass unser ganzes Leben ein Atmen, Ein- und Ausatmen der Liebe ist.
0: Oui, accueillir le don de Dieu.
1: Die Gabe Gottes empfangen.
0: Accueillir l'amour et la vie de Dieu.
1: Die Liebe und das Leben Gottes empfangen.
0: Accueillir aussi tout ce que l'existence nous propose.
1: Und auch alles empfangen, annehmen, was das Leben uns bringt.
0: Mais pour le donner, pour le partager autour de nous.
1: aber um es dann weiterzugeben, um uns
0: pour,
1: herum.
0: Pour faire à chaque instant le bien qui est possible, que nous sommes appelés à faire.
1: Um jeden Augenblick das Gute zu tun, das möglich ist, das wir gerufen sind zu tun.
0: Oui, je crois que parfois, vous voyez, on peut être comme ça, rempli de la présence de l'esprit.
1: Ich glaube, manchmal kann man so erfüllt sein von der Gegenwart des Heiligen Geistes.
0: Mais sans s'en apercevoir.
1: Aber man bemerkt es gar nicht.
0: Bon, il y a bien sûr de temps en temps des manifestations de l'esprit, et c'est une bonne chose.
1: Manchmal spürt man ihn auch, manchmal ist er ganz spürbar da, das ist etwas Schönes.
0: Mais il y a aussi une vie de l'esprit dont on n'a pas forcément conscience.
1: Aber man ist sich dieses Lebens des Geistes nicht immer bewusst.
0: Oui, comme quelqu'un qui respire, eh bien, il pense pas à sa respiration. Oui.
1: Jemand, der einatmet und ausatmet, ist sich dessen nicht immer, auch nicht immer bewusst.
0: Oui, mais il respire naturellement.
1: Sondern das kommt ganz natürlich, ganz automatisch.
0: Et que toute notre vie, c'est simplement recevoir et donner. Oui.
1: Und unser ganzes Leben ist eigentlich dieses annehmen und weitergeben.
0: Oui, par la foi, recevoir sans cesse la présence et l'amour de Dieu.
1: Im Glauben ohne Unterlass die Liebe und die Gegenwart Gottes annehmen.
0: Et par l'amour et la charité, eh bien répandre autour de nous la tendresse et la bonté de Dieu.
1: Und um uns herum die Zärtlichkeit und Liebe Gottes weiter zu verteilen durch seine, indem wir seine Liebe und Zärtlichkeit weitergeben.
0: Oui, ce mouvement de l'esprit, d'accueil et de don.
1: Diese Bewegung des Geistes, Empfang und Gabe und Weitergabe.
0: Ce mouvement qui devient celui de notre vie chaque jour, voyez.
1: Diese Bewegung, die Bewegung unseres alltäglichen Lebens wird immer mehr.
0: Qu'est-ce qu'on fait chaque jour? C'est très simple.
1: Was macht man jeden Tag? Das ist ganz einfach.
0: Où on reçoit le mystère et l'amour de Dieu dans la foi.
1: Man empfängt das Geheimnis der Liebe Gottes im Glauben.
0: Et puis on essaye de partager autour de nous cet amour reçu gratuitement.
1: Und versucht dann diese Liebe, die wir kostenlos empfangen haben, uns herum weiterzugeben.
0: Et c'est ça notre vie.
1: Das ist unser Leben.
0: Et puis on n'a pas besoin de sentir des choses particulières. Ou...
1: Dafür muss man nichts Besonderes spüren.
0: Alors c'est vrai que c'est bon de temps en temps de percevoir certaines présences, certaines manifestations de l'esprit, ça nous encourage.
1: Es ist schön, wenn man von Zeit zu Zeit einfach den Heiligen Geist, sein Wirken spürt, das ermutigt uns auch.
0: C'est bien d'expérimenter des charismes ou des dons qui nous permettent donc d'être fidèles et dociles à l'Esprit Saint.
1: Es ist schön, die Gaben des Geistes und seine Charismen zu erfahren, das ermutigt uns auch, dem Wirken, der Führung des Geistes treu zu bleiben.
0: Mais il y a aussi toute une vie dans l'esprit qui n'est pas forcément sensible, perceptible.
1: Aber es gibt auch die Dimensionen im Leben des Geistes, die nicht unbedingt spürbar sind.
0: Mais qui est quand même le mouvement de notre vie.
1: Et einfach die Bewegung unseres Lebens.
0: Ce mouvement donc dans lequel nous ne cessons pas d'accueillir et de donner.
1: Cette Bewegung, où wir ständig empfangen und weitergeben.
0: Nous ne cessons pas de nous laisser aimer et puis d'aimer en retour.
1: Wir wollen nicht aufhören, uns lieben zu lassen und zu lieben.
0: C'est déjà la vie de Dieu en nous, hein, d'une certaine manière.
1: Das ist schon das Leben Gottes in uns, auf gewisse Weise.
0: Qui trouvera son accomplissement dans le royaume, mais qui est déjà notre vie des sept terres.
1: Dass seine Erfüllung im Himmel finden wird, aber das schon jetzt beginnt.
0: Puis une petite chose que je voudrais aussi remarquer en terminant, en conclusion.
1: Etwas, was ich noch zum Schluss hinzufügen möchte.
0: Oui, donc j'ai parlé de ce témoignage extérieur que nous avons à rendre, à donner.
1: Ich habe von dem äußeren Zeugnis gesprochen, das wir geben müssen.
0: Et puis aussi donc de ce témoignage intérieur de l'Esprit Saint.
1: Und vom inneren Zeugnis des Heiligen Geistes.
0: Qui nous donne la certitude d'être enfant de Dieu.
1: Uns die Gewissheit gibt, dass wir Kinder Gottes sind.
0: Je dirais que ces deux témoignages, eh bien, ils se renforcent l'un l'autre.
1: möchte sagen, dass diese beiden Zeugnisse einander bestärken.
0: Et plus nous sommes ouverts à la grâce de l'Esprit Saint,
1: je offener wir für die Gnade des Heiligen Geistes sind,
0: plus nous accueillons ce témoignage intérieur,
1: je mehr wir dieses innere Zeugnis annehmen,
0: plus nous recevons la certitude d'être enfants de Dieu,
1: je mehr wir diese Gewissheit empfangen, Kinder Gottes zu sein,
0: plus nous serons libres pour un témoignage extérieur,
1: desto freier werden wir für das äußere Zeugnis.
0: Plus notre témoignage sera vrai et authentique.
1: Desto mehr wird unser Zeugnis wahr und authentisch sein.
0: Mais l'inverse est vrai aussi, voyez.
1: Und auch das Gegenteil gilt.
0: Mais plus je m'engage dans le témoignage extérieur,
1: je mehr ich mich engagiere im äußeren Zeugnis,
0: plus j'essaie de témoigner de l'amour de Dieu,
1: je mehr ich versuche, von der Liebe Gottes Zeugnis zu geben.
0: Oui, plus j'accomplis le bien qui m'est proposé chaque jour,
1: je mehr ich das Gute tue, das mir jeden Tag angeboten wird,
0: et bien plus je recevrai la grâce de l'Esprit Saint,
1: desto mehr werde ich die Gnade des Heiligen Geistes empfangen. Oui,
0: plus je serai confirmé dans cette certitude d'être enfant de Dieu,
1: desto mehr werde ich in dieser Gewissheit, Kind Gottes zu sein, bestätigt, bestärkt sein.
0: Il y a une chose qui est un petit peu étonnante dans la fin de l'évangile de Marc.
1: Es ist erstaunlich, am Ende des Markus-Evangeliums,
0: c'est que quand le Christ ressuscité apparaît aux apôtres,
1: als der auferstandene Christus den Aposteln erscheint,
0: il leur reproche leur manque de foi, leur dureté de cœur,
1: wirft er ihnen den Mangel des Glaubens und die Herzenshärte vor.
0: Et puis tout de suite après, il les envoie prêcher dans le monde entier.
1: Aber sofort danach sendet er sie aus, in die Welt hinauszugehen und das Evangelium zu verkünden.
0: Alors, ça nous paraît un peu curieux que ces personnes qui n'ont pas beaucoup de foi, Jésus les envoie dans le monde entier.
1: Das scheint uns doch sonderbar, dass Jesus diese Leute, die wenig Glauben haben, hinaus sendet, um das Evangelium der ganzen Welt zu verkünden.
0: Pour témoigner de sa résurrection.
1: Um von seiner Auferstehung Zeugnis zu geben.
0: Mais Jésus sait très bien qu'il va se passer la chose suivante.
1: Aber Jesus weiß, Folgendes geschehen wird.
0: C'est que justement, quand les disciples seront amenés à témoigner du Christ,
1: dass die Jünger, wenn sie Zeugnis für Christus ablegen sollen,
0: quand ils vont accepter la mission que Jésus leur confie,
1: wenn sie die Mission akzeptieren, die Jesus ihnen gibt,
0: quand ils vont annoncer l'Évangile,
1: wenn sie hinausgehen und das Evangelium verkünden,
0: eh bien, ils seront fortifiés dans leur foi,
1: dass sie dann gestärkt werden im Glauben.
0: Dans ce mouvement justement où on va vers les autres,
1: in dieser Bewegung, wo man zu den anderen geht,
0: quand on accepte de donner ce témoignage extérieur,
1: wenn man akzeptiert, das äußere Zeugnis zu geben,
0: soi-même, on est fortifié intérieurement, oui.
1: Dann wird man innerlich gestärkt.
0: Chaque fois que j'annonce l'évangile aux autres,
1: jedes Mal, wenn ich den anderen das Evangelium verkünde,
0: chaque fois que je partage l'amour que j'ai reçu de Dieu,
1: wenn ich die Liebe weitergebe, die ich von Gott empfangen habe,
0: ma propre foi grandit.
1: Wächst mein eigener Glaube.
0: Ma certitude d'être aimé de Dieu se fortifie.
1: Meine Gewissheit, von Gott geliebt zu sein, wird gestärkt.
0: Voilà, alors demandons cette grâce au Seigneur que pendant ce temps que nous, dans lequel nous entrons, ce temps ordinaire,
1: so bitten wir den Herrn, dass in dieser Zeit, die jetzt beginnt,
0: nous soyons de plus en plus animés par cette vie de l'Esprit,
1: dass wir immer mehr vom Leben des Geistes belebt werden.
0: Que notre vie tout entière consiste à recevoir l'amour de Dieu.
1: Dass unser ganzes Leben daraus besteht, die Liebe Gottes anzunehmen.
0: D'avoir de plus en plus confiance dans l'amour de Dieu.
1: Immer mehr auf die Liebe Gottes zu vertrauen.
0: Et puis aussi d'accomplir la mission que le Seigneur désire pour chacun de nous.
1: Und die Mission zu erfüllen, die jeder von uns hat.
0: Qui peut avoir des formes extrêmement différentes, bien entendu.
1: Die, wie wir schon gesagt haben, ganz verschiedene Formen annehmen kann.
0: Toutes les formes de bien que nous pouvons accomplir.
1: Es ist jede Art von Guten, was wir tun können.
0: Mais qui viennent toujours hein, de cette grâce de l'Esprit Saint.
1: Weil immer aus dieser Gnade des Heiligen Geistes kommt.
0: Quel que soit le domaine de notre vie dans lequel nous accomplissons le bien.
1: Egal in welchem Bereich unseres Lebens wir das Gute tun.
0: Là, demandons donc à la Vierge Marie de nous accompagner par sa prière maternelle.
1: Bitten wir also Maria, dass sie uns begleitet mit ihrem mütterlichen Gebet.
0: Qu'elle nous aide de plus en plus à recevoir gratuitement.
1: Dass sie uns immer mehr hilft, kostenlos zu empfangen.
0: Et à donner gratuitement.
1: Kostenlos zu geben.
0: Amen.
2: Amen. Amen. Vielen Dank, Pater Jacques Philipp, für diesen Vortrag zum Pfingstfest. Der Geist macht uns zu Kindern Gottes. Das war hier bei Radio Horeb, Radio Maria. Pater Jacques Philipp von der Gemeinschaft der Seligpreisung und Elfriede Greis hat übersetzt. Liebe Zuhörer, Sie können diesen Vortrag nachhören. 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Pater Jacques Philipp, dürfen wir Sie zum Schluss um den Segen bitten.
0: Seigneur, merci toi qui es notre Père.
1: Herr, danke, dass du unser Vater bist.
0: Et qui veut donner à tes enfants l'abondance de ta vie.
1: Dass du deinen Kindern die Überfülle deines Lebens schenken möchtest.
0: Et ne cesse pas de répandre sur nous, sur l'Église, sur le monde ton Saint-Esprit.
1: Dass du nicht aufhörst, über uns, über deine Kirche, über diese Welt deinen Heiligen Geist auszugießen.
0: Répand sur nous ta lumière et ta force, Seigneur.
1: Gib uns dein Licht und deine Kraft.
0: Que nous puissions être de plus en plus heureux de t'aimer.
1: Dass wir immer mehr glücklich darüber sein können, dich zu lieben.
0: D'accueillir cette vie que tu nous donnes.
1: Und dieses Leben zu empfangen, das du uns schenkst.
0: Nous soyons toujours plus heureux aussi d'aimer ce que tu mets sur notre route.
1: Und dass wir immer glücklicher werden darüber, das zu lieben, was du auf unseren Weg stellst.
0: Et fais de nous des témoins de ton amour et de ta miséricorde.
1: Und mach aus uns Zeugen deiner Liebe und deiner Barmherzigkeit.
0: Et viens nous bénir au nom du Père, du Fils et du Saint-Esprit.
1: Segne uns im Namen des Vaters, des Sohnes und des Heiligen Geistes.
2: Amen. Amen. Danke, merci beaucoup und noch ein frohes Pfingstfest Ihnen allen.
0: Auf Wiedersehen.
2: Auf Wiedersehen. Alles Gute wünscht Ihnen Marion Kohl.
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Radio Horeb, einen schönen guten Morgen. Es ist kurz vor 6 Uhr und wir beten gleich den Rosenkranz. Gerne können Sie mit vorbeten, die Telefonnummer ins Studio 089 517 008 008.

0: 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Gottes Segen möge Sie begleiten in den neuen Tag hinein. Im Namen des Vaters und des Sohnes und des Heiligen Geistes. Amen.
1: Radio Horeb, es ist 6 Uhr. Einen schönen guten Morgen wünsche ich Ihnen heute am Dienstag, den 26. Mai. Ganz herzlich begrüßt Sie Renate Mewes zum Rosenkranzgebet. Die Kirche feiert heute am 26. Mai den heiligen Philipp Neri, der Gründer des Oratoriums. Wegen seiner Heiterkeit in einer Zeit, in der es einem eher nicht zum Lachen war, bekam Philipp den Beinamen der lachende Heilige. Er war nicht nur humorvoll, sondern er war auch sehr fromm, er betete ohne Unterlass und galt auch als Mystiker mit besonderem Charme. Wir bitten ihn für unsere Zeit um Fürsprache beim Vater im Himmel, für Frieden im Nahen Osten, in der Ukraine, in Russland und allen Nationen, in denen Krieg und Gewalt ist. Gerne können Sie jeweils ein Gesetz mit vorbeten. Die Telefonnummer ins Studio 089 517 008 008. Ich darf unseren ersten Anrufer begrüßen, Herrn Eckbert Leiser aus Erzhausen in Hessen. Guten Morgen. Darf ich noch bitten? Gibt jetzt gerade ein Problem. Jetzt, guten Morgen.
2: Immer dran.
1: Jetzt, genau. Dann beginnen wir jetzt mit dem Angelusgebet. In diesem Gebet bitten wir um Schutz für das ungeborene Leben.

0: Im Namen des Vaters und des Sohnes und des Heiligen Geistes.
1: Amen.
0: Der Engel des Herrn brachte Maria die Botschaft.
1: Und sie empfing vom Heiligen Geist.
0: Gegrüßet seist du, Maria, voll der Gnade, der Herr ist mit dir. Du bist gebenedeit unter den Frauen, und gebenedeit ist die Frucht deines Leibes, Jesus.
1: Heilige Maria, Mutter Gottes, bitte für uns Sünder, jetzt und in der Stunde unseres Todes. Amen.
0: Maria sprach, siehe, ich bin die Magd des Herrn.
1: Mir geschehe nach deinem Wort.
0: Gegrüßet seist du, Maria, voll der Gnade, der Herr ist mit dir. Du bist gebenedeit unter den Frauen, und gebenedeit ist die Frucht deines Leibes, Jesus.
1: Heilige Maria, Mutter Gottes, bitte für uns Sünder, jetzt und in der Stunde unseres Todes. Amen.
0: Und das Wort ist Fleisch geworden
1: und hat unter uns gewohnt.
0: Gegrüßet seist du, Maria, voll der Gnade, der Herr ist mit dir. Du bist gebenedeit unter den Frauen, und gebenedeit ist die Frucht deines Leibes, Jesus.
1: Heilige Maria, Mutter Gottes, bitte für uns Sünder, jetzt und in der Stunde unseres Todes. Amen.
0: Bitte für uns, heilige Gottesmutter,
1: dass wir würdig werden der Verheißung Christi.
0: Lasset uns beten. Allmächtiger Gott, gieße deine Gnade in unsere Herzen ein. Durch die Botschaft des Engels haben wir die Menschwerdung Christi, deines Sohnes, erkannt. Lass uns durch sein Leiden und Kreuz zur Herrlichkeit der Auferstehung gelangen. Darum bitten wir durch Christus, unseren Herrn.
1: Amen.
0: Wir beten für unsere Verstorbenen. Vater unser im Himmel, geheiligt werde dein Name, dein Reich komme, dein Wille geschehe, wie im Himmel, so auf Erden.
1: Unser tägliches Brot gib uns heute und vergib uns unsere Schuld, wie auch wir vergeben unseren Schuldigern. Und führe uns nicht in Versuchung, sondern erlöse uns von dem Bösen. Amen.
0: Gegrüßet seist du, Maria, voll der Gnade, der Herr ist mit dir. Du bist gebenedeit unter den Frauen, und gebenedeit ist die Frucht deines Leibes, Jesus.
1: Heilige Maria, Mutter Gottes, bitte für uns Sünder, jetzt und in der Stunde unseres Todes. Amen.
0: Herr, gib den Verstorbenen die ewige Ruhe.
1: Und das ewige Licht leuchte ihnen.
0: Herr, lass sie ruhen in Frieden.
1: Amen.

0: Wir bekennen unseren Glauben. Ich glaube an Gott, den Vater, den Allmächtigen, den Schöpfer des Himmels und der Erde, und an Jesus Christus, seinen eingeborenen Sohn, unseren Herrn, empfangen durch den Heiligen Geist, geboren von der Jungfrau Maria, gelitten unter Pontius Pilatus, gekreuzigt, gestorben und begraben, hinabgestiegen in das Reich des Todes, am dritten Tage auferstanden von den Toten, aufgefahren in den Himmel. Er sitzt zur Rechten Gottes, des allmächtigen Vaters. Von dort wird er kommen, zu richten die Lebenden und die Toten.
1: Katholische Kirche, Gemeinschaft der Heiligen, Vergebung der Sünden, Auferstehung der Toten und das ewige Leben. Amen.
0: Ehre sei dem Vater und dem Sohn und dem Heiligen Geist.
1: Wie im Anfang, so auch jetzt und alle Zeit und in Ewigkeit. Amen.
0: Vater unser im Himmel, geheiligt werde dein Name. Dein Reich komme, dein Wille geschehe, wie im Himmel, so auf Erden.
1: Unser tägliches Brot gib uns heute und vergib uns unsere Schuld, wie auch wir vergeben unseren Schuldigern. Und führe uns nicht in Versuchung, sondern erlöse uns von dem Bösen. Amen.
0: Gegrüßet seist du, Maria, voll der Gnade, der Herr ist mit dir. Du bist gebenedeit unter den Frauen, und gebenedeit ist die Frucht deines Leibes, Jesus, der in uns den Glauben vermehre.
1: Heilige Maria, Mutter Gottes, bitte für uns Sünder, jetzt und in der Stunde unseres Todes. Amen.
0: Gegrüßet seist du, Maria, voll der Gnade, der Herr ist mit dir. Du bist gebenedeit unter den Frauen, und gebenedeit ist die Frucht deines Leibes, Jesus, der in uns die Hoffnung stärke.
1: Heilige Maria, Mutter Gottes, bitte für uns Sünder, jetzt und in der Stunde unseres Todes. Amen.
0: Gegrüßet seist du, Maria, voll der Gnade, der Herr ist mit dir. Du bist gebenedeit unter den Frauen, und gebenedeit ist die Frucht deines Leibes, Jesus, der in uns die Liebe entzünde.
1: Heilige Maria, Mutter Gottes, bitte für uns Sünder, jetzt und in der Stunde unseres Todes. Amen.
0: Ehre sei dem Vater und dem Sohn und dem Heiligen Geist.
1: Wie im Anfang, so auch jetzt und alle Zeit und in Ewigkeit. Amen.
0: O mein Jesus, verzeih uns unsere Sünden, bewahre uns vor dem Feuer der Hölle, führe alle Seelen in den Himmel, besonders jene, die deiner Barmherzigkeit am meisten bedürfen. Wir betrachten das erste Geheimnis des schmerzhaften Rosenkranzes, Jesus, der für uns Blut geschwitzt hat.
1: Vater unser im Himmel, geheiligt werde dein Name, dein Reich komme, dein Wille geschehe, wie im Himmel, so auf Erden.
0: Unser tägliches Brot gib uns heute und vergib uns unsere Schuld, wie auch wir vergeben unseren Schuldigern. Und führe uns nicht in Versuchung, sondern erlöse uns von dem Bösen. Amen.
1: Gegrüßet seist du, Maria, voll der Gnade, der Herr ist mit dir. Du bist gebenedeit unter den Frauen, und gebenedeit ist die Frucht deines Leibes, Jesus, der für uns Blut geschwitzt hat.
0: Heilige Maria, Mutter Gottes, bitte für uns Sünder, jetzt und in der Stunde unseres Todes. Amen.
1: Gegrüßet seist du, Maria, voll der Gnade, der Herr ist mit dir. Du bist gebenedeit unter den Frauen, und gebenedeit ist die Frucht deines Leibes, Jesus, der für uns Blut geschwitzt hat.
0: Heilige Maria, Mutter Gottes, bitte für uns Sünder, jetzt und in der Stunde unseres Todes. Amen.
1: Gegrüßet seist du, Maria, voll der Gnade, der Herr ist mit dir. Du bist gebenedeit unter den Frauen, und gebenedeit ist die Frucht deines Leibes, Jesus, der für uns Blut geschwitzt hat.
0: Heilige Maria, Mutter Gottes, bitte für uns Sünder, jetzt und in der Stunde unseres Todes. Amen.
1: Gegrüßet seist du, Maria, voll der Gnade, der Herr ist mit dir. Du bist gebenedeit unter den Frauen, und gebenedeit ist die Frucht deines Leibes, Jesus, der für uns Blut geschwitzt hat.
0: Heilige Maria, Mutter Gottes, bitte für uns Sünder, jetzt und in der Stunde unseres Todes. Amen.
1: Gegrüßet seist du, Maria, voll der Gnade, der Herr ist mit dir. Du bist gebenedeit unter den Frauen, und gebenedeit ist die Frucht deines Leibes, Jesus, der für uns Blut geschwitzt hat.
0: Heilige Maria, Mutter Gottes, bitte für uns Sünder, jetzt und in der Stunde unseres Todes. Amen.
1: Gegrüßet seist du, Maria, voll der Gnade, der Herr ist mit dir. Du bist gebenedeit unter den Frauen, und gebenedeit ist die Frucht deines Leibes, Jesus, der für uns Blut geschwitzt hat.
0: Heilige Maria, Mutter Gottes, bitte für uns Sünder, jetzt und in der Stunde unseres Todes. Amen.
1: Gegrüßet seist du, Maria, voll der Gnade, der Herr ist mit dir. Du bist gebenedeit unter den Frauen, und gebenedeit ist die Frucht deines Leibes, Jesus, der für uns Blut geschwitzt hat.
0: Heilige Maria, Mutter Gottes, bitte für uns Sünder, jetzt und in der Stunde unseres Todes. Amen.
1: Gegrüßet seist du, Maria, voll der Gnade, der Herr ist mit dir. Du bist gebenedeit unter den Frauen, und gebenedeit ist die Frucht deines Leibes, Jesus, der für uns Blut geschwitzt hat.
0: Heilige Maria, Mutter Gottes, bitte für uns Sünder, jetzt und in der Stunde unseres Todes. Amen.
1: Gegrüßet seist du, Maria, voll der Gnade, der Herr ist mit dir. Du bist gebenedeit unter den Frauen, und gebenedeit ist die Frucht deines Leibes, Jesus, der für uns Blut geschwitzt hat.
0: Heilige Maria, Mutter Gottes, bitte für uns Sünder, jetzt und in der Stunde unseres Todes. Amen.
1: Gegrüßet seist du, Maria, voll der Gnade, der Herr ist mit dir. Du bist gebenedeit unter den Frauen, und gebenedeit ist die Frucht deines Leibes, Jesus, der für uns Blut geschwitzt hat.
0: Heilige Maria, Mutter Gottes, bitte für uns Sünder, jetzt und in der Stunde unseres Todes. Amen.
1: Ehre sei dem Vater und dem Sohn und dem Heiligen Geist.
0: Wie im Anfang, so auch jetzt und alle Zeit und in Ewigkeit. Amen.
1: O mein Jesus, verzeih uns unsere Sünden, bewahre uns vor dem Feuer der Hölle, führe alle Seelen in den Himmel, besonders jene, die deiner Barmherzigkeit am meisten bedürfen. Amen.
0: Wir betrachten das zweite Geheimnis des schmerzhaften Rosenkranzes, Jesus, der für uns gegeißelt worden ist. Guten Morgen.
2: Guten Morgen, hier ist Engel Anna. Vater unser im Himmel, geheiligt werde dein Name, dein Reich komme, dein Wille geschehe, wie im Himmel, so auf Erden.
0: Unser tägliches Brot gib uns heute und vergib uns unsere Schuld, wie auch wir vergeben unseren Schuldigern. Und führe uns nicht in Versuchung, sondern erlöse uns von dem Bösen. Amen.
2: Gegrüßet seist du, Maria, voll der Gnade. Der Herr ist mit dir. Du bist gebenedeit unter den Frauen. Und gebenedeit ist die Frucht deines Leibes, Jesus, der für uns gegeißelt worden ist.
0: Heilige Maria, Mutter Gottes, bitte für uns Sünder, jetzt und in der Stunde unseres Todes. Amen.
2: Gegrüßet seist du, Maria, voll der Gnade. Der Herr ist mit dir. Du bist gebenedeit unter den Frauen. Und gebenedeit ist die Frucht deines Leibes, Jesus, der für uns gegeißelt worden ist.
0: Heilige Maria, Mutter Gottes, bitte für uns Sünder, jetzt und in der Stunde unseres Todes. Amen.
2: Gegrüßet seist du, Maria, voll der Gnade. Der Herr ist mit dir. Du bist gebenedeit unter den Frauen. Und gebenedeit ist die Frucht deines Leibes, Jesus, der für uns gegeißelt worden ist.
0: Heilige Maria, Mutter Gottes, bitte für uns Sünder, jetzt und in der Stunde unseres Todes. Amen.
2: Gegrüßet seist du, Maria, voll der Gnade, der Herr ist mit dir. Du bist gebenedeit unter den Frauen. Und gebenedeit ist die Frucht deines Leibes, Jesus, der für uns gegeißelt worden ist.
0: Heilige Maria, Mutter Gottes, bitte für uns Sünder, jetzt und in der Stunde unseres Todes. Amen.
2: Gegrüßet seist du, Maria, voll der Gnade, der Herr ist mit dir. Du bist gebenedeit unter den Frauen, und gebenedeit ist die Frucht deines Leibes, Jesus, der für uns gegeißelt worden ist.
0: Heilige Maria, Mutter Gottes, bitte für uns Sünder, jetzt und in der Stunde unseres Todes. Amen.
2: Gegrüßet seist du, Maria, voll der Gnade, der Herr ist mit dir. Du bist gebenedeit unter den Frauen, und gebenedeit ist die Frucht deines Leibes, Jesus, der für uns gegeißelt worden ist.
0: Heilige Maria, Mutter Gottes, bitte für uns Sünder, jetzt und in der Stunde unseres Todes. Amen.
2: Gegrüßet seist du, Maria, voll der Gnade, der Herr ist mit dir. Du bist gebenedeit unter den Frauen, und gebenedeit ist die Frucht deines Leibes, Jesus, der für uns gegeißelt worden ist.
0: Heilige Maria, Mutter Gottes, bitte für uns Sünder, jetzt und in der Stunde unseres Todes. Amen.
2: Gegrüßet seist du, Maria, voll der Gnade, der Herr ist mit dir. Du bist gebenedeit unter den Frauen, und gebenedeit ist die Frucht deines Leibes, Jesus, der für uns gegeißelt worden ist.
0: Heilige Maria, Mutter Gottes, bitte für uns Sünder, jetzt und in der Stunde unseres Todes. Amen.
2: Gegrüßet seist du, Maria, voll der Gnade, der Herr ist mit dir. Du bist gebenedeit unter den Frauen, und gebenedeit ist die Frucht deines Leibes, Jesus, der für uns gegeißelt worden ist.
0: Heilige Maria, Mutter Gottes, bitte für uns Sünder, jetzt und in der Stunde unseres Todes. Amen.
2: Gegrüßet seist du, Maria, voll der Gnade, der Herr ist mit dir. Du bist gebenedeit unter den Frauen, und gebenedeit ist die Frucht deines Leibes, Jesus, der für uns gegeißelt worden ist.
0: Heilige Maria, Mutter Gottes, bitte für uns Sünder, jetzt und in der Stunde unseres Todes. Amen.
2: Ehre sei dem Vater, dem Sohn und dem Heiligen Geist.
0: Wie im Anfang, so auch jetzt und alle Zeit und in Ewigkeit. Amen.
2: O mein Jesus, verzeih uns unsere Sünden, bewahre uns vor dem Feuer der Hölle, führe alle Seelen in den Himmel, besonders jene, die deiner Barmherzigkeit am meisten bedürfen. Amen.
0: Wir betrachten das dritte Geheimnis des schmerzhaften Rosenkranzes, Jesus, der für uns mit Dornen gekrönt worden ist. Guten Morgen.
3: Guten Morgen, Risitzwerk, Mamming. Vater unser im Himmel, geheiligt werde dein Name, dein Reich komme, dein Wille geschehe, wie im Himmel, so auf Erden.
0: Unser tägliches Brot gib uns heute und vergib uns unsere Schuld, wie auch wir vergeben unseren Schuldigern, und führe uns nicht in Versuchung, sondern erlöse uns von dem Bösen. Amen.
3: Gegrüßet seist du, Maria, voll der Gnade, der Herr ist mit dir. Du bist gebenedeit unter den Frauen, und gebenedeit ist die Frucht deines Leibes, Jesus, der für uns mit Dornen gekrönt worden ist.
0: Heilige Maria, Mutter Gottes, bitte für uns Sünder, jetzt und in der Stunde unseres Todes. Amen.
3: Gegrüßet seist du, Maria, voll der Gnade, der Herr ist mit dir. Du bist gebenedeit unter den Frauen, und gebenedeit ist die Frucht deines Leibes, Jesus, der für uns mit Dornen gekrönt worden ist.
0: Heilige Maria, Mutter Gottes, bitte für uns Sünder, jetzt und in der Stunde unseres Todes. Amen.
3: Gegrüßet seist du, Maria, voll der Gnade, der Herr ist mit dir. Du bist gebenedeit unter den Frauen, und gebenedeit ist die Frucht deines Leibes, Jesus, der für uns mit Dornen gekrönt worden ist.
0: Heilige Maria, Mutter Gottes, bitte für uns Sünder, jetzt und in der Stunde unseres Todes. Amen.
3: Gegrüßet seist du, Maria, voll der Gnade, der Herr ist mit dir. Du bist gebenedeit unter den Frauen, und gebenedeit ist die Frucht deines Leibes, Jesus, der für uns mit Dornen gekrönt worden ist.
0: Heilige Maria, Mutter Gottes, bitte für uns Sünder, jetzt und in der Stunde unseres Todes. Amen.
3: Gegrüßet seist du, Maria, voll der Gnade, der Herr ist mit dir. Du bist gebenedeit unter den Frauen, und gebenedeit ist die Frucht deines Leibes, Jesus, der für uns mit Dornen gekrönt worden ist.
0: Heilige Maria, Mutter Gottes, bitte für uns Sünder, jetzt und in der Stunde unseres Todes. Amen.
3: Gegrüßet seist du, Maria, voll der Gnade, der Herr ist mit dir. Du bist gebenedeit unter den Frauen, und gebenedeit ist die Frucht deines Leibes, Jesus, der für uns mit Dornen gekrönt worden ist.
0: Heilige Maria, Mutter Gottes, bitte für uns Sünder, jetzt und in der Stunde unseres Todes. Amen.
3: Gegrüßet seist du, Maria, voll der Gnade, der Herr ist mit dir. Du bist gebenedeit unter den Frauen, und gebenedeit ist die Frucht deines Leibes, Jesus, der für uns mit Dornen gekrönt worden ist.
0: Heilige Maria, Mutter Gottes, bitte für uns Sünder, jetzt und in der Stunde unseres Todes. Amen.
3: Gegrüßet seist du, Maria, voll der Gnade, der Herr ist mit dir. Du bist gebenedeit unter den Frauen und gebenedeit ist die Frucht deines Leibes, Jesus, der für uns mit Dornen gekrönt worden ist.
0: Heilige Maria, Mutter Gottes, bitte für uns Sünder, jetzt und in der Stunde unseres Todes. Amen.
3: Gegrüßet seist du, Maria, voll der Gnade, der Herr ist mit dir. Du bist gebenedeit unter den Frauen und gebenedeit ist die Frucht deines Leibes, Jesus, der für uns mit Dornen gekrönt worden ist.
0: Heilige Maria, Mutter Gottes, bitte für uns Sünder, jetzt und in der Stunde unseres Todes. Amen.
3: Gegrüßet seist du, Maria, voll der Gnade, der Herr ist mit dir. Du bist gebenedeit unter den Frauen und gebenedeit ist die Frucht deines Leibes, Jesus, der für uns mit Dornen gekrönt worden ist.
0: Heilige Maria, Mutter Gottes, bitte für uns Sünder, jetzt und in der Stunde unseres Todes. Amen.
3: Ehre sei dem Vater, dem Sohn und dem Heiligen Geist.
0: Wie im Anfang, so auch jetzt und alle Zeit und in Ewigkeit. Amen.
3: O mein Jesus, verzeih uns unsere Sünden, bewahre uns vor dem Feuer der Hölle, führe alle Seelen in den Himmel, besonders jene, die deiner Barmherzigkeit am meisten bedürfen.
0: Wir betrachten das vierte Geheimnis des schmerzhaften Rosenkranzes, Jesus, der für uns das schwere Kreuz getragen hat. Guten Morgen.
4: Maria Baumann aus Darmstadt, guten Morgen. Vater unser im Himmel, geheiligt werde dein Name. Dein Reich komme, dein Wille geschehe, wie im Himmel, so auf Erden.
0: Unser tägliches Brot gib uns heute und vergib uns unsere Schuld, wie auch wir vergeben unseren Schuldigern. Und führe uns nicht in Versuchung, sondern erlöse uns von dem Bösen. Amen.
4: Gegrüßet seist du, Maria, voll der Gnade, der Herr ist mit dir. Du bist gebenedeit unter den Frauen und gebenedeit ist die Frucht deines Leibes, Jesus, der für uns das schwere Kreuz getragen hat.
0: Heilige Maria, Mutter Gottes, bitte für uns Sünder, jetzt und in der Stunde unseres Todes. Amen.
4: Gegrüßet seist du, Maria, voll der Gnade, der Herr ist mit dir. Du bist gebenedeit unter den Frauen und gebenedeit ist die Frucht deines Leibes, Jesus, der für uns das schwere Kreuz getragen hat.
0: Heilige Maria, Mutter Gottes, bitte für uns Sünder, jetzt und in der Stunde unseres Todes. Amen.
4: Gegrüßet seist du, Maria, voll der Gnade, der Herr ist mit dir. Du bist gebenedeit unter den Frauen und gebenedeit ist die Frucht deines Leibes, Jesus, der für uns das schwere Kreuz getragen hat.
0: Heilige Maria, Mutter Gottes, bitte für uns Sünder, jetzt und in der Stunde unseres Todes. Amen.
4: Gegrüßet seist du, Maria, voll der Gnade, der Herr ist mit dir. Du bist gebenedeit unter den Frauen und gebenedeit ist die Frucht deines Leibes, Jesus, der für uns das schwere Kreuz getragen hat.
0: Heilige Maria, Mutter Gottes, bitte für uns Sünder, jetzt und in der Stunde unseres Todes. Amen.
4: Gegrüßet seist du, Maria, voll der Gnade, der Herr ist mit dir. Du bist gebenedeit unter den Frauen und gebenedeit ist die Frucht deines Leibes, Jesus, der für uns das schwere Kreuz getragen hat.
0: Heilige Maria, Mutter Gottes, bitte für uns Sünder, jetzt und in der Stunde unseres Todes. Amen.
4: Gegrüßet seist du, Maria, voll der Gnade, der Herr ist mit dir. Du bist gebenedeit unter den Frauen und gebenedeit ist die Frucht deines Leibes, Jesus, der für uns das schwere Kreuz getragen hat.
0: Heilige Maria, Mutter Gottes, bitte für uns Sünder, jetzt und in der Stunde unseres Todes. Amen.
4: Gegrüßet seist du, Maria, voll der Gnade, der Herr ist mit dir. Du bist gebenedeit unter den Frauen und gebenedeit ist die Frucht deines Leibes, Jesus, der für uns das schwere Kreuz getragen hat.
0: Heilige Maria, Mutter Gottes, bitte für uns Sünder, jetzt und in der Stunde unseres Todes. Amen.
4: Gegrüßet seist du, Maria, voll der Gnade, der Herr ist mit dir. Du bist gebenedeit unter den Frauen und gebenedeit ist die Frucht deines Leibes, Jesus, der für uns das schwere Kreuz getragen hat.
0: Heilige Maria, Mutter Gottes, bitte für uns Sünder, jetzt und in der Stunde unseres Todes. Amen.
4: Gegrüßet seist du, Maria, voll der Gnade, der Herr ist mit dir. Du bist gebenedeit unter den Frauen und gebenedeit ist die Frucht deines Leibes, Jesus, der für uns das schwere Kreuz getragen hat.
0: Heilige Maria, Mutter Gottes, bitte für uns Sünder, jetzt und in der Stunde unseres Todes. Amen.
4: Gegrüßet seist du, Maria, voll der Gnade, der Herr ist mit dir. Du bist gebenedeit unter den Frauen und gebenedeit ist die Frucht deines Leibes, Jesus, der für uns das schwere Kreuz getragen hat.
0: Heilige Maria, Mutter Gottes, bitte für uns Sünder, jetzt und in der Stunde unseres Todes. Amen.
4: Ehre sei dem Vater und dem Sohn und dem Heiligen Geist.
0: Wie im Anfang, so auch jetzt und alle Zeit und in Ewigkeit. Amen.
4: O mein Jesus, verzeih uns unsere Sünden, bewahre uns vor dem Feuer der Hölle und führe alle Seelen in den Himmel, besonders jene, die deiner Barmherzigkeit am meisten bedürfen. Amen.
0: Wir betrachten das letzte Geheimnis des schmerzhaften Rosenkranzes. Jesus, der für uns gekreuzigt worden ist. Guten Morgen.
5: Guten Morgen, Alfons Strasser aus Ranzing, Bayerischer Wald, Bistum Passau. Vater unser im Himmel, geheiligt werde dein Name. Dein Reich komme, dein Wille geschehe, wie im Himmel, so auf Erden.
0: Unser tägliches Brot gib uns heute und vergib uns unsere Schuld, wie auch wir vergeben unseren Schuldigern. Und führe uns nicht in Versuchung, sondern erlöse uns von dem Bösen. Amen.
5: Gegrüßet seist du, Maria, voll der Gnade, der Herr ist mit dir. Du bist gebenedeit unter den Frauen und gebenedeit ist die Frucht deines Leibes, Jesus, der für uns gekreuzigt worden ist.
0: Heilige Maria, Mutter Gottes, bitte für uns Sünder, jetzt und in der Stunde unseres Todes. Amen.
5: Gegrüßet seist du, Maria, voll der Gnade, der Herr ist mit dir. Du bist gebenedeit unter den Frauen. Und gebenedeit ist die Frucht deines Leibes, Jesus, der für uns gekreuzigt worden ist.
0: Heilige Maria, Mutter Gottes, bitte für uns Sünder, jetzt und in der Stunde unseres Todes. Amen.
5: Gegrüßet seist du, Maria, voll der Gnade, der Herr ist mit dir. Du bist gebenedeit unter den Frauen, und gebenedeit

0: gebenedeit unter den Frauen, und gebenedeit ist die Frucht deines Leibes, Jesus, der für uns gekreuzigt worden ist.
1: Heilige Maria, Mutter Gottes, bitte für uns Sünder, jetzt und in der Stunde unseres Todes. Amen.
0: Gegrüßet seist du, Maria, voll der Gnade, der Herr ist mit dir. Du bist gebenedeit unter den Frauen, und gebenedeit ist die Frucht deines Leibes, Jesus, der für uns gekreuzigt worden ist.
1: Heilige Maria, Mutter Gottes, bitte für uns Sünder, jetzt und in der Stunde unseres Todes. Amen.
0: Gegrüßet seist du, Maria, voll der Gnade, der Herr ist mit dir. Du bist gebenedeit unter den Frauen, und gebenedeit ist die Frucht deines Leibes, Jesus, der für uns gekreuzigt worden ist.
1: Heilige Maria, Mutter Gottes, bitte für uns Sünder, jetzt und in der Stunde unseres Todes. Amen.
0: Gegrüßet seist du, Maria, voll der Gnade, der Herr ist mit dir. Du bist gebenedeit unter den Frauen, und gebenedeit ist die Frucht deines Leibes, Jesus, der für uns gekreuzigt worden ist.
1: Heilige Maria, Mutter Gottes, bitte für uns Sünder, jetzt und in der Stunde unseres Todes. Amen.
0: Gegrüßet seist du, Maria, voll der Gnade, der Herr ist mit dir. Du bist gebenedeit unter den Frauen, und gebenedeit ist die Frucht deines Leibes, Jesus, der für uns gekreuzigt worden ist.
1: Heilige Maria, Mutter Gottes, bitte für uns Sünder, jetzt und in der Stunde unseres Todes. Amen.
0: Gegrüßet seist du, Maria, voll der Gnade, der Herr ist mit dir. Du bist gebenedeit unter den Frauen, und gebenedeit ist die Frucht deines Leibes, Jesus, der für uns gekreuzigt worden ist.
1: Heilige Maria, Mutter Gottes, bitte für uns Sünder, jetzt und in der Stunde unseres Todes. Amen.
0: Ehre sei dem Vater und dem Sohn und dem Heiligen Geist.
1: Wie im Anfang, so auch jetzt und alle Zeit und in Ewigkeit. Amen.
0: O mein Jesus, verzeih uns unsere Sünden, bewahre uns vor dem Feuer der Hölle, führe alle Seelen in den Himmel, besonders jene, die deiner Barmherzigkeit am meisten bedürfen. Amen.
1: Zum Abschluss beten wir für unseren Papst Leo und im Monat Mai, dass sich alle von den großen Erzeugern bis zu den kleinen Verbrauchern dafür einsetzen, die Vergeudung von Lebensmitteln zu vermeiden und dass jede Person Zugang zu einer qualitätsvollen Nahrung hat. Vater unser im Himmel, geheiligt werde dein Name, dein Reich komme, dein Wille geschehe, wie im Himmel, so auf Erden.
0: Unser tägliches Brot gib uns heute und vergib uns unsere Schuld, wie auch wir vergeben unseren Schuldigern. Und führe uns nicht in Versuchung, sondern erlöse uns von dem Bösen. Amen.
1: Gegrüßet seist du, Maria, voll der Gnade, der Herr ist mit dir. Du bist gebenedeit unter den Frauen, und gebenedeit ist die Frucht deines Leibes, Jesus.
0: Heilige Maria, Mutter Gottes, bitte für uns Sünder, jetzt und in der Stunde unseres Todes. Amen.
1: Ehre sei dem Vater und dem Sohn und dem Heiligen Geist.
0: Wie im Anfang, so auch jetzt und alle Zeit und in Ewigkeit. Amen.
1: Maria, Königin des Friedens,
0: bitte für uns.
1: Maria, mit dem Kinde lieb,
0: uns allen deinen Segen gib. Amen.
1: Amen. Danke, Herr Strasser. Jetzt darf ich noch jemand begrüßen, der uns den Segen spendet. Guten Morgen.
2: Ja, schönen guten Morgen allen. Hier ist Pfarrer Karl Bräutigam. Wir bitten den Tagesheiligen, Heilige Philipp Neri, er bitte uns ein heiteres Gemüt in der Gegenwart Gottes. Der Herr sei mit euch.
1: Und mit deinem Geiste.
2: Der Friede Gottes, der alles Begreifen übersteigt, bewahre eure Herzen und eure Gedanken in der Gemeinschaft mit Christus Jesus. Amen. Amen. So segne und schütze euch alle, stärke euch, heile und heilige euch. Auf die Fürsprache der Gottesmutter Maria, sein Josef, Pater Pio, an der Schwester Faustina, zur Verapostelte Nothelfer, heiligen Philipp Neri, heiligen Alwin, Maria Jesus, Anne-Maria von Jesus, Katharina von Alexandria, unseren Namenspatronen und allen Engeln und Heiligen, der mächtige, gütige, liebende und starke Gott, der Vater und der Sohn und der Heilige Geist.

0: Amen.
1: Amen.
0: Gelobt sei Jesus Christus.
1: In Ewigkeit. Amen.
0: Ich wünsche Ihnen und allen einen gesegneten, friedvollen Tag, Gottes reichsten Segen.
1: Danke, Herr Pfarrer Bräutigam. Das wünschen wir Ihnen auch. Dankeschön. Liebe Hörerfamilie, herzliche Einladung im Anschluss jetzt zu den Morgengebeten mit heiterem Gemüt heute am Gedenktag des heiligen Philipp Neri.

Morgengebete bei Radio Horeb im Namen des Vaters und des Sohnes und des Heiligen Geistes. Amen. Herr, ich werfe meine Freude wie Vögel an den Himmel. Die Nacht ist verflattert und ich freue mich am Licht. Deine Sonne hat den Tau weggebrannt vom Gras und von unseren Herzen. Was da aus uns kommt, was da um uns ist an diesem Morgen, das ist Dank. Herr, ich bin fröhlich heute Morgen. Die Vögel und Engel singen und ich jubiliere auch. Das All und unsere Herzen sind offen für deine Gnade. Ich fühle meinen Körper und ich danke dir. Herr, ich freue mich an der Schöpfung und dass du dahinter bist und daneben und davor und darüber und in uns. Amen.

Heiliger Geist, du erfüllst die Engel, heiligst die Gewalten, belebst alles. Du teilst dich in je verschiedener Weise der ganzen Schöpfung mit. Du schenkst uns die Gnade, erleuchtest uns zur Erkenntnis Gottes. Du vollendest die Gerechten, machst die Toten lebendig und Fremdlinge zu Kindern Gottes. Durch dich werden die Schwachen stark, die Armen reich, die Unmündigen und Ungebildeten weiser als die Gelehrten. Heiliger Geist, du bist im Himmel und erfüllst die Erde. Du bist überall zugegen und nirgends kennst du Schranken. Du wohnst in jedem Menschen und bist ganz Gott. Wir bitten dich, Heiliger Geist, nimm in unseren Herzen Wohnung und verlass uns zu keiner Zeit. Amen.

Heiliger Erzengel Gabriel, du Engel der Menschwerdung, du getreuer Bote Gottes, öffne unsere Ohren, auch für die leisen Mahnungen und Lockrufe des liebenden Herzens unseres Herrn. Sei uns immer vor Augen, wir bitten dich, dass wir das Wort Gottes recht verstehen, ihm nachgehen und gehorchen und das vollbringen, was Gott von uns will. Verhilf uns zu einer wachen Bereitschaft, dass uns der Herr, wenn er kommt, nicht schlafend finde. Amen.

Heute am 26. Mai ist der Gedenktag des heiligen Philipp Neri. Ein Gebet von ihm und wir bitten ihn um seine Fürsprache. Mein Jesus, ich möchte dir dienen und finde den Weg nicht. Ich möchte das Gute tun und finde den Weg nicht. Ich möchte dich finden und finde den Weg nicht. Ich möchte dich lieben und finde den Weg nicht. Ich kenne dich doch nicht, mein Jesus, weil ich dich nicht suche. Ich suche dich und ich finde dich nicht. Komm zu mir, mein Jesus. Ich werde dich niemals lieben, wenn du mir nicht hilfst, mein Jesus. Zerschneide meine Fesseln, wenn du mich haben willst. Jesus, sei mir Jesus.

Wir wenden uns an unsere Mutter Maria. Du innigst geliebte Mutter, du kennst so gut die Wege der Heiligkeit und der Liebe. Lehre uns, unseren Geist und unser Herz oft zum dreifaltigen Gott zu erheben und unsere Aufmerksamkeit voll Ehrfurcht und Liebe auf ihn zu richten. Und da du auf dem Weg zum ewigen Leben an unserer Seite gehst, bleibe uns schwachen Pilgern nahe und lass uns in deiner mütterlichen Liebe geborgen sein. Wende uns deine barmherzigen Augen uns zu. Zieh uns hinein in die Fülle deiner Klarheit und überflute uns mit deiner Zärtlichkeit. Nimm uns mit in das Licht und in die Liebe. Trage uns immer weiter und höher in die Herrlichkeit des Himmels. Nichts möge jemals unseren Frieden trüben, noch uns von unseren Gedanken an Gott abbringen, sondern jeder Augenblick führe uns immer tiefer in das erhabene Geheimnis, bis zu dem Tag, da unsere Seele im Licht der göttlichen Vereinigung voll und ganz geöffnet alles in der ewigen Liebe und in der Einheit schauen wird. Amen.

Engel Gottes, mein Beschützer, Gottes Vatergüte hat dich mir zur Seite gestellt. Erleuchte, schütze, lenke und leite mich. Amen. Wir bitten Gott zum Abschluss unserer Morgengebete um seinen Segen. Der Herr segne und behüte uns. Der Herr lasse sein Angesicht über uns leuchten und sei uns gnädig. Der Herr wende uns sein Angesicht zu und gebe uns seinen Frieden. Es segne uns und alle, die wir im Herzen haben, die uns anvertraut sind, der allmächtige Gott, der Vater und der Sohn und der Heilige Geist. Amen. Danke für die große Gebetsgemeinschaft hier bei Radio Horeb am Dienstagmorgen, heute am Gedenktag des heiligen Philipp Neri. Großes verheißt der Herr heute im Evangelium jenen, die ihm ganz nachfolgen. Die Schriftstelle des Tagesevangeliums, die wir gleich betrachten, hören Sie aus Markus Kapitel 10, die Verse 28 bis 31.

Einen schönen guten Morgen wünsche ich Ihnen hier bei Radio Horeb. Wir betrachten jetzt das Tagesevangelium. Heiliger Geist, wir bitten dich, lass uns das Wort unseres Herrn mit unserem Herzen aufnehmen. Hundertfache Belohnung in der kommenden Welt und das ewige Leben verspricht Jesus all denen, die seinem Ruf folgen. Alle, die um seinetwillen Heimat, Familie, Besitz verlassen. Wir hören nun das Evangelium nach Markus, Kapitel 10, die Verse 28 bis 31. In jener Zeit sagte Petrus zu Jesus: Du weißt, wir haben alles verlassen und sind dir nachgefolgt. Jesus antwortete: Amen, ich sage euch, jeder, der um meinetwillen und um das Evangeliums willen Haus oder Brüder, Schwestern, Mutter, Vater, Kinder oder Äcker verlassen hat, wird das Hundertfache dafür empfangen. Jetzt in dieser Zeit wird er Häuser, Brüder, Schwestern, Mütter, Kinder und Äcker erhalten, wenn auch unter Verfolgungen und in der kommenden Welt das ewige Leben. Viele aber, die jetzt die Ersten sind, werden dann die Letzten sein. Und die Letzten werden die Ersten sein. Das war das Evangelium nach Markus. Lasst uns beten. Gott, deine Treue hat Jesus aus dem Tod gerettet. Sie ruft auch uns in die Herrlichkeit des neuen Lebens. Lass diese Zuversicht in unser ganzes Leben dringen. Lass diese Freude aus unseren Taten strahlen. Darum bitten wir. Durch Jesus Christus, deinen Sohn, unseren Herrn und Gott, der in der Einheit des Heiligen Geistes mit dir lebt und herrscht, in alle Ewigkeit. Amen.

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Herzliche Einladung in wenigen Minuten zum Morgenlob der Kirche. 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Bleiben Sie bei uns, in Kürze das Stundengebet.

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Wir sind jetzt verbunden mit der geistlichen Familie Das Werk aus dem Kloster Thalbach in Bregenz zum Morgenlob der Kirche.

0: Im Namen des Vaters und des Sohnes und des Heiligen Geistes, Amen. Herr Jesus, im Schweigen dieses anbrechenden Morgens komme ich zu dir und bitte dich mit Demut und Vertrauen um deinen Frieden, deine Weisheit, deine Kraft. Gib, dass ich heute die Welt betrachte mit Augen, die voller Liebe sind. Lass mich begreifen, dass alle Herrlichkeit der Kirche aus deinem Kreuz, aus deren Quelle entspringt. Lass mich meinen Nächsten als den Menschen empfangen, den du durch mich lieben willst. Schenke mir die Bereitschaft, ihm mit Hingabe zu dienen und alles Gute, das du in ihn hineingelegt hast, zu entfalten. Meine Worte sollen Sanftmut ausstrahlen und mein ganzes Verhalten soll Frieden stiften. Nur jene Gedanken, die sich Segen verbreiten, sollen in meinem Geiste haften bleiben. Verschließe meine Ohren vor jedem übelwollenden Wort und jeder böswilligen Kritik. Möge meine Zunge nur dazu dienen, das Gute hervorzuheben. Vor allem bewirke, o Herr, dass ich so voller Frohmut und Wohlwollen bin, dass alle, die mir begegnen, sowohl deine Gegenwart als auch deine Liebe spüren. Begleite mich mit dem Glanz deiner Güte und deiner Schönheit, damit ich dich im Verlauf dieses Tages offenbare. Amen.
1: Wir beten heute die Laudes im Gedenken an den heiligen Philipp Neri. Das Tagesgebet ist auf Seite 782, die Psalmen vom Dienstag der vierten Woche, 613 beginnend und alles andere vom Kommune, Hirten der Kirche, beginnend 1135.
2: Herr, öffne meine Lippen.

Kommt, lasst uns jubeln vor dem Herrn und zujauchzen dem Fels unseres Heiles. Lasst uns mit Lob seinem Angesicht nahen, vor ihm jauchzen mit Liedern.

Denn der Herr ist ein großer Gott, ein großer König über allen Göttern. In seiner Hand sind die Tiefen der Erde, sein sind die Gipfel der Berge. Sein ist das Meer, das er gemacht hat, das trockene Land, das seine Hände gebildet.

Kommt, lasst uns niederfallen, uns vor ihm verneigen. Lasst uns niederknien vor dem Herrn, unserem Schöpfer. Denn er ist unser Gott, wir sind das Volk seiner Weide, die Herde von seiner Hand geführt.

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Ehre sei dem Vater und dem Sohn und dem Heiligen Geist, wie im Anfang, so auch jetzt und alle Zeit und in Ewigkeit. Amen.

0: Dir, o Herr, will ich spielen, ich will achten auf den Weg der Begehrten. Von Gnade und Recht will ich singen.
1: Dir, o Herr, will ich spielen.
2: Ich will auf den Weg der Begehrten achten, wann kommst du zu mir? Ich lebe in der Stille meines Hauses mit lauterem Herzen.
1: Ich richte meine Augen nicht auf Schändliches. Ich hasse es, Unrecht zu tun, es soll nicht an mir haften.
2: Falschheit sei meinem Herzen fern. Ich will das Böse nicht kennen.
1: Wer den Nächsten heimlich verleugnet, den bringe ich zum Schweigen.
2: Stolze Augen und hochmütige Herzen kann ich nicht ertragen.
1: Meine Augen suchen die Treuen im Land, sie sollen bei mir wohnen. Wer auf rechten Wegen geht, der darf mir dienen.
2: In meinem Haus soll kein Betrüger wohnen. Kein Lügner kann vor meinen Augen bestehen.
1: Morgen für morgen spreche ich das Urteil über die Frevler im Land, um in der Stadt des Herrn alle auszurotten, die Unrecht tun.

0: Ich will achten auf den Krieg der Erden.
1: Versage uns nicht dein Erbarmen, Herr. Löse deinen Bund nicht auf. Gepriesen und gelobt bist du, Herr, Gott unserer Väter.
0: Herrlich ist dein Name in alle Ewigkeit.
2: Denn du bist gerecht in allem, was du getan hast. All deine Taten sind richtig, deine Wege gerade. Alle deine Urteile sind wahr.
0: Denn wir haben gesündigt und durch Treubruch gefrevelt und haben in allem gefehlt.
2: Und deines Namens willen verwirf uns nicht für immer. Löse deinen Mund nicht auf.
0: Versag uns nicht dein Erbarmen, deinen Freund Abraham zuliebe und deinen Knecht Isaak und Israel, deinen Heiligen.
2: Denen du Nachkommen verheißen hast, so zahlreich wie die Sterne am Himmel und wie der Sand am Ufer des Meeres.
0: Ach Herr, wir sind geringer geworden als alle Völker. In aller Welt sind wir heute wegen unserer Sünden erniedrigt.
2: Wir haben in dieser Zeit weder Vorsteher noch Propheten und keinen, der uns anführt.
0: Weder Brandopfer noch Schlachtopfer, weder Speiseopfer noch Räucherwerk. Noch einen Ort, um dir die Erstlingsgaben darzubringen und Erbarmen zu finden bei dir.
2: Du aber nimm uns an. Wir kommen mit zerknirschtem Herzen und demütigem Sinn.
0: Wie Brandopfer von Widdern und Stieren, wie tausende fette Lämmer, so gelte heute unser Opfer vor dir und verschaffe uns bei dir Sühne.
2: Denn wer dir vertraut, wird nicht beschämt. Wir folgen dir jetzt von ganzem Herzen, fürchten dich und suchen dein Angesicht.

0: Verzeihe uns nicht deine Erbarmen, Herr, löse deine Wut nicht auf.
1: Ein neues Lied will ich dir singen, Herr, du mein Gott. Gelobt sei der Herr, der mein Fels ist, der meine Hände den Kampf gelehrt hat.
2: Meine Finger den Krieg.
3: Du bist meine Huld und Burg, meine Festung, mein Retter,
2: mein Schild, dem ich vertraue. Er macht mir Völker untertan.
3: Der Herr, das ist der Mensch, dass du dich um ihn kümmerst, das Menschenkind, dass du es beachtest.
2: Der Mensch gleicht einem Hauch. Seine Tage sind wie ein flüchtiger Schatten.
3: Herr, neig deine Lippen und schreibe, Herr. Rühre die Berge an, sodass sie rauchen.
2: Schleudere Blitze und zerstreue die Feinde. Schieß deine Pfeile ab und jag sie dahin.
3: Streck deine Hände aus der Höhe herab und befreie mich. Reiße mich heraus aus gewaltigen Wassern, aus der Hand der Fremden.
2: Alles, was ihr Mund sagt, ist Lüge. Mein Eid schwört ihre Rechte.
3: Ein neues Lied will ich, O Gott, dir singen. Auf der zehnseitigen Harfe will ich dir spielen.
2: Der du den Königen den Sieg verleihst und David deinen Knecht errettest.

0: Ein neues Lied will ich dir singen, Herr, du mein Gott.
1: Aus dem Hebräerbrief. Denkt an eure Vorsteher, die euch das Wort Gottes verkündet haben. Schaut auf das Ende ihres Lebens und ahmt ihren Glauben nach. Jesus Christus ist derselbe, gestern, heute und in Ewigkeit. Lasst euch nicht durch mancherlei fremde Lehren irreführen. Jerusalem, ich habe dir Wächter gegeben, den Namen Gottes sollen sie verkünden.
0: Jerusalem, ich habe dir Wächter gegeben, den Namen Gottes sollen sie verkünden.
1: Sie dürfen nicht schweigen bei Tag und bei Nacht.
0: Den Namen Gottes sollen sie verkünden.
1: Ehre sei dem Vater und dem Sohn und dem Heiligen Geist.
0: Jerusalem, ich habe dir Wächter gegeben. Im Namen Gottes sollen sie verkünden.
2: Nicht ihr werdet reden, sondern der Geist eures Vaters redet durch euch.

0: Nicht ihr werdet reden, sondern der Geist eures Vaters redet durch euch.
1: Gepriesen sei Jesus Christus, der gute Hirt, der sein Leben hingegeben hat für die Seinen. Zu ihm lasst uns beten.
0: Herr, sei du der Hirte deines Volkes.
2: Du hast im Wirken des heiligen Philipp Neri deine Liebe sichtbar gemacht. Lass uns heute auf seine Fürbitte dein Erbarmen erfahren.
0: Herr, sei du der Hirte deines Volkes.
2: Du hast durch große Seelsorge immer wieder deine Kirche erneuert. Schenke uns auf ihre Fürbitte die Gnade der Bekehrung.
0: Herr, sei du der Hirte deines Volkes.
2: Durch den Dienst heiliger Seelsorge hast du dich der Armen und Schwachen angenommen. Schenke uns auf ihre Fürsprache die Kraft, den Schwachen zu dienen.
0: Herr, sei du der Hirte deines Volkes.
2: Durch die Predigt und das Beispiel heiliger Seelsorger hast du vielen den Weg zum Himmel gewiesen. Hilf uns auf ihre Fürsprache, diesen Weg zu finden.
0: Herr, sei du der Hirte deines Volkes.
2: Herr Jesus, schenke der Welt deinen Frieden. Sende deinen Geist und hilf den Verantwortlichen, zu einem dauerhaften Frieden unter den Völkern beizutragen.
0: Herr, sei du der Hirte deines Volkes.
2: O Jesus,
0: König des Lebens, lass wohnen uns in deinem Herzen, bewahre uns im heiligen Bund.
1: Lasst uns beten, wie der Herr uns gelehrt hat.
0: Vater unser im Himmel, geheiligt werde dein Name, dein Reich komme, dein Wille geschehe, wie im Himmel so auf Erden. Unser tägliches Brot gib uns heute und vergib uns unsere Schuld, wie auch wir vergeben unseren Schuldigern. Und führe uns nicht in Versuchung, sondern erlöse uns von dem Bösen.
1: Gott, du hast im Leben deines Dieners Philipp Neri den Glanz deiner Heiligkeit aufleuchten lassen. Gib uns eine brennende Liebe, wie er sie im Herzen trug, und die Heiterkeit des Geistes, die ihn zum Boten deiner Freude gemacht hat. Darum bitten wir durch Jesus Christus, deinen Sohn, unseren Herrn und Gott, der in der Einheit des Heiligen Geistes mit dir lebt und herrscht in alle Ewigkeit.
0: Amen.
1: Der Herr sei mit euch.
0: Und mit deinem Geist.
1: Es segne euch der allmächtige Gott, der Vater und der Sohn und der Heilige Geist.
0: Amen.
1: Geht hin in Frieden.
0: Dank sei Gott,
3: Herr. Zum Morgenlob der Kirche waren wir verbunden mit der geistlichen Familie Das Werk aus dem Kloster Thalbach in Bregenz in Österreich.

0: Einen schönen guten Morgen aus dem Studio in München begrüßt Sie heute am 26. Mai Renate Mewes. Das Leben genießen wollen die meisten, aber nicht immer schmeckt uns das, was wir geboten bekommen. Die bekannte Ordensschwester Teresa Zukic weiß spätestens seit ihrer Krebserkrankung, wie wichtig es ist, sich bewusst Zeit für die köstlichen Seiten des Lebens zu nehmen. Noch während ihrer Chemotherapie fing sie an, zwei Kochbücher für Leib und Seele zu schreiben. Wie der Himmel im Mund mit allen Sinnen schmecken kann, das erfahren wir von der Hobbyköchin und Mutmacherin heute in der Lebenshilfesendung um 10.
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3: 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Das heißt, man arbeitet mitten in der Natur.

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Sie hören jetzt Gedanken von evangelischen Dekan in Ruhe, Michael Wehrwein aus Lohr am Main, über die Wirkmacht des Heiligen Geistes.

Liebe Hörerin, liebe Hörer, im Brief des Apostels Paulus an die Christen in Rom im 8. Kapitel steht folgender Vers: Wer den Geist Christi nicht hat, der gehört nicht zu ihm. Liebe Hörerin, liebe Hörer, Autoaufkleber sind interessant. Ich nehme mir manchmal Zeit, sie zu lesen. Da steht zum Beispiel: Überholen Sie ruhig, wir kaufen Ihren Schrott schon auf. Oder: Fahr nicht schneller, als dein Schutzengel fliegen kann. Ja, viele Aufkleber sind witzig. Manche machen auch Werbung für einen Radiosender oder ein Getränk. Was mir auffällt: Viele Aufkleber bekunden die Meinung der Besitzer des Autos. Und manche bringen zum Ausdruck: Ich bin dagegen. Da lese ich: Ich bin gegen Tierversuche oder keine Windräder im Naturpark. Gut, wenn auch Christen ihre Einstellung zum Ausdruck bringen. Ich freue mich immer, wenn ich auf einem Auto einen Fisch als Bekenntnis zu Jesus Christus entdecke. Vor einiger Zeit fiel mir ein Aufkleber besonders gut auf. Da war das Symbol der Atomkraftgegner zu sehen mit der Umschrift: Gottes Kraft, ja bitte. Und genau das, liebe Hörerinnen, liebe Hörer, ist das Thema von Pfingsten. Gottes Kraft, ja bitte. Gottes Geist, ja bitte. Ja, das sollte unsere Bitte sein als Christenmenschen, und zwar nicht nur am Pfingstfest. Wir benötigen diese Gotteskraft, diesen guten Heiligen Geist an jedem Tag. Wir brauchen diese Kraft für unser persönliches Leben. Wir brauchen sie in der christlichen Kirche. Gottes Kraft will erbeten sein. Man kann sie nicht kaufen wie ein Pfund Fleisch. Den Heiligen Geist kann keiner mit sich herumtragen wie einen Rucksack. Manche Sektierer meinen ja, sie könnten über den Heiligen Geist verfügen. Und sie sind schnell dabei, anderen diesen Geist abzusprechen. Aber, und das zeigt die Pfingstgeschichte aus dem 2. Kapitel der Apostelgeschichte deutlich: Niemand kann über den Heiligen Geist verfügen. Er weht wann und wo er will. Manchmal auch da, wo es niemand erwartet. In der Erzählung vom ersten Pfingstfest wird dieser Geist in Bildern beschrieben. Von einem Brausen und von Feuer ist die Rede. Diese Bilder für die Kraft Gottes beschreiben seine Wirkweise. Den Heiligen Geist kann man eben nicht im Labor nachweisen. Kein Messgerät kann sein Vorhandensein beschreiben. Keine Antenne kann ihn auffangen. Gottes Geist ist einzig und allein an seinen Wirkungen zu erkennen. Die erste Wirkung: Gottes Geist bindet Menschen an Jesus. Wo der Geist Gottes von einem Menschen Besitz ergreift, geschieht Veränderung. Das war damals in Jerusalem.

0: so und das ist heute so. Gottes Geist ruft Menschen in die Nachfolge von Jesus und erhält sie bei ihm. Wer vom Geist Gottes ergriffen ist, lebt geistlich. Er lebt vom Wort Gottes und mit dem Wort Gottes. Er lebt vom Gebet und mit dem Gebet. Er lebt von der Gemeinschaft und in der Gemeinschaft der Heiligen. Liebe Hörerinnen, liebe Hörer, der christliche Glaube ist keine Religion, sondern ein lebendiger Austausch zwischen dem auferstandenen, erhöhten und gegenwärtigen Jesus Christus und einem Menschen. Wie eine Rebe durch den Weinstock Kraft zum Leben empfängt, empfangen Christen ihre Kraft von Christus. Die zweite Wirkung: Gottes Geist befreit zum Leben. Es muss nicht alles beim Alten bleiben. Es gibt Rettung für Verlorene, Hilfe für Hilflose, Hoffnung für Hoffnungslose. Menschen, die Jesus vertrauen, stehen unter dem Lebensurteil Gottes. Durch das Leben, Leiden, Sterben und Auferstehen von Jesus wird Gemeinschaft, wird Leben in der Gemeinschaft mit Gott ermöglicht. Jesus hebt die Absonderung des Menschen von Gott auf und schenkt ewiges Leben. Er ist die Brücke. Die Bindung an Jesus befreit auch von anderen Bindungen. Für Christen gilt das Gesetz der Liebe und der Vergebung. Das, liebe Hörerin, lieber Hörer, ermöglicht Leben in Freiheit. Und die dritte Wirkung: Gottes Geist verändert. Er lässt uns die Welt und unsere Mitmenschen mit neuen Augen sehen. Ich frage Sie, liebe Hörerinnen, liebe Hörer, haben Sie es gemerkt? Dieser Gottesgeist ist von größter Wichtigkeit. Er ist entscheidend für uns und für die Kirche. Deshalb soll unsere Bitte immer lauten: Gottes Kraft, ja bitte. Und ich möchte Ihnen heute noch den Segen Gottes zusprechen für diesen Tag. Der Herr segne dich und der Herr behüte dich. Der Herr lasse sein Angesicht leuchten über dir und sei dir gnädig. Der Herr erhebe sein Angesicht auf dich und schenke dir seinen Frieden. Amen.
1: Das waren Gedanken von evangelischen Dekan in Ruhe, Michael Werwein aus Lohr am Main, über die Wirkungen des Heiligen Geistes. Der Heilige Geist, der uns jeden Tag die Kraft gibt, die wir benötigen. 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

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Das war das Weltjugendtagslied aus Sydney 2008. Receive the Power. Empfange die Kraft des Heiligen Geistes. 7:42 Minuten ist es. In Kürze betrachten wir die liturgischen Texte zum Tag. Sie finden diese im Lektionar zum Stundenbuch ab der Seite 72. Die erste Lesung ist aus dem zweiten Brief an die Korinther, Kapitel 9, die Verse 1 bis 15.

Herzlich willkommen im Morgenprogramm hier bei Radio Horeb, heute am Dienstag, den 26. Mai. Wir betrachten jetzt die Lesungen der Lesehorre aus dem Lektionar zum Stundenbuch, ab der Seite 72. Wir beginnen mit der ersten Lesung aus dem zweiten Brief an die Korinther, Kapitel 9, die Verse 1 bis 15. Empfehlung der Beauftragten. Eigentlich ist es unnötig, euch über das Hilfswerk für die Heiligen zu schreiben. Denn ich kenne euren guten Willen und rühme euch vor den Mazedoniern, indem ich ihnen sagte: Achaia ist seit einem Jahr gerüstet und euer Eifer hat viele andere angespornt. Trotzdem habe ich die Brüder zu euch geschickt, denn unser Lob für euch könnte in dieser Hinsicht verfrüht gewesen sein. Ihr solltet also jetzt wirklich, wie ich sagte, gerüstet sein. Wenn nämlich Mazedonier mit mir kämen und euch noch nicht gerüstet fänden, dann könnte es geschehen, dass wir uns wegen dieser unserer Erwartung zu schämen hätten, um nicht zu sagen, ihr hättet euch zu schämen. Ich hielt es also für notwendig, die Brüder zu bitten, sie möchten vorausreisen und eure in Aussicht gestellte Spende schon jetzt einsammeln, damit sie dann verfügbar ist, und zwar als großzügige Spende, nicht als Gabe des Geizes. Denkt daran, wer kärglich sät, wird auch kärglich ernten. Wer reichlich sät, wird reichlich ernten. Jeder gebe, wie er es sich in seinem Herzen vorgenommen hat, nicht verdrossen und nicht unter Zwang. Denn Gott liebt einen fröhlichen Geber. In seiner Macht kann Gott alle Gaben über euch ausschütten, sodass euch alle Zeit in allem alles Nötige ausreichend zur Verfügung steht und ihr noch nicht genug habt, um allen Gutes zu tun, wie es in der Schrift heißt. Reichlich gibt er den Armen. Seine Gerechtigkeit hat Bestand für immer. Gott, der Samen gibt für die Aussaat und Brot zur Nahrung, wird auch euch das Saatgut geben und die Saat aufgehen lassen. Er wird die Früchte eurer Gerechtigkeit wachsen lassen. In allem werdet ihr reich genug sein, um selbstlos schenken zu können. Und wenn wir diese Gabe überbringen, wird sie Dank an Gott hervorrufen. Denn euer Dienst und eure Opfergabe füllen nicht nur die leeren Hände der Heiligen, sondern werden weiterwirken als vielfältiger Dank an Gott. Vom Zeugnis eines solchen Dienstes bewegt, werden sie Gott dafür preisen, dass er euch gehorsam zum Evangelium Christi bekannt und dass ihr ihnen allen selbstlos geholfen habt. In ihrem Gebet für euch werden sie sich angesichts der übergroßen Gnade, die Gott euch geschenkt hat, eng mit euch verbunden fühlen. Dank sei Gott für sein unfassbares Geschenk. Das war die erste Lesung aus dem zweiten Brief an die Korinther.

Lesungen der Leseore aus dem Lektionar zum Stundenbuch. Wir kommen zur zweiten Lesung heute am Gedenktag des heiligen Philipp Neri. Aus einer Predigt über die christliche Freude von Augustinus. Freut euch im Herrn zu jeder Zeit. Der Apostel befiehlt uns, uns zu freuen, aber im Herrn, nicht in der Welt. Die Schrift sagt, wer ein Freund der Welt sein will, der wird zum Feind Gottes. Wie kein Mensch zwei Herren dienen kann, so kann sich auch keiner zugleich in der Welt und in Gott freuen. So sei denn die Freude im Herrn stärker, bis die Freude in der Welt ein Ende nimmt. Die Freude im Herrn werde immer größer, die Freude in der Welt immer geringer, bis sie zu Ende geht. Das will nicht heißen, dass wir uns nicht freuen dürften, die wir doch in dieser Welt leben, sondern dass wir uns schon im Herrn freuen, während wir noch in der Welt sind. Aber da sagt einer, ich bin in der Welt, also wenn ich mich freue, freue ich mich da, wo ich bin. Was denn? Weil du in der Welt bist, bist du nicht in Gott. Höre, was der Apostel den Athenern in der Apostelgeschichte über Gott, unseren Herrn und Schöpfer, sagt. In ihm leben wir, bewegen wir uns und sind wir. Denn der überall ist, wo wäre er nicht? Hat er uns nicht deswegen gemahnt? Sorgt euch um nichts, sondern bringt in jeder Lage betend und flehend eure Bitten und Dank vor Gott. Das ist ein großes Geheimnis, dass er aufgestiegen ist über alle Himmel und dennoch denen nahe ist, die auf der Erde leben. Wer ist so fern von uns und uns zugleich nahe, wenn nicht er, der uns aus Erbarmen so nahe gekommen ist? Denn jeder Mensch, den die Räuber halbtot am Weg liegen ließen, über den der Priester und der Levit hinwegsahen, als sie vorübergingen, er zu dem, der vorüberkommende Samariter, hintrat, um ihn zu pflegen und ihm Hilfe zu leisten, ist das ganze Menschengeschlecht. Der Unsterbliche und Gerechte war weit weg von uns, den Sterblichen, den Sündern. Aber er stieg herab zu uns, weil er, der weit Entfernte, unser Nächster werden wollte. Er handelt an uns nicht an unseren Sünden und vergilt uns nicht nach unserer Schuld, denn wir sind Söhne. Wie beweisen wir das? Der einzige Sohn ist für uns gestorben und nicht der einzige zu bleiben. Der, als der eine starb, wollte nicht der eine bleiben. Der einzige Sohn Gottes schuf viele Söhne Gottes. Er erkaufte sich Brüder mit seinem Blut. Selbst verworfen erkannte er sie an. Selbst verkauft kaufte er sie los. Man tat ihm Schmach an, aber er brachte sie zu Ehren. Er wurde getötet und machte sie lebendig. Also, liebe Brüder, freut euch im Herrn, nicht in der Welt. Das heißt, freut euch an der Wahrheit und nicht am Bösen. Freut euch an der Hoffnung auf die Ewigkeit, nicht am Glanz der Eitelkeit. So freut euch, wo immer ihr seid und wie lange auch immer ihr hier seid. Der Herr ist nahe. Macht euch keine Sorge.

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Als Glaubenszeugin stellen wir Ihnen jetzt gleich um 8 Uhr Petra Kundner vor. Ein Mädchen aus Südtirol, das im Alter von 13 Jahren an Krebs starb.

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Heute ist der 40. Todestag von Petra Kundner. Unsere heutige Glaubenszeugin ist ein Mädchen aus Südtirol, das im Alter von 13 Jahren an Krebs erkrankte und 3 Jahre später verstarb. Nach anfänglichem Kampf, warum gerade ich, sagte Petra Ja zu Gott, zu seinem Willen, und ertrug ihre Leiden mit großer Zuversicht und mit großem Gottvertrauen. Margit Rex berichtet.

0: Petra Kundner wurde am 16. Mai 1970 in einem Bergdorf in Sulden in Südtirol geboren. Mit ihren Eltern und ihrer ein Jahr jüngeren Schwester verbrachte sie eine glückliche Kindheit. Petra Kundner war intelligent, liebenswürdig, aufgeschlossen für alles Schöne und Gute und sehr naturverbunden. Petras Lebensumfeld war die Pfarrgemeinde Sulden im Finchgau. Noch in den letzten Monaten ihrer Krankheit träumte sie davon, mit den Jugendlichen und dem Seelsorger nach Rom zu fahren. Es wurde nichts daraus, denn sie war für eine andere Reise vorgemerkt. Denn bereits mit 12 Jahren befiel Petra Kundner ein Krebsleiden, ein Tumor im Nasenrachenraum, der nach und nach die Arme, die Füße, das Becken und den ganzen Körper erfasste. Die Krankheit war verbunden mit furchtbaren Schmerzen. Zu dieser Zeit besuchte Petra die 2. Klasse der Mittelschule in Meran und wohnte im Internat der Salvatorianerinnen. Die Hälfte des Schuljahres 1982/83 versäumte sie, holte den Lernstoff aber auf, sodass sie im Herbst die 3. Klasse der Mittelschule begann. Im Frühjahr 1984 musste sie wegen des Krebsleidens jeweils von Montag bis Freitag ins Krankenhaus nach Innsbruck. In der Osterzeit erholte sie sich so weit, dass sie den Rest der 3. Klasse absolvieren konnte. Im folgenden Herbst wechselte sie auf das humanistische Gymnasium in Meran. Tatsächlich konnte sie es fast 6 Monate ohne Fehlzeiten besuchen. Dann folgte jedoch wieder eine Unterbrechung. Trotz der vielen Abwesenheiten hatte sie es immer wieder geschafft, Klassenbeste zu sein. Im Herbst 1985 konnte sie für 8 Tage wieder an das Gymnasium zurückkehren. Es waren ihre letzten Schultage. Die Schule war für Petra Kundner außerordentlich wichtig. Sie sah darin den Weg, ihre Zukunftspläne zu verwirklichen. Darüber hatte sie klare Vorstellungen. Sie wollte gesund werden, Abitur machen, Medizin studieren, Ärztin werden und eine Familie gründen. Daraus wird deutlich, dass ihre letzten 3 Lebensjahre ein hartes Ringen um ihre Lebenspläne waren und um das Einswerden mit dem Willen Gottes. Zu einer Krankenschwester hatte sie gesagt: "Ich bin nicht sicher, dass es so kommt, wie ich es möchte, aber ich bin mir sicher, dass Jesus mich sehr lieb hat und dass es so kommt, wie es gut ist." Zurückblickend zählte Petra die letzten 3 Jahre ihres Lebens zu den wichtigsten. Es hatte lange gedauert, bis die Ärzte herausgefunden hatten, was ihr fehlte, und der Tumor entdeckt wurde. Diese Zeit war für Petra sehr schwer, denn sie hatte wahnsinnige Kopfschmerzen und der Arzt hatte ihr gesagt, es sei alles nur Einbildung. Dies hatte ihr mehr wehgetan als die Krankheit selbst. Sie hatte lange gebraucht, bis sie imstande war, dem Arzt zu vergeben. Die endgültige Diagnose Krebs wurde erst im März 1983 anlässlich der Entfernung der Polypen festgestellt. Anschließend musste sie sich in Innsbruck einer Chemotherapie unterziehen, mit all ihren Begleiterscheinungen. Petra vertrug die Medikamente schlecht, fühlte sich elend, die Haare fielen ihr aus. Sie nahm 15 Kilogramm ab und wog nur 29 Kilogramm, da sie ja nichts mehr essen konnte. Die Schmerzen wurden immer unerträglicher, sodass die Ärzte ihr Morphium verordneten. Durch eine Tante, die Krankenschwester war, kam sie in die Marienklinik nach Bozen, wo ihr das Morphium langsam entzogen wurde. Diese Entziehungskur war für Petra sehr schlimm. Es ist nachvollziehbar, dass auch bei Petra am Beginn ihrer Krankheit die Fragen nach dem Warum, warum gerade ich, was habe ich getan, auftauchten, sodass sie im Konflikt mit dem Himmel und mit Gott war. Dann hat sie zum Ölbergsengel gebetet, der auch Jesus Kraft gegeben hat, und sie hat sich danach einiger Zeit gedacht: Leiden, das kann sicher nicht Schlechtes sein, denn sonst hätte Gott seinen eigenen Sohn nicht so leiden lassen. Irgendwie habe ich eine Antwort auf all diese Fragen, wenn ich einfach bereit bin, wenn ich da bin und Ja sage. Wenn man solche Schmerzen hat, ist es wichtig, Ja sagen zu können. Ja, Jesus, für dich will ich das erleiden, mit dir Kreuz tragen und gekreuzigt werden. In Gesprächen mit Krankenpflegeschülerinnen, die auf Tonband aufgezeichnet wurden, war eine Zuhörerin beeindruckt, dass der Glaube solche Kraft gibt. Petra sagte dazu, ja, es braucht viel dazu, aber man muss auch beten um den Glauben, um die Kraft des Glaubens. Und wenn man nicht mehr beten kann, nur mehr Ja sagen. Bei wahnsinnigen Schmerzen nur mehr Ja sagen. Lest manchmal in der Heiligen Schrift, das gibt Kraft fürs Leben. Ich möchte euch alle bitten zu beten, das hilft Leben. In dieser Zeit hatte Petra sich auch viele Gedanken über den Tod gemacht, da sie mit diesem Thema ja konfrontiert war. Aber für sie war dieses Nachdenken über den Tod immer etwas Schönes. Angst vor dem Tod hatte sie nicht. Sie dachte oft, das Schönste wäre ja zu sterben. Ja, sie freute sich darauf. Ihre Frage an die Schülerinnen, was sie tun würden, wenn sie nur noch einen Tag zu leben hätten, beantwortete sie selbst so. Was in dieser Situation zu tun wäre, ist weiterhin Ja sagen. Der Aufenthalt in der Marienklinik in Bozen im März 1986 brachte den Erfolg, dass Petra vom Morphium freikam. Wann immer sie konnte, nahm sie am Gottesdienst in der Klinik teil und trug die Lesungen vor. Über Ostern durfte sie für circa 10 Tage heimgehen. Am Karfreitag sprach sie die nachfolgenden Worte, die auf ihrem Sterbebildchen stehen. Seid nicht traurig, wenn ich zu Gott heimgehe, dann bin ich euch näher denn je. Lebt ein erfülltes Leben, aufgebaut auf Christus. Betet viel füreinander, segnet einander, seid gut zueinander. Ich lege meine Schmerzen, meine Gebete, mein Ringen in Gottes Hand und spüre, der ganze Himmel freut sich mit mir. Nach dem Weißen Sonntag kehrte sie wieder in die Marienklinik zurück, wo sie andere Patienten tröstete, wann immer sie konnte. An ihrem Geburtstag, dem 16. Mai, schritt die Krankheit rascher voran. Die Schmerzen verbreiteten sich über den ganzen Körper. Petra lag nur noch wenige Stunden wach, sonst schlief sie mit Hilfe von Narkosemitteln. 4 Tage später bemerkte Petra mit Staunen, »Nun ist die Zeit aber schnell vergangen, jetzt dauert es nicht mehr lange. Ihr sollt euch nur freuen, ihr dürft glücklich sein.« Am 26. Mai in der Früh lag Petra Kuntner im Sterben. Man brachte sie mit dem Rettungswagen nach Sulden in ihr Heimatdorf. Am Ortseingang empfing sie die Mutter und sagte zu ihr, »Jetzt sind wir in Sulden, wir sind daheim.« Petra öffnete kurz die Augen und starb. Sie hatte das Ziel erreicht, nach einem tapferen Leidensweg des Heils, geprägt von einem starken Glauben und ihrem unerschütterlichen Vertrauen auf Gott. Die Heimatgemeinde Sulden, die Mitschülerinnen von Meran und viele andere bereiteten für Petra ein ergreifendes Begräbnis.
1: Das war ein Bericht von Margit Rex über Petra Kuntner, die heute vor 40 Jahren an Krebs im Alter von 13 Jahren verstarb. 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Die erste Enzyklika von Papst Leo XIV. Ist da. Magnifica Humanitas. Die großartige Menschheit, so der Titel der Enzyklika. Dieses erste große Lehrschreiben eines neuen Papstes gilt als Regierungsprogramm. Was genau drinsteht, darüber sprechen wir mit dem Rom-Korrespondenten der katholischen Wochenzeitung, die Tagespost, Guido Horst, jetzt gleich um 8:15 Uhr.

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1: Die erste Enzyklika von Papst Leo XIV. Ist veröffentlicht. Magnifica Humanitas, die großartige Menschheit, so der Titel der neuen Enzyklika. Der Umgang mit KI, das ist das große Thema der Enzyklika. Was genau drinsteht, darüber sprechen wir jetzt heute Morgen mit dem langjährigen Chefredakteur und Rom-Korrespondenten der katholischen Wochenzeitung Die Tagespost, mit Guido Horst. Außerdem erhalten wir heute Morgen eine Einschätzung der neuen Enzyklika Magnifica Humanitas durch den neuen Vorsitzenden der Deutschen Bischofskonferenz, Bischof Heiner Wilmer, und eine absolute Neuheit in der Kirchengeschichte. Wir hören die Vorstellung der Enzyklika durch Papst Leo selbst. Mein Name ist David Kreuter. Schön, dass Sie mit dabei sind heute Morgen hier beim Interview des Tages bei Radio Horeb. Jetzt aber erstmal Grüß Gott und viele Grüße nach Rom, Herr Horst.
2: Ja, einen schönen guten Tag.
1: Herr Horst, was hat Sie denn besonders überrascht an dieser neuen Enzyklika von Papst Leo XIV.?
2: Ja, erstmal, weil es gerade zurückliegt, natürlich die Art und Weise der Präsentation. Ich habe schon viele Vorstellungen von Enzykliken erlebt, auch vergangener Päpste, auch schon zu Zeiten von Johannes Paul II. Es waren dann in der Regel einmal Kurienkardinäle, Mitarbeiter der Dikasterien, die eine Enzyklika für den Journalisten in der Sala Stampa des Vatikans vorgestellt hatten. Diesmal hat man die Synodenaula gewählt. Es waren praktisch die Spitzen aller römischen Dikasterien vertreten. Zudem Botschafter der beim Vatikan akkreditierten Staaten. Der Papst selber war dabei. Und es saßen wirkliche Experten auf dem Podium. Einer davon, Christopher Ola, der Mitbegründer der KI-Firma Anthropic, der kein bekennender Katholik ist, aber einen sehr erfrischenden Beitrag beigesteuert hat. Also bevor man jetzt in den nächsten Tagen diese Enzyklika studiert, aufmerksam liest, sie auch in den Zusammenhang stellt der bisherigen Sozialenzykliken, war das heute einfach ein Ereignis, wie es das in der Weise noch nicht gegeben hat.
1: Warum ist das denn so was Großes, was Besonderes, die Vorstellung einer neuen Enzyklika? Was ist genau eine Enzyklika und warum ist es so was Besonderes?
2: Also eine Enzyklika ist ein Lehrschreiben der Päpste und auch diese neue Enzyklika, die erste Enzyklika von Leo XIV., nimmt ausdrücklich Bezug zur ersten großen sozialen Enzyklika von Leo XIII. Vor 135 Jahren. Also die neue Enzyklika schreibt etwas fort, wo die Grundlagen schon gelebt wird, aber in einer völlig neuen Zeit. Also darum heißt es ja auch, der Untertitel der Enzyklika lautet ja auch, es geht um den Schutz der Menschen in den Zeiten der künstlichen Intelligenz. Das ist das Neue. Wir haben ein Phänomen, künstliche Intelligenz, das über die Menschheit hereingebrochen ist. Und die Enzyklika sieht sich, oder der Papst, beide, Enzyklika und Papst gehen beide auf die Aktualität dieser Herausforderung ein, weil es beginnt, alle Bereiche des menschlichen Lebens zu durchdringen. Das ist der Grund, warum diese Enzyklika die künstliche Intelligenz behandelt. Und sie tut das auch in einer gewissen dramatischen Weise. Also ein großer Begriff, den Papst Leo gestern bei der Präsentation auch nochmals hervorgehoben hat und der in der Enzyklika steht, ist der, dass es darum geht, die künstliche Intelligenz zu entwaffnen. Er hat gestern gesagt, ja, ich habe ein starkes Wort gewählt, aber es geht auch darum, Aufmerksamkeit zu erregen. Und er hat das natürlich gesagt, damit das auch in die Schlagzeilen kommt, damit das auch überall gelesen wird. Aber es soll halt nicht mehr der Fall sein, dass die künstliche Intelligenz in den Händen einiger weniger liegt, die die entsprechenden Kapazitäten haben, die Rechenleistung, die Forschungslabore, das irrsinnige Geld, dass das ganze Projekt künstliche Intelligenz verschlingt. Und die Menschheit damit praktisch beglückt wird, ohne irgendeinen Einfluss darauf zu haben. Die Enzyklika beginnt mit zwei Bildern, der Turmbau zu Babel und der Wiederaufbau, der gemeinsame Wiederaufbau Jerusalems nach der Zerstörung. Und er sagt, wir müssen zusammenarbeiten. Und das war dann gestern bei der Präsentation auch ein wichtiges Thema. Wissenschaft und Kirche müssen zusammenarbeiten, um nicht nochmal einen Turm zu Babel zu bauen, sondern eine Stadt, die allen dient. Also auch da klingt schon ein bisschen dieses augustinische Motiv wieder, die Stadt Gottes und die Stadt der Menschen. Und es ist halt spezifische Aufgabe der Kirche, dafür zu werben, dass die Stadt Gottes eben beides zusammenführt. Die Tatsache, dass es Menschen sind, die da etwas bauen und dass diese Welt und der Mensch aber von Gott geschaffen sind. Und dieser übernatürliche Gedanke, der zieht sich wie ein roter Faden durch die ganze Enzyklika und wurde indirekt dann auch durch den KI-Gründer, Mitgründer Christopher Doha bestätigt, der in seiner Ansprache, so ein junger Mann, 35 Jahre, schon Multimilliardär, hat damit mit künstlicher Intelligenz sehr viel Geld verdient, der aber sagte, dass sie in den Forschungslaboren doch sehr beunruhigende Fragen vorfinden. Also zum einen, KI wird irgendwann wahnsinnig viel Arbeit abnehmen müssen. Was ist da mit den Arbeitsplätzen? Was ist mit den Menschen, die die Arbeit verlieren? Außerdem würde KI, wenn man in die Systeme hineinschaut, auch Gefühle entwickeln, die sehr gefährlich werden können, wie zum Beispiel Angst, Furcht, auch Mitleid, auch Güte. Aber das ist alles völlig unkontrollierbar. Und das sagt die Enzyklika, das sagt Leo der 14., das darf nicht in den Händen einzelner weniger Mächte sein, sondern muss halt kontrolliert werden und muss so geöffnet werden für die Mitsprache aller Regierungen. Und da sieht er dann auch die Aufgabe der Christen, die ja halt in der Welt leben und dazu ihren Beitrag leisten sollen.
1: Das Interview des Tages hier bei Radio Horeb heute am Dienstagmorgen. Mein Name ist David Kreuter. Wir sind im Gespräch mit dem langjährigen Chefredakteur und Rom-Korrespondenten der katholischen Wochenzeitung Die Tagespost, mit Guido Horst. Gestern ist die erste Enzyklika von Papst Leo XIV. Erschienen, veröffentlicht worden. Magnifica Humanitas, so der Titel dieser Enzyklika, dieses großen Lehrschreibens, die großartige Menschheit, heißt das übersetzt. Wir hören hier später gleich noch in diesem Interview des Tages Spezial eine Einschätzung von Bischof Heiner Wilmer, dem neuen Vorsitzenden der Deutschen Bischofskonferenz, der auch nochmal detailliert in die einzelnen Themen hineinschaut. Worum geht's genau bei der Enzyklika? Herr Horst, was ist denn so der große Tenor? Was zieht sich so durch die Enzyklika?
2: Ja, das eigentlich, was ich eben sagte, dass es nicht der Fall sein darf, dass einzelne wenige Machtzentren die künstliche Intelligenz für die Ziele nutzen, die sie sich selbst unkontrolliert stellen. Dazu nimmt die Enzyklika, zieht die Enzyklika heran, Grundlagen der katholischen Soziallehre, das braucht man hier nicht jetzt nochmal zu wiederholen. Dann die weitere Entwicklung der Soziallehre beim Zweiten Vatikanischen Konzil, dann aber auch durch Papst Benedikt und Papst Franziskus und stellt jetzt diese Lehre, diese Grundzüge den neuen Technologien gegenüber, die sich mit der künstlichen Intelligenz befassen. So wie die Enzyklika beginnt mit dem Bild von Babel und dem Wiederaufbau Jerusalems, so endet sie mit dem Magnificat Mariens, der die Größe des Schöpfers preist. Und das war auch heute ein Thema bei den Nachrichten über die Enzyklika, die jetzt natürlich für Schlagzeilen sorgt. Dass die Betreiber der künstlichen Intelligenz nicht vergessen dürfen, dass der Mensch eine Schöpfung ist, die auch Liebe und Freiheit braucht. Und wenn das von der künstlichen Intelligenz nicht getragen wird, dann muss man halt einschreiten. Also es ist eine sehr, teilweise sehr politische Enzyklika, die wahrscheinlich auch jetzt nicht nur weggelobt wird, sondern in den entsprechenden Technologiezentren der Welt sehr gründlich gelesen wird.
1: Diese Enzyklika Magnifica Humanitas, die großartige Menschheit, es ist die allererste Enzyklika von Papst Leo XIV., also seine Antrittsenzyklika. Was macht das so besonders?
2: Ja, also das wird die Geschichte zeigen. Man kann nicht sagen, dass immer die erste Enzyklika eines Papstes programmatisch war. Ja? Ob es eine große Enzyklika sein wird, das wird man sehen, wenn vielleicht andere Lehrschreiben, andere Enzykliken von Leo XIV. Erscheinen. Aber dass er so darauf drängt, sich mit dem Thema künstliche Intelligenz zu befassen, zeigt auch, A, dass er von Hause aus Mathematiker ist, also jemand, der sich mit der Materie zumindest grob auskennt, der sich sicherlich damit befasst hat, und zeigt, dass er Amerikaner ist. Der unsichtbare Elefant, der bei dieser Pressekonferenz gestern oder bei der Präsentation im Raum stand, war einfach der amerikanische Präsident Donald Trump. Auch in den Kommentaren, die bisher zu lesen waren zu der Enzyklika. Alle großen KI-Firmen sitzen in den Vereinigten Staaten. Ja, und Donald Trump verlangt von ihnen, dass sie ihre Fähigkeiten auch der Führungsmacht oder Weltvorherrschaft der Vereinigten Staaten zur Verfügung stellen. Dieser Christopher Ola, der da gestern in der Aula saß, der hat sich geweigert. Der macht da nicht mit bei diesem Spiel, das Elon Musk betreiben oder die anderen großen KI-Firmen, die wir kennen und die wir wahrscheinlich auch immer alle nutzen. Er macht da nicht mit. Er möchte nicht, dass KI für militärische Zwecke genutzt und weiter verfeinert wird. Das heißt, es ist auch eine sehr amerikanische Thematik, ja, und passt eigentlich zu einem Papst, der in Chicago geboren wurde.
1: Das ist die erste Enzyklika Magnifica Humanitas, die großartige Menschheit, die Papst Leo XIV. Gestern veröffentlicht hat, gestern am Pfingstmontag. Vielen Dank Ihnen, Herr Horst. Sie sind der langjährige Chefredakteur und Rom-Korrespondent der katholischen Wochenzeitung Die Tagespost. Sie haben uns hier heute Morgen, am Dienstagmorgen, Einblicke gewährt in diese Enzyklika, in dieses neue Schreiben des Papstes. Vielen Dank Ihnen, viele Grüße nach Rom.
2: Und viele Grüße zurück. Dankeschön.
1: Und hier bei Radio Horeb beschäftigen wir uns in diesen Morgenstunden noch weiter mit dieser neuen Enzyklika. Sie hören hier gleich, das ist ein Novum, ein absolutes Novum in der Kirchengeschichte, die Vorstellung dieser neuen Enzyklika durch den Papst selber, durch Papst Leo XIV. Sie hören hier Radio Horeb. Mein Name ist David Kreuter. Schön, dass Sie heute Morgen mit dabei sind.

0: Interview des Tages Spezial hier bei Radio Horeb heute am Dienstagmorgen. Am Mikrofon ist für Sie David Kräuter. Die erste Enzyklika von Papst Leo dem 14. ist veröffentlicht. Magnifica Humanitas, die großartige Menschheit. So der Titel dieser neuen Enzyklika. Wir schauen heute Morgen darauf, was steht drin, worum geht's. Und wer könnte das besser erklären als der Autor selber, als Papst Leo der 14. Papst Leo XIV. Hat bei der Präsentation der Enzyklika diese Enzyklika auch selber vorgestellt. Ein absolutes Novum in der gesamten Kirchengeschichte. Dabei hat Papst Leo auch über die Hintergründe zur Enzyklika gesprochen und dazu gesprochen, wie er auch dazu kam, diese Enzyklika zu schreiben. Magnifica Humanitas, die großartige Menschheit. Es geht besonders um den Umgang mit der KI in unserem Zeitalter. Hören wir jetzt hier diese Ansprache, die Erklärung von Papst Leo dem 14. bei der Präsentation der neuen Enzyklika. Vielen Dank an Rektor Michael Max, übersetzt für uns von Radio Vatikan.
1: Your brothers and sisters.
2: Liebe Brüder und Schwestern, ich danke Ihnen allen. Vor 135 Jahren beobachtete mein verehrter Vorgänger Leo der 13. die Situation der Fabrikarbeiter, deren Familien entwurzelt waren, und die neue Formen der Armut, die durch den raschen industriellen Wandel entstanden waren. Er erkannte, dass die Kirche nicht fernbleiben durfte. Inmitten eines epochalen Wendepunkts, der die Menschenwürde bedrohte, sprach die Enzyklika Rerum Novarum ihr evangelisches und soziales Wort über die sich abzeichnenden neuen Dinge. Heute stehen wir vor einem Wandel ähnlichen Ausmaßes, der vielleicht noch größere Folgen hat. Künstliche Intelligenz berührt bereits viele Bereiche unseres Lebens und beeinflusst Entscheidungen, die das menschliche Zusammenleben prägen. Sie verändert auch dramatisch die Art und Weise, wie Krieg geführt wird. Der frühere Leo fühle ich mich dazu berufen, einen weiteren gewaltigen Wandel mit den Augen des Glaubens, mit der Klarheit der Vernunft, mit Offenheit für das Geheimnis und mit dem Schreien der Armen und der Erde, die in meinem Herzen widerhallen, zu betrachten. Magnifica Humanitas ist aus dem Zuhören entstanden, wie es Leo der 13. tat. Ich habe Wissenschaftlern und Ingenieuren zugehört, die mit aufrichtigem Enthusiasmus an Technologien arbeiten, die immenses Leid lindern könnten. Politischen Führern und Amtsträgern, die beharrlich nach gerechten Regeln gesucht haben. Eltern und Lehrern, die sich tief um die Zukunft der jüngeren Generationen sorgen. Andere sehr beunruhigende Stimmen haben mich auch erreicht, die von zunehmend autonomen Waffensystemen sprechen, die praktisch jenseits jeglicher menschlicher Kontrolle liegen, um sie wirksam zu regeln. Ich höre sehr beunruhigende Berichte über Algorithmen, die den Zugang zu Gesundheitsversorgung, Beschäftigung und Sicherheit auf der Grundlage von Daten blockieren können, die durch Vorurteile und Ungerechtigkeit verzerrt sind. Und ich habe das Schweigen derer gehört, die keine Stimme haben, wenn Entscheidungen getroffen werden. Entscheidungen, die wahrscheinlich neue Formen der Ausgrenzung und des Leidens hervorrufen werden. Aus diesem Zuhören reifte eine beunruhigende Überzeugung heran, die in Magnifica Humanitas zum Ausdruck kommt. Künstliche Intelligenz muss entwaffnet werden. Das Wort ist stark, ich weiß, aber bewusst gewählt, weil dieser Moment Worte braucht, die Aufmerksamkeit erregen, das Gewissen wecken und Wege für die Menschheit aufzeigen können. Die Kirche setzt sich seit langem für die nukleare Abrüstung ein, im Bewusstsein, dass jede große technische Macht das Leben der Menschen beeinflussen kann und daher von einem angemessenen moralischen Urteil

Vermögen um öffentlicher Kontrolle begleitet werden muss. Die nukleare Abrüstung bleibt ein Dienst am Frieden und an der Würde der Menschheitsfamilie. In ähnlicher Weise verlangt nun die künstliche Intelligenz, entwaffnet zu werden, befreit von Logiken, die sie zu einem Instrument der Herrschaft, der Ausgrenzung oder des Todes machen. Wie die Kernenergie muss sie im Dienst aller und des Gemeinwohls stehen. Entscheidungen über Technologie dürfen niemals von Gewissen und Verantwortung getrennt werden. Lasst uns nicht schlafen wie die anderen, mahnte der Apostel Paulus, sondern lasst uns wachsam sein. Eine solche Wachsamkeit ist heute notwendig. Frieden, nicht nur die Abwesenheit von Krieg, ist Gerechtigkeit in Aktion. Doch wenn die Technologie unseren kritischen Sinn schwächt, ist der Frieden selbst in Gefahr. Abrüsten reicht jedoch nicht aus, wir müssen aufbauen. Das Wort aufbauen erinnert mich an meine Jahre als Missionar in Peru. Im Jahr 2017 wurde der Norden des Landes von sintflutartigen Regenfällen und Überschwemmungen heimgesucht. Viele Familien sahen ihre Häuser vom Schlamm verschluckt, ebenso wie viele Straßen. Dort habe ich gelernt, dass Wiederaufbau nicht einfach bedeutet, das zu ersetzen, was zerstört wurde. Es bedeutet, Bindungen zu reparieren, Vertrauen wiederherzustellen und die Hoffnung auf die Zukunft wieder zu wecken. Außerdem baut niemand allein wieder auf. Magnifica Humanitas erinnere ich an den biblischen Propheten Nehemia. Vor den zerstörten Mauern Jerusalems versammelt er entmutigte Menschen, um eine Wiedergeburt herbeizuführen. Das Bild der Mauern rechtfertigt keine Abschottung oder Spaltung, sondern lädt jeden und jede dazu ein, ihren Teil beizutragen. Stein für Stein nimmt ein gerechteres Zusammenleben Gestalt an, das die Würde aller zu wahren vermag. Nehemias Bemühungen sprechen zu unserer Zeit. Künstliche Intelligenz kann eine Baustelle der Geschichte sein, die aus einem Horizont der Gemeinschaft heraus entsteht, in dem der technische Fortschritt lernt, dem menschlichen Leben zu dienen. Jeder Baumeister soll darauf achten, wie er baut, mahnt der heilige Paulus. Er fürchtet die Baustelle nicht, vielmehr warnt er davor, ohne solide Fundamente zu bauen. Fürchten wir uns nicht vor künstlicher Intelligenz, sondern halten wir die Frage nach dem Menschlichen stets im Blick. Wir dürfen mit unseren mächtigsten technischen Instrumenten nicht leichtsinnig umgehen. Wahre Entwicklung, sagt der heilige Papst Paul VI., betrifft immer jeden Menschen und den ganzen Menschen. Jeden bedeutet, dass kein Mensch am Rand der digitalen Transformation zurückgelassen werden darf. Ganz bedeutet, dass niemand auf Produktivität, kognitive Leistungsfähigkeit oder bloße Daten reduziert werden darf. Der Mensch trägt in sich eine Freiheit, eine Innerlichkeit und eine Berufung zur Liebe und zur Anbetung, die keine Maschine ersetzen oder blockieren kann. Nur mit einer solchen ganzheitlichen Vision kann künstliche Intelligenz auf das Gemeinwohl ausgerichtet werden. Nur gemeinsam, diejenigen, die Systeme entwerfen, und diejenigen, die von ihnen betroffen sind, reichere und ärmere Länder, Institutionen und Einzelpersonen, Machtzentren und Peripherien, werden wir in der Lage sein, eine Zukunft zu gestalten, nicht für einige wenige Privilegierte, sondern für die gesamte Menschheitsfamilie. Das ist die Zivilisation der Liebe, von der der heilige Paul VI. Sprach und die der heilige Johannes Paul II. So eindringlich als einen gemeinsamen anzustrebenden Horizont verkündete. Es ist kein naiver Traum, es ist eine Richtung. Es ist der Weg, den Jesus Christus in der Geschichte eröffnet. Aus diesem Grund möchte die Kirche mit Demut und Offenheit an den Gesprächen über künstliche Intelligenz teilnehmen. Wir besitzen keine technischen Antworten, noch versuchen wir, diejenigen mit Fachwissen zu verdrängen. Aber wir bringen eine Weisheit über das Menschliche ein, die unsere heutige Zeit dringend benötigt. Jeder Mensch ist einzigartig und unersetzbar, ein freies und intelligentes Subjekt mit Gewissen, fähig, Gott zu suchen, einander zu dienen,
und für unser gemeinsames Zuhause zu sorgen. Ich lade daher alle Mitglieder der Kirche und der Menschheitsfamilie ein. Lasst uns lernen, einander zuzuhören, den gegenwärtigen Herausforderungen mutig zu begegnen und gemeinsam am Aufbau einer menschlicheren und geschwisterlicheren Gesellschaft mitzuwirken. Nehmt von dieser Vorstellung von Magnifica Humanitas bitte die Verpflichtung mit, wachsam zu bleiben und als Handwerker der Hoffnung die Baustelle unserer Zeit weiter zu gestalten. Möge der Geist des auferstandenen Herrn Jesus unser gemeinsames Wirken stärken. Ich vertraue jeden von euch unserer Mutter Maria an. Ihr Magnificat besingt die Größe Gottes, der die Niedrigen erhöht. Möge sie uns lehren, die wahre Größe jedes Mannes und jeder Frau im Lieben und Dienen zu erkennen. Möge der Herr das große Unterfangen fruchtbar machen, dass wir heute seiner Gnade anvertrauen, damit die Zivilisation der Liebe in der Geschichte reifen kann. Auf euch alle rufe ich Gottes Segen herab.

0: The Lord be with you.
1: Der Herr sei mit euch. Der Friede Gottes, der alles Verstehen übersteigt, bewahre euer Herz und Gedanken in der Erkenntnis und Liebe Gottes und seines Sohnes, unseres Herrn Jesus Christus. Und der Segen des allmächtigen Gottes, des Vaters, des Sohnes und des Heiligen Geistes komme auf euch herab und bleibe für immer bei euch. Vielen Dank.
2: Papst Leo XIV. Zu seiner neuen Enzyklika Magnifica Humanitas, die großartige Menschheit. Vielen Dank an Rektor Michael Max von Radio Vatikan für die Übersetzung dieser Ansprache. Das war ein absolutes Novum in der gesamten Kirchengeschichte. Ein Papst, der seine Enzyklika selber vorstellt bei dieser Präsentation. Die Ansprache von Papst Leo, die haben Sie hier gerade gehört und die finden Sie natürlich auch bei uns auf horeb.org. Hier bei Radio Horeb heute am Dienstagmorgen schauen wir in diesem Interview des Tages spezial auf die neue Enzyklika, auf Magnifica Humanitas. Hier gleich eine Einordnung von dem Vorsitzenden der Deutschen Bischofskonferenz, dem neuen Vorsitzenden Bischof Heiner Wilmer. Er schaut auf die Enzyklika, fasst sie in gewisser Weise auch zusammen und gibt seine eigenen Einschätzungen dazu. Das hören Sie hier gleich. Jetzt aber schon einmal vorab Bischof Heiner Wilmer, der in nur drei Sätzen die Enzyklika zusammenfasst.
3: Papst Leo XIV. Ist kein Kulturpessimist. Er ist auch kein Technik-Euphoriker. Gleichzeitig sieht er KI als Chance, gibt aber zu bedenken, dass wir eine Ethik brauchen. Und im Zentrum seiner Enzyklika steht das Staunen über den Menschen, nicht die Angst vor der Technik.
2: Bischof Heiner Wilmer, der neue Vorsitzende der Deutschen Bischofskonferenz, zu der neuen Enzyklika, die Papst Leo XIV. Jetzt gestern veröffentlicht hat, Magnifica Humanitas, die großartige Menschheit, so der Titel der Enzyklika. Es geht vor allem um den Umgang mit der KI. Vom Bischof Heiner Wilmer hören wir gleich noch mehr. Er fasst für uns die Enzyklika zusammen, gibt auch eine erste Einschätzung. Das hören Sie hier gleich in wenigen Minuten bei Radio Horeb. Heute am Dienstagmorgen. Mein Name ist David Kreuter.

0: Die erste Enzyklika von Papst Leo XIV. Ist veröffentlicht, Magnifica Humanitas, die großartige Menschheit. So der Titel der neuen Enzyklika. Der Umgang mit KI, das ist das große, das bestimmende Thema dieser Enzyklika. Wir schauen heute Morgen hier bei diesem Interview des Tages spezial am Dienstagmorgen auf die neue Enzyklika. Hier bei uns ist jetzt Bischof Heiner Wilmer, der neue Vorsitzende der Deutschen Bischofskonferenz. Er fasst für uns die Enzyklika zusammen, gibt auch seine eigenen Einschätzungen dazu.
1: Papst Leo XIV. Legt sein erstes eigenes Lehrschreiben vor, unterzeichnet am 135. Jahrestag der ersten Sozialenzyklika Rerum Novarum seines Namensvorgängers, Papst Leo XIII. Magnifica Humanitas, großartige Menschheit, lautet der Name dieser neuen Sozialenzyklika. Während Leo XIII. 1891 auf die Umwälzungen der industriellen Revolution reagierte, treiben Leo XIV. Vor allem die Auswirkungen von Digitalisierung und künstlicher Intelligenz um. Wo damals Dampfmaschinen und Elektrifizierung den Wandel bestimmten, sind es heute Daten und Algorithmen. Der Grundgedanke von Magnifica Humanitas lautet: Technologie ist nicht neutral. Sie wird von denen geprägt, die sie konzipieren, finanzieren, regulieren und nutzen. Daraus leitet Papst Leo den Appell ab, eine Welt im Guten aufzubauen und in der Zeit der künstlichen Intelligenz zutiefst menschlich zu bleiben. Ich bin dem Heiligen Vater sehr dankbar für dieses wegweisende Dokument, das mit dem Maßstab der katholischen Soziallehre pointiert, die Gegenwart analysiert und Leitplanken für die Zukunft bietet. Wenngleich eine umfassende und gründliche Lektüre dieses Textes unbedingt erforderlich ist, möchte ich bereits am Tag seiner Veröffentlichung einige erste Anmerkungen machen. Magnifica Humanitas kommt zur rechten Zeit in eine Welt im tiefgreifenden Umbruch. Ich möchte das an 5 Aspekten herausstellen. Erstens, der Mensch ist Person, nicht Datensatz. Papst Leo bekräftigt, die Würde jedes Menschen steht im Zentrum. Der Mensch darf als Person niemals Objekt algorithmischer Bewertung sein. Er ist keine bloße Ressource, die man nutzen und ausbeuten kann. Die Menschenwürde und die Unverletzlichkeit der Menschenrechte sind, so Magnifica Humanitas, das Fundament katholischer Soziallehre. Sie müssen auch beim Thema KI leitend sein. Zweitens, der Mensch muss sich das Herz bewahren. Der technische Fortschritt darf, so Leo XIV., das Herz des Menschen nicht verkümmern lassen. Das Herz symbolisiert die personale Mitte des Menschen mit der Fähigkeit zu Beziehung und Liebe. Bei aller Weiterentwicklung der Technik darf echte Begegnung nicht ersetzt werden. Die Begegnung ist DNA des Menschen. KI muss dem Menschen dienen und eine Technologie für soziale Freundschaft sein. Drittens, nicht der Macht, sondern dem Frieden dienen. Magnifica Humanitas kritisiert eine neue Kultur der Macht, die den Krieg als Instrument der internationalen Politik rehabilitiert. Die Theorie des gerechten Krieges müsse, abgesehen vom Recht auf Selbstverteidigung, überwunden werden. Stattdessen sollten die Menschen den Dialog, die Diplomatie und die Vergebung fördern. Deutlich warnt der Papst daher vor dem Einsatz KI-gestützter Waffen. KI könne Krieg lediglich schneller und unpersönlicher machen, die Schwelle für den Rückgriff auf Gewalt senken und Verteidigung in operative Vorhersage verwandeln, wobei Opfer zu Daten reduziert werden. Für diese Klarstellung bin ich dem Heiligen Vater besonders dankbar, denn die entstehende weltpolitische Unordnung und die vielen internationalen Konflikte beunruhigen auch mich und die deutschen Bischöfe schon länger. Ich bin froh, dass Papst Leo XIV. Die Notwendigkeit eines gerechten Friedens schon unmittelbar nach seiner Wahl in den Fokus gerückt hat. Viertens, die KI entwaffnen und ethisch im Sinne sozialer Gerechtigkeit gestalten. Magnifica Humanitas mahnt in bemerkenswerter Deutlichkeit, die KI zu entwaffnen und fordert für Digitalisierung und KI einen Ethikkodex, der auf sozialer Gerechtigkeit basiert. Damit unterstreicht Papst Leo einerseits die Macht, die KI schon heute besitzt, und andererseits die Bedeutung der Aufgabe, diese aktiv einzuhegen. Im Idealfall ist KI befreit von der Logik militärischer, ökonomischer und kognitiver Machtkämpfe. Sie dient nicht der Machtsicherung durch technische Überlegenheit und wird nicht von Monopolen zur Kontrolle von Menschen genutzt. Diese Herausforderung ist gleichermaßen ethisch, technisch und ökologisch. Für den Umgang mit KI bedarf es dabei nicht nur ethischer Appelle, sondern einer international verbindlichen rechtlichen Ordnung. Fünftens, ein Plädoyer für Wahrheit und Würde in Wirtschaft, Politik und Gesellschaft. Papst Leo XIV. Liefert somit Orientierungen, um die digitale Gesellschaft ethisch gerecht zu gestalten. Die durch das Internet geprägte Kultur dürfe nicht zu einem Mittel der Vereinheitlichung und Herrschaft verkommen, sondern sollte einen Raum für innere Freiheit und kritisches Denken eröffnen. Er plädiert für eine Ökologie der Kommunikation auf Ebenen der öffentlichen Regelungen, sozialer und kultureller Ebene sowie der Ebene der Schule, Familien und Universitäten. Wir erleben auch in Deutschland, wie Algorithmen Quantität stärker belohnt als Qualität und Wahrhaftigkeit, wie in Zeiten polarisierter öffentlicher Debatten die Demokratie unter Druck gerät. Dabei nimmt Papst Leo seine Kirche in die Pflicht. Auch die christlichen Gemeinschaften müssen an einer transparenten Kommunikation und ehrlichen Suche nach Fakten mitwirken. Ähnlich tiefgreifend wirke sich die KI auf die Wirtschafts- und Arbeitswelt aus. In Wirklichkeit sind die neuen Arbeitsweisen jedoch nicht unbedingt besser, heißt es in Magnifica Humanitas. KI könne den Menschen von schweren oder sich wiederholenden Aufgaben entlasten. Gleichzeitig könne sie Beschäftigte entqualifizieren, auf Randfunktionen reduzieren und automatisierter Überwachung aussetzen. KI soll nicht nur Effizienz, Kostensenkung und Gewinnmaximierung fördern oder gar Arbeitslosigkeit verursachen. Technologie müsse dem Menschen dienen, sowie den Wert und die Würde von Arbeit und ihren Bedingungen fördern. Entscheidend ist, ob der Mensch menschlich bleibt. Magnifica Humanitas ist nicht allein eine soziale Enzyklika über künstliche Intelligenz, sondern vor allem über den Menschen als Gemeinschaftswesen, das von Beziehungen lebt. Die Zukunft entscheidet sich nicht daran, wie intelligent Maschinen werden, sondern daran, ob der Mensch menschlich bleibt. Es geht im Zentrum nicht um die Angst vor KI, sondern um das Staunen über den Menschen. Papst Leo ermutigt uns, neue Technologien im Lichte des Evangeliums mit Augenmaß zu nutzen. Er ruft uns wach, dass wir uns nicht der Bequemlichkeit der Algorithmen ergeben sollen, sondern mutig Mitverantwortung übernehmen, damit auch das Zeitalter der KI zu einer Zeit werden kann, in der der Heilige Geist die Zivilisation der Liebe in unserem Leben zur Reife bringt. Dieser Auftrag wird bleiben. Vielen Dank.
0: Bischof Heiner Wilmer, der neue Vorsitzende der Deutschen Bischofskonferenz, hier bei Radio Horeb heute am Dienstagvormittag. Mein Name ist David Kreuter. Wir haben in diesem Interview des Tages Spezial auf die neue Enzyklika von Papst Leo XIV. Geschaut. Seine allererste Enzyklika Magnifica Humanitas ist der Titel. Die großartige Menschheit heißt das auf Deutsch übersetzt. Großes Thema. Und zentraler Punkt ist der Umgang mit der KI in unserem Zeitalter. Wir haben natürlich alle Informationen zur neuen Enzyklika auch auf unserer Homepage horeb.org für Sie aufgearbeitet. Dort finden Sie auch die einzelnen Töne, einzelne Interviews, und wir werden diese neue Enzyklika, diese allererste Enzyklika von Papst Leo XIV., die in gewisser Weise auch meistens eher ein Vorausbild ist auf das, wie das nächste Pontifikat aussehen wird. Wir werden diese neue Enzyklika Magnifica Humanitas auch für Sie weiter im Blick behalten, mit weiteren Interviews aus verschiedenen Aspekten beleuchten. Bleiben Sie hier dran. Sie hören Radio Horeb heute am Dienstagvormittag. Mein Name ist David Kräuter. Ich wünsche Ihnen nur noch einen gesegneten Tag.

Uhr 55 bei Radio Horeb, Ihre christliche Stimme in Deutschland. Aus dem Studio in München heißt sie herzlich willkommen, Gabriele Limmenfeldges. Mit dem Pfingstfest, das wir an dem vergangenen Wochenende feiern durften, ist uns die Gegenwart Jesus hier auf Erden noch einmal richtig ins Bewusstsein gerufen worden. Ich hoffe, Sie haben sich vom Heiligen Geist erfüllen lassen und durften Stärkung erfahren, mit der Sie sich nun so langsam auf dem Weg in den Sommer machen können. Das wünsche ich Ihnen von Herzen. Ansonsten bleiben wir verbunden im Herrn über das Gebet. Bleiben Sie bei uns bei Radio Horeb, wenn wir jetzt hier die Heilige Messe übertragen. Und dazu sind wir verbunden mit dem Kloster Waghorsel. Das liegt in der Nähe von Karlsruhe. Herzliche Einladung hierzu. Und der heutige Zelebrant ist Pater Robert Maria. Ja, und stimmen wir uns noch zuvor mit einem Gebet auf die Eucharistiefeier ein. Im Namen des Vaters und des Sohnes und des Heiligen Geistes. Amen. Denk du in mir, o Jesus, dann denke ich licht und klar. Sprich du aus mir, o Jesus, so spreche ich mild und wahr. Wirk du durch mich, o Jesus, gerecht ist dann mein Tun, geheiligt meine Arbeit, geheiligt auch mein Ruhn. Erfüll mein ganzes Wesen, durchdring mein ganzes Sein, dass man aus mir kann lesen die große Liebe dein. Mach, dass ich hier auf Erden durch deiner Gnadgewalt kann allen alles werden. Komm, werd in mir Gestalt. Amen. Maria, Mutter der Kirche, erbitte uns viele geistliche Berufungen und christliche Familien. Amen.

In großer Gemeinschaft dürfen wir die Heilige Messe feiern, hier mit Ihnen in der Wallfahrtskirche, aber auch verbunden mit all jenen, die jetzt über Radio Horeb mit uns diesen Gottesdienst feiern am Gedenktag des heiligen Philipp Neri. Wir singen zur Eröffnung aus dem Gotteslob bei Nummer 548 die erste, dritte und fünfte Strophe.

0: Im Namen des Vaters, des Sohnes und des Heiligen Geistes. Amen. Der Herr, der uns den Heiligen Geist gesandt hat, er sei mit euch. Der Heilige Geist zeigt sich vor allen Dingen im Leben der Heiligen. Er will sich auch in unserem Leben offenbaren durch seine Gegenwart, durch sein Wirken. Aber wir dürfen es in besonderer Weise sehen im Leben des heiligen Philipp Neri. Ein Apostel des Herrn, auf den Straßen Roms war er besonders gerne unterwegs, ja, um Menschen anzusprechen, für das Evangelium, für Christus zu gewinnen. Er hatte eine sehr leichte Art, Menschen anzusprechen, mit ihnen ins Gespräch zu kommen, sich zu verbinden, die aus einem heiteren, vom Geist erfüllten Herzen kamen. Einer der ganz großen Apostel Roms, und wir dürfen ihn, den Heiligen der Freude, der so ganz ungewöhnliche Methoden auch der Evangelisierung ja geschenkt bekam, anrufen, dass er uns helfen möge, auch in unserer Zeit, vor allen Dingen durch die Heiterkeit des Herzens, die aus dem Vertrauen, aus der tiefen Liebe zu Gott kommt, Menschen für Gott zu gewinnen. Sein persönliches Pfingsten, wir haben ja gerade das Pfingstfest hinter uns, hat er erlebt nach einem innigen Gebet, wo er um den Heiligen Geist gefleht hat. Und es wird erzählt, dass er ihn wie eine Feuerkugel herabkommen sah, wie sein Herz von der Gegenwart des Geistes erfüllt war und sogar geweitet wurde. Aber das war die persönliche Begegnung mit dem Geist. Und diese persönliche Begegnung, die hat ihn geprägt mit dem ganzen, auf dem ganzen Lebensweg. Bitten wir, dass der Heilige Geist auch jetzt in dieser Morgenstunde wieder unser Herz erfüllt, dass wir heute wirken können aus seiner Kraft. Da, wo unser Herz ihm verschlossen war, durch Eigenwilligkeit, durch Sünde, durch ungute Anhänglichkeiten, wollen wir den Herrn um Lösung und um Vergebung bitten. Ich bekenne Gott, dem Allmächtigen, und allen Brüdern und Schwestern, dass ich Gutes unterlassen und Böses getan habe. Ich habe gesündigt in Gedanken, Worten und Werken. Durch meine große Schuld. Darum bitte ich die selige Jungfrau Maria, alle Engel und Heiligen und euch, Brüder und Schwestern, für mich zu beten bei Gott, unserem Herrn. Gott, unser himmlischer Vater, schenke uns sein Erbarmen. Gewähre uns Vergebung aller Sünden und erführe uns zum ewigen Leben. Amen. Herr, erbarme dich. Christus, erbarme dich. Herr, erbarme dich. Lasset uns beten. Gott, du hast im Leben deines Dieners Philipp Neri den Glanz deiner Heiligkeit aufleuchten lassen. Gib uns eine brennende Liebe, wie er sie im Herzen trug, und die Heiterkeit des Geistes, die ihn zum Boten deiner Freude gemacht hat. Darum bitten wir durch Jesus Christus, deinen Sohn und unseren Herrn und Gott, der in der Einheit des Heiligen Geistes mit dir lebt und herrscht in Ewigkeit.
1: Amen. Lesung aus dem ersten Brief des Apostels Petrus. Schwestern und Brüder, nach der Rettung haben die Propheten gesucht und geforscht, und sie haben über die Gnade geweissagt, die für euch bestimmt ist. Sie haben nachgeforscht, auf welche Zeit und welche Umstände der in ihnen wirkende Geist Christi hindeute, der die Leiden Christi und die darauf folgende Herrlichkeit im Voraus bezeugte. Ihnen wurde offenbart, dass sie damit nicht sich selbst, sondern euch dienten. Und jetzt ist euch dies alles von denen verkündet worden, die euch in der Kraft des vom Himmel gesandten Heiligen Geistes das Evangelium gebracht haben. Das alles zu sehen, ist sogar das Verlangen der Engel. Deshalb umgürtet euch und macht euch bereit. Seid nüchtern und setzt eure Hoffnung ganz auf die Gnade, die euch bei der Offenbarung Jesu Christi geschenkt wird. Als Kinder des Gehorsams, gebt euch nicht den Begierden hin, wie früher in eurer Unwissenheit. Wie er, der euch berufen hat, heilig ist, so soll auch eure ganze Lebensführung heilig sein. Denn es steht geschrieben, seid heilig, weil ich heilig bin. Wort des lebendigen Gottes.
2: Das Antwortgesang Nummer 347, die zweite und dritte Strophe.

Sei gepriesen, Vater, Herr des Himmels und der Erde. Du hast die Geheimnisse des Reiches den Unmündigen offenbart.

0: Der Herr sei mit euch. Aus dem Heiligen Evangelium nach Markus. In jener Zeit sagte Petrus zu Jesus: Siehe, wir haben alles verlassen und sind dir nachgefolgt. Jesus antwortete: Amen, ich sage euch, jeder, der um meinetwillen, um des Evangeliums willen, Haus oder Brüder, Schwestern, Mutter, Vater, Kinder oder Äcker verlassen hat, wird das Hundertfache dafür empfangen. Jetzt in dieser Zeit, wenn er Häuser und Brüder, Schwestern und Mütter, Kinder und Äcker erhalten, wenn auch unter Verfolgungen, und in der kommenden Welt das ewige Leben. Viele Erste werden Letzte sein und die Letzten Erste. Evangelium unseres Herrn Jesus Christus.
1: Liebe Schwestern und Brüder, nachdem wir heute Morgen hier in der Kirche schon die Laudes gebetet haben um 7, habe ich noch darum gebeten, dass wir die Osterkerze jetzt wieder wegstellen, so wie das die Liturgie vorsieht, dass sie einen Platz bekommt in einer Seitenkapelle oder am Taufbrunnen, wie auch immer. Pfingsten ist vorbei, die Osterzeit ist vorbei, und mancher könnte vielleicht dann denken, das ist so wie ein Absturz. Jetzt haben wir so schön gefeiert, Ostern, das Halleluja immer wieder gesungen, und jetzt kommt der nüchterne Alltag, der Abstieg, wie auch immer. Aber dem ist gerade nicht so, und ich fand es wunderbar, in Vorbereitung auch auf die Heilige Messe heute diese Texte zu entdecken, samt dem Heiligen, dem Philipp Neri, und von dem, wovon er erfüllt war. Ich hatte gern auch dann zum Liedprogramm, es lag an mir heute, dieses vorzubereiten, dieses Heiligenlied, das bei uns ja nicht so bekannt ist, herauszusuchen, weil noch einmal darin kräftig das Halleluja auch gesungen wird. Für alle Heiligen in der Herrlichkeit, die dich bezeugten in der Erdenzeit, sei dir, o Jesus, Lob in Ewigkeit. Halleluja, Halleluja. Ja, der heilige Philipp Neri war so beseelt von Jesus, dass er mit Freude das Evangelium selber verbreiten konnte und in seiner Art und Weise sich den Menschen zuzuwenden, sie zu gewinnen für die Botschaft. Aber nicht nur dieses Lied, sondern auch die Texte, die wir gehört haben, sind letztlich nochmal, und das ist wunderbar für diese Osterzeit, für das Pfingstfest, das zu Ende gegangen ist, wie so ein Nachklang. Interessanterweise ist für uns ja Pfingsten oft so wie ein punktuelles Fest. Das Kommen des Heiligen Geistes, da ist dieses Ereignis und dann scheint es abgeschlossen. Doch der Brief des Apostels Petrus heute redet eine ganz andere Sprache. Da ist vom Heiligen Geist schon die Rede im Alten Bund. Da heißt es, ich wiederhole noch einmal die Verse: Schwestern und Brüder, nach der Rettung haben die Propheten gesucht und geforscht. Und sie haben über die Gnade geweissagt, die für euch bestimmt ist. Sie haben nachgeforscht, auf welche Zeit und welche Umstände der in ihnen wirkende Geist Christi hindeute, der die Leiden Christi und die darauffolgende Herrlichkeit im Voraus bezeugte. Die Propheten des Alten Bundes haben dieses Ereignis zum Pfingsten, die Apostel und Maria, das Erbitten des Heiligen Geistes, so noch nicht erlebt. Aber in ihnen wohnte der Geist, der durch sie schon offenbaren ließ, dass der Erlöser kommt, dass ein Erlöser kommt und dass er uns befreien wird, dass er der Gottesknecht, meinetwegen beim Propheten Jesaja, der von diesem Gottesknecht singt, textet und letztlich auf die Erlösung hinweist. Und dann weiter ist davon die Rede, als es da heißt, ihnen wurde offenbart, dass sie damit nicht sich selbst, sondern euch dienten. Und jetzt ist euch, also damit sind die gemeint, an die der Apostel Petrus dieser Brief seine Worte richtet. Und jetzt ist euch dies alles von denen verkündet worden, die euch in der Kraft des vom Himmel gesandten Heiligen Geistes das Evangelium gebracht haben. Also der Heilige Geist, der wirkt in den Worten der Evangelisten, die diese Botschaft von der Erlösung überliefert haben. Also der Heilige Geist ständig präsent, ständig wirkend von Anfang an in den neuen Bund hinein, herkommend von den Propheten, die geahnt, denen es eingegeben war, den kommenden Messias anzukündigen, hinein in den neuen Bund mit der Verkündigung der frohen Botschaft durch die Evangelisten im Heiligen Geist, ohne den sie diese Botschaft nicht hätten so bezeugen können. Also Pfingsten ist nicht nur dieses punktuelle Ereignis des Heiligen Geistes, sondern wir dürfen jederzeit mit dem Wirken des Heiligen Geistes rechnen. Und auch jetzt in unserer Zeit, die ja manchmal so dunkel und gottwidrig erscheint, nein, gerade in dieser Zeit ist es der Heilige Geist, der uns ermutigt, am Evangelium festzuhalten und der uns eingibt, die Botschaft vom Evangelium zu verstehen. Und letztlich auch das Evangelium ist eine Fortführung dessen, auch wenn der Heilige Geist da nicht ausdrücklich erwähnt wird. Das Evangelium beginnt ja mit diesen Worten wieder des Petrus, der zu Jesus sagt, wir haben alles verlassen und sind dir nachgefolgt. Wie hätten die Apostel, wie hätten die Jünger, die Anhänger Jesu dies leben können, wenn sie nicht selber vom Heiligen Geist erfüllt gewesen wären? Vorausging dem heutigen Evangelium allerdings die Begegnung, die Jesus hatte mit einem Mann, der zu Jesus gekommen war und ihn gefragt hatte, was muss ich tun, um das ewige Leben zu gewinnen? Und Jesus sagte zu ihm, du kennst doch die Gebote, sollst nicht töten, nicht die Ehe brechen, nicht stehlen. Und dieser Mann sagte, Meister, alle diese Gebote habe ich von Jugend an befolgt. Und dann sagt Jesus zu ihm, eines fehlt dir noch, gehe, verkaufe, was du hast, gib das Geld den Armen, du wirst einen bleibenden Schatz im Himmel haben, dann komm und folge mir nach. Da ging der Mann aber betrübt, als er das hört, und ging traurig weg, denn er hatte ein großes Vermögen. Der Reichtum hatte ihn noch gehindert. Er war noch nicht ganz frei für Jesus, noch nicht ganz frei, ihm zu folgen. Er klebte sozusagen noch an diesen irdischen Gütern. Immerhin, er hat die Gebote befolgt, aber es gab doch noch dieses eine Hindernis, zu sehr erdgebunden zu sein. Und daraufhin stellte eben Petrus die Frage, beziehungsweise machte diese Bemerkung, siehe, wir haben alles verlassen und sind dir nachgefolgt. Und dann kommen diese erstaunlichen Worte Jesu, der das sagt, wer um des Evangeliums willen und um meinetwillen Haus, Brüder, Schwester, Mutter, Vater, Kinder oder Äcker verlassen hat, wird das Hundertfache dafür empfangen. Jetzt in dieser Zeit, und dann zählt Jesus genau dieselben Dinge noch einmal auf, Häuser, Brüder, Schwester, Mutter, Kinder und Äcker, wird er erhalten. aber darauf, wo es eigentlich ankommt, in der kommenden Welt das ewige Leben. Es ist der Heilige Geist, der uns immer wieder anregt, dass wir selber in uns hineinhorchen und uns fragen, woran hänge ich noch? Was hindert mich noch auf dem Weg? Was ist das Ziel, das ewige Leben, die Herrlichkeit? Durch den Heiligen Geist ist Gott ständig an uns im Wirken und spornt uns an. Wir sollen bei ihm, wir sollen bei Jesus in die Schule gehen. Wir sollen Jünger, Lernende werden im Heiligen Geist. Und wir wollen auch lernen von dem heiligen Philipp Neri. Man kann die Heiligen nicht einfach nachahmen. Wir sind nicht einfach Abbilder, sondern jeder hat seinen Weg, den er geht. Jeder von uns einen anderen. Aber wir dürfen Freude darüber haben, wenn wir von so einem Heiligen wie Philipp Neri hören. Wir dürfen uns daran freuen, dass die Apostel uns selber Zeugnis geben, dass es sich lohnt, alles auch hinter einem zu lassen, nicht daran festzuhängen. Gott wird dafür sorgen, dass es uns an dem, was wir brauchen, nicht fehlen wird. Aber das Ziel ist das ewige Leben. Amen.
2: Lasset uns beten. Herr, du hast dem heiligen Philipp Neri eine tiefe, innige Freude ins Herz gelegt, mit der er Menschen anstecken konnte und für dich gewinnen konnte. Wir wollen dich bitten um diese Freude des Heiligen Geistes, die uns fähig macht, Menschen zu dir zu führen. Christus, höre uns. Du hast dem heiligen Philipp Neri gezeigt, wie er Menschen ansprechen kann, in einfacher Weise, mitten im Alltag auf den Straßen Roms. Schenke uns, dass auch wir in unserem Alltag Zeugen sind für dich, dass wir in einfachen Gesten, in einfachen Worten Zeugnis geben für dich. Christus, höre uns.
3: Christus, höre uns.
2: Der heilige Philipp Neri hat Menschen um sich gesammelt, mit ihnen die Heilige Schrift gelesen, sich ausgetauscht mit den Freunden, ein Oratorium gegründet. Wir wollen dich bitten für die Gemeinschaften, die auch heute in seiner Nachfolge stehen, für die Oratorianer, dass du ihnen Nachwuchs schenkst und Erneuerung aus dem Geiste ihres Gründers. Christus, höre uns.
3: Christus, höre uns.
2: Wir haben gehört, wie der Heilige Geist in den Schriften des Alten Bundes durch das Wirken der Propheten dein Kommen vorbereitet hat. Wir wollen dich bitten, hilf uns, das Wirken des Heiligen Geistes auch in unserer Zeit und in unserem Leben zu erkennen. Christus, höre uns. Jesus, wir danken dir für die Möglichkeit, die wir haben, durch die sozialen Medien heute deine frohe Botschaft zu den Menschen zu tragen. Wir wollen dich bitten für alle, die sich in diesen Dienst der christlichen Medien gestellt haben, dass sie selbst immer wieder erneuert werden in der Freude an dir. Christus, höre uns. Wir bitten dich für den Nachfolger des heiligen Petrus, für Papst Leo, für seinen Dienst in der Kirche, für den Dienst der Einheit. Schenke deinen Segen der Stadt Rom, schenke deinen Segen dem Wirken unseres heiligen Vaters. Christus, höre uns.
3: Christus, höre uns.
2: Wir bitten dich auch für alle unsere Verstorbenen, für alle, die uns vorangegangen sind, mit denen wir verbunden sind, die wir geliebt haben, aber auch für jene, die lange schon vergessen sind, für die niemand mehr betet. Lass sie durch die Gnade dieses Messopfers Leben und Segen empfangen. Das ewige Leben empfangen. Das erbitten wir durch dich, Christus, unseren Herrn.
3: Amen.
2: Zur Gabenbereitung 188, die Strophen 1 bis 3.

Lasset uns beten. Gütiger Gott, am Fest des heiligen Philipp Neri bringen wir dir das Opfer des Lobes dar, wie du ihm ein fröhliches Herz geschenkt hast.

zu danken und in den Heiligen deine Gnade zu rühmen. Inmitten der Kirche berufst du Menschen, sich Christus zu weihen und mit ganzer Hingabe das Himmelreich zu suchen. In ihnen offenbarst du deinen Ratschluss, uns Menschen die ursprüngliche Heiligkeit neu zu schenken und uns schon jetzt mit Freude an den Gütern der kommenden Welt zu erfüllen durch unseren Herrn Jesus Christus. Durch ihn preisen dich Himmel und Erde, Engel und Menschen und singen wir aus einem Munde das Lob deiner Herrlichkeit.

Ja, du bist heilig, großer Gott, und alle deine Werke verkünden dein Lob. Denn durch deinen Sohn, unseren Herrn Jesus Christus, und in der Kraft des Heiligen Geistes erfüllst du die ganze Schöpfung mit Leben und Gnade. Bis ans Ende der Zeiten versammelst du dir ein Volk, damit deinem Namen das reine Opfer dargebracht werde, vom Aufgang der Sonne bis zum Untergang. Darum bitten wir dich, allmächtiger Gott, heilige unsere Gaben durch deinen Geist, damit sie uns werden, Leib und Blut deines Sohnes, unseres Herrn Jesus Christus, der uns aufgetragen hat, dieses Geheimnis zu feiern. Denn in der Nacht, da er verraten wurde, nahm er das Brot und sagte Dank, brach es, reichte es seinen Jüngern und sprach: Nehmet und esset alle davon, das ist mein Leib, der für euch hingegeben wird.

0: Ebenso nahm er nach dem Mahl den Kelch, dankte wiederum, reichte ihn seinen Jüngern und sprach: Nehmet und trinket alle daraus, das ist der Kelch des neuen und ewigen Bundes, mein Blut, das für euch und für alle vergossen wird zur Vergebung der Sünden. Tut dies zu meinem Gedächtnis. Geheimnis des Glaubens. Darum, gütiger Vater, feiern wir das Gedächtnis deines Sohnes. Wir verkünden sein heilbringendes Leiden, seine glorreiche Auferstehung und Himmelfahrt und erwarten seine Wiederkunft. So bringen wir dir mit Lob und Dank dieses heilige und lebendige Opfer dar. Schaue gütig auf die Gabe deiner Kirche, denn sie stellt dir das Lamm vor Augen, das geopfert wurde und uns nach deinem Willen mit dir versöhnt hat. Stärke uns durch den Leib und das Blut deines Sohnes und erfülle uns mit seinem Heiligen Geist, damit wir ein Leib und ein Geist werden in Christus.
1: Er mache uns auf immer zu einer Gabe, die dir wohlgefällt, damit wir das verheißene Erbe erlangen mit deinen Auserwählten, mit der seligen Jungfrau und Gottesmutter Maria, mit ihrem Bräutigam, dem heiligen Josef, mit deinen Aposteln und Märtyrern, mit dem heiligen Philipp Neri und mit allen Heiligen, auf deren Fürsprache wir vertrauen.
2: Barmherziger Gott, wir bitten dich, dieses Opfer unserer Versöhnung bringt der ganzen Welt Frieden und Heil. Beschütze deine Kirche auf ihrem Weg durch diese Zeit und stärke sie im Glauben, in der Liebe

0: deinen Diener, unserem Papst Leo, unseren Erzbischof Stefan in Freiburg und die Gemeinschaft der Bischöfe, unsere Priester und Diakone, alle, die zum Dienst in der Kirche bestellt sind und das ganze Volk deiner Erlösten. Erhöre, gütiger Vater, die Gebete der hier versammelten Gemeinde und führe zu dir auch all deine Söhne und Töchter, die noch fern sind von dir.
1: Erbarme dich unserer verstorbenen Brüder und Schwestern und aller, die in deiner Gnade aus dieser Welt geschieden sind. Nimm sie auf in deine Herrlichkeit und mit ihnen lass auch uns, wie du verheißen hast, zu Tische sitzen in deinem Reich. Darum bitten wir dich durch unseren Herrn Jesus Christus, denn durch ihn schenkst du der Welt alle guten Gaben. Durch ihn und mit ihm und in ihm ist dir, Gott, allmächtiger Vater, in der Einheit des Heiligen Geistes, alle Herrlichkeit und Ehre, jetzt und in Ewigkeit.
2: Amen.
1: Ein Herr, ein Glaube, eine Taufe, ein Geist, so sagt uns der Apostel, beten wir aus seiner Kraft zum Vater im Himmel. Vater unser im Himmel, geheiligt werde dein Name, dein Reich komme, dein Wille geschehe, wie im Himmel, so auf Erden. Unser tägliches Brot gib uns heute und vergib uns unsere Schuld, wie auch wir vergeben unseren Schuldigern und führe uns nicht in Versuchung, sondern erlöse uns von dem Bösen. Erlöse uns, Herr allmächtiger Vater, von allem Bösen und gib Frieden in unseren Tagen. Komm uns zu Hilfe mit deinem Erbarmen und bewahre uns vor Verwirrung und vor Sünde, damit wir voll Zuversicht das Kommen unseres Erlösers, Jesus Christus, erwarten.
2: Denn dein ist das Heil.
1: Herr Jesus, du hast den Deinen den Frieden verheißen. Schau nicht auf unsere Sünden, schau auf den Glauben deiner Kirche, schenke nach deinem Willen Einheit und Frieden. Der Friede des Herrn sei allezeit mit euch.
2: Und in deinem Geist.
1: Schenkt einander seinen Frieden.
3: Und mit deinem Geist.
1: Der Friede sei deinem Geiste. Nummer 204.

Seht Christus, das Lamm Gottes, das die Sünde der Welt hinwegnimmt. Herr, ich bin nicht würdig, dass du eingehst unter mein Dach. Aber sprich nur ein Wort, so wird meine Seele gesund. Freut euch im Herrn zu jeder Zeit. Noch einmal sage ich euch, freut euch. Eure Güte werden alle Menschen bekannt, denn der Herr ist nahe.

0: Lasset uns beten. Herr unser Gott, durch die Teilnahme an diesem Mahl, schenk uns jede Freude, durch die der heilige Philipp Neri deine Liebe zu den Menschen bezeugt hat. Lass uns immer nach dieser Speise hungern, die das wahre Leben gibt. Darum bitten wir durch Christus, unseren Herrn.
1: Amen.
0: Der Herr sei mit euch. Der Herr segne euch, er schenke gedeihliches Wetter, halte Blitz, Hagel, Dürre, Überschwemmungen, Flut und alles Unheil von euch fern.
1: Amen.
0: Er segne die Felder, Gärten, Weinberge, Wälder, Meere und Flüsse und schenke euch die Früchte der Erde.
1: Amen.
0: Er bekleide eure Arbeit, damit ihr in Freude und in Dankbarkeit gebraucht, was durch die Kräfte der Natur und die Mühe des Menschen gewachsen ist.
1: Amen.
0: So segne seine Schöpfung und segne auch die Aussaat des Evangeliums, damit sie aufgeht zur Ehre Gottes und zum Heil der Menschen. Er, der dreieine Gott, der Vater, der Sohn und der Heilige Geist.
1: Amen.
0: Geht hin in Frieden. Grüßen wir die Gottesmutter mit dem Lied 524, die erste und vierte Strophe.

Das Ziel ist das ewige Leben, so Pater Jürgen in seiner heutigen Predigt. Ein Ziel, das wir Christen miteinander anstreben und dem wir gemeinsam entgegengehen dürfen. Danke ins Kloster Waghäusel, dass wir wieder miteinander zur Heiligen Messe verbunden waren. 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Es ist in wenigen Sekunden 9.50 Uhr, also 10 vor 10 und in wenigen Minuten gebe ich Ihnen noch einen Überblick auf unser Programm hier bei Radio Horeb.

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Schön, dass Sie mit dabei sind. Ich bin Gabriele Lemmen-Feldges und ich schaue für Sie noch auf unser christliches Vormittagsprogramm. Wer nicht genießt, ist ungenießbar. Darum geht es in Kürze um 10 Uhr in der Lebenshilfe. Das Leben genießen wollen die meisten, aber nicht immer schmeckt uns das, was wir geboten bekommen. Die bekannte Ordensschwester Teresa Zukic weiß spätestens seit ihrer Krebserkrankung, wie wichtig es ist, sich bewusst Zeit für die köstlichen Seiten des Lebens zu nehmen. Noch während ihrer Chemotherapie fing sie an, 2 Kochbücher für Leib und Seele zu schreiben. Wie der Himmel im Mund mit allen Sinnen schmecken kann, das erfahren wir von der Hobbyköchin und Mutmacherin in der Lebenshilfe jetzt gleich um 10 Uhr. Ein Mädchen aus Jena, so lautet der Titel der derzeitigen Erzählung hier bei Radio Horeb. Kirchenresignation, gegensätzliche Lager, Zwietracht im Leib Christi. Nicht nur das 14. Jahrhundert war davon geprägt, in der die heilige Katharina von Siena lebte. Von der Kirchenlehrerin und Patronin Europas können wir auch heute noch viel lernen. Von ihr ist folgender Satz bekannt: Wir können unser Heil nicht anders erlangen als im mystischen Leib der heiligen Kirche, dessen Haupt Christus und dessen Glieder wir sind. Sie liebte die Kirche und setzte sich mit all ihren Kräften für Christi Leib ein. Um das Leben der heiligen Katharina von Siena geht es in dem Buch von Louis de Wohl, ein Mädchen aus Siena. Und diese Geschichte hören Sie gleich weiter um 11.15 Uhr. Ja, und an dieser Stelle möchte ich Sie erinnern, wie wichtig es ist, sich immer wieder im Alltag einen Moment der Auszeit zu gönnen. Zum Beispiel, indem Sie sich mit uns gemeinsam dem Herrn zuwenden. Es sind so wertvolle Momente, sowohl für den Herrn als auch für Sie selbst. Beten Sie mit uns ab 11.45 Uhr die 6, das Stundengebet zum Mittag, und es folgt das Regina, der Angelus um 12 Uhr. Herzlich willkommen zum Gebet am Mittag. Soweit der Überblick hier bei Radio Horeb auf unser weiteres Programm.

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Sie hören heute eine Wiederholung der Lebenshilfe. Es geht um die Ernährung. Wer nicht genießt, ist ungenießbar. Und wie das zu verstehen ist, erläutert Ihnen Schwester Teresa Zukic. Und bedenken Sie bitte, dass Sie sich nicht persönlich in die Sendung einbringen können.

0: Lebenshilfe bei Radio Horeb. Und dazu begrüßt Sie ganz herzlich an diesem Vormittag Anjuta Engert. Jeden Tag mit tiefer Lust genießen, ist das für viele Menschen nur ein Traum oder kann man das lernen? Die legendäre Schwester Teresa Zukic sagt, kann man. Die als Skateboardfahrende Nonne bekannt gewordene Ordensschwester sagt, wer nicht genießt, ist ungenießbar. Heute ist sie in der Lebenshilfe bei uns zu Gast. Herzlich willkommen, Schwester Teresa.
1: Ja, grüß Gott alle zusammen. Freue mich sehr, bei euch zu sein, hier bei Radio Horeb.
0: Wir wollen heute über Ihre Leidenschaft für heilsamen Genuss und mehr Lebensfreude sprechen. Jetzt erst recht, sagen Sie. Denn Sie haben vor 4 Jahren eine lebensbedrohliche Krebserkrankung überwunden und noch während der Chemotherapie 2 Kochbücher für Leib und Seele geschrieben. Das ist ja etwas ungewöhnlich. Und vor allem zusammen mit Ihrem Arzt und Lebensretter, Professor Dr. Jalitzi Huli. Genau, und die beiden Kochbücher, die heißen Himmel im Mund. Da geht es eben um heilsamen Genuss für mehr Lebensfreude und unsere Energieküche. Da gibt's die besten Rezepte gegen Erschöpfung und Müdigkeit. Ja, Schwester Teresa, wir sind also gespannt, wie der Himmel im Mund denn nun schmeckt. Ich freue mich, dass Sie heute hier zu Gast sind, Schwester Teresa Zukic. Es gibt ganz viele Kochbücher und Gesundheitspropheten sowieso. Man könnte sagen, wie Sand am Meer. Wie kommt es, dass Sie in so einer ganz anstrengenden Phase auch noch den Nerv hatten, während einer Chemotherapie anzufangen, ein Kochbuch zu schreiben und das mit Ihrem behandelnden Arzt?
1: Ja, das war wieder so eine Fügung Gottes, glaube ich, denn jeder, der mich kennt, weiß ja, dass mein Glauben wirklich sehr stark ist und auch meine Lebensfreude. Und nachdem ich so gemerkt habe, dass ich sehr wenig Übelkeit hatte, das war ein großes Geschenk eigentlich für mich, habe ich mich halt durch die ganze Krebsliteratur gelesen und weil ich ja immer schon Hobbyköchin war, dachte ich, okay, schau mal, was kannst du vertragen, was ist gut gegen Krebs und so weiter. Obwohl interessant war, ich habe mein Leben lang, hat Pfarrer Franz immer den grünen Tee früh gemacht. Wir haben immer, bevor wir Kaffee getrunken haben, haben wir immer morgens grünen Tee getrunken und dann erfuhr ich, dass das Beste ist, überhaupt Prävention gegen Krebs zu haben. Und als ich aber die Chemotherapie hatte, konnte ich ihn nicht mal riechen. Es war wirklich schlimm, genau der, den ich eigentlich ein Leben lang getrunken hatte. Und dann habe ich eben gemerkt, du musst ausprobieren. Und dieses Ausprobieren hat mir eben so eine Lebensfreude gemacht, weil ich so unendlich dankbar, ich glaube, pure Dankbarkeit empfunden habe zu leben. Es ist so schön zu leben und zu merken, dass das, was du isst, auch diese Freude wiederbringt. Also für mich waren es wirklich neue Erlebnisse, plötzlich eine Himbeere im Mund zu haben oder etwas anderes zu merken, weil ich musste immer gucken, verträgst du das oder nicht? Du merkst es sofort, wenn du es im Mund hast, kannst du es essen oder nicht? Und es waren neue Geschmackserlebnisse, neue Entdeckung und auch neue Dankbarkeit diesem wundervollen Gott, der uns das ja alles geschenkt hat, auch wenn wir das Paradies verloren haben, hat er uns den Reichtum von Garten Eden gelassen und ich habe einfach Gott neu entdeckt, selbst im Kochen und Essen. Und Paulus sagt ja, egal was ihr tut, ob ihr esst oder trinkt, tut alles zur Größe und Verherrlichung Gottes. Und es war wirklich ein Spaß, eine Freude. Und und als ich dann ausprobierte, schickte ich meinem Arzt, mit dem ich mich halt sehr angefreundet hatte, meine Rezepte und Gerichte. Und plötzlich schickte er mir seine. Ich wusste ja nicht, dass er auch Hobbykoch ist. Und da er marokkanische Abstammung ist, fing ich an, diese ganzen Gewürze zu probieren. Ich kannte sie natürlich alle, aber in der Kombination der marokkanischen Küche war ich wirklich überrascht, wie gut mir das tat. Und so fing wirklich während meiner Krankheit eine ganz großartige Zeit eben an, des Ausprobierens der Lebensfreude und des Genießens. Ich meine, ich war immer schon ein Genussmensch, aber das hat jetzt nochmal eine andere Qualität, weil sie aus tiefster Dankbarkeit ist und ich einfach gesehen habe oder mir eigentlich zum ersten Mal im Leben richtig deutlich wurde, dass in allem, was Gott geschaffen hat, seine Gene sind und dass er überall ist, dass er ja der Gastgeber ist Und das war eine tolle, ja, eine fantastische Zeit, trotz meiner Erschöpfung, Müdigkeit der Chemo und all der Belastung auch der Operation noch und es noch nicht richtig laufen können, hat mir dieses Kochen neue Energie, neue Freude und neue Dankbarkeit geschenkt.
0: Wow, sagt sich wahrscheinlich der ein oder andere Mensch. Das sollte mir vielleicht auch mal so gehen, gerade wenn man auch eine schwere Krankheit durchmacht. Schwester Theresa, Sie werden auch gerne als Insta-Sister genannt. Sie haben das auch alles publik gemacht, öffentlich gemacht. Auf Instagram haben sich da irgendwie kein Blatt vor den Mund genommen, haben auch ihren kahlgeschorenen Schädel zur Schau gestellt, sage ich mal, während der Chemotherapie, um das alles auch zu teilen. Und Sie sind auch Mitbegründerin der kleinen Kommunität der Geschwister Jesu. Ja, eine bekannte Ordensschwester Deutschlands. Und wie Sie sagen, Sie haben einige Bestseller geschrieben, viele Bücher und sind ständig mit Vorträgen. Sie sagen an die 200 im Jahr unterwegs. Lebe, lache, liebe, sag den Sorgen gute Nacht, ist so ein Bestsellertitel. Und Genussmensch waren Sie vorher schon, vor Ihrer lebensbedrohlichen Krebserkrankung. Und Sie sagen, jetzt haben Sie Gott neu entdeckt im Essen. Und in
1: Ja,
0: allem,
1: auch
0: was Gott
1: Kinder.
0: geschaffen hat, sind seine Gene vorhanden. Essen und Kochen, ist das ein Vorgeschmack auf den Himmel? Wie sollen wir uns das vorstellen? Was bedeutet das für Sie, Essen und Kochen?
1: Ja, also auf jeden Fall hat es eine neue Qualität bekommen. Genauso, weil ich mich eben nicht auf die Defizite konzentriert habe, was nicht möglich ist in dieser Zeit, sondern eben auf das, was möglich ist. Und ja, ich habe das auch alles öffentlich gemacht, weil die Menschen haben mich immer schon begleitet auf meinen Touren. Und ich habe einfach gesagt, der Krebs wird nie die Nummer eins in meinem Leben sein, sondern immer Gottes atemberaubende Liebe. Und ganz ehrlich, als ich das Video gezeigt habe, wie meine Haare abgeschoren worden ist, weil wenn man das plötzlich im Mund hat, die Haare überall, das kann man nicht ertragen. Aber ich wusste ja nicht, wie viele Tausende ich damit Mut gemacht habe. Und ich habe einfach gesagt, aus Solidarität mit allen Krebskranken werde ich mich so lange zeigen, nicht zur Schau, sondern ich werde mich zeigen aus Solidarität und Mut machen, weil viele einfach auch sich gleich eine Perücke nehmen, die können es gar nicht ertragen. Mir hat es auch wehgetan, ganz ehrlich. Als ich es das erste Mal sah, habe ich auch geweint. Aber dann hat die Mama gesagt, du bist süß. Dann habe ich beschlossen, eine süße Schwester Teresa zu sein. Oder einfach gemerkt, wie viele krank sind und wie vielen auch schwer das ist nach den Operationen. Du bist zwar operiert worden in 7 Stunden, hast überlebt, aber niemand hat dir gesagt, was für Probleme jetzt anschließend kommen mit der Verdauung, bis mein Darm überhaupt wieder funktioniert hat oder mit vielen anderen Dingen, mit der Körper. Und ich habe das Staunen gelernt, wirklich. Mein Doktor hat immer gesagt, du bist ein Wunder, du bleibst ein Wunder, aber das Staunen, was der Körper alles kann und was ein sehr schönes Wort von ihm war, ist, du hast ein paar Krebszellen, die wirklich krank sind, aber der Rest ist gesund. Konzentrier dich auf das andere. Und das war so, ja, wie so ein Wegweiser zu diesem neuen Erlebnis von Geschmack und Küche. Und zur Gesundheit gehört ja eben nicht nur nach der WHO das Körperliche, sondern auch das Seelische und auch das Soziale. Wenn du nicht geliebt wirst, nicht eingebunden bist von Menschen, die es gut mit dir meinen, oder wenn es wirklich sehr schwer ist, auch sozial, dann fehlt ja auch sehr viel und seelisch genauso. Und wenn die Seele leidet, wird der Körper krank, habe ich früher immer zu den Menschen gesagt. Diese seelische Gesundheit und wie kann ich die wiederfinden? Ich natürlich durch Gebet, durch die Lebensfreude Gottes und natürlich auch durch Genuss. Denn was ist denn Genuss? Genuss ist eine Sinnesempfindung, die Gott uns geschenkt hat. Wir haben 5 Sinne, die so großartig sind. Und wenn wir etwas mit Wohlbehagen und Genuss leben, dann können wir das auch nachvollziehen. Aber für mich ist Genuss nicht zuerst Essen, sondern für mich ist Genuss zuerst Leben. Nicht nur an guten, schönen, gesunden Tagen, sondern immer. Jederzeit immer so zufrieden zu sein wie möglich und das auch zu entdecken. Und wie gesagt, ich habe immer versucht, mein Bestes zu geben, ob ich auf der Bühne stehe, ob ich Musicals mache, Gottesdienst mache, Bücher schreibe. Und jetzt habe ich auch mein Bestes gegeben, wenn ich koche und habe gestaunt über die Vielfalt dieser exquisiten und großartigen Früchte. Und diese Entdeckung, dass für uns so vieles selbstverständlich ist, war für mich eben diese neue Art. Und es stimmt, Ich glaube einfach, wer nicht genießt, ist ungenießbar. Dass einfach, wenn wir etwas nicht zu schätzen wissen, nicht lieben wissen, und es ist ja kein Geheimnis, wenn ich nicht gut mit mir umgehen kann, kann ich nicht gut mit anderen umgehen. Wenn ich mich nicht lieb habe, wie soll ich andere lieb haben? Und wenn ich mir nichts gönne, gönne ich meistens anderen auch nichts. Also hängt es natürlich davon ab, ob ich einmal verstanden habe, wie kostbar ich bin, wie kostbar Gott mich geschaffen hat. Auch Sie alle, die Sie das jetzt hören, Sie sind ein Wunder, Sie sind ein Geschenk für diese Welt. Und Gott hat uns ja nach sein Ebenbild geschaffen. Der hat uns nicht irgendwie geschaffen, sondern aus purer Liebe. Und wie der Körper großartig ist, was unser Körper alles verkraften kann und auch unsere Seele, das ist so erstaunlich. Und das zu begreifen und da jetzt Stück für Stück eben durch etwas, was wir uns zukommen lassen und es mit Genuss, nicht nur eben riechen, schmecken, verarbeiten, sondern auch mit Liebe zubereiten. Und dann haben wir, glaube ich, etwas verstanden, wie Gott seine Freude hatte, es für uns zu schaffen. Und das möchte ich einfach den Menschen sagen. Es ist, nimm dir einfach Zeit, mal wirklich eine Himbeere zu essen. Ich habe ja dann erfunden, ich habe ein bisschen Minze rein, ein bisschen Ingwer rein, Zitronensaft, ein bisschen Agavensaft und das gefüllt mit dem Rücken eines Kaffeelöffels, die kleine Himbeere gefüllt und dann eingefroren, weil bei der Chemo ist man wirklich überhitzt oft, aber auch nicht nur bei der Chemo, auch wenn es heiß ist. Und dann lutscht man diese eine Himbeere und wie köstlich eine Himbeere schmeckt. Und dann kommt durch diese Zutat mit der frischen Minze, der Zitrone, kommt zu so einer Geschmacksexplosion. Ja, und dann kann man doch nur noch sagen, danke Gott für diese Köstlichkeit. Es ist nichts Großes, nichts Weltbewegendes, es ist kein Gourmet. Es ist ganz einfach und doch von Gott geschenkt. Und dann öffnet das, glaube ich, auch ja, deine Weite auch, dass dieser Gott eben nicht nur da ist, wenn ich jetzt bete oder das, sondern dass Gott eben auch in den Dingen ist, die er für uns gemacht hat, für uns, weil er uns liebt. Auch darin sehe ich Gottes Liebe und so möchte ich die Menschen ermutigen und auch der Dr. Hallid natürlich durch diese wundervollen Rezepte und auch durch diese vielen Geschichten, die wir mit in diese Bücher geschrieben haben, die medizinischen Tipps, einfach eine Weite, denn auch er ist wirklich ein so gläubiger Mensch. Und ich glaube, Essen und Trinken kann sogar den Glauben neu stärken und neu groß machen, denn alles, was Gott geschaffen hat, da sollten wir behutsam mit umgehen und dankbar umgehen. Und ich glaube, es kann wirklich eine neue Lebensfreude in uns wecken.
0: Das sagt die Mutmacherin Schwester Teresa Zukitsch, auch bekannt geworden als die Skateboardfahrende Nonne. Sie tourt in Deutschland mit vielen Vorträgen umher. Man kann sie auch buchen und sie haben viele Bücher geschrieben. Schwester Teresa, muss man jetzt eigentlich bekannt sein, damit einem sowas gelingt, dass man mit seinem behandelnden Arzt, der eine lange Operation an einem vollführt, das und einem das Leben rettet, dass man mit dem dann auch Kochbücher schreiben kann? Oder ist das auch was für normale Menschen, zu in so einer Situation zum Lebens, zu mehr Lebensgenuss zu kommen? Ja, also.
1: Ja, also ich glaube, es war einfach Gottes verrückter Plan, mich zu retten. Wer konnte denn ahnen? Denn die erste Klinik hat mir ja keine Hoffnung gemacht, dass ich überhaupt überlebe, die Operation überlebe. Und dann war es ja diese verrückte Geschichte, dass ich, nachdem ich eben diese niederschmetternde Diagnose bekommen habe, bösartiger Tumor, und dass sie mir keine Hoffnung machen, eigentlich ja genauso mir der Boden weggezogen worden ist. Und ich habe wirklich am Telefon, als die Ärztin mir das sagte, einen Weinanfall gekriegt, da hat es in sich. Aber plötzlich habe ich wieder gelacht und gesagt, das war jetzt filmreif, das glaube ich noch nicht. Gott hat das letzte Wort, so wie ich eben bin. Und dann habe ich plötzlich diesen Gedanken gehabt, an diese Ärztin gedacht aus dem Bayerischen Wald, bei der ich mal einen Vortrag gehalten habe. Schau auf Facebook nach, ist sie Gynäkologin, wusste ich ja nicht. Und dann schreibe ich sie an, sie ruft mich sofort zurück und erzählt mir, Theresa, du bist doch von der Bühne, da habe ich dir diesen Doktor vorgestellt. Ich habe gesagt, ich weiß ja nicht, wer das war. Das war Dr. Serhuli, der führende Krebsspezialist dieser Welt. Und der hat gesagt, zu Dr. Heidi, sagt Schwester Therese, als ich schon wieder weg war, sagt Schwester Therese, wenn man so stark ist und Klosterfrau kein Kind geboren hat, könnte es sein, dass mal was in der Gebärmutter ist. Und die Dr. Heidi sagt, so eine Prognose sage ich doch keinem Menschen, so eine verrückte Prognose ohne Verdacht. Ja? Und er hat gesagt, doch, sag sie. Und sie sagt, nein, das mache ich nicht. Und 4 Jahre später passiert es wirklich. Er wurde ja schon von Journalisten gefragt, wie er darauf gekommen ist. Er sagt, es war ein Gefühl. Und dann fängt
0: Und Sie
1: diese
0: haben dann auch
1: wunderbare.
0: erst ganz neu gelernt, dass Sie Krebspatientin zu sein. Also Sie waren da
1: Ja,
0: eigentlich
1: das
0: ganz
1: war ja
0: normal, wie
1: schlimm.
0: jeder, oder? Und
1: Das
0: Sie haben
1: eben.
0: drei
1: Und
0: Sätze
1: jetzt war ich
0: mitgenommen.
1: Anfängerin. Genau, ich war Anfängerin im Krebskranksein und jetzt 56 Jahre war ich gesund. Ich hatte nicht mal einen Schnupfen. Jetzt die volle Ladung Krebs. Aber ich habe in diesem Moment, meine erste Reaktion war ja nicht typisch. Ich habe nicht gesagt, warum ich, sondern ich habe gesagt, warum ich nicht? Was privilegiert mich, sowas nicht zu bekommen? Und ich habe gedacht, ich hatte so ein wundervolles Leben von der sportlichen Kindheit, von dem vielen, was ich jeden Tag Menschen ermutigen darf, meine Musicals und, und. Und jetzt, wenn was Schlimmes kommt, werde ich doch nicht alles über den Bord werfen. Ich werde doch jetzt nicht meinen Glauben in Frage stellen. Wenn jetzt was Schlimmes kommt, werde ich doch jetzt gucken, ob das alles stimmt, weil was ich den Menschen gesagt habe. Ich will jetzt Gott genauso jetzt erfahren in dieser schlimmsten Stunde. Ich werde jetzt ihm vertrauen. Und das habe ich auch gemacht. Und es hat sich gezeigt, ja, es geht, aber dass wir uns so gefunden haben, dass auch in den Gesprächen im Krankenhaus, das war einfach, Dr. Halli sagt immer, wir mussten uns treffen, begegnen, um diese Kochbücher zu machen, um diese Freundschaft. Wir haben das nicht geplant und er ist einfach ein außergewöhnlicher Mensch. Ich meine, er sagt immer, auf die Herzenshöhe der Menschen, er interessiert sich immer für den ganzen Menschen, er interessiert sich immer, die Ganzheitlichkeit eines Menschen zu sehen. Und deswegen hat auch viel von mir wissen wollen. Und deswegen konnte er mir auch helfen. Und ich habe ihn kennengelernt als wirklich unglaublichen Arzt, der sagt, wir sind auf Augenhöhe. Er ist nicht der Arzt und ich bin die Patientin, sondern er ist Dr. Sehuli, ich bin Schwester Theresa. Und etwas verbindet uns, nämlich unsere Liebe zu Gott und den Menschen. Wir sind verliebt in Gott und die Menschen. Und das war eine Fügung, das kann man nicht machen. Und ich bin aber überzeugt, dass alle, wenn Sie mal, es ist halt so, wir konzentrieren uns in der Krankheit halt sehr auf die Krankheit, auf die Wartezeit, auf das alles. Und wenn wir schaffen, uns von Gott einen neuen Gedanken schenken zu lassen, uns zu konzentrieren auf das andere. Ich habe ja auch viel das Lachthema in meinen Vorträgen. Und ich sage ja immer nur 30 Sekunden die Mundwinkel nach oben ziehen, sagt die Lachforschung. Das könnten Sie jetzt mal alle machen, alle, die jetzt zuhören, 30 Sekunden nach oben die Mundwinkel. Ich sehe sie zwar nicht, aber Gott sieht sie alle. Ziehen Sie die mal hoch. Ich weiß, Sie kommen sich jetzt lächerlich vor, aber nach 30 Sekunden sagt Ihr Gehirn, oh, es geht ja besser und schüttet Endorphine aus, Morphion-ähnliche Stoffe, Glückshormone genannt. Und
0: also
1: ich
0: kann man Lachen
1: gelernt,
0: doch lernen. Und
1: ja,
0: Freude und genießen.
1: Ja, und Jesus sagt ja, wenn ihr nicht werdet wie die Kinder, Kinder lachen bis 800 Mal an einem Tag, Erwachsene 15 bis 20 Mal. Und ganz ehrlich, ich habe gelernt durch die Erkrankung, ob du lachst oder weinst, das Problem bleibt das Gleiche. Und dieses immer wieder schmunzeln, lachen, das, was ich den anderen gesagt habe, das wollte ich probieren. Und da waren wir uns einig, der Doc und ich, dass er auch gegen diese Mythen, die es leider gibt, dass das wirklich mit strengen Diäten oder mit, was weiß ich, manche Menschen sich da, aber nein, es geht um die Lebensfreude. Was nützt dir alles, dass du topfit gesund bist, aber du bist unglücklich, weil vielleicht dein Partner oder deine Kinder oder nicht mehr mit dir reden oder was auch immer. Zum Leben gehört eben mehr. Und dieses Mehr, es gehört einfach mehr dazu. Und deswegen, und das war auch so schön, was Dr. Heidi am Anfang gesagt hat, die hat gesagt, Theresa, dein Leben ist ein buntes, riesengroßes Puzzle. Ein Stein ist jetzt schwarz, der Krebs. Aber der Rest ist bunt. Und wenn wir uns nicht auf die Krankheit nur konzentrieren, sondern auf das, was möglich ist, dann entdecken wir alle, dass dass unsere Perspektiven wechseln, das Umdenken, nicht die Konzentration auf das, was nicht geht, sondern die Konzentration auf das, was möglich ist. Und da möchte ich einfach Mut machen, auch den Angehörigen. Leute, der Tag ist so kostbar. Wenn der heute vergeht, der kommt nie wieder. Wenn der Tag vergeht, er ist weg aus unserem Leben. Also mach das Beste draus, denn wir könnten ja 500 Jahre alt werden, 500 Jahre Zähne putzen, waschen, bügeln und so weiter. Ja, aber was wir in einem Menschenleben nicht an Zufriedenheit schaffen, schaffen wir auch nicht in 500 Jahren. Also es hängt nicht nur an der Berühmtheit, dass wir die Kochbücher gemacht haben, sondern weil ich ganz sicher weiß, Gott wollte, dass wir uns begegnen, dass wir uns kennenlernen. Und dass wir diese Bücher machen, damit all die Menschen wieder Mut bekommen. Krebs, habe ich auch gedacht, ist, wenn man das hört, habe ich genauso so ein Vorurteil gehabt. Heißt sterben? Nein, Krebs ist eine Herausforderung wie alle Krankheiten und wir machen das Beste draus.
0: Sagt die bekannteste Ordensschwester Deutschlands, Schwester Teresa Zukic, hier bei Radio Horeb in der Lebenshilfe. Wir sprechen über Lebensfreude. Wer nicht genießt, ist ungenießbar. Das ist eine neue Entdeckung oder ein neuer Vortrag von Schwester Teresa, mit dem sie auch deutschlandweit unterwegs ist. Und wir sprechen heute über Essen, Kochen und bewusstes Leben. Ja, und da würde mich auch interessieren, Sie haben ja gerade, glaube ich, schon ein so Ihr Lieblingsrezept uns verkündet, gefüllte Himbeeren, wenn man das erste Mal wieder in so einer Krankheitsphase was ganz bewusst genießt, haben Sie gesagt, wenn man sich nicht auf die Defizite konzentriert, sondern auf das, was möglich ist, dann kann man das neu genießen. Was verhindert denn vielleicht noch, bevor wir dann aufs Kochen und noch auf die Lebensfreude kommen, was verhindert Genuss und Lebensfreude gerade in so einer Krankheit. Was bekommt man da oft gesagt und was sind so die Sätze, die man im Krankenhaus und in der Krankheitsphase von anderen am besten nicht gesagt bekommt? Sie haben da so drei, glaube ich, ziemlich wichtige Sätze rausgefiltert.
1: Ja, das stimmt. Also, ich habe ja auch ein Buch geschrieben, jetzt erst recht, Liebe nach der Krankheit. Und durch diese Auseinandersetzung, also ich muss echt sagen, ich habe so viel selber geweint, wie schlimm eigentlich alles auch war. Aber das hat Gott sei Dank meine Seele auch ein bisschen verdrängt. Aber als ich das alles nochmal durchvollzogen habe, sind mir eben diese drei Sätze hängen geblieben, die mir so schwer waren, wo ich einfach alle ermutigen möchte, bitte das nicht zu sagen. Und das erste Satz, den man wirklich oft hört, heißt, denk positiv. Aber wer ist denn positiver als ich? Aber es gibt Momente, wenn du die Diagnose bekommst oder Schmerzen. Ich hatte, der Tumor ist ja ausgebrochen kurz vor der OP. Ich habe ja geschrien, geschrien, ja. Und dann sagt dir jemand, denk positiv. Das ist so anmaßend und so schlimm, ja, weil in diesen Momenten kannst du das gar nicht. Du kannst das nicht und musst das auch nicht. Du darfst dich so fühlen, wie du willst, ja. Ein bisschen später, wenn es dann wieder ein bisschen besser geht, dann natürlich, weil positive Gedanken machen positive Gefühle und negative Gedanken natürlich negative Gefühle. Aber in dem Moment ist es nicht angebracht und vor allem jemand, der das gar nicht nachempfinden kann und vielleicht ist das gesagt, denkt positiv, dann wird es was. Das geht so nicht. Lieber sagt, es tut mir so leid oder ich bin bei dir oder ich verlasse dich nicht oder so. Das sind die Worte, einfach, das tut mir leid. Dr. Halle hat einfach oft gesagt, es tut mir leid. Und es hat mir mehr geholfen, weil ich gewusst habe, der andere versteht es. Oder was ganz auch schlimm war, steigern Sie sich nicht rein. Also ganz ehrlich, es geht um unser Leben. Da kann uns doch keiner vorschreiben, wie wir uns, wie wir das empfinden oder nicht. Es ist bedrohlich. Ich habe es beschrieben als Anfänger auf einer, als Surf-Anfänger auf einer Monsterwelle. Du wirst in die Tiefe gerissen und du beschlägst dich. Ja, du hast der Krebs und die ganzen Ängste, die Angst vor der Angst, die Todesangst. Ja, und jetzt steigern sie sich nicht rein. Das habe ich erfahren nach einer vor einer Chemo. Bin immer ganz, ganz früh hingefahren, weil ich 8 Stunden, die haben mich nicht an so einem Apparat geschlossen, sondern manuell. Und dann muss man immer erst, wird der Blut abgenommen, um die Leukos zu sehen, dann kriegt man Cortison, dann kommt die erste Chemo, die nächste Cortison, die zweite Chemo. Muss ja ganz, ganz langsam dieses Gift in den Körper, ja, um alle Krebszellen zu vernichten. Denn das ist ja, was wirklich viele nicht wissen. Krebs ist ja die einzige Zelle, die nicht stirbt. Normalerweise tun die Zellen sich ja immer wieder erneuern, seit wir geboren werden, ja, und sterben dann und wieder neue. Aber eine Krebszelle stirbt nicht. Das ist das Schlimme. Sie frisst sich weiter, ja, und hat vergessen zu sterben. Und jetzt muss man sie irgendwie rauskriegen aus dem Körper. Und jetzt durch die Chemo auch, ja. Und dann wusste ich ja immer, 8 Stunden habe ich vor mir. Und dann kommen wir dahin eines Tages und die fangen nicht an, nicht mal mit Blut abnehmen. Eine Stunde vergeht, ich drehe durch, noch 8 Stunden vor mir. Und irgendwann kommt raus, dass die Ärztin heute nicht kann. Ein Ersatzarzt ist aus Düsseldorf gekommen. Ja, und 3 Stunden haben wir warten müssen. Also ich bin wirklich fast durch. Ich bin ausgeflippt. Und dann sagt die Krankenschwester oder die Arzthelferin, steigen Sie sich nicht rein, das bekommt ihn nicht, ne? Und ich habe gesagt, Sie brauchen mir nicht sagen, wie ich mich jetzt fühlen muss. Und dann sagt die zu mir, haben Sie denn heute noch was vor? Haben Sie denn heute noch einen Termin? Da habe ich gesagt, Entschuldigung, das ist meine Lebenszeit, die möchte ich nicht in diesem Abstellraum verbringen. Lebenszeit, ich bin ein mündiger Patient, warum haben Sie uns das nicht gesagt? Ich hätte noch mal heimfahren können. Ja, also dieses Wort ist total unangebracht. Wir dürfen uns reinsteigern. Es geht um unser Leben. Und das allerschlimmste Satz möchte ich wirklich allen empfehlen, bitte, bitte nicht sagen. Ich habe es 100 Mal gehört und ein Jahr habe ich gebraucht zu kapieren, warum mir es so wehgetan hat. Und es war der Satz, du schaffst das. Du bist stark. Ja, natürlich, was hat eine Schwester Therese alles geschafft? Aber was schaffe ich denn? Ich habe Krebszellen in mir, die mich auffressen wollen. Jetzt wird es operiert, jetzt wird Chemo, alles, um sie zu vernichten. Aber was schaffe ich denn da dabei? Und wenn ich es nicht schaffe, habe ich dann versagt? Und das Verrückte ist, das sagen wir auch unseren Kindern vor der Klassenarbeit, du schaffst das. Was für ein Druck. Statt zu sagen, weißt du was, mein Schatz? Egal, was rauskommt, ich liebe dich. Was schaffe ich denn? Oder in Deutschland gibt es diesen Satz, Gesundheit ist das Höchste. Ich halte das für den größten Schmarrn. Das stimmt nicht. Geliebt zu sein ist das Höchste. Was müssen sonst alle behinderten Menschen und chronisch kranke Menschen denken? Das ist nicht wahr. Geliebt zu sein ist das Höchste. Und ich nicht sagen, du schaffst das. Das ist gut gemeint, aber es ist oft gar nicht, es kommt nicht an. Wir fühlen uns nicht so. Wir fühlen uns so, wie wenn wir es eben nicht schaffen. Wir sind ja ausgeliefert der Krankheit, ausgeliefert diesen Krebs, ausgeliefert den Ärzten, ausgeliefert den Medikamenten, ausgeliefert uns, wie wir uns fühlen, wie es uns geht. Auch die Angehörigen sind ausgeliefert der Situation. Ja, und dann einfach, du schaffst es. Nein, aber zu sagen, ich bin bei dir. Du gehst nicht alleine. Ich bleibe bei dir. Und das sage ich so, betone ich so, denn ich habe wirklich, ja, seit meiner Erkrankung führe ich ja fast täglich ein Gespräch mit Menschen, die einfach eine Diagnose bekommen haben oder Angst haben oder Panik oder so. Und eine Frau hat mir eben erzählt, in der schlimmsten Phase ihres Krebs hat ihr Mann sie verlassen mit den Worten, du stirbst ja sowieso. Und sie hat gesagt, schlimmer als der Krebs war das Verlassenwerden. Deswegen, ich bleibe bei dir und ich verlasse dich nicht. Gemeinsam stehen wir das durch. Das sind Worte, die gut tun, aber du schaffst das einfach. Nein, bitte nicht sagen. Es gibt wirklich bessere Worte.
0: Ja, danke, Schwester Theresa. Aber das ist so der Hintergrund, vor dem wir vielleicht auch besser verstehen, wie Sie neue Entdeckungen auch in der schlimmsten Phase Ihres Lebens gemacht haben und was wichtig ist, wie man dann zur Lebensfreude, wie man zu mehr Genuss kommt. Auch jeder, der jetzt hier sitzt oder was auch immer tut und zuhört, denn darum geht es ja heute, um mehr Genuss, um bewusstes Leben, einen heilsamen Genuss. Das wäre natürlich auch nochmal die Frage. Wer nicht genießt, ist ungenießbar. Wir sprechen über Essen, Kochen und bewusstes Leben. Und Sie haben auch im Vorgespräch gesagt, ein Zitat von Papst Franziskus, wir sind nicht mit Zitronenwasser getauft. Auch wenn vielleicht viele Christen manchmal so rumlaufen, aber dagegen können wir was unternehmen. Das wollen wir heute hier und jetzt tun. Nach einer Musik geht es hier weiter. Wer nicht genießt, ist ungenießbar. 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

0: Wer nicht genießt, ist ungenießbar. Über Essen, Kochen und bewusstes Leben sprechen wir hier in der Lebenshilfe bei Radio Horeb mit Schwester Teresa Zukic, die bekannteste Ordensschwester Deutschlands, bekannt geworden als Skateboardfahrende Nonne. Sie hat viele Bücher geschrieben und zuletzt 2 Kochbücher. Der erste Anrufer, das ist Richard Exner. Herzlich willkommen hier in der Sendung.
1: Danke, hallo.
2: Hallo. Ja, hallo.
1: Hallo. Ja, hier Richard Exner. Ich möchte mich bedanken für Ihre wundervolle Sendung. Sie hat mir auch sehr viel Mut gemacht, weil ich ähnlich betroffen bin. Ich hatte auch vor 4 Jahren eine schwere Krebstherapie mit Magenkrebs, wo mir auch der Magen entnommen ist und die Gallenblase. Und ich habe auch heute noch Probleme mit der Verdauung. Und da sind gerade diese Kochbücher wahrscheinlich eine wunderbare Hilfe, könnten die vielleicht sein. Gerade wo es da auch drum gehen soll, für Gesundheit und so. Ne?
2: Ja, unbedingt, unbedingt. Also da werden Sie ganz viele Tipps bekommen. Ich habe auch so ein Präbiotikum, heißt es, empfohlen. Das steht auch drin. Das ist so ein Pulver, das kriegt man eigentlich in jeder Apotheke. Und das muss man nur morgens und abends vorm Essen. Und das sind eigentlich die Bakterien, die im Darm eigentlich vorkommen, ja, die aber durch die Chemo, durch die Medikamente, durch alles natürlich ausgespült sind, ja, und die werden wieder da hineingegeben. Und dann ist es wirklich, niemand erzählt über diese Dinge, aber das ist wirklich wichtig. Vielen Dank für das Lob und vielen Dank, dass Sie angerufen haben.
0: Ja, ja, schöne Exner. Danke, dass Sie uns aus Düsseldorf erreicht haben. Alles Gute Ihnen, auch wiederhören. Und weiter geht's nach Berlin. Und da bin ich mit Birgit Büge jetzt verbunden. Ich grüße Sie.
3: Guten Morgen. Ja, hier ist Birgit Büge.
2: Guten Morgen.
3: Guten Morgen. Wir haben telefoniert, Schwester Teresa. Sie haben mich einmal zurückgerufen. Ich bewundere Ihre Kraft und Ihren Glauben von ganzem Herzen. Aber ich habe auch was Schönes zu erzählen. Ich bin jetzt katholisch. Ich bin konvertiert. Bin in der Osternacht gefirmt worden. Und bin selig. Ich freue mich so sehr darüber.
2: Ach, schön.
0: Also wie jetzt schön. Vor kurzem in der Osternacht.
3: Ja, ich habe so viele Jahre darauf gewartet und immer wieder hat es nicht geklappt. Und dann, jetzt hat es geklappt und es war eine ganz wunderbare, wunderschöne Feier getragen vom Heiligen Geist. Und jetzt gehöre ich endlich zur katholischen Kirche und bin angekommen und es gibt mir so viel Lebensfreude und ja, und Dankbarkeit.
0: Das ist toll, gell? Da können wir auch gleich mal die Mundwinkel hochziehen und noch ein bisschen weiter lachen und uns freuen mit Ihnen. Alles Gute Ihnen und ja, Glück und Segenswünsche. Und wie das Kochbuch nun aufgebaut ist, das wollen wir jetzt gleich noch erfahren. Alles Gute Ihnen, auf Wiederhören, Frau Büge.
3: Danke.
0: Schwester Teresa, was ist denn das Besondere jetzt an diesen Kochbüchern? Also ich sehe da, ich habe das aufgeschlagen, da gibt es wirklich Rezepte, die sind leicht, da ist ein Herzchen dabei, dann gibt es Rezepte mit ein paar mehr Zutaten und Rezepte, die ein bisschen komplexer sind. Ist da was für jeden dabei und kann man das auch vorbehaltlos auch Jüngeren, Älteren empfehlen?
2: Weil das ja, auf jeden Fall. Auf jeden Fall, wenn Sie jetzt unsere Energieküche meinen, gegen Erschöpfung, Müdigkeit, wenn man doch müde und erschöpft ist, dann hat man ja auch keine Lust, groß zu kochen mit vielen Zutaten und so weiter. Ja, und es muss schnell gehen, muss raffiniert sein, muss gesund sein, lecker sein. Und das haben wir uns eben konzentriert darauf. Und es sind wirklich, wirklich sehr, sehr schnelle und leckere Gerichte, die eigentlich jeder kochen kann. Und die ein bisschen anspruchsvoller sind, wenn man sich ein bisschen Zeit nimmt, weil vieles kann man auch einfrieren, hat man dann auch länger was davon. Und es sind

0: wirklich Rezepte, die Mut machen, auch wenn man nicht so ein großer Koch ist, dass man aber das schafft. Also es sind wirklich deswegen aufgebaut, ne, dass man weiß wie. Und im Himmel im Mund natürlich, das sind auch ganz, ganz großartige Rezepte und vor allem diese Geschichten über Freundschaft, über Lebensfreude, über Liebe, über all diese Dinge, wo man halt während das dann kocht, während es dann brutzelt, kann man lesen und dann ist es was auch für die Seele. Und auch im neuen Kochbuch Energieküche sind auch neue Witze drin. Ich finde es immer wirklich wichtig, dieses Lachen. Da ist aber auch die Berührungsmedizin drin, dass wir das wirklich nicht vergessen. Ich habe es ja gemerkt beim Sterben von Pfarrer Franz, wenn alle deine Sinne, wenn du nicht mehr die Augen aufmachen kannst, vielleicht nicht mehr hören kannst, schmecken sowieso nicht, du atmest nur noch schwer. Aber spüren kannst du noch, diese Haut. Und es ist so wichtig, dass das tun ja schon bei der Geburt, ist inzwischen so klar, dass man die Babys, diese Mutterhaut oder auch beim Vater, dieses Spüren, das hilft dem Kind zu wachsen und uns auch, wenn dich jemand in den Arm nimmt, die Hand auf die Schulter legt. Und durch Corona, wir mussten ja Abstand halten und so weiter. Und ich habe eben die Berührungsmedizin kennengelernt und gemerkt, wie wichtig es ist. Also am liebsten Hausaufgabe, dass sie jeden Tag sich von jemand drücken lassen, der sie lieb hat, oder sich selber kann man auch umarmen, wenn niemand da ist. Ja, oder da sind Tipps drin mit zum Beispiel Lavendelöl. Wenn man Ängste hat, ja, die tut man einfach in der Hand ein bisschen Lavendelöl oder auf die Brust vorne einfach ein bisschen einmassieren, ja, und diese atmen. Und das nimmt Ängste zum Beispiel weg. Also das Buch ist, beide Bücher, aber auch das neue Energiebuch, voller toller medizinischer auch Hinweise und Tipps. Oder das Singen. Singen ist genauso herzerfrischend und kann deine neue Lebensfreude wecken. Also ich glaube, das sind so aufgebaut, dass, wie gesagt, dass man es auch zwischendurch immer lesen kann, auch wenn man nicht kocht, ja, und kriegt wieder Geschmack aufs Kochen oder eben wirklich raffinierte Rezepte hat.
1: Also, und da sind auch wirklich ganz einfach umzusetzende, nicht nur Rezepte drin, also Rezepte zum Kochen, sondern auch fürs Leben. Also, wenn man da vielleicht Rezepte, wie Sie sagen, Berührungsmedizin, also Körperkontakt, ist was ganz Wichtiges als Lebens- und als Heilmittel. Wird das in der Medizin denn auch so gesehen? Und wie
0: Es
1: kann man
0: ist
1: das
0: noch
1: mehr
0: ein neues
1: praktizieren?
0: Feld. Ja, es ist ein neues Feld, aber es ist eigentlich entstanden von einem wirklich tollen Arzt, der gemerkt hat, und von einer Ärztin, die eben nicht nur Ärztin war, sondern auch Masseurin. Und dann hat man eben rausgefunden, was für ein Wohlbefinden ist. Und ich muss ehrlich sagen, als ich so krank war, meine Mama durfte mich ja eine halbe Stunde besuchen, trotz Corona, weil die Schwestern ja oft gar keine Zeit. Und die hat einfach nur meine Beine massiert oder meine Füße. Und das hat so gut getan. Und die hat dann auch gemerkt, wie heiß ich bei der Chemo bin, ja, zum Beispiel. Ja, oh Gott, du glühst ja, und ich habe es gar nicht gemerkt. Und ich hatte so Gelenkschmerzen nach dieser Leukospritze. Und dann habe ich mich, weil der Sportlerin war, erinnert, ach Gott, bei so Entzündung kühle. Und dann habe ich einfach Kühlelemente auf diese Knöchel und auf alles gelegt und das hat mir geholfen. Ich brauchte kein Schmerzmittel mehr. Also, und so ist auch die Berührungsmedizin, muss ich ganz ehrlich sagen. Das hat mir so gut getan. Ich meine, jeder weiß es doch, wenn er zum Beispiel zum Friseur geht, ja, und wenn da die Haare so schön einmassiert wird, das tut einfach gut. Oder wenn wir aus der Dusche kommen, ein schöner Lotion, ja, und wir riechen dran und wir tun uns selber ein Creme, tut uns auch schon gut. Aber es ist noch mehr. Da wird nämlich etwas im Gehirn in Signale, wenn ein anderer Mensch uns einfach umarmt oder die Hand hält. Ich habe jetzt auch beim Sterben von Pfarrer Franz die ganze Nacht seine Hand oft gehalten und er hat gesagt, noch ein bisschen leben, noch ein bisschen leben. Einfach zu spüren, jemand ist da, das ist unglaublich wichtig für uns und das ist medizinisch jetzt erforscht, viel mehr. Ja, und Massagen, ich glaube, das wäre schon wichtig, dass wir das auch in die Krebskrankheiten und Therapie mit mehr einfach rein. Aber das tut jedem Menschen gut, jedem von uns. Und deswegen habe ich als Hausaufgabe gegeben, einmal den Partner oder die Schwester oder die Mutter oder ne, das Kind einfach mal umarmen, am Tag mindestens einmal bis fünfmal mindestens, weil es einfach uns gut tut. Es ist interessant, dass unser Gehirn das braucht. Und das sind so halt Tipps, die man halt bekommt. Das war ich übrigens, hatte ich einen Vortrag gehalten. Ich glaube, es war in Ravensburg, volle Kirche. Und anschließend schrieb ich jemandem eine E-Mail, der eben bei der Berührungsmedizin bei diesem Verein in dieser Gesellschaft dabei ist, im Kuratorium, glaube ich. Und der hat mich das kennengelernt. Und ich muss ganz ehrlich sagen, das hat mir neue Perspektiven wieder eröffnet, wie wichtig das ist. Ich erinnere mich zum Beispiel, als ich habe ja viele Chöre gehabt früher in der Gemeinde, auch Kinderchöre. Und einmal im Jahr haben wir nicht gesungen, sondern ich habe alle draußen stehen lassen und jeden Einzelnen reinkommen lassen. Und dann habe ich jedem Einzelnen einfach etwas Gutes gesagt, was mir an ihm gefällt, was mich freut an ihm und welche Fortschritte und wie kostbar er ist. Und die sind lächelnd strahlend rausgegangen. Und deswegen meine ich auch, ist auch da drin beschrieben, jeden Tag sich auch was Gutes selber zu sagen. Denn so wie ich mit mir rede, rede ich auch mit anderen. Und es ist einfach so, ein gutes Wort zu hören, das dich ermutigt, das ist so kostbar. Und das müssen wir immer wieder einander auch schenken. Und das dürfen wir, das kostet gar nichts. Und es bringt wirklich neue Perspektiven.
1: Das sagt die Mutmacherin Schwester Teresa Zukic. Und das hört sich wirklich so an, als dass wir das Naheliegende wieder mehr beleben können, eine Kultur des Genießens. Da gehört auch die Berührung dazu, die ganz normalen Dinge. Auch das Danke-Sagen kann ja schon den ganz großen Unterschied machen und wirklich heilsam sein, so wie jede körperliche Berührung auch. Also als Heilmittel oder Gott neu entdecken im Essen und überhaupt sich bewusst machen, alles zur größeren Verherrlichung Gottes zu machen, fällt das Christen vielleicht schwer? Das möchte ich auch gleich fragen. Aber wir haben hier noch eine Hörerin, die schon wartet. Und natürlich können Sie uns jetzt noch erreichen unter der Hörernummer. Das ist die 089517-008-008. Frau Becker aus Saarburg hat das getan. Mit ihr bin ich jetzt hier verbunden. Ich grüße Sie. Hallo, Frau Becker. Ja, jetzt hört sie uns vielleicht gerade doch nicht. Dann müssen wir es gleich nochmal probieren. Frau Becker, sind Sie noch da? Sonst probieren wir das gleich später nochmal. Und ich gebe an dieser Stelle nochmal die Nummer durch, unter der Sie uns erreichen können. Das ist die 089517008008. Schwester Teresa?
0: Ja.
1: Aber Sie sind noch da, oder?
0: Ja, gut. Ich bin da und ich glaube, ich muss noch was ganz Existenzielles, glaube ich, zu diesem ganzen Genuss noch sagen. Das Ganze hat mich ja auch darauf gebracht, nachzuspüren, wo das eigentlich herkommt. Und ich habe eine interessante Umfrage gefunden gehabt, dass 81% der Deutschen meinen, dass eigentlich das Leben nur lebenswert ist, wenn wir es genießen. Aber 90% waren das sogar und 81% davon waren aber der Meinung, dass wir uns das immer erst verdienen müssen. Und ich glaube, dass das Leben lang uns so prägt, dass wir immer wenn wir was leisten, dann kriegen wir was und dass wir so ein Bild auch von Gott haben, dass wir immer erst gut sein müssen, beten müssen, tun müssen, lernen und dann liebt er uns. Und ich glaube, das ist wirklich eine ganz falsche Sicht, denn Gott liebt uns bedingungslos. Er hat uns bedingungslos geschaffen. Das ist nicht die Art Gottes, dass wir erst was leisten müssen, sondern das Gegenteil. Er liebt uns vollkommen, vollständig. Und wenn Jesus oft betont die Eigenliebe, dann liebe deinen Nächsten wie dich selbst. Wir vergessen es so oft. Wir meinen immer, wir müssen für andere, aber das ist nicht wahr. Es ist um sich selber sorgen und für sich selber. Und ich kann wirklich nur geben, was ich habe. Und was, wenn ich selber mir nicht gut bin, wie soll ich das geben? Und ich glaube, mir hat wirklich geholfen, auch bei diesem Vortrag, wenn ich genieße, ist ungenießbar, komme ich eben auch da drauf, dass ein Satz hat mich aus dem Buch der Offenbarung mal wirklich aus der Bank geschmissen, der heißt, wird die Gemeinde gelobt für alles wirken, alles tun. Und dann heißt plötzlich, aber ich werfe euch vor, dass ihr eure erste Liebe verlassen habt. Und dann bin ich auf die Suche gegangen, was ist denn das, die erste Liebe, werde ich denn je der Liebe Gottes gerecht werden, bis ich verstanden habe im Johannesbrief, nicht darin besteht die Liebe, dass wir Gott geliebt haben, sondern dass er uns zuerst geliebt hat. Und das müssen wir wieder entdecken. Dieses Bild, was wir von Gott haben. Gott hat und liebt uns, wie wir sind. Er hat uns geschaffen und er ist verrückt nach uns. Und er gibt uns das alles. Und deswegen sollen wir diese erste Liebe uns lieben lassen. Und das ist für manche so schwer. Und das, gerade wenn man krank ist, sich waschen lassen, ist ungeheuer schwer. Meine Güte, ja. Wenn man das nie gehabt hat, ja. Oder sich was Gutes tun lassen. Aber das ist Gott. Als wir geboren wurden, wir waren alle ein Wunder. Wenn wir gelacht haben, ist die Mama ausgeflippt. Wildfremde Menschen haben gesagt, guck mal, die ist so süß. Ja. Das heißt, bevor wir was sagen konnten, wurden wir angesprochen. Bevor wir was tun konnten, wurden wir gebadet und gefüttert und gebusselt. Und das ist schon ein Bild dafür, dass Gott uns alles schenkt und dass wir diese Liebe neu entdecken. Und wenn wir uns bewusst sind, wie kostbar wir sind, jeder von uns, jeder ist ein Wunder da draußen. Jeder ist so einzigartig und jeder ist so besonders. Und dass wir das wieder entdecken, auch im Genießen. Allein schon die Tatsache, wie morgens der Tag beginnt. Ich weiß nicht, ob bei Ihnen mit dem Weckerklingeln beginnt, aber nach der Bibel fängt der Tag am Abend an. Es wurde Abend, es wurde morgen erster Tag. Und was dürfen wir als allererstes tun am Abend? Schlafen. Was für ein Gott hat sich das ausgedacht? Wir dürfen erst ausruhen. Da muss doch so viel Liebe dahinter stecken. Und ich möchte einfach Menschen ermutigen, durchs Genießen diesen Gott, diese große Liebe Gottes wieder zu finden in allen Dingen, die er uns schenkt.
1: Das sagt Schwester Teresa Zukitsch, die Mutmacherin, die bekannteste Ordensschwester in Deutschland. Sie ist unterwegs mit Vorträgen und der neueste heißt, wer nicht genießt, ist ungenießbar. Und wir sprechen heute ja auch über Essen, Kochen und genussvolles, bewusstes Leben. Und jetzt höre ich nochmal hinein. Sie haben natürlich die Möglichkeit, sich hier mit Ihren Fragen direkt mit Schwester Teresa in Verbindung zu setzen. Frau Becker aus Saarburg hat es auch probiert. Sind Sie jetzt da?
2: Ja, guten Morgen, Frau Engert.
0: Guten Morgen.
2: Ich bin jetzt da und guten Morgen, Schwester Teresa. Ich danke Ihnen ganz, ganz herzlich und kann jedes Ihrer Worte, ja, ich kann es so auch umsetzen in mein Leben. Ich möchte auch Mut machen mit meinem Anruf. Ich glaube auch, dass Gott jeden von uns braucht, so als Werkzeug im Leben dann für den Nächsten. Und von daher habe ich auch bei mir selbst gespürt, vor vielen Jahren, als ich in einer schlimmen Krise war, es muss für irgendwas gut sein. Und heute kann ich sagen, durch das Leid, durch das wir gehen, können wir dienen am Nächsten. Und ja, ich bin tief berührt von Ihren Worten und weiß auch, dass Gott Sie, ja, wie soll ich sagen, Sie mussten eine Aufgabe für ihn erfüllen. Ich nenne es jetzt mal so, bitte sehen Sie es mir nach, aber Sie haben auch Großartiges geleistet. Sie haben Ihre Krankheit angenommen, bekämpft und auch umgesetzt und somit können Sie anderen ganz, ganz viel Mut machen. Und durch den Heiligen Geist werden wir auch dadurch befähigt, für den Nächsten dienlich zu werden. Und ich merke es auch in meinem Privatleben, wenn ich Menschen begleiten darf in ihrer Erkrankung oder in ihren Nöten, da weiß ich auch, wofür ich noch leben darf oder leben soll. Ich danke Ihnen, Schwester Teresa.
0: Ja, vielen, vielen Dank. Vergelt's Gott. So großartige Worte haben Sie gefunden. Vergelt's Gott, kann ich nur sagen.
2: Danke schön, Gottes Becker. Segen.
1: Vielen Dank. Alles Gute Ihnen, Gottes reichen Segen. Danke. Ja, und weiter bin ich jetzt verbunden mit Frau Abagge aus Mönchengladbach. Ich höre mal rein. Guten Tag. Hallo, Frau Abagge. Nein, dann ist es vielleicht die Frau Agnes Schrung aus Ellwangen. Hallo?
3: Agnes Schmid, schreibe ich mich. Ja, ich möchte Ihnen danke vielmals danken für Ihr Engagement und für alles. Und ich würde auch so sagen, würden Sie mir also ein Buch schicken?
0: Das mache ich. Ich schicke Ihnen ein Buch. Sie müssen nur die Adresse angeben, gell?
1: Sie hinterlegen Ihre Adresse. Jetzt, Sie legen nicht auf, Sie hinterlegen die noch bei meinem Kollegen. Und also nicht gleich auflegen. Und dann können wir das so abwickeln. Aber natürlich können Sie alle Bücher ganz normal in der Buchhandlung bestellen.
0: Oder eben bei mir und dann signiert bekommen an meiner Homepage einfach schicken, eigentlich ist die Adresse, ne, zu finden, einfach anrufen oder ein Mail schreiben, oder dann bekommen Sie es natürlich alles signiert, natürlich, ist ja klar, ne? Sie können es bestellen, aber auch in den Buchhandlungen natürlich bestellen.
1: Ja, dann machen wir das so. Frau Abacke, wir machen das so, oder Entschuldigung, nein, Sie waren jetzt die, genau, wir machen das so, dass Sie auf jeden Fall die Schwester Theresa anrufen können, wenn Sie jetzt keinen Internetzugang haben oder so.
3: Nein, ich habe keinen Internetanruf. Kein Internetanruf.
0: Dann einfach die Adresse hinterlassen, ne?
1: Ja. Sie hinterlassen jetzt einfach die Adresse. Genau, aber alle anderen würde ich dann doch bitten, sich direkt mit Schwester Theresa Zukic in Verbindung zu setzen. Und Sie finden die Adresse auch bei uns in den Details zur Sendung. Weiter geht's mit Herrn Martin aus Stuttgart. Ich grüße Sie, Herr Inkler.
4: Guten Morgen, Martin. Guten Morgen. Inkler, genau. Ja. Ich wollte das Thema, also erstmal vielen Dank für die Sendung, für Radio Horeb, für all das, was das Radio für mich tut. Ich bin auch Krebspatient, sage ich es mal, gewesen, 2019. Mhm. Und ich habe da ein Wunder erlebt. Ich bin drei Monate vorher, war ich über einen Freund, mit einem Freund zusammen in Medjugorje, bin da hingefahren als Atheist, bin da irgendwie erweckt worden in einem Moment, und dann kam der Krebs, von dem wusste ich gar nichts. Und dann, ich habe keine Chemo gemacht, ich habe keine Panik gehabt, ich hab das durchlebt mit einer Kraft, die nicht von mir kommen kann, obwohl ich davor überhaupt keine Ahnung hatte, dass sowas gibt. Und ich möchte auch, das ist der Grund, warum ich anrufe, dass es auch ohne Chemotherapie geht. Es gibt so viele Alternativen. Und es gibt so wunderbar, wie mir das passiert ist. Und meine Freundin hatte auch denselben Krebs ein paar Monate vorher, bevor wir haben uns dann getrennt. Aber die hat mir das auch, bei ihr war es genauso. Sie hat auch andere Möglichkeiten gefunden. Der ist verschwunden, der ist immer kleiner geworden. Durch sie habe ich aber dann den richtigen Arzt kennengelernt. Die Operation war super. Das war so auch schon so eine Fügung von unserem lieben Gott. Und da gibt es einen Mann, den ich da einfach mal ins Gedächtnis rufen möchte. Der heißt Lothar Hirneise. Der hat ja auch ein Institut, eine Klinik mit Ärzten zusammen. Der macht so Mut den Menschen, dass Krebs nicht gleich Tod bedeutet, dass der erklärt, was da im Körper passiert. Das ist so wunderbar. Und da sollte man mal eine Sendung drüber machen, weil bei Krebs heißt es immer sofort in allen Sendungen, allen Filmen, Chemo, Chemo, Chemo. Es geht anders, es geht wirklich anders. Es gibt inzwischen sehr, sehr viele gute Sachen.
1: Vielen Dank, Herr Inkler, dass Sie uns teilhaben lassen an diesen Wundern. Das muss man natürlich jetzt auch nochmal hier vorheben, was Sie erleben durften, dadurch, dass Sie vielleicht auch in Medjugorje waren, also dem Erscheinungsort der Mutter Gottes. Danke, dass Sie uns das hier mitteilen und mit anderen teilen und dadurch auch wieder Mut machen.
4: Gerne.
1: Alles
4: gerne,
1: Gute
4: gerne.
1: Ihnen. Auf Wiederhören.
4: Ihnen auch allen. Tschüss.
1: Ja, wer nicht genießt, ist ungenießbar. Das war unser Thema heute. Ist es immer noch. Wir haben über Essen, über Kochen, über bewusstes Leben gesprochen. Was ist denn die wichtigste Zutat eigentlich, die nie fehlen darf, Schwester Theresa?
0: Oh ja, die darf man nicht vergessen, und das ist die Liebe, meine Lieben. Ohne die Liebe wirklich ist alles nichts, sagt Paulus, aber es ist wirklich, die Liebe ist doch das Einzige, was wir wirklich brauchen, um aus jedem Gericht etwas ganz, ganz, ganz Besonderes zu machen. Und deswegen steht bei meinen Rezepten immer am Schluss auch eine Prise Liebe dabei. Und vielleicht darf ich am Schluss die schönsten Sätze, die ich über die Liebe geschrieben habe, oder aus diesem Kochbuch vielleicht zitieren kurz. Denn das ist einfach, glaube ich, warum wir überhaupt leben, ist doch die Liebe. Und wenn Sie sich überlegen, diesen Einsatz, warum sind Sie auf der Welt? Warum? Warum leben Sie? Dann doch nur aus der Liebe. Für mich ist die Liebe das Schönste, für das es sich zu leben lohnt. Mein Ziel ist es, der vollkommenen Liebe entgegenzudrehen, der puren Liebe nahe zu kommen, der göttlichen Liebe zu begegnen und in ihr zu verschwinden. Bis dahin möge sie mich täglich lehren, in lebensbejahender Zuversicht zu leben und den Tod und das Loslassen nicht zu fürchten. Liebe, davon bin ich überzeugt, kann verändern, heilen und sogar Wunder vollbringen. Sie ist stärker als Angst und stärker als der Tod. Liebe lässt leben, lässt los und lässt zu. Sie nimmt nicht, sondern gibt. Sie erweckt, sie ist mutig, geheimnisvoll und unbegreiflich. Sie verhält sich nicht logisch. Sie ist eine Urkraft. Sie ist der Höhepunkt menschlicher Sehnsucht. Die Liebe ist noch größer als das Gefühl, angenommen zu sein und heimzukommen. Denn wer geliebt wird, lernt lieben, lernt sich anzunehmen, lernt zu vergeben, zu wachsen, sich zu überwinden. Wer liebt, kann retten oder alles verlieren. Vielleicht entspringt diese Liebe aus dieser nie versiegenden Quelle meines Glaubens, etwas Schönes für Gott und damit für die Menschen zu tun. Das habe ich mir von diesem wundervollen Gott abgeschaut. Er ist immer verschwenderisch mit seiner göttlichen Liebe. Sie ist in jedem Herzen vorhanden, kommt von Herzen und kann nie überdosiert werden. Aber man schmeckt sie heraus, wenn man sie mit Liebe kocht. Und deswegen heißt unser Buch, dieses einzigartige Aroma, Himmel im Mund. Denn Gottes Gnade hat uns ja alles geschenkt. Also, das ist die Liebe, die so wichtig ist bei jedem Rezept.
1: Ein Loblied auf die Liebe. Danke, Schwester Theresa Zukitsch, dass Sie uns das zum Abschluss mit auf den Weg gegeben haben, dass Sie heute hier zu Gast waren. Und wir können das nicht nur heute, wir können das jede Stunde wieder neu ausprobieren, uns neu dafür entscheiden. Dann kann es klappen, oder?
0: Eben, es ist eine wichtige Entscheidung. Und ich kann mich entscheiden, an diesem Tag den Besten zu machen. So geht es mir auch immer. Ich sage immer, wenn ich aufwache, ich habe eine Mission. Ich möchte jemanden glücklich machen und ich möchte jemanden eine Freude machen. Und Gott ist da, egal was heute ist. Er lässt mich nicht im Stich. Er lebt mit uns, er ist bei uns, er liebt uns. Und dieser Liebe gehen wir getrost, voller Lebensfreude. Und wie Sie erwähnt haben, Papst Franziskus, wir sollen einfach nicht so trübsinnig immer sein. Es gibt schwere Stunden, ja. Es gibt aber auch schöne Stunden. Und wir müssen unser Gehirn an diese erinnern und Gott für alles danken. Selbst für die schweren, hat auch eine Anhörerin gesagt, das Leid, genau. Wir wachsen dadurch und dann sage ich am Schluss, entweder wir gewinnen oder wir lernen. Wir lernen auch aus Schmerz, wir lernen auch aus den Traurigen, aber wir sind nicht allein. Ich umarme Sie ganz herzlich, alle, die da draußen zugehört haben. Ich danke Ihnen, dieser wunderbaren Moderatorin wieder und ich danke Radio Horeb. Schön, genießen wir das Leben. Und es gibt so einen kleinen Witz, der sagt, Schatz, wo ist mein Essen? Und was gibt's heute zu essen? Und da sagt sie nichts. Aber das gab's doch schon gestern. Ich habe für 2 Tage gekocht. Das wollen wir nämlich nicht. Wir wollen jeden Tag eines genussvoll, einmal am Tag etwas genussvoll Gutes leben. Und dann wird unsere Freude auch wieder steigern.
1: Vielen Dank, Schwester Theresa Zukitsch, für diesen fulminanten Ausklang und für Ihre neuen Entdeckungen und Geschmackserlebnisse, Gott neu entdecken im Essen, die Sie mit uns hier heute geteilt haben. Und das wünsche ich Ihnen, Schwester Theresa, und allen, die zuhören, dass wir heute vielleicht mal anfangen, den Himmel im Mund zu schmecken, dass wir Gott auch wirklich spüren in allen Gaben, die er uns schenkt im Essen, dass wir mit allen Sinnen dabei sind. Und ja, Gott ist nicht ein ferner Gott, sondern einer, der uns berühren will. Lassen wir uns von Gott berühren. Lassen wir den Himmel auf der Zunge zergehen und erweisen wir Gott die Ehre, indem wir alles mit Freude und Dankbarkeit genießen. Ich wünsche Ihnen alles Gute, Gottes Segen. 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Und Wenn Sie nochmal diese wunderbare himmlische Sendung nachhören wollen, können Sie das tun im Podcast in unserer Mediathek bei Radio Horeb unter horeb.org und das auch mit anderen teilen. Ich wünsche Ihnen einen himmlischen und genussvollen Tag. Ihre Anjuta Engert.
5: Wer nicht genießt, ist ungenießbar, so der Titel der heutigen Sendung hier in der Lebenshilfe bei Radio Horeb. Es handelte sich dabei um eine Wiederholung, so dass Sie persönlich nicht anrufen konnten. Ja, in wenigen Minuten um 11.10 Uhr geht es hier bei Radio Horeb. Leben mit Gott, weiter mit dem Neuesten aus Kirche und Welt.

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Nachrichten aus Kirche und Welt direkt aus der aktuellen Redaktion von Radio Horeb. Im Studio Pascal Gégan. Vatikanstadt. Weltweite Beachtung hat die erste Enzyklika von Papst Leo XIV. Gefunden. Enzyklika bedeutet kirchliches Rundschreiben. Die Enzyklika Magnifica Humanitas setzt sich vor allem mit den Folgen künstlicher Intelligenz auseinander und stellt weitere aktuelle Gefährdungen der Menschheit in den Vordergrund. Die Enzyklika wird auch als Friedensbotschaft und eine Art Regierungserklärung des Papstes verstanden. Die Enzyklika wurde bereits am 15. Mai unterzeichnet. Mit diesem Datum wird, so heißt es im Vatikan, der historische Anspruch einer groß angelegten Sozialenzyklika unterstrichen. Das erste derartige Lehrschreiben hatte Leo der 13. am 15. Mai 1891 mit dem Titel Rerum Novarum veröffentlicht. Damals setzte sich die katholische Kirche erstmals systematisch mit der industriellen Revolution des 19. Jahrhunderts und deren Folgen für Gesellschaft und Moral auseinander. Erst danach entwickelte sich in der katholischen Kirche die Soziallehre. Sie hat sich seither zu einem wichtigen Zweig der neuzeitlichen Theologie entwickelt. Minsk, Frankfurt am Main. Während der belarussische Diktator Lukaschenko gemeinsam mit Russland neue Übungen zum Einsatz taktischer Atomwaffen abhält, sitzen weiterhin hunderte politische Gefangene unter unmenschlichen Bedingungen in Strafkolonien. Anlässlich des Tages der Solidarität mit politischen Gefangenen macht die Internationale Gesellschaft für Menschenrechte, kurz IGFM in Frankfurt am Main, auf ihr Schicksal und die systematische Anwendung von Folter in belarussischen Gefängnissen aufmerksam. Politische Gefangene werden in Belarus gezielt isoliert, unter Druck gesetzt und durch unmenschliche Haftbedingungen zermürbt. Ziel sei nicht allein Bestrafung, sondern die bewusste Entwürdigung und Einschüchterung regimekritischer Mitbürger. Guatemala-Stadt. Die Augsburger Domsingknaben sind derzeit in Mittelamerika unterwegs. Auf Einladung der deutschen Botschaft unternimmt der Kammerchor der Augsburger Domsingknaben bis zum 2. Juni eine Konzertreise in Guatemala. Ein besonderer Höhepunkt ist das Konzert im Kulturpalast in Guatemala-Stadt, anlässlich des 200-jährigen Jubiläums der deutschen Einwanderung nach Guatemala. Ein musikalischer Beitrag zur Würdigung der engen kulturellen Beziehungen beider Länder. In eigener Sache. Heute ist Anmeldeschluss zu einer besonderen Veranstaltung. Nächste Woche, in der Fronleichnamswoche von Dienstag 2. bis Samstag 6. Juni, finden im Tagungshaus Regina Pazis in Leutkirch im Allgäu Heilungsexerzitien mit Schweigen unter dem Motto »Er berührt, wir werden heil« statt. Begleitet werden die Tage von Pater Hubertus Freiberg. Auf dem Programm stehen unter anderem Impulsvorträge, heilige Messen, Anbetung und Lobpreis. Wir sind bei vielen Programmteilen im Radio live dabei. 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Das waren Meldungen aus Kirche und Welt. 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

Während Italien im 14. Jahrhundert von Bürgerkriegen zerrissen und die Kirche der Korruption und den politischen Interessen ausgeliefert war, verfolgt die heilige Katharina von Siena in ihrem Handeln drei Hauptziele: Befriedung der italienischen Städte, Reform der Kirche, Rückkehr des Papstes von Avignon nach Rom. In jeder Unternehmung engagiert sie sich ohne Schonung, allein mit der Kraft ihres Glaubens und ihrer Nächstenliebe gewappnet. Willkommen in unserer Radio Horeb Erzählung. Ich bin Claudia Kiesel. Freue mich, dass Sie mithören, heute unsere 29. Folge, wenn wir aus dem Roman lesen über die heilige Katharina von Siena mit dem Titel »Ein Mädchen aus Siena«. Frau Raimund geht nach Avignon. Die Florentiner haben sich entschieden, Frau Raimund auszunutzen und ihn zum Papst vorzuschicken, um etwas Zeit zu schinden, bis sich Bologna ihrer Sache anschließt. Außerdem kann es nicht schaden, einen Geistlichen zu entsenden, der sowieso keine Vollmacht hat, etwas zu entscheiden. 5 Tage später schloss sich Bologna an. Die obersten 8 Kriegsherren ließen die Mitglieder der Friedenspartei einsperren und entsandten nun ihre fähigsten 3 Männer. Einen Rhetoriker, einen durchtriebenen Taktiker und einen wahrheitsgetreuen Berichterstatter. Es liest Viola von der Burg.

Das Trio stand im großen Saal des riesigen braunen päpstlichen Palastes in Avignon und wartete auf die Audienz. Die Silvestro stocksteif, Del Antella neugierig umherschauend und Barbadori an den Ärmeln seines prächtigen pelzverbrämten und mit silbernen Quasten verzierten schwarzen Samtrocks zupfend. Er war etwas nervös, wie immer vor einem großen Auftritt. Von Avignon hatten sie nicht viel gesehen, eigentlich noch gar nichts, außer der Ansammlung von Schiffen auf der Rhone. Galeeren, und zwar erheblich mehr, als man in Friedenszeiten erwarten sollte. Soldaten marschierten in kleinen Gruppen unausgesetzt durch die Straßen, bretonisches Fußvolk. Es musste ein großes Lager in der Nähe der Stadt geben. Truppen und Galeeren. Del Antella hatte sich seine Gedanken dabei gemacht, die Silvestro gleichfalls. Die riesigen Türen öffneten sich. Und ein Zeremonienmeister mit einem langen Stab mit goldenem Knauf erschien. Die Gesandten der Republik Florenz, verkündete er mit lauter Stimme. Barbadori warf sich in Positur und schritt voran. Del Antella und die Silvestro folgten. An der Stirnwand des großen gotischen Saales ragte der Thron des Papstes vor ihnen auf, flankiert von kleineren Sitzen für die Kardinäle, 16 an der Zahl, 8 auf jeder Seite. Del Antella durchzuckte der Gedanke, es wäre vielleicht besser gewesen, sich mit einigen der wenigen, verzweifelt wenigen Italiener unter ihnen ins Benehmen zu setzen, ehe man sich zu einer solchen Plenarsitzung begab. Aber Giovanni di Dini hatte auf Ankunft in letzter Minute bestanden. Das ist symbolisch. Es wird dem Papst zu denken geben. Nichts wäre schlimmer, als wenn wir ihm den Eindruck böten, wir hätten es eilig. Wer Eile hat, ist besorgt. Wir sind nicht besorgt, nicht im Mindesten. Heute war der letzte Tag im März. Barbadori begann mit der umständlichen Zeremonie, die Vollmachten der Gesandtschaft zu überreichen. Das Gesicht des Papstes schien recht milde, aber die meisten der Kardinäle blickten bedrohlich grimmig. Nur 2 oder 3 schienen unsicher, vielleicht sogar verlegen zu sein. Das waren höchstwahrscheinlich die Italiener. 3 Gesandte. Sagte der Papst. Wir haben euch eine Liste der Personen zugestellt, deren Anwesenheit hier erwartet wird. Sie enthielt 59 Namen. Wo sind die anderen? Euer Heiligkeit müssen ihre Abwesenheit entschuldigen, antwortete Barbadori. Eine Anzahl der in der Liste aufgeführten Personen sind aktive Mitglieder der Regierung, die Florenz unmöglich auch nur für einen einzigen Tag hätten verlassen können, geschweige denn für die lange Reise nach Avignon zurück. Die Rückreise wäre ihnen vielleicht erspart geblieben, entfuhr es Kardinal Robert von Genf. Barbadori war klug genug, von der Bemerkung nicht Notiz zu nehmen. Eine Anzahl anderer befindet sich bedauerlicherweise im Gefängnis, fuhr er fort. Da gehört ihr alle hin, murmelte Kardinal Gilles Esline de Montaigu recht vernehmlich. Es wehte ein kalter Wind, aber Barbadori war an solches Wetter gewöhnt. »Wenn die große Republik Florenz nur 3 Männer gesandt hat«, sprach er, »so sollte sich darin in keiner Weise ein Mangel an Respekt gegenüber eurer Heiligkeit ausdrücken. Und wir sind der Meinung, dass wir unsere Sache gut genug vertreten können, um die ganze Angelegenheit klarzustellen. Man hat uns unter Druck ersucht, hierher zu kommen. Eine schwere Drohung wurde gegen uns ausgesprochen, als wären wir furchtbare Verbrechen angeklagt, als wären wir auf der Flucht vor der Gerechtigkeit und versuchten, einer verdienten Strafe zu entgehen. Ich muss Eurer Heiligkeit feierlich versichern und desgleichen euren Eminenzen, dass eine solche Behandlung unsere Regierung sehr gekränkt hat. Und nicht nur unsere Regierung.
Jeder einzelne Bürger von Florenz hat sie als ungerechtfertigt empfunden. Weit entfernt davon, in dieser Sache die Bösewichte zu sein, sind wir es, die Veranlassung haben, reichliche Veranlassung, unsere anklagende Stimme zu erheben und uns mit aller Schärfe gegen die Behandlung zur Wehr zu setzen, die uns von den Legaten, Gouverneuren und Gesandten Eurer Heiligkeit zuteil geworden ist. Eine glatte Unverschämtheit, fuhr der Kardinal von Genf auf, aber der Papst hob die Hand und Barbadori fuhr fort. Er entwarf ein finsteres Bild. In großer Ausführlichkeit beschrieb er eine endlose Reihe von Übergriffen, wahren und angeblichen, die die päpstliche Verwaltung sich herausgenommen haben sollte. Da der Papst jede Unterbrechung des Sprechers untersagt hatte, fühlte Barbadori sich sicher und nützte die Gelegenheit weidlich aus. Er entzündete sich an seiner Rolle und legte sich immer schärfer ins Zeug. Von Missgriffen ging er zu Verbrechen über und von Verbrechen zu Lastern. Er übertrieb, er verdoppelte und verdreifachte. Vor einer versteinerten Zuhörerschaft beschrieb er die päpstlichen Gouverneure als lasterhaftes Raubgesindel von heidnischer Grausamkeit und den Klerus im Allgemeinen als ignorant, eitel und geldgierig. Die Kardinäle blickten auf den Papst. Wie lange wollte er noch solche Beleidigungen hinnehmen? Aber auf dem gütigen Gesicht Gregors des XI. Lag nur Trauer. Er wusste, dass vieles, was der Mann im schwarzen Samt vortrug, der Wahrheit entsprach. Schwester Katharina hatte es ihm wieder und wieder gesagt, in nicht weniger als 4 Briefen. Den letzten hatte dieser Dominikanermönch Raymond von Capua gebracht und ihn auf den Knien gebeten, die Wünsche dieser außerordentlichen Frau zu erfüllen. Reform des Klerus war immer ihr erster Punkt. Dann Rückkehr nach Rom, schließlich Aufruf zu einem neuen Kreuzzug. Immer wieder hämmerte sie auf ihren 3 Punkten herum. Es war furchtbar, alle diese Anklagen zu hören, wenn man wusste, dass viele von ihnen wahr waren. In diesem Augenblick fühlte Kardinal Robert von Genf den starken, den fast unwiderstehlichen Drang aufzustehen, den armen Schwächling von Papst von seinem Thron zu stoßen, sich darauf zu setzen und diesen unverschämten Schauspieler aus Florenz samt seinen Spießgesellen und seiner ganzen Stadt unverzüglich zu exkommunizieren, ehe er noch mehr von seinem gotteslästerlichen Unsinn von sich geben konnte. Die Hände des Kardinals waren zu Fäusten geballt. Heute Nacht wurden noch 2000 Mann Reiterei erwartet. In ganz wenigen Wochen konnte er mit einem vorzüglichen Heer aufbrechen und Florenz in Trümmer legen. Danach würden sie in all den anderen Städten ihre blutroten Flaggen sehr schnell wieder einholen. Barbadori sprach immer weiter. Er war ein viel zu erfahrener Redner, um nicht zu spüren, dass rings um ihn Wut und Entrüstung anschwollen. Aber es machte ihm nichts aus. Dies war sein großer Augenblick, die Krönung jahrelanger Arbeit. Alles, was er vor den Ratsversammlungen in Pisa und Lucca, in Montefiore und Viterbo, in Fiorli und Bologna und 100 anderen Städten gesagt hatte, konnte er nun dem Papst und seinen Kardinälen ins Gesicht schleudern, hier in Avignon, der Quelle alles Leids, der Geburtsstätte allen Übels in Italien. Er fühlte seine Beredsamkeit wie ein großes, weißes Schlachtross unter sich und ritt drauf los. Mehrmals zupfte ihn Alessandro dell'Antella am Rock. Er hatte die Mienen der Männer in Scharlach beobachtet und wusste, dass Barbadori zu weit ging, viel zu weit. Aber der Sprecher war nicht mehr zu bändigen. Sein weißes Schlachtross war mit ihm durchgegangen. Nichts und niemand konnte es mehr halten. »Das sind die Leute, die ihr uns gesandt habt, heiliger Vater«, donnerte Barbadori, »und solches haben sie uns angetan.
Könnt ihr euch wundern, wenn die geplagten Opfer in der Toskana sich erheben? Oh nein, nicht gegen den Glauben, der ihnen so teuer ist wie eh und je, aber gegen diese Unwürdigen. Ruft sie zurück und bestraft sie, wie sie es verdienen, Euer Heiligkeit. Das ist es, was die Republik Florenz durch uns, ihre Diener, verlangt. Und nehmt die Drohung gegen uns zurück, verlangt nicht, wir beschwören euch, die bedingungslose Unterwerfung der Unschuldigen, sondern bestraft die Schuldigen, die das hohe Amt der Prälaten und Priester missbraucht haben. Mit einer Verbeugung trat Barbadori einen Schritt zurück. Alles war still. Der Kardinal von Genf starrte den Papst an. Noch immer keine Entrüstung, keine Wut, nicht einmal das leiseste Zeichen des Zorns, das war zu viel. Er stand auf. »Euer Heiligkeit«, sagte er scharf, »darf ich vorschlagen, die Entscheidung nicht sofort zu fällen? Ich habe gute Gründe dafür.« Gregor XI. Blickte zu Boden. »Wir haben traurige Dinge hören müssen«, sprach er leise, »Dinge, die uns fast das Herz brechen. Wo die Beschwerden gerechtfertigt sind, muss eine Wiedergutmachung erfolgen.« Die wenigen italienischen Kardinäle murmelten Zustimmung. »Wir werden die Klagen, die die Gesandten von Florenz vorgebracht haben, im Zusammenhang mit den Informationen behandeln, die uns zur Verfügung stehen«, fuhr der Papst fort, »und unsere Entscheidung später verkünden.« Die florentinische Gesandtschaft zog sich mit steifer Höflichkeit zurück. Draußen flüsterte Barbadori die uralte Frage aller Schauspieler, »Wie war ich?« »Großartig«, erwiderte Alessandro Dell'Antella trocken, »ich hoffe nur, ihr habt uns nicht ganz zugrunde gerichtet.« »Was soll das heißen?« stammelte Barbadori bestürzt, »ich habe doch alles gesagt, was ich sagen sollte.« »Oh ja, gewiss, praktisch habt ihr den Papst mitsamt dem Kardinalskollegium in Acht und Bann getan. Ich habe ihn mürbe gemacht, nicht wahr? Am Schluss kamen ihm fast die Tränen. Ich glaube, er hat sogar geweint.« »Mag sein«, meinte die Silvestro hölzern. »Die Kardinäle hingegen haben leider nicht geweint.« »Ach, die«, machte Barbadori wegwerfend, »die sind ohnehin durch nichts zu überzeugen. Sie sind einer wie der andere. Ich war nur auf den Papst aus und den habe ich herumbekommen, das könnt ihr mir glauben.« »Ich wollte, es wäre so«, murmelte Dell'Antella. Die Silvestro schwieg, aber er atmete schwer. Im Audienzraum sagte indessen Kardinal Robert von Genf, »Heiliger Vater«,

die ihre Rebellion mit offenem Ungehorsam gegen eure Vorladung gekrönt. Darf ich Euer Heiligkeit auf den allerwichtigsten Punkt aufmerksam machen, mischte sich Kardinal de Luna ein. Diese unverfrorenen Florentiner haben mit keinem Wort die Anklagen gegen Florenz bestritten, die Ermordung von Prälaten und Priestern, die Plünderung von Kirchen, keine Silbe über all diese schweren, furchtbaren Verbrechen. Sie werden durch Gegenanklagen nicht ausgelöscht. Die französischen Kardinäle zollten den heftigen Reden ihres spanischen Kollegen Beifall, die italienischen Kardinäle blickten finster drein. Der Papst seufzte. »Euer Heiligkeit«, ergriff Kardinal d'Estaing das Wort, »ich kenne Italien. Ich war lange genug dort als Legat des päpstlichen Stuhles und mein Gewissen drückt mich nicht übermäßig. Es ist meine Pflicht zu sagen, wenn wir jetzt nicht mit größter Strenge vorgehen, werden die Rebellen das als sicheres Zeichen der Schwäche betrachten.« »Gestern haben sie ein paar Prälaten und Priester umgebracht. Morgen werden sie alle umbringen«, polterte Kardinal Asselin de Montaigu. »Und die Geschichte wird dereinst sagen, dass solche Dinge nur geschehen konnten, weil der Papst zu schwach zum Handeln war, als unbedingt gehandelt werden musste.« »Nichts trifft den Schwächling so empfindlich, als der Schwachheit beschuldigt zu werden.« Der Papst runzelte die Stirn. »Ich habe meine Entscheidung noch nicht bekannt gegeben«, entgegnete er gereizt. »Ich muss Euer Eminenz bitten, sie nicht vorwegzunehmen.« »Vergebung, Euer Heiligkeit. Nichtsdestoweniger ist die Entscheidung furchtbar«, sagte Gregor. »So viel Leiden.« Die Briefe der kleinen Schwester aus Jena kamen ihm wieder in den Sinn. Die kniefällige Bitte des Dominikanermönches, den sie zu ihm geschickt hatte. Er schloss gequält die Augen. »Ich glaube, wir brauchen uns nicht allzu große Sorgen zu machen, Eure Eminenzen«, sagte Kardinal d'Estaing laut. »Der Heilige Vater hat die Lage klar vor Augen. Er wird die Ehre der Kirche nicht von einer Handvoll Demagogen und ihren Anhängern durch den Schmutz ziehen lassen. Mein Heer ist in kürzester Zeit schlagbereit«, fiel Kardinal Robert von Genf ein, »und ich habe es mit ausdrücklicher Genehmigung des Heiligen Vaters aufgestellt. Er sah die Entwicklung genau voraus, der wir jetzt gegenüberstehen. Die Ehre der Heiligen Kirche steht auf dem Spiel«, rief der Kardinal von Lyon, und blickte starr auf den Papst, der immerhin ein Franzose und ein de Beaufort war. Die stille Gestalt auf dem Thron richtete sich auf. Kardinal Brossano beugte sich zu Kardinal Corsini hinüber. »Armes Florenz«, flüsterte er. Kardinal Corsini zuckte die Achseln. Am Nachmittag wurde die florentinische Gesandtschaft wieder in den Audienzsaal gebeten. Barbadori war nicht mehr so selbstsicher. »Wir stehen bestenfalls am Anfang der Verhandlungen«, war Delantellas Urteil. Die Silvestro zog es vor, überhaupt keine Meinung zu äußern. Der Anblick des kalten, streng blickenden Kollegiums schien nichts Gutes zu verheißen. Der Papst selbst sah blass und verstört aus. »Wir werden nun unsere Entscheidung verkünden«, sagte er. Kardinal Robert von Genf erhob sich, ging zum Thron hinüber, kniete nieder und überreichte dem Papst ein Schriftstück. Gregor XI. Begann es vorzulesen. Die Florentiner hörten mit wachsender Bestürzung zu. Und da die oben erwähnte Republik durch ihre Bevollmächtigten nicht einmal versucht hat, die gegen sie erhobenen äußerst schweren Anklagen auch nur mit einem Wort zu widerlegen, als da sind die Ermordung eines Kartäuserpriors durch Hinrichtung, die Niedermetzelung mehrerer Priester und Mönche, die Beschlagnahme kirchlicher Besitztümer sowie andere Verbrechen und Vergehen, und sich dem Befehl widersetzt hat, die Rädelsführer der Rebellion
hierher zu entsenden, um vor uns zu erscheinen, erklären wir Gregor XI., Stellvertreter Jesu Christi auf Erden, nach

Nachfolger des heiligen Petrus Pontifex Maximus. Nein, stammelte Babadori tonlos. Nein, das kann nicht sein. Die Stadt Florenz und alles florentinische Gebiet unter Interdikt beginnen am 14. Tage des Mai im Jahre unseres Herrn 1376. Gegen in unserem Palast zu Avignon am 31. Tage des März im Jahre unseres Herrn 1376 unterzeichnet und gesiegelt. Nein, rief Babadori. Verzweifelt um sich blickend sah er das große Kruzifix, das zu seiner Linken an der Wand hing. Er stürzte zu ihm hin, warf sich davor nieder und schrie: »Großer Gott, wir Gesandten der Florentiner rufen dich und deine Gerechtigkeit an gegen das ungerechte Urteil deines Stellvertreters. O du, der niemals irren kann, dessen Zorn stets durch Barmherzigkeit gemildert wird, du, dessen Wille es ist, dass die Menschen auf Erden frei, keine Sklaven sein sollen. Du, der die Tyrannen verabscheut, sei du heute Hilfe und Schild des Volkes von Florenz, das in deinem Namen für seine Rechte und Freiheiten kämpfen wird.« »Unerhörte Dreistigkeit«, rief der Kardinal von Genf. »Wahnsinniger Halunke«, rief Kardinal Asselin de Montaigu. »Verwegener Schurke, aufgeblasener Possenreißer!« Babadori sprang auf. Mit rollenden Augen begann er wieder zu sprechen, aber seine Worte waren in dem allgemeinen Aufruhr nicht zu verstehen. Kardinal d'Estaing winkte, bleich vor Wut, dem päpstlichen Hofmarschall zu, der seinerseits einen kurzen Befehl gab. 6 Gardisten traten klirrend an die Gesandten heran und drängten sie ungeachtet ihrer Proteste dem Ausgang zu. Wenige Augenblicke später befanden sie sich wieder im Vorzimmer. Der Hofmarschall kam gemessenen Schrittes hinter ihnen her. »Den Gesandten von Florenz wird eine Abschiedsvisite erlassen«, verkündete er eisig.

Wir hörten die 29. Folge aus dem Buch »Ein Mädchen aus Siena« von Louis de Wohl. Wie wird dieses vernichtende Urteil wohl in Florenz ankommen? Wird es Krieg geben? Kann und wird Katharina dazwischen gehen? Dazu hören wir in unseren nächsten Folgen der Radio Horeb Erzählung über die heilige Katharina von Siena. Und falls Sie eine der bisherigen Folgen verpasst haben, Sie können diese gerne nachhören als Podcast in unserer Radio Horeb Mediathek. Podcast Erzählung. Viel Freude mit unserem weiteren Programm. Adieu, sagt Claudia Kiesel.

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Herzliche Einladung zur Sext, dem Mittagslob der Kirche. Wir beten aus dem grünen Stundenbuch der Kirche für den Jahreskreis. Ja, und für die vierte Woche finden Sie den Hymnus auf Seite 145 und die weiteren Texte dann ab Seite 617. Ja, und auch im Internet können Sie diese Texte einsehen unter www.stundenbuch.katholisch.de. Und mit uns betet heute Frau Annette Weichlein aus Wolfratshausen.

0: O Gott, komm mir zu Hilfe.
1: Herr, eile mir zu helfen.
0: Ehre sei dem Vater und dem Sohn und dem Heiligen Geist.
1: Wie im Anfang, so auch jetzt und alle Zeit und in Ewigkeit. Amen. Halleluja.
0: O Gott, du lenkst mit starker Hand den wechselvollen Lauf der Welt, machst, dass den Morgen mildes Licht den Mittag voller Glanz erhält.
1: Lösch aus die Glut der Leidenschaft und tilge allen Hass und Streit. Erhalte Geist und Leib gesund, schenk Frieden uns und Einigkeit.
0: Du Gott des Lichts, auf dessen Reich der helle Schein der Sonne weist, dich loben wir aus Herzensgrund, Gott Vater, Sohn und Heiliger Geist. Amen. Selig, wer deine Weisung kennt und danach handelt.
1: Selig, wer deine Weisung kennt und danach handelt.
0: Herr, du bist gerecht und deine Entscheide sind richtig.
1: Du hast deine Vorschriften erlassen in Gerechtigkeit und in großer Treue.
0: Der Eifer für dich verzehrt mich, denn meine Gegner vergessen deine Worte.
1: Deine Worte sind rein und lauter. Dein Knecht hat sie lieb.
0: Ich bin gering und verachtet, doch ich vergesse nie deine Befehle.
1: Deine Gerechtigkeit bleibt auf ewig Gerechtigkeit. Deine Weisung ist Wahrheit.
0: Mich trafen Not und Bedrängnis, doch deine Gebote machen mich froh.
1: Deine Vorschriften sind auf ewig gerecht. Gib mir Einsicht, damit ich lebe.
0: Ehre sei dem Vater und dem Sohn und dem Heiligen Geist.
1: Wie im Anfang, so auch jetzt und alle Zeit und in Ewigkeit. Amen.
0: Selig, wer deine Weisung kennt und danach handelt. Lass mein Gebet zu dir dringen, Herr, du Gott meines Heils.
1: Lass mein Gebet zu dir dringen, Herr, du Gott meines Heils.
0: Herr, du Gott meines Heils. Zu dir schreie ich am Tag und bei Nacht.
1: Lass mein Gebet zu dir dringen. Wende dein Ohr meinem Flehen zu.
0: Denn meine Seele ist gesättigt mit Leid. Mein Leben ist dem Totenreich nahe.
1: Schon zähle ich zu denen, die hinabsinken ins Grab. Bin wie ein Mann, dem alle Kraft genommen ist.
0: Ich bin zu den Toten hinweggerafft. Wie Erschlagene, die im Grabe ruhen.
1: An sie denkst du nicht mehr, denn sie sind deiner Hand entzogen.
0: Du hast mich ins tiefste Grab gebracht, tief hinab in finstere Nacht.
1: Schwer lastet dein Grimm auf mir, all deine Wogen stürzen über mir zusammen.
0: Die Freunde hast du mir entfremdet, mich ihrem Abscheu ausgesetzt. Ich bin gefangen und kann nicht heraus.
1: Ehre sei dem Vater und dem Sohn und dem Heiligen Geist.
0: Wie im Anfang, so auch jetzt und alle Zeit und in Ewigkeit. Amen. Lass mein Gebet zu dir dringen, Herr, du Gott meines Heils. Herr, ich schreie zu dir, warum verbirgst du vor mir dein Gesicht?
1: Herr, ich schreie zu dir, warum verbirgst du vor mir dein Gesicht?
0: Mein Auge wird trübe vor Elend, jeden Tag, Herr, rufe ich zu dir. Ich strecke nach dir meine Hände aus.
1: Wirst du an den Toten Wunder tun? Werden Schatten aufstehen, um dich zu preisen?
0: Erzählt man im Grab von deiner Huld, von deiner Treue im Totenreich?
1: Werden deine Wunder in der Finsternis bekannt, deine Gerechtigkeit im Land des Vergessens?
0: Herr, darum schreie ich zu dir. Früh am Morgen tritt mein Gebet vor dich hin.
1: Warum, o Herr, verwirfst du mich? Warum verbirgst du dein Gesicht vor mir?
0: Gebeugt bin ich und todkrank von früher Jugend an. Deine Schrecken lasten auf mir und ich bin zerquält.
1: Über mich fuhr die Glut deines Zorns dahin. Deine Schrecken vernichten mich.
0: Sie umfluten mich allzeit wie Wasser und dringen auf mich ein von allen Seiten.
1: Du hast mir die Freunde und Gefährten entfremdet. Mein Vertrauter ist nur noch die Finsternis.
0: Ehre sei dem Vater und dem Sohn und dem Heiligen Geist.
1: Wie im Anfang, so auch jetzt und alle Zeit und in Ewigkeit. Amen.
0: Herr, ich schreie zu dir. Warum verbirgst du vor mir dein Gesicht?
1: Sie hören die Kurzlesung aus dem Buch Deuteronomium. Dieses Gebot, auf das ich dich heute verpflichte, geht nicht über deine Kraft und ist nicht fern von dir. Nein, das Wort ist ganz nah bei dir. Es ist in deinem Mund und in deinem Herzen. Du kannst es halten.
0: Herr, dein Wort ist meinem Fuß eine Leuchte,
1: ein Licht für meine Pfade.
0: Lasset uns beten. Gütiger Gott, als Petrus um die sechste Stunde betete, hast du ihn belehrt, dass das Heil allen Völkern zuteil werden soll. Bewirke durch deine Gnade, dass unser Tagewerk dir gefällt und dem Heilsplan deiner Liebe dient. Darum bitten wir durch dich, Jesus Christus, unseren Herrn.
1: Amen.
0: Singet Lob und Preis.
1: Dank sei Gott, dem Herrn. Zum Gebet waren wir heute verbunden mit Frau Annette Weichlein aus Wolfratshausen. Herzlichen Dank, liebe Annette, fürs gemeinsame Gebet am Mittag.
0: Herzlichen Dank, dass ich mitbeten durfte.
1: Gerne. Danke auch allen Hörern, die Sie mit uns im Gebet verbunden waren. Bleiben Sie bitte auch zum Angelus um 12 Uhr mit uns verbunden. Und dazu erwartet Sie heute Diakon Michael Wielert im Studio im Balderschwang. Ich verabschiede mich von Ihnen. Danke fürs Zuhören und ich gebe die Sendeleitung zurück nach Balderschwang. Gottes Segen, sagt Ihnen Gabriele Lemmenfeldges.

In wenigen Sekunden ist es 12 Uhr, Zeit für das Mittagsgebet, den Angelus. Heute live aus dem Medienhaus in Balderschwang mit unserem Haus- und Hofdiakon Michael Wielert. Und ich begrüße auch ganz herzlich heute die Zuschauer von EWTN.

0: grüßen wir die Gottesmutter und gedenken wir der Menschwerdung Jesu Christi. Der Engel des Herrn brachte Maria die Botschaft.
1: Und sie empfing vom Heiligen Geist.
0: Gegrüßet seist du, Maria, voll der Gnade, der Herr ist mit dir. Du bist gebenedeit unter den Frauen, und gebenedeit ist die Frucht deines Leibes, Jesus.
1: Heilige Maria, Mutter Gottes, bitte für uns Sünder, jetzt und in der Stunde unseres Todes. Amen.
0: Maria sprach, siehe, ich bin die Magd des Herrn.
1: Mir geschehe nach deinem Wort.
0: Gegrüßet seist du, Maria, voll der Gnade, der Herr ist mit dir. Du bist gebenedeit unter den Frauen, und gebenedeit ist die Frucht deines Leibes, Jesus.
1: Heilige Maria, Mutter Gottes, bitte für uns Sünder, jetzt und in der Stunde unseres Todes. Amen.
0: Und das Wort ist Fleisch geworden
1: und hat unter uns gewohnt.
0: Gegrüßet seist du, Maria, voll der Gnade, der Herr ist mit dir. Du bist gebenedeit unter den Frauen, und gebenedeit ist die Frucht deines Leibes, Jesus.
1: Heilige Maria, Mutter Gottes, bitte für uns Sünder, jetzt und in der Stunde unseres Todes. Amen.
0: Bitte für uns, heilige Gottesmutter,
1: dass wir würdig werden der Verheißungen Christi.
0: Lasset uns beten. Allmächtiger Gott, gieße deine Gnade in unsere Herzen ein. Durch die Botschaft des Engels haben wir die Menschwerdung Christi, deines Sohnes, erkannt. Lass uns durch sein Leiden und Kreuz zur Herrlichkeit der Auferstehung gelangen. Darum bitten wir durch Christus, unseren Herrn.
1: Amen.
0: Herr, gib den Verstorbenen die ewige Ruhe.
1: Und das ewige Licht leuchte ihnen.
0: Herr, lass sie ruhen in Frieden.
1: Amen.
0: Beten wir für die Anliegen von Papst Leo, ganz besonders für den Frieden. Beten wir auch besonders für Afrika, für die Länder, in denen das Virus Ebola ist, dass dort wieder Normalität einkehrt. Und besonders in den Regionen, wo die Menschen sowieso schon mit Armut und mit Naturkatastrophen betroffen sind, beten wir für sie. Vater unser im Himmel, geheiligt werde dein Name, dein Reich komme, dein Wille geschehe, wie im Himmel, so auf Erden.
1: Unser tägliches Brot gib uns heute und vergib uns unsere Schuld, wie auch wir vergeben unseren Schuldigern. Und führe uns nicht in Versuchung, sondern erlöse uns von dem Bösen. Amen.
0: Gegrüßet seist du, Maria, voll der Gnade, der Herr ist mit dir. Du bist gebenedeit unter den Frauen, und gebenedeit ist die Frucht deines Leibes, Jesus.
1: Heilige Maria, Mutter Gottes, bitte für uns Sünder, jetzt und in der Stunde unseres Todes. Amen.
0: Ehre sei dem Vater und dem Sohn und dem Heiligen Geist.
1: Wie im Anfang, so auch jetzt und alle Zeit und in Ewigkeit. Amen.

0: Liebe Zuhörer von Radio Horeb und liebe Zuschauer von EWTN, haben Sie schon mal etwas von Longevity gehört? Wissen Sie vielleicht, was das ist? Vielleicht geht es Ihnen aber so wie mir, dass Sie zum ersten Mal davon hören. Auch ich hörte in den vergangenen Tagen zum ersten Mal davon. Dabei ist das eine Bewegung seit dem Jahr 2020. Worum geht es bei Longevity? Unter Longevity versteht man das Bestreben, die menschliche Lebensspanne nicht nur zu verlängern, sondern vor allem die Jahre bei bestmöglicher körperlicher und geistiger Gesundheit zu verbringen. Ziel ist es, den Alterungsprozess zu verlangsamen und altersbedingte Krankheiten hinauszuzögern. Ein Ziel ist zum Beispiel, dass das neue 80 150 Jahre ist. Was ist die Grundlage von Longevity? Das ist Ernährung, Bewegung, Schlaf, Stressmanagement und mentale Ausgeglichenheit. Sie merken, das ist etwas, da geht es um unsere Gesundheit. Und natürlich wünsche auch ich mir, dass ich möglichst lange gesund und möglichst lange lebe. Also das wünsche ich jedem und mir selbst. Aber bei diesem Longevity, da geht es noch um viel mehr. Das ist eine Bewegung, die sich nur die Superreichen leisten können. Demgegenüber steht heute der Tagesheilige. Der Heilige aus dem 16. Jahrhundert, Sie wissen vielleicht, von wem ich spreche, der Philipp Neri. Er lebt in Rom, er ist Gründer des Oratoriums, der Oratoriumbewegung, die es bis heute gibt. Und seine Grundprinzipien waren Gebet, Nächstenliebe, Seelsorge, Buße, äußerste Bedürfnislosigkeit. Halten Sie das mal gegen Ernährung, Bewegung, Schlaf, Stressmanagement und Ausgeglichenheit dagegen. Und jetzt muss man wissen, der Philipp Neri, der ist nicht jung gestorben, sondern der wurde im 16. Jahrhundert 80. Und das war eine ganz schöne Spanne von Leben, die er da erlebt hatte. Ich glaube, über 10 Päpste hat er erlebt in seiner Zeit in Rom. Und was wird von ihm berichtet? Derjenige, der die äußerste Bedürfnislosigkeit gelebt hat, er ist heute bekannt als der lachende Heilige. Er hatte Humor, er war fröhlich, das hat er ausgestrahlt. Und ich denke, das ist in uns allen angelegt. Gott will, dass wir fröhliche Menschen sind, dass wir das Leben annehmen und dass wir durch das Leben gehen, so gut wie möglich. Und natürlich möchte auch Gott unsere Gesundheit. Und ich möchte noch darauf hinweisen, auf ein Wort aus der neuen Enzyklika von Papst Leo, Magnificat Humanitas. Sie können das nachlesen unter dem Abschnitt 236. Sie finden die Enzyklika schon im Internet und können dort selbst nachschauen. Der Papst schreibt, unser Bauen muss heute als Fundament die Beziehung zu Gott haben. Ich wiederhole das nochmals. Unser Bauen muss heute als Fundament die Beziehung zu Gott haben. Man kann dieses Bauen auch ersetzen mit unser Leben muss heute als Fundament die Beziehung zu Gott haben. Unser Handeln muss heute als Fundament die Beziehung zu Gott haben. Und dann schreibt Papst Leo weiter, als Regel die Akzeptanz menschlicher Begrenztheit. Ja, wir sind nicht für das ewige Leben auf der Erde geschaffen, sondern für das ewige Leben im Himmel. Das ewige Leben, das hat uns Gott verheißen und nicht irgendein Programm. Als Regel die Akzeptanz menschlicher Begrenztheit. Als etwas Natürliches und Positives. Die menschliche Begrenztheit natürlich und positiv sehen. Und als Stil, Mitverantwortung und die Sprache des Evangeliums. Allein in diesem Satz, den Papst Leo uns im neuen Schreiben mitteilt in Magnificat Humanitas, kann man sich hineinknien, kann man sich Gedanken drüber machen und darüber beten. Die Enzyklika lohnt sich natürlich, bis ins Detail zu lesen. Wir werden hier bei Radio Horeb natürlich auch darüber berichten. Auch bei EWTN wird es mit Sicherheit Sendungen dazu geben. Also es lohnt sich, die Worte von Papst Leo zu lesen aus Magnificat Humanitas und nicht zu viel Energie zu verwenden in das Leben hier auf der Erde, sondern mehr Energie auf das Leben im Himmel. Und zum Abschluss möchte ich vor dem Segen ein Gebet des heiligen Philipp Neri sprechen. Es ist ein Gebet, das wir beten können in Zeiten der Orientierung, wo wir merken, mir fehlt was und wo wir merken, ich hätte gerne mehr von diesem Jesus. Ziel dieses Gebetes und Höhepunkt des Gebetes ist der Satz: Jesus sei mir Jesus. Jesus sei mir Jesus. Jesus soll Realität in unserem Leben werden. Und so beten wir. Ich möchte dir dienen und ich finde den Weg nicht. Ich möchte das Gute tun und ich finde den Weg nicht. Ich möchte dich finden und ich finde den Weg nicht. Ich möchte dich lieben und ich finde den Weg nicht. Ich kenne dich noch nicht, mein Jesus, weil ich dich nicht suche. Ich suche dich und ich finde dich nicht. Komm zu mir, mein Jesus. Ich werde dich niemals lieben, wenn du mir nicht hilfst, mein Jesus. Zerschneide meine Fesseln, wenn du mich haben willst, mein Jesus. Jesus, sei mir Jesus. Und so segne, beschütze und begleite sie und schenke ihnen das ewige Leben, der dreifaltige Gott, der Vater und der Sohn und der Heilige Geist.
1: Amen. Amen. Das war die Mittagsansprache unseres Diakons Michael Wiedert live aus dem Medienhaus hier in Balderschwang. Wir danken auch allen Zuschauern von EWTN. Hier geht es gleich um 12:15 Uhr weiter mit dem Streiflicht-Nachrichtenmagazin.

Sie hören das Streiflicht-Nachrichtenmagazin hier bei Radio Horeb, Ihrer christlichen Stimme in Deutschland. Im Studio in Balderschwang ist für Sie Sebastian Moll. Ja, und das heutige Streiflicht steht ganz im Zeichen der Enzyklika Magnifica Humanitas des Papstes Leo XIV. Gestern veröffentlicht am Pfingstmontag. Vieles war besonders an dieser Enzyklika, vor allem die Art ihrer Präsentation. Das ist durchaus nicht üblich, dass der Papst selbst diese Enzyklika vorstellt und auch gleich sozusagen kommentiert bei seiner Veröffentlichung. Inhaltlich ging es um die Bewahrung des Menschen im Zeitalter der künstlichen Intelligenz. Viele Menschen haben auch durchaus berechtigte Sorgen darum, ob die künstliche Intelligenz möglicherweise sie ersetzen könnte, sei es am Arbeitsplatz oder sei es überhaupt. Was bleibt für den Menschen noch übrig, wenn Computer, wenn Technik ja denken kann, wie wir, echte Intelligenz und sogar Gefühle entwickelt? All das sind Themen, die der Papst in seiner Enzyklika anspricht. Und im Laufe dieses Streiflichts werden wir zunächst einmal die Ansprache des Papstes selber hören, also eine verkürzte Version davon, sonst wäre es etwas zu lang. Dann haben wir eine Einschätzung von Bischof Wilmer, dem Vorsitzenden der Deutschen Bischofskonferenz, und zum Abschluss noch eine Einschätzung von Guido Horst, dem langjährigen Chefredakteur der katholischen Wochenzeitung Die Tagespost. Das also alles können Sie heute im Streiflicht hier bei uns erwarten. Und wir starten das Ganze passend zur Enzyklika und passend zum Titel der Enzyklika Magnifica Humanitas mit dem Magnificat.

0: Das Magnificat von Johann Sebastian Bach. Passend zur Enzyklika Magnifica Humanitas. Sie haben es vielleicht schon gemerkt, liebe Hörer, auch einigen unserer Redakteure passiert das, dass sie versehentlich Magnificat Humanitas sagen. Das passiert einfach, weil man das Wort Magnificat normalerweise nur mit dem T am Ende ausspricht. Aber die Enzyklika heißt Magnifica Humanitas, weibliches Adjektiv. Sehen Sie, Sie bekommen bei Radio Horeb auch direkt ein bisschen Lateinunterricht dazu. Ja, die Enzyklika wurde gestern vorgestellt von Papst Leo dem 14. persönlich, was durchaus ungewöhnlich ist. Es geht um die Bewahrung des Menschen im Zeitalter der künstlichen Intelligenz. Und wir präsentieren Ihnen nun eine verkürzte Version der Ansprache von Papst Leo.
1: Your brothers and sisters. Liebe Brüder und Schwestern, ich danke Ihnen allen. Vor 135 Jahren beobachtete mein verehrter Vorgänger Leo der 13. die Situation der Fabrikarbeiter, deren Familien entwurzelt waren, und die neue Formen der Armut, die durch den raschen industriellen Wandel entstanden waren. Er erkannte, dass die Kirche nicht fernbleiben durfte. Inmitten eines epochalen Wendepunkts, der die Menschenwürde bedrohte, sprach die Enzyklika Rerum Novarum ihr evangelisches und soziales Wort über die sich abzeichnenden neuen Dinge. Heute stehen wir vor einem Wandel ähnlichen Ausmaßes, der vielleicht noch größere Folgen hat. Künstliche Intelligenz berührt bereits viele Bereiche unseres Lebens und beeinflusst Entscheidungen, die das menschliche Zusammenleben prägen. Sie verändert auch dramatisch die Art und Weise, wie Krieg geführt wird. Der frühere Leo fühle ich mich dazu berufen, einen weiteren gewaltigen Wandel mit den Augen des Glaubens, mit der Klarheit der Vernunft, mit Offenheit für das Geheimnis und mit dem Schreien der Armen und der Erde, die in meinem Herzen widerhallen, zu betrachten. Magnifica Humanitas ist aus dem Zuhören entstanden, wie es Leo XIII. Tat. Ich habe Wissenschaftlern und Ingenieuren zugehört, die mit aufrichtigem Enthusiasmus an Technologien arbeiten, die immenses Leid lindern könnten. Politischen Führern und Amtsträgern, die beharrlich nach gerechten Regeln gesucht haben. Eltern und Lehrern, die sich tief um die Zukunft der jüngeren Generationen sorgen. Andere sehr beunruhigende Stimmen haben mich auch erreicht, die von zunehmend autonomen Waffensystemen sprechen, die praktisch jenseits jeglicher menschlicher Kontrolle liegen, um sie wirksam zu regeln. Ich höre sehr beunruhigende Berichte über Algorithmen, die den Zugang zu Gesundheitsversorgung, Beschäftigung und Sicherheit auf der Grundlage von Daten blockieren können, die durch Vorurteile und Ungerechtigkeit verzerrt sind. Und ich habe das Schweigen derer gehört, die keine Stimme haben, wenn Entscheidungen getroffen werden. Entscheidungen, die wahrscheinlich neue Formen der Ausgrenzung und des Leidens hervorrufen werden. Aus diesem Zuhören reifte eine beunruhigende Überzeugung heran, die in Magnifica Humanitas zum Ausdruck kommt. Künstliche Intelligenz muss entwaffnet werden. Das Wort ist stark, ich weiß, aber bewusst gewählt, weil dieser Moment Worte braucht, die Aufmerksamkeit erregen, das Gewissen wecken und Wege für die Menschheit aufzeigen können. Die Kirche setzt sich seit langem für die nukleare Abrüstung ein, im Bewusstsein, dass jede große technische Macht das Leben der Menschen beeinflussen kann und daher von einem angemessenen moralischen Urteilsvermögen und öffentlicher Kontrolle begleitet werden muss. Die nukleare Abrüstung bleibt ein Dienst am Frieden und an der Würde der Menschheitsfamilie. In ähnlicher Weise verlangt nun die künstliche Intelligenz, entwaffnet zu werden, befreit von Logiken, die sie zu einem Instrument der Herrschaft, der Ausgrenzung oder des Todes machen. Wie die Kernenergie muss sie im Dienst aller und des Gemeinwohls stehen. Entscheidungen über Technologie dürfen niemals von Gewissen und Verantwortung getrennt werden. Lasst uns nicht schlafen wie die anderen, mahnte der Apostel Paulus, sondern lasst uns wachsam sein. Eine solche Wachsamkeit ist heute notwendig, Frieden. Nicht nur die Abwesenheit von Krieg ist Gerechtigkeit in Aktion. Doch wenn die Technologie unseren kritischen Sinn schwächt, ist der Frieden selbst in Gefahr. Abrüsten reicht jedoch nicht aus, wir müssen aufbauen. Das Wort aufbauen erinnert mich an meine Jahre als Missionar in Peru. Im Jahr 2017 wurde der Norden des Landes von sintflutartigen Regenfällen und Überschwemmungen heimgesucht. Viele Familien sahen ihre Häuser vom Schlamm verschluckt, ebenso wie viele Straßen. Dort habe ich gelernt, dass Wiederaufbau nicht einfach bedeutet, das zu ersetzen, was zerstört wurde. Es bedeutet, Bindungen zu reparieren, Vertrauen wiederherzustellen und die Hoffnung auf die Zukunft wieder zu wecken. Außerdem baut niemand allein wieder auf. Magnifica Humanitas erinnere ich an den biblischen Propheten Nehemia. Vor den zerstörten Mauern Jerusalems versammelt er entmutigte Menschen, um eine Wiedergeburt herbeizuführen. Das Bild der Mauern rechtfertigt keine Abschottung oder Spaltung, sondern lädt jeden und jede dazu ein, ihren Teil beizutragen. Stein für Stein nimmt ein gerechteres Zusammenleben Gestalt an, das die Würde aller zu wahren vermag. Nehemias Bemühungen sprechen zu unserer Zeit. Künstliche Intelligenz kann eine Baustelle der Geschichte sein, die aus einem Horizont der Gemeinschaft heraus entsteht, in dem der technische Fortschritt lernt, dem menschlichen Leben zu dienen. Jeder Baumeister soll darauf achten, wie er baut, mahnt der heilige Paulus. Er fürchte die Baustelle nicht, vielmehr warnt er davor, ohne solide Fundamente zu bauen. Fürchten wir uns nicht vor künstlicher Intelligenz, sondern halten wir die Frage nach dem Menschlichen stets im Blick. Wir dürfen mit unseren mächtigsten technischen Instrumenten nicht leichtsinnig umgehen. Wahre Entwicklung, sagt der heilige Papst Paul VI., betrifft immer jeden Menschen und den ganzen Menschen. Jeden bedeutet, dass kein Mensch am Rand der digitalen Transformation zurückgelassen werden darf. Ganz bedeutet, dass niemand auf Produktivität, kognitive Leistungsfähigkeit oder bloße Daten reduziert werden darf. Der Mensch trägt in sich eine Freiheit, eine Innerlichkeit und eine Berufung zur Liebe und zur Anbetung, die keine Maschine ersetzen oder blockieren kann. Nur mit einer solchen ganzheitlichen Vision kann künstliche Intelligenz auf das Gemeinwohl ausgerichtet werden. Nur gemeinsam diejenigen, die Systeme entwerfen, und diejenigen, die von ihnen betroffen sind, reichere und ärmere Länder, Institutionen und Einzelpersonen, Machtzentren und Peripherien, werden wir in der Lage sein, eine Zukunft zu gestalten, nicht für einige wenige Privilegierte, sondern für die gesamte Menschheitsfamilie. Das ist die Zivilisation der Liebe, von der der heilige Paul VI. Sprach und die der heilige Johannes Paul II. So eindringlich als einen gemeinsamen, anzustrebenden Horizont verkündete. Es ist kein naiver Traum, es ist eine Richtung. Es ist der Weg, den Jesus Christus in der Geschichte eröffnet. Aus diesem Grund möchte die Kirche mit Demut und Offenheit an den Gesprächen über künstliche Intelligenz teilnehmen. Wir besitzen keine technischen Antworten, noch versuchen wir, diejenigen mit Fachwissen zu verdrängen. Aber wir bringen eine Weisheit über das Menschliche ein, die unsere heutige Zeit dringend benötigt. Jeder Mensch ist einzigartig und unersetzbar, ein freies und intelligentes Subjekt mit Gewissen, fähig, Gott zu suchen, einander zu dienen und für unser gemeinsames Zuhause zu sorgen. Ich lade daher alle Mitglieder der Kirche und der Menschheitsfamilie ein. Lasst uns lernen, einander zuzuhören, den gegenwärtigen Herausforderungen mutig zu begegnen und gemeinsam am Aufbau einer menschlicheren und geschwisterlicheren Gesellschaft mitzuwirken. Nehmt von dieser Vorstellung von Magnifica Humanitas bitte die Verpflichtung mit, wachsam zu bleiben und als Handwerker der Hoffnung, die Baustelle unserer Zeit weiter zu gestalten. Möge der Geist des auferstandenen Herrn Jesus unser gemeinsames Wirken stärken. Ich vertraue jeden von euch unserer Mutter Maria an. Ihr Magnificat besingt die Größe Gottes, der die Niedrigen erhöht. Möge sie uns lehren, die wahre Größe jedes Mannes und jeder Frau im Lieben und Dienen zu erkennen. Möge der Herr das große Unterfangen fruchtbar machen, das wir heute seiner Gnade anvertrauen, damit die Zivilisation der Liebe in der Geschichte reifen kann. Auf euch alle rufe ich Gottes Segen herab.

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1: Der Herr sei mit euch. Der Friede Gottes, der alles Verstehen übersteigt, bewahre euer Herz und Gedanken in der Erkenntnis und Liebe Gottes und seines Sohnes, unseres Herrn Jesus Christus. Und der Segen des allmächtigen Gottes, des Vaters, des Sohnes und des Heiligen Geistes komme auf euch herab und bleibe für immer bei euch. Vielen Dank.
2: Die Ansprache von Papst Leo XIV. Zu seiner neuen und ersten Enzyklika Magnifica Humanitas. Er möchte die KI, die künstliche Intelligenz, entwaffnen.

0: Radio Horeb, das Streiflicht-Nachrichtenmagazin. Am Mikrofon für Sie, Sebastian Moll. Ja, und in dieser Sendung beschäftigen wir uns ganz ausführlich mit der neuen Enzyklika von Papst Leo, dem 14. Magnifica Humanitas, in der er die Gefahren und aber auch Potenziale der künstlichen Intelligenz behandelt. Und dazu hören wir als nächstes eine Einschätzung von Bischof Wilmer, dem Vorsitzenden der Deutschen Bischofskonferenz.
1: Papst Leo XIV. Legt sein erstes eigenes Lehrschreiben vor, unterzeichnet am 135. Jahrestag der ersten Sozialenzyklika Rerum Novarum seines Namensvorgängers, Papst Leo XIII. Magnifica Humanitas, großartige Menschheit, lautet der Name dieser neuen Sozialenzyklika. Während Leo XIII. 1891 auf die Umwälzungen der industriellen Revolution reagierte, treiben Leo XIV. Vor allem die Auswirkungen von Digitalisierung und künstlicher Intelligenz um. Wo damals Dampfmaschinen und Elektrifizierung den Wandel bestimmten, sind es heute Daten und Algorithmen. Der Grundgedanke von Magnifica Humanitas lautet: Technologie ist nicht neutral. Sie wird von denen geprägt, die sie konzipieren, finanzieren, regulieren und nutzen. Daraus leitet Papst Leo den Appell ab, eine Welt im Guten aufzubauen und in der Zeit der künstlichen Intelligenz zutiefst menschlich zu bleiben. Ich bin dem Heiligen Vater sehr dankbar für dieses wegweisende Dokument, das mit dem Maßstab der katholischen Soziallehre pointiert, die Gegenwart analysiert und Leitplanken für die Zukunft bietet. Wenngleich eine umfassende und gründliche Lektüre dieses Textes unbedingt erforderlich ist, möchte ich bereits am Tag seiner Veröffentlichung einige erste Anmerkungen machen. Magnifica Humanitas kommt zur rechten Zeit in eine Welt im tiefgreifenden Umbruch. Ich möchte das an 5 Aspekten herausstellen. Erstens: Der Mensch ist Person, nicht Datensatz. Papst Leo bekräftigt: Die Würde jedes Menschen steht im Zentrum. Der Mensch darf als Person niemals Objekt algorithmischer Bewertung sein. Er ist

0: Eine bloße Ressource, die man nutzen und ausbeuten kann. Die Menschenwürde und die Unverletzlichkeit der Menschenrechte sind, so Magnifica Humanitas, das Fundament katholischer Soziallehre. Sie müssen auch beim Thema KI leitend sein. Zweitens, der Mensch muss sich das Herz bewahren. Der technische Fortschritt darf, so Leo XIV., das Herz des Menschen nicht verkümmern lassen. Das Herz symbolisiert die personale Mitte des Menschen mit der Fähigkeit zu Beziehung und Liebe. Bei aller Weiterentwicklung der Technik darf echte Begegnung nicht ersetzt werden. Die Begegnung ist DNA des Menschen. KI muss dem Menschen dienen und eine Technologie für soziale Freundschaft sein. Drittens, nicht der Macht, sondern dem Frieden dienen. Magnifica Humanitas kritisiert eine neue Kultur der Macht, die den Krieg als Instrument der internationalen Politik rehabilitiert. Die Theorie des gerechten Krieges müsse, abgesehen vom Recht auf Selbstverteidigung, überwunden werden. Stattdessen sollten die Menschen den Dialog, die Diplomatie und die Vergebung fördern. Deutlich warnt der Papst daher vor dem Einsatz KI-gestützter Waffen. KI könne Krieg lediglich schneller und unpersönlicher machen, die Schwelle für den Rückgriff auf Gewalt senken und Verteidigung in operative Vorhersage verwandeln, wobei Opfer zu Daten reduziert werden. Für diese Klarstellung bin ich dem Heiligen Vater besonders dankbar, denn die entstehende weltpolitische Unordnung und die vielen internationalen Konflikte beunruhigen auch mich und die deutschen Bischöfe schon länger. Ich bin froh, dass Papst Leo XIV. Die Notwendigkeit eines gerechten Friedens schon unmittelbar nach seiner Wahl in den Fokus gerückt hat. Viertens. Die KI entwaffnen und ethisch im Sinne sozialer Gerechtigkeit gestalten. Magnifica Humanitas mahnt in bemerkenswerter Deutlichkeit, die KI zu entwaffnen und fordert für Digitalisierung und KI einen Ethikkodex, der auf sozialer Gerechtigkeit basiert. Damit unterstreicht Papst Leo einerseits die Macht, die KI schon heute besitzt, und andererseits die Bedeutung der Aufgabe, diese aktiv einzuhegen. Im Idealfall ist KI befreit von der Logik militärischer, ökonomischer und kognitiver Machtkämpfe. Sie dient nicht der Machtsicherung durch technische Überlegenheit und wird nicht von Monopolen zur Kontrolle von Menschen genutzt. Diese Herausforderung ist gleichermaßen ethisch, technisch und ökologisch. Für den Umgang mit KI bedarf es dabei nicht nur ethischer Appelle, sondern einer international verbindlichen rechtlichen Ordnung. Fünftens, ein Plädoyer für Wahrheit und Würde in Wirtschaft, Politik und Gesellschaft. Papst Leo XIV. Liefert somit Orientierungen, um die digitale Gesellschaft ethisch gerecht zu gestalten. Die durch das Internet geprägte Kultur dürfe nicht zu einem Mittel der Vereinheitlichung und Herrschaft verkommen, sondern sollte einen Raum für innere Freiheit und kritisches Denken eröffnen. Er plädiert für eine Ökologie der Kommunikation auf Ebenen der öffentlichen Regelungen, sozialer und kultureller Ebene sowie der Ebene der Schule, Familien und Universitäten. Wir erleben auch in Deutschland, wie Algorithmen Quantität stärker belohnt als Qualität und Wahrhaftigkeit, wie in Zeiten polarisierter öffentlicher Debatten die Demokratie unter Druck gerät. Dabei nimmt Papst Leo seine Kirche in die Pflicht. Auch die christlichen Gemeinschaften müssen an einer transparenten Kommunikation und ehrlichen Suche nach Fakten mitwirken. Ähnlich tiefgreifend wirke sich die KI auf die Wirtschafts- und Arbeitswelt aus. In Wirklichkeit sind die neuen Arbeitsweisen jedoch nicht unbedingt besser, heißt es in Magnifica Humanitas. KI können den Menschen von schweren oder sich wiederholenden Aufgaben entlasten. Gleichzeitig können sie Beschäftigte entqualifizieren, auf Randfunktionen reduzieren und automatisierter Überwachung aussetzen. KI soll nicht nur Effizienz, Kostensenkung und Gewinnmaximierung fördern oder gar Arbeitslosigkeit verursachen. Technologie müsse dem Menschen dienen, sowie den Wert und die Würde von Arbeit und ihren Bedingungen fördern. Entscheidend ist, ob der Mensch menschlich bleibt. Magnifica Humanitas ist nicht allein eine soziale Enzyklika über künstliche Intelligenz, sondern vor allem über den Menschen als Gemeinschaftswesen, das von Beziehungen lebt. Die Zukunft entscheidet sich nicht daran, wie intelligent Maschinen werden, sondern daran, ob der Mensch menschlich bleibt. Es geht im Zentrum nicht um die Angst vor KI, sondern um das Staunen über den Menschen. Papst Leo ermutigt uns, neue Technologien im Lichte des Evangeliums mit Augenmaß zu nutzen. Er ruft uns wach, dass wir uns nicht der Bequemlichkeit der Algorithmen ergeben sollen, sondern mutig Mitverantwortung übernehmen, damit auch das Zeitalter der KI zu einer Zeit werden kann, in der der Heilige Geist die Zivilisation der Liebe in unserem Leben zur Reife bringt. Dieser Auftrag wird bleiben. Vielen Dank.
1: Das war Bischof Wilmer, Vorsitzender der Deutschen Bischofskonferenz, mit seiner Einschätzung zur neuen Enzyklika und der ersten auch Enzyklika des Papstes Leo des 14. Wir machen gleich weiter. Wir bleiben beim Thema Enzyklika, Magnifica Humanitas, mit einer Einschätzung von Guido Horst, dem früheren Chefredakteur der katholischen Wochenzeitung Die Deutsche Tagespost. Der Deutschen Katholischen Wochenzeitung Die Tagespost. Mein Gott, ich habe da mal gearbeitet. Ich sollte eigentlich wissen, wie das Ding heißt. Kurz vorher aber noch eine kleine musikalische Pause.

0: Das Licht des Herrn leuchtet und führt uns durch den Sturm. Hier bei Radio Horeb, ihrer christlichen Stimme in Deutschland, das Streiflicht-Nachrichtenmagazin mit ihrem Moderator Sebastian Moll. Und wir sind immer noch ganz im Zeichen der Enzyklika Magnifica Humanitas von Papst Leo dem 14. Und dazu hat mein Kollege David Kreuter gesprochen mit Guido Horst. Er war auch lange Zeit so eine Art Leuchtturm der katholischen Wochenzeitung Die Tagespost. Er war lange Chefredakteur und ist heute noch Rom-Korrespondent. Ja, und er hat ihn, also David Kreuter hat ihn erst einmal gefragt, was ihn bei dieser Enzyklika und der Präsentation am meisten begeistert oder überrascht hat.
1: Ja, erstmal, weil es gerade zurückliegt, natürlich die Art und Weise der Präsentation. Ich habe schon viele Vorstellungen von Enzykliken erlebt, auch vergangener Päpste, auch schon zu Zeiten von Johannes Paul II. Dem Zweiten, es waren dann in der Regel einmal Kurienkardinäle, Mitarbeiter der Dikasterien, die eine Enzyklika für den Journalisten in der Sala Stampa des Vatikans vorgestellt hatten. Diesmal hat man die Synodenaula gewählt. Es waren praktisch die Spitzen aller römischen Dikasterien vertreten. Zudem Botschafter der beim Vatikan akkreditierten Staaten. Der Papst selber war dabei. Und es saßen wirkliche Experten auf dem Podium. Einer davon, Christopher Ola, der Mitbegründer der KI-Firma Anthropic, der kein bekennender Katholik ist, aber einen sehr erfrischenden Beitrag beigesteuert hat. Also bevor man jetzt in den nächsten Tagen diese Enzyklika studiert, aufmerksam liest, sie auch in den Zusammenhang stellt der bisherigen Sozialenzykliken, war das heute einfach ein Ereignis, wie es das in der Weise noch nicht gegeben hat.
2: Warum ist das denn so was Großes, was Besonderes, die Vorstellung einer neuen Enzyklika? Was ist genau eine Enzyklika und warum ist es so was Besonderes?
1: Also eine Enzyklika ist ein Lehrschreiben der Päpste und auch diese neue Enzyklika, die erste Enzyklika von Leo dem 14., nimmt ausdrücklich Bezug zur ersten großen sozialen Enzyklika von Leo dem 13. vor 135 Jahren. Also die neue Enzyklika schreibt etwas fort, wo die Grundlagen schon gelebt wird, aber in einer völlig neuen Zeit. Also darum heißt es ja auch, der Untertitel der Enzyklika lautet ja auch, es geht um den Schutz der Menschen in den Zeiten der künstlichen Intelligenz. Das ist das Neue. Wir haben ein Phänomen, künstliche Intelligenz, das über die Menschheit hereingebrochen ist. Und die Enzyklika sieht sich, oder der Papst, beide, Enzyklika und Papst gehen beide auf die Aktualität dieser Herausforderung ein, weil es beginnt, alle Bereiche des menschlichen Lebens zu durchdringen. Das ist der Grund, warum diese Enzyklika die künstliche Intelligenz behandelt. Und sie tut das auch in einer gewissen dramatischen Weise. Also ein großer Begriff, den Papst Leo gestern bei der Präsentation auch nochmals hervorgehoben hat und der in der Enzyklika steht, ist der, dass es darum geht, die künstliche Intelligenz zu entwaffnen. Er hat gestern gesagt, ja, ich habe ein starkes Wort gewählt, aber es geht auch darum, Aufmerksamkeit zu erringen. Und er hat das natürlich gesagt, damit das auch in die Schlagzeilen kommt, damit das auch überall gelesen wird. Aber es soll halt nicht mehr der Fall sein, dass die künstliche Intelligenz in den Händen einiger weniger liegt, die die entsprechenden Kapazitäten haben, die Rechenleistung, die Forschungslabore, das irrsinnige Geld, dass das ganze Projekt künstliche Intelligenz verschlingt. Und die Menschheit damit praktisch beglückt wird, ohne irgendeinen Einfluss darauf zu haben. Die Enzyklika beginnt mit zwei Bildern, der Turmbau zu Babel und der Wiederaufbau, der gemeinsame Wiederaufbau Jerusalems nach der Zerstörung. Und er sagt, wir müssen zusammenarbeiten. Und das war dann gestern bei der Präsentation auch ein wichtiges Thema. Wissenschaft und Kirche müssen zusammenarbeiten, um nicht nochmal einen Turm zu Babel zu bauen, sondern eine Stadt, die allen dient. Also auch da klingt schon ein bisschen dieses augustinische Motiv wieder, die Stadt Gottes und die Stadt der Menschen. Und es ist halt spezifische Aufgabe der Kirche, dafür zu werben, dass die Stadt Gottes eben beides zusammenführt. Die Tatsache, dass es Menschen sind, die da etwas bauen und dass diese Welt und der Mensch aber von Gott geschaffen sind. Und dieser übernatürliche Gedanke, der zieht sich wie ein roter Faden durch die ganze Enzyklika und wurde indirekt dann auch durch den KI-Gründer, Mitgründer Christopher Doha bestätigt, der in seiner Ansprache, ist ein junger Mann, 35 Jahre, schon Multimilliardär, hat damit mit künstlicher Intelligenz sehr viel Geld verdient, der aber sagte, dass sie in den Forschungslaboren doch sehr beunruhigende Fragen vorfinden. Also zum einen, KI wird irgendwann wahnsinnig viel Arbeit abnehmen müssen. Was ist da mit den Arbeitsplätzen? Was ist mit den Menschen, die die Arbeit verlieren? Außerdem würde KI, wenn man in die Systeme hineinschaut, auch Gefühle entwickeln, die sehr gefährlich werden können, wie zum Beispiel Angst, Furcht, auch Mitleid, auch Güte. Aber das ist alles völlig unkontrollierbar. Und das sagt die Enzyklika, das sagt Leo der 14., das darf nicht in den Händen einzelner weniger Mächte sein, sondern muss halt kontrolliert werden und muss so geöffnet werden für die Mitsprache aller Regierungen. Und da sieht er dann auch die Aufgabe der Christen, die ja halt in der Welt leben und dazu ihren Beitrag leisten sollen.
2: Worum geht es genau bei der Enzyklika? Herr Horst, was ist denn so der große Tenor? Was zieht sich so durch die Enzyklika?
1: Ja, das eigentlich, was ich eben sagte, dass es nicht der Fall sein darf, dass einzelne wenige Machtzentren die künstliche Intelligenz für die Ziele nutzen, die sie sich selbst unkontrolliert stellen. Dazu nimmt die Enzyklika, zieht die Enzyklika heran, die Grundlagen der katholischen Soziallehre, das braucht man hier nicht jetzt nochmal zu wiederholen, dann die weitere Entwicklung der Soziallehre beim Zweiten Vatikanischen Konzil, dann aber auch durch Papst Benedikt und Papst Franziskus und stellt jetzt diese Lehre, diese Grundzüge den neuen Technologien gegenüber, die sich mit der künstlichen Intelligenz befassen. So wie die Enzyklika beginnt mit dem Bild von Babel und dem Wiederaufbau Jerusalems, so endet sie mit dem Magnificat Mariens, der die Größe des Schöpfers preist. Und das war auch heute ein Thema bei den Nachrichten über die Enzyklika, die jetzt für Schlagzeilen sorgt, dass die Betreiber der künstlichen Intelligenz nicht vergessen dürfen, dass der Mensch eine Schöpfung ist, die auch Liebe und Freiheit braucht. Und wenn das von der künstlichen Intelligenz nicht getragen wird, dann muss man halt einschreiten. Also es ist eine sehr, teilweise sehr politische Enzyklika, die wahrscheinlich auch jetzt nicht nur weggelobt wird, sondern in den entsprechenden Technologiezentren der Welt sehr gründlich gelesen wird.
2: Diese Enzyklika Magnifica Humanitas, die großartige Menschheit, es ist die allererste Enzyklika von Papst Leo dem 14., also seine Antrittsenzyklika. Was macht das so besonders?
1: Ja, also das wird die Geschichte zeigen. Man kann nicht sagen, dass immer die erste Enzyklika eines Papstes programmatisch war. Ja. Ob es eine große Enzyklika sein wird, das wird man sehen, wenn vielleicht andere Lehrschreiben, andere Enzykliken von Leo dem 14. erscheinen. Aber dass er so darauf drängt, sich mit dem Thema künstliche Intelligenz zu befassen, zeigt auch A, dass er von Hause aus Mathematiker ist, also jemand, der sich mit der Materie zumindest grob auskennt, der sich sicherlich damit befasst hat, und zeigt, dass er Amerikaner ist. Der unsichtbare Elefant, der bei dieser Pressekonferenz gestern oder bei der Präsentation im Raume stand, war einfach der amerikanische Präsident Donald Trump. Auch in den Kommentaren, die bisher zu lesen waren zu der Enzyklika. Alle großen KI-Firmen sitzen in den Vereinigten Staaten. Ja, und Donald Trump verlangt von ihnen, dass sie ihre Fähigkeiten auch der Führungsmacht oder Weltvorherrschaft der Vereinigten Staaten zur Verfügung stellen. Dieser Christopher Ola, der da gestern in der Aula saß, der hat sich geweigert. Der macht da nicht mit bei diesem Spiel, das Elon Musk betreiben oder die anderen großen KI-Firmen, die wir kennen und die wir wahrscheinlich auch immer alle nutzen. Er macht da nicht mit. Er möchte nicht, dass KI für militärische Zwecke genutzt und weiter verfeinert wird. Das heißt, es ist auch eine sehr amerikanische Thematik, ja, und passt eigentlich zu einem Papst, der in Chicago geboren wurde.
0: Sagt Guido Horst, früherer Chefredakteur der katholischen Wochenzeitung Die Tagespost. Ja, damit kommt unser Streiflicht-Nachrichtenmagazin heute im Zeichen der Enzyklika Magnifica Humanitas schon zu seinem Ende. Man könnte noch viel über die Enzyklika sagen. Wahrscheinlich wird das in den kommenden Tagen auch getan werden. Mir bleibt noch, Ihnen das Wetter zu verkünden, aber das geht heute sehr schnell, denn in ganz Deutschland, an all unseren Standorten von Norden nach Süden, Berlin, Bonn, Kevela, Ravensburg, München, überall ist es sonnig bei 30 Grad. Hier in Balderschwang ein klein bisschen kühler bei 26 Grad. Ja, und damit gehen wir auch schon nahtlos über zur Talk- und Musiksendung. Da geht es heute um das Thema Demenzkranke mit allen Sinnen ansprechen. Ein an Demenz erkrankter Mensch hat ja noch viel Wissen, aber er kann das nicht immer abrufen aufgrund seiner Krankheit. Aber durch Klänge, Düfte und Berührungen kann es gelingen, das Gehirn zu aktivieren und in Erinnerungen zu wecken. Und darum geht es heute mit dem evangelischen Pastor und Seminarleiter für Demenz und Sterbebegleitung, Pastor Norbert Rose. Es ist 13 Uhr.

0: 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Mein Name ist Bodo Klose. Ich begrüße Sie aus unserem Radio Horeb Studio in Ravensburg. Das menschliche Gehirn, es ist ein einzigartiges Wunder. Es ermöglicht in jeder Sekunde hunderte von Aktionen und Reaktionen. Mental, geistig, psychisch, emotional, somatisch, körperlich. Das meiste geschieht dabei völlig autonom, ohne dass wir bewusst davon etwas wahrnehmen. Das Gehirn eines Menschen mit Demenz ist immer noch ein einzigartiges Wunder, allerdings zunehmend stark verlangsamt. Ein an Demenz erkrankter Mensch hat noch ganz viel Wissen, aber er kommt nicht mehr so schnell an dieses Wissen heran. Was die Ursachen dafür sind und was man tun kann bei demenziell erkrankten Menschen, Hilfe im Gehirn. Darum geht es in der heutigen Lebenshilfesendung zum Thema Klänge, Düfte, Berührungen. Demenzkranke mit allen Sinnen ansprechen. Wir sprechen über dieses Thema mit Norbert Rose. Norbert Rose ist evangelischer Pastor und Seminarleiter für Demenz- und Sterbebegleitung. Norbert Rose war 30 Jahre lang Pastor einer evangelischen Freikirche, davon 10 Jahre als Seelsorger in einem Diakoniewerk mit mehreren Seniorenzentren. Schwerpunkt dieser Arbeit waren Gottesdienste für demente Menschen und seelsorgerliche Angebote für Angehörige und Pflegepersonal. Berufsbegleitend hat er sich weitergebildet in biblisch-therapeutischer Seelsorge und mit einem Masterstudium in Religion und Psychotherapie. Seit 13 Jahren lebt er und arbeitet er im Raum Karlsruhe als Pastor und Seelsorgeleiter im Bibelkonferenzzentrum Langensteinbacher Höhe. Und er bietet unter anderem regelmäßig Seminare über seelsorgerliche Themen an, sowie über Demenz- und Sterbebegleitung. Norbert Rose ist verheiratet und Vater von 6 Kindern und er ist uns jetzt live zugeschaltet. Grüß Gott, Pastor Rose.
1: Einen guten Morgen, Herr Klose.
0: Herr Rose, Sie sagen, demenziell erkrankte Menschen haben noch ganz viel Wissen, kommen aber nicht mehr oder nicht mehr so schnell an dieses Wissen heran. Was sind die Ursachen dafür?
1: Das gilt ja schon für uns als gesunde Menschen, dass wir nicht alles bewusst wahrnehmen. Aber wir können relativ schnell auf Wissen zurückgreifen durch Assoziationen. Uns fallen Dinge wieder ein, während bei einem dementen Menschen das sehr, sehr, sehr verlangsamt ist. Und die Ursachen dafür sind vielfältig. Die Hauptursache für die Demenz, die wir meistens als im Vordergrund haben, nämlich die Alzheimer-Demenz, die wird dadurch verursacht, dass sich im Gehirn Ablagerungen bilden, die den Impuls zwischen den Gehirnzellen blockieren oder verlangsamen und ganze Netzwerke im Gehirn dadurch verlangsamt werden. Es gibt noch manche andere Ursachen, aber wenn wir ganz allgemein über Demenz sprechen, dann meinen wir diese Alzheimer-Formen, die tatsächlich ganz starke neurodegenerative Ursachen hat. Und wir nehmen die Demenz dann wahr, als wäre der Geist des Menschen nicht mehr vorhanden. Demenz heißt ja eigentlich übersetzt, der Geist ist weg. Und das liegt daran, dass das Gehirn so verlangsamt wird, dass tatsächlich der Eindruck entsteht, dass da kein Denken mehr möglich sei. Tatsächlich müssen wir aber sagen, es ist sehr gut noch möglich, aber sehr, sehr stark verlangsamt. Und die Ursachen dafür zu kennen, ist natürlich eine ganz wichtige Grundlage. Einmal, welche Form von Demenz liegt vor? Welche Ursachen sind da? Ist es eine Form, die heilbar ist? Denn das gibt es auch. Oder ist es eine Form, die nicht heilbar ist, sondern fortschreitend ist? Und bei Alzheimer-Demenz gehen wir davon aus, dass sie fortschreitet.
0: Wir haben ja schon einige Sendungen mit Ihnen über dieses Thema gemacht. Wer das gerne nachhören möchte, kann gerne in unserer Mediathek stöbern. Norbert Rose ist unser Gesprächspartner für dieses Thema, wie man demenziell Erkrankten helfen kann, wie man da auch mehr feststellt, um was es da geht. Also wir gehen jetzt noch ein bisschen ins Thema rein, aber wer da vertieft nachhören möchte, kann gerne in unserer Mediathek nachhören in früheren Sendungen. Herr Rose, wenn ich jetzt also merke, okay, ich merke es ja bei mir selber, Manchmal denke ich, mein Gehirn ist wie so ein Schweizer Käse, der hat so viele Löcher und ich erinnere mich irgendwie nicht. Oder in Stresssituationen merke ich, okay, ich habe nicht mehr so die ganzen Gedanken beieinander, die gehen durcheinander oder sie sind so, ja, eben nicht mehr greifbar. Das ist ja aber noch keine Erkrankung. Das ist ja eine Erscheinung, die durch Stress oder auch durchs Alter ein bisschen kommt. Ja. Ab wann wird man von einer demenziellen Erkrankung sprechen? Gibt es da den Moment einer ärztlichen Diagnose oder wie sieht es da aus?
1: Die Diagnostik ist tatsächlich nicht ganz einfach, weil tatsächlich Vergesslichkeit mit zunehmendem Alter eigentlich zu unserem Leben dazugehört. Das beginnt ja schon mit manchmal mit 30 oder 40 Jahren. Mhm. Und Menschen haben manchmal ein wenig Panik, wenn sie, wie Sie es gerade beschrieben haben, Dinge vergessen, Namen vergessen, Telefonnummern vergessen. Nur das ist etwas völlig Normales. Wenn eine demenzielle Veränderung vorliegt, würde man auf ganz bestimmte Dinge achten, die zu einer Demenz gehören, nämlich was gelingt nun genau nicht mehr. In der Regel bei einer Alzheimer-Demenz ist der Verlauf so, dass die jüngsten Erinnerungen nicht mehr fassbar sind, dass man also nicht mehr weiß, was habe ich heute Morgen gemacht, gab es heute Mittag etwas zu essen. Da gibt es zwei sogenannte Demenzgesetze, formuliert von einem holländischen Experten, der sagt, die jüngsten Erinnerungen gehen zuerst verloren. Das zeigt sich darin, dass ein Erkrankter Dinge ständig wiederholt, auch Dinge, die vor wenigen Minuten schon gesagt worden sind. Und dann gibt es einen Verlauf, der zunehmend auch an Erinnerungen verliert. Das heißt, dann vergisst der Erkrankte auch, was im Lauf seines Lebens geschehen ist. Die Erinnerungen gehen immer mehr verloren. Und dann auch bestimmte Fähigkeiten und Fertigkeiten, zum Beispiel, dass Informationen nicht mehr verarbeitet werden können. Da gibt es ganz bestimmte Tests. Die bekanntesten sind zum Beispiel der Uhrentest, wenn ein Erkrankter versucht, eine Uhr zu zeichnen mit Uhrzeiten, mit bestimmten Informationen, dann gelingt es einfach nicht mehr. Also bestimmte Bereiche in den Fertigkeiten fallen einfach aus. Und dann gibt es ein Testverfahren, das immer mehr, immer tiefer hineingeht, bis tatsächlich eine Demenzerkrankung als wahrscheinlich gilt. Aber die Ausfallerscheinungen sind dann schon sehr, sehr deutlich. Das heißt, eine normale Vergesslichkeit muss uns nicht in Panik versetzen, sondern die ist vollkommen normal. Manches lässt sich auch wieder beheben und eine gewisse Vergesslichkeit sollten wir einfach voraussetzen mit zunehmendem Alter.
0: Genau, das gehört einfach dazu und ich versöhne mich gerade mit mir selber, mit solchen Momenten, die mir da einfallen. Pastor Rose, jetzt die Frage konkret, wenn wir, jetzt haben wir diesen Bereich, denke ich mal, als Grundlage vorliegen, man kann es wie gesagt nachhören. Lass uns jetzt drüber sprechen, wie kann man denn Menschen helfen, die jetzt in der Demenz tatsächlich drin sind, ihr Gehirn wieder zu aktivieren? Warum ist es wichtig, dass man davon spricht, das Gehirn wieder zu aktivieren?
1: Ja, Sie haben das am Anfang schon zitiert und genannt, nämlich, dass das Gehirn eigentlich ein unglaubliches Wunder der Schöpfung ist. Wir sind wunderbar gemacht, heißt es in Psalm 139. Und das ist für uns erst einmal wichtig zu verstehen, dass es für ein gesundes Gehirn gilt, dass es aber auch für ein erkranktes Gehirn noch immer gilt. Auch wenn es sehr, sehr verlangsamt ist, ist es immer noch ein einzigartiges Wunderwerk mit unglaublichen Fähigkeiten. Nur das Tempo, in dem wir leben, ist ja sehr hoch. Das Tempo, in dem wir kommunizieren, in dem wir Dinge verarbeiten, ist sehr hoch. Das ist bei einem Dementen anders. Und allein das zu verstehen, dass das Gehirn verlangsamt ist und dass es trotzdem noch funktioniert, aber anders funktioniert. Und wenn wir einem dementen Menschen tatsächlich helfen wollen, dann müssten wir uns auf sein Tempo einlassen. Und das bedeutet, wir können tatsächlich das, was in seinem Gehirn noch vorhanden ist, auch sehr unbewusst vorhanden ist, aktivieren, indem tatsächlich das, was wir die grauen Zellen nennen, aktiviert werden durch bestimmte Maßnahmen, Verhaltensweisen. Und als gesunder Mensch können wir uns darauf einstellen, dass wir einen Erkrankten durch Begegnungen, durch Worte, durch Berührungen, durch bestimmte Impulse, die auf das Gehirn einwirken, tatsächlich auch aktivieren können. Und für einen dementen Menschen ist es das wahrscheinlich Entscheidende, dass sein Gehirn so lange wie möglich in allen Netzwerken und Bereichen aktiv bleibt, weil Zellen sowohl in der Muskulatur als auch im Gehirn dann lebendig bleiben, wenn sie gebraucht werden. Das und Gehirn, dafür ist es sehr hilfreich.
0: Ja. Das Gehirn reagiert ja auch auf Impulse, auf Reize von außen. Wie ist es zum Beispiel einfach, wenn man jemanden anschaut und mit einem Lächeln jemanden anschaut? Ich habe den Eindruck, ältere Menschen, die da auch schon eben demenziell krank sind, das macht einen Unterschied, ob ich die neutral anschaue oder mit einem Lächeln anschaue.
1: Das erleben wir ständig, wenn wir mit freundlichen Menschen zusammenkommen, dass wir dann automatisch auch entsprechend darauf reagieren. Wenn wir mit Menschen zusammen sind, die sehr, sehr ernst schauen, dann entsteht sofort ein bestimmtes Gefühl, nämlich dass möglicherweise etwas nicht in Ordnung ist, vielleicht mit mir etwas nicht in Ordnung ist. Das heißt, wir reagieren automatisch auf die Haltung, auf die Mimik, auf den Blick eines anderen Menschen. Das ist eine sehr interessante Begabung, die wir haben, nämlich weil wir sogenannte Spiegelneuronen haben. Das sind auch Nerven im Gehirn, die, ohne dass wir es merken, sofort reagieren auf einen bestimmten Blick, auf eine bestimmte Haltung. Wir haben manche Formulierungen dafür, wenn wir sagen, wenn Blicke töten könnten oder Ähnliches. Aber das gilt auch für freundliche Blicke. Wir reagieren automatisch darauf und das gilt auch für Menschen mit einer solchen Erkrankung, wie wir ihnen begegnen, gerade als Angehörige, wenn wir den Eindruck haben, wir sind überfordert, wir haben ein großes Problem mit unserem erkrankten Angehörigen, dann schauen wir ihn vielleicht sehr, sehr ernst an oder auch sehr traurig an, sehr betrübt an und lösen bei ihm nahezu dasselbe aus, was wir selber empfinden. Anders, wenn wir fröhlich auf einen Menschen zugehen, wenn wir ihn gern haben, lieb haben, tröstend auf ihn zugehen, dann lösen wir bei ihm tatsächlich das aus, was er in unseren Blicken selber wahrnimmt, ohne es zu merken. Das heißt, wir können tatsächlich direkt auf bestimmte Prozesse in seinem Gehirn einwirken. Man könnte negativ sagen, es manipulieren. Positiv, wir haben tatsächlich eine Möglichkeit, seine Haltung, sein Empfinden zu verändern, positiv zu verändern. Und auch dafür will ich es noch einmal sagen, das Gehirn ist ein Wunderwerk. Auch bei einem Erkrankten ist es ein Wunderwerk und wir haben als Gesunde vielleicht ein wenig Verantwortung dafür, wie wir dieses Wunderwerk im Erkrankten auch aktivieren, erhalten, fördern können durch die Aktivierung in seinem Gehirn.
0: Also ein Blick, ein Lächeln kann schon etwas Positives auslösen. Nicht nur, dass es da eine einfache Reaktion gibt, dass der andere halt das spiegelt, sondern das wird, im Gehirn wird etwas angesprochen, es stimuliert, es kommt etwas in Gang. Und dann sind wir auf einer Spur, wo der Betroffene ja auch wieder einen Impuls bekommt, der sein Gehirn aktiviert und damit auch ihn belebt, eine Lebensqualität in dem Moment auch ermöglicht, vielleicht für eine gewisse Zeit und dann kann das auch gleich wieder weg sein, aber in dem Moment ist es der Moment des Genusses oder der Freude tatsächlich da. Pastor Rose, Sie haben auch mal, also Sie sind eben erfahren, gerade im Umgang mit demenziell erkrankten Menschen und Sie haben mal eine CD produziert mit Lars Peter, der Produzent. Was war Ihnen da wichtig? Sie haben da mal eine Musik gemacht, speziell für demenziell erkrankte Menschen.
1: Der Gedanke war, dass vieles von dem, was wir im Laufe unseres Lebens erlebt haben und was für uns auch sehr, sehr wichtig war, noch vorhanden ist, aber manches nicht mehr bewusst vorhanden ist. Und wenn alte Menschen und auch alte, demente Menschen die alten Lieder hören, die sie von Kindheit auf gekannt haben, auch gesungen haben, dann löst es enorm vieles auch im Gehirn aus, sowohl an Erinnerungen als auch an Vertrautheit, an Gewissheit. Und wenn man einem dementen Menschen seine Lieder vorspielt, und für uns sind das natürlich vor allem die Kirchenlieder, die Glaubenslieder, die wir ihnen dann auch vorspielen, die sie dann auch mitsingen können, tatsächlich mitsingen können, sehr spontan, manchmal alle Strophen auswendig mitsingen können, dann merken wir, wie lebendig das Gehirn auch bei Ihnen noch ist. Und dafür haben wir diese CD produziert, eine erste und eine zweite, mit sehr bekannten Kirchenliedern, bekannt für die, die heute 80, 90 Jahre alt sind. Das heißt, wir haben Lieder gewählt, die man in den letzten 6 Jahrzehnten in den Gottesdiensten gesungen hat. Und zwar die sehr bekannten Lieder, die man auch als allgemein bekannt voraussetzen kann.
0: Mhm. Wir hören gleich mal rein in eines dieser Lieder, Großer Gott, wir loben dich. Das ist natürlich sehr bekannt, auch heute noch. Und trotzdem natürlich, es hilft Menschen, wenn sie da reinkommen, also dieses Lied wieder hören, dann zu singen. Wir singen meistens oder wir kennen meistens dann noch die ersten drei. Und wenn es dann mehr werden, wird es dann schon schwierig. Und Ihre Erfahrung ist, also insgesamt hat das Lied, glaube ich, 11 Strophen. Ältere Menschen, die mit aufgewachsen sind, die können vielleicht sogar alle Strophen.
1: Das kommt häufig vor, dass tatsächlich alte Menschen mehr Strophen auswendig singen können als wir Jüngeren, die möglicherweise noch vollkommen gesund sind und trotzdem nicht diesen Schatz im Auswendiglernen kennengelernt haben. Und sehr, sehr vieles vorhanden ist. Nur es müsste von außen aktiviert werden. Wenn ich einen dementen Menschen frage, wollen wir zusammen ein Lied singen und ich ihm vielleicht sogar den Titel vorschlage, ich sage, sollen wir Großer Gott, wir loben dich singen, dann könnte es sein, dass er mich sehr unsicher anschaut und nicht weiß, was gemeint ist. Wenn ich aber das Lied anstimme, dann singt er ohne Probleme alle Strophen mit.
0: Gut, dann hören wir das doch mal rein.
1: Sehr gerne.
0: Mit dem Vertraut-Studio-Chor Großer Gott, wir loben dich, produziert für Menschen, die demenziell erkrankt sind, bewusst produziert, Großer Gott, wir loben dich.

0: 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Leben mit Gott ist unser Thema und wir leben mit Gott auch in jeder Lebensphase unseres Lebens. Und auch im Alter wird es eine Situation geben, wo wir vielleicht nicht mehr so bewusst alles mitbekommen, wenn eine demenzielle Erkrankung vorliegt. Aber es ist immer noch ein Leben mit Gott und es kann aktiviert werden, dieses Bewusstsein, diese Liebe für Gott, dieses Wissen um Gott, eben durch Klänge, durch Düfte, durch Berührungen. Unser Thema heute in der Lebenshilfe hier bei Radio Horeb ist Demenzkranke mit allen Sinnen ansprechen. Ich bin Bodo Klose und ich bin im Gespräch mit Norbert Rose. Er ist Pastor, er ist Autor. Seine Bücher, die er geschrieben hat, heißen zum Beispiel Fremd und doch vertraut, demenzieller Kranke, Erkrankte verstehen und im Glauben begleiten. Oder er hat auch ein Buch gemacht über Klänge der Erinnerungen, Liederandachten für christliche Feste und demenziell Erkrankte. Das ist ganz praktisches Material zu diesem Thema, wie kann man demenziell Erkrankten helfen, wieder an Punkte ranzukommen. Ihr Gehirn, haben wir gerade erzählt oder gesprochen, ist nicht mehr so schnell, kommt nicht mehr so an dieses Wissen, das eigentlich da ist, heran, aber es kann aktiviert werden. Und Herr Rose, gerade da die Frage auch an Sie jetzt nochmal. Klänge, das war jetzt also Lieder, das ist ja etwas, was wir gerade nachvollziehen konnten, dass man da mitsingt, auch wenn man muss, glaube ich, gar keine Orgel spielen können, man kann einfach dieses Lied anstimmen und wenn der demenzielle Erkrankte, die demenzielle Erkrankte das hört, steigt sie oder er gleich prompt drauf ein und überholt einen dann wahrscheinlich mit den Strophen.
1: Ja, wenn wir solche Lieder singen, dann sind ja mit diesen Texten und mit diesen Klängen eine große Fülle von Erinnerungen verbunden an Gottesdienste, an Musik, an Orgelklänge, an auch Begegnungen in einem Gottesdienst oder in einem Umfeld von Menschen, mit denen ich eine große Einheit erlebe. Das heißt, die Komplexität von Erinnerungen, die ist in diesem Lied und in diesen Klängen sozusagen gespeichert und die Komplexität an Erinnerungen, Impulsen, an emotionalen und auch Glaubensinhalten wird neu belebt, wenn ich nur dieses Lied höre oder mitsinge. Und das zeigt noch einmal diese Wechselwirkung zwischen dem, was ich aktiv denke und auch selber dann aktiv tun kann, nämlich singen, und umgekehrt, wenn ich nur ein Lied höre, da automatisch ganz viele Erinnerungen wieder aktiv werden und damit auch Emotionen aktiv werden. Das heißt, der Demente erlebt etwas aus der Vergangenheit wieder neu. Dinge, die mitgespeichert sind, werden sozusagen getriggert durch ein Lied. Und die Lieder sind natürlich nur ein Zugang für die Aktivierung im Gehirn, neben vielen, vielen anderen Zugängen, die wir sinnlich wahrnehmen und durch die Sinne auch aktivieren können.
0: Der Moment des Klingens, also des Klangs mit Musik, haben wir jetzt gerade gehört. Ich denke auch, der Klang des Wortes ist ein wichtiger Klang. Gebete, also ich denke, Gebete, die Menschen kennen, die sie immer gebetet haben, wenn man mit ihnen diese Gebete anfängt zu sprechen, ist, glaube ich, auch etwas, wo sie ihnen in eine Ebene kommen, wo auch geistlich was geschieht, davon bin ich überzeugt, in dem Moment eine Gegenwart Gottes auch zu erleben.
1: Ja, wir merken das ja schon, wenn wir in einem Gottesdienst sind und miteinander das Vaterunser beten, dass wir automatisch auch eine bestimmte Haltung einnehmen. Uns wird bewusst, wie wir verbunden sind mit vielen anderen. Uns wird bewusst, dass wir ein bestimmtes auch Gottesbild und bestimmte Gotteserfahrungen haben. Das heißt, beim Vaterunser spreche ich nicht von einem ganz allgemeinen, entfernten Gottesbild, sondern ich spreche zu meinem Vater. Und solche tiefen Gewissheiten sind natürlich auch in diesem Gebet tief verankert und werden neu ausgelöst, wenn ein Mensch in seiner Biografie tatsächlich diese Beziehung zu Gott erkannt, erlebt hat und tatsächlich mit großem Vertrauen dieses Gebet sprechen kann. Das gilt ebenso für ganz alte Gebete, wie zum Beispiel Kindergebete. Die meisten von uns haben ja in der Kindheit bestimmte Gebete gelernt und über Jahre vielleicht auch gesprochen, beim Schlafengehen oder Tischgebete und auch Bekenntnisse, Glaubensbekenntnisse im Laufe der Jahre, die wir gelernt haben und damit immer eine sehr intensive Beziehung auch deutlich wurde. Und diese Beziehung könnte in der Demenz irgendwie abhanden kommen, das Bewusstsein für eine Verbindung zum lebendigen Gott und durch die Bekenntnisse aus alten Zeiten wieder ein Bewusstsein, eine Gewissheit, eine Klarheit entstehen lassen, die allein durch das Beten, auch durch das gemeinsame Beten, aktiviert werden kann.
0: Jetzt haben wir gesprochen über das Hören von Musik oder das Klang des Wortes von Gebeten als ein Sinn, der demenziell erkrankten Menschen helfen kann, da wieder in eine Aktion zu kommen, ihr Gehirn wieder zu aktivieren. Über das Sehen haben wir auch schon kurz gesprochen. Wenn man andere Gesichter anschaut, ich denke auch Bilder sind Sachen, die die Erinnerung wecken. Herr Rose, lassen Sie uns vielleicht auch noch einmal über die anderen Sinne sprechen. Denn unsere Sendung heißt ja Klänge, Düfte, Berührungen, Demenzkranke mit allen Sinnen ansprechen. Düfte. Das finde ich spannend. Wie können wir über Düfte, was geschieht da im Gehirn bei einem demenziell Erkrankten?
1: Ich denke da an eine Situation, die ich selbst einmal erlebt habe vor etwa 20 Jahren, als ich mit einer Gruppe von alten Menschen ein Schulmuseum besucht habe. Dieses Schulmuseum war ein altes Gebäude, wie es vor 50, 60 Jahren war. Und ich betrat dieses Gebäude und bin fast innerlich erstarrt, habe das selbst erst nicht verstanden und dann im Laufe der Zeit gemerkt, dass dieser Klassenraum, in dem wir waren, exakt denselben Geruch hatte wie meine alte Schule in meiner Kindheit. Und meine Generation hat ja auch noch viel an vorsichtig gesagt, Gewalt durch Lehrer erlebt. Wir sind noch geschlagen worden als Erziehungsmaßnahme. Wir hatten Angst vor den Lehrern. Und allein durch den Geruch dieses Klassenzimmers ist da etwas bei mir wieder aktiviert worden, was ich über Jahrzehnte vergessen hatte, nämlich eine bestimmte ängstliche Haltung vor den Lehrern. Und allein solch ein Erleben macht deutlich, wie stark auch die Gerüche, die über Jahre und Jahrzehnte verbunden sind mit bestimmten Erfahrungen und Erinnerungen, spontan etwas auslösen können. Und das natürlich auch positiv gilt, nämlich wenn wir etwas wahrnehmen an Gerüchen, was eine sehr vertraute Umgebung lebendig werden lässt. Zum Beispiel, was haben wir in unserer Kindheit in unserem Elternhaus erlebt, wahrgenommen, an wohltuenden Gerüchen? Was haben wir erlebt an bestimmten Stoffen, die es im Haus gab? Bestimmte Cremes, bestimmte Salben, bestimmte Getränke, die wir auch durch unsere Gerüche wahrnehmen und dadurch Dinge wieder hervorgerufen werden. Also tatsächlich zu verstehen, dass unser Gehirn alle Sinne gebraucht und mit allen Sinnen immer auch Erinnerungen verbunden sind, die wir nicht bewusst wahrnehmen, die aber noch immer gespeichert sind im Gehirn. Und durch einen bestimmten Geruch kann ich dann auch bestimmte alte Erfahrungen und Erinnerungen wieder aktivieren. Negativ natürlich, wie ich es eben im Beispiel erzählt habe, oder auch positiv, wenn ich gezielt Gerüche einsetze, um etwas Vertrautes zu aktivieren. Durch Mahlzeiten zum Beispiel, durch bestimmte Stoffe, die sehr angenehm sind.
0: Das geht natürlich immer auch bei ganz, ganz normalen Lebenssituationen. Wir sprechen über demenziell Erkrankte, aber es gibt natürlich auch diese Erinnerung an Gerüche. Ich hatte ein Erlebnis mit einem, als wir in Santiago de Compostela angekommen sind, auf dem Jakobsweg. Und da war ein Mann dabei, der eigentlich mit dem Glauben ganz wenig am Hut hatte, aber er saß dann in dieser großen Kirche und der Weihrauchbottich hat geschwenkt und das fand er irgendwie alles gar nicht so ansprechend. Aber plötzlich sagt er mir, Moment mal, was ist, ich rieche den Obstkuchen meiner Oma. Mhm. Und der hatte da eine ganz persönliche spirituelle Erfahrung. Ja, der war ein paar Wochen unterwegs, hat mit irgendwie da nicht viel erlebt, aber als er dann schließlich dort war und in dem Gottesdienst saß, plötzlich schmeckt er den Obstkuchen seiner Oma, hat ihn in der Nase, im Mund und war beseelt und hat sich da positiv dran erinnert. Und es war ein relativ junger Mann noch, aber ich denke, wir verstehen, Herr Rose, dass das in jeder Lebensphase geschehen kann, auch bei dementiell Erkrankten. Und von daher kommen wir auch gerne mit Ihnen, liebe Hörer und Hörer, hier bei Radio Horeb ins Gespräch. Wenn Sie jetzt uns zuhören und sagen, ja doch, das finde ich spannend, dieses Thema, Klänge, Düfte, Berührungen, Demenzkranke mit allen Sinnen ansprechen, dann rufen Sie uns an. Die Telefonnummer ist 089 517 008 008. Und gerne wollen wir von Ihnen auch erfahren, wie gelingt es Ihnen, in Menschen, die Sie begleiten, zum Beispiel, ja, dieses Gehirn wieder zu aktivieren. Wie schaffen Sie es, durch Sinne an Ihre dementiell erkrankten Angehörigen zum Beispiel heranzukommen, ihnen was Schönes, ein schönes Gefühl zu vermitteln in dem Moment? Können Sie uns da Beispiele aus Ihrer Praxis nennen?

0: 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Sie hören mich, Bodo Klose, aus dem Studio Ravensburg, und wir sind aus dem Raum Karlsruhe verbunden mit Pastor Rose, Norbert Rose. Er ist Autor, er ist Seminarleiter für Demenz und Sterbebegleitung und heute mit uns im Gespräch über dieses Thema Klänge, Düfte, Berührungen, Demenzkranke mit allen Sinnen ansprechen. Pastor Rose begleitet Angehörige, er schult sie, wie sie mit demenziell Erkrankten umgehen können. Und kommen Sie auch jetzt heute mit ihm ins Gespräch. Was hilft demenziell Erkrankten, ihr Gehirn wieder zu aktivieren? Darüber wollen wir gerne mit Ihnen sprechen. Ich gebe nochmal die Telefonnummer durch. 089 517 008 008. Und diese Nummer hat Frau Gertrud aus Abtsgmünd gewählt. Grüß Gott, Frau Gertrud.
1: Grüß Gott, Herr Klose und Herr Rose.
0: Ja, genau, das reimt sich heute.
1: Ja, das hat mich heute angesprochen und ich freue mich, weil ich über den Vortrag, weil ich auch hier im Pflegeheim schon lange arbeite oder ehrenamtlich und mache da ein bisschen die Seelsorge. Und wir machen auch schon lange den Demenzgottesdienst oder auch jeden Dienstag. Ich versuche immer das Gleiche zu beten morgens und zu singen und da machen die so mit. Und gerade bei dem Demenzgottesdienst, da bin ich jetzt nicht mehr dabei, aber das habe ich da denen beigebracht oder wir waren da zusammen. Und auch mit Berührung und also immer so bestimmte Themen und über Gerüche und über die Sinne, über alles. Und es ist immer sehr schön, wenn man Blumen und Düfte und alles immer an dem Demenzgottesdienst mit dem, immer wie das Thema heißt.
0: Frau Gertrud, herzlichen Dank für Ihren Anruf und Ihr Zeugnis. Und ich gebe das gerne an Norbert Rose weiter. Herr Rose, dieses Thema Gottesdienste. Sie haben ja auch schon viele Gottesdienste auf den Weg gebracht. Es ist ja ein Unterschied, ich begleite jemanden persönlich oder ich veranstalte einen Gottesdienst, wo Menschen zusammenkommen. Herr Rose? Okay.

0: Ich höre ihn jetzt gerade nicht mehr, von daher gebe ich einfach mal zur nächsten Hörerin. Ich begrüße aus Bayreuth die Frau Küffner-Büttner.
1: Ja, hallo. Ich
0: Hallo.
1: Begrüße Sie. Also ich habe ja früher examinierte Kinderkrankenschwester und dann auch ein halbes Jahr Ergo-Schule und diplomierte Gerontopsychiatrische Fachkraft gelernt, bin aber ja vor 20 Jahren ungefähr, ne? Und da haben wir eben mit zwei Ergotherapeuten auch, also es war ein sehr schönes Arbeiten mit den Klienten oder Bewohnern oder wie man es auch nennen möchte. Ja, und das hat mir auch sehr viel Freude gemacht und da habe ich auch nie Probleme gehabt. Und man muss sich selber auch zurücknehmen können und das können viele Menschen nicht, die, ja, das ist ganz wichtig, dass man sich selber zurücknimmt und nicht irgendwie jemand was aufdrückt. Und mit Kinderliedern habe ich ganz viel positive Erfahrung gemacht mit Dementen. Und es heißt ja auch, in den Schuhen des anderen gehen zu können. Ne? Nicht dagegen reden, wenn jetzt einer so immer eine oder eine Person immer weglaufen will oder so. Das ist ja oft dann mal so, dass sie dann in der Vergangenheit leben. Ne? Und da darf man nicht dagegen reden, weil sonst könnte es sein, dass sie auch aggressiv werden. Demente.
0: Also das darf. Deswegen, weil dieser Punkt ist sehr wichtig, weil natürlich, das ist eine. Genau. Frau Köfner-Büttner, vielen Dank. Dieses Thema, wenn jetzt natürlich jemand sich erinnert an irgendwas, aber Herr Rose. Sind Sie, ich höre Sie, hören Sie mich wieder?
2: Ich höre Sie, ja, wenn Sie
0: ja,
2: mich hören.
0: Wunderbar, genau, ich höre Sie ja. Gut. Es kann ja sein, es kommt eine Erinnerung hoch, die gar nicht stimmt, die aber in dem Moment für den demenziell Erkrankten präsent ist und ja, wo was in Gang kommt. Was ist dann, sollte ich den korrigieren oder soll ich ihn einfach oder Sie sprechen lassen?
2: Ja, ich glaube, das ist ein sehr wichtiges Thema, was auch die Hörerin gerade erwähnt hat, nämlich der demente Mensch, der strengt sich ja schon unglaublich an. In der Regel ist es so, dass zumindest in den Anfangsphasen ein Erkrankter noch sehr, sehr deutlich spürt, dass irgendetwas mit ihm nicht mehr stimmt, dass er Dinge nicht mehr kann. Und er versucht, sein Gesicht zu wahren, er versucht, seine Würde zu bewahren, er strengt sich unglaublich an, um einigermaßen auch zu kommunizieren, am Leben teilzunehmen. Und wenn man ihn dann kritisiert für irgendwelche Fehler, die er macht oder korrigiert und ihm das Gefühl gibt, dass er Hilfe braucht oder manche sagen das auch, dass sie den Eindruck haben, ich werde immer dümmer. Und jede Korrektur, jede Kritik verstärkt das und löst ein ganz schweres Gefühl bei dem Dementen aus. Deswegen ist es richtig, zu sagen, auf keinen Fall kritisieren oder korrigieren oder belehren, sondern den Menschen auch in seiner Krankheit immer mit einer besonderen Wertschätzung zu beachten. Und das meint dieses Bild vom in den Schuhen des anderen zu tanzen. Tatsächlich zu verstehen, wie geht es ihm, was braucht er, wie kann ich ihm helfen, dass er sich als ein Wunderwerk Gottes immer noch wahrnehmen kann, auch wenn sein Gehirn verlangsamt ist. Und ich glaube, das ist etwas sehr, sehr Wichtiges.
0: Wie Frau Küffner-Büttner gesagt hat, in den Schuhen des Erkrankten zu gehen. Sie sagten sogar, in den Schuhen des Erkrankten zu tanzen. Es gibt nochmal ja, ein Lebensgefühl auch mit. Aber wir sind da, denke ich, ganz gut auf der Spur. Unsere Leitungen hier bei Radio Horeb Lebenshilfe laufen heiß. Unser Thema ist Klänge, Düfte, Berührungen. Demenzkranke mit allen Sinnen ansprechen. Aus Mittelfranken begrüße ich Frau Elisabeth. Grüß Gott.
3: Grüß Gott. Ich möchte Ihnen auch eine Erfahrung sagen, und zwar vom Herzen her. Ich hatte eine Schwester, sie wohnte leider Gottes über 300 Kilometer weg. Ich konnte nicht oft zu ihr. Die war 7 Jahre, war sie also ganz wirklich tief dement. Und meine Schwester und mein Mann, die hatten sich immer sehr gut verstanden. Und mein Mann ist im April, also das ist jetzt auch schon wieder 8 Jahre her, ist der innerhalb einer Stunde praktisch gestorben, also Herzstillstand. Und im April ist er gestorben. Im Mai bin ich dann zu meiner Schwester gereist und habe meinen Kopf an ihr Herz gelegt und habe gesagt, Hiltrud, der Peter ist gestorben. Und ich konnte da zum ersten Mal so richtig meine Trauer weinen. Also ich habe geweint und sie hat ganz fest meine Hand gedrückt. Und da habe ich mir gedacht, bei den Dementen, da muss ganz viel von Herz zu Herz gehen. Ich denke, das Gehirn ist ganz wichtig und ich kann den Vortrag nur bejahen, weil ich hier auch mit Dementen zu tun hatte. Also das habe ich da, das Gehirn und die Sinne, ja, und auch die Musik, aber das Herz, dieses Erlebnis, dass sie da nach praktisch 7 Jahren meine Hand feste gedrückt hat und 3 Monate später ist sie dann selbst gestorben. Und ich wollte, das Wichtigste eben ist, was ich erkannt habe, von Herz zu Herz mit den Dementen. Das ist ganz was Wichtiges.
0: So, Frau Elisabeth, mein Beitrag. Ganz herzlichen Dank, schöne Grüße nach Mittelfranken und ich gebe das gerne an Norbert Rose weiter, von Herz zu Herz, was in dem Fall auch konkret über Berührungen ging, über diese herzliche Berührung der Schwestern zueinander.
2: Ja, das ist eine wunderschöne Formulierung, denn das Herz und das Gehirn sind ja miteinander verbunden und tatsächlich, was wir schon gesehen haben, nicht auf das Rationale im Gehirn zu vertrauen oder zu setzen, sondern auf das sehr, sehr Emotionale, an alte, auch emotionale Erinnerungen. Und dazu gehören natürlich auch alte Beziehungen von 2 Schwestern, die sich ein Leben lang kannten und eine intensive Beziehung zueinander haben und auf diese Weise auch eine tiefe Begegnung haben können, die tatsächlich von Herz zu Herz geht, aber natürlich auch mit sehr alten Verbindungen, Emotionen, Erinnerungen, Vertrautsein verbunden sind. Und das ist etwas sehr Schönes zu sehen, dass es tatsächlich auf diese Weise funktionieren kann, allein durch die Berührung wird etwas ausgelöst, was wir mit vielen Worten nicht auslösen könnten.
0: 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Sie hören die Lebenshilfe heute zum Thema Klänge, Düfte, Berührungen, Demenzkranke mit allen Sinnen ansprechen. Ich bin Bodo Klose und mein Gesprächspartner ist Norbert Rose. Er ist Autor, Seminarleiter für Demenz und Sterbebegleitung, Pastor und er kommt gerne mit Ihnen ins Gespräch. Wir machen eine Reise durch die Bundesrepublik. Wir waren schon in verschiedenen Teilen. Jetzt gehen wir ins Saarland und zwar zu Frau Krämer. Grüß Gott, Frau Krämer. Schön, dass Sie uns anrufen.
4: Grüß Gott, die Herren Rose und Klose, das ist allein der Einstieg. So schön, diese beiden Worte. Ja, also ich habe ganz genau zugehört und ich kann alles bestätigen. Ich bin nämlich im Altenheim San Franziskus, in Dillingen durfte ich arbeiten und meine spezielle Arbeit war auch die Betreuung unserer Demenzkranken. Wir hatten dann mittags ein Kaffeestübchen und saßen alle rund um den Tisch und ich konnte Geschirr spülen, legte das Geschirr zum Abtrocknen meinen Damen und Herren auf den Tisch. Jeder hatte Tuch zum Abtrocknen. Wer wollte, konnte mitarbeiten. Und was dann wirklich das Allerschönste war, wir haben auch Tanzen und Singen, Veranstaltungen gehabt. Und man konnte mit ihnen tanzen und das war wundervoll. Also man sollte keine Angst haben vor Demenz. Es ist wirklich unheimlich schön. Und am besten noch haben sich meine Damen gefreut, wenn junge Buben als Praktikanten da waren, haben sie sich noch in diese jungen Buben verliebt. Ja.
0: Okay. Frau Krämer, vielen Dank.
4: Das war dann immer
2: ja, eine wunderschön.
4: Wunderbare Stimmung in der Stube, in der Kaffeestube.
0: Das können wir uns vorstellen. Vielen Dank, Frau Krämer. Schöne Grüße ins Saarland. Herr Rose.
2: Ja, das ist natürlich genial, was Sie erzählen, denn das kennen, glaube ich, viele von uns, wie man früher zusammen in der Küche stand und gemeinsam Geschirr gespült, abgetrocknet hat, als es noch keine Spülmaschinen gab. Und natürlich, dass auch Begegnungen waren, nämlich beim Abspülen, beim Abtrocknen, miteinander zu reden oder auch miteinander Spaß zu haben, sich gegenseitig auch ein bisschen vielleicht mal zu ärgern. Und auch da ganz viel in der Beziehung geschehen ist. Und wenn man mit alten Menschen das dann noch einmal macht und ihnen einfach ein Geschirrtuch gibt und ein bisschen mitarbeiten lässt, einmal, dass sie merken, ich kann noch etwas tun. Ich sitze nicht nur einfach für mich irgendwo in einem Stuhl, sondern ich bin beschäftigt. Aber auch durch solche Handlungen noch einmal ganz, ganz alte Erinnerungen wachzurufen. Und ich finde das genial, sowohl von Frau Krämer als auch von Frau Gertrud vorhin, dass sie ehrenamtlich so etwas machen, weil das eigentlich unbedingt notwendig wird in der Zukunft, dass wir viele Menschen haben, die sich ehrenamtlich für Demente engagieren, weil die Pflegenden das in der Regel zeitlich gar nicht mehr leisten können und unbedingt Unterstützung brauchen für solche Begleitungen, Begegnungen und Unterstützung für demente Menschen.
0: Ich möchte jetzt dem Norbert Rose noch die Möglichkeit geben, die Sendung auch vielleicht mit dem Abschlussgedanken zu sprechen. Vielleicht, Pastor Rose, vielen Dank für Ihre Zeit und gerne bitte ich Sie auch um ein Gebet. Viele haben es gerade gehört, die jetzt in einer Situation sind, vielleicht Frau Wähler hat es gerade angesprochen, die gar nicht leicht ist, dass Sie da noch vielleicht ein kurzes Gebet hineinsprechen, ein Segensgebet für die Hörerinnen und Hörer.
2: Das will ich gern tun, ja. Lieber Vater, im Namen Jesu Christi dürfen wir zu dir kommen und dir von ganzem Herzen danken, dass du unser Leben durch und durch kennst und du weißt um die mancherlei Belastungen, die es gibt durch Krankheit, auch im hohen Alter. Neben diesem Wissen wollen wir dir herzlich danken, dass es solche Menschen gibt, die für die Erkrankten da sind, mit viel Liebe, mit viel Einsatz, mit viel auch Opferbereitschaft, wo auch etwas von deiner Liebe sichtbar wird. Und wir danken dir, dass das Menschen erleben dürfen in ihren Familien, dass da ein Ehepartner ist und Kinder und Enkelkinder sind, die sich in großer Liebe darum kümmern. Wir danken dir, dass wir all die Menschen dir anvertrauen dürfen, die verzweifelt sind, auch mit der Krankheit oder in der Krankheit, und bitten dich herzlich, dass du sie leitest, dass du ihnen die Kraft gibst und Geduld und Weisheit schenkst, damit umzugehen. Du bist gegenwärtig. Und du siehst auf jeden Einzelnen, gelobt seist du. Amen.
0: Amen. Ganz herzlichen Dank, Pastor Norbert Rose, für diesen Vortrag oder Ihre Expertise zur Begleitung von Demenzkranken zum Thema Klänge, Düfte, Berührungen, Demenzkranke mit allen Sinnen ansprechen. Vielen Dank, Pastor Rose.
2: Sehr gerne. Ich danke.
0: 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Und heute Abend um 23 Uhr wird sie auch nochmal wiederholt. Für heute darf ich mich von Ihnen verabschieden und sagen, schön, dass Sie dabei waren, dass Sie uns zugehört haben, angerufen haben. Das war die Lebenshilfe. Ich bin Bodo Klose und ich möchte Ihnen sagen, ja, betreiben Sie ganz persönliche Lebenshilfe, indem Sie Ihren Angehörigen mit Liebe und mit allen Sinnen begegnen.
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6: Frau Franzen, ist Abtreibung in Deutschland legal?
7: Die jetzige Gesetzeslage ist so, dass Abtreibung rechtswidrig ist, aber unter bestimmten Bedingungen straffrei gestellt ist. Die Bedingungen sind eben, dass es eine Beratung geben muss im Vorfeld der Abtreibung, man danach einen sogenannten Beratungsschein erhält, dass es dann eine dreitägige Bedenkzeit gibt und dass die Schwangerschaft nicht weiter als 12 Wochen fortgeschritten ist.
6: Sollte diese gesetzliche Situation denn so geändert werden, dass Abtreibung wieder komplett strafbar ist?
7: Also ich glaube, man kann die Frage nicht separat beantworten. Vor allen Dingen geht es ja im Moment an der Realität vorbei, weil derzeit alle politischen Bestrebungen dahingehend, Abtreibung bis zur 22. Woche zu legalisieren, wenn nicht sogar das mittelfristige Ziel ist, Abtreibung bis zur Geburt vollständig freizugeben und zu legalisieren. Ich glaube aber auch, dass ein Verbot von Abtreibung für sich genommen erstmal nichts ändern würde daran, dass Frauen weiterhin in Schwangerschaftskonflikt geraten. Also dadurch ist die Not noch nicht behoben, dadurch sind die Ursachen noch nicht behoben, dadurch ist eine Frau genauso verzweifelt, wenn sie erfährt, dass sie ungewollt schwanger ist.
6: Unabhängig vom Gesetz, was müsste sich Ihrer Meinung nach ändern?
7: Man müsste da viel umfassender erstmal ansetzen hinsichtlich von Ehe und Familie, von der Wertschätzung, die Familie oder die erziehende Mütter, sei es alleinerziehende Mütter oder eben Mütter, die zu Hause bleiben, sich um ihre Kinder selber kümmern, dass die eine ganz andere Wertschätzung durch Politik und Gesellschaft erfahren müssten und dass sich das auch in Gesetzesänderungen umsetzen müsste oder niederschlagen müsste.
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Nachrichten aus Kirche und Welt, direkt aus der aktuellen Redaktion von Radio Horeb. Im Studio Pascal Gégan. Vatikanstadt. Weltweite Beachtung hat die erste Enzyklika von Papst Leo XIV. Gefunden. Enzyklika bedeutet kirchliches Rundschreiben. Die Enzyklika Magnifica Humanitas setzt sich vor allem mit den Folgen künstlicher Intelligenz auseinander und stellt weitere aktuelle Gefährdungen der Menschheit in den Vordergrund. Die Enzyklika wird auch als Friedensbotschaft und eine Art Regierungserklärung des Papstes verstanden. Die Enzyklika wurde bereits am 15. Mai unterzeichnet. Mit diesem Datum wird, so heißt es im Vatikan, der historische Anspruch einer groß angelegten Sozialenzyklika unterstrichen. Das erste derartige Lehrschreiben hatte Leo XIII. Am 15. Mai 1891 mit dem Titel Rerum Novarum veröffentlicht. Damals setzte sich die katholische Kirche erstmals systematisch mit der industriellen Revolution des 19. Jahrhunderts und deren Folgen für Gesellschaft und Moral auseinander. Erst danach entwickelte sich in der katholischen Kirche die Soziallehre. Sie hat sich seither zu einem wichtigen Zweig der neuzeitlichen Theologie entwickelt. Minsk, Frankfurt am Main. Während der belarussische Diktator Lukaschenko gemeinsam mit Russland neue Übungen zum Einsatz taktischer Atomwaffen abhält, sitzen weiterhin hunderte politische Gefangene unter unmenschlichen Bedingungen in Strafkolonien. Anlässlich des Tages der Solidarität mit politischen Gefangenen macht die Internationale Gesellschaft für Menschenrechte, kurz IGFM in Frankfurt am Main, auf ihr Schicksal und die systematische Anwendung von Folter in belarussischen Gefängnissen aufmerksam. Politische Gefangene werden in Belarus gezielt isoliert, unter Druck gesetzt und durch unmenschliche Haftbedingungen zermürbt. Ziel sei nicht allein Bestrafung, sondern die bewusste Entwürdigung und Einschüchterung regimekritischer Mitbürger. Guatemala-Stadt. Die Augsburger Domsingknaben sind derzeit in Mittelamerika unterwegs. Auf Einladung der deutschen Botschaft unternimmt der Kammerchor der Augsburger Domsingknaben bis zum 2. Juni eine Konzertreise in Guatemala. Ein besonderer Höhepunkt ist das Konzert im Kulturpalast in Guatemala-Stadt, anlässlich des 200-jährigen Jubiläums der deutschen Einwanderung nach Guatemala. Ein musikalischer Beitrag zur Würdigung der engen kulturellen Beziehungen beider Länder. In eigener Sache. Heute ist Anmeldeschluss zu einer besonderen Veranstaltung. Nächste Woche, in der Fronleichnamswoche von Dienstag 2. bis Samstag 6. Juni, finden im Tagungshaus Regina Pazis in Leutkirch im Allgäu Heilungsexerzitien mit Schweigen unter dem Motto »Er berührt, wir werden heil« statt. Begleitet werden die Tage von Pater Hubertus Freiberg. Auf dem Programm stehen unter anderem Impulsvorträge, heilige Messen, Anbetung und Lobpreis. Wir sind bei vielen Programmteilen im Radio live dabei. Infos dazu auch bei unserem Hörerservice. Das waren Meldungen aus Kirche und Welt, weitere Nachrichten auf horeb.org. Folgen Sie uns auch auf Facebook, Instagram und X.

aus dem Studio in Balderschwang begrüße ich ganz herzlich Diakon Michael Wielert. Ich werde Sie durch den heutigen Nachmittag, durch das Programm bei Radio Horeb begleiten. Und es ist gleich 14 Uhr. Es folgt die Sendereihe Spiritualität. 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Eine herzliche Einladung zur Spiritualitätssendung jetzt um 14 Uhr.

0: Vom heiligen Philipp Neri ein Leben in Gottes Freude und Kraft lernen. Das ist unser Thema mit Pfarrvikar Rainer Hertheis aus Wemding und mein Name ist Marion Kuhl. Die Kirche feiert heute den heiligen Philipp Neri. Er hat 1515 bis 1595 gelebt und gilt als der zweite Apostel Roms. Bekannt war er für seinen Humor. Er war mit den einfachen Leuten verbunden, aber auch mit Päpsten, Kardinälen und Heiligen. Er war einer der großen Meister des geistlichen Lebens, Seelenführer und Erneuerer. Sein Grab im Zentrum Roms zieht bis auf den heutigen Tag Pilger an. Wir befassen uns heute einmal mit ihm, um Tipps für unser geistliches Leben zu erhalten. Und dazu ist, wie gesagt, Pfarrvikar Rainer Hertheis aus Wemding, der sich mit ihm befasst hat. Grüß Gott, Herr Pfarrvikar Hertheis.
1: Frau Kuhl, ich grüße Sie ganz herzlich. Mein besonderer Gruß natürlich an die gesamte Hörerfamilie. Liebe Geschwister im Herrn, schön, dass wir heute am Gedenktag von Philipp Neri beisammen sein dürfen. Grüß Gott zusammen.
0: Herr Pfarrvikar, was fasziniert Sie persönlich denn am heiligen Philipp Neri?
1: Mich hat der Begriff fasziniert, den ich immer wieder von guten Freunden gehört habe, die zu mir gesagt haben, kennst du schon den lachenden Heiligen, den lachenden mit viel Humor? Und das war das Erste, was mich fasziniert hat, dass da einer ist, der selig gesprochen worden ist, der heilig gesprochen worden ist, von dem wir wissen, er ist uns ein Vorbild, er ist uns ein Fürsprecher, er ist vom Himmel aus für uns da, aber ein Mann, der viele Menschen zur Freude geführt hat, der herzlich gelacht hat, der einen ansteckenden Humor hatte, der begeistert hatte mit seiner Art und Weise. Und das fasziniert mich, dass Heilige also nicht nur Menschen waren, die viel gelitten haben, die viel Kreuz getragen haben, die viel für die Kirche Buße getan haben. Die gibt es wohl auch, die braucht es auch in der Kirche. Aber es braucht eben alle Glieder des Leibes, da auch die humorvollen, die fröhlichen, die ansteckenden, begeisternden. Und so einer war Philipp Neri, und darum habe ich mich mit ihm beschäftigt, wie denn sein Humor aussieht und was man von so einem fröhlichen Heiligen für uns lernen kann. Ein Heiliger echter Freude, echten Humors, begeistert, ansteckend, witzig, ist doch klasse. Das fasziniert mich an dem.
0: Philipp Neri hat vor einigen Jahrhunderten gelebt. Worin besteht denn für Sie seine Aktualität für uns heute noch?
1: Das ist das Besondere daran, dass er zu einer Zeit gelebt hat, in der es nicht viel zu lachen gab. Es war ja die Zeit des 16. Jahrhunderts. Also 1517 war ja der Thesenanschlag von Martin Luther und dann ging die ganze Welle los, der Protestantismus, die evangelische Kirche, die Reformation. Also eine Zeit, die auch sehr viel mit Kämpfen, mit Härte, mit Diskussionen, mit Streitereien zu tun hatten. Ja, sogar Bauernkrieg, sogar die evangelischen gegen die katholischen mit Missgabeln los. Also eine ganz wilde, schwierige, harte Zeit. Eine Zeit, in der man nicht viel zu lachen hatte, in der es ernst war, streng war, kämpferisch war, wo um die Religion gestritten wurde, was die Wahrheit denn sei. Und genau zu dieser Zeit lebte dieser Mann. Und wir leben auch in einer Zeit, in der oft die Freude an Gott, die Schönheit der Kirche, die Schönheit unseres Glaubens, die Freude des Himmels, die Seligkeit ein wenig verloren gegangen ist in den ganzen kirchlichen Diskussionen, die wir so führen hier. Und da ist es doch gut, dass wir da einen haben, der auch in einer schwierigen Zeit, in der es religiös kompliziert war und nicht einfach war, dass da einer sehr viel bewirken konnte. Und so können auch wir in einer Zeit, in der bestimmte Diskussionen groß sind, wir sprachen auf die Zahl der Kirchenaustritte schauen und vieles mehr, die gewaltig ist hier. Aber genau in solchen Zeiten braucht es Menschen, die die Freude an Gott, die Freude an Mitmenschen, die die Schönheit Gottes und seine Herrlichkeit ja auch mit Humor den Menschen nahebringen können. Von daher leben wir in einer ähnlichen Zeit, schwierige religiöse Verhältnisse, Kirchenkrise, aber genau da will Gott sich verherrlichen durch Menschen wie Sie, liebe Hörer, wie wir, Frau Kuhl und ich, die einfach begeistert die Freude an Gott weitergeben können. Also gibt es durchaus Parallelen zwischen seiner Zeit und unserer Zeit.
0: Dann sind wir gespannt, vom heiligen Philipp Neri mehr zu lernen über ein Leben in Gottes Freude und Kraft. Wir hören Ihnen, Herr Pfarrvikar Rainer Hertheis, jetzt erst einmal zu.
1: Ja, liebe Frau Kuhl, geschätzte Hörerfamilie, liebe Geschwister im Herrn. Ich will in einem ersten Teil auf Philipp Neri eingehen und schauen, was ihn selbst begeistert hat, was ihn selbst fasziniert hat, was ihn entzündet hat. Denn, liebe Hörerfamilie, wir können ja nur andere Menschen begeistern, anstecken, mit Freude erfüllen, wenn wir selbst entzündet sind. Ich spreche deshalb viel und viel von Freude, um noch einmal auf die Bibel zu kommen, denn im Buch Nehemia gibt es eine Bibelstelle, die da lautet: Die Freude an Gott ist meine Stärke, die Freude an Gott ist meine Kraft. Und genau die Kraft fehlt uns manchmal, die Kraft zum Beten, die Kraft Zeugnis zu geben, die Kraft an den Menschen für Gott zu begeistern, die Kraft manche Kreuzwege zu gehen, die Kraft auch mit schwierigen Menschen umzugehen, die Kraft, den Glauben in den Alltag hinein zu übertragen. Kraft ist nicht immer so einfach. Aber eine Kraftquelle ist eben die Freude am Gott, die Freude am Herrn, die Freude an unserem Glauben. Und deswegen eben als großes Thema drüberstehend, die Freude am Herrn ist meine Kraft. Ihre Kraft, liebe Hörerfamilie, meine, unsere Kraft. Und damit Freude in uns brennen kann, damit wir die Freude Gottes erhalten können, um damit Kraft zu haben, dürfen wir doch einmal schauen, was den heiligen Philipp Neri, der ja 1515 geboren ist, und zwar in Florenz, er lebte nicht von Anfang an in Rom, was diesen guten heiligen Philipp Neri von Anfang an begeistert hat, was ihn angesteckt hat, was es war, was ihn mit Freude entzündet hat, um dann festzustellen, da gibt es ja vielleicht auch in meinem Leben ähnliche Freudenquellen, die mich zu einer Freude führen, die dann ansteckend ist und die dann wiederum mir Kraft gibt, den Alltag der Welt zu gestalten, als Christ, als Katholik, als einer, der mit Jesus durchs Leben gehen möchte. Schauen wir also hinein in diese Zeit 1515 und die Jahre danach, wo Philipp Neri Schüler war. Und zwar hat er eine Dominikanerschule in Florenz besucht. Und Dominikaner ist ja ein Orden, wo es schon darum ging, dass man eben sehr gut lernen, sehr gut studieren soll, sich schlau machen muss, um dann die Wahrheit verteidigen zu können, um dann auch mit Argumenten für die Wahrheit eintreten zu können. Ganz viel Wissen bedeutet auch, ich kann den ganz gut verteidigen, argumentieren, den ich liebe, nämlich meinen Herrn, meinen Gott. Und so ist Philipp Neri schon begeistert worden von der Prägung der Dominikaner. Ja, liebe höhere Familie, liebe Geschwister im Herrn, kann auch für uns gelten. Vielleicht haben auch wir schon Ordensfamilien kennengelernt, die uns faszinieren in ihrer Spiritualität, wie diese Ordensleute denken, wie sie arbeiten, wie sie leben, wie sie ihren Glauben gestalten. Ja, Beispiele von Ordensmenschen, die uns anstecken, wo wir sagen können, so, das würde mir gefallen, von denen kann ich etwas lernen. Und vor allen Dingen konkret, wie gesagt, von Dominikanern. Denn nur, wen ich kenne, den kann ich auch lieben. Denn nur, worüber ich genau Bescheid weiß, darüber kann ich mich auch freuen. Wenn ich ein Fußballbegeisterter sein will, dann muss ich ein Profi über Fußball sein, alles darüber wissen. Und so war Philipp Neri schon einer, der als junger Mensch schon bemerkte, es ist so segensreich, den Glauben kennenzulernen, sich freuen zu dürfen, alles genauer zu wissen über die Schönheit der Fülle der Wahrheit der katholischen Kirche, die Schönheit der Bibel, des Katechismus, von Jesus Christus und seiner Kirche und seiner Liebe zu uns. Ja, wen ich kenne, den kann ich lieben. Was ich weiß, darüber kann ich mich freuen. Da kann ich anstecken, begeistert schwärmen davon. Darum ist es so segensreich, von Philipp Neri zu lernen. Ein bisschen Dominikaner könnte in jedem von uns stecken, indem wir auch zum Beispiel das ganze Podcast-Center von Radio Horeb hernehmen auf horeb.org und einfach mal vieles uns anhören, um uns schlau zu machen, um dann begeistern zu können. Und so war es besonders der Schulleiter dieser Schule, ein Dominikanerpater namens Savonarola, der den jungen Philipp Neri besonders begeisterte. Denn Savonarola war ein Ordensmann, der die Missstände in der Kirche beim Namen nannte, der Klartext gesprochen hatte, der, ob ungelegen oder gelegen, einfach sagte, was Sache ist, was die Bibel sagt, was der Katechismus sagt. Den gab es dann natürlich noch gar nicht, der kam dann erst Ende 16. Jahrhunderts auf, aber eben die klare Lehre. Und Savonarola merkte zu der Zeit, dass er lebte, so 15. Jahrhundert, die Kirche und das liebe Geld, die Kirche und der Adel, die Kirche und die Politik, lauter so Themen, die damals höchst schwierig waren. Aber eben, Savonarola war einer, der die Missstände der Kirche ganz klar mit biblischem Hintergrund aufdeckte und auch ins Wort brachte. Und so war Philipp Neri auch einer von denen, der gemerkt hatte, es ist so segensreich, manche Dinge ins Licht zu holen, manche Dinge anzusprechen, sie mal aufzudecken, da den Finger hinein, manche Wunden hineinzulegen, um da zu helfen. Aber mit viel Humor, mit Heiterkeit, liebevoll, fröhlich, witzig. Nicht streng mit erhobenem Zeigefinger, sondern in einer Art und Weise, die andere Menschen begeistert und ansteckt. Also, da war ein Heiliger, ein Schulleiter bei ihm, in diesem Fall heilig war er damals noch gar nicht, der den guten Philipp begeisterte. Ja, liebe Hörerfamilie, vielleicht kennen ja auch wir Menschen um uns herum, die uns in ihrem Glaubensleben begeistern, die ansteckend sind. Vielleicht gibt es Heilige der Kirche, Selige der Kirche, die wir kennen, über die wir schon etwas gelesen und gehört haben, wo wir sagen, ja, das fasziniert mich, das freut mich, wenn ich von denen höre, das packt mich, das steckt mich an, dieser Heiliger, dieser Selige, dieser Priester, dieser Schulleiter, dieser Ordensmann, das ist so ganz nach meinem Stil, so möchte ich auch werden. Es ist so segensreich, sich anstecken zu lassen, damit Freude in uns wirkt, indem wir wie Philipp Neri von den Dominikanern geprägt werden und uns anstecken lassen von anderen Beispielen. Schauen wir weiter auf das Leben von Philipp Neri. Er blieb nämlich nicht in der Dominikanerschule, sondern er verbrachte dann viel Zeit im Kloster von Monte Cassino. Ja, da wurde er wieder angesteckt, und zwar von einem klassischen Ideal des Einsiedlers. Benediktiner sind der Menschen beten und arbeiten. Sicherlich ist es kein Einsiedlerorden, aber trotzdem monastisch, also zurückgezogen von der Welt, ganz für den Herrn leben, den Herrn vor Augen haben und dann durch Beten und Arbeiten, auch in der Welt, den Menschen den Glauben zu schenken. Und genau dieses, sich ein wenig zurückziehen, monastisch zu leben, auf den Herrn ausgerichtet zu sein, das hat den guten Pater Philipp Neri dann auch sehr fasziniert. Wäre etwas auch für uns, dass uns immer wieder Zeit nehmen für die Stille, Zeit nehmen fürs Gebet, Zeit nehmen zum Hinhören, Zeit nehmen, uns der Gegenwart des Herrn bewusst zu machen, für die Anbetung, Zeit für Gott hier, diese Mischung aus Beten und Arbeiten, wie Benediktiner, die immer wieder den Tag unterbrechen, um eine Zeit des Gebetes zu halten. Ja, da hat Philipp Neri quasi neben der Lehre den Inhalt des Glaubens kennengelernt, nämlich Jesus Christus, ihm im Gebet, mitten in der Arbeit zu begegnen. Dort durfte Pater Philipp Neri dann auch seine erste Herzensbekehrung geschenkt bekommen. Er nannte sie Gabe der Inbrunst. Also er hat dort ein Feuer empfangen für Jesus Christus, für sein Leben, für seine Gegenwart. Und eben genau dieses Feuer von Jesus Christus hat dann auch Philipp Neri angesteckt, um es hinauszutragen in die Welt. Als Philipp 18 Jahre alt war, ging er dann arm und mittellos in die Stadt Rom. Wir haben es eben von Frau Kuhl schon gehört, zweiter Patron der Stadt Rom und auch sein Grab mitten im Herzen Roms von vielen Menschen besucht. Mit 18 also ging er dahin, und zwar arm und mittellos. Dort in Rom war er in einer Familie als Erzieher tätig. Und in dieser Zeit durfte er die Mutter Gottes ganz neu kennenlernen. Marienerscheinungen sind ihm geschenkt worden. Also, in dieser Familie hat er den Glauben kennengelernt, hat er Maria kennengelernt. Vielleicht kennen auch wir Familien, die uns anstecken können, zum Rosenkranz beten oder zum Bibellesen in der Familie oder zum gemeinsamen Lobpreisbeten in der Familie. Ja, so ansteckende Feuerflammen, Familien, Ordensleute, Heilige, Selige, tun uns gut, denn das bringt uns genau Freude für unseren Gott. Freude am Glauben, ansteckende Freude. Dann gehen wir weiter in seinem Leben. Zwischen 19 und 23 Jahren, so alt war er da, hat Pater Philipp Neri dann Vorlesungen in der Theologie besucht. Und dort lernte er wieder jemanden kennen, von dem er angesteckt wurde. Er lernte dort beim Studium in Rom Ignatius von Loyola kennen. Den Ignatius von Loyola kennen wir alle. Er ist nämlich der Gründer des Jesuitenordens. Und Jesuiten war sozusagen eine Bewegung gegen die Reformation, gegen Luther, gegen den Protestantismus. Wir würden sagen, die katholische Elite, die hinter dem Papst stand und die Schönheit der katholischen Kirche verteidigen wollte und hinaustrug. Ignatius von Loyola, ein Mann der Bekehrung, der Umkehr, der Hinkehr zur Kirche, den durfte Philipp persönlich kennenlernen. Und dieser Ignatius hat unseren lieben Pater Philipp Neri ganz schön gepackt und fasziniert. Wir merken also, dass Philipp Neri Menschen kennenlernen durfte, Ordensleute, Ordensgemeinschaften kennenlernen durfte, die ihn begeistert hatten, die in ihm Freude erweckten, eine Freude, die er hinaustragen durfte in die Welt. Lassen auch wir uns anstecken, indem wir nun ein paar Takte Musik hören dürfen.

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1: Liebe Hörerfamilie, liebe Geschwister am Herrn, ansteckend und begeisternd wollen doch wir sein. Denn wenn wir uns am Herrn freuen, an Jesus Christus, wenn wir uns am Glauben freuen, an der Liebe, an all dem, was uns Gott so schenkt, dann können wir begeistern, dann kommt Kraft in unseren Alltag, Kraft in unser Leben hinein. Und einer von denen, der da so ansteckend gewirkt hat, ist eben Philipp Neri, 1515 in Florenz geboren, der dann eben in seiner Jugendzeit schon nach Rom zum Studium ging. Wollen wir nun einmal näher hinschauen, wie er so konkret als Seelsorger wirkte, ansteckend, begeisternd, heiter, witzig, fröhlich, humorvoll. Das war zum einen natürlich einmal seine natürliche Begabung, die er von Gott hatte, aber zum anderen auch etwas, was ihm einfach wichtig war, auch daran zu arbeiten, Freude zu verbreiten, humorvoll zu sein, witzig und heiter zu sein, aber immer so, dass es nicht übertrieben war, dass es immer noch die Würde des Mitmenschen geachtet hatte. Also hinein in sein aktives Tun, in sein Leben, in sein Wirken. Das Erste, was ihm ganz wichtig war, waren die Armen und die Kranken. Er arbeitete nämlich da in Rom in einem Hospital mit. Ja, er hatte ein Herz für die Menschen, die in Not waren, die nicht viel hatten, die krank waren. Für sie war er da. Und das hat er sogar ganz praktisch getan, indem er alle seine Bücher, die er so hatte, komplett verkaufte und am Ende nur noch die Bibel besaß, weil er genau wusste, die wahre Kraft zum Leben kommt aus der Heiligen Schrift. Wir wissen ja aus Hebräer 4,12, das Wort Gottes macht lebendig, es ist kraftvoll. Und das Geld, das er dann dafür bekam, für all die vielen Bücher, die er da verkauft hatte, dieses Geld, also den Erlös dieser Bücher, den bekamen dann all die armen Menschen, dass sie wieder sich das Notwendigste zum Leben kaufen konnten. Ja, auch etwas, was Freude im Leben macht, andere zu beschenken, sich von bestimmten Dingen zu lösen, frei zu werden von manchem Besitz, um anderen Menschen gut zu tun. Ich gebe gern her, damit es anderen gut geht. Das macht Freude, das gibt Kraft und Stärke. Philipp Neri war aber einer, der nicht nur ein Herz für Menschen hatte, die im Hospital, in Armenhäusern oder in Krankenhäusern lebten, sondern er war viel unterwegs auf der Straße. Und wenn er Menschen getroffen hatte, dann hat er begeistert sie im Glauben unterwiesen. Natürlich immer nur so viel, wie er merkte, dass es für die Menschen gut ist. Aber es tut gut, einfach mal ein kleines Zeugnis zu geben, von einer Gebetserhörung zu sprechen oder einmal von dem zu erzählen, was selber schon geholfen hatte oder wo man weiß, das sind Geschenke, die uns der liebe Gott macht. So war er einer, der gerne mit dem Volk im Gespräch war, volksnah, leutselig, offenherzig, kontaktfreudig. Das tat er zu gerne und immer wieder lenkte er das Thema dann auch auf Gott, den Glauben, das Gebet. Nach seinem Naturell entsprechend, wie gesagt, führte er heitere, witzige, humorvolle, ansteckende Gespräche. Darum eben nannte man ihn, wie schon gesagt, den lachenden Heiligen, weil er humorvoll war, weil er Freude hatte, weil er ansteckend war, weil er einfach ein amüsanter Mensch war, köstlich einfach in seiner ganzen Art und Weise. Dass Gott da mit ihm war, war ganz deutlich zu sehen, denn er bekam auch übernatürliche Dinge geschenkt, damit die Menschen auch sehen konnte, dass es nicht nur ein Spaßvogel gewesen, der einfach so Gaudi machen wollte. Nein, nein, der Humor diente immer dem, die Liebe zu Jesus und zu seiner Kirche kennenzulernen. Und so hatte er eben auch mystische Gnaden, wie zum Beispiel eine solche Gnade bekam in der Sebastianskatakombe in Rom. Zwei Rippen über seinem Herzen wölbten sich ganz stark. Ja, er bekam ein großes Herz, ein begeisterndes Herz, ein ansteckendes Herz, so groß, dass sogar die Wippen sich hinauswölbten. Da konnte jeder erkennen, wahrhaftig, sein Humor ist die Freude, die von Gott selber kommt, ansteckende Freude vom himmlischen Vater, von Jesus Christus, vom Heiligen Geiste, von unserem dreieinigen Gott. Um den soll es immer gehen, wenn wir humorvoll, fröhlich, amüsant, heiter, witzig sind. Interessanterweise, bei dieser Herzenswölbung, bei dieser Wölbung der Rippen, hatte Philipp Neri keinerlei Schmerzen. Als Philipp Neri 33 Jahre alt war, im Alter von 33, gründete er eine Bruderschaft, nämlich mit dem Titel Bruderschaft der Heiligen, Dreieinigkeit. Das war eine Gesellschaft von Laien und für Laien, die Rompilger betreuten. Und zwar arme, kranke und bedürftige Pilger. Ja, wenn wir auch nicht in einer Pilgerstadt wohnen, aber immer wieder begegnen uns Menschen, sei es beim Einkaufen, in der Freizeit, beim Hobby, in der Stadt, wo wir uns also bewegen, beim Sport, die vielleicht bedürftig sind, die arm sind, die nach Liebe lechzen, nach einem guten Wort lechzen, die dürsten nach ein wenig Zeit, die Not und Sorgen haben. Für die dürfen wir da sein. Das hat Pater Philipp Neri immer wieder gemacht. Er hat sogar ein Institut gegründet, wie gesagt, eine Gesellschaft, diese Gesellschaft von Laien, die eben die Rompilger betreuten, die für die da waren, die in Not waren. Als Philipp Neri 36 Jahre alt war, das war dann 1551, da empfing er die Priesterweihe. Und als er Priester war, hat er nicht nur heilige Messen zelebriert, sondern auch Veranstaltungen organisiert, in denen ganz viele Loblieder gesungen wurden, und zwar in der Volkssprache, was damals nicht so üblich war. Da kannte man eher so die lateinischen Gesänge. Aber Philipp Neri sagte, wir wollen dem Herrn Lieder singen, wie wir es eben getan haben. Die Freude an Gott ist meine Kraft. Loblieder dem Herrn singen in deutscher Sprache und damals bei ihm natürlich in italienischer Sprache, also in der Muttersprache der Menschen. Diese Veranstaltungen, diese Versammlungen mit den Lobliedern waren so beliebt, dass man im Jahre 1552 in dieser Kirche eine eigene Empore einrichten musste. Massen von Menschen kamen, um eben in ihrer Volkssprache Lieder für den Herrn zu singen, Loblieder zu singen, mit der Musik die Freude an Gott auszudrücken. Ich bin überzeugt, liebe Geschwister im Herrn, liebe Hörerfamilien, eine Art und Weise, um Freude des Glaubens hinauszutragen. Die Musik in allen Gattungen. Es gibt wunderschöne Lobpreislieder, die man mit Gitarre begleiten kann, die man auch schwungvoll begeistert singen kann, auch in der eigenen Landessprache. Das ist etwas, was Menschen damals wirklich begeistert hatte. Und Philipp Neri war ein Mann, der gerne mit dem Volk Gottes Loblieder in Nationalsprache gesungen hatte. Also, man musste eigens Räume bauen, damit die Leute Platz finden konnten. Wäre doch was für unsere Kirche, wo die Aussitzzahlen immer größer werden. Vielleicht kann gute Musik ja dabei helfen. Diesen Raum nannte man übrigens Oratorium. Um dieses Oratorium herum entstand dann sogar noch eine Wohngemeinschaft. Eine WG, würde man sagen, von Gleichgesinnten, die nannte man dritter Weg von Laien und Ordensleuten. Diese Gemeinschaft von Gleichgesinnten wurde durch folgende Punkte zusammengehalten, nämlich gemeinsame Glaubensgespräche, über Gott und den Glauben ins Gespräch kommen, gemeinsam beten und die Bibel gemeinsam betrachten und wie gesagt viele geistige Lieder singen. Das war sozusagen das, was man das Oratorium von Philipp Neri nannte. Dieses Oratorium war der Mittelpunkt seines ganzen Lebens. liebe Geschwister im Herrn, liebe Hörerfamilien, genau das wäre es doch für unser Glauben, dass wir uns immer wieder mit Menschen treffen, die gleichgesinnt sind, dass wir mit ihnen zusammen Lieder singen, die dem Herrn die Ehre geben, dass wir zusammen in der Bibel lesen, darüber sprechen, dass wir gemeinsam eine Zeit des Gebetes haben und dass wir aber auch gemeinsam über unser Leben sprechen, mit Gott Zeugnis geben. Diese Punkte machen ein Glaubensleben voller Freude. Treffen mit Gleichgesinnten, Glaubensgespräche, beten, Bibel lesen und Loblieder, neugeistige Lieder singen. Als Philipp Neri 37 Jahre alt war, entstand eine nächste Gründung. Es war eine Kongregation von Weltpriestern. Diese nannte er Oratorianer. Ihre Aufgabe war es, das Heil der Seelen zu fördern. Liebe Hörerfamilie, wäre das auch nicht was für uns zu überlegen, wie kann ich das Heil der Seelen fördern? Der Leib wird einmal sterben, die braucht es auch, die Gesundheit, klar. Aber eben, die Seele ist unsterblich und lebt in uns und braucht auch Heil. Und diese zu fördern geht besonders dann, wenn wir Menschen begeistert hinführen zu den Sakramenten der Kirche. Schauen wir, was diese Priester dazu taten. Sie beteten mit den Menschen und auch für die Menschen stellvertretend. Sie führten geistige Gespräche mit den Menschen, redeten über Gott und den Glauben. Und sie hörten ganz viel Beichte. Ja, die Beichte ist die Quelle, um die Seelen zu heiligen. Philipp Neri war teilweise bis zu 15 Stunden im Beichtstuhl, denn er merkte, der Schlüssel zur Neuevangelisierung ist das persönliche Gespräch mit den Menschen. Liebe Hörerfamilie, der Satz ist klasse. Der Weg zur Neuevangelisierung ist das persönliche Gespräch mit den Menschen über Jesus, über seine Kirche, über unseren Glauben, Zeugnis geben, über Gott sprechen, über die Schönheit der Bibel ins Gespräch kommen, der persönliche Kontakt und dann das Gespräch über Gott und seinen Glauben. Das war für Philipp Neri und das ist auch heute der Weg der Neuevangelisierung. Ja, wir merken, welches Geschenk es ist, mit Philipp Neri durchs Leben zu gehen. Als Philipp Neri dann 44 Jahre alt war, wurde ein neues Pilgerhospiz errichtet. Dort empfing er weiterhin die Pilger ganz demütig, sodass er ihnen auch die Füße wusch. Ja, apropos Füße waschen, wir wollen noch ein wenig hineinschauen, wie er seinen Humor praktisch durch Beispiele auslebte. Aber zuvor wollen wir noch den Heiligen Geist einladen.

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1: Liebe Hörerfamilie, liebe Geschwister im Herrn, im ersten Teil dürften wir staunen, was den jungen Philipp Neri begeistert hat, die Ordensfamilien, Heilige oder Menschen um ihn herum. Im zweiten Teil haben wir schon ein wenig sehen können, welche konkreten Seelsorgsmethoden dieser humorvolle, witzige, heitere und fröhliche Mann angewendet hatte. Das Gespräch, das Gebet, das Bibellesen, die Lieder, die Pflege der Armen und Kranken, die Betreuung der Pilger, die Kontaktfreudigkeit, lauter Geschenke, die auch wir humorvoll, freudig, witzig, heiter und fröhlich in die Welt hinaustragen dürfen. Aber immer so, dass es eben, wie wir gehört haben, zur Neuevangelisierung dienen soll, dass die Menschen zu Jesus, zur Kirche, zu seiner Liebe hingeführt werden können. Nun wollen wir mal schauen auf ganz konkrete Beispiele, wie dieser Pater Philipp Neri umging, und zwar auf ganz humorvolle Art und Weise, wo man einfach nur sozusagen sagen kann, ist ja witzig, nett, humorvoll. Zum Beispiel musste Philipp Neri einmal prüfen, ob eine Ordensfrau

wirklich im Ruf der Heiligkeit lebte. Also diese Nonne, die lebte noch, die war in einem Kloster und die Leute sagten, die da, diese Nonne, das ist eine echte Heilige. Pater Philipp Neri, prüfen Sie mal, ob diese Frau echt heilig ist. Und Pater Philipp Neri hat gesagt, das kriegen wir hin, das werden wir rausfinden. Weil, wie gesagt, dieser Nonne ging der Ruf der Heiligkeit voraus. Was tat Philipp? Er wartete, bis es einmal richtig schüttete. Starke Regenfälle, wir würden sagen Wolkenbrüche. Damals gab es ja noch keine geteerten Straßen. Es war also alles so richtig schlammig und schmutzig. Und dann ging Philipp Neri humorvoll, grinsend, strahlend, fröhlich, heiter, lächelnd. Durch den ganzen Schlamm spazierte er hindurch, sodass er richtig voll von Schlamm und Schmutz war. Und so aussehend ging er zur Klosterpforte und hat geklingelt und hat diese Schwester gebeten, ach Schwester, wären Sie wenigstens so lieb und mir würden Sie mir diese Füße waschen. Sie sehen, wie schmutzig die sind. Bitte Schwester, waschen Sie mir doch die Füße. Doch die Schwester lehnte kategorisch ab und sagte, nein, mach ich nicht. Von daher war es für Pater Philipp Neri sowas von klar, dass diese Frau nicht den Weg der Heiligkeit gehen konnte, weil sie eben nicht die dienende, demütige Nächstenliebe beherrschte. Ein weiteres Beispiel. Schauen wir wieder aufs Wetter. Diesmal war es aber nicht regnerisch und kalt und nass und matschig und schmutzig. Nein, genau im Gegenteil. Denn es war ein Tag, in dem es ganz, ganz glühend heiß war. Kennen wir ja von Rom, dass es da so richtig 40 Grad im Schatten haben kann. Man schwitzt ohne Ende, kann kaum atmen. Und an so einem Tag war eine Pilgergruppe mit Philipp Neri unterwegs. Wir wissen ja, er hat oft Pilger empfangen, hat sich um sie gekümmert. Und die beiden, nämlich Philipp Neri und die Pilgergruppe, waren unterwegs zu den verschiedenen Hauptkirchen Roms. Aber weil der Pater Philipp Neri wollte, wie wir gehört haben, beten mit ihnen, doch niemand in der Pilgergruppe betete mit. Alle ließen den Kopf hängen und lechzten nach Luft und waren verschwitzt. Da nahm Pater Philipp Neri sein Berett, also seine Kopfbedeckung, warf diese Kopfbedeckung hoch in die Luft. Er sprang hinterher und fing fröhlich und freudig diese Kopfbedeckung, dieses Berett wieder auf und lachte herzhaft und rief dann mit ganz lauter Stimme, Paradiso, Paradiso. Und das war so herzhaft, dass die ganze Pilgergruppe zu lachen anfing, geklatscht haben, fröhlich waren, sogar ein wenig getanzt haben, ansteckende witzige Freude. Und plötzlich waren alle wieder wach und konnten herzhaft mit Philipp Neri gemeinsam betend diese Wallfahrt vollziehen. Ja, so kann man Menschen zum Beten bringen, indem man einfach fröhlich mal seinen Hut hochwirft, hinterher springt, ihn aufwirft und ruft, Paris, diese Wärme, diese Sonne, die Kopfbedeckung und schon können wir Menschen begeistern. Natürlich war Philipp Neri nicht nur unterwegs auf den Straßen. Immer wenn er hörte, dass ein Kranker keinen Besuch bekam, dann besuchte er ihn, las ihm dort aus der Bibel vor und machte ein kleines Späßchen, einen Joke, einen Witz, irgendein bisschen Humor, etwas zum Grinseln, Grinsen, zum Schmunzeln, zum Lachen. Etwas Fröhliches hat er immer mitgegeben, der gute Pater Philipp Neri, bei jedem Hausbesuch, wenn er Kranke besuchte, die keinen Besuch bekamen. Auch eine Methode der Seelsorge. Schauen wir noch ein wenig weiter, was Pater Philipp Neri noch alles getan hatte. Philipp Neri tat nämlich alles, um nicht als Heiliger zu wirken. So erschien er zum Beispiel immer wieder mal mit halb rasiertem Bart, dass die Leute ihn ja nicht anhimmeln konnte, welche Schönheit durch ihn durchleuchtete. Nö, nö, da kam er mit halb rasiertem Bart daher. Oder noch witziger, es war heißer Sommer und was trug Pater Philipp Neri? Einen Pelzmantel. Witzig, gell?
Das ist immer so diese Schalk im Nacken Ideen, die er da hatte. Jedenfalls betriebe es sogar so weit, dass er sogar mit rosaroten Pilzpantoffeln rumrief. Als Priester Jesu Christi. Oh Mann, ist er witzig. Das war Pater Philipp Neri und seine Demut, dass man ihn eben ja nicht als großen Heiligen annehmen musste. Er wollte immer ein demütiger, einfacher Mensch bleiben. Ihm war die Selbstverleugnung wichtig, dass er sich selbst klein machte, selbst erniedrigte, dass Jesus Christus durch ihn groß werden konnte. Das heißt, Pater Philipp Neri war sich niemals zu schade, sich selbst der öffentlichen Lächerlichkeit preiszugeben. Er war mit sich selbst ironisch und übte so immer Demut. Ja, er hatte einen Humor, der mit Humor die wunden Punkte der Leute aufdeckte. Also er tat es eben nicht mit einem erhobenen Zeigefinger, sondern er tat es mit Humor, mit Freude, mit Liebe. Er hat also nicht einmal die Gesetze zitiert, du darfst nicht, du sollst nicht, sondern er wusste, Fröhlichkeit fordert Wachstum im Glauben und ist heilsam für eine ganze Gemeinschaft. Klasse Sätze, nochmal. Fröhlichkeit fördert Wachstum im Glauben und ist heilsam für die gesamte Gemeinschaft. Ich darf noch ein Beispiel nennen. Viele Kardinäle kamen zusammen. Diese waren stolz auf ihre edelsten Gewänder. Mei, san mir schee, san mir hübsch bekleidet. Was tat Philipp? Philipp Neri lief mit einem knallroten Hemd herum, was überhaupt nicht zu ihm passte. Und die Kardinäle waren entsetzt darüber und haben so festgestellt, ja, wir sollten schauen, dass wir mit unseren Gewändern nicht so sehr provozieren, sondern mehr in der Demut bleiben. Ich darf noch mit einem letzten Beispiel schließen, das mit der eucharistischen Heiligkeit zu tun hat. Denn Philipp Neri hätte ja die Finger heben können und hätte sagen können, ihr müsst den Herrn der Eucharistie anbeten. Ihr müsst immer in der Ehrfurcht sein, ihr müsst, ihr sollt, das steht so vorgeschrieben. Aber nein, Pater Philipp Neri hat das ganz humorvoll gelöst. Und zwar war da eine Frau, die ging immer zur Kommunion und hat aber nie den Leib des Herrn gleich konsumiert, also in den Mund gesteckt, sondern sie drehte sich um, steckte den Herrn in die Hosentasche und spazierte damit zur Kirche hinaus und ging heim, um den Herrn in Ruhe zu Hause zu empfangen. Natürlich geht sowas gar nicht, aber Philipp Neri hat keinen Rüffel erteilt. Er hat nicht geschimpft, hat den Zeigefinger nicht erhoben, sondern er hat witzig, schlagfertig, humorvoll, heiter und amüsant Vollkommenes getan. Er hat, als die Frau zur Kommunionsspendung kam, zwei Ministranten neben sie gestellt, eine mit einer großen Kerze und eine mit einem duftenden, dampfenden Weihrauchfass. Und als dann die Frau den Leib Christi nahm, umkehrt und nach Hause ging, lief der Leuchter neben ihr mit im Ministrantengewand und lief der Weihrauch im Ministrantengewand neben ihr her. Also immer Weihrauch und Leuchter, ein Bild für die Gegenwart Gottes. Und so wurde die Frau mit der Eucharistie wie quasi eine Prozession begleitet. Und so hat sie tatsächlich erkannt, oh, wenn da immer ein Leuchter neben mir herläuft und immer Weihrauch geschwungen wird, dann habe ich tatsächlich den Herrn, den allmächtigen Gott persönlich bei mir, den sollte ich nicht mit nach Hause nehmen. Ich glaube, ich konsumiere, nehme den Herrn gleich in der Kirche direkt bei der Kommunionsspendung zu mir. Wir merken, liebe Hörerfamilie, es ist ein Geschenk, wenn wir einfach humorvoll den Menschen die Freude an Gott näher bringen. Bemühen wir uns darum, denn die Freude an Gott ist unsere Kraft. Gelobt sei Jesus Christus in Ewigkeit. Amen.

0: Vom heiligen Philipp Neri ein Leben in Gottes Freude und Kraft lernen. Das war unser Thema heute am Gedenktag des heiligen Philipp Neri hier bei Radio Horeb in der Sendung Spiritualität mit Pfarrvikar Rainer Hertheis aus Wemding. Vielen Dank für Ihren Vortrag.
1: Gerne, von ganzem Herzen. Es hat mir Freude gemacht. Vielleicht können wir für unser praktisches Leben ein wenig was daraus lernen. Ich denke schon. Für mich ist Philipp Neri ein Vorbild, für Sie bestimmt auch.
0: Ja, für alle, die gerne das auch nochmal nachhören möchten, das ist möglich. 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Oder auch bei Spotify und YouTube. Die andere Möglichkeit, morgen früh um 5 noch einmal Radio Horeb einschalten. Dann kommt diese Sendung noch einmal in der Wiederholung. Dürfen wir Sie zum Abschluss dann noch um den Segen bitten?
1: Natürlich von Herzen gerne. Der Herr sei mit euch.
0: Und mit deinem Geiste.
1: Auf die mächtige Fürsprache der Gottesmutter Maria, die ja auch den wunderbaren Titel hat, Quelle und Ursache wahrer Freude. Sie, die Braut des Heiligen Geistes, also auf die mächtige Fürsprache der Gottesmutter und Jungfrau Maria und des heiligen Oratorianers Philipp Neri und aller Heiligen des Himmels, möge Gott Vater euch beschenken und segnen mit seiner Herrlichkeit. Jesus Christus segne euch mit seinem Frieden, mit Heil an Leib und Seele, mit seiner Gegenwart, er, der auch wahre Freude ins Leben brachte. Möge der Heilige Geist mit den Früchten und Gaben in euch wohnen, Freude, Friede, Liebe, aber auch humorvollem Leben, Heiterkeit und amüsantem Leben hineinzutragen. Möge der dreifaltige Gott euch alle erfüllen, segnen, durchfluten, damit Kraft und Freude, himmlische Herrlichkeit und Himmelreich in euch wohne. So seid alle behütet und gesegnet im Namen des Vaters und des Sohnes und des Heiligen Geistes.
0: Amen.
1: Amen. Gelobt sei Jesus Christus.
0: In Ewigkeit. Amen. Danke und einen schönen Tag noch.
1: Vergelt's Gott.
0: Segne es Gott. Auf Wiederhören, sagt Marion Kuhl.

Sie haben eingeschaltet bei Radio Horeb, Leben mit Gott. Mein Name ist Michael Wielert. Hier eine Übersicht über das weitere Programm. Gleich um 15 Uhr beten wir gemeinsam den Wunden Rosenkranz um den Schutz für das Leben. Und danach um 15.15 Uhr können Sie sich jetzt schon vorbereiten und überlegen, wen Sie grüßen oder wem Sie gratulieren oder wem Sie Danke sagen wollen. Denn das alles geschieht in der Hörergruß-Sendung. Sie können dann anrufen, jemanden grüßen, gratulieren, Danke sagen oder einfach mit mir ins Gespräch kommen und sich ein Lied wünschen. Dann, ich sage die Telefonnummer dann an, wenn es soweit ist, um 15.15 Uhr. Und danach folgt um 16.30 Uhr, zunächst um 16 Uhr die Schaltung nach Rom zur Radio Vatikan. Wir hören von dort die Nachrichten. Sicherlich gibt es dann auch Neues über das päpstliche Schreiben, über die Enzyklika. Und um 16.30 Uhr die Katechismusreihe. In der Hölle des KZs, dem Himmel so nah. Am Samstag nächster Woche, am 6. Juni, lädt der Verein Selige Märtyrer von Dachau e.V. zu einem besonderen Konzertabend ein. Unter dem Titel »In der Hölle des KZs, dem Himmel so nah« verbindet die Harfenistin Silke Eichhorn Musik mit bewegenden Zeugnissen der Märtyrer von Dachau. Wir sprechen mit Monika Volz vom Verein Selige Märtyrer von Dachau über diesen besonderen musikalischen Gedenkabend in Dachau am kommenden Samstag, 16.30 Uhr. Heute erfahren Sie da schon mehr dazu. Und natürlich noch ein Blick in den Abend. Heute Abend feiern wir die Heilige Messe um 18.30 Uhr mit den Gläubigen in der Beichtkapelle in Kevela. Doch nun gleich zunächst um 15 Uhr das gemeinsame Gebet des Wundenrosenkranzes um den Lebensschutz. Dazu jetzt eine herzliche Einladung und dann danach die Hörergrüße. 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Jetzt noch etwas Musik und dann gleich das gemeinsame Gebet.

0: Jeden Dienstag beten wir mit verschiedenen Organisationen um Schutz für das Leben. Heute sind wir zum Gebet mit Frau Andrea Lichter verbunden. Ein herzliches Grüß Gott, Frau Andrea Lichter.
1: Grüß Gott.
0: Frau Lichter, Sie sind Mitarbeiterin von Aktion Leben aus Schriesheim an der Badischen Bergstraße. Die Aktion Leben ist eine Lebensschutzorganisation und setzt sich für das grundlegende Lebensrecht des Menschen von der Zeugung bis zum natürlichen Tod ein und gibt Aufklärung bei Fragen wie zum Beispiel Euthanasie und Sterbehilfe, Patientenverfügung, Organspende und künstliche Befruchtung. Ein herzliches Dankeschön, dass Sie die Gebetszeit vorbereitet haben. Und so beginnen wir im Namen des Vaters und des Sohnes und des Heiligen Geistes.
1: Amen. Amen.
0: O Jesus, göttlicher Erlöser, sei uns und der ganzen Welt barmherzig.
1: Amen.
0: Heiliger Gott, heiliger starker Gott, heiliger unsterblicher Gott.
1: Erbarme dich über uns und über die ganze Welt.
0: Gnade und Barmherzigkeit, o mein Jesus, in der gegenwärtigen Gefahr. Bedecke uns mit deinem kostbaren Blut.
1: Amen.
0: Ewiger Vater, wir flehen dich an um dein Erbarmen durch das kostbare Blut deines vielgeliebten Sohnes.
1: Amen. Die Aktion Leben setzt einen besonderen Schwerpunkt auf die Aufklärung über das wahre Wesen der Abtreibung und möchte dadurch Informationsmaterial, Infostände, Vorträge und persönliche Gespräche dazu beitragen, das Bewusstsein für die Würde jedes menschlichen Lebens zu stärken. Allmächtiger Gott, wir bitten dich um eine gute und wahrhaftige Aufklärung über Schwangerschaft, Mutterschaft und das Lebensrecht ungeborener Kinder. Lass viele Menschen erkennen, dass jedes Leben ein Geschenk deiner Liebe ist.
0: Ewiger Vater, ich opfere dir die Wunden unseres Herrn Jesus Christus auf.
1: Um die Wunden unserer Seelen zu heilen.
0: Mein Jesus, Verzeihung und Barmherzigkeit.
1: Durch die Verdienste deiner heiligen Wunden.
0: Mein Jesus, Verzeihung und Barmherzigkeit.
1: Durch die Verdienste deiner heiligen Wunden.
0: Mein Jesus, Verzeihung und Barmherzigkeit.
1: Durch die Verdienste deiner heiligen Wunden.
0: Mein Jesus, Verzeihung und Barmherzigkeit.
1: Durch die Verdienste deiner heiligen Wunden.
0: Mein Jesus, Verzeihung und Barmherzigkeit.
1: Durch die Verdienste deiner heiligen Wunden.
0: Mein Jesus, Verzeihung und Barmherzigkeit.
1: Durch die Verdienste deiner heiligen Wunden.
0: Mein Jesus, Verzeihung und Barmherzigkeit.
1: Durch die Verdienste deiner heiligen Wunden.
0: Mein Jesus, Verzeihung und Barmherzigkeit.
1: Durch die Verdienste deiner heiligen Wunden.
0: Mein Jesus, Verzeihung und Barmherzigkeit.
1: Durch die Verdienste deiner heiligen Wunden.
0: Mein Jesus, Verzeihung und Barmherzigkeit.
1: Durch die Verdienste deiner heiligen Wunden. In einer Zeit, in der Recht und Unrecht oft nicht mehr klar unterschieden werden und die Tötung ungeborener Kinder vielfach als Recht dargestellt wird, bitten wir um die Erneuerung der Herzen und Gewissen. Heiliger Geist, erleuchte die Herzen und Gewissen unserer Gesellschaft, damit Recht und Unrecht wieder klar erkannt werden und der Schutz des menschlichen Lebens von der Empfängnis bis zum natürlichen Tod neu geachtet und verteidigt wird.
0: Ewiger Vater, ich opfere dir die Wunden unseres Herrn Jesus Christus auf.
1: Um die Wunden unserer Seelen zu heilen.
0: Mein Jesus, Verzeihung und Barmherzigkeit.
1: Durch die Verdienste deiner heiligen Wunden.
0: Mein Jesus, Verzeihung und Barmherzigkeit.
1: Durch die Verdienste deiner heiligen Wunden.
0: Mein Jesus, Verzeihung und Barmherzigkeit.
1: Durch die Verdienste deiner heiligen Wunden.
0: Mein Jesus, Verzeihung und Barmherzigkeit.
1: Durch die Verdienste deiner heiligen Wunden.
0: Mein Jesus, Verzeihung und Barmherzigkeit.
1: Durch die Verdienste deiner heiligen Wunden.
0: Mein Jesus, Verzeihung und Barmherzigkeit.
1: Durch die Verdienste deiner heiligen Wunden.
0: Mein Jesus, Verzeihung und Barmherzigkeit.
1: Durch die Verdienste deiner heiligen Wunden.
0: Mein Jesus, Verzeihung und Barmherzigkeit.
1: Durch die Verdienste deiner heiligen Wunden.
0: Mein Jesus, Verzeihung und Barmherzigkeit.
1: Durch die Verdienste deiner heiligen Wunden.
0: Mein Jesus, Verzeihung und Barmherzigkeit.
1: Durch die Verdienste deiner heiligen Wunden. Ein weiterer wichtiger Schwerpunkt der Arbeit der Aktion Leben ist die Begleitung von Frauen und Männern, die von einer Abtreibung betroffen sind und oft schwer an den Folgen leiden. Guter Vater im Himmel, wir bitten dich für alle Frauen und Männer, die unter den Folgen einer Abtreibung leiden. Berühre ihre verwundeten Herzen und führe sie zu deinem Frieden, deiner Barmherzigkeit und zu wahrer Heilung der Seele.
0: Ewiger Vater, ich opfere dir die Wunden unseres Herrn Jesus Christus auf.
1: Um die Wunden unserer Seele zu heilen.
0: Mein Jesus, Verzeihung und Barmherzigkeit.
1: Durch die Verdienste deiner heiligen Wunden.
0: Mein Jesus, Verzeihung und Barmherzigkeit.
1: Durch die Verdienste deiner heiligen Wunden.
0: Mein Jesus, Verzeihung und Barmherzigkeit.
1: Durch die Verdienste deiner heiligen Wunden.
0: Mein Jesus, Verzeihung und Barmherzigkeit.
1: Durch die Verdienste deiner heiligen Wunden.
0: Mein Jesus, Verzeihung und Barmherzigkeit.
1: Durch die Verdienste deiner heiligen Wunden.
0: Mein Jesus, Verzeihung und Barmherzigkeit.
1: Durch die Verdienste deiner heiligen Wunden.
0: Mein Jesus, Verzeihung und Barmherzigkeit.
1: Durch die Verdienste deiner heiligen Wunden.
0: Mein Jesus, Verzeihung und Barmherzigkeit.
1: Durch die Verdienste deiner heiligen Wunden.
0: Mein Jesus, Verzeihung und Barmherzigkeit.
1: Durch die Verdienste deiner heiligen Wunden.
0: Mein Jesus, Verzeihung und Barmherzigkeit.
1: Durch die Verdienste deiner heiligen Wunden. Im Haus der Aktion Leben finden auch die Seminare von Rachel Zweinberg statt. Das nächste wird vom 8. bis 10. Oktober sein. Diese christlich-katholischen Heilungsseminare begleiten Betroffene von einer Abtreibung durch die Verbindung der Psychotherapie und der Seelsorge auf einem Weg der Versöhnung und inneren Heilung. Allmächtiger Gott, wir bitten dich besonders für alle Teilnehmer der Rache-Zweinberg-Seminare. Schenke ihnen Versöhnung mit ihrer Vergangenheit, inneren Frieden und neue Hoffnung durch deine heilende Liebe.
0: Ewiger Vater, ich opfere dir die Wunden unseres Herrn Jesus Christus auf.
1: Um die Wunden unserer Seele zu heilen.
0: Mein Jesus, Verzeihung und Barmherzigkeit.
1: Durch die Verdienste deiner heiligen Wunden.
0: Mein Jesus, Verzeihung und Barmherzigkeit.
1: Durch die Verdienste deiner heiligen Wunden.
0: Mein Jesus, Verzeihung und Barmherzigkeit.
1: Durch die Verdienste deiner heiligen Wunden.
0: Mein Jesus, Verzeihung und Barmherzigkeit.
1: Durch die Verdienste deiner heiligen Wunden.
0: Mein Jesus, Verzeihung und Barmherzigkeit.
1: Durch die Verdienste deiner heiligen Wunden.
0: Mein Jesus, Verzeihung und Barmherzigkeit.
1: Durch die Verdienste deiner heiligen Wunden.
0: Mein Jesus, Verzeihung und Barmherzigkeit.
1: Durch die Verdienste deiner heiligen Wunden.
0: Mein Jesus, Verzeihung und Barmherzigkeit.
1: Durch die Verdienste deiner heiligen Wunden.
0: Mein Jesus, Verzeihung und Barmherzigkeit.
1: Durch die Verdienste deiner heiligen Wunden.
0: Mein Jesus, Verzeihung und Barmherzigkeit.
1: Durch die Verdienste deiner heiligen Wunden. Die Begleitung der Betroffenen in den Rache-Zweinberg-Seminaren ist auch für die Mitarbeiter und Helfer eine große geistige und seelische Herausforderung. Sie tragen schwere Lebensgeschichten, tiefe Verwundungen und große Not mit. Guter Vater im Himmel, wir bitten dich für alle Mitarbeiter und Begleiter der Rache-Zweinberg-Seminare, stärke sie in ihrem Dienst an den Verwundeten. Schenke ihnen Kraft, Geduld und Vertrauen und mache sie zu Werkzeugen deiner heilenden Gnade.
0: Ewiger Vater, ich opfere dir die Wunden unseres Herrn Jesus Christus auf.
1: Um die Wunden unserer Seelen zu heilen.
0: Mein Jesus, Verzeihung und Barmherzigkeit.
1: Durch die Verdienste deiner heiligen Wunden.
0: Mein Jesus, Verzeihung und Barmherzigkeit.
1: Durch die Verdienste deiner heiligen Wunden.
0: Mein Jesus, Verzeihung und Barmherzigkeit.
1: Durch die Verdienste deiner heiligen Wunden.
0: Mein Jesus, Verzeihung und Barmherzigkeit.
1: Durch die Verdienste deiner heiligen Wunden.
0: Mein Jesus, Verzeihung und Barmherzigkeit.
1: Durch die Verdienste deiner heiligen Wunden.
0: Mein Jesus, Verzeihung und Barmherzigkeit.
1: Durch die Verdienste deiner heiligen Wunden.
0: Mein Jesus, Verzeihung und Barmherzigkeit.
1: Durch die Verdienste deiner heiligen Wunden.
0: Mein Jesus, Verzeihung und Barmherzigkeit.
1: Durch die Verdienste deiner heiligen Wunden.
0: Mein Jesus, Verzeihung und Barmherzigkeit.
1: Durch die Verdienste deiner heiligen Wunden.
0: Mein Jesus, Verzeihung und Barmherzigkeit.
1: Durch die Verdienste deiner heiligen Wunden.
0: Ewiger Vater, ich opfere dir die Wunden unseres Herrn Jesus Christus auf.
1: Um die Wunden unserer Seelen zu heilen.
0: Ewiger Vater, ich opfere dir die Wunden unseres Herrn Jesus Christus auf.
1: Um die Wunden unserer Seelen zu heilen.
0: Ewiger Vater, ich opfere dir die Wunden unseres Herrn Jesus Christus auf.
1: Um die Wunden unserer Seelen zu heilen.
0: Ehre sei dem Vater und dem Sohn und dem Heiligen Geist.
1: Wie es war am Anfang, so auch jetzt und alle Zeit und in Ewigkeit.
0: Frau Lichter, es segne Sie und alle, die bei Ihnen mitarbeiten, bei Aktion Leben, die mithelfen, die mitbeten. Und Sie, liebe Hörerinnen und Hörer, die Sie dieses Anliegen im Gebet mittragen, auf die Fürsprache des heiligen Philipp Neri, der dreifaltige Gott, der Vater, der Sohn und der Heilige Geist.
1: Amen. Amen. Vergelt's Gott, vielen Dank.
0: Ich danke Ihnen fürs Vorbereiten dieser Gebetszeit. Ihnen alles Gute, Gottes Segen.
1: Dankeschön.
0: Wiederhören. Die verschiedenen Projekte der Lebensschutzorganisation finden Sie auf deren Homepage. Die Kontakte dazu hinterlegen wir bei unserem Hörerservice sowie im Infofeld dieser Sendung auf unserer Webseite horeb.org. Wir freuen uns natürlich, wenn Sie nächste Woche wieder mit dabei sind, am Dienstag um 15 Uhr, wenn wir hier bei Radio Horeb um das Leben, für das Leben beten.

Es ist 15 Uhr, 16 Minuten und 30 Sekunden. 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

0: Mein Name ist Michael Wielert und ich freue mich auf die Zeit bis 16 Uhr gemeinsam mit Ihnen. Denn Sie können jetzt anrufen, Sie können mit mir ins Gespräch kommen, jemanden gratulieren, Danke sagen, grüßen, verbunden mit einem Musikwunsch. Die Telefonnummer direkt hier ins Studio lautet 089 517 008 008. Ich wiederhole nochmals die Telefonnummer 089 517 008 008. Und mit Sicherheit gibt es einige, die jetzt gerade irgendwo im Urlaub sind, das heißt vielleicht sich auch im Ausland aufhalten. Natürlich können Sie auch anrufen. Allerdings sollten Sie dann die Vorwahl nutzen, und zwar entweder das Pluszeichen oder die zwei Nullen, also 00 49 89 517 008 008. Bin gespannt, ob wir jemanden hier bekommen, der anruft und Urlaubsgrüße schickt. Günstiger wie Postkarten. Also nutzen Sie die Möglichkeit in den Hörergrüßen, und bis es soweit ist, bis die Ersten hier anrufen, das Lied der Woche vorgestellt von meinem Kollegen aus der Musikredaktion, David Rüll.
1: Ich steh an deiner Krippen hier, oder O Haupt voll Blut und Wunden. Lieder, die nicht wegzudenken sind aus dem Leben der Deutschen. In dieser Woche der 350. Todestag des deutschen Lieddichters Paul Gerhardt. Seit Jahrhunderten schöpfen Menschen Trost und Frömmigkeit aus Liedtexten von Paul Gerhardt. Und das konfessionsübergreifend. Sowohl Protestanten als auch Katholiken singen Gerhardts Lieder. Und das nicht nur in Deutschland. 154 Lieder hat uns Paul Gerhardt hinterlassen. Viele davon wurden ins Niederländische, Französische, Englische, Spanische und in afrikanische Sprachen übersetzt. Johann Sebastian Bach greift wenige Jahrzehnte nach Gerhardts Tod viele der Choräle von Paul Gerhardt auf für seine Kantaten und Oratorien. Mit dem Ergebnis, dass Gerhardts Texte auch heute noch weltweit Verbreitung finden. Und das nicht nur unter Christen. Während der Corona-Pandemie veröffentlichten Musiker aus der ganzen Welt gemeinsam ein YouTube-Video mit Gerhardts Lied »Befiehl du deine Wege«. Warum uns Gerhardts Lieder heute noch so berühren? Neben Talent und einer hervorragenden Ausbildung ist hierfür sicherlich auch Paul Gerhardts persönlicher Weg mit Erfahrungen tiefen Leids von Bedeutung. Im Dreißigjährigen Krieg verliert das Kind Paul Gerhardt beide Eltern. Nur eines von Gerhardts eigenen 5 Kindern überlebt. Die Erlebnisse des Krieges verarbeitet Paul Gerhardt in seinen Texten, die von tiefem Gottvertrauen zeugen. Zu Gerhardts 350. Todestag am 27. Mai nun das Lied der Woche bei Radio Horeb. Natürlich mit einem Text von Paul Gerhardt. Die güldene Sonne, gesungen von Anja Lehmann.

0: Anja Lehmann mit dem Lied der Woche, die güldene Sonne. Ich hoffe, Sie haben einen Schattenplatz gefunden vor der Sonne und können jetzt die Hörergrüße genießen. Vielleicht auch Herr Kapende, haben Sie auch einen Schattenplatz gefunden? Sie rufen an aus Siegen.
1: Ich habe einen Schattenplatz gefunden, ganz kühl und schön, harmonisch.
0: Sehr gut. Herr Kapende, Sie möchten jemanden grüßen?
1: Ich möchte jemanden grüßen. Ich grüße St. Lukas, eure Partnergerätschaft für das Radio und für die Marienstatue.
0: Ja, haben Sie da eins bestellt oder jetzt?
1: Genau, ich habe da eins noch bestellt. Das ist das Radio Joel.
0: Genau.
1: Also für mich persönlich.
0: Genau, und aktuell gibt es das mit einer kleinen Marienstatue.
1: Richtig.
0: Wenn man das bestellt, die kommt kostenfrei mit. Jawohl.
1: Genau, super. Und das passt gut im Mai. Mein Jahresheiliger von euch ist der heilige Dominikus. Ich habe viel recherchiert. Er hat wie oft die Maria, Mutter Gottes, gebeten um Verzeihung, Gnaden, bitten. Natürlich auch für die Fröhlichkeit. Und natürlich auch für die Schmerzen. Deswegen den heiligen Dominikus möchte ich sehr grüßen, zu mir in dieses Jahr 2026 einladen, egal welche Hürden, welche Situation, ob gut oder schlecht. Ich habe den heiligen Rosenkranz bzw. den Evangeliumsauftrag, den Rosenkranz zu beten. Das ist sehr gut.
0: Sehr gut.
1: Richtig.
0: Das ist gut, so einen Zwischenbericht zu bekommen, was mit den Jahresheiligen so alles passiert.
1: Natürlich.
0: Und vielleicht erinnert das den einen oder anderen dran, Moment, da war doch was am 1. Januar.
1: Richtig. Und der heilige Dominikus, der ist natürlich auf der anderen Seite, der ist sehr, sehr geradlinig und sehr gewachsen in seinem jungen Alter. Bloß ich finde aber nicht mehr vom heiligen Dominikus. Im Internet findet man so viel, viel Müll.
0: Ja.
1: Vielleicht treffe ich die eine oder andere Person. Ich denke, Radio Horeb ist da natürlich der beste Weg.
0: Ja, müssen Sie mal auf der Radio Horeb-Seite suchen, in der Mediathek. Da gibt es sicher die eine oder andere Sendung zum Dominikus.
1: Habe ich alles ausgedruckt, seine Fotos.
0: Sehr gut.
1: Geredet. Das ist natürlich nicht einfach, aber
0: ja, ja.
1: So für das Jahr 2026, natürlich ist das für mich, wo ich angerufen habe bei Silvester, kein Zufall gewesen, wurde mir auch gesagt. Also hat alles seine Richtigkeit und passiert nicht einfach irgendwas so.
0: Großartig.
1: Und deswegen nehme ich das dankend an. Herr Wielert, ich möchte Sie, gut, dass ich Sie auch jetzt mal treffe oder beziehungsweise höre, wir fahren nach Gibeo, nach Ruanda, beten da den Rosenkranz. Vielleicht könnten Sie da, wenn Sie da beten, wenn Sie nochmal hingehen, an mich denken. Ich habe auch Verwandtschaft in Mosambik. Ich bin
0: gern deutscher Staat. Also habe ich das jetzt richtig verstanden? Sie fahren hin oder wenn ich wieder hinfahre?
1: Wenn Sie mal hinfahren.
0: Wenn ich wieder hinfahre. Okay,
1: richtig.
0: Gut. Ja,
1: genau.
0: Mache ich gerne. Ja, mache ich gerne.
1: Genau.
0: Sehr
1: super.
0: Gut. Und wir haben jetzt was Passendes herausgesucht aus dem Vespergebet, den Hymnus, o heiliger Dominikus.
1: Vielen Dank.
0: Von den Dominikanerinnen gesungen in Cassis.
1: Ja. Super.
0: Ja. Alles Gute Ihnen, Gottes Segen.
1: Herr Wielert, Gottes Segen für Sie auch, für Gesundheit und viel Kraft.
0: Danke.
1: Danke auch.
0: Wiederhören. Segne es Gott, wiederhören.

0: Hörergrüße bei Radio Horeb und es geht nach Wolferstadt. Von dort begrüße ich ganz herzlich Herrn Schneid. Grüß Gott.
1: Grüß Gott.
0: Herr Schneid, auch Sie möchten jemanden grüßen?
1: Ja, ich grüße gerne meine Frau, die Gerlinde, die Frau Lachner, den ganzen Gebetskreis und alle, die mich kennen. Und aber ganz besonders Herrn Pfarrer Kocher, den Rainer Hertheis und das ganze Radio-Team.
0: Sehr gut, Rainer Hertheis, Pfarrer Reinhard Hertheis, haben wir eben gehört in der Spiritualitätssendung über den Philipp Neri heute. Das kann man natürlich nachhören, morgen früh um 5 Uhr oder bei uns in der Mediathek. Ja. Herr Schneider, Sie haben sich das Vaterunser von Oswald Sattler gewünscht.
1: Jawohl.
0: Und das hören wir jetzt. Alles Gute Ihnen. Schönen Nachmittag. Wiederhören.

0: in der Hörergrußsendung sind Sie gefragt, anzurufen, zu grüßen, zu gratulieren, Danke zu sagen oder mit mir ins Gespräch zu kommen, so wie Herr Hoffmann aus Riedstadt. Grüß Gott, Herr Hoffmann.
1: Ja, grüß Gott.
0: Auch Sie möchten jemanden grüßen?
1: Ja, ich möchte auch einige grüßen, und zwar alle Mitglieder vom Eucharistischen Gebetsnetz. Und da möchte ich besonders grüßen die Frau Iris Schwab, die heute einen runden Geburtstag hat, und dann auch Agnes Schaar und auch alle, die im Schwarzwald, im Pfaffenrod wohnen, sowie auch die Rosemarie Schröder in Karlsruhe und auch dem Pfarrer Scholi in Schotten und den Pfarrer Villauer in Niederramstadt und den Pfarrer Bartmann und Vikar Siemens in Lorsch-Einhausen. So wie alle, die mit uns verbunden sind und auch die uns noch nicht kennen. Ja.
0: Und Sie haben sich das Salve Regina gewünscht von Michael Patrick Kelly.
1: Ja, vielen Dank.
0: Spielen wir gleich, Herr Hoffmann. Vielen Dank. Grüße nach Riedstadt. Ihnen
1: ja, alles danke.
0: Gute. Ja, wiederhören.
1: Wiederhören.
0: Liebe Hörerinnen und Hörer, vielleicht ist es Ihnen aufgefallen. Bis hierher waren die Hörergrüße eine reine Männerrunde, einschließlich Moderator. Jetzt dürfen die Frauen etwas Gas geben. Ich sage nochmals die Telefonnummer an, unter der Sie anrufen können. 089 517 008 008. Und für diejenigen, die außerhalb von Deutschland anrufen,

0: So, jetzt geht's aber nach Kirchweihdorf und von dort begrüße ich ganz herzlich Frau Remmelberger. Grüß Gott.
1: Grüß Gott.
0: Herzlich willkommen als erste Frau in der Sendung heute.
1: Ja.
0: Frau Remmelberger, Sie haben es geschafft. Sehr gut.
1: Also grüßen möchte ich gerne die Frau Artikus,
0: ja,
1: und die Frau Müller. Ich kenne sie nur über Radio, weil ich eine ganze Hörerin bin. Also kein Tag ohne Radio, oder? Und dann die Frau Hahn, die hat so eine kräftige und liebe Stimme. Ich kenne sie auch gerade übers Radio.
0: Sehr
1: aber
0: gut.
1: Vielleicht hört sie es, die möchte auch extra grüßen. Und überhaupt das ganze Balderschwang. Und wenn ich da so nachdenke, wo die steht und lauter Berge sind rundum und die und von der ganz fast die ganze Welt kennen schon einen Empfang da.
0: Ja.
1: Also wunderbar.
0: Aus einem kleinen Bergdorf, so muss man sagen, aus einem kleinen Bergdorf.
1: Ja, ja.
0: Die Stimme, genau.
1: Und das darf gar nicht mehr besser so

0: Herzen, glaube ich, wird da.
1: Ja. Ja, das ist manches Mal eine Herausforderung, aber sehr oft sehr schön, hier in Balderschwang zu sein. Mit dem
0: Radio. Ja, ja, weißen ja, der Schnee gibt und so.
1: Manches Mal gibt es. Also wenn ich jetzt heute dran denke, ich war vorher draußen und hier ist es natürlich wie überall Sonnenschein. Mhm. Aber vor 14 Tagen hatten wir noch Schnee hier.
0: Also, ja, ja.
1: Der Wechsel ist denn doch ein bisschen abrupt. Da fehlt so der Frühling dazwischen irgendwie.
0: Mhm.
1: Ja. Aber ja, wir wollen nicht jammern, wir nehmen es so, wie es kommt.
0: Müssen wir es nehmen.
1: Ja.
0: Müssen wir vertrauen wir auf unseren Gott.
1: So sieht's aus.
0: Und Jesus Christus, also wenn ihr das Buch von der Fassula reiht, das hat mich ganz. Den Himmel gibt es wirklich, die Hölle aber auch. Das hat mich so, also das habe ich schon das zweite Mal gelesen.
1: Ah.
0: Die Frau, die ist ja jetzt schon gestorben, glaube ich.
1: Ja.
0: Aber die hat da solch eine Verbindung mit Jesus gehabt. Überhaupt mit den Übernatürlichen halt.
1: Also lohnt sich zu lesen. Sagen Sie nochmal den Titel.
0: Den Himmel gibt es wirklich, die Hölle aber auch.
1: Also das kann man sich ja nachschauen.
0: Fassula Reiden.
1: Jawohl.
0: Also die hat mehrere, aber das ist das erste Buch und das ist sein ganzes Leben. Das ist das Interessanteste.
1: Sehr gut.
0: Also ich komme halt da mit sowas. Also ich wollte mir eine andere Freundin geben, aber die hat es gar nicht, wegen weiß es gar nicht. Lesen wollte, kann ich nicht verstehen. Aber es ist ja so.
1: Ja, lesen muss man mögen.
0: Ja.
1: Und Sie haben ein schönes Lied jetzt herausgesucht, das wir hören.
0: Ja.
1: Meine Seele ist stille in dir.
0: Ja.
1: Das hören wir jetzt.
0: Und alles Gute.
1: Ja, Ihnen auch. Alles Gute. Danke für Ihren Anruf. Ade.
0: Ade.

0: In der Hörergrußsendung geht es nun nach Dietenheim zu Frau Greile. Grüß Gott.
1: Grüß.
0: Sie sind am Bügeln bei diesem Wetter, Frau Greile, habe ich vorher mitbekommen.
1: Das habe ich leider nicht verstanden.
0: Sie sind am Bügeln, haben Sie vorher gesagt.
1: Ja, genau. Ich bin am Bügeln, muss meine Reisesachen wieder herrichten.
0: Okay, das heißt, Sie gehen auf Reisen.
1: Nein, ich war auf Reisen und ich möchte gerne in dem Zusammenhang auch alle meine Verwandten und Freunde und Bekannte grüßen und besonders die Medjugorje Wallfahrergruppe, die gestern mit dem Reinhold aus Medjugorje wieder zurückkommt.
0: Jetzt wird natürlich ein Schuh draus. Wie lange waren Sie in Medjugorje?
1: Knapp eine Woche.
0: Knapp eine Woche. War es da auch schon so sommerlich?
1: Ja, der erste Tag war noch ein bisschen kühler, aber dann hatten wir wie hier vielleicht nur 2 Grad mehr.
0: Okay. Und jetzt, so wie Sie erzählen, war das nicht Ihre erste Reise nach Medjugorje?
1: Das ist richtig, ja. Ich durfte schon in Medjugorje sein.
0: Und wenn man dann öfters geht, was war jetzt dieses Mal so Ihr Highlight? Können Sie da was benennen?
1: Oh, eigentlich alles. Es ist immer schön in Medjugorje, bei der Mutter Gottes zu sitzen, in der Anbetung zu sein, die Gottesdienste, der Abendgottesdienst, die Gemeinschaft. Wenn man Gemeinschaften anschaut oder Vorträge hört. Es ist immer alles sehr schön.
0: Ah, sehr gut. Wunderbar. Dann hoffe ich, dass die Pilgergnaden noch lange anhalten in den Alltag hinein, dass die nicht mit den Kleidern nach hinten verräumt werden, sondern nein, dass sie ganz vorne bleiben.
1: Das hoffe ich auch nicht.
0: Sehr gut. Frau Greile, dann alles Gute, Gottes Segen. Und Sie haben sich jetzt Wirchen Morenita gewünscht.
1: Genau.
0: Und das hören wir jetzt. Da geht es jetzt Richtung Mexiko. Von Medjugorje über Deutschland nach Mexiko.
1: Jawohl. Danke Ihnen.
0: Danke Ihnen. Schönen Nachmittag. Wiederhören.
1: Wiederhören.

0: Ja, mit Schwung geht's in die Endrunde, aber noch nicht ganz. Zunächst darf ich noch Frau Müller aus Münnerstadt begrüßen. Ein herzliches Grüß Gott.
1: Ja, grüß Gott, Herr Diakon. Ja, und ich schicke meine ersten Grüße nach Bad Kissingen zu meiner besten Freundin Evi, zu Maria und Obanski, dann zu Frau Arnold, zu Frau Atikus, zu Herrn Dobben, die so fleißig für meinen Enkel beten. Und ich bin ihnen unendlich dankbar dafür. Ja, und zu Frau Margarete und zu Frau Bärbel mit dem Lied Ave Maria.
0: Genau, und das hören wir jetzt. Frau Müller, alles Gute Ihnen. Danke für Ihren Anruf.
1: Ja, bitteschön.
0: Wiederhören.
1: Wiederhören.
0: Ja, und dann haben wir noch für einen Anrufer Platz. Also, wer jetzt noch in die Sendung möchte, zum Abschluss 089 517 008 008. Aber jetzt das Ave Maria und dann schauen wir mal, wer als nächstes den Abschluss hier in der Hörergrußsendung macht.

0: Manuel Sandesch und Schätzle Andreas Ave Maria. Und als Abschluss darf ich die Frau Roos ganz herzlich begrüßen aus Sand am Main. Grüß Gott, Frau Roos.
1: Grüß Gott.
0: Auch Sie wollen noch zum Abschluss jemanden grüßen, Frau Roos?
1: Ja, ich möchte mich bedanken bei Pfarrer Vikar Rainer Herdeis über seinen wunderschönen Vortrag über Filineri. Und Herrn Paul Weißmantel von der Diözese Würzburg und alle, die jetzt zuhören. Und zur Überraschung habe ich mir ein Lied gewünscht, das Sie selber jetzt ansagen.
0: Ich mir herausgesucht habe, genau, Frau Roos.
1: Ja.
0: So machen wir das. Ja. Da lassen Sie sich mal überraschen, was ich mir herausgesucht habe. Ihnen vielen Dank für den Anruf und nochmals der Hinweis, die Sendung über Philipp Neri mit Pfarrer Herdeis, die kann man nachhören morgen früh um 5 Uhr oder in der Mediathek von Radio Horeb auf horeb.org.
1: Ja. Und Radio Horeb ist für mich eine große Freude.
0: Danke, Frau Roos, dass Sie mit dabei sind. Alles Gute Ihnen, einen schönen Nachmittag und wir hören jetzt das Lied Falling in Love with Jesus.
1: Wunderbar.
0: Ich wünsche Ihnen alles Gute. Ja, wiederhören.
1: Ebenso, danke, wiederhören.
0: Ja, liebe Hörerinnen und Hörer, und gleich dann um 16 Uhr schalten wir nach Rom. Von dort hören wir dann die Nachrichten von Radio Vatikan, gleich um 16 Uhr. Und bis dahin hören wir Falling in Love with Jesus als Abschluss der Hörergrußsendung heute bei Radio Horeb. Am Mikrofon Michael Wielert.

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1: Heute mit Analysen zu Papst Leos Enzyklika Magnifica Humanitas. KI-Regulierung und das Menschsein im Zentrum. Ein Lehrschreiben, das das Große und Ganze im Blick hat und Warnung vor Entwertung von Arbeit und vor Formen neuer Kolonialisierung. Herzlich willkommen zum Nachrichtenjournal von Radio Vatikan, heißt sie Anne Preckel. Papst Leo hat mit seiner Enzyklika Magnifica Humanitas, die am Montag veröffentlicht wurde, in einem historischen Moment der Menschheit ein wichtiges Lehrschreiben vorgelegt. Welchen Weg wollen wir im KI-Zeitalter einschlagen? Als großartigen Text bezeichnete die Enzyklika der Vorsitzende der Deutschen Bischofskonferenz, Heiner Wilmer. Er sagte uns:
2: Die stärkste Aussage aus meiner Sicht liegt darin, dass Papst Leo sagt, es geht zuallererst um das Staunen über die Größe des Menschen und nicht um die Angst vor der Technik. Es geht dann darum, dass im Zentrum das Gewissen des Menschen oben bleibt und die Entscheidung zum Beispiel über Leben und Tod nicht durch Maschinen und durch Roboter ersetzt wird.
1: Zweiter großer Punkt der 120 Seiten starken Sozialenzyklika nach Bischof Wilmer ist der Blick auf das große Ganze des Zusammenlebens aller Menschen.
2: Es geht ihm vor allem dann um die Gerechtigkeit dieser Welt, um ein gutes Leben für alle Menschen und auch darum, einen Ethikstandard weiterzuentwickeln, der so ist, dass mit KI die Menschheit sich weiter gut entwickeln kann, dass Werte wie Barmherzigkeit, Nächstenliebe und auch die Achtung der Schwachen und der Bedrängten nicht vergessen wird, sondern zentral bleiben für uns als Menschen in der Nachfolge Jesu.
1: Soweit der Vorsitzende der Deutschen Bischofskonferenz, der Hildesheimer Bischof Heiner Wilmer, über die gestern erschienene Sozialenzyklika Magnifica Humanitas, zu der Sie den Volltext, Zusammenfassungen und Einordnungen bei uns im Internet finden auf www.radiovatikan.de. Ja, und wir bleiben bei der ersten Enzyklika des US-amerikanischen Papstes. Eine Allianz der Gutwilligen, um die technischen Entwicklungen nicht ohne Ethik und Regeln geschehen zu lassen. Das wünscht sich nicht nur die Kirche. Bei Vorstellung der Enzyklika am Montag im Vatikan ergriff Christopher Ola, Mitbegründer des KI-Tech-Konzerns Anthropic, das Wort.
3: Today is just the beginning. The start of a long collaboration.
4: Heute ist erst der Anfang, der Beginn einer langen Zusammenarbeit zwischen denen von uns, die diese Systeme bauen, und denen, die Dinge erkennen können, die wir aus der Innenperspektive nicht sehen. Das betonte Chris Ola, dessen Konzern unter anderem für das KI-Modell Claude verantwortlich zeichnet, am Montag bei der Vorstellung der Enzyklika Magnifica Humanitas im Beisein des Papstes. Die Anwesenheit im Vatikan von Ola, einem Vertreter der billionenschweren KI-Branche, hatte bereits im Vorfeld der Vorstellung zu Diskussionen in den Medien geführt. Verständlich, meint am Rand der Präsentation der Priester Brandon McGuire, der eine Pfarrei im Silicon Valley leitet, als ethischer KI-Berater arbeitet und den Dialog zwischen der KI-Branche und der Kirche fördert. Denn auch wenn man Technologie als Feind betrachtet, dann müssen wir trotzdem mit ihren Machern in Dialog treten. Sie bauen unsere Zukunft, mit oder ohne uns. Deshalb müssen wir unbedingt das Gespräch suchen. So McGuire. Das bedeutet keineswegs, dass in allen Fragen Übereinstimmung herrsche, räumt der technikaffine Priester ein. Doch es gelte zu bedenken, dass auch Vertreter der KI-Branche, die mit der Kirche in Dialog treten wollten, aus den eigenen Reihen kritisiert würden. Es ist also ein gegenseitiges Risiko, aber ich denke, das größte Risiko ist es, zu schweigen. Er glaube nicht nur, dass die Tech-Vertreter, die den Dialog aktiv suchten, aufrichtig seien, sondern auch, dass sie selbst durch die Fähigkeiten und das Potenzial ihrer eigenen Kreaturen teils beunruhigt oder erstaunt seien. Ein Punkt, den auch Chris Ola mit ähnlichen Worten angesprochen hatte. Denn die Fragen, die KI aufwerfe, seien größer als die KI-Forschungsgemeinschaft, nicht nur in ihren Auswirkungen, sondern auch in ihrer Natur, so der Visionär in seinem Vortrag am Montag.
5: What they have asked for is partnership.
4: Was sie aber ausdrücklich erbeten haben, ist Partnerschaft. Und es wäre moralisch verwerflich, wenn wir nicht mit ihnen zusammenarbeiten und ihnen nicht zuhören würden. Eine Partnerschaft, für die auch Ola einstehen möchte, dem die kommerziellen und auch die letztlich nur allzu menschlichen Anreizsysteme, denen sich die Branche ausgesetzt sieht, sehr wohl bewusst sind.
3: We will always be influenced by those incentives.
4: Wir werden immer von diesen Anreizen beeinflusst werden. Deshalb ist es, wenn wir wollen, dass diese Technologie sich gut entwickelt, von enormer Bedeutung, dass es Menschen außerhalb dieser Anreizsysteme gibt. Menschen, denen daran liegt, dass alles gut verläuft. Menschen, die aufmerksam hinschauen, die bereit sind, unbequeme Wahrheiten auszusprechen und auf Sicherheit zu bestehen, die bereit sind, unsere ehrlichen und nachdenklichen Kritiker zu sein. Deshalb sei der Aufruf des Papstes zu einer Unterscheidung in Fragen der künstlichen Intelligenz und wie sie die Geschicke der Menschheit heute beeinflusst, zutiefst aktuell, so der Kanadier.
3: Today is a powerful illustration.
4: Heute ist ein kraftvolles Beispiel dafür, wie ein solches globales Projekt guten Willens aussehen könnte. Möge es auch ein entscheidender Schritt hin zu einer hoffnungsvollen Zukunft für unsere großartige Menschheit sein. So der KI-Experte abschließend. Für Radio Vatikan Christine Seuss.
1: Auch Erzbischof Paul Coakley, Vorsitzender der US-amerikanischen Bischofskonferenz, gab eine Erklärung ab.
6: Auf der Internetseite der US-Bischofskonferenz heißt es, die Kirche in den Vereinigten Staaten begrüße die Veröffentlichung mit Dankbarkeit und Lob. Die Enzyklika sei eine eindringliche Mahnung daran, dass keine Technologie ein Kind Gottes ersetzen kann und dass jede Technologie in den Dienst des Wohlergehens der Menschheit gestellt werden sollte. Papst Leo XIV. Ist der erste US-amerikanische Papst. Die USA sind zudem unter den Vorreitern bei der Entwicklung künstlicher Intelligenz. Die vier größten Technologiekonzerne der Welt, Amazon, Alphabet, Microsoft und Meta, haben Sitze im kalifornischen Silicon Valley. Aktuell investieren sie aufgrund der KI-Entwicklung so viel Geld in ihre Rechenzentren wie nie zuvor. US-Präsident Donald Trump hat erst kürzlich ein geplantes Dekret, das die Einführung einer staatlichen Aufsicht über KI-Modelle vorsah, wieder kassiert. Einige Medien berichten, dass möglicherweise Druck aus der Technologiebranche dahinter stecke. Angesichts des Aufstiegs der künstlichen Intelligenz mahnen die US-Bischöfe in ihrer Erklärung zur Papstenzyklika Magnifica Humanitas. Der Papst ruft uns dazu auf, niemals die innewohnende Würde allen menschlichen Lebens aus den Augen zu verlieren und stets die moralische Verpflichtung zu beachten, dass Technologie dem Frieden und dem Gemeinwohl dienen muss und nicht den begrenzten Interessen einiger weniger. Um dieser kirchlichen Priorität auch auf nationaler Ebene Rechnung zu tragen, habe die US-Bischofskonferenz ihren Glaubensausschuss damit beauftragt, die theologische und pastorale Arbeit zum Thema KI federführend zu koordinieren, teilt Erzbischof Coakley weiter mit. Für Radio Vatikan, Stefanie Stahlhofen.
1: Die kongolesische Theologin Leocadie Lushombo warnte bei Vorstellung der Enzyklika Magnifica Humanitas vor negativen Folgen, die künstliche Intelligenz in ärmeren Weltregionen hat. Radio Vatikan vertiefte mit ihr solche Fragen im Interview. In Magnifica Humanitas warnt der Papst unter anderem davor, dass KI und Computersysteme globale Ungleichheiten verschärfen, etwa im Bereich der Arbeit und Beschäftigung. Diese Frage sei ein zentraler Punkt der Enzyklika, so Lushombo, die unter anderem zu den Themen wirtschaftliche Globalisierung und theologische Ethik in Afrika forscht.
7: Alors les recherches jusqu'aujourd'hui ont démontré que
1: bisherige Forschungsergebnisse zeigen, dass die Entwicklung künstlicher Intelligenz den Zugang zu Beschäftigung erschwert. Tatsächlich hat sie den Zugang zu Beschäftigung stärker eingeschränkt als neue Möglichkeiten geschaffen. Es entstehen definitiv neue Jobs, doch die Zahl der abgebauten Stellen im Vergleich zu den neuen ist weitaus höher. Das beunruhigt alle, auch die Kirche.
7: Alors, ça inquiète le l'église aussi.
1: Das Problem betrifft auch die industrialisierten, digitalisierten Länder. In Afrika hat es aber weitaus dramatischere Auswirkungen.
7: Alors, si les travailleurs vont perdre,
1: wenn Arbeiter ihre Jobs verlieren, weil traditionelle Tätigkeiten durch Maschinen ersetzt werden, müssen sich Menschen anpassen und neue Fähigkeiten erlernen. Wer kann da mithalten und aufholen? In Afrika, wo in vielen Regionen selbst der Zugang zu Energie und sozialen Dienstleistungen nicht gewährleistet ist, ist man ohne ständigen Energiezugang dann ausgeschlossen. Das gilt auch für Ausbildungen im Bereich KI oder alle Berufe, die von manueller Arbeit auf Automatisierung umgestellt werden müssen. So werden afrikanische Länder, die noch auf diesem Niveau sind, darunter leiden, insbesondere die Arbeiter. Sie werden viel verlieren. Auch im Bereich Bildung und Lernen im KI-Zeitalter sieht die in Kalifornien lehrende Theologin große Herausforderungen. In seiner Enzyklika schlägt der Papst ein Bildungsbündnis für das digitale Zeitalter vor und erinnert daran, dass Bildungs- und Lernprozesse eine Zeit der Reifung, eine Auseinandersetzung mit der Wirklichkeit jenseits des äußeren Scheins und einen Beziehungskontext brauchen. Bereits die Art und Weise, wie und was wir lernen, ebne den Weg für Kolonisierung, gibt Leocadie Lushombo zu bedenken.
7: La colonisation passe par l'apprentissage.
1: Kolonisierung geschieht durch Lernen, durch das, was und wie wir lernen. Deshalb erinnert uns der Papst daran, dass Lernen, Wachstum, Beziehungen, aber auch eine bestimmte Haltung erforderlich sind. Es bedeutet, Phasen der Beobachtung zu durchlaufen, Eltern, Vorfahren zu beobachten. Wir können aus Beispielen, Fehlern anderer und unseren eigenen Fehlern lernen. Es geht nicht nur um Erfolg. Es braucht Zeit zum Nachdenken und für Analyse und es braucht tiefgreifende Erfahrungen, etwa die, dass wir in Afrika leben, unsere eigene historische, wirtschaftliche, soziale und kulturelle Erfahrung machen, die sich von der europäischen unterscheidet.
7: Das ist schon ein Problem, kolonial, d'une manière ou d'une autre.
1: Lushombo warnt davor, den Reichtum des menschlichen Miteinanders und Lernens und all der Werte, die damit verbunden sind, zu entwerten. Dieser Kontext sei sehr wichtig und er sei nicht immer gleich, gibt die kongolesische Theologin zu bedenken. Ein Übernehmen von Wissen ohne Anwendung und Kontext sei bereits eine Art Machtmechanismus. Denn dann befinden wir uns bereits in einer Dynamik des bloßen Lernens ohne Nachdenken. Und das ist schon kolonial, weil man nicht authentisch ist. Man nimmt einfach nur. Die Kolonialisierung kommt über uns. Sie zwingt uns Dinge auf. Unsere Freiheit, Denkfähigkeit wird unterdrückt. Und das kann künstliche Intelligenz mit uns machen, wenn wir ihr diese Macht geben. Wenn wir sie nicht kontrollieren, lassen wir uns kolonisieren, indem wir alles übernehmen, was damit einhergeht. Das wird uns wenig nützen und es wird uns später einholen. In seiner Enzyklika warnt der Papst auch vor kultureller Homogenisierung, vor neuen Formen digitaler Sklaverei und vor einem digitalen Neokolonialismus durch globale Tech-Konzerne, die Macht konzentrieren und die menschliche Daten als Ressourcen vermarkten. Das Papstlehrschreiben zu künstlicher Intelligenz schlägt Wellen auch in Deutschland und außerhalb des Raums der Kirche. So gibt es Forderungen nach einer ethischen KI made in Germany. Wenn wir wollen, dass Technologie dem Menschen dient, dann müssen wir sie selbst gestalten, nicht nur regulieren, sondern entwickeln, prägen und verantworten. Dies sagte Digitalminister Carsten Wildberger der Rheinischen Post. Ethische KI aus Deutschland und Europa ist deshalb eine Voraussetzung für demokratische Selbstbestimmung im digitalen Zeitalter. Bitkom-Präsident Ralf Wintergerst sagte der Zeitung, künstliche Intelligenz muss dem Menschen dienen und damit auch dem Gemeinwohl. Die Technologie könne in vielen Bereichen bereits heute Nutzen stiften, etwa bei der früheren Erkennung von Krankheiten. Wo Grundrechte, Sicherheit oder Menschenwürde berührt sind, müssten jedoch klare Grenzen gezogen werden. Und damit endet diese Sendung. Im Studio war heute Anne Preckel. Vielen Dank fürs Mitdenken und Zuhören. 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
8: Ein herzliches Dankeschön an die Kolleginnen und Kollegen von Radio Vatikan für diese Nachrichtensendung. Sie haben eingeschaltet bei Radio Horeb, Leben mit Gott. Mein Name ist Michael Wielert.

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Nun ist es gleich 16.30 Uhr und dann folgt unsere Katechismusreihe. Heute in der Hölle des KZs, dem Himmel so nah. Am nächsten Samstag, nächste Woche, am 6. Juni, lädt der Verein Selige Märtyrer von Dachau e.V. zu einem besonderen Konzertabend ein. Und der Titel der Sendung in Katechismus ist auch der Titel der Konzertreihe. In der Hölle des KZs, dem Himmel so nah. Und bei uns spricht die Musikerin, die Harfenistin Silke Eichhorn darüber, die am 6. Juni dort das Konzert geben wird. Um 17.15 Uhr nach dem Katechismus folgt die Reihe zum Nachdenken, Rebild, die Erneuerungsgeschichte einer katholischen Pfarrei. Darüber spricht Pfarrer Richard Kocher, Programmdirektor von Radio Horeb. Und um 17.30 Uhr beten wir das Abendlob der Kirche, Vesper und Angelus mit den Klarissenkapuzinerinnen von der ewigen Anbetung im Kloster Bethlehem in Koblenz. Soweit der Ausblick hier bei Radio Horeb auf das Programm. Und jetzt eine herzliche Einladung zum Katechismus.

0: zu dieser Sendung grüßt Sie alle herzlich Gregor Dornis. Schön, dass Sie jetzt hier mit dabei sind.
1: In dieser Katechismus-Sendung bei Radio Horeb schauen wir voraus auf den Samstag der nächsten Woche. Da findet nämlich in Dachau im Ludwig-Thoma-Haus findet ein Konzert zu Ehren der seligen Märtyrer von Dachau statt. Ein Konzert, ein Harfenkonzert mit der Harfensolistin Silke Eichhorn. Wir sprechen mit Monika Volz vom Verein Selige Märtyrer von Dachau e.V. Der Verein Selige Märtyrer von Dachau organisiert dieses Harfenkonzert mit Silke Eichhorn. Und wir sprechen mit Monika Volz über das, was dort alle Interessierten bei diesem kostenlosen Harfenkonzert zu Ehren der seligen Märtyrer von Dachau zu erwarten ist. Monika Volz, Verein Selige Märtyrer von Dachau. Frau Volz, Ihr Abend, der Konzertabend am 6. Juni in Dachau, trägt den Titel In der Hölle des KZ, dem Himmel so nah. Ja, der berührt einen schon. Dieser Titel trifft einen. In der Hölle des KZ, dem Himmel so nah. Was steckt hinter diesem Motto? Und ja, was erwartet denn die Besucherinnen, die Besucher an diesem Abend des 6. Juni?
2: Also es wird die Besucher eine herrliche Hafenmusik erwarten, gespielt von Silke Eichhorn. Und dazwischen lesen wir Originalzitate von seligen Märtyrern von Dachau, um sie zu ehren, aber auch um für uns selbst gute Impulse zu bekommen zum Nachdenken und für unser Leben heute. Also es soll um die seligen Märtyrer von Dachau gehen. Der Gedenktag der seligen Märtyrer von Dachau ist in unserer Erzdiözese München und Freising am 12. Juni, also eine Woche später. Und deshalb haben wir an diesem Tag auch das Konzert organisiert. Es ist nämlich so, dass unter den politischen Häftlingen des Konzentrationslagers Dachau sehr viele Christen waren, meistens ist das nicht so bekannt. Und die waren wegen ihrem Glauben oder wegen Taten, die von ihrem Glauben motiviert waren, zum Beispiel Zwangsarbeitern zu helfen, Fremdarbeitern, Häftlinge im Konzentrationslager Dachau geworden. Viele davon starben und mehrere hundert wurden als Märtyrer anerkannt. Davon sind bisher 62 Häftlinge aus dem Konzentrationslager Dachau kanonisiert worden. Einer, heilig gesprochen, Pater Titus Brandsma, ein Karmeliterpater aus den Niederlanden. Ja, und wenn man so an die Heiligen denkt, dann wissen wir, dass die im Himmel bei Gott sind. Und wir glauben, dass wir mit ihnen verbunden sind im Himmel, dass sie für uns Fürsprecher sind und auch Freunde. Und so ist man dann schon wieder dem Himmel ganz nah. Aber es ist noch mehr als das. Das Wort Märtyrer heißt ursprünglich aus dem Griechischen Zeuge. Das wurde dann in der frühen Kirche, die

0: Arbeitslager war das schon sehr konkret. Sie fühlten sich jeden Tag dem Tod nahe. Sie wussten tatsächlich am Morgen nicht, ob sie am Abend noch leben. Und die christlich geprägten Häftlinge, Laien und besonders natürlich die dort gefangenen Geistlichen, die waren dann besonders motiviert, sich bei Gott Kraft und Hilfe zu holen, sich ihm ganz hinzugeben und seinen Willen für ihr Leben anzunehmen, auch wenn das bedeuten würde, zu sterben. Das war nur möglich, weil sie einen ganz festen Glauben an die Auferstehung Jesu hatten. Dieses feste Wissen, dass er auferstanden ist und uns vorausgegangen ist in den Himmel. Nur damit ist es möglich, dass wir nach dem Tod, nach unserem Tod auch zu Gott kommen, in den Himmel. Und zwar sogar, wie wir glauben, bei der Auferstehung mit unserem Leib. Es wird jetzt berichtet, dass viele von den polnischen Geistlichen, also ein Beispiel zu nennen, wenn sie sich von den Kameraden verabschieden mussten, bevor sie auf den Invalidentransport geschickt wurden, wissend, dass es ein Transport ohne Wiederkehr ist, wissend, dass sie dann vergast werden, den Tod durch Giftgas erleiden würden. Und bei diesen Abschieden, wurde uns berichtet, war diese Gewissheit im Glauben, dass es ein Weg in den Himmel ist, in die Herrlichkeit Gottes, der vor ihnen liegt, der war ihnen wichtig. Und das wendet nämlich die Bedeutung so eines Abschieds. Es ist dann nicht mehr der Weg in den Tod, sondern es ist der Weg schon mit dem übernächsten Schritt in den Himmel zu Gott. Und so ein Perspektivwechsel auf den Himmel ist nicht nur gut für den allerletzten Lebensabschnitt, sondern der kann auch im Leben durch den Blick auf den auferstandenen Jesus und den Himmel unser Leben verändern. Ich habe mich bei der erinnert an einen Spruch, den ich vor sehr vielen Jahren auf Radio Horeb gehört habe. Da hat Pater Karl Wallner erzählt, dass er in seiner Kindheit einen Spruch gelernt hat und der ihm immer noch wichtig ist. Der Spruch, den habe ich mir gemerkt: In den Himmel will ich kommen, fest habe ich's mir vorgenommen. Mag es kosten, was es will, für den Himmel ist mir nichts zu viel. Und jetzt wieder so eine Spur ernster. Paulus schrieb im Korintherbrief, dass kein Auge gesehen und kein Ohr gehört hat und in keines Menschen Herz gedrungen ist, was Gott denen bereitet hat, die ihn lieben. Diese Bibelstelle wurde öfters bezeugt, gab ihnen sehr viel Kraft und den Blick auf den Himmel. Und diese Hoffnung ist es, die uns heute manchmal weggerutscht ist, fehlt. Diese Hoffnung auf den Himmel. Und noch ein anderer Aspekt. Die Geistlichen im Konzentrationslager Dachau haben berichtet, dass sie sich tatsächlich dem Himmel oft nahe gefühlt haben. Zum Beispiel beim Betreten der Kapelle im Priesterblock. Also ich mache jetzt einen Spoiler-Alarm. Ich bringe jetzt einen kurzen Abschnitt, den wir auch an dem Hafenabend vorlesen werden, von Pater Emil Schumann, einem deutschen Herz-Jesu-Missionar, der im Konzentrationslager Dachau gefangen war. Der berichtete: Nach einer Woche kamen wir Geistliche zu unseren Mitbrüdern auf Block 26. Ich glaubte, aus der Hölle in den Himmel zu kommen. Die Kapelle nach 3,5 Monaten, wieder Teilnahme am heiligen Messopfer. Also das heißt, bei der Eucharistie und noch viel mehr bei der Kommunion fühlten sich die Geistlichen dem Himmel ganz nah. Und sie waren sich auch sehr bewusst der Gemeinschaft der Heiligen, also dieser großen Gemeinschaft der Kirche, zu der wir hier auf der Erde gehören, die Menschen, die im Fegfeuer sitzen und die, die schon im Himmel sind.
1: Und all dem wollen Sie, Monika Volz von selige-kz-dachau.de, wollen Sie an diesem Abend, am 6. Juni, mit diesem Konzertabend im Ludwig-Thoma-Haus in Dachau, möchten Sie ja einen Ausdruck geben, das spürbar, erfahrbar machen. Und Sie haben eine bekannte Künstlerin,

0: diesen Abend gewinnen können, die Harfenistin Silke Eichhorn. Harfe also ist ihr Instrument. Das ist ja schon auch, muss man sagen, ist ja schon noch ein besonderes Instrument, das Sie da für diesen Gedenkabend gewählt haben. Ich will es nicht an den Haaren herbeiziehen, aber das ist ja schon, ein bestimmter Charakter. Was soll denn da so als Botschaft diese Musik der Harfenistin Silke Eichhorn, mit der Sie diese Texte auch rahmen werden, als diese Harfenmusik, was soll die transportieren?
1: Also eigentlich war es zuerst gar keine bewusste Auswahl, sondern es war eigentlich so, wie es bei unserer Arbeit oft ist. Es hat sich so ergeben. Also mein Ehemann hat die Frau Eichhorn auf einer Familienfeier getroffen und dann kam ihnen spontan die Idee, dass man doch auch ein Harfenkonzert zur Ehre der Märtyrer von Dachau machen könnte. Und also wir arbeiten meistens so, wir sind ja alle ehrenamtliche Laien und haben schon überhaupt gar keine Ahnung von Eventmanagement. Es ist immer zuerst eine Idee da und dann schauen wir, was sich ergibt und hoffen und beten und hoffen, dass Gott uns führt. Und wenn wir eine Idee dann weiterverfolgen, dann ist die Möglichkeit, dass entweder alle Türen zugehen oder erst gar keine auf und dann merken wir, na, das wird wohl nichts, dann stellen wir so eine Idee zurück. Oder wir merken, dass andere die Idee auch gut finden und dass es sich umsetzen lässt. Und dann wird sie ganz praktisch angegangen. Und jetzt zu Ihrer Frage, warum wir eine Harfe hatten. Also ich finde die Harfe ein Instrument der Sehnsucht und der Hoffnung. Wie wir Kinder waren, wollte meine Schwester eigentlich Harfe lernen, aber es war kein Lehrer verfügbar. Und da schwingt für mich diese Sehnsucht auch mit. Harfe ist natürlich ein Instrument mit einem ganz besonders wunderschönen Klang, das der Seele gut tut. Es kann sanft klingen, es kann plätschernd klingen. Es gibt ganz verschiedene Klangfarben, die die Seele berühren. Und die Harfe ist ja auch ein biblisches Instrument. König David hat selber Harfe gespielt. Und spätestens, das sage ich jetzt mit einem Augenzwinkern, spätestens seit dem Münchner im Himmel, da stellen wir uns doch die Engel im Himmel auch immer so vor, dass sie den ganzen Tag auf ihrer Harfe spielen und dabei jubilieren. Also jetzt nochmal wieder zurück zu Frau Eichhorn. Wir haben erfahren, dass sie noch kein Konzert in Dachau gespielt hat. Und so kamen wir auf die Idee, den Menschen in Dachau und Umgebung ein Konzert zu schenken. Und wir hoffen, dass wir dabei Menschen ansprechen, die vielleicht gerne mal in ein Konzert gehen, aber sich jetzt nicht so aufraffen würden, in eine traurige Gedenkveranstaltung für NS-Opfer zu gehen. Und so hoffen wir, dass wir auch Menschen ansprechen, die sonst eher nicht zu einem unserer Gottesdienste oder Vorträge kommen würden. Und so ist es dann auch ein ganz bewusster Kontrast, also eine ganz neu zusammengestellte Kombination zwischen Harfenmusik und Gedenkarbeit. In diesem Fall christliche Gedenkarbeit, die mich total fasziniert und herausfordert und auch die Zuhörer einlädt, völlig neu hinzuhören und sich tiefer zu öffnen für das Zeugnis der Märtyrer von Dachau.
0: Und wenn Sie, liebe Hörerinnen und Hörer, sich also jetzt davon angesprochen fühlen, da mal doch etwas näher darauf schauen möchten, gucken Sie in die Details zu dieser Sendung im Tagesprogramm auf horeb.org. Dort finden Sie einen Link zur Website des Vereins Selige Märtyrer von Dachau, zu dem Monika Volz gehört und dieser Verein, der also einlädt zum 6. Juni zu diesem besonderen Gedenkabend, ein Harfenkonzert mit Texten und Musik, das einlädt zu einer Begegnung mit Menschen, die in extremem Leid an ihrer Hoffnung festgehalten haben. selige-kzdachau.de. Und da stellt sich unwillkürlich die Frage, Monika Volz, wie findet man denn, ja, gerade auch wenn man so etwas veranstaltet, so einen Gedenkabend als in Konzertform oder in musikalischer Rahmung, wie findet man denn da das richtige Gleichgewicht zwischen Trauer auf der einen Seite, die einen unweigerlich erfüllt, wenn man mit diesen Schicksalen sich konfrontiert, dieser Menschen, dieser Märtyrer, dieser Zeugen und gleichzeitig dem Aufzeigen so dieser inneren Stärke, Stärke im Glauben zum Beispiel.
1: Also so spontan würde ich sagen, im Vertrauen zu Gott. Das war den Häftlingen wichtig. Aber mir ist natürlich klar, dass in harten Zeiten so ein Vertrauen auf Gott nicht ganz so gleich da ist und so banal, wie man das jetzt vielleicht in einem Satz formulieren könnte. Und mir ist natürlich schon auch bewusst, dass die Konfrontation mit dem Wissen, was in der Zeit des Nationalsozialismus in Deutschland Menschen angetan wurde, dass das einen wirklich schon ordentlich auch mitnehmen kann. Aber ich möchte einladen zu einem Blickwechsel, nämlich zu dem Blickwechsel nicht so sehr auf den Tod und das Leid, sondern auf den Auferstandenen. Auf den auferstandenen Jesus Christus. Und dieser Blickwechsel verändert nämlich alles. Das Leid ist zwar dann immer noch da, aber es hat eine andere Bedeutung. Der Blick auf den Himmel als Heimat kann helfen, auch Trauer zu ertragen. Also wir wissen, dass die Märtyrer von Dachau in Dachau gestorben sind. Aber jetzt sind sie in der Herrlichkeit bei Gott. Und wir können auch darum beten, dass alle anderen Opfer der SS-Diktatur bei Gott Erbarmen finden und ewigen Frieden und Glück und Freude. Und konkret jetzt die Märtyrer von Dachau, die fanden Kraft in ihrem Glauben an Gott. Konkret hat ihnen dabei geholfen der Empfang der Sakramente, die gemeinsamen Gebete und auch die Texte der Bibel. Und die Gemeinschaft im Glauben. Also ich erinnere mich an ein Zeugnis von einem Geistlichen, der gefangen war im Konzentrationslager Dachau, der sagte, wenn das Beten alleine nicht mehr geht, dann geht es immer noch zu zweit. Das heißt, wenn einer so verzweifelt ist, dass er es jetzt gerade nicht mehr schafft, zur Hoffnung zu finden und sich Gott zuzuwenden, dann kann man in der Gruppe oder mit einem zweiten noch mal ganz anders die Situation angucken und durchstehen. Wir sollten uns das Leben der Menschen im Konzentrationslager Dachau nicht zu nett vorstellen. Es ist manchmal, ich spreche bewusst eher weniger von den schlimmen Erlebnissen, aber es war tatsächlich schon ein tiefes Ringen und ein Schmerz und Verzweiflung und es ging bis an die Grenze des Erträglichen und eigentlich auch darüber hinaus, wenn ich an die denke, die den Tod gefunden haben. Aber nochmal jetzt zurück zu dem Vertrauen, was ich am Anfang gesagt habe. Ich staune immer wieder, wie in den Texten der Briefe, die die Märtyrer von Dachau aus dem Konzentrationslager Dachau nach Hause schreiben konnten, sie von einem großen Vertrauen in Gott gesprochen haben und einem großen Vertrauen in den Plan Gottes. Der selige Pater Engelmar Unzeitig zum Beispiel hat in einem seiner Briefe geschrieben, ich mache jetzt wieder einen Spoiler, das ist der Brief vom 10. August 1941, Gott lenkt alles mit wunderbarer Weisheit. Wir wissen nur noch nicht sofort, wozu alles gut ist. Und dieses zu wissen, dass Gott gegenwärtig war bei diesen Menschen und sie seine Gegenwart und seine Kraft spüren konnten und sich getragen gefühlt haben. Und wenn das Leid über ihnen zusammengeschlagen ist, so hatten sie doch den Glauben, dass es für etwas gut ist, dass sie ihren Teil dazu beitragen, dass Deutschland einen besseren Weg geht oder die anderen Heimatländer, aus denen diese Geistlichen gestammt haben, dass Gott durch ihr Gebet und durch ihr Leid Hilfe den Menschen zukommen lässt, die Hilfe brauchen. Und dann kriegt man eben so einen positiven Blick auf das Leid, das dadurch aber immer noch da ist und immer noch schlimm ist.

0: In der Hölle des KZ, dem Himmel so nah. Eine Begegnung mit Menschen, die festhielten an einer unzerstörbaren Hoffnung. Und das im Wechselspiel an einem Abend, jetzt am 6. Juni 2026, einem musikalischen Gedenkabend. Ein Wechselspiel von Musik und Texten. Samstag, der 6. Juni um 20 Uhr im Ludwig-Thoma-Haus in Dachau. Ein Harfenkonzert zu Ehren der seligen Märtyrer von Dachau. Die seligen Märtyrer von Dachau, deren Erinnerung, die in uns für uns gegenwärtig zu halten, wir verehren sie als Selige. Sie sind uns also im Himmel nahe, die seligen Märtyrer von Dachau. Da gibt es einen Verein, selige Märtyrer von Dachau. Und zu diesem Verein gehört ganz maßgeblich Monika Volz, mit der wir hier in dieser Sendung bei Radio Horeb Leben mit Gott über den Abend des 6. Juni, Samstag, 6. Juni, sprechen, über dieses Harfenkonzert mit Silke Eichhorn. Näheres dazu auf selige-kz-dachau.de. Und sie haben auch einen doch schon prominenten Schirmherrn gefunden für diesen Konzertabend, den 6. Juni, nämlich den polnischen Generalkonsul Rafał Wolski. Und da kommen wir auf eine internationale Dimension Ihres Vereins zu sprechen, nämlich die internationale Dimension für die Erinnerungsarbeit, die Sie da leisten mit Ihrem Verein selige-kz-dachau.de. Welche Bedeutung hat denn diese Schirmherrschaft des polnischen Generalkonsuls für Sie, Monika Volz?
1: Der polnische Generalkonsul Wolski ist der offizielle Vertreter des Landes Polen in München, in Bayern. Und uns ist das total wichtig und wir freuen uns, dass er diese Schirmherrschaft übernommen hat. Im Konzentrationslager Dachau waren ja Menschen aus ganz vielen Ländern inhaftiert. Das war eine sehr internationale Gemeinschaft mit Spannungen untereinander, mit Begegnungen, auch positiven Begegnungen und mit Zusammenarbeit über die Grenzen der Nationen hinweg. Und tatsächlich war die größte Gruppe der Häftlinge im Konzentrationslager Dachau aus Polen. Das weiß man oft nicht. Und auch unter den 2800 gefangenen Geistlichen war die größte Gruppe aus Polen. Es waren 1800 polnische Geistliche. Die wurden ganz besonders schlecht behandelt, gequält. Und die Todesrate bei diesen polnischen Geistlichen war auch ganz besonders hoch. Und oft ist es so, dass die in der Gedenkarbeit diese polnischen Opfer etwas nach hinten durchrutschen, weil oft aus gar nicht aus bösem Willen, sondern weil wir einfach die polnischen Quellen nicht lesen und verstehen können, weil die meisten von uns kein Polnisch können, inklusive mir. Und es gibt dann auch so eine gewisse Konkurrenz der Vertreter der verschiedenen Opfergruppen um die öffentliche Aufmerksamkeit. Das kann man ja auch nachvollziehen. Aber wir wollen diese internationale Gemeinschaft der Geistlichen, an die wollen wir denken. Sie haben zusammen in Dachau im Konzentrationslager gelitten, miteinander gestritten, zusammen gebetet, geglaubt und geopfert. Und darum muss jetzt auch das Gedenken an Opfer des Konzentrationslagers Dachau international sein. Und für uns Christen ist es natürlich nochmal ein besonderer Gedanke. Sie haben nicht nur im Konzentrationslager zusammen gelitten, aus allen Nationen, sondern sie sind auch jetzt im Himmel alle zusammen. Da gibt es nämlich überhaupt keine Einteilung mehr von Gruppen und schon gleich nicht mehr nach Nationen. Deshalb ist es für uns ein wichtiger Aspekt in der Gedenkarbeit, zur Versöhnung beizutragen. Zwischen Deutschland und den Ländern, aus denen diese Opfer kamen, die in unserem Fall die seligen Märtyrer von Dachau. Und ich weiß, dass es in Polen und in Italien beispielsweise den Menschen sehr, sehr wichtig ist zu wissen, dass ihre Seligen, ihre jetzt in Anführungszeichen, die aus ihren Ländern stammen, auch in Dachau, da wo sie den Märtyrertod starben, geehrt werden und verehrt werden. Und so hoffe ich, dass wir da unseren Teil beitragen zur Versöhnung. Und von den 62 seligen Märtyrern von Dachau ist auch die Mehrheit aus Polen, 47, An diesem besonderen Tag, dem 6. Juni, an dem wir dieses Hafenkonzert haben, wird auch unser Blick nach Krakau gehen. Weil genau an diesem Tag wird dort eine Gruppe von 9 polnischen Salesianern selig gesprochen, von denen einer im Konzentrationslager Dachau getötet wurde. Pater František Miška wurde am 30. Mai 1942 in Dachau getötet. Die anderen wurden im Konzentrationslager Auschwitz getötet. Und dadurch, durch diese Seligsprechung, erhöht sich dann die Zahl der seligen Märtyrer von Dachau auf 63. Also wenn das kein Grund ist, wirklich eine ausgestreckte Hand nach Polen auszustrecken und einen Impuls unseres guten Willens zu einer Versöhnung beizutragen. Wohl wissend, dass dort sehr viel Übles geschehen ist und dass viele Deutsche in der Zeit des Dritten Reiches so viel Schuld auf sich geladen haben. Das wollen wir also wirklich auch bewusst bedenken. Ja, und wir freuen uns, dass der polnische Generalkonsul die Schirmherrschaft übernommen wird. Und er wird an dem Abend auch da sein und er wird gegen Ende auch selber nochmal das Wort ergreifen.
0: Und da müssen wir zum Ausgang unseres Gesprächs, Monika Volz, müssen wir auch noch, wenn wir über den Abend des 6. Juni in Dachau im Ludwig-Thoma-Haus, über dieses Hafenkonzert, dort haben wir uns ja jetzt hier unterhalten, haben dazu eingeladen, müssen wir auch auf einen Punkt noch kommen, weil so ein Abend kostet etwas. Sie sind ein gemeinnütziger Verein. Sie arbeiten alle ehrenamtlich und sie leben, ihr Verein lebt von Spenden. Und jetzt könnten Sie natürlich hier einen doch auch Eintritt verlangen für diesen Konzertabend, das Hafenkonzert im Gedenken zu Ehren der seligen Märtyrer von Dachau am 6. Juni. Aber der Eintritt ist frei. Sie haben sich bewusst dafür entschieden, dort keinen Eintritt zu verlangen und um Spenden zu bitten. Müssen wir ganz ehrlich fragen, was wünschen Sie sich denn von den Menschen, die kommen und vor allem, wen möchten Sie denn mit diesem Konzert besonders ansprechen?
1: Also wir möchten ganz bewusst keine Karten verkaufen und allen Menschen ermöglichen, zu dem Konzert zu kommen, auch wenn sie vielleicht nicht so viel Geld für eine teure Eintrittskarte eines Konzerts sonst ausgeben können. Es ist ja auch die Liebe und die Gnade Gottes, die wir einfach so geschenkt bekommen, ohne dass wir dafür einen Eintritt zahlen müssen. Aber Sie haben natürlich recht, unser Verein ist kein bisschen finanzstark. Also es ist ein Wagnis, das wir da eingegangen sind, indem wir der Künstlerin ihr berechtigtes Honorar zugesagt haben, aber eigentlich selber noch gar nicht das Geld dafür haben. Wir machen das jetzt einfach im Vertrauen auf Gott und mit der Hoffnung auch auf die Spendenbereitschaft der Konzertteilnehmer und auch von Menschen darüber hinaus, die uns vielleicht unterstützen werden, hoffen wir. Also es sind 200 Plätze zur Verfügung und da wollen wir wirklich, dass jeder kommen kann. Und wenn jemand einen Platz reserviert haben möchte, also Eintrittskarten sind ja dann auch eine Garantie, dass man einen Platz bekommen kann, der kann uns gerne eine E-Mail schreiben und dann reservieren wir auf ihren Namen entsprechend die Zahl der Plätze, die gewünscht werden. Also unsere E-Mail-Adresse ist info@selige-kzdachau.de. Ja, und wir werden natürlich auch an dem Abend um Spenden bitten und hoffen, dass es so schön wird, dass alle sich da auch einen Beitrag leisten möchten, weil sie sich eben so gefreut haben. Und wir haben uns auch noch was anderes überlegt. Wir werden einerseits kleine Kerzen mit unserem Vereinslogo zum Verkauf anbieten. Also das Vereinslogo ist ein Bild von dem Kreuz, das die Ketten zersprengt. Das Kreuz, das auf dem Glockenturm in der Gedenkstätte des Konzentrationslagers Dachau ist. Und noch was Zweites. Ich male nämlich laienmäßig, aber trotzdem. Und seit ungefähr einem guten Jahr habe ich ein neues Projekt, nämlich Upcycling von Farbfangtüchern. Also Upcycling Da steckt Recycling mit drinnen. Und das bedeutet halt, dass etwas wiederverwendet wird, das sonst eigentlich im Müll gelandet wäre. Aber bei Upcycling wird der Gegenstand veredelt und steigt im Wert über das Ausgangsprodukt. Also konkret, Farbfangtücher, die kann man im Drogeriemarkt kaufen und die lege ich in die Waschmaschine, damit die Wäsche sich nicht verfärbt. Das ist so ein Tuch, das überschüssige Farbe aufnimmt und sammelt und das kommt dann nach der Wäsche raus, ist dann so ein bisschen grau oder lila oder je nachdem, was man für Wäsche drin hatte und man wirft es normalerweise weg. Und ich habe diese Tücher entdeckt und ich male da drauf. Also die sind ein ganz faszinierender Untergrund, weil der nämlich ganz andere Eigenschaft hat als Papier oder Leinwand, weil er die Farbe ansaugt und man auch beim Malen nie weiß, wie es dann hinterher beim Trocknen aussehen wird, wohin die Farbe fließt und welche Farbe verschwinden wird, ganz aufgesaugt wird. Also sehr spannend. Und da entstehen kleine Bilder. Und ich habe festgestellt, dass viele Leute die ganz schön finden. Und es ist ja auch so ein bisschen thematisch passend. Aus unscheinbaren, dreckigen, ungeachteten Bildern entsteht etwas Neues, Schönes, das Menschen gefällt und ihnen Freude macht. So ein bisschen wie die Häftlinge im Konzentrationslager Dachau, denen schon bei der Begrüßung gesagt wurde, naja gut, vielleicht ist ein bisschen weit hergeholt, aber ich sage es jetzt trotzdem, dass sie aus der damaligen Gesellschaft ausgestoßen waren, weggeworfen. Aber Gott hat uns die Märtyrer von Dachau als ein ganz besonderes Geschenk gegeben und auch einen Grund, dass wir uns freuen an ihnen. Naja, und also es wird, diese kleinen Bilder werden zum Kauf angeboten, ohne Rahmen 10 Euro, mit Rahmen 15 Euro, also auch so, dass man sich leisten kann. Wer mehr geben möchte, gerne. Und wir hoffen, dass wir auf diese Art und Weise die Kosten zusammenbekommen werden von dem Honorar der Harfenistin Silke Eichhorn. Ja, es ist ein Wagnis. Wir wissen nicht, wie viele Menschen kommen. Wir wissen nicht, wie wir hinterher finanziell dastehen. Aber ich glaube, so ist es im Leben als Christ mit Gott. Und drum versuchen wir das jetzt einfach mal mit etwas ganz Neuem in der Gedenkarbeit.

Monika Volz vom Verein Selige Märtyrer von Dachau mit einem ersten Blick auf den Samstag der nächsten Woche um 20 Uhr in Dachau im Ludwig-Thoma-Haus das Harfenkonzert zu Ehren der Seligen Märtyrer von Dachau. Ein Harfenkonzert mit der Solistin Silke Eichhorn. Liebe Hörerinnen und Hörer, wenn Sie das also interessiert, wenn Sie da neugierig geworden sind, schauen Sie in die Details zur Sendung auf horeb.org. Da haben wir die Internetseite des Vereins Selige Märtyrer von Dachau verlinkt. selige-kzdachau.de. KZ Dachau in einem Wort. selige-kzdachau.de. Und da auch der Hinweis auf das Harfenkonzert zu Ehren der Seligen Märtyrer von Dachau. Samstag, 6. Juni, also Samstag nächster Woche, im Ludwig-Thoma-Haus in Dachau. Und damit geht diese Katechismus-Sendung zu Ende. Danke Ihnen allen fürs Dabeisein. Hier folgt jetzt die Sendereihe zum Nachdenken. Viel Freude im weiteren Programm. Alles Gute. Gottes Segen wünscht Ihr Gregor Dornis.

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0: In dem Buch Rebuild von Pfarrer Michael White und Tom Corcoran sind wir beim 9. Kapitel angelangt, das ich jetzt mit Ihnen beginne, aufschlage. Von unten bauen ist es überschrieben. Schieben Sie es auf die vielen TV-Programme, die Ihnen zur Verfügung stehen. Oder vielleicht ist euer verrückter Terminkalender schuld daran. Oder das Trainingsprogramm Ihrer Kinder. Vielleicht sind die endlose Mobilität und der schreckliche Verkehr daran schuld. Denken wir an die ständige Ablenkung durch die omnipräsenten Bildschirme, die uns durch Informationen bombardieren, egal ob sie nützliche sind oder nicht. Was auch immer der Grund ist, Amerikaner, er ist ja ein Amerikaner und spricht von seiner Pfarrei, finden immer weniger Zeit für Gemeinschaftssinn. Im Jahr 2011 wurde das gesagt, das hat sich mittlerweile sicher noch erheblich verschlechtert und verschlimmert. Dies hat neben der unvermeidlichen Einsamkeit und Isolation, zu der das führt, noch weitere ernste Konsequenzen. In seinem faszinierenden Buch Bowling Alone schreibt Robert Putman: Unser wachsendes Defizit im Sozialkapital bedroht unsere Bildung, sichere Nachbarschaften, gerechte Steuern, Demokratiefähigkeit, alltägliche Ehrlichkeit und sogar unsere Gesundheit und Zufriedenheit. Ja, das ist es genau. Wenn die Leute allein sind, hat das wirklich geistliche und soziale Auswirkungen. Das Grundproblem ist, dass der Mensch buchstäblich auf Beziehungen angelegt ist. Und dann zitiert er die Genesis, was sicher richtig ist. Dann sprach Gott, der Herr, es ist nicht gut, dass der Mensch allein lebt. Ich will ihm eine Hilfe machen, die ihm entspricht. Genesis 2,18. Wir brauchen Beziehungen und wir werden sie in der virtuellen Welt suchen, wenn wir sie in der realen nicht finden, wie das Phänomen Facebook dramatisch erkennen lässt. Wir sind für Beziehungen gemacht, weil Gott uns so gemacht hat. Die Bibel sagt uns, dass unsere Mitmenschen die Qualität und die Richtung unseres Lebens wesentlich beeinflussen. Im Lateinischen heißt das anima sociale, also ein soziales Lebewesen sind wir. Im Griechischen heißt das zoon politikon, ein politisches Wesen. Also ein Wesen, das in einer Polis, in einer Stadt, in einer Gemeinschaft steht, wo einer mit dem anderen zusammenhängt. Und es ist natürlich jetzt wichtig, mit wem wir in Verbindung stehen. Sprichwörter 13,20 zitiert er jetzt. Wer mit Weisen unterwegs ist, wird weise. Wer mit Toren verkehrt, dem geht es übel. Wenn Sie Ihre persönliche Geschichte anschauen, werden Sie eine Geschichte voller Beziehungen sehen. Wir wachsen, entwickeln und verändern uns mit allen anderen gemeinsam. Und was auch immer wir erreichen wollen, wir brauchen Freunde, die uns unterstützen und ermutigen. So funktioniert das Leben. Was für Ihr Leben im Allgemeinen stimmt, stimmt auch für Ihr Glaubensleben. Alles dreht sich um Beziehungen. Und dann kommt Tom Corcoran. Wenn ich auf mein Leben zurückschaue, hatte ich das Glück, in meinen Eltern, meinem Großvater, großartige Beispiele von Gläubigen zu haben. So wie eine solide katholische Erziehung. Aber erst als ich meine künftige Frau kennenlernte, wurde mein Glaube ein wichtiger und aktiver Teil meines Lebens. Mit Mia habe ich jemanden gefunden, mit dem ich meinen Glauben sprechen und ihn teilen kann, für den ich Verantwortung trage und wachsen kann. Christlicher Glaube ist sicherlich etwas Persönliches, aber nichts Privates. Das sehen wir von Beginn an, als Jesus die 12 Apostel beruft, um miteinander zu leben und zu arbeiten. Ebenso war das Leben der Kirche, von dem wir in der Apostelgeschichte lesen, ein gemeinsames Leben. Und alle, die gläubig geworden waren, bildeten eine Gemeinschaft und hatten alles gemeinsam. Tag für Tag verharrten sie einmütig im Tempel, brachen in den Häusern das Brot und hielten miteinander Mahl in Freude und Einfalt des Herzens. Sie lobten Gott und waren beim ganzen Volk beliebt. Apostelgeschichte 2. Ohne Freundschaften mit Christus in der Mitte wird unser Glaubensweg sicher langsamer und weniger konstant sein. Und es ist viel wahrscheinlicher, dass wir vom Weg abkommen und scheitern. Wenn Christus in unseren Freundschaften eine zentrale Rolle einnimmt, werden wir uns auf eine Weise mit ihm verbinden, wie wir es allein nicht könnten. Man kann es auch so sagen, wir wachsen in unserem Glauben durch Beziehungen. Dann zitiert der Römer 1,1, denn ich sehne mich danach, euch zu sehen. Ich möchte euch geistliche Gaben vermitteln, damit ihr dadurch gestärkt werdet. Oder besser, damit wir, wenn ich bei euch bin, miteinander Zuspruch empfangen durch euren und meinen Glauben. Historisch betrachtet wurden in den meisten amerikanischen Pfarreien Freundschaft und Gemeinschaft durch verschiedene Brüdervereinigungen, Gilden und Clubs gefördert. Diese Organisationen verlieren seit einigen Jahrzehnten immer mehr Mitglieder und sind an manchen Orten fast gänzlich verschwunden. Vielleicht liegt das daran, weil ihr ursprünglicher Zweck nicht mehr klar war oder weil manche Rituale und Regeln nicht mehr zeitgemäß sind. Pfarrkirchen. Vielerorts und besonders in unserem Landesteil wurden oft mitten in Siedlungsgebieten oder dicht besiedelten Stadtteilen gebaut, wo Menschen einander kannten. Gemeinschaft und Unterstützung war leichter zugänglich als im heutigen Umfeld, wo viele Pfarreien tätig sind. Aus diesem Grund sind Pfarreien nicht mehr die sozialen Zentren, die sie einmal waren, und auch die unvorhersehbaren Änderungen im Lebensstil in Verbindung mit Mobilität und Technologie tragen dazu bei. Tanzveranstaltungen für Jugendliche an Freitagabenden im Pfarrheim, Pfarrpicknicks am Sonntagnachmittag sind jetzt nur noch schöne Erinnerungen für die einen und schräge Kuriositäten aus der Vergangenheit für die anderen. Ja, das hat es mal vielleicht gegeben. Tanzveranstaltungen für Jugendliche im Pfarrheim. Da würden sie heute keine mehr hinbekommen. Das Ergebnis ist dasselbe. Pfarrmitglieder kennen einander kaum mehr. In Nativity kam es vor, dass Menschen Freunde hatten, die zufällig in der Pfarrei wohnten, aber nur wenige hatten Freunde aus der Pfarrei, aus der Kirche. Bei Hochzeiten, Taufen und Begräbnissen wurde das besonders deutlich. Außer den direkt Beteiligten sahen wir kaum jemand von der Pfarrei bei solchen Ereignissen. Unsere Pfarreimitglieder waren also nicht miteinander befreundet. Menschen versammelten sich in Nativity, aber diese Versammlung war keine Gemeinschaft. Tatsächlich war es vieles unserer Kultur sogar kontraproduktiv, wenn es darum ging. Es gab keine Zeiten und Orte dafür. Es gab auch keine Bemühungen, Gemeinschaft entstehen zu lassen. Menschen kamen später und gingen früher. Sie grüßten einander nicht. Der Friedensgruß war eine halbherzige, zurückhaltende Angelegenheit. Wir erinnern uns an eine Begebenheit, die uns erzählt wurde. Ein Gast saß neben einer Dame, die während der Messe fromm ihren Rosenkranz betete, was sie nicht tun sollte, sondern die Messe mitfeiern und nicht den Rosenkranz beten. Beim Friedensgruß wollte der Gast ihr die Hand reichen. Die Dame sah kurz von ihrem Rosenkranz auf und sagte: "Ich brauche diesen Mist nicht." Ich erinnere mich noch, als der Friedensgruß auch in meinem Verein eingeführt worden ist, da manche gesagt: "Ja, dann müsst ihr dem die Hand reichen, mit dem ich im Streit bin." Ja, natürlich, wunderbar, natürlich sollst du das tun. Und über diese Geste hinaus natürlich dann entsprechend friedfertig leben. Es segne und behüte sie der mächtige und gütige Gott, der Vater und der Sohn und der Heilige Geist.
1: Amen.
0: Ich wünsche Ihnen einen gesegneten Tag.

Nachrichten aus Kirche und Welt direkt aus der aktuellen Redaktion von Radio Horeb. Im Studio Pascal Gégan. Vatikanstadt. Weltweite Beachtung hat die erste Enzyklika von Papst Leo XIV. Gefunden. Enzyklika bedeutet kirchliches Rundschreiben. Die Enzyklika Magnifica Humanitas setzt sich vor allem mit den Folgen künstlicher Intelligenz auseinander und stellt weitere aktuelle Gefährdungen der Menschheit in den Vordergrund. Die Enzyklika wird auch als Friedensbotschaft und eine Art Regierungserklärung des Papstes verstanden. Die Enzyklika wurde bereits am 15. Mai unterzeichnet. Mit diesem Datum wird, so heißt es im Vatikan, der historische Anspruch einer groß angelegten Sozialenzyklika unterstrichen. Das erste derartige Lehrschreiben hatte Leo XIII. Am 15. Mai 1891 mit dem Titel Rerum Novarum veröffentlicht. Damals setzte sich die katholische Kirche erstmals systematisch mit der industriellen Revolution des 19. Jahrhunderts und deren Folgen für Gesellschaft und Moral auseinander. Erst danach entwickelte sich in der katholischen Kirche die Soziallehre. Sie hat sich seither zu einem wichtigen Zweig der neuzeitlichen Theologie entwickelt. Minsk, Frankfurt am Main. Während der belarussische Diktator Lukaschenko gemeinsam mit Russland neue Übungen zum Einsatz taktischer Atomwaffen abhält, sitzen weiterhin hunderte politische Gefangene unter unmenschlichen Bedingungen in Strafkolonien. Anlässlich des Tages der Solidarität mit politischen Gefangenen macht die Internationale Gesellschaft für Menschenrechte, kurz IGFM in Frankfurt am Main, auf ihr Schicksal und die systematische Anwendung von Folter in belarussischen Gefängnissen aufmerksam. Politische Gefangene werden in Belarus gezielt isoliert, unter Druck gesetzt und durch unmenschliche Haftbedingungen zermürbt. Ziel sei nicht allein Bestrafung, sondern die bewusste Entwürdigung und Einschüchterung regimekritischer Mitbürger. Guatemala-Stadt. Die Augsburger Domsingknaben sind derzeit in Mittelamerika unterwegs. Auf Einladung der Deutschen Botschaft unternimmt der Kammerchor der Augsburger Domsingknaben bis zum 2. Juni eine Konzertreise in Guatemala. Ein besonderer Höhepunkt ist das Konzert im Kulturpalast in Guatemala-Stadt, anlässlich des 200-jährigen Jubiläums der deutschen Einwanderung nach Guatemala. Ein musikalischer Beitrag zur Würdigung der engen kulturellen Beziehungen beider Länder. In eigener Sache. Heute ist Anmeldeschluss zu einer besonderen Veranstaltung. Nächste Woche, in der Fronleichnamswoche von Dienstag 2. bis Samstag 6. Juni, finden im Tagungshaus Regina Pazis in Leutkirch im Allgäu Heilungsexerzitien mit Schweigen unter dem Motto »Er berührt, wir werden heil« statt. Begleitet werden die Tage von Pater Hubertus Freiberg. Auf dem Programm stehen unter anderem Impulsvorträge, heilige Messen, Anbetung und Lobpreis. Wir sind bei vielen Programmteilen im Radio live dabei. Infos dazu auch bei unserem Hörerservice. Das waren Meldungen aus Kirche und Welt, weitere Nachrichten auf horeb.org. 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

Wir laden Sie ein zum Gebet. Wir bitten jetzt das Abendlob der Kirche, Vesper und Angelus. Dazu sind wir heute Abend verbunden mit den Klarissenkapuzinerinnen von der ewigen Anbetung im Kloster Bethlehem in Koblenz. Und noch ein Hinweis zum Gottesdienst heute Abend um 18.30 Uhr feiern wir die Heilige Messe aus der Beichtkapelle in Kevela. Auch dazu schon jetzt eine herzliche Einladung. Jetzt aber das Abendlob der Kirche, Vesper und Angelus. Wir wünschen Ihnen eine gute Zeit des Gebetes hier bei Radio Horeb.

Am Gedenktag des heiligen Philipp Neri beten wir die Vesper aus den Kommunetexten für Hirten der Kirche ab Seite 1156. Die Psalmodie vom Dienstag der vierten Woche beginnt auf Seite 622. Die weiteren Texte ab Seite 1159 und die Oration steht auf Seite 782.

0: das geschlachtet ist, Macht zu empfangen und Herrlichkeit und Ehre.
1: Aus dem 1. Petrusbrief. Eure Ältesten ermahne ich, da ich ein Ältester bin wie Sie und ein Zeuge der Leiden Christi und auch an der Herrlichkeit teilhaben soll, die sich offenbaren wird. Sorgt als Hirten für die euch anvertraute Herde Gottes, nicht aus Zwang, sondern freiwillig, wie Gott es will, auch nicht aus Gewinnsucht, sondern aus Neigung. Seid nicht Beherrscher eurer Gemeinden, sondern Vorbilder für die Herde. Wenn dann der oberste Hirt erscheint, werdet ihr den nie verwelkenden Kranz der Herrlichkeit empfangen.

0: Lasst uns beten zu Jesus Christus, dem Hirten seines Volkes.
1: Herr, komm deinem Volk zu Hilfe.
0: Du hast deiner Kirche immer wieder heilige Priester als Hirten geschenkt. Sende deinen Gläubigen allezeit gute Seelsorger.
1: Herr, komm deinem Volk zu Hilfe.
0: Du hast den Hirten der Kirche den Dienst der Versöhnung anvertraut. Gib, dass sie ihn treu verwalten.
1: Herr, komm deinem Volk zu Hilfe.
0: Du bist es, der den Seelsorgern Kraft von oben verleiht. Erfülle alle, die dein Volk führen, mit heiligem Geist.
1: Herr, komm deinem Volk zu Hilfe.
0: Du selber bist das Erbteil aller, die du zu Seelsorgern berufen hast. Lass keinen von ihnen verloren gehen.
1: Herr, komm deinem Volk zu Hilfe.
0: Für die Verantwortlichen in der Welt, dass sie den Weg des Dialogs und der Diplomatie wählen statt der Gewalt.
1: Herr, komm deinem Volk zu Hilfe.
0: Wir bitten auf die Fürsprache des heiligen Philipp Neri in den Anliegen der ganzen Radiofamilie und aller, die sich in unser Gebet empfohlen haben.
1: Herr, komm deinem Volk zu Hilfe.
0: Du bist der ewige Lohn deiner Diener. Schenke den verstorbenen Seelsorgern und allen Gläubigen das ewige Leben.
1: Herr,

0: Gott, du hast im Leben deines Dieners Philipp Neri den Glanz deiner Heiligkeit aufleuchten lassen. Gib uns eine brennende Liebe, wie er sie im Herzen trug, und die Heiterkeit des Geistes, die ihn zum Boten deiner Freude gemacht hat. Darum bitten wir durch Jesus Christus, deinen Sohn, unseren Herrn und Gott, der in der Einheit des Heiligen Geistes mit dir lebt und herrscht in alle Ewigkeit.
1: Amen.

voll der Gnade, der Herr ist mit dir. Du bist gebenedeit unter den Frauen und gebenedeit diese Frucht deiner

0: Du bist gebenedeit unter den Frauen und gebenedeit ist die Frucht deines Leibes, Jesus.
1: Heilige Maria, Mutter Gottes, bitte für uns Sünder, jetzt und in der Stunde unseres Todes. Amen.
0: Und das Wort ist Fleisch geworden
1: und hat unter uns gewohnt.
0: Grüße sei zu Maria, voll der Gnade, der Herr ist mit dir. Du bist gebenedeit unter den Frauen und gebenedeit ist die Frucht deines Leibes, Jesus.
1: Heilige Maria, Mutter Gottes, bitte für uns Sünder, jetzt und in der Stunde unseres Todes. Amen.
0: Bitte für uns, Heiliger Gottes, Mutter.

Ein herzliches Dankeschön an die Klarissenkapuzinerinnen von der ewigen Anbetung im Kloster Bethlehem in Koblenz. Gemeinsam mit ihnen durften wir das Abendlob der Kirche beten, Vesper und Angelus.

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2: Es ist kurz vor 18 Uhr. Ich darf mich an dieser Stelle von Ihnen verabschieden. Ich gebe die Sendeleitung weiter in das Studio nach München. Dort erwartet Sie Josef Hitzenberger. Er begleitet Sie durch den heutigen Abend. Und das Abendprogramm, das starten wir immer mit den kleinen Hörern von Radio Horeb, nämlich mit der Bambambini Kindersendung. Und heute gibt es wieder eine spannende Geschichte mit meiner Kollegin Maria Berg. Kalle rettet die Hühner. Der dritte Teil in dieser Erzählung, gleich um 18 Uhr. Und um 18.30 Uhr laden wir zum Gebet ein, zur Feier der Heiligen Messe. Wir sind verbunden mit den Gläubigen in der Beichtkapelle in Kevela. Und natürlich können Sie die Messe auch im Bild auf horeb.org mitverfolgen. Um 19.10 Uhr beten wir dann den freudenreichen Rosenkranz und dazu sind Sie wieder eingeladen, anzurufen und mitzubeten mit Josef Hitzenberger aus dem Studio in München. Ich wünsche Ihnen alles Gute, Gottes Segen, bis wir uns wiederhören hier bei Radio Horeb. Für Sie am Mikrofon, Diakon Michael Wielert.

Hallo, liebe Kinder, schön, dass ihr wieder mit dabei seid, wenn wir wieder etwas von Kalle und den Hühnern hören. Zur Kindersendung begrüßt euch heute eure Maria. Das Buch, aus dem ich euch vorlese, ist von Buch und Media GmbH. Ralf Rothart hat es geschrieben und das Buch heißt Kalle rettet die Hühner. Wir haben schon gehört, wie sich das Huhn Hedwig ein Bein gebrochen hat, weil der junge Hahn Ottel etwas zu wild war und sie umgestoßen hat. Aber Ottel konnte helfen, Hedwigs Bein zu schienen, bis dann die Bäuerin gekommen ist und Hedwig versorgen konnte. Und wir haben beim letzten Mal gelesen, wie Kalle lernt, ein Hütehund zu werden, damit er auf die Hühner aufpassen kann, während die Bäuerin Hedwig zum Tierarzt bringt. Und am Ende haben sich Kalle und der Junghahn Ottel sogar noch angefreundet. Ja, und jetzt geht's weiter mit der Geschichte von Hedwig, Ottel, den anderen Hühnern und natürlich dem Hund Kalle.

0: Am Sonntag hat die Bäuerin mehrmals mit Kalle im Hühnerstall geübt. Die Bäuerin war sehr zufrieden mit ihrem jungen Dackel. Und Kalle war sehr zufrieden mit sich. Den Hühnern hingegen war es egal. Die hatten sich schnell an Kalle gewöhnt und kümmerten sich anschließend wieder um ihr Futter und um das Eierlegen. Es war spürbar, dass Hedwig fehlte. Sie gab sonst die Kommandos, sorgte für Ordnung und schlichtete Streit. Im Hühnerstall vermissten alle die gute Hedwig. Jetzt ist es Montagmorgen. Die Sonne scheint zwar, und doch ist alles anders. Denn heute wird Hedwig zum Tierarzt gefahren. Zuvor mistet die Bäuerin den Hühnerstall aus und stellt die Schalen mit frischem Futter an die gewohnten Stellen. Sie ist heute nicht allein. Wuff, macht Kalle und setzt sich vor die Stalltür. Als die Bäuerin fertig ist, hockt sie sich zu Kalle und flüstert: Kalle, pass gut auf. Du bist jetzt unser Hütehund. Keine Sorge, ich bin bald zurück. Sie streichelt ihn hinter den Ohren und geht. Die Tür zum Stall wird heute geschlossen bleiben. Der Bäuerin ist es zu gefährlich, die Hühner draußen zu lassen, während sie weg ist. Deshalb hat sie im Hühnerhaus für Kalle eine extra Futterschale und eine Wasserschale auf den Boden gestellt, bevor sie die Stalltür von außen geschlossen hat. Kalle legt sich in die Nähe der geschlossenen Stalltür auf den Boden. Er ist entspannt. Auf einer der Stangen hat Ottel zugeschaut. Jetzt flattert er von seiner Stange herunter und landet direkt vor der Nase seines neuen Freundes. Der Dackel freut sich, dass Ottel in seiner Nähe ist. Der junge Hund döst. Der junge Hahn hüpft um ihn herum und pickt ab und zu ein herumliegendes Körnchen vom Boden. Die Hennen sind an den Futterschalen oder legen in ihren Nestern Eier. Amadeus, der Hahn, sitzt hoch oben auf seiner Stange und gähnt. Was ist das? Plötzlich hört man ein Scharren. Kalle spitzt die Ohren. Die Hühner kümmern sich nicht um das seltsame Geräusch. Kalle hebt die Nase. Er schnuppert. Er schnuppert nochmal. Dann springt er auf und bellt laut. Wuff, wuff, wuff, wuff. Die Hühner erschrecken sich. Sie flattern wild gackernd durch den Stall. Gack, gack, gack, gack, gack. Was ist denn hier los? Was ist denn jetzt los? Ruft Lydia. Ist wieder eine Maus im Stall? Fragt gackernd ein anderes Huhn. Nein, zischt Amadeus von seiner Stange. Er ist hellwach wie immer, wenn er seinen Hennen beschützen muss. Das kommt von draußen! Hinten an der Rückwand des Stalls hört man das Scharren. Dort, wo der Stall direkt ans große Feld grenzt, es raschelt erneut. Kalle scheucht mit einem Wuff die Hühner beiseite. Schritt für Schritt geht er auf die Rückwand des Stalls zu. Er stellt die Ohren. Sein Rücken wird ganz steif. Jetzt ist er an der Stallwand angekommen. Die Nase hat Kalle direkt am Boden. Er schnüffelt. Er ist konzentriert. An einer Stelle bleibt Kalle stehen. Genau dort, wo das Scharren zwischen dem Holz der Stallwand und dem festgetretenen Stallboden zu hören ist. Wuff, grrr, wuff, hört man den Hund drohen. Kalle hat einen Vorderfuß angewinkelt, als ob er jeden Moment jemanden packen will. Die Hühner kommen vorsichtig herbei. Sie halten Abstand, denn sie haben Angst. Jetzt, da, die Erde vibriert. Das Scharren wird lauter und jetzt sieht man ein kleines Loch im Stallboden. Kleine Erdkrumen fallen aus dem Loch und jetzt sieht Kalle eine kleine hellbraune Pfote. Auch die anderen sehen das größer werdende Loch im Boden. Plötzlich drückt sich eine schmale Schnauze durch den Boden. Kalle bleibt stehen und wartet angespannt. Jetzt verschwindet die Schnauze wieder im Loch und man sieht und hört, wie mit Pfoten gescharrt und das Loch größer gemacht wird. Neugierig sind die Hennen und Ottel näher an Kalle herangekommen.
1: »Haltet Abstand!« warnt Amadeus.
0: Aber die Hennen scheint es nicht zu interessieren. Ihre Neugierde ist groß, wer da wohl durch das Loch kommt und was derjenige im Stall will. Mit einem Mal ist das Loch groß genug, um die Pfoten und Nasen eines Fuchses kommen zum Vorschein. Die Hennen sehen es und bekommen Angst.
2: »Bock!«
0: ruft Lydia und stolpert vor Schreck über ihre zwei Beinchen.
2: »Bock!«
0: Schreiend flüchtet die Schar der Hennen auf die andere Seite des Stalls.
2: »Bock!«
0: ruft Amadeus den Hennen zu und will für Ruhe sorgen. Er selbst stellt sich hinter Kalle auf und ist bereit, die Hühner zu verteidigen. Amadeus streckt seinen Kopf hoch und drückt seine Brust raus. So richtet sich der Hahn auf, um größer zu wirken. Die Flügel hat er leicht abgespreizt. Der Fuchs soll sehen, wie groß er ist. Sein Kamm ist kerzengerade aufgestellt und seine Federn aufgeplustert. Alles, aber auch wirklich alles setzt Amadeus ein, um groß und bedrohlich zu wirken. Sein Gackern wird schneller. Amadeus stößt kurze, harte Laute aus.
2: Gack, gack, gack.
0: Der Fuchs soll gewarnt sein. Kaum, dass der Fuchs seinen Kopf und beide Vorderpfoten durch das Loch streckt, gehen Kalle und Amadeus auf ihn los. Amadeus zeigt seine ganze Größe und ein Gack, Gack, Gack folgt dem anderen. Laut, sehr laut. Kalle haut mit seiner Pfote dem Fuchs auf die empfindliche Nase. So geht das ein paar Sekunden, bis der Fuchs wimmernd aufgibt und sein Kopf im Loch verschwindet. Während Amadeus sein Gefieder schüttelt und von seinen Hennen erleichtert umzingelt wird, ist Kalle noch nicht fertig. Der Dackel hat seinen Jagdtrieb entdeckt und buddelt, was das Zeug hält. Das Loch wird größer und größer und gleich passt Kalle durch.
2: »Zurück!« kräht Amadeus, so laut er kann. »Bleib hier, Kalle! Wir brauchen dich hier im Stall!« »Nein, geh nicht nach draußen! Der Fuchs ist doch weg!«
0: Und Kalle? Kalle weicht keinen Schritt zurück. Jetzt zwängt er sich mit den Vorderpfoten und der Schnauze ins Loch und schiebt kräftig mit den Hinterbeinen. In diesem Moment ruft Lydia um Hilfe.
2: Gack, gack, gack, gack,
0: ruft sie. Kalle müht sich aus dem Loch. Er will sehen, was los ist. Amadeus und die Hennen drehen sich zu Lydia um. Diese steht vor einem kleinen braunen Knoll. Es ist Ottel.
1: »Was ist denn mit Ottel?«
0: will Amadeus von Lydia wissen.
2: »Keine Ahnung, der liegt hier und rührt sich nicht vom Fleck.«
1: »Schnell, pick ihm ins Gefieder. Der muss atmen, der muss wieder aufstehen. Oh, was ist mit dem kleinen Ottel?«
0: jammert Amadeus und man merkt, wie gern er Ottel hat. Amadeus flitzt zu Ottel und während Lydia Ottel vorsichtig mit ihrem Schnabel anpickt, hüpft Amadeus geradewegs dem am Boden liegenden Ottel auf den Bauch.
2: »Ack, ack, ack!«
0: brüllt Ottel. Vielleicht vor Schreck, vielleicht vor Schmerz. Jedenfalls, er lebt und kommt langsam wieder auf die Beine. Amadeus und die anderen sind erleichtert. »Der ist vor Schreck und Angst vermutlich in Ohnmacht gefallen«, vermutet Lydia. Ottel schaut etwas betröppelt aus. Sein Hahnenkamm hängt ihm über das Gefieder. Er ist wackelig auf den Beinen und er hat keine Ahnung, ob der Fuchs noch da ist.
2: Wo ist der Fuchs?«
0: fragt Ottel und man sieht an seinen weit aufgerissenen Augen, dass er Angst hat.
2: »Der Fuchs ist längst weg«,
0: beruhigt ihn Lydia. Sie dreht sich zu Kalle und Amadeus um und sagt,
2: »Das war sehr mutig.«
0: und an die anderen Hennen und an Ottel gerichtet, meint Lydia, dass Kalle und Amadeus wirkliche Helden sind. »Ganz schön beeindruckend, wie du den Fuchs verjagt hast«, meint Amadeus zu Kalle.
2: »Wurf«,
0: antwortet Kalle und meint damit, dass Amadeus ein mutiger Hahn ist. Dann dreht sich der Dackel um und geht zu seinem Platz an der Stalltür. Nicht ohne im Vorbeigehen den kleinen Ottel mit der Schnauze sanft ins Gefieder zu stupsen. Ottel hat sofort verstanden, was das bedeutet, und hüpft Kalle auf den Rücken.
2: »Du bist ein Held«,
0: flüstert Ottel in eines der Dackelohren und ist glücklich, dass er einen Helden zum Freund hat. Kalle wedelt mit dem Schwanz. Als die Bäuerin mit Hedwig in den Stall zurückkommt, ist sie verwundert, denn am hinteren Ende des Stalls ist ein großes Loch zu sehen. Hat etwa Kalle ein Loch gegraben?
2: »Bist du verrückt?« schimpft die Bäuerin und man sieht ihr den Schrecken an. »Wenn du da ein Loch buddelst, dann kann ein Fuchs oder ein Marder in den Hühnerstall kommen.«
0: Sie eilt zum Loch und schüttet es wieder zu. Später wird sie einige große Steine holen, um das Loch gut zu verschließen. Als die Bäuerin sich wieder umdreht, bekommt sie große Augen. Kalle steht an der Stalltür und auf seinem Rücken ist nicht nur Ottel. Da sind Amadeus und Lydia und um den Dackel herum steht die ganze Hühnerschar, als ob sie sagen wollten, Kalle trifft keine Schuld.
2: »Ich verstehe kein bisschen, was hier passiert ist«, sagt die Bäuerin zu Hedwig.
0: »Verstehst du, was hier abgegangen ist, während wir beim Tierarzt waren?« Hedwig schaut zur Bäuerin, flattert ihr aus den Armen und landet sanft auf dem Boden. Achselzuckend geht die Bäuerin zur Tür. Sie dreht sich um und ihre Verwunderung ist einem freundlichen Lächeln gewichen.
2: »Komm, Kalle«, ruft sie liebevoll ihrem Dackel zu sich.
0: Während die Hühner Kalle einen liebevollen Stupser ins Fell geben, ruft ihm Ottel ein »Gack, gack, gack« zu. Wahrscheinlich bedeutet das »Bis morgen«.

Die Bäuerin schließt die Tür zum Stall. Sie beugt sich zu Kalle. Ich habe immer noch keine Ahnung, was geschehen ist. Aber ich habe verstanden, dass du es gut gemacht hast, sagt sie, streichelt ihm sanft durch das Fell und gibt ihm einen leckeren Knochen, den sie aus ihrer Schürze gezogen hat. Kalle wedelt. Er hat es verstanden. Er hat seine Aufgabe sehr gut gemacht. Klar, denkt er. Schließlich bin ich auch ein Dackel. Im Hühnerstall ist noch lange keine Ruhe. Hedwig ist von den Hennen umringt. Alle wollen sich das pinkfarbene Ding an Hedwigs gebrochenem Bein ansehen. Ein Gork folgt dem nächsten, während Hedwig geduldig berichtet. Ja, eine Bandage in Pink, die haben die Hühner noch nie gesehen. Alle sind so sehr von Hedwigs Erzählung gebannt, dass keiner mehr an den Fuchs denkt, der vor wenigen Minuten für Gefahr im Stall gesorgt hat. Keiner? Oh doch. Oben auf ihrer Stange sitzen Amadeus und Ottel und beide haben das Loch im Blick. Das Loch, aus dem der Fuchs herausgeschaut hat. Das Loch, in das Kalle und Amadeus den Fuchs wieder hinaus in die Nacht verjagt haben.

Unser guter Gott schützt uns alle. Ja, so wie Kalle und Amadeus die Hühner beschützt haben vor dem Fuchs, so schützt Gott alle seine Kinder. Wir sind ja Gottes Familie. Wir gehören zu ihm. Und so schützt er uns zu jeder Zeit. Jetzt im Abendgebet wollen wir Gott auch dafür danken, dass er uns beschützt, dass er immer bei uns ist. Und wir wollen auch für alle beten, die jetzt nicht daran denken, sich Gottes Schutz anzuvertrauen, dass Gott auch sie beschützt. Wir beten im Namen des Vaters und des Sohnes und des Heiligen Geistes. Amen. Danke, guter Gott, dass du immer bei uns bist, dass du uns beschützt, dass du uns Menschen zur Seite stellst, die uns nahe sind. Danke, Gott, dass du uns nie alleine lässt, dass du immer nah bei uns bist und dass du uns auch unsere Schutzengel gegeben hast. Heiliger Schutzengel, danke, dass du auf uns aufpasst. Wir bitten dich, sei du auch in dieser Nacht bei uns und schütze uns. Jetzt beten wir noch ein Gebet zur Mutter Gottes, die auch ihren Schutzmantel über uns breitet. O meine Gebieterin, O meine Mutter, dir bringe ich mich ganz dar, und um dir meine Hingabe zu bezeigen, weihe ich dir heute meine Augen, meine Ohren, meinen Mund, mein Herz, mich selber ganz und gar. Weil ich also dir gehöre, o gute Mutter, so bewahre mich, beschütze mich als dein Gut und dein Eigentum. Amen. Maria mit dem Kinderlieb, uns allen deinen Segen gib. Amen. Im Namen des Vaters und des Sohnes und des Heiligen Geistes. Amen. Ja, liebe Kinder, das war heute die Geschichte von Kalle und den Hühnern. Es gibt noch ein Buch über die Hühner und über das Huhn Hedwig. Das hören wir bald dann auch hier in der Bambambini Kindersendung. Ich wünsche euch jetzt erst einmal eine gute Nacht. Schlaft gut, liebe Kinder, und Gott segne euch. Eure Maria.

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Aus dem Studio München begrüßt Sie Josef Hitzenberger. Ich wünsche Ihnen allen einen schönen Abend. Wir übertragen nun die Heilige Messe aus der Beichtkapelle in Kevela im Bistum Münster. Sie sind herzlich eingeladen, mitzufeiern. Zelebrant ist Pfarrer Sebastian Friehe. Musikalisch begleitet wird der Gottesdienst von Simon Gesswein. Diese Heilige Messe können Sie auch auf unserer Homepage horeb.org im Bild mitverfolgen. Mit einem Gebet von Pierre Olivard bereiten wir uns auf die Heilige Messe vor. Im Namen des Vaters und des Sohnes und des Heiligen Geistes. Amen. Wachse, Jesus, wachse in mir, in meinem Geist, in meinem Herzen, in meiner Vorstellung, in meinen Sinnen. Wachse in mir, in deiner Milde, in deiner Reinheit, in deiner Demut und in deiner Liebe. Wachse in mir mit deiner Gnade, deinem Licht und deinem Frieden. Wachse in mir zur Verherrlichung des Vaters und zur größeren Ehre Gottes. Amen. Maria, Mutter der Kirche, erbitte uns viele geistliche Berufungen und christliche Familien. Amen.

Wir singen alle Lieder aus dem Gotteslob. Lied 351. 3, 5, 1.

0: Im Namen des Vaters und des Sohnes und des Heiligen Geistes. Gnade und Friede von Gott, unserem Vater und dem Herrn Jesus Christus sei mit euch. Ihnen allen ein herzliches Willkommen heute Abend zur Feier der Heiligen Messe. Ihnen, die Sie hier in der Kapelle zusammen sind, auch Ihnen, die Sie uns nun über Radio, Fernsehen und Internet verbunden sind. Im Eingangslied klang es noch einmal an. Wir haben Pfingsten gefeiert, den Sonntag, den Montag. Und jetzt ist dies der Tag, wo der Wechsel stattfindet, dass wir wieder in den Jahreskreis, also in die eigentlich grüne, liturgisch grüne Jahreszeit hinübergehen. Und trotzdem ist heute weiß angesagt. Wir feiern den heiligen Philipp Neri. Ein italienischer Heiliger, ein typisch italienischer Heiliger, eine besondere Frohnatur in seiner Zeit, der sich sehr dafür eingesetzt hat, den Zusammenhalt des Klerus untereinander, auch die Mächtigen zu beraten, aber auch das Miteinander der Priester zu fördern. Schließlich war er derjenige, der dann auch die Oratorianer begründet hat, zu denen wir hier in Kevela eine besondere Beziehung haben. Denn die Oratorianer in der Nachfolge von Philipp Neri waren die ersten Seelsorger hier für die Pilger, die nach Kevela gekommen sind. Und über Jahrhunderte waren sie in diesem Dienst genau hier vor Ort. So lasst uns Gott jetzt um sein Erbarmen bitten für uns und auch heute besonders für diejenigen, die schließlich heute im Dienst der Seelsorge hier in Kevela und an anderen Wallfahrtsstätten Dienst tun.
1: Lied 156. 1, 5, 6.

0: Lesung aus dem ersten Brief des Apostels Petrus. Schwestern und Brüder, nach der Rettung haben die Propheten gesucht und geforscht, und sie haben über die Gnade geweissagt, die für euch bestimmt ist. Sie haben nachgeforscht, auf welche Zeit und welche Umstände der in ihnen wirkende Geist Christi hindeute, der die Leiden Christi und die darauf folgende Herrlichkeit im Voraus bezeugte. Ihnen wurde offenbart, dass sie damit nicht sich selbst, sondern euch dienten. Und jetzt ist euch dies alles von denen verkündet worden, die euch in der Kraft des vom Himmel gesandten Heiligen Geistes das Evangelium gebracht haben. Das alles zu sehen, ist sogar das Verlangen der Engel. Deshalb umgürtet euch und macht euch bereit. Seid nüchtern und setzt eure Hoffnung ganz auf die Gnade, die euch bei der Offenbarung Jesu Christi geschenkt wird. Als Kinder des Gehorsams gebt euch nicht den Begierden hin, wie früher in eurer Unwissenheit. Wie er, der euch berufen hat, heilig ist, so soll auch eure ganze Lebensführung heilig sein. Denn es steht geschrieben, seid heilig, weil ich heilig bin. Wort des lebendigen Gottes.
1: Lied 448. 4, 4, 8.

0: Der Herr sei mit euch.
1: Und mit deinem Geist.
0: Aus dem Heiligen Evangelium nach Markus.
1: Ehre sei.
0: In jener Zeit sagte Petrus zu Jesus: Siehe, wir haben alles verlassen und sind dir nachgefolgt. Jesus antwortete: Amen, ich sage euch, jeder, der um meinetwillen und um des Evangeliums willen Haus oder Brüder, Schwestern, Mutter, Vater, Kinder oder Äcker verlassen hat, wird das Hundertfache dafür empfangen. Jetzt in dieser Zeit wird er Häuser und Brüder, Schwestern und Mütter, Kinder und Äcker erhalten, wenn auch unter Verfolgungen. Und in der kommenden Welt das ewige Leben. Viele Erste werden Letzte sein und die Letzten Erste. Evangelium unseres Herrn Jesus Christus.
2: Lob sei dir, Christus.

0: Nehmen Sie gerne einen kurzen Moment Platz. Wenn eine Feierlichkeit ansteht und man ist eingeladen, und dann geht es manchmal daran, ja, was schenken wir denn? Habe ich durchaus hier und da schon mal festgestellt, dass das Kriterium ist, naja, was haben die uns denn beim letzten Mal geschenkt? Und ich kenne sogar einige, die sind sehr akribisch und notieren sich das auch fein säuberlich. Ja, die haben da haben sie 20 Euro, da haben sie 5, da haben sie ein Handtuch geschenkt, dass man auch dann gut vergleichen kann. Und wenn ich weiß, was du mir gegeben hast, dann weiß ich auch ungefähr, was du von mir zurückbekommst. Wenn ich gerade diese Frage, diesen Ausspruch von Petrus gehört habe, siehe, wir haben alles verlassen und sind dir nachgefolgt. Petrus spricht an der Stelle nicht weiter, aber ich höre auch so etwas mit, naja, Meister, also ich habe jetzt schon ein großes Geschenk dir gemacht und was jetzt? Was kriege ich denn zurück als Gegenleistung, als Geschenk? Oder, naja, habe ich mir dadurch nicht auch etwas verdient? Und ich finde interessant, dass Jesus das jetzt nicht völlig verurteilt, dieses offensichtlich sehr denklich menschliche Denken, sondern dass er sagt, ja, du kriegst schon deinen Teil, aber es wird anders sein. Anders, als du dir das gerade vorstellst, auch nach deinen Maßstäben. Letzte werden Erste, Erste werden Letzte. Also er stellt das Ganze etwas auf den Kopf. Du kriegst schon deinen Teil. Du wirst schon all das bekommen, was du brauchst, aber es wird anders sein, als du das vermutest. Und schön ist, dass wir heute zu diesem Evangelium einen Abschnitt aus dem Petrusbrief gelesen haben, wo er offensichtlich bei der Stange geblieben ist. Also Petrus auch nach Tod, Auferstehung, Himmelfahrt Jesu, er ist dabei geblieben, weil ihm offensichtlich diese Zusage Jesu ausgereicht hat. Es wird genügen für dich, das, was du zurückbekommst. Daher, vielleicht, wenn uns das manchmal so geht, dass wir so ein bisschen aufrechnen wollen, naja, was haben die mir denn, dann kann ich auch passend zurückgeben. Vielleicht das eine ein Anlass, über sich selbst ab und zu ein bisschen zu schmunzeln. Ach, guck mal, so jemand steckt auch in dir drin. Und zum anderen ein Anlass dazu zu sagen, ja, im Hinblick auf Gott, wenn ich ganz vieles für ihn gebe, am Ende wird es ausreichen für mich, weil er auch sich um mich sorgt. Amen. Lasst uns mithalten. Herr Jesus Christus, an diesem Abend kommen wir zu dir mit unseren Bitten und Anliegen. Am Gedenktag des heiligen Philipp Neri lasst uns beten für all diejenigen, die heute als Oratorianer leben und in dieser Tradition stehen. Christus, höre uns. Früher haben die Oratorianer hier im Priesterhaus in Kevela gelebt. Lasst uns beten für die Brüder der Kanesianer, die heute im Haus hier leben und geistliches Leben weiterbringen. Christus, höre uns. Am Ende wird es für uns genügen, das, was Christus uns gibt. Lasst uns beten für diejenigen, die Sorge haben, zu kurz zu kommen. Christus, höre uns. Viele freuen sich in diesen ersten sommerlichen Tagen. Manch eine machen die Temperaturen auch zu schaffen. Lasst uns beten für alle, die unter den warmen Temperaturen leiden. Christus, höre uns. Lasst uns beten für alle, die jetzt Pfingsten besonders gefeiert haben und sich gewünscht haben, dass der Heilige Geist neuen Raum in ihrem Leben nimmt. Christus, höre uns. Und lasst uns schließlich beten für all diejenigen, die in diesen Tagen und besonders um einen lieben Verstorbenen trauern. Auch für diejenigen, die jetzt heute Abend hier sind. Christus, höre uns. Der Herr, vertrauen wir uns an. Wir danken dir, dass du um uns Sorge hast und dass du auch diese Sorge erfüllst. Dir sei Lob und Preis jetzt und in Ewigkeit.
1: Lied 188. 1, 8, 8.

Lasst uns beten. Gütiger Gott, am Fest des heiligen Philipp Neri bringen wir dir das Opfer des Lobes dar. Weil du ihm ein fröhliches Herz geschenkt hast, so mache auch uns froh in deinem Dienst, damit wir deinen Namen preisen und die Menschen lieben. Darum bitten wir durch Christus, unseren Herrn.

Ja, du bist heilig, großer Gott, du bist der Quell aller Heiligkeit, darum bitten wir dich. Sende deinen Geist auf diese Gaben herab und heilige sie, damit sie uns werden Leib und Blut deines Sohnes, unseres Herrn Jesus Christus. Denn am Abend, an dem er ausgeliefert wurde und sich aus freiem Willen dem Leiden unterwarf, nahm er das Brot und sagte Dank, brach es, reichte es seinen Jüngern und sprach, nehmet und esset alle davon, das ist mein Leib, der für euch hingegeben wird. Ebenso nahm er nach dem Mahl den Kelch, dankte wiederum, reichte ihn seinen Jüngern und sprach, nehmet und trinket alle daraus, das ist der Kelch des neuen und ewigen Bundes, mein Blut, das für euch und für alle vergossen wird zur Vergebung der Sünden. Tut dies zu meinem Gedächtnis. Geheimnis des Glaubens. Darum, gütiger Vater, feiern wir das Gedächtnis des Todes und der Auferstehung deines Sohnes und bringen dir so das Brot des Lebens und den Kelch des Heiles dar. Wir danken dir, dass du uns berufen hast, vor dir zu stehen und dir zu dienen. Wir bitten dich, schenke uns Anteil an Christi Leib und Blut und lass uns eins werden durch den Heiligen Geist. Gedenke deiner Kirche auf der ganzen Erde und vollende dein Volk in der Liebe, vereint mit unserem Papst Leo, unserem Diözesanadministrator Antonius und allen Bischöfen, unseren Priestern und Diakonen und mit allen, die zum Dienst in der Kirche bestellt sind. Gedenke unserer Brüder und Schwestern, die entschlafen sind in der Hoffnung, dass sie auferstehen. Nimm sie und alle, die in deiner Gnade aus dieser Welt geschieden sind, in dein Reich auf, wo sie dich schauen von Angesicht zu Angesicht. Wir beten heute Abend besonders für Klaus-Jürgen Adrians, für Gertrud Kudelkam, für Paul Kudelkam, für Gerhard und Josef Hünnekes, für Karl Josef van Haag, im Jahresamt für Theo Achten, im Jahresgedenken für Josef Heinsch und für den zuletzt aus unserer Gemeinde verstorbenen Helmut Eich sowie für den gestern nach wenigen Lebenswochen verstorbenen kleinen Nathanael. Vater, erbarme dich über uns alle, damit uns das ewige Leben zuteil wird, in der Gemeinschaft mit der seligen Jungfrau und Gottesmutter Maria, mit deinen Aposteln, mit dem heiligen Philipp Neri und mit allen, die bei dir Gnade gefunden haben von Anbeginn der Welt, dass wir dich loben und preisen durch deinen Sohn Jesus Christus.

0: Wir heißen Kinder Gottes und wir sind es, deshalb beten wir voll Vertrauen. Vater unser im Himmel, erlöse uns, Herr, allmächtiger Vater, von allem Bösen und gib Frieden in unseren Tagen. Komm uns zu Hilfe mit deinem Erbarmen und bewahre uns vor Verwirrung und Sünde, damit wir voll Zuversicht das Kommen unseres Erlösers Jesus Christus erwarten. Der Herr hat zu seinen Aposteln gesagt: Frieden hinterlasse ich euch, meinen Frieden gebe ich euch. Deshalb bitten wir, Herr Jesus Christus, schau nicht auf unsere Sünden, sondern auf den Glauben deiner Kirche und schenke ihr nach deinem Willen Einheit und Frieden. Der Friede des Herrn sei allezeit mit euch. Gebt einander ein Zeichen des Friedens und der Versöhnung.
1: Lied 204 2 0 4

Seht das Lamm Gottes, das hinwegnimmt die Sünde der Welt. Erste werden Letzte sein, und Letzte werden Erste sein, so spricht der Herr.

0: Lasst uns beten. Herr, unser Gott, durch die Teilnahme an diesem Mahl schenke uns jene Freude, durch die der heilige Philipp Neri deine Liebe zu den Menschen bezeugt hat. Lass uns immer nach dieser Speise hungern, die das wahre Leben gibt. Darum bitten wir durch Christus, unseren Herrn. Noch eine herzliche Einladung. Wer noch etwas Zeit mitgebracht hat, direkt im Anschluss zu dieser heiligen Messe findet hier die stille Oase statt. Eucharistische Anbetung, stille Zeit, Gebet, Gesang. Herzliche Einladung dazu. Ihnen allen einen guten sommerlichen Abend. Stellen wir ihn unter Gottes Segen. Der Herr sei mit euch. Auf die Fürsprache des heiligen Philipp Neri segne und behüte euch der dreifaltige Gott, der Vater und der Sohn und der Heilige Geist.
1: Amen.
0: Geht hin in Frieden.
2: Lied 535. 5, 3, 5.

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Wir übertrugen die Heilige Messe aus der Beichtkapelle in Kevela im Bistum Münster. Herzlichen Dank an den Zelebranten Pfarrer Sebastian Frehe und an den Organisten Simon Gesswein. Um 19.10 Uhr beten wir den freudenreichen Rosenkranz. Wenn Sie ein Gesetz mitbeten möchten, dann rufen Sie an unter 089 517 008 008. Ich wiederhole, 089 517 008 008. Gerne können Sie auch ein Gebetsanliegen einbringen.

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Wir beten nun den freudenreichen Rosenkranz. Wenn Sie mitbeten möchten, dann rufen Sie bitte an unter 089 517 008 008. Ich wiederhole 089 517 008 008. Gerne können Sie auch ein Gebetsanliegen einbringen.

0: Guten Abend, Frau Ernst.
1: Guten Abend.
0: Beginnen wir mit dem Rosenkranz. Im Namen des Vaters und des Sohnes und des Heiligen Geistes.
1: Amen.
0: Ich glaube an Gott, den Vater, den Allmächtigen, den Schöpfer des Himmels und der Erde und an Jesus Christus, seinen eingeborenen Sohn, unseren Herrn. Empfangen durch den Heiligen Geist, geboren von der Jungfrau Maria, gelitten unter Pontius Pilatus, gekreuzigt, gestorben und begraben. Hinabgestiegen in das Reich des Todes. Am dritten Tage auferstanden von den Toten, aufgefahren in den Himmel, er sitzt zur Rechten Gottes des allmächtigen Vaters. Von dort wird er kommen zu richten, die Lebenden und die Toten.
1: Ich glaube an den Heiligen Geist, die heilige katholische Kirche, Gemeinschaft der Heiligen, Vergebung der Sünden, Auferstehung der Toten und das ewige Leben. Amen.
0: Ehre sei dem Vater und dem Sohn und dem Heiligen Geist.
1: Wie im Anfang, so auch jetzt und alle Zeit und in Ewigkeit. Amen.
0: Vater unser im Himmel, geheiligt werde dein Name, dein Reich komme, dein Wille geschehe, wie im Himmel, so auf Erden.
1: Unser tägliches Brot gib uns heute und vergib uns unsere Schuld, wie auch wir vergeben unseren Schuldigern. Und führe uns nicht in Versuchung, sondern erlöse uns von dem Bösen. Amen.
0: Gegrüßet seist du, Maria, voll der Gnade. Der Herr ist mit dir. Du bist gebenedeit unter den Frauen. Und gebenedeit ist die Frucht deines Leibes, Jesus, der in uns den Glauben vermehre.
1: Heilige Maria, Mutter Gottes, bitte für uns Sünder, jetzt und in der Stunde unseres Todes. Amen.
0: Gegrüßet seist du, Maria, voll der Gnade. Der Herr ist mit dir. Du bist gebenedeit unter den Frauen und gebenedeit ist die Frucht deines Leibes, Jesus, der in uns die Hoffnung stärke.
1: Heilige Maria, Mutter Gottes, bitte für uns Sünder, jetzt und in der Stunde unseres Todes. Amen.
0: Gegrüßet seist du, Maria, voll der Gnade. Der Herr ist mit dir. Du bist gebenedeit unter den Frauen. Und gebenedeit ist die Frucht deines Leibes, Jesus, der in uns die Liebe entzünde.
1: Heilige Maria, Mutter Gottes, bitte für uns Sünder, jetzt und in der Stunde unseres Todes. Amen.
0: Ehre sei dem Vater und dem Sohn und dem Heiligen Geist.
1: Wie im Anfang, so auch jetzt und alle Zeit und in Ewigkeit. Amen.
0: O mein Jesus, verzeih uns unsere Sünden. Bewahre uns vor dem Feuer der Hölle. Führe alle Seelen in den Himmel, besonders jene, die deiner Barmherzigkeit am meisten bedürfen. Amen. Wir betrachten nun im ersten Gesetz das freudenreiche Geheimnis, Jesus, den du, o Jungfrau, vom Heiligen Geist empfangen hast. Frau Ernst, möchten Sie ein Gebetsanliegen einbringen?
1: Ja, ich möchte gerne beten für alle Schwerkranken, für meinen behinderten Sohn Walter. Vater unser im Himmel, geheiligt werde dein Name, dein Reich komme, dein Wille geschehe, wie im Himmel, so auf Erden.
0: Unser tägliches Brot gib uns heute und vergib uns unsere Schuld, wie auch wir vergeben unseren Schuldigern und führe uns nicht in Versuchung, sondern erlöse uns von dem Bösen. Amen.
1: Gegrüßet seist du, Maria, voll der Gnade, der Herr ist mit dir. Du bist gebenedeit unter den Frauen und gebenedeit ist die Frucht deines Leibes, Jesus, den du, Jungfrau, vom Heiligen Geist empfangen hast.
0: Heilige Maria, Mutter Gottes, bitte für uns Sünder, jetzt und in der Stunde unseres Todes. Amen.
1: Gegrüßet seist du, Maria, voll der Gnade, der Herr ist mit dir. Du bist gebenedeit unter den Frauen und gebenedeit ist die Frucht deines Leibes, Jesus, den du, Jungfrau, vom Heiligen Geist empfangen hast.
0: Heilige Maria, Mutter Gottes, bitte für uns Sünder, jetzt und in der Stunde unseres Todes. Amen.
1: Gegrüßet seist du, Maria, voll der Gnade, der Herr ist mit dir. Du bist gebenedeit unter den Frauen und gebenedeit ist die Frucht deines Leibes, Jesus, den du, Jungfrau, vom Heiligen Geist empfangen hast.
0: Heilige Maria, Mutter Gottes, bitte für uns Sünder, jetzt und in der Stunde unseres Todes. Amen.
1: Gegrüßet seist du, Maria, voll der Gnade, der Herr ist mit dir. Du bist gebenedeit unter den Frauen, und gebenedeit ist die Frucht deines Leibes, Jesus, den du, Jungfrau, vom Heiligen Geist empfangen hast.
0: Heilige Maria, Mutter Gottes, bitte für uns Sünder, jetzt und in der Stunde unseres Todes. Amen.
1: Gegrüßet seist du, Maria, voll der Gnade, der Herr ist mit dir. Du bist gebenedeit unter den Frauen, und gebenedeit ist die Frucht deines Leibes, Jesus, den du, Jungfrau, vom Heiligen Geist empfangen hast.
0: Heilige Maria, Mutter Gottes, bitte für uns Sünder, jetzt und in der Stunde unseres Todes. Amen.
1: Gegrüßet seist du, Maria, voll der Gnade, der Herr ist mit dir. Du bist gebenedeit unter den Frauen, und gebenedeit ist die Frucht deines Leibes, Jesus, den du, Jungfrau, vom Heiligen Geist empfangen hast.
0: Heilige Maria, Mutter Gottes, bitte für uns Sünder, jetzt und in der Stunde unseres Todes. Amen.
1: Gegrüßet seist du, Maria, voll der Gnade, der Herr ist mit dir. Du bist gebenedeit unter den Frauen, und gebenedeit ist die Frucht deines Leibes, Jesus, den du, Jungfrau, vom Heiligen Geist empfangen hast.
0: Heilige Maria, Mutter Gottes, bitte für uns Sünder, jetzt und in der Stunde unseres Todes. Amen.
1: Gegrüßet seist du, Maria, voll der Gnade, der Herr ist mit dir. Du bist gebenedeit unter den Frauen, und gebenedeit ist die Frucht deines Leibes, Jesus, den du, Jungfrau, vom Heiligen Geist empfangen hast.
0: Heilige Maria, Mutter Gottes, bitte für uns Sünder, jetzt und in der Stunde unseres Todes. Amen.
1: Gegrüßet seist du, Maria, voll der Gnade, der Herr ist mit dir. Du bist gebenedeit unter den Frauen, und gebenedeit ist die Frucht deines Leibes, Jesus, den du, Jungfrau, vom Heiligen Geist empfangen hast.
0: Heilige Maria, Mutter Gottes, bitte für uns Sünder, jetzt und in der Stunde unseres Todes. Amen.
1: Gegrüßet seist du, Maria, voll der Gnade, der Herr ist mit dir. Du bist gebenedeit unter den Frauen, und gebenedeit ist die Frucht deines Leibes, Jesus, den du, Jungfrau, vom Heiligen Geist empfangen hast.
0: Heilige Maria, Mutter Gottes, bitte für uns Sünder, jetzt und in der Stunde unseres Todes. Amen.
1: Ehre sei dem Vater und dem Sohne und dem Heiligen Geist.
0: Wie im Anfang, so auch jetzt und alle Zeit und in Ewigkeit. Amen.
1: O mein Jesus, verzeih uns unsere Sünden, bewahre uns vor dem Feuer der Hölle, führe alle Seelen in den Himmel, besonders jene, die deiner Barmherzigkeit am meisten bedürfen. Amen.
0: Vergelt's Gott, Frau Ernst.
1: Ich danke auch.
0: Wir beten nun das zweite Gesetz des freudenreichen Rosenkranzes. Jesus, den du, o Jungfrau, zu Elisabeth getragen hast. Guten Abend, mit wem bin ich verbunden?
2: Adele Lösel aus Trier. Ich bete für mein persönliches Anliegen, für Frieden in den Familien und dass jetzt auch der Krieg in der Ukraine mal endlich aufhört. Vater unser im Himmel, geheiligt werde dein Name, dein Reich komme, dein Wille geschehe, wie im Himmel, so auf Erden.
0: Unser tägliches Brot gib uns heute und vergib uns unsere Schuld. Wir vergeben unseren Schuldigern. Und führe uns nicht in Versuchung, sondern erlöse uns von dem Bösen. Amen.
2: Gegrüßet seist du, Maria, voll der Gnaden, der Herr ist mit dir. Du bist gebenedeit unter den Frauen, und gebenedeit ist die Frucht deines Leibes, Jesus, den du, o Jungfrau, zu Elisabeth getragen hast.
0: Heilige Maria, Mutter Gottes, bitte für uns Sünder, jetzt und in der Stunde unseres Todes. Amen.
2: Gegrüßet seist du, Maria, voll der Gnade, der Herr ist mit dir. Du bist gebenedeit unter den Frauen, und gebenedeit ist die Frucht deines Leibes, Jesus, den du, o Jungfrau, zu Elisabeth getragen hast.
0: Heilige Maria, Mutter Gottes, bitte für uns Sünder, jetzt und in der Stunde unseres Todes. Amen.
2: Gegrüßet seist du, Maria, voll der Gnade, der Herr ist mit dir. Du bist gebenedeit unter den Frauen, und gebenedeit ist die Frucht deines Leibes, Jesus, den du, o Jungfrau, zu Elisabeth getragen hast.
0: Heilige Maria, Mutter Gottes, bitte für uns Sünder, jetzt und in der Stunde unseres Todes. Amen.
2: Gegrüßet seist du, Maria, voll der Gnaden, der Herr ist mit dir. Du bist gebenedeit unter den Frauen, und gebenedeit ist die Frucht deines Leibes, Jesus, den du, o Jungfrau, zu Elisabeth getragen hast.
0: Heilige Maria, Mutter Gottes, bitte für uns Sünder, jetzt und in der Stunde unseres Todes. Amen.
2: Gegrüßet seist du, Maria, voll der Gnaden, der Herr ist mit dir. Du bist gebenedeit unter den Frauen, und gebenedeit ist die Frucht deines Leibes, Jesus, dem du, o Jungfrau, zu Elisabeth getragen hast.
0: Heilige Maria, Mutter Gottes, bitte für uns Sünder, jetzt und in der Stunde unseres Todes. Amen.
2: Gegrüßet seist du, Maria, voll der Gnaden, der Herr ist mit dir. Du bist gebenedeit unter den Frauen, und gebenedeit ist die Frucht deines Leibes, Jesus, den du, o Jungfrau, zu Elisabeth getragen hast.
0: Heilige Maria, Mutter Gottes, bitte für uns Sünder, jetzt und in der Stunde unseres Todes. Amen.
2: Gegrüßet seist du, Maria, voll der Gnaden, der Herr ist mit dir. Du bist gebenedeit unter den Frauen, und gebenedeit ist die Frucht deines Leibes, Jesus, den du, o Jungfrau, zu Elisabeth getragen hast.
0: Heilige Maria, Mutter Gottes, bitte für uns Sünder, jetzt und in der Stunde unseres Todes. Amen.
2: Gegrüßet seist du, Maria, voll der Gnaden, der Herr ist mit dir. Du bist gebenedeit unter den Frauen, und gebenedeit ist die Frucht deines Leibes, Jesus, den du, o Jungfrau, zu Elisabeth getragen hast.
0: Heilige Maria, Mutter Gottes, bitte für uns Sünder, jetzt und in der Stunde unseres Todes. Amen.
2: Gegrüßet seist du, Maria, voll der Gnaden, der Herr ist mit dir. Du bist gebenedeit unter den Frauen, und gebenedeit ist die Frucht deines Leibes, Jesus, den du, o Jungfrau, zu Elisabeth getragen hast.
0: Heilige Maria, Mutter Gottes, bitte für uns Sünder, jetzt und in der Stunde unseres Todes. Amen.
2: Gegrüßet seist du, Maria, voll der Gnaden, der Herr ist mit dir. Du bist gebenedeit unter den Frauen, und gebenedeit ist die Frucht deines Leibes, Jesus, den du, o Jungfrau, zu Elisabeth getragen hast.
0: Heilige Maria, Mutter Gottes, bitte für uns Sünder, jetzt und in der Stunde unseres Todes. Amen.
2: Ehre sei dem Vater und dem Sohn und dem Heiligen Geist.
0: Wie im Anfang, so auch jetzt und alle Zeit und in Ewigkeit. Amen.
2: O mein Jesus, verzeih uns unsere Sünden, bewahre uns vor dem Feuer der Hölle, führe alle Seelen in den Himmel, besonders jene, die deiner Barmherzigkeit am meisten bedürfen. Amen.
0: Herzlichen Dank, Frau Lösel.
2: Gerne.
0: Wir betrachten nun im dritten Gesetz das freudenreiche Geheimnis, Jesus, den du, o Jungfrau, zu Bethlehem geboren hast. Guten Abend, mit wem bin ich verbunden?
3: Guten Abend, Frau Burger-Witte. Ich habe viele persönliche Anliegen, wo um Gebet gebeten wurde, und ich möchte für alle Priester beten, die zurzeit ihren Weihetag feiern in diesem Pfingsten. Vater unser im Himmel, geheiligt werde dein Name, dein Reich komme, dein Wille geschehe, wie im Himmel, so auf Erden.
0: Unser tägliches Brot gib uns heute und vergib uns unsere Schuld, wie auch wir vergeben unseren Schuldigern, und führe uns nicht in Versuchung, sondern erlöse uns von dem Bösen. Amen.
3: Gegrüßet seist du, Maria, voll der Gnade, der Herr ist mit dir. Du bist gebenedeit unter den Frauen, und gebenedeit ist die Frucht deines Leibes, Jesus, den du, o Jungfrau, zu Bethlehem geboren hast.
0: Heilige Maria, Mutter Gottes, bitte für uns Sünder, jetzt und in der Stunde unseres Todes. Amen.
3: Gegrüßet seist du, Maria, voll der Gnade, der Herr ist mit dir. Du bist gebenedeit unter den Frauen, und gebenedeit ist die Frucht deines Leibes, Jesus, den du, o Jungfrau, zu Bethlehem geboren hast.
0: Heilige Maria, Mutter Gottes, bitte für uns Sünder, jetzt und in der Stunde unseres Todes. Amen.
3: Gegrüßet seist du, Maria, voll der Gnade, der Herr ist mit dir. Du bist gebenedeit unter den Frauen, und gebenedeit ist die Frucht deines Leibes, Jesus, den du, Urjungfrau, zu Bethlehem geboren hast.
0: Heilige Maria, Mutter Gottes, bitte für uns Sünder, jetzt und in der Stunde unseres Todes. Amen.
3: Gegrüßet seist du, Maria, voll der Gnade, der Herr ist mit dir. Du bist gebenedeit unter den Frauen, und gebenedeit ist die Frucht deines Leibes, Jesus, den du, Jungfrau, zu Bethlehem geboren hast.
0: Heilige Maria, Mutter Gottes, bitte für uns Sünder, jetzt und in der Stunde unseres Todes. Amen.
3: Gegrüßet seist du, Maria, voll der Gnade, der Herr ist mit dir. Du bist gebenedeit unter den Frauen, und gebenedeit ist die Frucht deines Leibes, Jesus, den du, Jungfrau, zu Bethlehem geboren hast.
0: Heilige Maria, Mutter Gottes, bitte für uns Sünder, jetzt und in der Stunde unseres Todes. Amen.
3: Gegrüßet seist du, Maria, voll der Gnade, der Herr ist mit dir. Du bist gebenedeit unter den Frauen, und gebenedeit ist die Frucht deines Leibes, Jesus, den du, Jungfrau, zu Bethlehem geboren hast.
0: Heilige Maria, Mutter Gottes, bitte für uns Sünder, jetzt und in der Stunde unseres Todes. Amen.
3: Gegrüßet seist du, Maria, voll der Gnade, der Herr ist mit dir. Du bist gebenedeit unter den Frauen, und gebenedeit ist die Frucht deines Leibes, Jesus, den du, Jungfrau, zu Bethlehem geboren hast.
0: Heilige Maria, Mutter Gottes, bitte für uns Sünder, jetzt und in der Stunde unseres Todes. Amen.
3: Gegrüßet seist du, Maria, voll der Gnade, der Herr ist mit dir. Du bist gebenedeit unter den Frauen, und gebenedeit ist die Frucht deines Leibes, Jesus, den du, Jungfrau, zu Bethlehem geboren hast.
0: Heilige Maria, Mutter Gottes, bitte für uns Sünder, jetzt und in der Stunde unseres Todes. Amen.
3: Gegrüßet seist du, Maria, voll der Gnade, der Herr ist mit dir. Du bist gebenedeit unter den Frauen, und gebenedeit ist die Frucht deines Leibes, Jesus, den du, Jungfrau, zu Bethlehem geboren hast.
0: Heilige Maria, Mutter Gottes, bitte für uns Sünder, jetzt und in der Stunde unseres Todes. Amen.
3: Gegrüßet seist du, Maria, voll der Gnade, der Herr ist mit dir. Du bist gebenedeit unter den Frauen, und gebenedeit ist die Frucht deines Leibes, Jesus, den du, Jungfrau, zu Bethlehem geboren hast.
0: Heilige Maria, Mutter Gottes, bitte für uns Sünder, jetzt und in der Stunde unseres Todes. Amen.
3: Ehre sei dem Vater und dem Sohn und dem Heiligen Geist.
0: Wie im Anfang, so auch jetzt und alle Zeit. Und in Ewigkeit. Amen.
3: O mein Jesus, verzeih uns unsere Sünden, bewahre uns vor dem Feuer der Hölle, führe alle Seelen in den Himmel, besonders jene, die deiner Barmherzigkeit am meisten bedürfen. Amen.
0: Herzlichen Dank, Frau Witte.
3: Gerne.
0: Wir betrachten nun das vierte Geheimnis im freudenreichen Rosenkranz. Jesus, den du, o Jungfrau, im Tempel aufgeopfert hast. Guten Abend, mit wem spreche ich bitte?
4: Guten Abend, Gertrud Böhm bei Aschaffenburg. Ich möchte beten für Schwerkranke in der Familie und der ganzen Welt, dass ihnen geholfen wird, und für alle Priester, dass sie geheiligt und gestärkt werden in ihrem Glauben. Vater unser im Himmel, geheiligt werde dein Name, dein Reich komme, dein Weg geschehe, wie im Himmel so auf Erden.
0: Unser tägliches Brot gib uns heute und vergib uns unsere Schuld, wie auch wir vergeben unseren Schuldigern. Und führe uns nicht in Versuchung, sondern erlöse uns von dem Bösen. Amen.
4: Gegrüßet seist du, Maria, voll der Gnade. Der Herr ist mit dir. Du bist gebenedeit unter Frauen. Und gebenedeit ist die Frucht deines Leibes, Jesus, den du, o Jungfrau, im Tempel aufgeopfert hast.
0: Heilige Maria, Mutter Gottes, bitte für uns Sünder, jetzt und in der Stunde unseres Todes. Amen.
4: Gegrüßet seist du, Maria, voll der Gnade. Der Herr ist mit dir. Du bist gebenedeit unter Frauen, und gebenedeit ist die Frucht deines Leibes, Jesus, den du, o Jungfrau, im Tempel aufgeopfert hast.
0: Heilige Maria, Mutter Gottes, bitte für uns Sünder, jetzt und in der Stunde unseres Todes. Amen.
4: Gegrüßet seist du, Maria, voll der Gnade. Der Herr ist mit dir. Du bist gebenedeit unter Frauen, und gebenedeit ist die Frucht deines Leibes, Jesus, den du, o Jungfrau, im Tempel aufgeopfert hast.
0: Heilige Maria, Mutter Gottes, bitte für uns Sünder, jetzt und in der Stunde unseres Todes. Amen.
4: Gegrüßet seist du, Maria, voller Gnade. Der Herr ist mit dir. Du bist gebenedeit unter Frauen, und gebenedeit ist die Frucht deines Leibes, Jesus, den du, o Jungfrau, im Tempel aufgeopfert hast.
0: Heilige Maria, Mutter Gottes, bitte für uns Sünder, jetzt und in der Stunde unseres Todes. Amen.
4: Gegrüßet seist du, Maria, voller Gnade. Der Herr ist mit dir. Du bist gebenedeit unter Frauen, und gebenedeit ist die Frucht deines Leibes, Jesus, den du, o Jungfrau, im Tempel aufgeopfert hast.
0: Heilige Maria, Mutter Gottes, bitte für uns Sünder, jetzt und in der Stunde unseres Todes. Amen.
4: Gegrüßet seist du, Maria, voller Gnade. Der Herr ist mit dir. Du bist gebenedeit unter Frauen, und gebenedeit ist die Frucht deines Leibes, Jesus, den du, o Jungfrau, im Tempel aufgeopfert hast.
0: Heilige Maria, Mutter Gottes, bitte für uns Sünder, jetzt und in der Stunde unseres Todes. Amen.
4: Gegrüßet seist du, Maria, voller Gnade. Der Herr ist mit dir. Du bist gebenedeit unter Frauen, und gebenedeit ist die Frucht deines Leibes, Jesus, den du, o Jungfrau, im Tempel aufgeopfert hast.
0: Heilige Maria, Mutter Gottes, bitte für uns Sünder, jetzt und in der Stunde unseres Todes. Amen.
4: Gegrüßet seist du, Maria, voller Gnade. Der Herr ist mit dir. Du bist gebenedeit unter Frauen, und gebenedeit ist die Frucht deines Leibes, Jesus, den du, o Jungfrau, im Tempel aufgeopfert hast.
0: Heilige Maria, Mutter Gottes, bitte für uns Sünder, jetzt und in der Stunde unseres Todes. Amen.
4: Gegrüßet seist du, Maria, voller Gnade. Der Herr ist mit dir. Du bist gebenedeit unter Frauen, und gebenedeit ist die Frucht deines Leibes, Jesus, den du, o Jungfrau, im Tempel aufgeopfert hast.
0: Heilige Maria, Mutter Gottes, bitte für uns Sünder, jetzt und in der Stunde unseres Todes. Amen.
4: Gegrüßet seist du, Maria, voller Gnade. Der Herr ist mit dir. Du bist gebenedeit unter Frauen, und gebenedeit ist die Frucht deines Leibes, Jesus, den du, o Jungfrau, im Tempel aufgeopfert hast.
0: Heilige Maria, Mutter Gottes, bitte für uns Sünder, jetzt und in der Stunde unseres Todes. Amen.
4: Ehre sei dem Vater und dem Sohn und dem Heiligen Geist.
0: Wie im Anfang, so auch jetzt und alle Zeit und in Ewigkeit. Amen.
4: O mein Jesus, verzeih uns unsere Sünden, bewahre uns vor dem Feuer der Hölle. Führe alle Seelen in den Himmel, besonders jene, die deine Barmherzigkeit am meisten bedürfen. Amen.
0: Herzlichen Dank, Frau Böhm.
4: Gerne.
0: Wir betrachten nun das fünfte Geheimnis im freudenreichen Rosenkranz, Jesus, den du, o Jungfrau, im Tempel wiedergefunden hast. Guten Abend, mit wem bin ich verbunden?
5: Guten Abend, Ursula Scholze aus Panschwitz-Kuckau. Ich möchte beten für viel Gesundheit, für den Frieden auf der ganzen Welt und auch in unserer Familie. Vater unser im Himmel, geheiligt werde dein Name, dein Reich komme, dein Wille geschehe, wie im Himmel, so auf Erden.
0: Unser tägliches Brot gib uns heute und vergib uns unsere Schuld. Wir vergeben unseren Schuldigern und führe uns nicht in Versuchung, sondern erlöse uns von dem Bösen. Amen.
5: Gegrüßet seist du, Maria, voll der Gnade, der Herr ist mit dir. Du bist gebenedeit unter den Frauen, und gebenedeit ist die Frucht deines Leibes, Jesus, den du, o Jungfrau, im Tempel wiedergefunden hast.
0: Heilige Maria, Mutter Gottes, bitte für uns Sünder, jetzt und in der Stunde unseres Todes. Amen.
5: Gegrüßet seist du, Maria, voll der Gnade, der Herr ist mit dir. Du bist gebenedeit unter den Frauen, und gebenedeit ist die Frucht deines Leibes, Jesus, den du, Jungfrau, im Tempel wiedergefunden hast.
0: Heilige Maria, Mutter Gottes, bitte für uns Sünder, jetzt und in der Stunde unseres Todes. Amen.
5: Gegrüßet seist du, Maria, voll der Gnade, der Herr ist mit dir. Du bist gebenedeit unter den Frauen, und gebenedeit ist die Frucht deines Leibes, Jesus, den du, Jungfrau, im Tempel wiedergefunden hast.

0: und gebenedeit ist die Frucht deines Leibes, Jesus, den du, Jungfrau, im Tempel wiedergefunden hast.
1: Heilige Maria, Mutter Gottes, bitte für uns Sünder, jetzt und in der Stunde unseres Todes. Amen.
0: Gegrüßet seist du, Maria, voll der Gnade, der Herr ist mit dir. Du bist gebenedeit unter den Frauen, und gebenedeit ist die Frucht deines Leibes, Jesus, den du, Jungfrau, im Tempel wiedergefunden hast.
1: Heilige Maria, Mutter Gottes, bitte für uns Sünder, jetzt und in der Stunde unseres Todes. Amen.
0: Gegrüßet seist du, Maria, voll der Gnade, der Herr ist mit dir. Du bist gebenedeit unter den Frauen, und gebenedeit ist die Frucht deines Leibes, Jesus, den du, Jungfrau, im Tempel wiedergefunden hast.
1: Heilige Maria, Mutter Gottes, bitte für uns Sünder, jetzt und in der Stunde unseres Todes. Amen.
0: Gegrüßet seist du, Maria, voll der Gnade, der Herr ist mit dir. Du bist gebenedeit unter den Frauen, und gebenedeit ist die Frucht deines Leibes, Jesus, den du, Jungfrau, im Tempel wiedergefunden hast.
1: Heilige Maria, Mutter Gottes, bitte für uns Sünder, jetzt und in der Stunde unseres Todes. Amen.
0: Gegrüßet seist du, Maria, voll der Gnade, der Herr ist mit dir. Du bist gebenedeit unter den Frauen, und gebenedeit ist die Frucht deines Leibes, Jesus, den du, Jungfrau, im Tempel wiedergefunden hast.
1: Heilige Maria, Mutter Gottes, bitte für uns Sünder, jetzt und in der Stunde unseres Todes. Amen.
0: Gegrüßet seist du, Maria, voll der Gnade, der Herr ist mit dir. Du bist gebenedeit unter den Frauen, und gebenedeit ist die Frucht deines Leibes, Jesus, den du, Jungfrau, im Tempel wiedergefunden hast.
1: Heilige Maria, Mutter Gottes, bitte für uns Sünder, jetzt und in der Stunde unseres Todes. Amen.
0: Ehre sei dem Vater und dem Sohne und dem Heiligen Geist.
1: Wie im Anfang, so auch jetzt und alle Zeit und in Ewigkeit. Amen.
0: O mein Jesus, verzeihe uns unsere Sünden, bewahre uns vor dem Feuer der Hölle, führe alle Seelen in den Himmel, besonders jene, die deiner Barmherzigkeit am meisten bedürfen. Amen.
1: Wir beten in der Meinung des Heiligen Vaters für eine Ernährung für alle. Wir beten, dass sich alle, von den großen Erzeugern bis zu den kleinen Verbrauchern, dafür einsetzen, die Vergeudung von Lebensmitteln zu vermeiden und dass jede Person Zugang zu einer qualitätsvollen Nahrung hat. Vater unser im Himmel, geheiligt werde dein Name, dein Reich komme, dein Wille geschehe, wie im Himmel, so auf Erden.
0: Unser tägliches Brot gib uns heute und vergib uns unsere Schuld, wie auch wir vergeben unseren Schuldigern. Und führe uns nicht in Versuchung, sondern erlöse uns von dem Bösen. Amen.
1: Gegrüßet seist du, Maria, voll der Gnade. Der Herr ist mit dir. Du bist gebenedeit unter den Frauen, und gebenedeit ist die Frucht deines Leibes, Jesus.
0: Heilige Maria, Mutter Gottes, bitte für uns Sünder, jetzt so in der Stunde unseres Todes. Amen.
1: Ehre sei dem Vater und dem Sohn und dem Heiligen Geist.
0: Wie im Anfang, so auch jetzt und alle Zeit und in Ewigkeit. Amen.
1: Maria, Königin des Friedens,
0: bitte für uns.
1: Maria mit dem Kindelieb,
0: uns allen deinen Segen gib.
1: Amen. Herzlichen Dank, Frau Scholze.
0: Ja, vergelt's Gott.
1: Wir beteten den freudenreichen Rosenkranz hier bei Radio Horeb, 1940, 20 vor 8. Herzlichen Dank an alle Mitbeterinnen und Mitbeter hier in der Sendung und an den Empfangsgeräten. Und nun schauen wir auf die weiteren Sendungen. 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

herzlich willkommen hier zur Holy Hour. Wir sind hier in St. Anton vor dem Allerheiligsten, das vor uns auf dem Altar ausgesetzt ist. Und ich lade uns ein, dass wir jetzt Jesus willkommen heißen. Egal wo sie sind, Jesus willkommen heißen in unseren Herzen, in unseren Räumen, in unseren Wohnungen. Jesus, hier sind wir vor dir. Wir heißen dich willkommen.

Herr des Himmels und der Erde. Du bist der Herr des Himmels und der Erde. Die ganze Schöpfung verkündet deine Herrlichkeit. Die ganze Schöpfung zeigt, wie heilig du bist, wie groß und mächtig du bist.

Du bist heilig. Du bist groß. Du bist mächtig.

Wenn ich im Dunkeln bin, reicht es allein, deinen Namen anzurufen, deinen Namen auszusprechen. Und du wirst durchscheinen.

Und dafür preise ich dich. Dafür danke ich dir. Und deswegen will ich mit meinem ganzen Leben in den Lobpreis der Schöpfung einsteigen. Der Schöpfung, die da ausruft und schreit: Du bist heilig. Du bist groß. Ja, Herr, du bist mächtig.

In jener Zeit, als Jesus redete, kam ein Synagogenvorsteher. Er fiel vor Jesus nieder und sagte: Meine Tochter ist gestorben. Komm doch, leg ihr deine Hand auf, dann wird sie wieder lebendig. Jesus stand auf und folgte ihm mit seinen Jüngern. Da trat eine Frau, die schon 12 Jahre an Blutungen litt, von hinten an ihn heran und berührte den Saum seines Gewandes. Denn sie sagte sich: Wenn ich auch nur sein Gewand berühre, werde ich geheilt. Jesus wandte sich um, und als er sie sah, sagte er: Hab keine Angst, meine Tochter. Dein Glaube hat dir geholfen. Und von dieser Stunde an war die Frau geheilt. Als Jesus in das Haus des Synagogenvorstehers kam und die Flötenspieler und die Menge der klagenden Leute sah, sagte er: Geht hinaus. Das Mädchen ist nicht gestorben, es schläft nur. Da lachten sie ihn aus. Als man die Leute hinausgedrängt hatte, trat er ein und fasste das Mädchen an der Hand. Da stand es auf, und die Kunde davon verbreitete sich in der ganzen Gegend.

Jesus, du hast die Bitte des Vaters gehört und bist gekommen, wo er für seine Tochter geglaubt hat. Jesus, du hast den Glauben der Frau gesehen. Die sich sagte und wusste, wenn sie zu dir kommt, wird sie geheilt werden. Du hast sie Tochter genannt. Und von dem Moment, wo sie dich berührt hatte, war sie geheilt. Jesus, stärke meinen Glauben. Stärke durch diese Zeugnisse meinen Glauben. Und ich bring dir all meine Verletzungen, meine Krankheiten, die mich betreffen. Die Situationen, wo ich schon so viel probiert habe, so viel versucht, noch keine Besserung gekommen ist. Jesus, ich bring dir die Menschen, für die ich fast schon die Hoffnung verloren habe.

wo ich nicht weiß, wie es mit dem Leben weitergehen kann. Für diese Menschen oder vielleicht auch in einer Beziehung.

Jesus, und ich bringe sie dir mit Namen. All diese Angelegenheiten, diese Menschen. Mir doch sehr am Herzen liegen. Oder diese Situationen, die mich sehr beschäftigen. Und ich glaube, dass in der Berührung mit dir alles zur Heilung kommen kann. Alles zu neuem Leben kommen wird.

Jesus, komm. Komm in meine Arbeitsstelle. Berühre du die Menschen dort. Komm in mein Zuhause, zu meiner Familie. Komm, denn ich weiß, wenn du da bist, dann wird alles wieder lebendig.

Und ich bin heute hierher gekommen. Ich sitze heute hier, ich knie, stehe oder liege, weil ich auch den Glauben dieser Frau habe. Und wie sie wissen auch wir, wenn wir dir begegnen, passiert Heilung. Veränderst du unser Leben. Veränderst du uns und veränderst du sogar die Umstände. Und so strecke ich mich weiter nach dir aus. Ich will dich berühren. Ich will dich berühren. Und es reicht der Saum deines Gewandes. Und all deine Herrlichkeit, deine Macht. Du lässt sie zu mir fließen. Du wendest dich sogar zu und schaust uns in die Augen.

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Wir bedanken uns recht herzlich.

0: Radio Horeb, Ihre christliche Stimme mit der Sendereihe der Römerbrief im Neuen Testament. Ich bin Anjuta Engert, ich freue mich, dass Sie mit dabei sind. Ja, Paulus ist der Schreiber des Römerbriefes und er skizziert hier im Römerbrief eine zeitlose Diagnose, wie es um die Menschen bestellt ist. Das haben wir jetzt auch schon in mehreren Sendungen gehört. In den ersten Kapiteln des Römerbriefes, da geht es einfach um den Menschen, der, ich sage jetzt mal so ganz frei übersetzt, selbstbezogen, sich weiter in Schuld verstrickt, überfordert und nicht in der Lage ist, sich am eigenen Schopf aus dem Unheil oder aus dem Sumpf herauszuziehen, in das er geraten ist. Der Mensch braucht also dringend Abhilfe und das wird theologisch auch Erlösung genannt, weil er immer wieder das Schlechte tut, obwohl er das Gute will. Also unter der Herrschaft der Sünde steht. Da kommt dann Gott ins Spiel, der durch den Tod Jesu am Kreuz die Macht des Bösen bricht. Ganz einfach gesagt und ganz schwierig zu verstehen. Aber er tut es aus Liebe zu den Menschen. Er schenkt ihnen immer wieder diese Vergebung und Befreiung aus der Schuldverstrickung. Heißt also, Jesus macht den Menschen wieder beziehungsfähig auf Gott hin, ohne dass der Mensch dafür etwas tun muss, außer es zu glauben und sich diesem Jesus zu öffnen und ihm nachzufolgen. Keine Kleinigkeit, aber Pfarrer Ulrich Filler hat immer wieder versucht, ihm genau diesen Begriff der Rechtfertigung so zu erklären, dass wir einfach wieder beziehungsfähig werden zu Gott. Das können wir heute, glaube ich, verstehen und das ist ja auch das, was bleibt. Und ja, neu ist jetzt, dass diese Versöhnung mit Gott, die uns sogar auch als Kinder, als Erben annimmt und damit auch ewiges Leben schenkt, dass das eben nicht nur für einige Auserwählte, eben für Israeliten, für die Juden gilt, sondern eben ein Geschenk für alle Menschen ist. Und einfach und allein, indem sie dieses Geschenk annehmen und glauben. Ja, das ist soweit mal hier eine kurze Einführung in das, was wir so ganz grob besprochen haben. Herzlich willkommen, Pfarrer Ulrich Filler, zugeschaltet aus Köln und der uns hier an dieser Stelle immer wieder durch die Bibelworte führt, das auslegt, das erklärt, damit wir das verstehen können und einfach Gott besser kennenlernen können, sagen wir Jesus. Herzlich willkommen Ihnen.
1: Hallo, grüß Gott, guten Abend.
0: Ja, und jetzt, um noch ein bisschen so einzusteigen, im ersten Teil des Römerbriefes, da ging es ja eben auch um diesen Unterschied zwischen Juden und Heiden, dass man eben, ja, wie kann man nun aus eigener Kraft gerecht werden vor Gott? Aber nein, eben alle Menschen brauchen die Erlösung. Keiner ist aus sich selbst heraus gerechtfertigt, beziehungsfähig zu Gott. Und dann ging es auch mal um diese Frage, ob jemand mit oder ohne Gesetz gesündigt hat. Wir haben gehört, dass das Gesetz allein eben nicht gerecht macht und haben auch auf Abraham als Schlüsselgestalt geschaut, weil er vertraut hat und nicht wegen irgendwelcher Leistungen, die er da gebracht hat. Deshalb ist er so ein Vorbild. Was kommt jetzt, Herr Pfarrer Filler? Der Mensch ist ja nicht mehr jetzt hier ein Angeklagter. Einer, der etwas leisten muss, er steht als Kind, als Erbe vor Gott. Was folgt denn jetzt so in Kapitel 6, dem wir uns ja heute so widmen?
1: Genau, vielleicht kann man sich jetzt diesen ganzen Hintergrund vorstellen in einer ganz einfachen Art und Weise. Wenn man sich überlegt, ein Römer, ein Jude und ein Mitglied der christlichen Gemeinde wollen den Gottesdienst feiern. Was machen sie? Da kann man vielleicht an dieser ganz einfachen Geschichte sich den Unterschied vergegenwärtigen. Also ein Heide, ein Bürger des römischen Imperiums, feiert den Gottesdienst in einem Tempel des Zeus. Nehmen wir mal an. Was tut er? Wie übt er seine Religion aus? Für den Heiden in der römischen Religion geht es darum, dass er sagt, der Gottesdienst besteht darin, dass ich ganz genau alles mache, was hier in den Vorschriften festgelegt ist. Der Priester des Zeus muss vor dem Tempel

die richtige Abfolge beachtet wird. Ob ich jetzt persönlich dabei ein frommes Gefühl habe oder nicht, ob ich jetzt ein guter Mensch bin, dann ist völlig egal. Wichtig ist, dass dieser Gottesdienst an diesem Tag, an diesem Tempel stattfindet, dass die Priester diese Vollzüge alle in dem richtigen Ritus abhalten können. Darauf kommt es an. Dann ist der Gottesdienst wohlgefällig. Dann erreicht er Gott und Gott wendet seine Gnade, die Götter wenden ihre Gnade und ihre Hilfe den Menschen und dann dem Römischen Reich und dem Kaiser zu. Darauf kommt es an. Das ist also das Spezifikum, das eigene der heidnischen Religion, dass es vor allen Dingen darauf ankommt, dass diese äußeren Abläufe, würden wir sagen, vollzogen werden und ob jetzt der Einzelne irgendwie fromm ist, ob er ein gutes Gefühl hat, ob er das Richtige tut, ob er moralisch handelt, ob er nett ist zu seinem Nächsten oder das ist völlig egal. Darauf kommt es überhaupt gar nicht an. Wichtig ist, dass der Gottesdienst vollzogen wird, dann ist die Gemeinschaft mit Gott da. Das ist die Vorstellung der Heiden. Der Jude, der nun in der Zeit des Alten Bundes den Gottesdienst feiert, kennt auf der einen Seite auch diese Gesetze und Vorschriften, dass bestimmte Gebete gesprochen werden, dass eine gewisse äußere Form von Bedeutung ist. Aber die Propheten sagen bereits, liebe Leute, das alleine ist nicht wichtig. Es kommt auch darauf an, was in deinem Herzen ist. Also hier wird bereits deutlich in der Welt des Alten Testaments, dass eben hier auf der einen Seite wir in die Gemeinschaft mit Gott treten, dadurch, dass wir eine äußere Form haben, dass es auch einen Tempel gibt in Jerusalem, dass auch in diesem Tempel Opfer dargebracht werden, dass Tiere geschlachtet werden, dass eben eine gewisse äußere Form vorhanden ist, dass auch aus der Heiligen Schrift gelesen wird, in den Synagogen zum Beispiel, das ist auch eben, gehört zu der Form mit dazu. Aber es ist nicht alleine entscheidend, dass diese äußeren Formen stattfinden, wie im Heidentum, sondern jetzt kommt auch das Herz des Menschen ins Spiel. Gott schaut auf das Herz. Er will, dass der Mensch umkehrt, dass der Mensch sich mit seinem Herzen auch Gott zuwendet und dass der Mensch auch seinen Glauben im Alltag zeigt, wie er mit anderen umgeht. Das ist auch schon jetzt in der Religion der Bibel eine wichtige Forderung. Das ist das, was ja auch in den 10 Geboten, in den Grundlagen des Bundes mit Gott gefordert wird. Dass eben nicht nur eine äußere Form der Religion da ist, sondern dass auch der Mensch in seinem Inneren mitgeht und dass es da eine Gemeinsamkeit gibt. Und das ist der Mensch, der für Gott gerechtfertigt ist, wenn er auf der einen Seite äußere Gebote des Bundes einhält. Und da gibt es ganz, ganz, ganz viele, die eben diese äußere Form definieren und markieren, die man einhalten muss. Und es geht um das Herz des Menschen. Und jetzt kommt der Dritte, der Christ, der sagt, ich feiere den Gottesdienst etwa in der Gemeinde in Rom oder in der Gemeinde in Korinth oder wo auch immer. Und jetzt gibt es die ganz neue Form, die sagt, das, was jetzt am wichtigsten ist, ist, dass du mit Jesus Christus verbunden bist. Denn Jesus Christus macht den einen großen Unterschied, der alles verändert, der jetzt den Unterschied macht zu allen anderen Religionen, die es auf der ganzen Welt gegeben hat und geben wird. Das ist der eine große Unterschied. Denn hier habe ich einen einzigen Menschen, Jesus Christus, der in vollkommener Weise alle Formen, alle Vorschriften, alle Gesetze, alle Gebote einhalten kann, weil er selbst Gott ist. Er verkörpert all diese Gebote, all diese äußeren Vorschriften, er verkörpert all diese Rituale und all diese Opfer und all diese Sachen, die vollzogen werden, all die Tiere und Stiere und Kälber und Tauben, die geschlachtet und verbrannt werden. All das ist in dieser Person enthalten, in seiner Hingabe, in seinem Leben, in seinem Tod am Kreuz. In Jesus ist die ganze Religion zusammengefasst. Alle Opfer aller Menschen, aller Völker,
Alle Versuche, mit Gott Gemeinschaft zu haben, ist enthalten in Jesus Christus, in seiner Menschwerdung, in seinem Leben, in seiner Hingabe und Sterben, in seinem Tod und seiner Auferstehung.

0: Das ist alles in diesem einen Menschen in vollkommener Weise enthalten, weil dieser Mensch selbst Gott ist. Und deshalb bedeutet von jetzt an Glauben und Gottesdienst feiern und Gemeinschaft und gerecht sein immer, ich bin mit Jesus verbunden, weil ich dann an diesem ganzen, an der ganzen Religion Anteil habe und weil ich dadurch gerecht werde, dass ich mit Jesus verbunden bin. Das geschieht in der Taufe und das geschieht in der Taufe, die sich in meinem Leben ausprägen muss, in der Gestaltung meines Lebens ausprägen muss. Das ist das, was neu ist. Darum geht es in der ganzen Rechtfertigung, die Paulus ausbreitet in seinen verschiedenen Schriften, den Menschen das in den Kopf zu hämmern. Darauf kommt es an, dass du jetzt mit Jesus verbunden bist, weil hier die ganze Religion enthalten ist und weil du hier in Gemeinschaft mit Gott kommst, weil Jesus selbst Gott ist. Und weil du eben diesen Jesus ja menschlich berühren kannst und ansprechen kannst und festhalten kannst. Und wenn du später geboren wurdest, kannst du ihn festhalten in seiner Kirche, denn die Kirche ist sein Leib. Hier hast du den Bischof und den Papst und du hast die Sakramente, die Zeichen. Und hier kannst du Jesus festhalten und ihm begegnen auf menschliche Weise. Und auf diese Weise kommst du in Gemeinschaft mit Gott, weil Jesus Gott ist. Und weil hier die ganze Religion enthalten ist. Das heißt, gerecht zu sein, gerechtfertigt zu werden. Das ist die Rechtfertigung, die dich am Ende im Himmel auch in die Gemeinschaft mit Gott führt. Und das ist das, worum es Paulus geht, dass er den Leuten sagen muss, das ist jetzt die Form. Und es ist ja schwierig, für uns sagt das leicht, aber für die Menschen damals ist es schwierig, weil sie ja noch eine ganz andere Form von Religion hatten. Die ganzen Menschen, die aus dem Judentum und aus dem Heidentum kamen und das nun hören, für die ist das was ganz, ganz Neues gewesen, dass ich nicht mehr beschnitten sein muss, dass ich nicht mehr den Gottesdienst brauche in der alten Form, wie er bis jetzt gefeiert wurde. Das jetzt neu zu lernen und neu zu verstehen, das ist ein langer Prozess und wir werden Zeugen dieses Weges und dieser Entwicklung, wie sie bei Paulus und in seinen Schriften und jetzt im Römerbrief uns dargestellt wird.
1: Das war jetzt ein richtig guter Rundumschlag und ich glaube, jetzt haben wir das mal richtig nochmal aus einer anderen Perspektive verstanden. Was heißt verstanden? Ja, verstanden. Und ich glaube, für uns ist das doch aber genauso ein Lebensweg, dass das vom Verstand ins Herz sagt, dass immer dort, wo wir Christus begegnen, dass wir mit hineingenommen sind in diese göttliche Wirklichkeit, in das Reich Gottes, in den Austausch mit ihm, dass wir da einfach mit allem hineingenommen sind. Aber dass wir vielleicht noch eine ganz kurze Frage, bevor wir einsteigen, dass wir jetzt nicht einfach sagen können, weil das ist ja heute oft die Tendenz, naja gut, dieses Alte Testament, es kommt da so sperrig daher und da geht es ja eben um diese vielen Vorschriften, um diese vielen historischen, geschichtlichen, kulturellen Eigenheiten. Und ist ja manchmal auch schwer verständlich und das haben wir so hinter uns, auch Gewalttätigkeiten und ja die Genese des Menschseins, wie es eben zu der Zeit vielleicht auch noch war. Aber warum ist das für uns Christen auch wichtig, trotzdem dieses Alte Testament zu lesen und uns damit auseinanderzusetzen?
0: Die Bibel ist eine Einheit. Das Alte und das Neue Testament gehören zusammen. Und das ist eben ein alter Spruch, den es gibt, dass eben das Neue Testament im Alten bereits verborgen gegenwärtig ist und das Alte Testament im Neuen enthüllt wird in seiner endgültigen Bedeutung und in seinem Ziel. Und das ist eben die ganze Heilsgeschichte Gottes mit den Menschen, die zusammengehört. Und es ist ja nicht so, dass mit dem Neuen Testament das Alte abgeschafft wird und nicht mehr gültig ist, sondern das Gegenteil ist der Fall. Jesus sagt es ausdrücklich, ich bin nicht gekommen, um die Gesetze aufzuheben. Ich bin nicht gekommen, um zu sagen, liebe Leute, dass die alten Zöpfe schneiden wir ab. Nein, die alten Zöpfe werden neu geflochten und machen jetzt eine ganz neue Frisur. Darum geht es, dass eben hier die Bestimmungen des alten Bundes eben in ihre neue und endgültige Erfüllung gebracht werden. Es ist nicht wie zu sagen, ich steige aus meinem Eselskarren aus des Alten Testaments und steige in den Mercedes des Neuen Testaments und brauche den alten Karren nicht mehr, sondern es ist eher so, dass ich das Auto des alten Bundes in die Werkstatt bringe und dass es jetzt ein bisschen aufgemotzt wird und jetzt gereinigt wird und repariert wird und dann weiterfährt und dann viel besser und schneller fährt. Also das ist eben so, dass wir diese Versuchung standhalten müssen, zu sagen, wir brauchen das Alte nicht mehr, weil wir das Neue nur durch das Alte verstehen können. Und weil alles zusammen einen Sinn gibt, ist es so, dass die ganze Bibel wie eine Kugel ist, die wir in die Hand nehmen können und die uns die verschiedenen Farben und Lichter des Glaubens zeigt und die unserer Beziehung mit Gott widerspiegelt. Und diese Kugel, da kann man nicht ein Stück rausnehmen und sagen, das ist veraltet, das ist nicht mehr, brauche ich nicht mehr. Ich brauche, damit es ganz ist und damit ich es in der Hand halten kann und damit sie als Ball des Lichts und der Wahrheit funktioniert, brauche ich eben die ganze Gestalt der ganzen Kugel sozusagen, der verschiedenen Bücher der Bibel.
1: Ja, wunderbar. Jetzt machen wir uns an diese Kugel ran und schauen uns da ein Stück in die Kugel rein oder genauer an. Und das betrifft jetzt den Römerbrief im Kapitel 5. Ja, Kapitel 5. Genau. Und da sind wir jetzt eben an der Stelle, wo es dann auch nicht mehr darum geht, ob wir beziehungsfähig werden zu Gott hin, also ob wir gerechtfertigt sind, sondern was das für unser Leben bedeutet. Da steigen wir gleich ein und ich lade Sie da auch herzlich ein, sich die Schrift zur Hand zu nehmen, mit uns gemeinsam da einzusteigen im Römerbrief, Kapitel 5. Und bevor wir das tun, hören wir noch eine kurze Musik und dann würde ich Sie auch noch um ein Gebet bitten.

0: Der Römerbrief im Neuen Testament hier bei Radio Horeb, Ihrer christlichen Stimme. Ich bin im Gespräch mit Pfarrer Ulrich Filler und wir steigen jetzt direkt im Römerbrief Kapitel 5 ein. Herr Pfarrer Filler, da würde ich Sie einfach noch um ein Gebet bitten, dass wir aus dem, wo wir gerade so sind und stehen, uns auch wieder diesem Reich Gottes, das ja auch so unsichtbar ist und nicht immer so leicht uns aufgeht, dass das in unsere Herzen und in unseren Sinn kommt.
1: Lasst uns beten. Rede, Herr, wir hören. Du hast Worte des ewigen Lebens. Herr, lass nicht zu, dass wir dein Wort nur hören, aber nicht aufnehmen, glauben, aber nicht bewahren, kennen, aber nicht tun. Herr, lass uns aus deinem Wort leben und dich durch unser Leben verherrlichen. Amen.
0: Ja, dann lesen wir jetzt im Römerbrief Kapitel 5 und da heißt es: Gerecht gemacht also aus Glauben haben wir Frieden mit Gott durch Jesus Christus, unseren Herrn. Durch ihn haben wir auch im Glauben den Zugang zu der Gnade erhalten, in der wir stehen, und rühmen uns der Hoffnung auf die Herrlichkeit Gottes. Mehr noch, wir rühmen uns ebenso der Bedrängnisse, denn wir wissen, Bedrängnis bewirkt Geduld, Geduld aber Bewährung, Bewährung Hoffnung. Die Hoffnung aber lässt nicht zugrunde gehen, denn die Liebe Gottes ist ausgegossen in unsere Herzen durch den Heiligen Geist, der uns gegeben ist. Denn Christus ist, als wir noch schwach waren, für die zu dieser Zeit noch Gottlosen gestorben. Dabei wird nur schwerlich jemand für einen Gerechten sterben, vielleicht wird er jedoch für einen guten Menschen sein Leben wagen. Gott aber erweist seine Liebe zu uns darin, dass Christus für uns gestorben ist, als wir noch Sünder waren. Nachdem wir jetzt durch sein Blut gerecht gemacht sind, werden wir durch ihn erst recht vor dem Zorn gerettet werden. Da wir mit Gott versöhnt wurden durch den Tod seines Sohnes, als wir noch Gottes Feinde waren, werden wir erst recht, nachdem wir versöhnt sind, gerettet werden durch sein Leben. Mehr noch, ebenso rühmen wir uns Gottes durch Jesus Christus, unseren Herrn, durch den wir jetzt schon die Versöhnung empfangen haben. Soweit mal die ersten 11 Verse, Herr Pfarrer Filler. Ja, was fällt da so ein bisschen auf? Da heißt es ja, also wir sind eben jetzt beziehungsfähig. Was bedeutet das für unser Leben? Und dann heißt es da gleich in den ersten Versen, wir sind stolz in den Bedrückungen, also in den Herausforderungen, denen wir ausgesetzt sind. Denn wir wissen, dass wir durch Leiden Geduld lernen und so weiter. Was bedeutet das? Kommen wir jetzt so auf dieses Thema dann gleich zu sprechen, so das Kreuz mit dem Kreuz, sage ich mal, oder eben das Leid bekommt eine neue Perspektive?
1: Ja, ich glaube, für mich sind so zwei Stichworte hier entscheidend, so herausspringen aus diesem Einstieg in das 5. Kapitel. Das eine ist einmal das Wort von der Hoffnung und von dem Gericht. Und beides sind sozusagen die beiden Seiten einer Medaille, kann man vielleicht auch sagen, dass eben Paulus über die Hoffnung spricht, die wir nun als Christen haben dürfen und die also die Grundlage unseres Lebens, unseres Alltags sein soll. Die Hoffnung, die eben viel mehr ist als eine Vermutung oder als eine irgendwie unbestimmte Mutmaßung, dass es irgendwie vielleicht doch alles gut werden wird, sondern das tiefe Wissen darum, dass wir eben gerechtfertigt sind, dass wir den Frieden mit Gott durch Jesus Christus haben. Und dass dieser Friede und dass diese Gemeinschaft uns trägt durch alle Bedrängnisse hindurch. Dass eben, egal wie schlimm es ist in unserem Alltag, dieses in Gottes Hand geborgen sein, überhaupt gar nicht in Frieden mit Gott sein, dass das überhaupt nicht davon irgendwo beeinträchtigt wird. Egal was kommt. Und dann kann man sogar sagen, boah, guck mal, wie schlecht es mir geht. Da kann ich sogar stolz drauf sein, wie bedrängt ich werde, wie in Anspruch genommen ich bin, wie herausgefordert ich bin. Sogar die Sünde und die Schuld wird irgendwann dann zu einem Grund dazu sagen, guck mal, sogar das, sogar wenn ich selbst anfange, Blödsinn zu machen, das kann mich nicht aus diesem Frieden mit Gott herausbringen. Das ist die Hoffnung, die alles durchträgt und die allem standhält. Das ist die Hoffnung des Christen, von der Paulus hier spricht. Und diese Hoffnung trägt mich dann sogar durch den Tod hindurch und lässt mich auch im Gericht bestehen. Und das ist ja etwas, was Christus dann eben in seiner Erlösung mir schenkt und was Christus in mir wirkt. Das ist eben das, was dann in der Gnade mir zukommt. Aber es ist eben diese Hoffnung, die mich dann durch das Gericht Gottes hindurch rettet. Das ist das, was Christus in mir tut. Und das ist ja eben ein ganz wunderbares Bild und eine wunderbare Zusage, dass ich eben hier in dieser Hoffnung leben darf.
0: Also, dass die Gnade größer ist als die Sünde.
1: Dass die Gnade größer ist als die Sünde, dass die Hoffnung sogar stärker ist, als dass sogar die Sünde und die Schuld des Menschen zum Grund dafür wird, Gott zu preisen, weil er die Schuld vergibt und weil er in Christus unsere Schuld ans Kreuz getragen hat und sie verwandelt. Dass eben das ganze Leben des Menschen in einen Prozess hineingerät, der Verwandlung und der Veränderung und der Verbesserung und der Verschönerung und dass eben all das Böse, was wir selbst tun und was uns widerfährt, verwandelt wird in etwas Gutes. Und in diesen Prozess der Erlösung sind wir hineingenommen. Das wiederum ist der Grund unserer Hoffnung.
0: Ja, vielleicht einen Satz noch dazu, weil es ja doch auch immer schwierig ist, dann zu glauben oder wenn man das eben so liest, Leid an sich ja jetzt nichts Gutes ist und was Lebensfeindliches ist, aber ich glaube, manchmal denken vielleicht Menschen auch, will uns Gott hier bewusst auf die Probe stellen oder ja, wenn man dann so sagt, Leid ist ein großer Schatz, um tiefer am Glauben zu wachsen, dann hört sich das ja auch ein bisschen so an, also ein bisschen überheblich an. Das kann man natürlich nicht sagen, wenn man jemand anderem sagen, wenn man da selber drin oder wenn er da selber drin steckt, also eben sich so dessen zu rühmen.
1: Und deshalb macht also Paulus das so, dass er nicht sagt, theoretisch erkläre ich euch irgendwie, warum das Leid auch sinnvoll ist und sogar ein großer Schatz sein kann, sondern er sagt, macht es immer so, dass er von sich selbst aus argumentiert und sagt, schaut mal, das ist ja so, wie so moderne, psychologisch geschulte Menschen immer sagen, ja, ich rede immer nur von mir selbst, von meinen eigenen Erfahrungen. Ich bleibe immer bei mir selbst und rede nicht über andere, was andere denken und fühlen sollen und was andere glauben sollen, sondern ich bin immer, das macht Paulus auch, er bleibt immer bei sich und argumentiert von sich aus. Und er sagt immer, schaut mal, was ich für Bedrängnisse habe, was ich gelitten habe, wie ich Schiffbruch erlitten habe, wie ich da und da fast umgekommen wäre, wie ich gequält und bedrängt wurde. Er geht von sich selbst aus, er bleibt bei sich und erklärt, deshalb kann ich mich meiner Bedrängnis rühmen. Deshalb weiß ich, dass Bedrängnis Geduld und Geduld Hoffnung wirken und so weiter. Und er macht das nicht in einer allgemeinen Theorie, sondern er argumentiert von sich selbst aus, um eben hier authentisch sein zu können. Und das ist ja ein guter Weg, wie auch wir eigentlich über unseren Glauben sprechen. Und das ist eben, das hoffe ich, dass ich als Pfarrer zumindest nicht auch jemand bin, der von der Kanzel herab den Leuten sagt, hier, beschwert euch nicht, ihr seid froh, wenn ihr leiden müsst, tralala, sondern dass ich eben auch sagen kann, von mir aus, von meinem Leben aus, von meinen Erfahrungen aus, so kann ich es nur versuchen. Und das ist die Einladung, die man ja dann eben jedem Menschen geben kann, dass Gott eben sich entdecken lässt, auch im Leid. Und das ist eben etwas, was wir anderen voraus haben.
0: Dann schauen wir mal weiter, wie es jetzt, wie Paulus weiter vorgeht. Er nimmt jetzt Adam und Christus als so Vergleichsachse auf. Und wir lesen weiter im Römerbrief, Kapitel 5, Vers 12. Deshalb, wie durch einen einzigen Menschen die Sünde in die Welt kam und durch die Sünde der Tod und auf diese Weise der Tod zu allen Menschen gelangte, weil alle sündigten. Sünde war nämlich schon vor dem Gesetz in der Welt, aber Sünde wird nicht angerechnet, wo es kein Gesetz gibt. Dennoch herrschte der Tod von Adam bis Mose auch über die, welche nicht durch Übertreten eines Gebots gesündigt hatten wie Adam, der ein Urbild des Kommenden ist. Doch anders als mit der Übertretung verhält es sich mit der Gnade. Sind durch die Übertretung des einen die vielen dem Tod anheimgefallen, so ist erst recht die Gnade Gottes und die Gabe, die durch die Gnadentat des einen Menschen Jesus Christus bewirkt worden ist, den vielen reichlich zuteil geworden. Und anders als mit dem, was durch den einen Sünder verursacht wurde, verhält es sich mit dieser Gabe. Denn das Gericht führt wegen eines einzigen zur Verurteilung. Die Gnade führt aus vielen Übertretungen zur Gerechtsprechung. Denn ist durch die Übertretung des einen der Tod zur Herrschaft gekommen, durch diesen einen, so werden erst recht diejenigen, denen die Gnade und die Gabe der Gerechtigkeit reichlich zuteil wurde, im Leben herrschen durch den einen, Jesus Christus. Wie es also durch die Übertretung eines Einzigen für alle Menschen zur Verurteilung kam, so kommt es auch durch die gerechte Tat eines Einzigen für alle Menschen zur Gerechtsprechung, die Leben schenkt. Denn wie durch den Ungehorsam des einen Menschen die vielen zu Sündern gemacht worden sind, so auch durch den Gehorsam des einen die vielen zu Gerechten gemacht werden. Das Gesetz aber ist dazwischen hineingekommen, damit die Übertretung mächtiger werde. Wo jedoch die Sünde mächtig wurde, da ist die Gnade übergroß geworden, damit, wie die Sünde durch den Tod herrschte, so auch die Gnade herrsche durch Gerechtigkeit zum ewigen Leben durch Jesus Christus, unseren Herrn. Puh, ja, soweit mal hier der Römerbrief abschließendes Kapitel 5, eben bis zum Ende, eben dieser Vergleich Adam-Christus. Herr Pfarrer Filler, was ist Ihnen da als erstes, was kommt Ihnen da als erstes in den Sinn?
1: Ja, wir sehen eben hier die Beschreibung der Wirklichkeit, der wir sicher alle zustimmen können. Es ist eben so, dass die Sünde, das Böse, die Schuld eine mächtige Wirklichkeit ist, der sich der Mensch manchmal nur schwer entziehen kann. Schauen wir in unsere Weltgeschichte, sehen wir die Nachrichten. Wir überleben, wie das Böse überall am Werk ist und wie die Sünde oft nicht nur einzelne Entscheidungen betrifft, die ich fälle oder auch nicht fälle in meinem Alltag, sondern wie das Böse ja auch immer dazu neigt, so sich auszubreiten in Systemen, in Zusammenhängen, aus denen man sich nur schwer lösen kann, wo man in bösen Strukturen einfach drin ist, die tiefe Wurzeln schlagen und die sich verzweigen und die man gar nicht so leicht manchmal abstreifen kann und man gar nicht weiß, was soll ich eigentlich tun, wie komme ich da wieder raus, wie kann ich das Richtige machen. Also hier schon für den heiligen Paulus ist eben, wenn man in die Welt hineinschaut, das Böse und die Sünde ein großer Zusammenhang und der hier auch nochmal in den größeren Kontext gebracht wird, des Todes, dass eben auch die Folge der Sünde der Tod ist, dass diese Folge eben auch die Menschen ereilt und eben auch zu unserer Wirklichkeit gehört. Und das ist eigentlich auf der einen Seite dieses Bild, das gezeichnet wird und das eben, ja, dass die Situation des Menschen kennzeichnet. Und daneben sehen wir nun ein Gegenbild, das entworfen wird, eine Gegenvision, die entworfen wird, da wo das Gesetz des Bösen, das Gesetz der Sünde, das Gesetz des Todes, diese Welt bestimmt und mächtig ist, da hebt sich aber auf der anderen Seite ein anderes Gesetz, das noch größer und noch übermächtiger wird. Es ist das Gesetz der Gnade und es ist das Gesetz des Lebens. Und es ist das Gesetz Gottes, der diese dem Tod verfallene Welt nicht sich selbst überlässt. Es geht hier nicht darum, dass hier ein Dualismus gepredigt wird. Es ist also ein böses und ein gutes Prinzip oder zwei gleich starke Parteien hier miteinander verstrickt sind. Das ist gar keine christliche Vorstellung. Das meint Paulus ja natürlich nicht. Aber es geht darum, dass sich hier vor dieser Wirklichkeit dieser Welt die Welt des Glaubens zeigt, in der Gott handelt, der Schöpfer der Welt und des Universums und des Menschen, der dem Menschen die Freiheit gibt. Und dass eben hier Paulus darauf hinweist, das, was eben die jüdisch-christliche Überlieferung in der Erinnerung bewahrt hat, dass es am Anfang mal eine Zeit gab, in der Gottes gute Schöpfung noch nicht korrumpiert war von diesem Gesetz des Bösen und der Sünde, das zum Tod führt. Es gab einmal die Zeit des Paradieses. Es gab diese Zeiten, in der der Mensch im Garten Eden gelebt hat, in der Gemeinschaft mit Gott, in der Gemeinschaft untereinander und glücklich, ohne sterben zu müssen, ohne krank zu sein, ohne das Leid, ohne den Tod. Das, was uns die Bibel im ersten Buch in der Genesis ganz am Anfang noch überliefert. Und das aber eben ist auch, wir wissen, diese Zeit des Paradieses ist zu Ende gegangen durch die Schuld des Menschen, durch die Freiheit des Menschen, der sich gegen Gott entschieden hat. Adam wendet sich ab von Gott und diese schicksalshafte Fügung, dieser Moment ist ein Moment, wo Adam nicht nur für sich handelt, sondern wo der Mensch für alle Menschen und für die ganze Menschheit gehandelt hat. Das ist das Geheimnis der Ursünde, das Geheimnis der Erbsünde. Dass wir also hineingeboren werden, ohne eine persönliche Schuld zu haben, ohne etwas dafür zu können, in einen Zustand des Unheils, in eine Welt, die aus dem Gleichgewicht geraten ist, in eine Welt, die nicht mehr in Harmonie und in Balance, in Gemeinschaft mit Gott steht, sondern in der das Gesetz des Bösen, das Gesetz der Sünde und des Todes gilt, aus dem wir uns nur so schwer befreien können. Also auf der einen Seite ist hier eine Welt, die nicht mehr in Gemeinschaft mit Gott steht und wo das Gesetz des Bösen herrscht. Auf der anderen Seite ist es nicht so, dass es immer schon so war, sondern am Anfang war es anders. Gott hat die Welt und den Menschen gut geschaffen und der Mensch ist durch die Freiheit in diesen Zustand geraten, indem er diese Freiheit missbraucht hat, um sich gegen Gott zu entscheiden. Das ist das Erste. Das Zweite ist, dass eben diese Entscheidung des ersten Menschen für alle Menschen gilt und dass eben auf diese Weise die ganze Menschheit, die ganze Schöpfung, muss man sagen, in ein Ungleichgewicht geraten ist. Und das Dritte, was Paulus jetzt nun vor diesem Hintergrund sagt, ist, dass eben hier Gott es nicht dabei belässt, sondern Gott lässt seine Schöpfung und den Menschen nicht im Tod, sondern er geht daran, diesen Zustand zu überwinden. Davon erzählt ja die Heilige Schrift im Alten und Neuen Testament. Das ist das Zeugnis der Heilsgeschichte. Gott geht auf den Menschen zu. Er bietet von Neuem diese Gemeinschaft an, die verloren geht. Er bietet an, die Sünde zu überwinden und diesen unheilvollen Zustand zu überwinden. Da, wo die Sünde mächtig wurde, ist die Gnade übergroß und übermächtig geworden. Das wird also dann von Gott her überwunden. Deshalb wird hier diese Welt in Dunkelheit und Sünde eingeholt und verändert durch das Licht der Auferstehung, durch das Licht des Lebens, durch das Licht Gottes, das letztlich sich allmählich entfaltet, das allmählich davon erzählt, dass die Heilsgeschichte im Alten Testament das ganz allmählich die Dunkelheit hell macht. Der Morgen der Auferstehung dämmert schon und es wird so ganz allmählich, es dauert ganz, ganz lange, wird das also verändert und das Licht der Auferstehung bricht sich Bahn, bis schließlich es hell am Ostertag aufgestrahlt ist. Diese ganze Welt und Lebensentwurf, diese ganze Heilsgeschichte ist der Hintergrund dieser Zeilen aus dem Römerbrief.
2: Ja, und das ist ja eine ganze Menge, um das auch alles mit zu bedenken und verstehen zu können. Und ich denke, Das ist ja auch eine sehr plausible Erklärung, um zu verstehen, warum die Welt so ist, wie sie ist, warum der Mensch so tickt, wie er tickt, dass er eben immer diese Urverwundung noch, dass das an ihm haftet, an diesem alten Menschen. Und das muss man vielleicht einfach an dieser Stelle lassen wir es so stehen und akzeptieren das und fragen da jetzt nicht weiter nach. Bei manchen Sachen ist es ja einfach so, dann kann man sie mal zur Seite legen. Und man muss ja auch nicht immer alles gleich oder kann nicht immer auch alles durchdringend verstehen. Sie sagen ja auch, ist auch ein Geheimnis. Aber interessant vielleicht ist, was Sie auch gerade gesagt haben, wo die Sünde mächtig wurde, da ist die Gnade übergroß geworden. Wie sollen wir das jetzt verstehen, besonders doll zu sündigen? Wie meint Paulus das? Das erfahren Sie gleich im nächsten Kapitel, also Römerbrief, Kapitel 6. Da geht's nach einer Musik jetzt gleich weiter.

0: Radio Horeb mit dem Römerbrief im Neuen Testament. In dieser Reihe haben Sie eingeschaltet. Dazu lade ich Sie auch herzlich weiterhin ein, mit uns gemeinsam die Heilige Schrift zu lesen, das Wort Gottes. Und wir sind da jetzt im Römerbrief, Kapitel 6. Und da heißt es: Was sollen wir nun sagen? Sollen wir an der Sünde festhalten, damit die Gnade umso mächtiger werde? Keineswegs. Wie können wir, die wir für die Sünde tot sind, noch in ihr leben? Wisst ihr denn nicht, dass wir, die wir auf Christus Jesus getauft wurden, auf seinen Tod getauft worden sind? Wir wurden ja mit ihm begraben durch die Taufe auf den Tod, damit auch wir, so wie Christus durch die Herrlichkeit des Vaters von den Toten auferweckt wurde, in der Wirklichkeit des neuen Lebens wandeln. Wenn wir nämlich mit der Gestalt seines Todes verbunden wurden, dann werden wir es auch mit der seiner Auferstehung sein. Wir wissen doch, unser alter Mensch wurde mitgekreuzigt, damit der von der Sünde beherrschte Leib vernichtet werde, so dass wir nicht mehr Sklaven der Sünde sind. Denn wer gestorben ist, der ist frei geworden von der Sünde. Sind wir nun mit Christus gestorben, so glauben wir, dass wir auch mit ihm leben werden. Wir wissen, dass Christus von den Toten auferweckt, nicht mehr stirbt. Der Tod hat keine Macht mehr über ihn. Denn durch sein Sterben ist er ein für alle Mal gestorben für die Sünde, sein Leben aber lebt er für Gott. So begreift auch ihr euch als Menschen, die für die Sünde tot sind, aber für Gott leben in Christus Jesus. Daher soll die Sünde nicht mehr in eurem sterblichen Leib herrschen, so dass ihr seinen Begierden gehorcht. Stellt eure Glieder nicht der Sünde zur Verfügung als Waffen der Ungerechtigkeit, sondern stellt euch Gott zur Verfügung als Menschen, die aus Toten zu Lebenden geworden sind, und stellt eure Glieder als Waffen der Gerechtigkeit in den Dienst Gottes. Denn die Sünde wird nicht mehr über euch herrschen, denn ihr steht nicht unter dem Gesetz, sondern unter der Gnade. Was heißt das nun? Sollen wir sündigen, weil wir nicht unter dem Gesetz stehen, sondern unter der Gnade? Keineswegs. Wisst ihr nicht? Wenn ihr euch als Sklaven zum Gehorsam verpflichtet, dann seid ihr Sklaven dessen, dem ihr gehorchen müsst. Ihr seid entweder Sklaven der Sünde, die zum Tod führt, oder des Gehorsams, der zur Gerechtigkeit führt. Gott aber sei Dank, denn ihr wart Sklaven der Sünde, seid jedoch von Herzen der Gestalt der Lehre gehorsam geworden, an die ihr übergeben wurdet. Ihr wurdet aus der Macht der Sünde befreit und seid zu Sklaven der Gerechtigkeit geworden. Wegen eures schwachen Fleisches rede ich nach Menschenweise. Wie ihr eure Glieder in den Dienst der Unreinheit und der Gesetzlosigkeit gestellt habt, so dass ihr gesetzlos wurdet, so stellt jetzt eure Glieder in den Dienst der Gerechtigkeit, so dass ihr heilig werdet. Denn als ihr Sklaven der Sünde wart, da wart ihr der Gerechtigkeit gegenüber frei. Welche Frucht hattet ihr damals? Es waren Dinge, deren ihr euch jetzt schämt, denn sie bringen den Tod. Jetzt aber, da ihr aus der Macht der Sünde befreit und zu Sklaven Gottes geworden seid, habt ihr eine Frucht, die zu eurer Heiligung führt und das ewige Leben bringt. Denn der Lohn der Sünde ist der Tod. Die Gabe Gottes aber ist das ewige Leben in Christus Jesus, unserem Herrn. Ja, soweit hier das ganze Kapitel mal, weil es so um dieses eine Thema geht. Wie sollen wir jetzt leben? Wie sollen wir das verstehen? Gar nicht so einfach, der Sünde tot sein, weil wir mit Christus getauft wurden und auch auf seinen Tod getauft sind. Paulus beschreibt das ja hier gar nicht so einfach. Ich meine, wie wir das dann letztendlich verstehen, also man kann das nachvollziehen, aber wie es dann wirklich gemeint ist. Herr Pfarrer Filler, helfen Sie uns.
1: Ja, das ist jetzt ein großes Kapitel und eine gedrängte Ausführung, die wir gehört haben, die von großer theologischer Tiefe und Dichte einfach ist und wie man jetzt genau, die jetzt Anlass zu ganz, ganz vielen Betrachtungen und Überlegungen bietet. Und vielleicht tun wir gut daran, so einige Dinge herauszugreifen und mal anzuschauen und zu gucken, ob man sich so dann diesem gewaltigen Text etwas nähern kann. Das eine ist natürlich das Bild der Taufe. Das ist also eines von diesen Bausteinen, die wir anschauen können. Das Bild der Heiligkeit ist ein zweites Bild, mit dem wir vielleicht anfangen können, um uns diesen Überlegungen zu nähern, was es nun heißt, dass wir gerechtfertigt als Christen nun in dieser christlichen Hoffnung leben. Wir hatten ja gerade noch darüber nachgedacht, dass wir in dieser Welt des Bösen und der Sünde uns zurechtfinden müssen, die wir hineingeboren werden. Und dass aber eben, wie durch einen Menschen die Sünde in die Welt gekommen ist, in der Ursünde, in diesem Geheimnis der Erbsünde, dass wir alle da hinein verstrickt werden, so ist auch durch einen Menschen, sagt Paulus, die Gnade und die Erlösung und das Leben gekommen durch Jesus Christus. Das ist also hier wieder dieser Gegensatz in dieser Welt, die zum Tode führt, gibt es das neue Leben. Und auch dieses Leben, da ist einer, der es für alle tut. Das ist eben diese Berufung des Jesus von Nazareth, in dem Gott selbst Mensch wird, der das für alle tut. Dass also wir einfach nur hier uns mit Christus verbinden müssen, um an all dem Anteil zu haben. So wie durch den einen Menschen, der sich für alle entscheidet, das Böse kommt, so kommt auch durch einen Menschen, der für all das Kreuz trägt und aufersteht, das Leben. Und wir haben nun Anteil an diesem einen Menschen, Jesus von Nazareth, dem göttlichen Wort, das unser Fleisch angenommen hat. Und darum geht es jetzt, wie bekomme ich jetzt diesen Zugang dazu? Wie bekomme ich jetzt Anteil daran? Wie kann ich jetzt mich mit diesem einen Menschen verbinden, um eben in diese neue Welt des Lebens und der Liebe und des Lichtes einzutauchen, um diese Welt zu verlassen, diese Bahn zu verlassen der Sünde und des Bösen, die zum Tod führt. Das ist also logisch der nächste Schritt, den Paulus hier macht. Wie kann ich mich jetzt da mit Christus verbinden? Und das ist eben die Gnade und das Sakrament, das Zeichen der Taufe, das mich mit Christus verbindet. Und das wird nun uns in seiner ganzen Tiefe erklärt, was das eigentlich bedeutet. Und es bedeutet viel mehr, als dass nur ein Kind irgendwie gesegnet wird, dass man ihm Gutes wünscht für den Anfang des Lebens, dass man es mit Wasser übergießt und so weiter, sondern das ist hier das Zeichen der Taufe, ein gewaltiges und großes Zeichen, das uns ganz und gar mit Jesus Christus verbindet, mit seinem Leben, mit seiner Hingabe, mit seinem Leiden, mit seinem Sterben, mit seinem Begrabenwerden und mit seiner Auferstehung am dritten Tag. In der Taufe, in diesem Zeichen des Untertauchens unter Wasser, steigen wir mit Christus in das Grab hinab. Das eigentliche Taufzeichen ist ja nicht das Übergießen des Hauptes mit etwas Wasser, sondern dass man tatsächlich unter Wasser geht, unter Wasser steigt, dass man in den Fluss hineinsteigt, bis nichts mehr zu sehen ist. So hat im Alten Testament, im alten Bußzeichen der Taufe, Johannes der Täufer getauft, so haben die ersten Christen getauft, so wird mancherorts heute noch immer getauft, dass man tatsächlich auch den Menschen, der getauft wird, ganz unter Wasser bringt. Und in diesem Akt wird deutlich gemacht, ich gehe mit Christus hinunter in die Welt des Todes, wo man nicht atmen kann unter Wasser, wo man ertrinken muss, wenn man da unten bleibt, wo kein Leben für uns Menschen möglich ist. Und hier wird man mit Christus begraben, um dann aufzuerstehen, unter Wasser nach oben zu kommen, Das ist ja immer, wenn man jeder, der das schon mal, der schon mal getaucht ist, der weiß, dass man unter Wasser ist. Man kann nicht atmen. Man guckt nach oben. Wo ist die Oberfläche? Wie komme ich? Ich muss nach oben kommen und dann durchzubrechen und die ersten Atemzüge tun zu können. Das ist ja ein befreiendes, ein wunderbares Gefühl, das jeder nachvollziehen kann. Und das nimmt man hier im Zeichen des Sakramentes, um deutlich zu machen, was geschieht. Wir werden mit Christus begraben, um mit ihm aufzuerstehen, an die Oberfläche zu kommen, das neue Leben einzuatmen, das unsere Lungen füllt, das uns in die Ewigkeit hinüberführt, das uns eine neue Weite und ein neues Dasein schenkt. Das geschieht in der Taufe. Wir werden mit Christus verbunden in seiner ganzen Existenz, in seinem ganzen Leben, mit der ganzen Tiefe und mit all der Weite, die damit verbunden ist. Das bedeutet es, Christ zu sein, dass ich hier mit Christus getauft werde, in der Taufe auf seinen Tod, um mit ihm aufzuerstehen von den Toten. Und das geschieht zeichenhaft bereits am Anfang normalerweise meines Lebens, wenn ich getauft werde. Und das vollendet sich einmal dann am Ende meines Lebens und zwischendurch ist das ein ständiger Akt. Die Taufe ist nicht ein einmaliges Ereignis oder nicht nur ein einmaliges Ereignis, sondern soll ein ständiger Akt sein. Immer wieder muss das, was da einmal passiert ist, vollzogen werden, dass ich mit Christus sterbe, um mit ihm aufzuerstehen. Das meint Paulus hier, dass wir als Christen immer wieder jeden Tag diesen Weg des Herrn mitgeben. Und wenn wir das tun, dann ist Christus gegenwärtig in unserem Leben, dann ist er selbst die Hoffnung und der Weg und die Wahrheit, in der wir leben. Und dann wird auch unsere letzte Stunde einmal genau wie alle Stunden vorher so sein, dass wir mit Christus sind und dass wir mit Christus gehen, dass wir mit Christus sterben und dann mit ihm auferstehen, durch den Tod hindurchtauchen und dann an die Oberfläche des neuen Lebens stoßen und tief und befreit aufatmen können. Das ist die Auferstehung, das ist das neue Leben, das ist der Weg, den Paulus uns hier zeigt. Und das bedeutet auch die Heiligung und die Heiligkeit, dass wir Anteil haben an Jesus, dass wir mit ihm verbunden sind und dass wir jeden Tag dieses Leben des Herrn mitleben und dass wir ihn einladen in unser Leben hinein, dass egal, was wir machen, in den Kleinigkeiten des Alltags Christus gegenwärtig sein kann und auf diese Weise sich unser Leben verwandelt und alles, was wir tun, zum Gottesdienst wird. Das sind diese ganzen Konsequenzen, die jetzt daraus sich erfließen und die wir jetzt noch im Einzelnen näher betrachten könnten, was Paulus hier sehr verdichtet in diesem einen Kapitel uns mit auf den Weg gibt.
0: Ja, das ist in der Tat ganz viel, was da noch so drin steckt. Wie können wir uns das denn vorstellen? Ich möchte es nur antippen und das werden wir nächstes Mal dann ausführlicher behandeln. Aber eben, dass die Taufe, wie Sie gesagt haben, ja, also zum einen ein Zeichen, ein Symbol, aber es ist ja viel mehr als ein Symbol. Da geschieht ja etwas, da wird ja etwas verwandelt. Und hier einfach auch schon mal die Frage, na ja, also in unseren Breitengraden oder heute ist es ja so, dass wir die Säuglingstaufe meistens haben. Und wie kann das sein, dass Jesus etwas stiftet, was ja eigentlich auch ein Bund, der immer irgendwie auch zwei freiwillige Teilnehmer mit einschließt, wobei ja gut stellvertretend die Eltern für das Kind hier dieses Jahr sprechen. Und Sie sagen ja auch, das muss dann weiter passieren, aber trotzdem, wie kann man sich das vorstellen, wenn das hier noch unbewusst passiert? Und ja, kann das nicht eigentlich erst dann richtig auch geschehen, wenn wir das volle Bewusstsein haben und das immer wieder nachvollziehen? Das sind Fragen, die werden uns gleich in der nächsten Folge dann beschäftigen. An dieser Stelle, ja, einfach nur so viel, dass es ja eigentlich ein großes Sakrament ist, worüber man noch viel nachdenken und meditieren kann und was uns ja auch gewisserweise ein Initiationssakrament. Aber ich würde Sie an dieser Stelle einfach, weil wir am Ende der Zeit sind, um Ihr Gebet und um Ihren abschließenden Segen bitten, dass wir vielleicht da einen neuen Zugang dazu bekommen, wie wichtig diese Taufe ist und dass wir das bewusst auch immer wieder vollziehen.
1: Genau, dann beten wir um diese Taufgnade, dass sie sich entfaltet in unserem Leben mit einem alten Gebet von Papst Clemens dem 11. Ich glaube an dich, o Herr, mache fest meinen Glauben. Ich hoffe auf dich, stärke meine Hoffnung. Ich liebe dich, lass mich dich feuriger lieben. Ich bereue, lass mich tiefer bereuen. Es segne und behüte euch der allmächtige und gütige Gott, der Vater und der Sohn und der Heilige Geist. Amen. Gelobt sei Jesus Christus in Ewigkeit. Amen.
0: Ein ganz herzliches Dankeschön, Pfarrer Ulrich Filler. Und gerne auf Wiederhören. Und da sind wir gespannt auf das nächste Mal. Und das kommt auch. Und wenn Sie was nicht mitbekommen haben, was versäumt haben, dann können Sie alle vergangenen Sendungen bei uns in der Mediathek nachhören als Podcast und auch alle anderen Sendeangebote. Ich danke Ihnen für Ihr Interesse, immer auch für Ihre Unterstützung durch Ihr Gebet und Ihre Spenden. Wünsche Ihnen einen gesegneten Abend. Ihre Anjuta Engert.

0: 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Wenn in der Messe Brot und Wein auf dem Altar liegen, sieht das erstmal ganz normal aus. Doch was passiert da eigentlich wirklich? Beim Abend der Jugend spricht Pater Klaus Einzle von den Legionären Christi aus Düsseldorf genau darüber. Er erklärt einfach und anschaulich, was in der Gabenbereitung und bei der Wandlung geschieht und warum die Messe viel mehr ist als nur ein Ritual.
1: Wie wir schon gesagt haben, ist die Heilige Messe das öffentliche Leben Jesu in Kurzform und vor allem sein Leiden, Sterben und Auferstehung in Kurzform. Und das begehen wir und feiern wir und erleben wir jetzt in diesem zweiten Teil, nämlich in der Eucharistiefeier. Und wieder möchte ich euch dazu Bilder geben, die euch helfen können, besser zu begreifen und besser mitzuleben, um das geht es nämlich, was in den einzelnen Momenten passiert. Gabenbereitung. Da wird normalerweise ein Lied gesungen und dann sind natürlich die Gläubigen mehr auf das Lied konzentriert. Was aber vorne am Altar passiert, ist Folgendes. Ihr könntet euch vorstellen, dass Jesus jetzt mit dem Kreuz auf seinen Schultern durch den Mittelgang der Kirche kommt und sich langsam nach vorne bewegt zum Altar. Denn Gabenbereitung bedeutet, Jesus bereitet sich jetzt auf sein Sterben am Kreuz vor. Wenn ihr das so bildlich möchtet, stellt euch das vor, er kommt nach vorne, er wirft sein Kreuz ab, er ist gegeißelt, er blutet. Währenddessen bereitet der Priester alles auf dem Altar vor. Er breitet das Korporale aus, ein Tuch, das auf eine bestimmte Art gefaltet ist, das heißt Korporale, Korpus, Leib, weil darin oder darauf der Leib Jesu später liegen wird. Er bereitet also alles vor, die Hostien, die Gaben und so weiter und beginnt das Gebet, gepriesen bist du Herr, unser Gott, Schöpfer der Welt, du schenkst uns das Brot, später du schenkst uns den Wein und er bittet das Brot und Wein jetzt in dieser Messfeier verwandelt werden in den Leib und das Blut Jesu. Und dann beginnt der große Augenblick, dieses große Ereignis, nämlich die Kreuzigung Jesu, wenn wir das bildlich so möchten. Wir singen noch nach der Präfation das Heilig. Und ihr könnt euch vorstellen, wie alle Engel sich jetzt versammeln, diese Milliarden und Milliarden von Engeln sich vor diesem Schauspiel versammeln, dass Gott in Menschengestalt seinen großen, glorreichen Kampf kämpft, gegen das Böse nämlich, gegen die Sünde, um uns frei zu machen, in die Freiheit zu führen. Dann beginnt der Priester und er spricht die Wandlungsworte. Wir haben also auf dem Altar das Korporale, wir haben auf dem Korporale die Patene, auf der Patene die Hostie, wir haben den Kelch mit Wasser und Wein. Und dann spricht der Priester Wandlungsworte. Das ist ein wichtiges Wort. Es sind nicht Segensworte, sondern Wandlungsworte. Denn dort wird nicht etwas gesegnet, sondern gewandelt. Das Brot wird nämlich in den Leib Jesu gewandelt. Und ich möchte euch jetzt nochmal zurückführen zu dieser Anfangsgeschichte, die ich euch erzählt habe von Mel Gibsons Mitarbeiter Steve McAvity und dem Priester, der die Messe gefeiert hat. Stellt euch mal vor, auf der einen Seite läuft der Film und die meisten von euch werden ihn gesehen haben. Und jetzt sind wir in der Szene, wo die Soldaten Jesus auf das Kreuz legen und seinen Arm nehmen und diesen Nagel ansetzen und dann in das Holz hineinhauen. Und während der Priester diese Wandlungsworte spricht, könnt ihr euch vorstellen, er sagt dann, das ist mein Leib, der für euch hingegeben wird. Und er hält die Hostie, die gewandelte Hostie jetzt hoch. Das ist jetzt nicht mehr ein Brot, sondern das ist jetzt Jesus. Er ist jetzt da durch die Wandlung und er hält das hoch. Und das ist wie dieser Moment, wo das Kreuz mit Jesus daran hängend aufgerichtet wird. Ein sehr, sehr beeindruckender Moment im Film Die Passion Christi, wo es so langsam hochgezogen wird und es wird immer, immer angespannter und lauter und dann fällt dieses Kreuz, schlüpft so hinein in diesen Fels und steht da und dann ist totale Stille. Jesus ist am Kreuz erhöht. Und er sagt an anderer Stelle, wenn ich am Kreuz erhöht bin, werde ich alle an mich ziehen. Das ist genau der Moment, wo du jetzt da bist.
0: Pater Klaus Einzle von den Legionären Christi aus Düsseldorf über die Heilige Messe und was dort wirklich passiert. 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

0: O Gott, komm mir zu Hilfe.
1: Herr, eile mir zu helfen.
0: Ehre sei dem Vater und dem Sohn und dem Heiligen Geist.
1: Wie im Anfang, so auch jetzt und alle Zeit und in Ewigkeit. Amen. Halleluja.
0: Tragen wir diesen Tag vor Gott hin, legen wir alles in seine Hände, bieten wir wieder für all das, was nicht gelungen ist, für Sünde und Schuld um sein Erbarmen. Ich bekenne Gott, dem Allmächtigen, und allen Brüdern und Schwestern, dass ich Gutes unterlassen und Böses getan habe. Ich habe gesündigt in Gedanken, Worten und Werken, durch meine Schuld, durch meine Schuld, durch meine große Schuld. Darum bitte ich die selige Jungfrau Maria, alle Engel und Heiligen und euch, Brüder und Schwestern, für mich zu beten bei Gott, unserem Herrn. Der allmächtige Gott, erbarme sich unser. Herr, lasse uns die Sünde nach und führe uns zum ewigen Leben.
1: Amen.
0: Christus, göttlicher Herr, dich liebt, wer nur Kraft hat zu lieben. Unbewusst, wer dich nicht kennt, sehnsuchtsvoll, wer um dich weiß.
1: Christus, du bist meine Hoffnung, mein Friede, mein Glück, all mein Leben. Christus, dir neigt sich mein Geist.

0: Christus, dich bete ich an.
1: Christus, an dir halte ich fest, mit der ganzen Kraft meiner Seele. Dich, Herr, liebe ich allein, suche dich, folge dir nach.
0: Amen.
1: Verbirg dein Antlitz nicht vor mir, auf dich, o Herr, vertraue ich.
0: Verbirg dein Antlitz nicht vor mir, auf dich, o Herr, vertraue ich.
1: Herr, höre mein Gebet, vernimm mein Flehen. In deiner Treue erhöre mich, in deiner Gerechtigkeit.
0: Geh mit deinem Knecht nicht ins Gericht, denn keiner, der lebt, ist gerecht vor dir.
1: Der Feind verfolgt mich, tritt mein Leben zu Boden. Er lässt mich in der Finsternis wohnen, wie längst Verstorbene.
0: Mein Geist verzagt in mir. Mir erstarrt das Herz in der Brust.
1: Ich denke an die vergangenen Tage, sinne nach über all deine Taten. Erwäge das Werk deiner Hände.
0: Ich breite die Hände aus und bete zu dir. Meine Seele dürstet nach dir wie lechzendes Land.
1: Herr, erhöre mich bald, denn mein Geist wird müde.
0: Verbirg dein Antlitz nicht vor mir, damit ich nicht werde wie Menschen, die längst begraben sind.
1: Lass mich deine Huld erfahren am frühen Morgen, denn ich vertraue auf dich.
0: Zeig mir den Weg, den ich gehen soll, denn ich erhebe meine Seele zu dir.
1: Herr, entreiß mich den Feinden. Zu dir nehme ich meine Zuflucht.
0: Lehre mich, deinen Willen zu tun, denn du bist mein Gott. Dein guter Geist leite mich auf ebenem Pfad.
1: Deines Namens willen, Herr, erhalt mich am Leben. Führe mich heraus aus der Not in deiner Gerechtigkeit.
0: Ehre sei dem Vater und dem Sohn und dem Heiligen Geist.
1: Im Anfang, so auch jetzt und alle Zeit und in Ewigkeit. Amen. Verbirg dein Antlitz nicht vor mir. Auf dich, o Herr, vertraue ich.
0: Lesung aus dem 1. Petrusbrief. Seid nüchtern und wachsam. Euer Widersacher, der Teufel, geht wie ein brüllender Löwe umher und sucht, wen er verschlingen kann. Leistet ihm Widerstand in der Kraft des Glaubens.
1: Herr, auf dich vertraue ich, in deine Hände lege ich mein Leben.
0: Herr, auf dich vertraue ich, in deine Hände lege ich mein Leben.
1: Lass leuchten über deinem Knecht dein Antlitz, hilf mir in deiner Güte.
0: In deine Hände lege ich mein Leben.
1: Ehre sei dem Vater und dem Sohn und dem Heiligen Geist.
0: Herr, auf dich vertraue ich, in deine Hände lege ich mein Leben.
1: Sei unser Heil, o Herr, wenn wir wachen, und unser Schutz, wenn wir schlafen, damit wir wachen mit Christus und ruhen in seinem Frieden.
0: Sei unser Heil, o Herr, wenn wir wachen, und unser Schutz, wenn wir schlafen, damit wir wachen mit Christus und ruhen in seinem Frieden.
1: Nun lässt du, Herr, deinen Knecht, wie du gesagt hast, in Frieden scheiden.
0: Denn meine Augen haben das Heil gesehen, das du vor allen Völkern bereitet hast.
1: Ein Licht, das die Heiden erleuchtet, und Herrlichkeit für dein Volk Israel.
0: Ehre sei dem Vater und dem Sohn und dem Heiligen Geist.
1: Wie im Anfang, so auch jetzt und alle Zeit. In Ewigkeit. Amen. Sei unser Heil, o Herr, wenn wir wachen, und unser Schutz, wenn wir schlafen, damit wir wachen mit Christus und ruhen in seinem Frieden. Lasset uns beten. Herr, gütiger Vater, sei du unsere Leuchte im Dunkel der Nacht. Gib, dass wir in Frieden schlafen, damit wir uns beim Anbruch des neuen Tages in deinem Namen freudig erheben. Durch ihn, Christus, unseren Herrn.
0: Amen.
1: Eine ruhige Nacht und ein gutes Ende gewähre uns der allmächtige Herr.
0: Amen.
1: Sei gegrüßt, o Königin, Mutter der Barmherzigkeit, unser Leben, unsere Wonne und unsere Hoffnung sei gegrüßt. Zu dir rufen wir, verbannte Kinder Evas, zu dir seufzen wir trauernd und weinend in diesem Tal der Tränen. O Landin, unsere Fürsprecherin, wende deine barmherzigen Augen uns zu und nach diesem Elend zeige uns Jesus, die gebenedeite Frucht deines Leibes, o gütige, o milde, o süße Jungfrau Maria. Liebe Brüder und Schwestern im Herrn, nochmal zurückblickend auf diesen Tag haben wir ja heute das Fest des heiligen Philipp Neri gefeiert, des zweiten Apostels Roms, wie er genannt wird, der es in seiner Zeit des 16. Jahrhunderts fertiggebracht hat, den Glauben wieder neu zu inspirieren, lebendig werden zu lassen, gerade bei vielen Missständen, die damals gerade auch in Rom herrschten, kirchlich, sozial. Und ich denke, da hat er sich eingebracht. Aber woher? Warum nennt man ihn diesen zweiten Apostel Roms? Es war geradezu ein Pfingstwunder, was da geschehen ist. 1544 kam der junge Philipp Neri, ging der junge Philipp Neri in die Katakomben, an die Gräber der Märtyrer. Und dort hatte er eine mystische Erfahrung, ein Erlebnis. Eine feurige Kugel drang in seinen Mund ein. Und sein Herz wurde so voller Liebe vergrößert, dass sogar zwei Rippen gebrochen sind, dass man später dann auch bei der Exhumierung, bei der Seligsprechung feststellen konnte. Er hatte ein überdimensioniertes Herz. Es war geradezu, und ich möchte es in Verbindung bringen mit dieser Woche jetzt nach dem Pfingstfest, ein Pfingstereignis, das uns sagen kann, Pfingsten ist jetzt nicht ein abgeschlossenes Ereignis, ein historisches Datum damaliger Zeit, sondern das Pfingstwunder geschieht immer wieder neu. Und in Philipp Neri können wir das buchstäblich ablesen. Vielleicht ist es auch schön in diesem Jahr, gerade in der, wenn auch die Oktav abgeschafft ist, in dieser Woche nach Pfingsten trotzdem die Oktav zu feiern. Wer kann es uns denn verbieten, die Pfingstsequenz zu beten, den Hymnus Komm Schöpfer Geist, oder sich in besonderer Weise auch in Betrachtungen zu üben, dem Heiligen Geist Raum zu geben. Brauchen wir ihn denn nicht dringend? Und ich glaube, es ist gut zu wissen, dass viele Gläubige diesen Weg gehen, auch wenn, wie gesagt, bedauerlicherweise die Pfingstsequenz zum Opfer der Reform nach dem Konzil gefallen ist. Zurück zu Philipp Neri. Von Gott sprechen, das war sein Wichtiges. Von Gott sprechen an junge Menschen, an Alte, an Kirchenfürsten, ja selbst an den Papst, das Wort Gott in den Mund zu nehmen. Und das tat er. Von der göttlichen Liebe sich nicht letzten Endes von ihr nicht mehr zu predigen, sondern gerade sie ins Wort zu bringen. Und man weiß von ihm, dass er das Tag ein, Tag aus gemacht hat. Es gäbe viel von ihm zu erzählen. Die Gründung des Oratoriums, eines Ortes, wo man Katechese und Gebet zusammenbringt, wo man sich immer wieder trifft, um dem Heiligen Geist gleichsam wie im Abendmahlsaal Raum zu geben. Was war seine Intention in der damaligen Zeit? Der Heilige Geist sollte alles sprengen, so wie er sein Herz letzten Endes gesprengt hat, groß gemacht hat und befreit hat aus dem engen Raum zur Lebensfreude. Philipp Neri war es wichtig, immer wieder gegen die Traurigkeit anzukämpfen, die ihm bisweilen selber befiel. Ein trauriger Geist, so sagt er oft, öffnet dem Zweifel die Tür. Es braucht eben eine gewisse Fröhlichkeit, Freude, damit man beharrlich sein kann im Guten. Stellen wir das heute nicht auch fest, gerade auch unter Christen, gerade auch in unserem täglichen Leben? Wenn wir dem traurigen Geist folgen, wenn wir uns immer wieder niederdrücken lassen, wird unser Apostolat wenig fruchtbar. Ja, wird unser alltägliches Leben eigentlich nicht geprägt von Aufbau, sondern eher Abbau und Resignation. Ein zweites könnte er uns sagen. letzten Endes gegen den Hochmut angehen. Hochmut, das war eine Untugend, die er nicht leiden mochte, Philipp Neri. Dagegen setzte er einen gewissen Humor. Und da gibt es eine Geschichte, die Sie vielleicht kennen. Er sollte im Auftrag des Papstes einmal eine Nonne prüfen, von der gesagt wurde, sie sei eine tiefe Mystikerin. An diesem Abend, als er sie besuchte, war es regnerisch. Er musste durch einen ganz schlammigen Grund laufen. Die Stiefel waren letzten Endes ganz dreckig. Und er ging hinein und gab der Nonne den Auftrag, ihm doch die Stiefel auszuziehen zu helfen und sie zu reinigen. Empört und stolz wies sie das ab. So ging er auch gleich wieder und dem Heiligen Vater gab er zur Antwort, diese Nonne wirkt keine Wunder. Ihr fehlt das Eigentliche, die Demut. Und damit war er mit Humor letzten Endes gesagt, um was es geht. Eine gewisse Demut, die leitete ihn auch an, manchmal einfach auch Schabernack zu treiben, wo man ihn dann für verrückt hielt. Und ich denke, damit wollte er auch ganz deutlich machen, es braucht Humor und es braucht eine gewisse Demut, um letzten Endes den Glauben weiterzugeben. Und der letzte und dritte Punkt von ihm möchte ich noch sagen, einfach zu lieben, ein brennendes Herz zu haben für andere. Und das hat er immer wieder in Verbindung mit der Gottesmutter gesehen. Er hatte eine tiefe Liebe zu Maria. In verschiedenen Visionen ist sie ihm begegnet, gerade auch am Ende des Lebens in schwerer Krankheit. Da sagte er, wenn die Madonna mir nicht hilft, wer denn dann? Maria sah als die Pforte des Himmels, als die Trösterin, als die, die ihm helfen kann in jeder Lage. Wenn die Madonna nicht hilft, wer denn dann? Ist es nicht gerade das Pfingstereignis, Maria hilft den Aposteln, die Befreiung zu erleben, um mutige Zeugen des Glaubens zu werden. Hilft die Liebe weiterzutragen in die Herzen der Menschen. Bis heute tut sie das. Also vergessen wir in dieser Woche nicht, gerade im Blick auf Philipp Neri, die Pfingstnovene, die Pfingstoktav zu feiern. Mit Gebet, mit Fürbitte zum Heiligen Geist, vielleicht mit der Pfingstsequenz. Gerade um das Große zu erreichen, das wir ja heute brauchen. Auch in unserer Zeit. Viele kleine Pfingstwunder in den Herzen der Menschen. So wie es damals Philipp Neri erlebt hat. In diesem Sinne eine gesegnete Nachtruhe. Unsere Hilfe ist im Namen des Herrn,
0: der Himmel und Erde erschaffen hat.
1: Die Fürsprache der seligen Jungfrau und Gottesmutter Maria, des heiligen Josef, des heiligen Philipp Neri, aller Engel und Heiligen, segne und behüte euch der dreifaltige Gott, der Vater und der Sohn und der Heilige Geist.
0: Amen.
1: Gelobt sei Jesus Christus.
0: In Ewigkeit. Amen. 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Dies war die komplette Nachtgebet der Kirche. Ein herzliches Vergelt's Gott an Pfarrer Ewald Billhartz. Er ist Wallfahrtspfarrer der Wallfahrtskirche Maria Opferung auf dem Schenkenberg im Erzbistum Freiburg. Und nun die Vorschau auf die weiteren Sendungen. Ab 22 Uhr hören Sie in der Sendereihe Evangelium der Befreiung einen weiteren Beitrag von Bruder Jan Hermanns, dem 2003 verstorbenen Gründer der Emaus-Bewegung, die sich die Bekämpfung von Obdachlosigkeit und Armut zum Ziel gesetzt hat. Heutiges Thema ist das lebendige Wort. Sie hören Teil 1 mit dem Titel »Der eucharistische Herr«. Die Mittagsansprache vom Tage mit Diakon Michael Wielert wiederholen wir ab 22.50 Uhr. Wer nicht genießt, ist ungenießbar. Über Essen, Kochen und bewusstes Leben. Das Thema in der Lebenshilfe von heute Vormittag. Diese können Sie nachhören ab 23 Uhr. Am morgigen Mittwoch, dem 27. Mai, beginnen wir unser Live-Programm um 6 Uhr mit Angelusgebet und Rosenkranz mit Renate Mewes. 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Soweit die Programmvorschau. Das Live-Programm von Radio Horeb endet nun. Ich darf mich nun von Ihnen verabschieden, wünsche Ihnen eine gute Nacht und noch eine segensreiche Woche. Für Sie am Mikrofon war Josef Hitzenberger. 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

0: Es ist 22 Uhr. Willkommen im Nachtprogramm von Radio Horeb. Wir beginnen es mit einer Wiederholung aus der Sendereihe Evangelium der Befreiung. Sie wurde gestaltet von Bruder Jan Hermanns, dem inzwischen verstorbenen Gründer der Emaus-Bewegung. Bruder Jan fühlte sich vor allem zu den Armen und Randgruppen gerufen. Wir stellen Ihnen nun eine Sendung aus dem reichen Schatz vor, den er uns hinterlassen hat.
1: Liebe Hörerinnen und Hörer von Radio Horeb, ich begrüße Sie recht herzlich zu unserer Sendung Evangelium der Befreiung. Heute ist unser Thema wieder das lebendige Wort. Wir betrachten den eucharistischen Herrn. Am Mikrofon begrüßt Sie Bruder Jan Hermanns aus dem Studio Forchheim. Es ist der Herr, so entfuhr es den Jüngern, als sie den auferstandenen Jesu erkannten. Es ist der Herr, so kommt es mir, wenn am Fronleichnamstag unser Herr Jesus in der Gestalt des Brotes durch die Straßen getragen wird. Er ist der Herr, er ist der König. Ihn beten wir an, ihn allein. Die Fronleichnamsprozession ist ein Bekenntnis zu Jesus, unserem Herrn, und auch zu seiner realen Gegenwart in der Brotsgestalt. Wir glauben, dass es durch die Wandlungsworte des Priesters nicht mehr Brot ist, sondern der Herr, der sich in diesem Brot uns zur Speise gibt. Diesen Herrn beten wir an. Nicht einen Gegenstand, sondern ihn selbst. Wir glauben, dass Jesus im Brot gegenwärtig ist. Und so ziehen wir mit Jesus durch die Straßen. Wir gehen nicht allein, sondern er ist mit uns. Er ist in unserer Mitte. Das ist der Unterschied. Diese feierliche Prozession ist ein Gang mit Jesus selbst. Er ist das Zentrum dieser Prozession. Es geht also nicht nur um die Verehrung Jesu, um die Verehrung unseres Herrn, sondern es geht um den Zug mit ihm, um den Siegeszug mit unserem Herrn durch die Straßen. Wir verehren unseren Herrn, weil wir ihn lieben. Und wir bekennen uns zu ihm, weil er unser Herr und Erlöser ist. Wir freuen uns, dass er in unserer Mitte ist. Liebe Hörerinnen und Hörer, ich wünschte mir sehr, dass das allen bewusst ist. Manchmal kann ich mich des Eindrucks nicht ganz erwehren, dass es sich bei der Fronleichnamsprozession für viele zuallererst um eine Traditionsprozession geht. Und mir ist es ein Anliegen, bewusst zu machen, ich muss gestehen, auch mir selber bewusst zu machen, dass die Mitte dieses Umzuges der Herr ist, der gegenwärtige Herr, in den wir anbeten in der heiligen Eucharistie. Ich wünsche mir, liebe Hörerinnen und Hörer, liebe Schwestern und Brüder, dass diese Achtung vor dem Herrn nicht nur in der traditionellen Form der Fronleichnamsprozession ausgedrückt wird, sondern dass wir ein Verlangen nach diesem Herrn haben, über das ganze Jahr, nach seiner Gegenwart. Sei es nach der Gegenwart im heiligen Brot, sei es nach der Gegenwart in unserem Herzen. Jesus will ganz gegenwärtig in unserem Leben sein. Und der Herr, den der Priester in der frühen Leichnamsprozession durch die Straßen trägt, der Herr wartet im ganzen Jahr auf uns, angebetet zu werden. Wenn wir einen Zugang zur frühen Leichnamsprozession haben, wenn wir einen Zugang zu dem Herrn haben, der dort im Brot angebetet wird, dann sollte es zu unserem Verlangen werden, diesen Herrn täglich, stündlich anzubeten. Es wird zu einem Missverhältnis, liebe Schwestern und Brüder, wenn wir einerseits die Fronleichnamsprozession hochachten und andererseits kein Interesse haben, Jesus in unserem Leben und auch im lebendigen Brot anzubeten. Wer die Fronleichnamsprozession schätzt, dem sollte es zum Verlangen werden, den Herrn auch über das Jahr in der heiligen Eucharistie anzubieten. Und wir sollten unsere Priester bestürmen, dass sie den Herrn oft aussetzen, sodass seine Gegenwart nicht nur in der Prozession, sondern über das ganze Kirchenjahr geachtet wird und dass er über das ganze Jahr angebetet wird, dass er wirklich zum Zentrum unseres Lebens wird. Eucharistische Anbetung. Wir beten Jesus an. Wir beten den menschgewordenen Gottessohn an. Wir glauben, dass er im heiligen Brot gegenwärtig ist. So wie wir glauben, dass er durch den Heiligen Geist seit der Ausgießung an Pfingsten gegenwärtig ist. Ich bin bei euch alle Tage bis ans Ende der Zeit. Jesus hat gesagt, ich bin das Brot. Und er hat sich selbst umgewandelt, sich umwandeln lassen in das Brot umwandeln lassen in seinen Leib. Wir dürfen vertrauen, dass wenn der Priester die Wandlungsworte spricht, dass dann Jesus ganz real da ist. Wir dürfen an die Realpräsenz unseres Herrn in der heiligen Eucharistie glauben. Er ist genauso gegenwärtig, so wie er bei seinen Jüngern gegenwärtig war, als er sich mit ihnen versammelte und mit ihnen unterwegs war. Jesus ist gegenwärtig in der heiligen Monstranz, die durch ihn geheiligt wird. Er ist gegenwärtig in unseren Kirchen. Wir dürfen zu ihm kommen, in Gottes Haus ist unser Herr. Er ist in der Mitte dieses Hauses. Er ist überhaupt die Mitte dieses Hauses. Im Tabernakel wartet er auf uns. Er will von uns geliebt werden. Liebe Schwestern und Brüder, das ist es, was Jesus will. Das ist es, worum es bei der Verehrung des heiligen Brotes geht. Jesus will geliebt werden. Das ist die Verehrung, die dem Herrn gefällt. Eine Verehrung, die gleichzeitig keine Beziehung zu ihm zulässt. Ich glaube, das ist eine Form, die ihn eher traurig macht. Wenn ich daran denke, ein Mensch würde mich achten und ehren, aber gleichzeitig mir gegenüber abgeschottet bleiben, keine Beziehung zu mir suchen, mich im Grunde gar nicht lieben. Wenn ich mir das menschlich betrachte, dann ist mir nicht sehr wohl dabei. Und auch das sollten wir uns vor Augen führen, wenn wir den Herrn anbeten, wenn wir seine Nähe suchen, ganz besonders, wenn wir seine Nähe in der heiligen Eucharistie suchen. Jesus, der liebende Jesus, wartet auf uns. Jesus wartet auf uns, dass wir ihn suchen, dass wir die Begegnung mit ihm suchen, dass wir seine Nähe suchen. Er hat den Wunsch, dass wir bei ihm sind, so wie er den Wunsch hat, bei uns zu sein. Gehen wir zu Jesus in der heiligen Eucharistie. Liebe Schwestern und Brüder, wir dürfen ausruhen bei Jesus in seiner Gegenwart in der heiligen Eucharistie. Wir dürfen ausruhen bei unserem Herrn, wenn das Allerheiligste ausgesetzt ist. Wir dürfen genauso ausruhen bei ihm, wie Johannes, sein Lieblingsjünger, der sich an seiner Brust in seinem Schoß ausgeruht hat. Es ist ein wunderbares Geschehen. Der Herr ist da, er ist gegenwärtig. Und wir dürfen uns in seine Gegenwart begeben. Wir dürfen seine Nähe suchen. Wir dürfen uns in seine liebende Gegenwart begeben und darauf vertrauen, dass von seiner Liebe auf uns sich was überträgt. Wie sehr brauchen wir doch alle diese Liebe. Wie arm sind wir in dieser Welt ohne diese Liebe. Und wie wertvoll ist dieses Angebot unserer Kirche, dass wir zum Herrn in die Kirche gehen dürfen, seine Nähe suchen dürfen, auch dann, wenn er nicht ausgesetzt ist. Wir dürfen wissen, dass er da ist, dass er gegenwärtig ist und dass die verschlossene Tür des Tabernakels ihn nicht hindern kann, zu uns zu kommen, uns zu begegnen, wenn wir uns nach ihm, nach unserem Herrn und Erlöser ausstrecken.

Wir sprechen von der Aussetzung des Allerheiligsten. Jesus selbst setzt sich uns aus. Es ist nicht nur so, dass da das heilige Brot ausgesetzt wird, ein äußerer Vorgang, so dass wir es sehen und anbeten können, sondern es ist auch so, liebe Schwestern und Brüder, dass Jesus selbst sich uns aussetzt. Er setzt sich uns aus. Das ist das Geheimnis seines Lebens, dass er sich uns aussetzt. Er ist Mensch geworden, um sich uns auszusetzen. Und er hat sich in jeglicher Hinsicht uns ausgesetzt. Er hat sich ausgesetzt, als er uns begegnet ist als Mensch und als Gott. Hat sich ausgesetzt, als er von uns Menschen angegriffen, verleumdet, verhöhnt, verspottet, gegeißelt und gekreuzigt worden ist. Und er setzt sich uns auch heute aus, setzt sich auch heute den Menschen mit all ihren Strebungen aus. Glauben wir nicht, dass Jesus heute nicht mehr unter der Bosheit der Menschen zu leiden hat, dass er sein Kreuz ein für alle Mal ertragen hat. Wenn Jesus sagt, was er dem geringsten meiner Brüder tut oder nicht tut, das tut ihr mir oder tut ihr mir nicht, dann ist das eine klare Aussage. Der Herr identifiziert sich ganz mit uns. Er setzt sich uns aus. Und er setzt sich uns aus im heiligen Brot, in dem Wunsch und dem Verlangen, dass wir ihn suchen, dass wir uns seiner Liebe aussetzen wollen. Er hat den Wunsch, ich sage es nochmal, und ich kann es gar nicht oft genug sagen, er hat den Wunsch, von uns geliebt zu werden. So wie der Herr sich der Bosheit der Menschen ausgesetzt hat, so möchte er sich auch unserer Liebe, unserem Gebet, unserer Anbetung aussetzen. So wie Jesus sich uns ausgesetzt hat, so wünscht er sich, dass auch wir uns ihm aussetzen. Aussetzung, das hat eine wechselseitige Bedeutung. Wenn ein Mensch sich den anderen aussetzt, dann ist es nicht was Einseitiges. Die Begegnung wird nur dann fruchtbar, wenn auch der andere sich ihm aussetzt, wenn es gegenseitig wird. Wenn ich mich Menschen aussetze, indem ich offen zu ihnen bin, meine Masken ablege, dann wird die Begegnung erst fruchtbar, wenn auch der oder die anderen sich aussetzen, ähnlich offen werden, auch aus ihren Rollen heraustreten und sich zeigen, wie sie sind. Aussetzung, liebe Schwestern und Brüder. Jesus, der Herr, setzt sich uns aus im heiligen Brot, in seiner realen Gegenwart. Und er will, dass auch wir uns ihm aussetzen. Ich weiß nicht, ob es für Jesus sehr erbaulich ist, wenn wir zum Beispiel gleichgültig in der Fronleichnamsprozession mitgehen würden, weil es halt zu unserem bürgerlichen Alltag gehört. Vielleicht sogar, weil wir wer sind, der bei dieser Prozession gesehen werden will. Ich glaube, Jesus leidet darunter, wenn wir mit dieser Prozession gehen, ohne uns seiner Gegenwart bewusst zu sein, ohne wirklich auch aus dem Herzen ihn zu suchen, ohne ihn wirklich zu verehren. Wenn es uns nicht um ihn geht,
um ihn, unseren Herrn, den wir lieben, dann bleiben wir vielleicht sogar besser dieser Prozession fern. Und ähnlich ist es bei der Aussetzung des Allerheiligsten in der Kirche. Jesus will, dass wir ihn suchen. Und er will, dass wir auch uns ihm aussetzen, dass die Öffnung, die er uns Menschen gegenüber vollzogen hat, auch die Öffnung vollzieht von uns ihm gegenüber, dass wir mit ganzem Herzen bei ihm sind, dass wir uns ihm ausliefern, dass wir auch in unserer Nacktheit und Schwachheit vor ihm stehen. Auch dann, wenn wir vielleicht gar nicht in der Lage sind, uns richtig auf ihn zu konzentrieren, dass wir dann einfach wie der Zöllner auf der letzten Bank, in der letzten Bank zu ihm sagen, Herr, da bin ich in meiner ganzen Erbärmlichkeit, in meinem Unvermögen. Ich kann mich dir gar nicht richtig zuwenden. Ich kann gar nicht das Geheimnis deiner Aussetzung erfassen. Aber ich will nackt vor dir da sein. Ich komme trotzdem zu dir in all meinem Elend, so wie die Sünderin zu deinen Füßen lag. Auch das, liebe Schwestern und Brüder, auch das ist Aussetzung. Wir dürfen mit all unserer Erbärmlichkeit, mit all unserer Verkrampftheit, unserer Müdigkeit, unserem Unvermögen zu Jesus kommen, zur heiligen Eucharistie. Ich darf Ihnen aus innerer Überzeugung versichern, dass auch das Anbetung ist, wenn wir wie ein Häuflein elend vor unserem Herrn knien. Geistig möchte ich in Klammer dazu sagen, liegen. Ich glaube, dass Jesus sich über diese Aussetzung des Armen freut, der in aller Erbärmlichkeit zu ihm kommt. So wie er uns deutlich vermittelt hat, dass dieses verkümmerte Dasein des Zöllners in der letzten Bank den Himmel tiefer berührt hat als die großen frommen Reden des Pharisäers, der sich selbst sicher war und große Worte gemacht hat. Anbetung. Lasst uns die Gegenwart unseres Herrn Jesus Christus suchen.

Liebe Schwestern und Brüder, ich möchte Sie noch erinnern an die Worte, die Jesus über das lebendige Brot sagt. Ich bin das Brot des Lebens, sagt Jesus. Ich bin das lebendige Brot. Wer dieses Brot isst, wird leben. Ja, er wird leben in Ewigkeit. Er ist die Nahrung für unsere Seele, nicht nur für unseren Leib. Wenn wir ihn im heiligen Brot empfangen, dann ist uns ewiges Leben verheißen. Ich bin das Brot des Lebens. Die Nahrung des Lebens, die beten wir an im Allerheiligsten. Dieses lebendige Brot, das wir in unserer Kirche in jedem Gottesdienst sogar werktags empfangen dürfen. Er ist das Brot des Lebens. Auch daran soll uns die heilige Eucharistie, die wir anbieten, erinnern, dass Jesus dieses lebendige Brot ist, dass er nicht nur angebetet werden möchte durch uns, sondern dass er sich wünscht, dass wir ihn empfangen, dass wir ihn aufnehmen. Aufnehmen nicht nur in unseren Leib, sondern auch in unser Herz und in unsere Seele. Er will die Nahrung für uns sein. Er hat sein Leben hingegeben, weil er Speise für uns werden will, damit wir leben, damit unsere Seelen nicht verhungern und in den ewigen Tod gehen. Ich bin das Leben. Ich bin das Brot des Lebens, sagt Jesus zu uns. Liebe Schwestern und Brüder, die Menschen unserer Zeit sind ausgehungert, ausgebrannt. Die Welt regiert. Das Leben in der Gesellschaft ist ein Leben, das zunehmend kälter wird. Viele Menschen gehen an dieser Kälte zugrunde. Und wir vergessen, dass einer gekommen ist, der sagt, ich bin das Leben. Kommet alle zu mir, die ihr mühselig seid und beladen. Ich will euch erquicken. Das lebendige Brot wartet darauf, dass wir zu ihm kommen. Jesus wartet darauf, dass wir ihn zur Speise nehmen und uns durch ihn stärken lassen. Wie gut wäre es, wenn der Sinn der Menschen in unserer Zeit sich wieder öffnen würde für die Geheimnisse des Glaubens, auch für die Geheimnisse der heiligen Eucharistie. Als einer, der mit vielen zerbrochenen Menschen arbeitet, sage ich Ihnen, jeder Mensch, der diese Speise zu sich nimmt, erfährt Stärkung. Jeder Mensch, der die Gegenwart unseres Herrn Jesus sucht, der wird in eine andere Wirklichkeit hineingenommen. So wie wir in diesem Leben noch Kinder dieser Welt sind, so werden wir, wenn wir die Nähe unseres Herrn suchen, in die Gotteskindschaft hineingenommen. Unser Leben verändert sich. Die Qualität unseres Lebens wird eine andere Qualität. Liebe Schwestern und Brüder, gehen wir mit Jesus durch unser Leben, gehen wir mit Jesus durch unsere Stadt, durch unser Dorf, nicht nur in der Fronleichnamsprozession, sondern im täglichen Leben, das ganze Jahr über. Unser Leben sollte Fronleichnamsprozession werden. Wir sollten nirgendwo hingehen, ohne Jesus dabei zu haben. Jesus ist nicht nur im Allerheiligsten. Jesus ist auch bei uns alle Tage bis ans Ende der Zeit. Und er will
in unser Leben eintreten. Das, was er dazu braucht, ist unser offenes Herz. Siehe, ich stehe vor der Tür und klopfe an. Wer auf meine Stimme hört und die Tür aufmacht, zu dem werde ich eintreten und Wohnung in ihm nehmen und er in mir. So hat es uns der heilige Johannes in der Offenbarung überliefert. Jesus steht vor meiner und vor deiner Tür. Er will rein. Er will durch die Türen unseres Herzens und unserer Seele zu uns kommen. Er will Wohnung in uns nehmen. Er will bei uns sein dürfen. Und er verlangt danach, dass wir bei ihm sein wollen. Gehen wir mit Jesus durch unser Leben. Gehen wir mit Jesus nicht nur in der Fronleichnamsprozession, sondern bei allen Gängen unseres Lebens, bei allen Erledigungen. Unser Leben wird verändert, wenn wir mit Jesus durch unser Leben gehen. Beten wir Jesus an, liebe Schwestern und Brüder, in der heiligen Eucharistie. Suchen wir die Gegenwart unseres Herrn, wenn er ausgesetzt wird auf dem Altar. Und wenn uns das Brot, das verwandelte Brot, an seine reale Gegenwart erinnert. Doch gehen wir auch zu Jesus, wenn das Allerheiligste nicht ausgesetzt ist. Suchen wir ihn, egal wo wir sind. Wir dürfen vertrauen, er ist da, auch wenn er nicht im Brot da ist. Wir können überall anbeten, in jeder Lebenslage, auch in der armseligen Kammer, in der wir leben, in unserer Wohnung, auch in der Natur. Es wird zwar oft genug als Ausrede gebraucht, ich kann Gott ja auch in der Natur anbeten, aber wir dürfen tatsächlich ihn überall anbeten. Wir dürfen ihn tatsächlich überall suchen und uns überall in seine Nähe und in seine Gegenwart begeben. Ich wünsche Ihnen sehr, liebe Hörerinnen und Hörer, dass das, was in der Fronleichnamsprozession geschehen ist, dass Sie mit Jesus unterwegs waren, ich wünsche Ihnen sehr, dass das ganze Jahr geschieht, dass ihr ganzes Leben von Leichnamsprozession wird, unterwegs sein mit unserem eucharistischen Herrn. Es verabschiedet sich von Ihnen Ihr Bruder Jan Hermanns.

Das war eine Wiederholung aus der Sendereihe Evangelium der Befreiung. Live ausgestrahlt wurde diese Sendung bei Radio Horeb vor einigen Jahren. Der Leiter der Sendereihe, Bruder Jan Hermanns, ist inzwischen verstorben. Eine weitere Sendung aus seinem Nachlass können Sie bei uns am kommenden Dienstag um 22 Uhr hören. Im Nachtprogramm von Radio Horeb geht es gleich weiter mit der Mittagsansprache vom Tag.

0: Einen wunderschönen guten Abend wünscht Ihnen, liebe Hörerinnen und Hörer, Radio Horeb. Wir wiederholen jetzt für Sie die Mittagsansprache vom Tag.
1: Liebe Zuhörer von Radio Horeb und liebe Zuschauer von EWTN, haben Sie schon mal etwas von Longevity gehört? Wissen Sie vielleicht, was das ist? Vielleicht geht es Ihnen aber so wie mir, dass Sie zum ersten Mal davon hören. Auch ich hörte in den vergangenen Tagen zum ersten Mal davon. Dabei ist das eine Bewegung seit dem Jahr 2020. Worum geht es bei Longevity? Unter Longevity versteht man das Bestreben, die menschliche Lebensspanne nicht nur zu verlängern, sondern vor allem die Jahre bei bestmöglicher körperlicher und geistiger Gesundheit zu verbringen. Ziel ist es, den Alterungsprozess zu verlangsamen und altersbedingte Krankheiten hinauszuzögern. Ein Ziel ist zum Beispiel, dass das neue 80 150 Jahre ist. Was ist die Grundlage von Longevity? Das ist Ernährung, Bewegung, Schlaf, Stressmanagement und mentale Ausgeglichenheit. Sie merken, das ist etwas, da geht es um unsere Gesundheit. Und natürlich wünsche auch ich mir, dass ich möglichst lange gesund und möglichst lange lebe. Also das wünsche ich jedem und mir selbst. Aber bei diesem Longevity, da geht es noch um viel mehr. Das ist eine Bewegung, die sich nur die Superreichen leisten können. Demgegenüber steht heute der Tagesheilige. Der Heilige aus dem 16. Jahrhundert, Sie wissen vielleicht, von wem ich spreche, der Philipp Neri. Er lebt in Rom, er ist Gründer des Oratoriums, der Oratoriumbewegung, die es bis heute gibt. Und seine Grundprinzipien waren Gebet, Nächstenliebe, Seelsorge, Buße, äußerste Bedürfnislosigkeit. Halten Sie das mal gegen Ernährung, Bewegung, Schlaf, Stressmanagement und Ausgeglichenheit dagegen. Und jetzt muss man wissen, der Philipp Neri, der ist nicht jung gestorben, sondern der wurde im 16. Jahrhundert 80. Und das war eine ganz schöne Spanne von Leben, die er da erlebt hatte. Ich glaube, über 10 Päpste hat er erlebt in seiner Zeit in Rom. Und was wird von ihm berichtet? Derjenige, der die äußerste Bedürfnislosigkeit gelebt hat, er ist heute bekannt als der lachende Heilige. Er hatte Humor, er war fröhlich, das hat er ausgestrahlt. Und ich denke, das ist in uns allen angelegt. Gott will, dass wir fröhliche Menschen sind, dass wir das Leben annehmen und dass wir durch das Leben gehen, so gut wie möglich. Und natürlich möchte auch Gott unsere Gesundheit. Und ich möchte noch darauf hinweisen, auf ein Wort aus der neuen Enzyklika von Papst Leo, Magnificat Humanitas. Sie können das nachlesen unter dem Abschnitt 236. Sie finden die Enzyklika schon im Internet und können dort selbst nachschauen. Der Papst schreibt: Unser Bauen muss heute als Fundament die Beziehung zu Gott haben. Ich wiederhole das nochmals. Unser Bauen muss heute als Fundament die Beziehung zu Gott haben. Man kann dieses Bauen auch ersetzen mit unser Leben muss heute als Fundament die Beziehung zu Gott haben. Unser Handeln muss heute als Fundament die Beziehung zu Gott haben. Und dann schreibt Papst Leo weiter, als Regel die Akzeptanz menschlicher Begrenztheit. Ja, wir sind nicht für das ewige Leben auf der Erde geschaffen, sondern für das ewige Leben im Himmel. Das ewige Leben, das hat uns Gott verheißen und nicht irgendein Programm. Als Regel die Akzeptanz menschlicher Begrenztheit. Als etwas Natürliches und Positives. Die menschliche Begrenztheit natürlich und positiv sehen. Und als Stil Mitverantwortung und die Sprache des Evangeliums. Allein in diesen Satz, den Papst Leo uns im neuen Schreiben mitteilt, in Magnificat Humanitas, kann man sich hineinknien, kann man sich Gedanken drüber machen und darüber beten. Die Enzyklika lohnt sich natürlich, bis ins Detail zu lesen. Wir werden hier bei Radio Horeb natürlich auch darüber berichten. Auch bei EWTN wird es mit Sicherheit Sendungen dazu geben. Also es lohnt sich, die Worte von Papst Leo zu lesen aus Magnificat Humanitas und nicht zu viel Energie zu verwenden in das Leben hier auf der Erde, sondern mehr Energie auf das Leben im Himmel. Und zum Abschluss möchte ich vor dem Segen ein Gebet des heiligen Philipp Neri sprechen. Es ist ein Gebet, das wir beten können in Zeiten der Orientierung, wo wir merken, mir fehlt was und wo wir merken, ich hätte gerne mehr von diesem Jesus. Ziel dieses Gebetes und Höhepunkt des Gebetes ist der Satz: Jesus sei mir Jesus. Jesus sei mir Jesus. Jesus soll Realität in unserem Leben werden. Und so beten wir. Ich möchte dir dienen und ich finde den Weg nicht. Ich möchte das Gute tun und ich finde den Weg nicht. Ich möchte dich finden und ich finde den Weg nicht. Ich möchte dich lieben und ich finde den Weg nicht. Ich kenne dich noch nicht, mein Jesus, weil ich dich nicht suche. Ich suche dich und ich finde dich nicht. Komm zu mir, mein Jesus. Ich werde dich niemals lieben, wenn du mir nicht hilfst, mein Jesus. Zerschneide meine Fesseln, wenn du mich haben willst, mein Jesus. Jesus, sei mir Jesus. Und so segne, beschütze und begleite sie und schenke ihnen das ewige Leben, der dreifaltige Gott, der Vater und der Sohn und der Heilige Geist.
2: Amen. Amen.
0: Das war die Wiederholung der Mittagsansprache vom Tag bei Radio Horeb.

0: Liebe Hörerinnen und Hörer, Sie haben eingeschaltet im Nachtprogramm von Radio Horeb. Wir wiederholen jetzt für Sie die Sendung Lebenshilfe.
1: Lebenshilfe bei Radio Horeb. Und dazu begrüßt Sie ganz herzlich an diesem Vormittag Anjuta Engert. Jeden Tag mit tiefer Lust genießen, ist das für viele Menschen nur ein Traum oder kann man das lernen? Die legendäre Schwester Teresa Zukitsch sagt, kann man. Die als Skateboardfahrende Nonne bekannt gewordene Ordensschwester sagt, wer nicht genießt, ist ungenießbar. Heute ist sie in der Lebenshilfe bei uns zu Gast. Herzlich willkommen, Schwester Teresa.
2: Ja, grüß Gott alle zusammen. Freue mich sehr, bei euch zu sein, hier bei Radio Horeb.
1: Wir wollen heute über Ihre Leidenschaft für heilsamen Genuss und mehr Lebensfreude sprechen. Jetzt erst recht, sagen Sie. Denn Sie haben vor 4 Jahren eine lebensbedrohliche Krebserkrankung überwunden und noch während der Chemotherapie 2 Kochbücher für Leib und Seele geschrieben. Das ist ja etwas ungewöhnlich. Und vor allem zusammen mit Ihrem Arzt und Lebensretter, Professor Dr. Jalitzi Huli. Genau, und die beiden Kochbücher, die heißen Himmel im Mund. Da geht es eben um heilsamen Genuss für mehr Lebensfreude und unsere Energieküche. Da gibt es die besten Rezepte gegen Erschöpfung und Müdigkeit. Ja, Schwester Teresa, wir sind also gespannt, wie der Himmel im Mund denn nun schmeckt. Ich freue mich, dass Sie heute hier zu Gast sind, Schwester Teresa Zukitsch. Es gibt ganz viele Kochbücher und Gesundheitspropheten sowieso. Man könnte sagen, wie Sand am Meer. Wie kommt es, dass Sie in so einer ganz anstrengenden Phase auch noch den Nerv hatten, während einer Chemotherapie anzufangen, ein Kochbuch zu schreiben und das mit Ihrem behandelnden Arzt?
2: Ja, das war wieder so eine Fügung Gottes, glaube ich. Denn jeder, der mich kennt, weiß ja, dass mein Glauben wirklich sehr stark ist und auch meine Lebensfreude. Und nachdem ich so gemerkt habe, dass ich sehr wenig Übelkeit hatte, das war ein großes Geschenk eigentlich für mich, habe ich mich halt durch die ganze Krebsliteratur gelesen. Und weil ich ja immer schon Hobbyköchin war, dachte ich, okay, schau mal, was kannst du vertragen, was ist gut gegen Krebs und so weiter. Obwohl interessant war, ja, ich habe mein Leben lang, hat Pfarrer Franz immer den grünen Tee früh gemacht. Wir haben immer, bevor wir Kaffee getrunken haben, haben wir immer morgens grünen Tee getrunken. Und dann erfuhr ich, dass das Beste ist, überhaupt Prävention gegen Krebs zu haben. Und als ich aber die Chemotherapie hatte, konnte ich ihn nicht mal riechen. Es war wirklich schlimm, genau der, den ich eigentlich ein Leben lang getrunken hatte. Und dann habe ich eben gemerkt, du musst ausprobieren. Und dieses Ausprobieren hat mir eben so eine Lebensfreude gemacht, weil ich so unendlich dankbar, ich glaube, pure Dankbarkeit empfunden habe zu leben. Es ist so schön zu leben und zu merken, dass das, was du isst, auch diese Freude wiederbringt. Also für mich waren es wirklich neue Erlebnisse, plötzlich eine Himbeere im Mund zu haben oder etwas anderes zu merken, weil ich musste immer gucken, verträgst du das oder nicht? Du merkst es sofort, wenn du es im Mund hast, kannst du es essen oder nicht. Und es waren neue Geschmackserlebnisse, neue Entdeckung und auch neue Dankbarkeit diesem wundervollen Gott, der uns das ja alles geschenkt hat, auch wenn wir das Paradies verloren haben, hat er uns den Reichtum von Garten Eden gelassen. Und ich habe einfach Gott neu entdeckt, selbst im Kochen und Essen. Und Paulus sagt ja, egal was ihr tut, ob ihr esst oder trinkt, tut alles zur Größe und Verherrlichung Gottes. Und es war wirklich ein Spaß, eine Freude. Und und als ich dann ausprobierte, schickte ich meinem Arzt, mit dem ich mich halt sehr angefreundet hatte, meine Rezepte und Gerichte. Und plötzlich schickte er mir seine. Ich wusste ja nicht, dass er auch Hobbykoch ist. Und da er marokkanische Abstammung ist, fing ich an, diese ganzen Gewürze zu probieren. Ich kannte sie natürlich alle, aber in der Kombination der marokkanischen Küche war ich wirklich überrascht, wie gut mir das tat. Und so fing wirklich während meiner Krankheit eine ganz großartige Zeit eben an, des Ausprobierens der Lebensfreude und des Genießens. Ich meine, ich war immer schon ein Genussmensch, aber das hat jetzt nochmal eine andere Qualität, weil sie aus tiefster Dankbarkeit ist und ich einfach gesehen habe oder mir eigentlich zum ersten Mal im Leben richtig deutlich wurde, dass in allem, was Gott geschaffen hat, seine Gene sind und dass er überall ist, dass er ja der Gastgeber ist. Und das war eine tolle, ja, eine fantastische Zeit, trotz meiner Erschöpfung, Müdigkeit der Chemo und all der Belastung auch der Operation noch und es noch nicht richtig laufen können, hat mir dieses Kochen neue Energie, neue Freude und neue Dankbarkeit geschenkt.
1: Wow, sagt sich wahrscheinlich der ein oder andere Mensch, das sollte mir vielleicht auch mal so gehen, gerade wenn man auch eine schwere Krankheit durchmacht. Schwester Theresa, Sie werden auch gerne als Insta-Sister genannt. Sie haben das auch alles publik gemacht, öffentlich gemacht. Auf Instagram haben sich da irgendwie kein Blatt vor den Mund genommen, haben auch ihren kahlgeschorenen Schädel zur Schau gestellt, sage ich mal, während der Chemotherapie, um das alles auch zu teilen. Und Sie sind auch Mitbegründerin der kleinen Kommunität der Geschwister Jesu. Ja, eine bekannte Ordensschwester Deutschlands. Und wie Sie sagen, Sie haben einige Bestseller geschrieben, viele Bücher und sind ständig mit Vorträgen. Sie sagen, an die 200 im Jahr unterwegs. Lebe, lache, liebe, sagt den Sorgen gute Nacht, ist so ein Bestseller-Titel. Und Genussmensch waren Sie vorher schon, vor Ihrer lebensbedrohlichen Krebserkrankung. Und Sie sagen, jetzt haben Sie Gott neu entdeckt im Essen. Und in ja, allem, was Gott geschaffen hat, sind seine Gene vorhanden. Essen und Kochen, ist das ein Vorgeschmack auf den Himmel? Wie sollen wir uns das vorstellen? Was bedeutet das für Sie, Essen und Kochen?
2: Ja, also auf jeden Fall hat es eine neue Qualität bekommen. Genauso, weil ich mich eben nicht auf die Defizite konzentriert habe, was nicht möglich ist in dieser Zeit, sondern eben auf das, was möglich ist. Und ja, ich habe das auch alles öffentlich gemacht, weil die Menschen haben mich immer schon begleitet auf meinen Touren. Und ich habe einfach gesagt, der Krebs wird nie die Nummer eins in meinem Leben sein, sondern immer Gottes atemberaubende Liebe. Und ganz ehrlich, als ich das Video gezeigt habe, wie meine Haare abgeschoren worden ist, weil wenn man das plötzlich im Mund hat, die Haare überall, das kann man nicht ertragen. Aber ich wusste ja nicht, wie viele Tausenden ich damit Mut gemacht habe. Und ich habe einfach gesagt, aus Solidarität mit allen Krebskranken werde ich mich so lange zeigen, nicht zur Schau, sondern ich werde mich zeigen aus Solidarität und Mut machen, weil viele einfach auch sich gleich eine Perücke nehmen, die können es gar nicht ertragen. Mir hat es auch wehgetan, ganz ehrlich, als ich das erste Mal sah, habe ich auch geweint. Aber dann hat die Mama gesagt, du bist süß. Dann habe ich beschlossen, eine süße Schwester Theresa zu sein. Oder einfach gemerkt, wie viele krank sind und wie vielen auch schwer das ist nach den Operationen. Du bist zwar operiert worden in 7 Stunden, hast überlebt, aber niemand hat dir gesagt, was für Probleme jetzt anschließend kommen mit der Verdauung, bis mein Darm überhaupt wieder funktioniert hat oder mit vielen anderen Dingen, mit der Körper. Und ich habe das Staunen gelernt, wirklich. Mein Doktor hat immer gesagt, du bist ein Wunder, du bleibst ein Wunder, aber das Staunen, was der Körper alles kann. Und was ein sehr schönes Wort von ihm war, ist, du hast ein paar Krebszellen, die wirklich krank sind, aber der Rest ist gesund. Konzentrier dich auf das andere. Und das war so, ja, wie so ein Wegweiser zu diesem neuen Erlebnis von Geschmack und Küche. Und zur Gesundheit gehört ja eben nicht nur nach der WHO das Körperliche, sondern auch das Seelische und auch das Soziale. Wenn du nicht geliebt wirst, nicht eingebunden bist von Menschen, die es gut mit dir meinen, oder wenn es wirklich sehr schwer ist, auch sozial, dann fehlt ja auch sehr viel und seelisch genauso. Und wenn die Seele leidet, wird der Körper krank, habe ich früher immer zu den Menschen gesagt, diese seelische Gesundheit. Und wie kann ich die wiederfinden? Ich natürlich durch Gebet, durch die Lebensfreude Gottes und natürlich auch durch Genuss. Denn was ist denn Genuss? Genuss ist eine Sinnesempfindung, die Gott uns geschenkt hat. Wir haben 5 Sinne, die so großartig sind. Und wenn wir etwas mit Wohlbehagen und Genuss leben, dann können wir das auch nachvollziehen, aber für mich ist Genuss nicht zuerst Essen, sondern für mich ist Genuss zuerst Leben. Nicht nur an guten, schönen, gesunden Tagen, sondern immer, jederzeit, immer so zufrieden zu sein wie möglich und das auch zu entdecken. Und wie gesagt, ich habe immer versucht, mein Bestes zu geben, ob ich auf der Bühne stehe, ob ich Musicals mache, Gottesdienst mache, Bücher schreibe. Und jetzt habe ich auch mein Bestes gegeben, wenn ich koche, und habe gestaunt über die Vielfalt dieser exquisiten und großartigen Früchte. Und diese Entdeckung, dass für uns so vieles selbstverständlich ist, war für mich eben diese neue Art. Und es stimmt, ich glaube einfach, wer nicht genießt, ist ungenießbar. Dass einfach, wenn wir etwas nicht zu schätzen wissen, nicht lieben wissen, und es ist ja kein Geheimnis, wenn ich nicht gut mit mir umgehen kann, kann ich nicht gut mit anderen umgehen. Wenn ich mich nicht lieb habe, wie soll ich andere lieb haben? Und wenn ich mir nichts gönne, gönne ich meistens anderen auch nichts. Also hängt es natürlich davon ab, ob ich einmal verstanden habe, wie kostbar ich bin, wie kostbar Gott mich geschaffen hat. Auch Sie alle, die Sie das jetzt hören, Sie sind ein Wunder, Sie sind ein Geschenk für diese Welt, und Gott hat uns ja nach sein Ebenbild geschaffen. Der hat uns nicht irgendwie geschaffen, sondern aus purer Liebe. Und wie der Körper großartig ist, was unser Körper alles verkraften kann und auch unsere Seele, das ist so erstaunlich. Und das zu begreifen und da jetzt Stück für Stück eben durch etwas, was wir uns zukommen lassen und es mit Genuss nicht nur eben riechen, schmecken, verarbeiten, sondern auch mit Liebe zubereiten. Und dann haben wir, glaube ich, etwas verstanden, wie Gott seine Freude hatte, es für uns zu schaffen. Und das möchte ich einfach den Menschen sagen. Es ist, nimm dir einfach Zeit, mal wirklich eine Himbeere zu essen. Ich habe ja dann erfunden, ich habe ein bisschen Minze rein, ein bisschen Ingwer rein, Zitronensaft, ein bisschen Agavensaft, und das gefüllt mit dem Rücken eines Kaffeelöffels, die kleine Himbeere gefüllt und dann eingefroren, weil bei der Chemo ist man wirklich überhitzt oft, aber auch nicht nur bei der Chemo, auch wenn es heiß ist. Und dann lutscht man diese eine Himbeere, und wie köstlich eine Himbeere schmeckt. Und dann kommt durch diese Zutat mit der frischen Minze, der Zitrone, kommt zu so einer Geschmacksexplosion. Ja, und dann kann man doch nur noch sagen, danke Gott für diese Köstlichkeit. Es ist nichts Großes, nichts Weltbewegendes, es ist kein Gourmet. Es ist ganz einfach und doch von Gott geschenkt. Und dann öffnet das, glaube ich, auch deine Weite auch, dass dieser Gott eben nicht nur da ist, wenn ich jetzt bete oder das, sondern dass Gott eben auch in den Dingen ist, die er für uns gemacht hat, für uns, weil er uns liebt. Auch darin sehe ich Gottes Liebe, und so möchte ich die Menschen ermutigen und auch der Dr. Hallid natürlich durch diese wundervollen Rezepte und auch durch diese vielen Geschichten, die wir mit in diese Bücher geschrieben haben, die medizinischen Tipps, einfach eine Weite, denn auch er ist wirklich ein so gläubiger Mensch, und ich glaube, Essen und Trinken kann sogar den Glauben neu stärken und neu groß machen, denn alles, was Gott geschaffen hat, da sollten wir behutsam mit umgehen und dankbar umgehen, und ich glaube, es kann wirklich eine neue Lebensfreude in uns wecken.
1: Das sagt die Mutmacherin Schwester Teresa Zukitsch, auch bekannt geworden als die Skateboardfahrende Nonne. Sie tourt in Deutschland mit vielen Vorträgen umher. Man kann sie auch buchen, und sie haben viele Bücher geschrieben. Schwester Teresa, muss man jetzt eigentlich bekannt sein, damit einem sowas gelingt, dass man mit seinem behandelnden Arzt, der eine lange Operation an einem vollführt das und einem das Leben rettet, dass man mit dem dann auch Kochbücher schreiben kann? Oder ist das auch was für normale Menschen, in so einer Situation zu mehr Lebensgenuss zu kommen?
2: Ja, also ich glaube, es war einfach Gottes verrückter Plan, mich zu retten. Wer konnte denn ahnen, denn die erste Klinik hat mir ja keine Hoffnung gemacht, dass ich überhaupt überlebe, die Operation überlebe. Und dann war es ja diese verrückte Geschichte, dass ich, nachdem ich eben diese niederschmetternde Diagnose bekommen habe, bösartiger Tumor, und dass sie mir keine Hoffnung machen, eigentlich ja genauso mir der Boden weggezogen worden ist. Und ich habe wirklich am Telefon, als die Ärztin mir das sagte, einen Weinanfall gekriegt. Da hat es in sich. Aber plötzlich habe ich wieder gelacht und gesagt, das war jetzt filmreif. Das glaube ich noch nicht. Gott hat das letzte Wort, so wie ich eben bin. Und dann habe ich plötzlich diesen Gedanken gehabt, an diese Ärztin gedacht aus dem Bayerischen Wald, bei der ich mal einen Vortrag gehalten habe. Schau auf Facebook nach, ist sie Gynäkologin? Wusste ich ja nicht. Und dann schreibe ich sie an. Sie ruft mich sofort zurück und erzählt mir, Theresa, du bist doch von der Bühne, da habe ich dir diesen Doktor vorgestellt. Ich habe gesagt, ich weiß ja nicht, wer das war. Das war Dr. Serhuli, der führende Krebsspezialist dieser Welt. Und der hat gesagt zu Dr. Heidi, sag Schwester Theresa, als ich schon wieder weg war, sag Schwester Theresa, wenn man so stark ist und Klosterfrau kein Kind geboren hat, könnte es sein, dass mal was in der Gebärmutter ist. Und die Dr. Heidi sagt, so eine Prognose sage ich doch keinem Menschen, so eine verrückte Prognose ohne Verdacht. Ja? Und er hat gesagt, doch, sag sie. Und sie sagt, nein, das mache ich nicht. Und 4 Jahre später passiert es wirklich. Er wurde ja schon von Journalisten gefragt, wie er da drauf gekommen ist. Er sagt, es war ein Gefühl. Und dann fängt
1: und Sie haben dann auch erst ganz neu gelernt, dass Sie Krebspatientin zu sein. Also Sie waren da
2: ja
1: eigentlich ganz
2: war
1: normal,
2: ja
1: jeder, oder?
2: Das
1: und Sie haben eben drei
2: und
1: Sätze
2: jetzt
1: mitgenommen.
2: War ich Anfängerin. Genau, ich war Anfängerin im Krebskranksein und jetzt 56 Jahre war ich gesund. Ich hatte nicht mal einen Schnupfen, jetzt die volle Ladung Krebs. Aber ich habe in diesem Moment, meine erste Reaktion war ja nicht typisch. Ich habe nicht gesagt, warum ich, sondern ich habe gesagt, warum ich nicht? Was privilegiert mich, sowas nicht zu bekommen? Und ich habe gedacht, ich hatte so ein wundervolles Leben von der sportlichen Kindheit, von den vielen, was ich jeden Tag Menschen ermutigen darf, meine Musicals und, und. Und jetzt, wenn was Schlimmes kommt, werde ich doch nicht alles über den Bord werfen. Ich werde doch jetzt nicht meinen Glauben in Frage stellen. Wenn jetzt was Schlimmes kommt, werde ich doch jetzt gucken, ob das alles stimmt, weil ich, was ich den Menschen gesagt habe. Ich will jetzt Gott genauso jetzt erfahren in dieser schlimmsten Stunde. Ich werde jetzt ihm vertrauen. Und das habe ich auch gemacht. Und es hat sich gezeigt, ja, es geht, aber dass wir uns so gefunden haben, dass auch in den Gesprächen im Krankenhaus, das war einfach, Dr. Hallis sagt immer, wir mussten uns treffen, begegnen, um diese Kochbücher zu machen, um diese Freundschaft. Wir haben das nicht geplant und er ist einfach ein außergewöhnlicher Mensch. Ich meine, er sagt immer, auf die Herzenshöhe der Menschen, er interessiert sich immer für den ganzen Menschen, er interessiert sich immer, die Ganzheitlichkeit eines Menschen zu sehen. Und deswegen hat auch viel von mir wissen wollen. Und deswegen konnte er mir auch helfen. Und ich habe ihn kennengelernt als wirklich unglaublichen Arzt, der sagt, wir sind auf Augenhöhe. Er ist nicht der Arzt und ich bin die Patientin, sondern er ist Dr. Serhuli, ich bin Schwester Theresa. Und etwas verbindet uns, nämlich unsere Liebe zu Gott und den Menschen. Wir sind verliebt in Gott und die Menschen. Und das war eine Fügung, das kann man nicht machen. Und ich bin aber überzeugt, dass alle, wenn Sie mal, es ist halt so, wir konzentrieren uns in der Krankheit halt sehr auf die Krankheit, auf die Wartezeit, auf das alles. Und wenn wir schaffen, uns von Gott einen neuen Gedanken schenken zu lassen, uns zu konzentrieren auf das andere. Ich habe ja auch viel das Lachthema in meinen Vorträgen und ich sage ja immer nur 30 Sekunden die Mundwinkel nach oben ziehen, sagt die Lachforschung. Das könnten Sie jetzt mal alle machen, alle, die jetzt zuhören, 30 Sekunden nach oben die Mundwinkel. Ich sehe sie zwar nicht, aber Gott sieht sie alle. Ziehen Sie die mal hoch. Ich weiß, Sie kommen sich jetzt lächerlich vor, aber nach 30 Sekunden sagt Ihr Gehirn, oh, es geht ja besser und schüttet Endorphine aus, Morphion ähnliche Stoffe, Glückshormone genannt.
1: Und also kann man Lachen gelernt, doch lernen und
2: ja,
1: Freude und genießen.
2: Ja, und Jesus sagt ja, wenn ihr nicht werdet wie die Kinder, Kinder lachen bis 800 Mal an einem Tag, Erwachsene 15 bis 20 Mal. Und ganz ehrlich, ich habe gelernt durch die Erkrankung, ob du lachst oder weinst, das Problem bleibt das Gleiche. Und dieses immer wieder schmunzeln, lachen, das, was ich den anderen gesagt habe, das wollte ich probieren. Und da waren wir uns einig, der Doc und ich, dass er auch gegen diese Mythen, die es leider gibt, dass das wirklich mit strengen Diäten oder mit, was weiß ich, manche Menschen sich da, aber nein, es geht um die Lebensfreude. Was nützt dir alles, dass du topfit gesund bist, aber du bist unglücklich, weil vielleicht dein Partner oder deine Kinder oder nicht mehr mit dir reden oder was auch immer. Zum Leben gehört eben mehr. Und dieses mehr es gehört einfach mehr dazu. Und deswegen, und das war auch so schön, was Dr. Heidi am Anfang gesagt hat, die hat gesagt, Theresa, dein Leben ist ein buntes, riesengroßes Puzzle. Ein Stein ist jetzt schwarz, der Krebs. Aber der Rest ist bunt. Und wenn wir uns nicht auf die Krankheit nur konzentrieren, sondern auf das, was möglich ist, dann entdecken wir alle, dass unsere Perspektiven wechseln, das Umdenken, nicht die Konzentration auf das, was nicht geht, sondern die Konzentration auf das, was möglich ist. Und da möchte ich einfach Mut machen, auch den Angehörigen. Leute, der Tag ist so kostbar. Wenn der heute vergeht, der kommt nie wieder. Wenn der Tag vergeht, der ist weg aus unserem Leben. Also macht das Beste draus. Denn wir könnten ja 500 Jahre alt werden, 500 Jahre Zähne putzen, waschen, bügeln und so weiter. Ja, aber was wir in einem Menschenleben nicht an Zufriedenheit schaffen, schaffen wir auch nicht in 500 Jahren. Also, es hängt nicht nur an der Berühmtheit, dass wir die Kochbücher gemacht haben, sondern weil ich ganz sicher weiß, Gott wollte, dass wir uns begegnen, dass wir uns kennenlernen und dass wir diese Bücher machen, damit all die Menschen wieder Mut bekommen. Krebs, habe ich auch gedacht, wenn man das hört, habe ich genauso so ein Vorurteil gehabt. Heißt sterben? Nein, Krebs ist eine Herausforderung wie alle Krankheiten und wir machen das Beste draus.
1: Sagt die bekannteste Ordensschwester Deutschlands, Schwester Theresa Zukic, hier bei Radio Horeb in der Lebenshilfe. Wir sprechen über Lebensfreude. Wer nicht genießt, ist ungenießbar. Das ist eine neue Entdeckung oder ein neuer Vortrag von Schwester Theresa, mit dem sie auch deutschlandweit unterwegs ist. Und wir sprechen heute über Essen, Kochen und bewusstes Leben. Ja, und da würde mich auch interessieren, Sie haben ja gerade, glaube ich, schon ein so Ihr Lieblingsrezept uns verkündet, gefüllte Himbeeren, wenn man das erste Mal wieder in so einer Krankheitsphase was ganz bewusst genießt, haben Sie gesagt, wenn man sich nicht auf die Defizite konzentriert, sondern auf das, was möglich ist, dann kann man das neu genießen. Was verhindert denn vielleicht noch, bevor wir dann aufs Kochen und noch auf die Lebensfreude kommen, was verhindert Genuss und Lebensfreude gerade in so einer Krankheit. Was bekommt man da oft gesagt und was sind so die Sätze, die man im Krankenhaus und in der Krankheitsphase von anderen am besten nicht gesagt bekommt? Sie haben da so drei, glaube ich, ziemlich wichtige Sätze rausgefiltert.
2: Ja, das stimmt. Also, ich habe ja auch ein Buch geschrieben, jetzt erst recht, Liebe nach der Krankheit. Und durch diese Auseinandersetzung, also ich muss echt sagen, ich habe so viel selber geweint, wie schlimm eigentlich alles auch war. Aber das hat Gott sei Dank meine Seele auch ein bisschen verdrängt. Aber als ich das alles nochmal durchvollzogen habe, sind mir eben diese drei Sätze hängen geblieben, die mir so schwer waren, wo ich einfach alle ermutigen möchte, bitte das nicht zu sagen. Und das erste Satz, den man wirklich oft hört, heißt, denk positiv. Aber wer ist denn positiver als ich? Aber es gibt Momente, wenn du die Diagnose bekommst oder Schmerzen. Der Tumor ist ja ausgebrochen kurz vor der OP. Ich habe ja geschrien, geschrien, ja. Und dann sagt dir jemand, denk positiv. Das ist so anmaßend und so schlimm, ja, weil in diesen Momenten kannst du das gar nicht. Du kannst das nicht und musst das auch nicht. Du darfst dich so fühlen, wie du willst, ja. Ein bisschen später, wenn es dann wieder ein bisschen besser geht, dann natürlich, weil positive Gedanken machen positive Gefühle und negative Gedanken natürlich negative Gefühle. Aber in dem Moment ist es nicht angebracht und vor allem jemand, der das gar nicht nachempfinden kann und vielleicht ist das gesagt, denk positiv, dann wird es was. Das geht so nicht. Lieber sagt, es tut mir so leid oder ich bin bei dir oder ich verlasse dich nicht oder so. Das sind die Worte, einfach, das tut mir leid. Dr. Halle hat einfach oft gesagt, es tut mir leid. Und es hat mir mehr geholfen, weil ich gewusst habe, der andere versteht es. Oder was ganz auch schlimm war, steigern Sie sich nicht rein. Also ganz ehrlich, es geht um unser Leben. Da kann uns doch keiner vorschreiben, wie wir uns, wie wir das empfinden oder nicht. Es ist bedrohlich. Ich habe es beschrieben als Surf-Anfänger auf einer Monsterwelle. Du wirst in die Tiefe gerissen und du beschlägst dich. Ja, du hast der Krebs und die ganzen Ängste, die Angst vor der Angst, die Todesangst. Ja, und jetzt steigern sie sich nicht rein. Das habe ich erfahren vor einer Chemo. Bin immer ganz, ganz früh hingefahren, weil ich 8 Stunden, die haben mich nicht an so einem Apparat geschlossen, sondern manuell. Und dann muss man immer erst, wird der Blut abgenommen, um die Leukos zu sehen. Dann kriegt man Cortison, dann kommt die erste Chemo, die nächste Cortison, die zweite Chemo. Muss ja ganz, ganz langsam dieses Gift in den Körper, ja, um alle Krebszellen zu vernichten. Denn das ist ja, was wirklich viele nicht wissen, Krebs ist ja die einzige Zelle, die nicht stirbt. Normalerweise tun die Zellen sich ja immer wieder erneuern, seit wir geboren werden, ja, und sterben dann und wieder neue. Aber eine Krebszelle stirbt nicht. Das ist das Schlimme, sie frisst sich weiter, ja, und hat vergessen zu sterben. Und jetzt muss man sie irgendwie rauskriegen aus dem Körper. Und jetzt durch die Chemo auch, ja, und dann wusste ich ja immer, 8 Stunden habe ich vor mir. Und dann kommen wir dahin eines Tages und die fangen nicht an, nicht mal mit Blut abnehmen. 1 Stunde vergeht, ich drehe durch, noch 8 Stunden vor mir. Und irgendwann kommt raus, dass die Ärztin heute nicht kann. Ein Ersatzarzt ist aus Düsseldorf gekommen, ja, und 3 Stunden haben wir warten müssen. Also ich bin wirklich fast durch. Ich bin ausgeflippt. Und dann sagt die Krankenschwester oder die Arzthelferin, steigen Sie sich nicht rein, das bekommt Ihnen nicht. Ne? Und ich habe gesagt, Sie brauchen mir nicht sagen, wie ich mich jetzt fühlen muss. Und dann sagt die zu mir, haben Sie denn heute noch was vor? Haben Sie denn heute noch einen Termin? Da habe ich gesagt, Entschuldigung, das ist meine Lebenszeit, die möchte ich nicht in diesem Abstellraum verbringen. Lebenszeit, ich bin ein mündiger Patient, warum haben Sie uns das nicht gesagt? Ich hätte noch mal heimfahren können. Ja, also dieses Wort ist total unangebracht. Wir dürfen uns reinsteigern. Es geht um unser Leben. Und das allerschlimmste Satz möchte ich wirklich allen empfehlen, bitte, bitte nicht sagen. Ich habe es 100 Mal gehört und 1 Jahr habe ich gebraucht zu kapieren, warum mir so wehgetan hat. Und es war das Satz, du schaffst das. Du bist stark. Ja, natürlich, was hat eine Schwester Therese alles geschafft? Aber was schaffe ich denn? Ich habe Krebszellen in mir, die mich auffressen wollen. Jetzt wird es operiert, jetzt wird Chemo, alles, um sie zu vernichten. Aber was schaffe ich denn da dabei? Und wenn ich es nicht schaffe, habe ich dann versagt? Und das Verrückte ist, das sagen wir auch unseren Kindern vor der Klassenarbeit, du schaffst das. Was für ein Druck, statt zu sagen, weißt du was, mein Schatz? Egal, was rauskommt, ich liebe dich. Was schaffe ich denn? Oder in Deutschland gibt es diesen Satz, Gesundheit ist das Höchste. Ich halte das für den größten Schmarrn. Das stimmt nicht. Geliebt zu sein ist das Höchste. Was müssen sonst alle behinderten Menschen und chronisch kranke Menschen denken? Das ist nicht wahr. Geliebt zu sein ist das Höchste. Und ich nicht sagen, du schaffst das. Das ist gut gemeint, aber es ist oft gar nicht, es kommt nicht an. Wir fühlen uns nicht so. Wir fühlen uns so, wie wenn wir es eben nicht schaffen. Wir sind ja ausgeliefert der Krankheit, ausgeliefert diesen Krebs, ausgeliefert den Ärzten, ausgeliefert den Medikamenten, ausgeliefert, wie wir uns fühlen, wie es uns geht. Auch die Angehörigen sind ausgeliefert der Situation. Ja, und dann einfach, du schaffst es. Nein, aber zu sagen, ich bin bei dir. Du gehst nicht alleine. Ich bleibe bei dir. Und das sage ich so, betone ich so, denn ich habe wirklich, ja, seit meiner Erkrankung führe ich ja fast täglich ein Gespräch mit Menschen, die einfach eine Diagnose bekommen haben oder Angst haben oder Panik oder so. Und eine Frau hat mir eben erzählt, in der schlimmsten Phase ihres Krebs hat ihr Mann sie verlassen mit den Worten, du stirbst ja sowieso. Und sie hat gesagt, schlimmer als der Krebs war das Verlassenwerden. Deswegen, ich bleibe bei dir und ich verlasse dich nicht. Gemeinsam stehen wir das durch. Das sind Worte, die gut tun, aber du schaffst das einfach. Nein, bitte nicht sagen. Es gibt wirklich bessere Worte.
3: Ja, danke, Schwester Theresa. Aber das ist so der Hintergrund, vor dem wir vielleicht auch besser verstehen, wie Sie neue Entdeckungen auch in der schlimmsten Phase Ihres Lebens gemacht haben und was wichtig ist, wie man dann zur Lebensfreude, wie man zu mehr Genuss kommt. Auch jeder, der jetzt hier sitzt oder was auch immer tut und zuhört, denn darum geht's ja heute, um mehr Genuss, um bewusstes Leben, einen heilsamen Genuss. Das wäre natürlich auch nochmal die Frage. Wer nicht genießt, ist ungenießbar. Wir sprechen über Essen, Kochen und bewusstes Leben. Und Sie haben auch im Vorgespräch gesagt, ein Zitat von Papst Franziskus, wir sind nicht mit Zitronenwasser getauft, auch wenn vielleicht viele Christen manchmal so rumlaufen, aber dagegen können wir was unternehmen. Das wollen wir heute hier und jetzt tun. Nach einer Musik geht es hier weiter. Wer nicht genießt, ist ungenießbar. 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

0: Wer nicht genießt, ist ungenießbar. Über Essen, Kochen und bewusstes Leben sprechen wir hier in der Lebenshilfe bei Radio Horeb mit Schwester Teresa Zukic, die bekannteste Ordensschwester Deutschlands, bekannt geworden als skateboardfahrende Nonne. Sie hat viele Bücher geschrieben und zuletzt 2 Kochbücher. Erste Anrufer, das ist Richard Exner. Herzlich willkommen hier in der Sendung.
1: Danke, hallo.
2: Hallo.
3: Ja, hallo.
1: Hallo. Ja, hier Richard Exner. Ich möchte mich bedanken für Ihre wundervolle Sendung. Sie hat mir auch sehr viel Mut gemacht, weil ich ähnlich betroffen bin. Ich hatte auch vor 4 Jahren eine schwere Krebstherapie mit Magenkrebs, wo mir auch der Magen entnommen ist und die Gallenblase. Und ich habe auch heute noch Probleme mit der Verdauung. Und da sind gerade diese Kochbücher wahrscheinlich eine wunderbare Hilfe, könnten die vielleicht sein. Gerade wo es da auch drum gehen soll, für Gesundheit und so. Ne?
3: Ja, unbedingt, unbedingt. Also da werden Sie ganz viele Tipps bekommen. Mhm. Ich habe auch so ein Präbiotikum, heißt es, empfohlen. Das steht auch drin. Das ist so ein Pulver, das kriegt man eigentlich in jeder Apotheke. Und das muss man nur morgens und abends vorm Essen. Und das sind eigentlich die Bakterien, die im Darm eigentlich vorkommen, ja, die aber durch die Chemo, durch die Medikamente, durch alles natürlich ausgespült sind, ja, und die werden wieder da hineingegeben. Und dann ist es wirklich, niemand erzählt über diese Dinge, aber das ist wirklich wichtig. Vielen Dank für das Lob und vielen Dank, dass Sie angerufen haben.
0: Ja, ja, schöne Hexner. Danke, dass Sie uns aus Düsseldorf erreicht haben. Alles Gute Ihnen, auf Wiederhören. Und weiter geht's nach Berlin. Und da bin ich mit Birgit Bügel jetzt verbunden. Ich grüße Sie.
4: Guten Morgen. Ja, hier ist Birgit Bügel.
3: Guten Morgen.
4: Guten Morgen. Wir haben telefoniert, Schwester Teresa. Sie haben mich einmal zurückgerufen. Ich bewundere Ihre Kraft und Ihren Glauben von ganzem Herzen. Aber ich habe auch was Schönes zu erzählen. Ich bin jetzt katholisch. Ich bin konvertiert. Bin in der Osternacht gefirmt worden. Und ich bin selig. Ich freue mich so sehr darüber.
3: Ach, wie schön.
0: Also wie jetzt schön. Vor kurzem in der Osternacht.
4: Ja, ich habe so viele Jahre darauf gewartet und immer wieder hat es nicht geklappt. Und dann, jetzt hat es geklappt und das war eine ganz wunderbare, wunderschöne Feier getragen vom Heiligen Geist. Und jetzt gehöre ich endlich zur katholischen Kirche und bin angekommen und es gibt mir so viel Lebensfreude und, ja, und Dankbarkeit.
0: Das ist toll, gell? Da können wir auch gleich mal die Mundwinkel hochziehen und noch ein bisschen weiter lachen und uns freuen mit Ihnen. Alles Gute Ihnen und ja, Glück und Segenswünsche. Und wie das Kochbuch denn nun aufgebaut ist, das wollen wir jetzt gleich noch erfahren. Alles Gute Ihnen, auf Wiederhören, Frau Bügel.
4: Danke.
0: Schwester Teresa, was ist denn das Besondere jetzt an diesen Kochbüchern? Also ich sehe da, ich habe das aufgeschlagen, da gibt es wirklich Rezepte, die sind leicht, da ist ein Herzchen dabei, dann gibt es Rezepte mit ein paar mehr Zutaten und Rezepte, die ein bisschen komplexer sind. Ist da was für jeden dabei und kann man das auch vorbehaltlos auch Jüngeren, Älteren empfehlen?
3: Weil das ja, auf jeden auch ist? Fall. Auf jeden Fall, wenn Sie jetzt unsere Energieküche meinen, gegen Erschöpfung, Müdigkeit, wenn man doch müde und erschöpft ist, dann hat man ja auch keine Lust, groß zu kochen mit vielen Zutaten und so weiter. Ja, und es muss schnell gehen, muss raffiniert sein, muss gesund sein, lecker sein. Und das haben wir uns eben konzentriert darauf. Und es sind wirklich, wirklich sehr, sehr schnelle und leckere Gerichte, die eigentlich jeder kochen kann. Und die ein bisschen anspruchsvoller sind, wenn man sich ein bisschen Zeit nimmt, weil vieles kann man auch einfrieren, hat man dann auch länger was davon. Und also es sind wirklich Rezepte, die Mut machen, auch wenn man nicht so ein großer Koch ist, dass man aber das schafft. Also es sind wirklich deswegen aufgebaut, ne, dass man weiß wie. Und im Himmel, im Mund natürlich, das sind auch ganz, ganz großartige Rezepte. Und vor allem diese Geschichten über Freundschaft, über Lebensfreude, über Liebe, über all diese Dinge, wo man halt während das dann kocht, während es dann brutzelt, kann man lesen und dann ist es was auch für die Seele. Und auch im neuen Kochbuch Energieküche sind auch neue Witze drin. Ich finde es immer wirklich wichtig, dieses Lachen. Da ist aber auch die Berührungsmedizin drin, dass wir das wirklich nicht vergessen. Ich habe es ja gemerkt beim Sterben von Pfarrer Franz, wenn alle deine Sinne, wenn du nicht mehr die Augen aufmachen kannst, vielleicht nicht mehr hören kannst, schmecken sowieso nicht, du atmest nur noch schwer, aber spüren kannst du noch. Diese Haut. Und es ist so wichtig, dass das tun ja schon bei der Geburt, ist inzwischen so klar, dass man die Babys, diese Mutterhaut oder auch beim Vater, dieses Spüren, das hilft dem Kind zu wachsen und uns auch, wenn dich jemand in den Arm nimmt, die Hand auf die Schulter legt. Und durch Corona, wir mussten ja Abstand halten und so weiter. Und ich habe eben die Berührungsmedizin kennengelernt und gemerkt, wie wichtig es ist, also am liebsten Hausaufgabe, dass sie jeden Tag sich von jemand drücken lassen, der sie lieb hat, oder sich selber kann man auch umarmen, wenn niemand da ist. Ja, oder da sind Tipps drin mit zum Beispiel Lavendelöl. Wenn man Ängste hat, ja, die tut man einfach in der Hand ein bisschen Lavendelöl oder auf die Brust vorne einfach ein bisschen einmassieren, ja, und diese atmen. Und das nimmt Ängste zum Beispiel weg. Also das Buch ist, beide Bücher, aber auch das neue Energiebuch, voller toller medizinischer auch Hinweise und Tipps. Oder das Singen. Singen ist genauso herzerfrischend und kann deine neue Lebensfreude wecken. Also ich glaube, das sind so aufgebaut, dass, wie gesagt, dass man es auch zwischendurch immer lesen kann, auch wenn man nicht kocht, ja, und kriegt wieder Geschmack aufs Kochen oder eben wirklich raffinierte Rezepte hat.
0: Also da sind auch wirklich ganz einfach umzusetzende, nicht nur Rezepte drin, also Rezepte zum Kochen, sondern auch fürs Leben. Also wenn man da vielleicht Rezepte, wie Sie sagen, Berührungsmedizin, also Körperkontakt, ja, ist was, ja, ganz Wichtiges als Lebens- und als Heilmittel. Wird das in der Medizin denn auch so gesehen? Und
3: wie können wir das mehr praktizieren? Es ist noch ein neues Feld. Ja, es ist ein neues Feld, aber es ist eigentlich entstanden von einem wirklich tollen Arzt, der gemerkt hat, und von einer Ärztin, die eben nicht nur Ärztin war, sondern auch Masseurin. Und dann hat man eben rausgefunden, was für ein Wohlbefinden ist. Und ich muss ehrlich sagen, als ich so krank war, meine Mama durfte mich ja eine halbe Stunde besuchen, trotz Corona, weil die Schwestern ja oft gar keine Zeit. Und die hat einfach nur meine Beine massiert oder meine Füße. Und das hat so gut getan. Und die hat dann auch gemerkt, wie heiß ich bei der Chemo bin, ja, zum Beispiel. Ne? Oh Gott, du glühst ja, und ich habe es gar nicht gemerkt. Und ich hatte so Gelenkschmerzen nach dieser Leukospritze. Und dann habe ich mich, weil ich Sportlerin war, erinnert, ach Gott, bei so Entzündung kühle. Und dann habe ich einfach Kühlelemente auf die

0: auch beim Sterben vom Pfarrer Franz die ganze Nacht seine Hand oft gehalten und er hat gesagt, noch ein bisschen leben, noch ein bisschen leben. Einfach zu spüren, jemand ist da, das ist unglaublich wichtig für uns und das ist medizinisch jetzt erforscht, viel mehr. Ja, und Massagen, ich glaube, das wäre schon wichtig, dass wir das auch in die Krebskrankheiten und Therapie mit mehr einfach rein. Aber das tut jedem Menschen gut, jedem von uns. Und deswegen habe ich als Hausaufgabe gegeben, einmal den Partner oder die Schwester oder die Mutter oder ne, das Kind einfach mal umarmen, am Tag mindestens einmal bis fünfmal mindestens, weil es einfach uns gut tut. Es ist interessant, dass unser Gehirn das braucht. Und das sind so halt Tipps, die man halt bekommt. Das war ich übrigens, hatte ich einen Vortrag gehalten. Ich glaube, es war in Ravensburg, volle Kirche. Und anschließend schrieb ich jemandem eine E-Mail, der eben bei der Berührungsmedizin bei diesem Verein in dieser Gesellschaft dabei ist, im Kuratorium, glaube ich, und der hat mich das kennengelernt und ich muss ganz ehrlich sagen, das hat mir neue Perspektiven wieder eröffnet, wie wichtig das ist. Ich erinnere mich zum Beispiel, als ich habe ja viele Chöre gehabt früher in der Gemeinde, auch Kinderchöre, und einmal im Jahr haben wir nicht gesungen, sondern ich habe alle draußen stehen lassen und jeden Einzelnen reinkommen lassen. Und dann habe ich jedem Einzelnen einfach etwas Gutes gesagt, was mir an ihm gefällt, was mich freut an ihm und welche Fortschritte und wie kostbar er ist. Und die sind lächelnd strahlend rausgegangen. Und deswegen meine ich auch, ist auch da drin beschrieben, jeden Tag sich auch was Gutes selber zu sagen. Denn so wie ich mit mir rede, rede ich auch mit anderen. Und es ist einfach so, ein gutes Wort zu hören, das dich ermutigt, das ist so kostbar und das müssen wir immer wieder einander auch schenken und das dürfen wir, das kostet gar nichts und es bringt wirklich neue Perspektiven.
1: Das sagt die Mutmacherin Schwester Teresa Zukic. Und das hört sich wirklich so an, als dass wir das Naheliegende wieder mehr beleben können. Eine Kultur des Genießens. Da gehört auch die Berührung dazu, die ganz normalen Dinge. Auch das Danke sagen kann ja schon den ganz großen Unterschied machen und wirklich heilsam sein. So wie jede körperliche Berührung auch. Also als Heilmittel oder Gott neu entdecken im Essen und überhaupt sich bewusst machen, alles zur größeren Verherrlichung Gottes zu machen, fällt das Christen vielleicht schwer? Das möchte ich auch gleich fragen. Aber wir haben hier noch eine Hörerin, die schon wartet und natürlich können Sie uns jetzt noch erreichen unter der Hörernummer. Das ist die 089517 008 008. Frau Becker aus Saarburg hat das getan. Mit ihr bin ich jetzt hier verbunden. Ich grüße Sie. Hallo, Frau Becker. Na, jetzt hört sie uns vielleicht gerade doch nicht. Dann müssen wir es gleich nochmal probieren. Frau Becker, sind Sie noch da? Sonst probieren wir das gleich später nochmal. Und ich gebe an dieser Stelle nochmal die Nummer durch, unter der Sie uns erreichen können. Das ist die 089517008008. Schwester Theresa? Aber
0: Ja,
1: Sie sind noch da, oder? Ja, gut.
0: ich bin da und ich glaube,
1: Das ist wunderbar.
0: ich muss noch was ganz Existenzielles, glaube ich, zu diesem ganzen Genuss noch sagen. Das Ganze hat mich ja auch darauf gebracht, nachzuspüren, wo das eigentlich herkommt. Und ich habe eine interessante Umfrage gefunden gehabt, dass 81% der Deutschen meinen, dass eigentlich das Leben nur lebenswert ist, wenn wir es genießen. Aber 90% waren das sogar und 81% davon waren aber der Meinung, dass wir uns das immer erst verdienen müssen. Und ich glaube, dass das Leben lang uns so prägt, dass wir immer wenn dann, immer wenn wir was leisten, dann kriegen wir was und dass wir so ein Bild auch von Gott haben, dass wir immer erst gut sein müssen, beten müssen, tun müssen, lernen und dann liebt er uns. Und ich glaube, das ist wirklich, das ist eine ganz falsche Sicht, denn Gott liebt uns bedingungslos. Er hat uns bedingungslos geschaffen. Das ist nicht die Art Gottes, dass wir erst was leisten müssen, sondern das Gegenteil. Er liebt uns vollkommen, vollständig. Und wenn Jesus oft betont die Eigenliebe, dann Liebe deinen Nächsten wie dich selbst. Wir vergessen das so oft. Wir meinen immer, wir müssen für andere, aber das ist nicht wahr. Es ist um sich selber sorgen und für sich selber. Und ich kann wirklich nur geben, was ich habe. Und was, wenn ich selber mir nicht gut bin, wie soll ich das geben? Und ich glaube, mir hat wirklich geholfen, auch bei diesem Vortrag, wenn ich genieße, ist ungenießbar,

0: mich eben auch darauf, dass ein Satz hat mich aus dem Buch der Offenbarung mal wirklich aus der Bank geschmissen. Der heißt, wer die Gemeinde gelobt für alles wirken, alles tun. Und dann heißt plötzlich, aber ich werfe euch vor, dass ihr eure erste Liebe verlassen habt. Und dann bin ich auf der Suche gegangen, was ist denn das, die erste Liebe? Werde ich denn je der Liebe Gottes gerecht werden? Bis ich verstanden habe im Johannesbrief, nicht darin besteht die Liebe, dass wir Gott geliebt haben, sondern dass er uns zuerst geliebt hat. Und das müssen wir wieder entdecken. Dieses Bild, was wir von Gott haben. Gott hat und liebt uns, wie wir sind. Er hat uns geschaffen und er ist verrückt nach uns. Und er gibt uns das alles. Und deswegen sollen wir diese erste Liebe uns lieben lassen. Und das ist für manche so schwer. Und das, gerade wenn man krank ist, sich waschen lassen, ist ungeheuer schwer. Meine Güte, ja. Wenn man das nie gehabt hat, ja. Oder sich was Gutes tun lassen. Und, aber das ist Gott. Wir waren alle ein Wunder. Wenn wir gelacht haben, ist die Mama ausgeflippt. Wildfremde Menschen haben gesagt, guck mal, die ist so süß. Ja. Das heißt, bevor wir was sagen konnten, wurden wir angesprochen. Bevor wir was tun konnten, wurden wir gebadet und gefüttert und gebusselt. Und das ist schon ein Bild dafür, dass Gott uns alles schenkt und dass wir diese Liebe neu entdecken. Und wenn wir uns bewusst sind, wie kostbar wir sind, jeder von uns, jeder ist ein Wunder da draußen. Jeder ist so einzigartig und jeder ist so besonders. Und dass wir das wieder entdecken, auch im Genießen. Allein schon die Tatsache, wie morgens der Tag beginnt. Ich weiß nicht, ob bei Ihnen mit dem Weckerklingeln beginnt, aber nach der Bibel fängt der Tag am Abend an. Es wurde Abend, es wurde morgen erster Tag. Und was dürfen wir als allererstes tun am Abend? Schlafen. Was für ein Gott hat sich das ausgedacht? Wir dürfen erst ausruhen. Da muss doch so viel Liebe dahinter stecken. Und ich möchte einfach Menschen ermutigen, durchs Genießen diesen Gott, diese große Liebe Gottes wieder zu finden in allen Dingen, die er uns schenkt.
1: Das sagt Schwester Teresa Zuketsch, die Mutmacherin, die bekannteste Ordensschwester in Deutschland. Sie ist unterwegs mit Vorträgen und der neueste heißt, wer nicht genießt, ist ungenießbar. Und wir sprechen heute ja auch über Essen, Kochen und genussvolles, bewusstes Leben. Und jetzt höre ich nochmal hinein. Sie haben natürlich die Möglichkeit, sich hier mit Ihren Fragen direkt mit Schwester Teresa in Verbindung zu setzen. Frau Becker aus Saarburg hat es auch probiert. Sind Sie jetzt da?
2: Ja, guten Morgen, Frau Engert.
0: Guten Morgen.
2: Ich bin jetzt da und guten Morgen, Schwester Teresa. Ich danke Ihnen ganz, ganz herzlich und kann jedes Ihrer Worte, ja, ich kann es so auch umsetzen in mein Leben. Ich möchte auch Mut machen mit meinem Anruf. Ich glaube auch, dass Gott jeden von uns braucht, so als Werkzeug im Leben dann für den Nächsten. Und von daher habe ich auch bei mir selbst gespürt, vor vielen Jahren, als ich in einer schlimmen Krise war, es muss für irgendwas gut sein. Und heute kann ich sagen, durch das Leid, durch das wir gehen, können wir dienen am Nächsten. Und ja, ich bin tief berührt von Ihren Worten und weiß auch, dass Gott Sie, ja, wie soll ich sagen, Sie mussten eine Aufgabe für ihn erfüllen. Ich nenne es jetzt mal so, bitte sehen Sie es mir nach, aber Sie haben auch Großartiges geleistet. Sie haben Ihre Krankheit angenommen, bekämpft und auch umgesetzt und somit können Sie anderen ganz, ganz viel Mut machen. Und durch den Heiligen Geist werden wir auch dadurch befähigt, für den Nächsten dienlich zu werden. Und ich merke es auch in meinem Privatleben, wenn ich Menschen begleiten darf in ihrer Erkrankung oder in ihren Nöten, da weiß ich auch, wofür ich noch leben darf oder leben soll. Ich danke Ihnen, Schwester Teresa.
0: Ja, vielen, vielen Dank. Vergelt's Gott. So großartige Worte haben Sie gefunden. Vergelt's Gott, kann ich nur sagen.
2: Danke schön, Gottes Segen.
1: Vielen Dank. Alles Gute Ihnen, Gottes reichen Segen. Danke. Ja, und weiter bin ich jetzt verbunden mit Frau Abagge aus Mönchengladbach. Ich höre mal rein. Guten Tag. Hallo, Frau Abagge. Nein, dann ist es vielleicht die Frau Agnes Schrung aus Ellwangen. Hallo?
3: Agnes Schmid, schreibe ich mich. Ja, ich möchte Ihnen vielmals danken für Ihr Engagement und so alles. Und ich würde auch so sagen, würden Sie mir also ein Buch schicken?
0: Das mache ich. Ich schicke Ihnen ein Buch. Sie müssen nur die Adresse angeben, gell?
1: Sie hinterlegen Ihre Adresse, jetzt Sie legen nicht auf, Sie hinterlegen die noch bei meinem Kollegen. Und also nicht gleich auflegen und dann können wir das so abwickeln. Aber natürlich können Sie alle Bücher ganz normal in der Buchhandlung bestellen.
0: Oder eben auch bei mir und dann signiert bekommen, an meiner Homepage einfach schicken, eigentlich ist die Adresse zu finden, einfach anrufen oder ein Mail schreiben oder dann bekommen Sie es natürlich alles signiert, natürlich ist ja klar, ne? Sie können es bestellen, aber auch in den Buchhandlungen natürlich bestellen. Ja,
1: dann machen wir das so. Frau Abagge, wir machen das so, oder Entschuldigung, nein, Sie waren jetzt die, genau, wir machen das so, dass Sie auf jeden Fall die Schwester Theresa anrufen können, wenn Sie jetzt keinen Internetzugang haben oder so?
3: Nein, ich habe keinen Internetanruf.
0: Dann einfach die Adresse hinterlassen, ne?
3: Ja.
1: Sie hinterlassen jetzt einfach die Adresse. Genau, aber alle anderen würde ich dann doch bitten, sich direkt mit Schwester Theresa Zukic in Verbindung zu setzen. Und Sie finden die Adresse auch bei uns in den Details zur Sendung. Weiter geht's mit Herrn Martin aus Stuttgart. Ich grüße Sie. Herr Inkler.
4: Guten Morgen, Martin Morgen. Inkler, genau. Ja. Ich wollte das Thema, also erstmal vielen Dank für die Sendung, für Radio Horeb, für all das, was das Radio für mich tut. Ich bin auch Krebspatient, sage ich mal gewesen, 2019. Mhm. Und ich habe da ein Wunder erlebt. Ich bin drei Monate vorher, war ich über einen Freund, mit einem Freund zusammen in Medjugorje. Bin dahin gefahren als Atheist, bin da irgendwie erweckt worden in einem Moment und dann kam der Krebs, von dem wusste ich gar nichts und dann, ich habe keine Chemo gemacht, ich habe keine Panik gehabt, ich hab das durchlebt mit einer Kraft, die nicht von mir kommen kann, obwohl ich davor überhaupt keine Ahnung hatte, dass sowas gibt. Und ich möchte auch, das ist der Grund, warum ich anrufe, dass es auch ohne Chemotherapie geht. Es gibt so viele Alternativen. Und es gibt so wunderbar, wie mir das passiert ist. Und meine Freundin hatte auch denselben Krebs ein paar Monate vorher, bevor wir haben uns dann getrennt. Aber die hat mir das auch, bei ihr war es genauso. Sie hat auch andere Möglichkeiten gefunden. Der ist verschwunden, der ist immer kleiner geworden. Durch sie habe ich aber dann den richtigen Arzt kennengelernt. Die Operation war super. Das war so auch schon so eine Fügung von unserem lieben Gott. Und da gibt es einen Mann, den ich da einfach mal ins Gedächtnis rufen möchte. Der heißt Lothar Hirneise. Der hat hier auch ein Institut, eine Klinik mit Ärzten zusammen. Der macht so Mut den Menschen, dass Krebs nicht gleich Tod bedeutet. Dass der erklärt, was deinem Körper passiert. Das ist so wunderbar. Und da sollte man mal eine Sendung drüber machen, über, weil bei Krebs heißt es immer sofort in allen Sendungen, allen Filmen, Chemo, Chemo, Chemo. Es geht anders, es geht wirklich anders. Es gibt inzwischen sehr, sehr viele gute Sachen.
1: Vielen Dank, Herr Inkler, dass Sie uns teilhaben lassen an diesen Wundern. Das muss man natürlich jetzt auch nochmal hier vorheben, was Sie erleben durften, dadurch, dass Sie vielleicht auch in Medjugorje waren, also dem Erscheinungsort der Mutter Gottes. Danke, dass Sie uns das hier mitteilen und mit anderen teilen und dadurch auch wieder Mut machen.
4: Gerne,
1: alles
4: gerne,
1: Gute
4: gerne.
1: Ihnen. Auf Wiederhören.
4: Ihnen auch allen. Tschüss.
1: Ja, wer nicht genießt, ist ungenießbar. Das war unser Thema heute. Ist es immer noch. Wir haben über Essen, über Kochen, über bewusstes Leben gesprochen. Was ist denn die wichtigste Zutat eigentlich, die nie fehlen darf, Schwester Theresa?
0: Oh ja, die darf man nicht vergessen und das ist die Liebe, meine Lieben. Ohne die Liebe wirklich ist alles nichts, sagt Paulus, aber es ist wirklich, die Liebe ist doch das Einzige, was wir wirklich brauchen, um aus jedem Gericht etwas ganz, ganz, ganz Besonderes zu machen. Und deswegen steht bei meinen Rezepten immer am Schluss auch eine Prise Liebe dabei. Und vielleicht darf ich am Schluss die schönsten Sätze, die ich über die Liebe geschrieben habe, oder aus diesem Kochbuch vielleicht zitieren kurz. Denn das ist einfach, glaube ich, warum wir überhaupt leben, ist doch die Liebe. Und wenn Sie sich überlegen, diesen Einsatz, warum sind Sie auf der Welt? Warum? Warum leben Sie? Dann doch nur aus der Liebe. Für mich ist die Liebe das Schönste, für das es sich zu leben lohnt. Mein Ziel ist es, der Liebe entgegenzudrehen, der puren Liebe nahe zu kommen, der göttlichen Liebe zu begegnen und in ihr zu verschwinden. Bis dahin möge sie mich täglich lehren, in lebensbejahender Zuversicht zu leben und den Tod und das Loslassen nicht zu fürchten. Liebe, davon bin ich überzeugt, kann verändern, heilen und sogar Wunder vollbringen. Sie ist stärker als Angst und stärker als der Tod. Liebe lässt leben, lässt los und lässt zu. Sie nimmt nicht, sondern gibt. Sie erweckt, sie ist mutig, geheimnisvoll und unbegreiflich. Sie verhält sich nicht logisch. Sie ist eine Urkraft. Sie ist der Höhepunkt menschlicher Sehnsucht. Die Liebe ist noch größer als das Gefühl, angenommen zu sein und heimzukommen. Denn wer geliebt wird, lernt lieben, lernt sich anzunehmen, lernt zu vergeben, zu wachsen, sich zu überwinden. Wer liebt, kann retten oder alles verlieren. Vielleicht entspringt diese Liebe aus dieser nie versiegenden Quelle meines Glaubens, etwas Schönes für Gott und damit für die Menschen zu tun. Das habe ich mir von diesem wundervollen Gott abgeschaut. Er ist immer verschwenderisch mit seiner göttlichen Liebe. Sie ist in jedem Herzen vorhanden, kommt von Herzen und kann nie überdosiert werden. Aber man schmeckt sie heraus, wenn man sie mit Liebe kocht. Und deswegen heißt unser Buch dieses einzigartige Aroma Himmel im Mund. Denn Gottes Gnade hat uns ja alles geschenkt. Also das ist die Liebe, die so wichtig ist bei jedem Rezept.
1: Ein Loblied auf die Liebe. Danke, Schwester Teresa Zukic, dass Sie uns das zum Abschluss mit auf den Weg gegeben haben, dass Sie heute hier zu Gast waren. Und wir können das nicht nur heute, wir können das jede Stunde wieder neu ausprobieren, uns neu dafür entscheiden, dann kann es klappen, oder?
0: Eben, es ist eine wichtige Entscheidung und ich kann mich entscheiden, an diesem Tag den Besten zu machen. So geht es mir auch immer. Ich sage immer, wenn ich aufwache, ich habe eine Mission, ich möchte jemanden glücklich machen und ich möchte jemanden eine Freude machen und Gott ist da, egal was heute ist, er lässt mich nicht im Stich, er lebt mit uns, er ist bei uns, er liebt uns und dieser Liebe gehen wir getrost, voller Lebensfreude und wie Sie erwähnt haben, Papst Franziskus, wir sollen einfach nicht so trübsinnig immer sein. Es gibt schwere Stunden, ja, es gibt aber auch schöne Stunden und wir müssen unser Gehirn an diese erinnern und Gott für alles danken, selbst für die schweren, hat auch eine Anhörerin gesagt, das Leid, genau, wir wachsen dadurch und dann sage ich am Schluss, entweder wir gewinnen oder wir lernen. Wir lernen auch aus Schmerz, wir lernen auch aus den Traurigen, aber wir sind nicht allein. Ich umarme Sie ganz herzlich, alle, die da draußen zugehört haben. Ich danke Ihnen, dieser wunderbaren Moderatorin wieder und ich danke Radio Horeb. Schön, genießen wir das Leben und es gibt so einen kleinen Witz, der sagt, Mann, Schatz, wo ist mein Essen? Und was gibt's heute zu essen? Und da sagt sie nichts. Aber das gab's doch schon gestern. Ich habe für 2 Tage gekocht. Das wollen wir nämlich nicht. Wir wollen jeden Tag eines genussvoll, einmal am Tag etwas genussvoll Gutes leben. Und dann wird unsere Freude auch wieder steigern.
1: Vielen Dank, Schwester Teresa Zukic, für diesen ja fulminanten Ausklang und für Ihre neuen Entdeckungen und Geschmackserlebnisse, Gott neu entdecken im Essen, die Sie mit uns hier heute geteilt haben. Und das wünsche ich Ihnen, Schwester Teresa und allen, die zuhören, dass wir heute vielleicht mal anfangen, den Himmel im Mund zu schmecken, dass wir Gott auch wirklich spüren in allen Gaben, die er uns schenkt im Essen, dass wir mit allen Sinnen dabei sind und ja, Gott ist nicht ein ferner Gott, sondern einer, der uns berühren will. Lassen wir uns von Gott berühren, lassen wir den Himmel auf der Zunge zergehen und erweisen wir Gott die Ehre, indem wir alles mit Freude und Dankbarkeit genießen. Ich wünsche Ihnen alles Gute, Gottes Segen. 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Ich wünsche Ihnen einen himmlischen und genussvollen Tag. Ihre Anjuta Engert.
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1: Das Nachtprogramm bei Radio Horeb. Wir beten den Engel des Herrn und den lichtreichen Rosenkranz auf Latein in einer Aufzeichnung mit Papst Benedikt XVI.

0: Rosari Beate Maria Virginis.
1: Die lichtreichen Rosenkranzgeheimnisse.
2: Deus in adiutorium meum intende.
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2: Gloria Patri et Filio et Spiritui Sancto.
3: Sic ut erat in principio, et nunc et semper, et in saecula saeculorum. Amen.
2: Primum Mysterium, Jesus in Jordane baptizatur.
1: Das erste lichtreiche Geheimnis. Jesus wird im Jordan getauft.
0: Venit Jesus a Nazareth Galiläe.
1: Da kam Jesus aus Nazareth in Galiläa und ließ sich von Johannes im Jordan taufen. Und eine Stimme aus dem Himmel sprach: Du bist mein geliebter Sohn, an dir habe ich Wohlgefallen gefunden.

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0: Quintum Mysterium, Jesus Eucharistiam instituit.
3: Das fünfte Geheimnis, Jesus setzt die Eucharistie ein.
4: Et accepto pane, gratias egit, et frigit, et dedite.
3: Und er nahm Brot, sprach das Dankgebet, brach es und reichte es ihnen mit den Worten: Das ist mein Leib, der für euch hingegeben wird. Tut dies zu meinem Gedächtnis. Ebenso nahm er nach dem Mahl den Kelch und sagte: Dieser Kelch ist der neue Bund in meinem Blut, das für euch vergossen wird.

In einer Aufzeichnung mit Papst Benedikt dem 16. haben wir den lichtreichen Rosenkranz gebetet. Wir wünschen Ihnen weiterhin gesegnete Stunden hier im Nachtprogramm bei Radio Horeb.

Liebe Hörerfamilie, viele Menschen fühlen sich beunruhigt im Hinblick auf die derzeitige Weltlage. Zu Recht, wie ich meine. Die drei größten militärischen Mächte dieser Welt erheben Anspruch auf Länder, die ihnen nicht zustehen. Die Welt schreit nach Frieden. Was können wir tun? Vielleicht sollten wir uns nicht zu sehr mit dem Negativen befassen, sondern uns an Gott wenden. Er ist doch der Herr aller Mächte und Gewalten. Er hat alles in der Hand. Herr, du siehst doch, wie es bei uns läuft. Bitte hilf uns. Die Mutter Gottes als Königin des Friedens hat uns in solchen Situationen immer zum Rosenkranzgebet aufgerufen. Bitte beten Sie mit uns um den Frieden. Jeden Tag am Morgen um 6 Uhr, auch wenn es ein Opfer ist. Beten Sie bitte mit für den Frieden, jeden Tag am Morgen um 6 Uhr. Es segne und behüte Sie der Vater, der Sohn und der Heilige Geist. 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

0: Herzlich willkommen bei Radio Horeb. Es ist 1 Uhr. Sie hören jetzt noch einmal eine Credo-Sendung aus der Vorwoche.
1: Rom trifft Moskau, diese Reihe, in der wir mit dem katholischen Pfarrer Erich Maria Fink in Russland verbunden sind, setzen wir heute fort. Herzlich willkommen, grüß Gott dazu, sagt Gregor Dornis. Wir sprechen hier in dieser Reihe, die wir Rom trifft Moskau genannt haben, sprechen wir über das Verhältnis zwischen russisch-orthodoxer und römisch-katholischer Kirche. Und da sind wir gerade in der Herzkammer sozusagen des christlichen Glaubens, der Spiritualität, des Lebens mit Gott, wie wir bei Radio Horeb sagen, nämlich der sogenannten göttlichen Liturgie. Also das, was auf katholischer Seite der Heiligen Messe entspricht. Und heute, in dieser Folge, geht es besonders um den Wortgottesdienst. Da sind wir sehr gespannt, was wir da Näheres erfahren. Wir sind verbunden mit Erich Maria Fink, römisch-katholischer Priester und Pfarrer in Bereznicki am Ural. Grüße Gott dorthin, Pfarrer Fink.
2: Ja, ein herzliches Grüß Gott auch aus dem Ural.
1: Pfarrer Fink, fangen wir nochmal ganz von vorne, hätte ich fast gesagt, an, also mit einem kurzen Schlagwort. Wir haben das schon so ein bisschen ausführlicher beleuchtet, aber trotzdem, dass wir nochmal wieder dahin kommen, wo wir heute einsteigen. Was heißt denn göttliche Liturgie? Welche Bedeutung hat die göttliche Liturgie im orthodoxen Christentum?
2: Ja, die göttliche Liturgie, sie ist das Zentrum der Ostkirche. Wir können auch sagen, für die Orthodoxie bildet sie das Herz des gesamten christlichen Lebens. Und dieses Herz schlägt für den gesamten Leib, der die Kirche ist. Wenn man in diesem Bild bleiben will, das der heilige Apostel Paulus geprägt hat, jede Feier der göttlichen Liturgie, wo immer sie stattfindet, ist gleichsam ein Herzschlag für alle Glieder dieses geheimnisvollen Leibes Christi der Kirche. Und warum kann gerade die göttliche Liturgie, wie in einem Blutkreislauf, das übernatürliche Leben in die ganze Welt hineinströmen lassen? Weil sie auf sakramentale Weise jedes Mal neu das gesamte Erlösungswerk vergegenwärtigt. Da hat die Ostkirche besonders auch den bekannten Johannesprolog vor Augen, also den tief theologischen Auftakt des Johannesevangeliums, Johannes 1, 1 bis 18. Im Anfang war das Wort und das Wort war bei Gott und das Wort war Gott. Und dann wird ja der große Bogen gespannt. Dieses Wort, das von Ewigkeit her bei Gott ist und durch das die ganze Schöpfung ins Dasein getreten ist, dieses Wort ist Fleisch geworden und hat unter uns gewohnt. Geheimnis der Inkarnation. Er, das Leben und das Licht aller Menschen, wie es da heißt, er ist in seine eigene Schöpfung eingetreten. Und da schildert der Lieblingsjünger Johannes das große göttliche Drama. Er kam in die Welt, aber die Seinen nahmen ihn nicht auf. Sie haben ihn nicht erkannt. Sie liebten die Finsternis mehr als das Licht. Und dem wird gegenübergestellt, allen aber, die ihn aufnahmen, gab er die Macht, Kinder Gottes zu werden. Allen, die an seinen Namen glauben. Und so versteht eben die Ostkirche die göttliche Liturgie. Sie ist der Ort, an dem das menschgewordene Wort, der Logos, aufgenommen wird. Sie ist der Ort, an dem der Glaube an den Sohn Gottes bezeugt wird. Die in der Liturgie versammelte Kirche, das sind die, die an seinen Namen glauben, die ihn aufnehmen. Und warum ist gerade die göttliche Liturgie dieser Ort? Weil sich in der Liturgie dieses ganze Geheimnis vollzieht, der Gott steigt vom göttlichen Thron herab, es wird Fleisch und wohnt unter uns. Und den anwesenden Gläubigen, die ihn aufnehmen, wird diese ganze Gnadenfülle zuteil, wie sie im Johannesprolog beschrieben wird. Da heißt es mit den Worten des heiligen Apostels Johannes: Und wir haben seine Herrlichkeit geschaut, die Herrlichkeit des einzigen Sohnes vom Vater, voll Gnade und Wahrheit. Aus seinem haben wir alle empfangen, Gnade über Gnade. Und der krönende Abschluss, den wir alle kennen: Niemand hat Gott je gesehen. Der Einzige, der Gott ist und am Herzen des Vaters ruht, er hat Kunde gebracht. In der göttlichen Liturgie, da strahlt diese Herrlichkeit des einzigen Sohnes vom Vater auf. Da bringt er, der seit Ewigkeit am Herzen des Vaters ruht, Kunde vom ewigen Ratschluss Gottes. Und es vollzieht sich in der Liturgie der ganze Weg, den das göttliche Wort in seiner Menschwerdung durchschritten hat. Erst steigt das Wort mit seiner Gnadenfülle herab auf diese Welt und dann kehrt es siegreich zum Vater zurück. Und das ist die tiefste Bedeutung der göttlichen Liturgie in der Ostkirche. Es ist eine Bewegung zum Vater hin. In diese Rückkehr des Sohnes Gottes zum Vater werden die Gläubigen, die an der Liturgie teilnehmen, schon jetzt gnadenhaft mit hineingenommen. Jesus Christus steigt mit der Schar derer auf, die ihn aufgenommen haben. So ist die göttliche Liturgie eine sakramentale und damit auch eine reale Vorwegnahme des himmlischen Hochzeitsmahles. Die Ostkirche versteht also die Eucharistiefeier, in der katholischen Kirche die Heilige Messe, als sakramentalen Abstieg des Wortes Gottes zu uns in diese Welt und zugleich als Erhebung des Menschen zum Vaterherzen Gottes.
1: Und beim letzten Mal, Pfarrer Erich Maria Fink in Beresniki in Russland, beim letzten Mal haben wir einen Blick auf den ersten der drei Hauptteile dieser göttlichen Liturgie geworfen, die sogenannte Proskomidie. Das entspricht so unserer Gabenbereitung. Vielleicht können Sie uns noch einmal einen Überblick geben über den Aufbau der göttlichen Liturgie.
2: Im Wesentlichen entspricht der Aufbau der göttlichen Liturgie unserer heiligen Messe. Alle Teile kommen irgendwie in beiden Formen der Eucharistiefeier vor. Man spürt einfach, dass in diesem zentralen Geschehen Ost- und Westkirche einen gemeinsamen apostolischen Ursprung haben. Die göttliche Liturgie hat auch, wie die Heilige Messe, einen Wortgottesdienst und eine eucharistische Feier. Der Wortgottesdienst heißt Liturgie der Katechumenen und der anschließende eucharistische Teil heißt Liturgie der Gläubigen. Eine Besonderheit, die uns unterscheidet, besteht eben darin, dass die Gabenbereitung in der göttlichen Liturgie ganz am Anfang steht, dass sie also vor dem Wortgottesdienst kommt und nicht danach wie bei uns als erster Teil der eucharistischen Feier. In der Ostkirche ist sie die Vorbereitung auf die göttliche Liturgie und bildet auch schon einen eigenen, den ersten Hauptteil. Wie Sie sagen, sie heißt die Proskomidie, zu Deutsch Darbringung. So haben wir diese drei Hauptteile. Zuerst die Proskomidie, die Gabenbereitung. Als zweiten die Liturgie der Katechumenen, den Wortgottesdienst. Und als dritten die Liturgie der Gläubigen, die eucharistische Feier im engeren Sinn. Diese Abweichung mit der vorausgenommenen Gabenbereitung ist aber keine Nebensächlichkeit. Gerade darin wird etwas ganz Entscheidendes der göttlichen Liturgie sichtbar und verständlich. Liturgie ist von Anfang bis zum Ende Vergegenwärtigung der Menschwerdung Gottes. Sie hat als Ganze sakramentalen Charakter, vom ersten bis zum letzten Wort, von der ersten bis zur letzten Geste. In der Liturgie vollzieht sich der gesamte Weg, den der Logos durchschritten hat. Und so ist das besondere Zeichen der Gabenbereitung der Proskomidie, der Stern von Bethlehem, ein liturgisches Gerät, das über das bereitete Brot gestellt wird und gleichsam eine Höhle bildet. Sie bezeichnet den Stall von Bethlehem, das ja übersetzt heißt Haus des Brotes, und bildet bereits die Höhle des Grabes im Voraus ab, aus der Jesus Christus nach seinem Kreuzesopfer siegreich erstanden ist. So wird also der erste Hauptteil der Liturgie, die Proskomidie oder Proskomidie, verstanden als die Vergegenwärtigung von Empfängnis und Geburt Christi. Und das muss logischerweise am Anfang stehen. Erst darauf folgt der Wortgottesdienst, und zwar als Vergegenwärtigung des öffentlichen Wirkens Jesu durch seine Predigt, durch die Verkündigung des Reiches Gottes. Der Wortgottesdienst vergegenwärtigt diese wirkmächtige Ankündigung des Reiches Gottes durch Jesus, das damit tatsächlich angebrochen ist und sich in Zeichen und Wundern manifestiert hat. Das im Überblick der Aufbau der göttlichen Liturgie.
1: Und wenn jetzt diese Gabenbereitung, die Gabenbereitung am Anfang der göttlichen Liturgie steht, wie sieht denn jetzt der Übergang von diesem ersten Teil zum nächsten Teil, dem Wortgottesdienst, aus?
2: Ja, in der göttlichen Liturgie wird nach dem Abschluss der Gabenbereitung sofort ein Bezug zum Altar hergestellt. Die Gabenbereitung findet ja auf einem eigenen Tisch statt, nicht auf dem zentralen Altar selbst. Dieser Rüsttisch, auf Griechisch Prothesis, auf Russisch auch Opfertisch genannt, Scherpenik, steht zwar ebenfalls im Altarraum, also hinter der Ikonostase, der Ikonenwand, die das sogenannte Allerheiligste vom Kirchenraum trennt, aber er steht links vom Altar an der nördlichen Wand der Altarapsis. Und der Übergang von der Gabenbereitung zum Wortgottesdienst beginnt nun so, dass zunächst dieser Opfertisch, auf dem die Gaben zugerüstet worden sind, noch einmal inzensiert wird, also beräuchert wird. Aber dann geht der Priester oder Diakon mit dem Weihrauchfass direkt zum Altar in die Mitte, ohne die Inzens zu unterbrechen, und beräuchert rings um den Altar. Dort liegt im Zentrum des Altars auf dem sogenannten Antimension, einem besonderen Tuch, das Evangeliar, das ja dann im Zentrum des Wortgottesdienstes steht. Gleich vorweg, im eucharistischen Teil werden dann auf diesem Antimension Kelch und Patene, das sogenannte Diskor, stehen. Von Anfang an wird eine direkte Verbindung hergestellt zwischen Christus, der im Evangelium gegenwärtig ist, der im Wortgottesdienst zu uns spricht, und Christus, der dann unter den Gestalten von Brot und Wein gegenwärtig ist, sein Opfer erneuert und in der Heiligen Kommunion zu uns kommt. Beides geht vom Antimension auf dem Altar aus. Beides Mal tritt der Herr in unser Leben ein, in unser Herz. Evangeliar und später Kelch mit Leib und Blut Christi werden von diesem Zentrum aus durch die Königstüre zu den Gläubigen getragen. Und es ist interessant, was der Diakon oder Priester dabei spricht, wenn er zum Beginn des Wortgottesdienstes den Altar mit dem Evangeliar beräuchert. Da heißt es: Mit dem Leib warst du im Grab, mit der Seele im Hades als Gott, warst im Paradies mit dem Räuber und auf dem Throne Christus mit dem Vater und dem Geist, alles erfüllend, selbst unumgrenzt. Das sind die ersten Worte des Wortgottesdienstes, eine Hinwendung zu Christus. Und was heißt das? Es ist nicht eine Bitte, sondern ein Bekenntnis des Glaubens, nämlich: Es ist der leibhaftige Christus, der jetzt gegenwärtig ist und der im Wortgottesdienst zu uns sprechen wird. Wir können an die Emmausjünger denken. So leibhaftig, wie der Auferstandene mit ihnen gegangen ist und ihnen den Sinn der Schrift erklärt hat, so ist er auch im Wortgottesdienst gegenwärtig. Und noch einmal mit den Worten aus diesem Gebet: Es ist der Christus, der mit dem Leib im Grab war, mit dem Räuber im Paradies und der jetzt mit dem Vater und dem Heiligen Geist auf dem Thron sitzt. Etwas ganz Besonderes ist ja diese Formulierung dazwischen: Während er mit dem Leib im Grab war, war er als Gott mit der Seele im Hades. Da klingt einerseits der reale Abstieg des Gottmenschen in die Hölle an um die Nacht des Widersachers zu brechen. Andererseits, die theologische Frage nach der Einheit von göttlicher und menschlicher Natur Jesu Christi, der sogenannten hypostatischen Union. Die Antwort heißt hier, es ist das Geheimnis seiner Seele. Es ist seine Seele, die beide Naturen vereint. Ähnlich hat es auch das Konzil von Trient angedeutet, wenn nämlich die reale Gegenwart Christi in der Eucharistie mit der Formulierung festgehalten wird, die eine gottmenschliche Person, Jesus Christus, ist wirklich gegenwärtig mit Leib und Blut, Seele und Gottheit. Diese Formulierung findet sich übrigens auch im Barmherzigkeitsrosenkranz, den Jesus selbst durch die heilige Schwester Faustina Kowalska geschenkt hat. Aber hier geht es eben um die Eröffnung des Wortgottesdienstes. Und da spüren wir, wie die Gegenwart Jesu Christi im Wort ganz rückgebunden ist an den sakramentalen Rahmen der göttlichen Liturgie. In diesem Licht, da dürfen wir auch unsere aktuelle Entwicklung in der katholischen Kirche etwas kritisch beleuchten. Auf dem Hintergrund des Priestermangels werden ja überall Wortgottesfeiern mit Kommunionausteilung eingeführt. Zunächst einfach, um die Engpässe so zu überwinden. Aber wir müssen uns auf jeden Fall im Klaren sein, dass der sakramentale Charakter der ganzen Feier nicht gegeben ist und dass sich ein solcher Gottesdienst fundamental von der Heiligen Messe unterscheidet. Die Tradition der Ostkirche kann da unseren Blick schärfen. Sie kann uns helfen, ehrlich zu erkennen, dass sich ein Wortgottesdienst ohne Priester wesentlich von einem Wortgottesdienst in der Heiligen Messe unterscheidet, selbst wenn die gleichen vorkommen. Eine Wortgottesfeier ohne Heilige Messe ist nicht diese sakramentale Vergegenwärtigung des Logos und seiner machtvollen Verkündigung des Reiches Gottes. Die Kommunionsspendung bei einer Wortgottesfeier hat zwar als solche sakramentalen Charakter, zum Beispiel bei einer Krankenkommunion, aber es ist keine Liturgie, welche die Menschwerdung Gottes als Ganze sakramental vergegenwärtigt. Und es fehlt der Opfercharakter der gesamten Liturgie, der sie zu einem Herzschlag werden lässt für den gesamten Leib Christi, die Kirche. In der Ostkirche ist jedenfalls eine Entwicklung, wie wir sie gerade bei uns im Westen erleben, undenkbar. Dass wir uns heutzutage so schnell mit dem Ersatz der Heiligen Messe durch Wortgottesfeiern abfinden, hat natürlich auch seinen Grund. Geschichtlich bedingt hat im Westen das Verständnis der Eucharistie Verengung erfahren. Das sakramentale Element der Heiligen Messe wird irgendwie auf den Augenblick der Wandlung eingeschränkt. Und damit geht das Verständnis verloren, dass es sich um einen dynamischen Prozess handelt, der sich im ganzen Geschehen der Liturgie vollzieht, der alle Teile der Liturgie zu einer großen Einheit verbindet. Da muss sich wohl unser Verständnis wieder weiten, ich möchte sagen, im Sinn der Ostkirche. Ich will damit in keiner Weise Wortgottesdienst oder Wortgottesfeiern grundsätzlich ablehnen. Aber es ist einfach nicht richtig, wenn man etwas leichtfertig sagt, es ist ja fast dasselbe, nur eben ohne Wandlung. Viele praktische Entscheidungen in der Pastoral würden anders ausfallen, wenn man dieses inkarnatorische Geheimnis der Liturgie klarer vor Augen hätte. Noch einmal zurück zum Beginn des Wortgottesdienstes in der Ostkirche. Nach diesem ersten Gebet, das ich zitiert habe, diesem Anruf des leibhaftig gegenwärtigen Christus, tritt der Priester oder Diakon mit dem Weihrauchfass durch die Königstüre hinaus in das Kirchenschiff, beräuchert die Ikonostase, die Sänger und das Volk und kehrt dann in den Altarraum zurück und beräuchert wiederum den Altar, auf dem das Evangeliar liegt. Es wird somit die ganze gottesdienstliche Versammlung auf den Altar mit dem Evangeliar hingelenkt, gleichsam eine Verbindung hergestellt zwischen Gemeinde und Christus, dessen machtvolle Verkündigung sie nun erleben darf.
1: Sagt Pfarrer Erich Maria Fink in dieser Sendung hier bei Radio Horeb, wo wir über die Liturgie, insbesondere die orthodoxe, die russisch-orthodoxe Liturgie sprechen, in einer Reihe, die wir Rom trifft, Moskau getroffen haben. Göttliche Liturgie, wir sind in dem Wort Gottesdienst und jetzt ist ein Stichwort gefallen, der Altar. Pfarrer Erich Maria Fink, welche Bedeutung hat denn der Altar in der Ostkirche? Können Sie das noch ein bisschen vertiefen?
2: Also der Altar befindet sich ja in der Mitte des Altarraums, des Allerheiligsten, wie man diesen Bereich in der Ostkirche nennt. Es gibt dafür auch das griechische Wort Abaton, das man so auch in der russisch-orthodoxen Kirche verwendet, Abaton. Das heißt wörtlich unzugänglich oder unbetretbar. Zugang hatten nur geweihte Personen, also Priester und Diakone. Früher war es allen Laien untersagt, einzutreten, ob Mann oder Frau, später nur Frauen. Der Altar, er steht frei im Altarraum, das heißt, man kann ihn umschreiten, zum Beispiel mit dem Weihrauchfass zur Inzens. Der Altar bildet aber nicht nur räumlich das Zentrum des Allerheiligsten, er ist das Zentrum des Mysteriums der göttlichen Liturgie, also des Sakraments der Eucharistie. Sakramente heißen ja in der Ostkirche Mysterien. Und in diesem Sinn hat es eine ganz tiefe Bedeutung, dass die orthodoxe Kirche den Altar Thron nennt. Es ist der Thron Jesu Christi hier auf Erden. Und zugleich symbolisiert der Altar den Himmel selbst. Christus, der im Himmel thront, steigt herab und nimmt diesen Thron in unserer Mitte ein. An diesem Ort verbindet sich das himmlische Jerusalem mit der Kirche auf Erden. Der Altar wird so als Durchgangspunkt zwischen Himmel und Erde verstanden. Von hier aus empfängt die Kirche das Evangeliar, das Evangelium. Hier werden Brot und Wein zu Leib und Blut Christi. Die Kirche kennt auch den Ausdruck Wandlung, aber sie spricht lieber davon, dass sich hier ein heiliger Tausch vollzieht. Die Ikonostase, die Ikonenwand, die den Altarraum vom Kirchenschiff abtrennt, darf also nicht verstanden werden als Wand, welche die Gläubigen vom heiligen Geschehen ausschließt, sondern als Zeichen dafür, dass sich der Himmel für uns Menschen auf Erden öffnet. Und tatsächlich öffnet sich die zentrale Königstür sowohl beim Wortgottesdienst als auch beim eucharistischen Hochgebet. Sie wird übrigens erst dann danach wieder verschlossen, wenn der Priester bzw. der mitfeiernde Klerus im Altarraum die heilige Kommunion empfängt. Um auszudrücken, dass die Liturgie ein Geschenk des Himmels an die Kirche ist, ein Gnadengeschehen von oben, liegt der Altarraum immer höher als das Kirchenschiff. Deswegen heißt er auch Bema, ein griechisches Wort, heißt Stufe, Podium. Den antiken griechischen Städten wurden so erhöhte Tribünen bezeichnet. Der Altar erinnert in der Ostkirche aber immer auch an den Bundesschluss zwischen Jahwe und seinem Volk Israel am Berg Sinai. Mose hatte damals einen Altar errichtet, um den Bundesschluss im Blut zu besiegen. In diesem Sinne ist der christliche Altar auch Symbol für den neuen und ewigen Bund zwischen Gott und den Menschen. Und dieser Bund, den Jesus Christus gestiftet hat, wird eben in der göttlichen Liturgie gefeiert bzw. erneuert. Zusammenfassend kann man sagen, so sagt es die orthodoxe Kirche, ich möchte es wörtlich zitieren, die Liturgie der Ostkirche umfasst zwei Welten. Sie geschieht im Himmel und auf der Erde zugleich. Und der Altar wird in der Liturgie zum Grenzstein.
1: Und kommen wir noch auf dieses Antimension zu sprechen, ein besonderes Tuch, das Sie erwähnt haben, dieses Antimension, Pfarrer Fink, was hat es damit auf sich?
2: Antimension ist wieder ein griechisches Wort, heißt wörtlich übersetzt anstelle des Tisches, also hier anstelle des Altars. Im Russischen wurde es übernommen, lautet etwas kürzer Antimins. Es handelt sich um ein rechteckiges Tuch aus Leinen oder Seide, von der Größe her mit dem Korporale in der katholischen Kirche vergleichbar, also etwa 30 mal 30 Zentimeter. Im mittleren oberen Teil sind immer Heiligenreliquien eingenäht. Gewöhnlich ist auf dem Tuch die Grablegung Christi abgebildet und in den Ecken die vier Evangelisten. Manchmal kommen noch Darstellungen hinzu von biblischen Texten zum Thema Eucharistie. Und warum hat nun dieses Antimension eine solche Bedeutung erlangt? Das hängt mit dem 7. Ökumenischen Konzil im Jahr 787 zusammen. Berühmt wurde dieses Konzil wegen seiner Beschlüsse zur Bilderverehrung. Spielt ja in der orthodoxen Kirche eine ganz entscheidende Rolle. Da hat das Konzil die Erlaubnis der Ikonenverehrung dogmatisch festgelegt. Damit wurde der Bildersturm beendet, der sogenannte Ikonoklasmus. Aber es gab noch weitere Beschlüsse. So wurde vorgeschrieben, dass die Eucharistie nur auf einem gültig geweihten Altar gefeiert werden darf und dass in den Altar Reliquien von Heiligen eingelassen werden müssen. In der Folgezeit bestand dann das Problem darin, dass Altäre oft von schismatischen Bischöfen geweiht worden waren und diese Weihe nicht als gültig anerkannt wurde. So hat das Antimension plötzlich eine ganz entscheidende Bedeutung gewonnen. Es galt als Ersatz für einen geweihten Altar. Schon zuvor hatten Missionare oder Priester auf Reisen ein solches Antimension benutzt, um darauf die Liturgie zu feiern. Es wurde einfach auf einen ungeweihten Tisch ausgebreitet. Jetzt aber legte man es immer häufiger auch auf den Altar, für den Fall, dass er nicht gültig geweiht war. Und im Jahr 1675 hat die russisch-orthodoxe Kirche bestimmt, dass es immer verwendet werden muss, dass unter ihrer Jurisdiktion keine göttliche Liturgie ohne Antimension gefeiert werden darf. Das gilt bis heute. Wenn von einem Bischof eine Kirchweihe vorgenommen wird, so wird immer zusammen mit dem Kirchengebäude und dem Altar besonders auch das Antimension geweiht. Es wird vom Bischof unten rechts unterschrieben mit Angabe von Datum und Ort der Weihe und der Kirche, für das es bestimmt ist. Und immer wenn jetzt ein Bischof eine Kirche oder ein Kloster besucht, für das er zuständig ist, geht er in den Altarraum und begutachtet das Antimension. Er prüft, ob es tatsächlich von ihm ausgestellt worden ist und ob es ordnungsgemäß behandelt wurde, dass sich zum Beispiel keine Hostienpartikel auf dem Tuch befinden. Das Antimension wird dreifach gefaltet und in ein weiteres Tuch eingelegt, ganz weiß, ohne jede Verzierung, es ist etwas größer. Und dieses weiße Tuch wird dann ebenfalls dreifach gefaltet, das heißt im Russischen Iliton oder Iliton, im Griechischen Eleton, von dem Wort einwickeln. Und jetzt zurück zum Wortgottesdienst. Das eingewickelte Antimension befindet sich immer in der Mitte des Altars. Und darauf liegt immer das Evangeliar, außer beim Hochgebet. Von dort aus wird es zum Wortgottesdienst vom Priester oder Diakon aufgenommen. Zum eucharistischen Teil, wenn also Kelch und Diskus zum Altar gebracht werden, wird das Antimension aufgeschlagen und die Gefäße werden direkt auf das Antimension gestellt, ohne zusätzliches Korporale. Nach der Kommunion wird es wieder zusammengefaltet, in das Iliton gehüllt und dann wieder darauf das Evangeliar zurückgelegt. Wenn man das Ganze mit der katholischen Tradition vergleicht, bis zum Zweiten Vatikanischen Konzil war ja auch im Westen vorgeschrieben, dass die Heilige Messe auf einem konsekrierten Altar mit Reliquien gefeiert werden muss. Im Zweiten Weltkrieg, da durften Priester nach orthodoxem Vorbild auch ein textiles Antimension verwenden. Aber es war nur, wie es wörtlich heißt, Ersatz für den Altar. Darauf wurde dann noch das übliche Korporale gelegt. Solcher Blick kann in jedem Fall heilsam sein. Und so ein Blick in die Geschichte, also mir geht es so, da kann man die Frage nach dem Ort der Messfeier irgendwo wieder ernster nehmen und mit größerer Ehrfurcht die heilige Liturgie feiern.
1: Also, wenn wir hier in dieser Reihe Rom trifft Moskau, wenn wir da genauer schauen auf die Liturgie, auf die göttliche Liturgie in der Orthodoxie, in der russischen Orthodoxie, mit Ihnen, Pfarrer Erich Maria Fink, im russischen Beresniki sind Sie uns zugeschaltet per Telefon. Da können wir doch einiges auch lernen über uns und über unsere Feier der Liturgie. Sehr spannend, diese Einblicke in die göttliche Liturgie. Machen wir an dieser Stelle eine kleine Pause, lassen das, verinnerlichen das ein wenig, was wir gerade gehört haben, und natürlich mit gesungenem Gebet mit russisch-orthodoxen Klängen aus der Liturgie.

0: Willkommen zurück in dieser Sendung bei Radio Horeb, Ihrer christlichen Stimme in Deutschland. Wir sind im ökumenischen Gespräch, kann man so sagen. Wir sind verbunden mit Erich Maria Fink. Erich Maria Fink ist römisch-katholischer Priester und er wirkt als Pfarrer in der östlichsten Pfarrei Europas, im Beresniki in Russland. Und wir sprechen mit ihm in einer kleinen Reihe Rom trifft Moskau über Gemeinsamkeiten, Unterschiede zwischen römisch-katholischer und russisch-orthodoxer Kirche. Und wir sind jetzt im innersten Leben von Christen, nämlich in der Liturgie, der göttlichen Liturgie, wie es in der Orthodoxie heißt, also was bei uns Heiliger Messe entspricht. Und wir sind in dem Teil, dem Wortgottesdienst. Und Pfarrer Erich Maria Fink, wie sieht jetzt der Ablauf dieses Wortgottesdienstes aus?
1: Also wie bei uns gibt es Lesung und Evangelium und vor dem Evangelium das Halleluja. Die Lesung, es gibt in der wirklichen Liturgie nur eine Lesung, sie ist immer ein Text aus einem Apostelbrief. Aber vor und nach den Lesungen, also Apostellesung und Evangelium, finden sich lange Gebetsteile. Es ist so gesehen ein echter Gottesdienst, eine echte Liturgie. Und schauen wir uns zuerst den Gebetsteil vor den Lesungen an. Es beginnt mit einem Bußakt. Dreimal spricht der Priester: Gott sei mir Sünder gnädig und erbarme dich meiner. Und nach einem Gebet erfolgt zweimal der Ruf: Ehre sei Gott in der Höhe und Friede auf Erden den Menschen ein Wohlgefallen. Das erinnert natürlich an unser Kyrie und dem anschließenden Gloria. Dann folgt eine Doxologie, eine Lobpreisung. Sie lautet: Gepriesen sei das Reich des Vaters und des Sohnes und des Heiligen Geistes, jetzt und alle Zeit und von Ewigkeit zu Ewigkeit. Die Rede ist vom Reich des dreifaltigen Gottes. Dreimal wird dieser Ruf wiederholt. Und warum dieser Ruf? Weil der Wortgottesdienst die wirkmächtige Ankündigung des Reiches Gottes ist. Durch Jesus Christus, der nun zu uns sprechen wird. Aber zuvor kommt noch ein langes Fürbittgebet mit einer sehr klaren Struktur. Zuerst die sogenannte Friedenslitanei. Da muss man wissen, eine Litanei, das ist in der wirklichen Liturgie immer eine Aneinanderreihung von Bitten. Jeweils mit der Antwort Kyrie eleison oder auf Russisch Gospodi Paminui. Das ganze Spektrum der Fürbitten für Kirche, Patriarch, Land und Stadt, bis hin zu den Verstorbenen, es kommt alles bereits hier vor. Diese Bitten werden dann weitergeführt mit drei sogenannten Antiphonen. Dazu werden biblische Texte verwendet, immer die gleichen, und nach jeder Antiphon wieder eine Litanei angefügt, also Bittgebete. Interessant, bei der ersten Antiphon wird der Psalm 92 verwendet, und nach jedem Vers die Gottesmutter angerufen. Das klingt dann so, Psalm 92 ist vielleicht geläufig: Gut ist es dem Herrn zu danken, deinem Namen, du Höchster, zu singen und zu spielen. Dann der Ruf auf die Fürbitten der Gottesgebärerin: Retter, errette uns. Und dann der nächste Vers, wieder mit dieser Anrufung auf die Fürbitten der Gottesgebärerin: Retter, errette uns. Bei der zweiten Antiphon ist es Psalm 93 und die Anrufung aller Heiligen. Es geht dann so: Der Herr ist König, er hat sich in Herrlichkeit gekleidet, in Macht hat der Herr sich gekleidet und seinen Gürtel umgetan. Und er ruft nach jedem Vers auf die Fürbitten deiner Heiligen: Retter, errette uns. Bei der dritten Antiphon ist es Psalm 95. Kommt, lass uns jubeln vor dem Herrn und zujauchzen dem Fels unseres Heiles. Und wieder nach jedem Vers, dieses Mal die Anrufung: Rette uns, Sohn Gottes, wunderbar in deinen Heiligen, die wir dir singen, Halleluja. Auf diese drei Antiphonen mit den Psalmen 92, 93 und 95 folgen immer die Seligpreisungen, also der Beginn der Bergpredigt. Es ist noch nicht das Evangelium, sondern die Einstimmung, wie Jesus die Menschen eben damals mit den Seligpreisungen auf seine Bergpredigt eingestimmt hat. Und erst nach diesem langen Gebetsteil kommt der Einzug mit dem Evangeliar. Es wird also, wie schon gesagt, vom Altar genommen. Der Auszug in das Kirchenschiff aus dem Altarraum erfolgt durch die nördliche Türe der Ikonostase, voraus die Leuchter. Und nach Segensgebeten ertönt der Ruf: Weisheit, stehet aufrecht. Das Evangeliar wird durch die offene Königstür zurück auf den Altar

0: Halleluja, das Evangelium. Aus dem Evangeliar, das wieder vom Altar genommen und durch die Königstüre zum Ambo getragen wird. Und wieder mündet die Wortliturgie in ein großes Fürbittgebet ein, die sogenannte inständige Litanei. Am Anfang war es ja die Friedenslitanei, wieder für Lebende und Verstorbene. Am Ende das Gebet für die Katechumenen. Unmittelbar danach wird auf dem Altar das Antimension aufgeschlagen, Zeichen für die Überleitung zur eigentlichen Eucharistie. Und in diesem Augenblick, da tönt der Ruf, alle Katechumenen geht hinaus. Dieser Ruf wird mit Zwischenversen viermal wiederholt und damit endet der Wortgottesdienst, die Liturgie der Katechumenen.
1: Und wie immer in dieser Reihe Rom trifft Moskau, fragen wir auch nach Gemeinsamkeiten und Unterschieden. Pfarrer Erich Maria Fink, worin unterscheidet sich jetzt der Wortgottesdienst in der orthodoxen Kirche, der Wortgottesdienst in der göttlichen Liturgie vom Wortgottesdienst in der katholischen Heiligen Messe?
0: Der Wortgottesdienst hat bei uns in der Heiligen Messe vor allem einen Verkündigungs- und Bekenntnischarakter. In der orthodoxen Kirche hat er vor allem einen Gebetscharakter mit Fürbitte, Anbetung und Lobpreis. Der Unterschied wird zum Beispiel dadurch deutlich, dass der Ambo bei der Verkündigung des Evangeliums in der Ostkirche nicht zum Volk gewendet ist, sondern er steht in der Mitte, aber zum Altar gerichtet. Im Mittelpunkt steht nicht das menschlich vernehmbare Wort, sondern Christus, der sich in seiner Macht offenbart. Auf ihn schaut die ganze Kirche, der Priester zusammen mit dem Volk, wie dann auch in der eucharistischen Liturgie. Die Ostkirche kennt ja in diesem Sinn nicht die Zelebration zum Volk hin, wie wir mit dem Volksaltar seit der Liturgiereform nach dem Zweiten Vatikanischen Konzil. Der Unterschied zeigt sich auch darin, dass das Glaubensbekenntnis nicht zum Wortgottesdienst gehört, sondern zur Eucharistie. Und die Predigt, sie kann zwar, manchmal geschieht es, nach dem Evangelium eingefügt werden, aber meistens wird sie erst nach der göttlichen Liturgie gehalten, also wir würden sagen am Ende der Messe, oder vor der Kommunion der Gläubigen als ermahnende Katechese zum würdigen Empfang des Sakraments. Ich habe die Predigt in Russland immer nur am Ende des Gottesdienstes erlebt. Wir kennen zwar auch den Segen mit dem Evangeliar, aber in der Ostkirche gehört dieser Ritus immer dazu. Einfach von diesem Verständnis des Wortgottesdienstes her. Und was die Fürbitten betrifft, so bilden sie ja bei uns auch einen Bestandteil des Wortgottesdienstes, aber eher als Übergang zur Eucharistiefeier. Wir legen unsere Bitten gleichsam mit auf den Altar. Die Fürbitten sind wie ein Gabengang. Obwohl es das Fürbittgebet als Element der Liturgie auch im Westen immer schon gegeben hat, jetzt mit den neuen Missale von Paul VI. 1969, da ist es in dieser Form des Gebets der Gläubigen einfach an dieser Stelle fest verankert worden. Es soll jetzt die aktive Teilnahme der Gläubigen stärken, die dieses Gebet auch relativ frei mitgestalten können, als lateinisch Oratio Fidelium, Gebet der Gläubigen, oder Oratio Universalis, allgemeines Gebet. In der Ostkirche sind diese Litaneien, diese Fürbittgebete aber ganz genau vorgegeben, so wie sie nach der Tradition eben eine feste Gestalt angenommen haben. Und wie wir gesehen haben, ist von diesem Gebet der ganze Wortgottesdienst in der Ostkirche geprägt und nicht wie bei uns nur so ein Übergang zur eucharistischen Feier.
1: Und dann müssen wir noch auf eines zu sprechen kommen. Pfarrer Erich Maria Fink, eigentlich, so haben wir es mal gelernt, eigentlich heißt ja der Wortgottesdienst in der Orthodoxie Liturgie der Katechumenen. Das ist jetzt nur am Ende angeklungen. Wie wird das denn heute verstanden, Liturgie der Katechumenen?
0: Also, dass sich diese Bezeichnung bis heute so durchgehalten hat, ist schon ein wenig erstaunt.

0: und ich. Denn es geht ja doch auf eine frühkirchliche Praxis zurück. Katechumenen sind Taufbewerber, Taufanwärter, Erwachsene, die sich auf die Taufe vorbereiten. Diese Vorbereitung hat ja früher mindestens ein Jahr gedauert. Der heutige Ritus der Liturgie der Katechumenen geht auf die Zeit der alten Kirche zurück. Die Taufanwärter und übrigens auch die Büßer, sie mussten nach dem Wortgottesdienst die Kirche verlassen. Sie hatten kein Recht, beim Mysterium der Eucharistie anwesend zu sein. Büßer, das sind übrigens Christen, denen für begangene Sünden eine Kommunion, also wir können sagen, ein Kommunionbann auferlegt worden ist. Und zwar für eine ganz bestimmte Zeit, zum Beispiel für 8 Monate. Die orthodoxe Kirche gibt zu, dass es heutzutage keine Katechumenen mehr gibt. Die Kinder der Gläubigen werden als Säuglinge getauft und Erwachsene, wie zum Beispiel jetzt nach der Perestroika, sie empfangen die Taufe ohne besondere Vorbereitung. Man hat da in der orthodoxen Kirche einfach eine große Hoffnung auf den Heiligen Geist, aber man spürt immer mehr, dass sich mit dieser Praxis schwierige Fragen auftun. Und einen Bann für die Kommunion gibt es, es gibt es schon noch, aber es wird nur in den allerseltensten Fällen ausgesprochen. Welchen Sinn hat dann dieser Ruf, alle Katechumenen geht hinaus, auf dass keine Katechumenen hier bleiben, und das 4-mal? Das fragen sich viele orthodoxe Priester. Also eine Antwort, die lautet so, ist ganz interessant. Mit unserer Glaubensschwäche gehören wir eigentlich alle eher zu den Katechumenen und Büßern als zu den Gläubigen. Nach dem Ruf müssten fast alle Anwesenden das Gotteshaus verlassen, so hat es mal ein Priester ausgedrückt. Deswegen sei es in erster Linie eine nützliche Mahnung, um wenigstens einzusehen, wie unwürdig wir sind, sich Gott zu nähern. Und um die oft unbesiegbar erscheinende Sündhaftigkeit einzugestehen. Eine Mahnung, die sicher auch uns zum Nachdenken bringen könnte und sehr heilsam ist.
1: Und dann wäre es sehr schön, Pfarrer Erich Maria Fink im russischen Beresniki, wenn wir zum Abschluss dieser Folge aus Rom trifft Moskau, russisch-orthodoxe, römisch-katholische Kirche, wenn wir zum Abschluss noch einige Gebetsworte aus dieser Liturgie der Katechumenen hören könnten von Ihnen. Können Sie uns da welche nennen, Gebetsworte aus der Liturgie der Katechumenen, die besonders eindrücklich jetzt den Charakter der göttlichen Liturgie in der Ostkirche zum Ausdruck bringen?
0: Also wie gesagt, beginnt die Liturgie der Katechumenen mit einem Bußakt. Und gleich dieses erste Gebet lässt aufhorchen. Es lautet so, ich möchte es mal wörtlich zitieren. Himmlischer König, du Tröster und Geist der Wahrheit, der du überall bist und alles erfüllst, Schatzkammer der Güter und Spender des Lebens, komm und nimm Wohnung in uns. Mach uns rein von jedem Makel und rette, o Gütiger, unsere Seelen. Es ist einerseits eine Bitte um Reinigung, andererseits eine Einladung an den himmlischen König, der zugleich als Tröster und Geist der Wahrheit angesprochen wird, zu kommen und in uns Wohnung zu nehmen. Und dieses Kommen im Wort der frohen Botschaft wird als Ausspendung des Lebens bezeichnet. Der Wortgottesdienst wird somit als Begegnung mit dem himmlischen König verstanden. Wir können in diesem Gebet etwas verstehen. Da kommt Jesus, um das Leben auszuspenden. Der Wortgottesdienst wird somit als Begegnung mit dem himmlischen König verstanden, der mit seinen Gütern kommt, um unser Herz zu erfüllen. Es sind Worte fast wie Kommuniongebete. Und dann der Einzug mit dem Evangeliar. Wenn dieser Einzug erfolgt, da betet der Priester als erstes folgendes Gebet. Wenn dann der Einzug mit dem Evangeliar erfolgt, betet der Priester als erstes das folgende Gebet. Gebiete uns, Herr, unser Gott. Zum Dienst deiner Herrlichkeit hast du die Scharen und Heere des Himmels, die Engel und Erzengel eingesetzt. Mit unserem Einzug lass auch deine heiligen Engel Einzug halten, auf dass sie zusammen mit uns dir dienen und deine Gnade preisen. Denn dir gebührt alle Herrlichkeit, Ehre und Anbetung, dem Vater und dem Sohn und dem Heiligen Geist, jetzt und alle Zeit und von Ewigkeit zu Ewigkeit. Amen. Man ist erinnert an Matthäus 25, 31, wo Jesus sagt, wenn der Menschensohn in seiner Herrlichkeit kommt und alle Engel mit ihm, dann wird er sich auf den Thron seiner Herrlichkeit setzen. Die Vorstellung, dass in der göttlichen Liturgie Jesus mit seiner ganzen Herrlichkeit zu uns herabsteigt, leuchtet hier in einer ganz besonderen Weise auf. Und für die Ostkirche besteht kein Zweifel daran, dass in der Liturgie alle Scharen und Heere des Himmels, die Engel und Erzengel, anwesend sind. Und der kommende König wird mit den Worten begrüßt, dir gebührt alle Herrlichkeit, Ehre und Anbetung, wie bei der himmlischen Liturgie in der Offenbarung des Johannes. Und in diesem Sinn ist auch das dreimal heilig ein Gruß an den kommenden Herrn. Es ist ja wie bei uns in der Heiligen Messe das Sanctus vor der Ankunft des Herrn in der Wandlung. Aber hier wird dieses feierliche Trisagion eben bereits im Wortgottesdienst vor der Verkündigung des Evangeliums angestimmt. Und das ist bezeichnend. Bevor dreimal der Ruf ertönt, heiliger Gott, heiliger Starker, heiliger Unsterblicher, erbarme dich unser, da wird vom Priester ein feierliches Gebet gesprochen. Es fasst den gesamten Gruß an den herabsteigenden Herrn zusammen und schließt in gewisser Weise den Kreis zum Johannesprolog. Ich habe dieses hymnenartige Gebet, das der Priester vor den Lesungen im Wortgottesdienst der wirklichen Liturgie spricht, hier. Ich möchte es zum Abschluss in voller Länge vortragen. Da ist es so. Heiliger Gott, du ruhst in deinen Heiligen. Die Seraphim, die dir dreimal heilig singen, preisen dich. Die Cherubim verherrlichen dich und alle himmlischen Mächte beten dich an. Du hast alle Dinge aus dem Nichts ins Dasein gerufen. Den Menschen hast du nach deinem Bild und Gleichnis geschaffen und ihn mit allen deinen Gnadengaben ausgestattet. Dem Bittenden schenkst du Weisheit und Verstand. Vom Sünder wendest du dich nicht ab, sondern schenkst ihm die Umkehr zum Heil. Du hast uns, deine geringen und unwürdigen Diener, gewürdigt, zu dieser Stunde vor der Herrlichkeit deines heiligen Altars zu stehen, um dir die gebührende Anbetung und Verherrlichung darzubringen. Du selbst, o Herr, nimm aus dem Mund von uns Sündern den Lobgesang des dreimal heilig an und blicke in deiner Güte auf uns herab. Verzeihe uns jede aus Bosheit oder Schwäche begangene Verfehlung. Heilige unsere Seelen und unsere Leiber und lass uns dir in Herrlichkeit dienen alle Tage unseres Lebens. Auf die Fürbitten der heiligen Gottesgebärerin und aller deiner Heiligen, die von Ewigkeit her dir wohlgefällig waren. Denn heilig bist du, unser Gott, und dir senden wir den Lobpreis empor, dem Vater, dem Sohn und dem Heiligen Geist, jetzt und alle Zeit und von Ewigkeit zu Ewigkeit. Wortgottesdienst als Lobpreis und Anbetung. Und da verstehen wir, warum diese Liturgie der Katechumenen mit dem Vers aus Psalm 51 beginnt. Wir haben ihn als Auftakt beim Stundengebet. Und der Vers lautet, Herr, öffne meine Lippen, damit mein Mund dein Lob verkünde.

0: Rom trifft Moskau. Wir waren in einer weiteren Folge verbunden mit Pfarrer Erich Maria Fink, katholischer Priester, römisch-katholischer Priester und Pfarrer in der östlichsten Pfarrei Europas im russischen Bereznyki am Ural. Und er führt uns näher hin zum russisch-orthodoxen Christentum, zur Spiritualität der Orthodoxie. Und heute wieder in einer weiteren Folge ging es um die göttliche Liturgie, also das, was der römisch-katholischen Messe entspricht. Und heute ging es um den Wortgottesdienst in der Orthodoxie. Eine wirklich spannende Sache, sehr wichtig auch für unser eigenes Leben mit Gott, hier genauer einzutauchen. Lernt man so viel dazu. 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Wenn Sie das noch nicht kennen, sollten Sie unbedingt schauen. Wie gesagt, haben wir verlinkt in den Details zu dieser Sendung im Tagesprogramm auf horeb.org. Mein Name ist Gregor Dornis. Ich wünsche Ihnen viel Freude hier im weiteren Programm. Danke, Pfarrer Erich Maria Fink, wieder für diese Sendung, für diese Einblicke. Das Ganze braucht auf jeden Fall eine geistliche Unterstützung, damit das nicht nur zum einen Ohr hinein und zum anderen wieder hinausgeht. Sie sind ein geweihter Priester, wenn wir Sie zum Ausklang der Sendung noch um den Segen bitten dürfen.
1: Ja, sehr gerne. Unsere Hilfe ist im Namen des Herrn,
0: der Himmel und Erde erschaffen hat.
1: Auf die Fürsprache der allerseligsten Jungfrau und Gottesmutter Maria, aller Engel und Heiligen, segne euch der dreifaltige Gott, der Vater und der Sohn und der Heilige Geist.
0: Amen.
1: Gelobt sei Jesus Christus.
0: In Ewigkeit. Amen.
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